0: Nina hat gleich reklamiert. Und ich jetzt natürlich total sauer.
1: Ich kümmere mich drum, danke, Hermann.
0: Ich will aber nichts gesagt haben, gell?
2: John war mein vierter Ehemann. Und mein letzter. Ich habe ihn gepflegt bis zum letzten Atemzug. Und dann, als er starb, vorher große Versprechungen, man kennt ja die Männer, hat er alles seinen Kindern hinterlassen. Und ein paar Millionchen einer lächerlichen Stiftung gegeben für Spielsüchtige in Las Vegas. Und mir, seiner treu sorgenden Ehefrau und Witwe, keinen Cent.
3: Das gibt's ja nicht.
2: Könnt ihr euch das vorstellen? Keinen Cent.
1: Was ist denn hier los? Seid ihr alle wahnsinnig geworden? Der Koch gehört an den Herd, du ins Restaurant. Mit dir habe ich ein Hühnchen zu rupfen. Auf dem Schreibtisch, da stapelt sich ein Haufen unerledigtes Zeugs und dann hast du die Riesenbuchen von Brünig vermasselt.
4: Was?
1: Ja, du hast die Zimmer doppelt belegt. Stefan, wenn du nicht in der Lage bist, alleine...
4: Aber das kriegen wir doch irgendwie wieder hin.
1: Ich muss mich auf dich verlassen können, wenn ich mal nicht da bin.
4: Jetzt komm mal wieder runter.
2: Das passt dir natürlich nicht, wenn wir gemeinsam ein bisschen Spaß haben und uns endlich besser kennenlernen.
1: Ja, von dir erwarte ich sowieso kein Verständnis. Deine Post, Stefan.

Finanzamt Düsseldorf. Sehr geehrte Frau Schmidt. Insolvenzverfahren.

0: Musst du denn immer so viel arbeiten, mein Spatz?
1: Wie kommt es, dass ich immer das Gefühl habe, dass du nur eine Rolle spielst?
0: Sag du es mir.
1: Jetzt zum Beispiel. Wenn man uns so sieht, dann könnte man denken, oh, wie harmonisch, Mutter und Tochter gemütlich in einer Küche. Ne? Aber du willst doch irgendwas.
0: Wenn dich das stört.
1: Ich wüsste einfach nur mal gerne. Egal.
0: Ich habe Fehler gemacht, aber ich konnte nicht anders. Ich war ja auch immer ein Kind im Innersten. Ein Mädchen, das geliebt werden wollte, Spaß haben wollte. Ach, ich schäme mich so.
1: Das musst du nicht.
0: Doch. Doch, doch. Veronika, ich brauche deine Hilfe.
1: Ah ja.
0: Ich habe mich ja, als ich zurückkam, aus den Vereinigten Staaten selbstständig gemacht.
1: Als was?
0: Naja, als Sängerin konnte ich leider nichts Richtiges mehr finden. Ich war Gesellschaftsdame gewissermaßen, habe alten Ladies Unterhaltung geboten. Ja, das lief dann aber nicht so gut. Mein Ex-Mann hat mich ja unversorgt zurückgelassen und ohne Job war ich natürlich verloren.
1: Ach so, deshalb bist du gekommen.
0: Brauche Geld?
1: Du hast dir doch schon an der Rezeption was geliehen.
0: Das weißt du?
1: Finde ich überhaupt nicht gut, dass du das hinter meinem Rücken machst. Und den Angestellten vorlügst, wäre mit mir abgesprochen.
0: Das war ein Notfall.
1: Für dich ist das vielleicht selbstverständlich, hierher zu kommen, um mich um Geld anzupumpen. Für mich nicht. Und zur Beziehung, das ist eine ziemlich zerbrechliche Angelegenheit. Ich leide kein Geld. Kann ich nicht und will ich nicht.
0: Das ist nicht meine Veronika.
1: Ich war als junges Mädchen auch ohne Geld dagestanden und musste neben meiner Gärtnerlehre jobben, um zu überleben.
0: Aber das ist doch mit meiner Situation überhaupt nicht zu vergleichen.
1: Hat es dich eigentlich jemals...

0: hatte schon mal einen Fall in der Familie, der mich fast in meine Existenz gebracht hätte. Ich kann dir kein Geld geben und ich möchte auch nicht, dass du dir weiterhin im Haus was leihst. Gute Nacht. Gute Nacht.
1: Veronika?
0: Ich brauche 5000 Euro und ich will, dass du sie mir gibst.
1: Bist du jetzt ganz verrückt geworden?
0: Kinder haften für ihre Eltern.
1: Was?
0: Du hast die Verpflichtung, mir das Geld zu geben. Moralisch und juristisch.
1: In welchem Ton redest du eigentlich mit mir?
0: Offenbar der einzige, den du verstehst. Die Antwort bleibt nein. Ich bin egoistisch. Du bist egoistisch!
1: Weißt du was, Stefan hatte recht. Er sagte, ich soll dich am besten erstmal erwürgen.

0: Mama. Sie macht dir ganz schön zu schaffen. Willst du reden?
1: Nee, ich will jetzt gerade allein.

0: Ich habe mir schon überlegt, ob ich mir von ihr ein Autogramm geben lassen soll.
1: Ich weiß noch, wie die damals hier angerauscht ist. Das war noch in der Verlobungszeit von der Frau Hofer. Also, und die Frau Hofer noch Schmidt Kaiser.
0: Aha.
1: Ah, nix wie Ärger. Nix wie Ärger.
0: Echt?
1: Ja. Der gutmütige Senior, dem hat sie anbandeln wollen. Stellt ihr das mal vor. Gegen den Junge ist sie stumm gelaufen. Und dann hat ihr der Senior Hausverbot erteilt.
0: Die wirkt so zauberhaft.
1: Sie hat ihrer Tochter sehr viel Kummer bereitet, kann ich dir sagen. Weißt du, das ist so eine Art Frau, die nur sich selber sieht.
0: So werden wir bei euch Männern, Hermann.
1: Aber meine Elisabeth nicht. Und du doch hoffentlich auch nicht.
0: Ja, ja.
2: Entschuldigung. Henninger, mein Name. Ich suche die Chefin des Hauses.
1: Die ist leider nicht da. Kann ich Ihnen helfen?
2: Ja, wenn Sie ihr das vielleicht geben könnten. Mit einem schönen Gruß von mir, anstatt Blumen.
1: Aber gern, Herr Henninger.
2: Danke. Wiedersehen.
0: Wiedersehen.
1: Den kenne ich irgendwie.
2: Eine Unterschrift, bitte.
1: Merlele, wenn du gerade die Post sortierst, da ist noch ein Päckchen für deine Mama. Und schöne Grüße von Herrn Henninger, soll ich sagen, statt Blumen.
3: Sollte meine Mutter etwa einen neuen Verehrer haben?
1: Alter, ich weiß nicht. Henninger, da irgendwie bimmelt's da bei mir.
3: In Zeitungspapier, wie romantisch.
1: Zeitung? Ja, das ist, warte mal, vor 2 Jahren etwa. Kannst du noch entsinnen? Da war doch mal dieser große Artikel in der Zeitung, in den Badischen Nachrichten.
3: Keine Ahnung. Ich muss.
1: Ja, und? Und da war doch die große Geschichte auf der ersten Seite mit dem Juweliergeschäft in Baden-Baden. Henninger. Die Frau ist doch bei einem Überfall ermordet worden.
3: Hermann, das muss ein anderer Henninger sein. Sie lesen zu viele Gruselstories.
1: Max Henninger. Jetzt weiß ich's wieder.
4: Weiß Kurt, ich bin sehr hart mit meiner Mutter. Denkt nur, man ist erwachsen und hat alle Verletzungen vergessen.

0: jetzt wieder hoch.
1: Ich glaube, es gibt im Moment niemanden, mit dem ich reden kann.
2: Vielleicht mit mir.
3: Ich komme mir immer vor wie so ein Teil aus dem Setzkasten, was man rausnimmt und sich anguckt, wieder reinstellt, wenn man es nicht mehr braucht.
2: Aber sie bleibt deine Mutter und du ihr Kind.
3: Wir haben so oft versucht, uns mit ihr zu versöhnen, aber nix, keine Reaktion.
2: Weißt du, Mama, ich habe ja auch schon viel Scheiße in meinem Leben gebaut.
3: Aber du warst immer ein lieber Junge.
2: Erinnerst du dich nicht, wie ich mit Handys gedealt habe und so ein Zeug und dieser ganze Fuckmist, den ich veranstaltet habe, die Flucht vor der Polizei und wie ich dann noch Sebastian mit dem Messer verletzt habe?
3: Oh Gott, erinnere mich nicht daran.
2: Ja, bloß am Ende. Ich hatte in meinem Leben immer eine Adresse, wo ich hin konnte. Wenn mal wieder irgendwas schiefgelaufen ist, wenn es mir nicht gut ging. Bei Ebbe in der Kasse, bei Liebeskummer, bei Halsweh. Und weißt du was? Die Adresse, das bist du.
3: Stefan, hör auf, sonst heul ich.
2: Ja, aber nur deshalb, weil du ein großes Herz hast. Weil du verzeihen kannst. Nimm deine Mutter so, wie sie ist. Von mir aus vergiss es nicht. Aber vergib ihr.

0: Frau Denkwart, ich weiß ja, dass die Rechnung noch offen ist. Aber sagen Sie doch bitte Ihrem Mann, er möge noch ein bisschen Geduld haben. Was? Anwalt? Haben Sie doch ein bisschen Mitleid mit einer armen, alten Frau. Ich tue doch, was ich kann. Sekunde, Frau Denkwart. Ja, herein.
1: Sorry, ich wollte nicht stören, aber wann kann ich denn Ihr Zimmer machen?
0: In 10 Minuten, Gitta.
1: Okay.
0: Frau Denkwart, ich verspreche Ihnen, dass Sie innerhalb einer Woche eine weitere Zahlung von mir erhalten. Danke. Danke für erneutes Verständnis. Nein, ich weiß. Ja. Wiederhören, Frau Denkwart.
2: Rührst du immer noch in den Möhren rum? Luca, du musst schneller werden.
3: Ja? Martin, kann ich noch 2 Königinnenpastetchen haben? Was ist denn?
2: Komm bitte in den Kühlraum, ich muss ein ernstes Wort mit dir reden. Das ist der einzige Ort in diesem verdammten Kasten, wo wir ungestört sind.
3: Wow. Warum?
2: Willst du meine Frau werden? Willst du Merle Hofer?
3: Das habe ich ja noch nie erlebt. Ein Heiratsantrag im Kühlraum.
2: Das hoffe ich doch.
3: Ich bin ganz überrumpelt, Martin. Draußen warten die Gäste auf meine Königinnenpastete. Ich bin ganz gerührt. Ich weiß gar nicht, was ich sagen soll.
4: Oh, ich wollte nur schnell das Halbgefrorene.
2: Ja, raus, Mann!
4: Sorry.
2: Dass man hier nie seine Ruhe hat. Verdammt noch mal.

0: Sie haben so schöne Garderobe, gnädige Frau. Das ist mir schon am ersten Tag aufgefallen.
1: Das war mal schön. Alles alt.
0: Sie haben jedenfalls einen wunderbaren Geschmack.
1: So sah ich aus in den 60ern.
0: Wow.
1: Wie gefalle ich Ihnen da?
0: Wunderbar. Danke, Frau Schmidt.
1: Jetzt müssen Sie aber auch etwas für mich tun, mein Mädelchen.
0: Alles, was Sie wollen.
1: Seien Sie lieb, Veronika ist gerade unterwegs und jemand anderen möchte ich nicht behelligen. Leihen Sie mir kurz 100 Euro.
0: 100 Euro?
1: 200 wären besser.
2: Ein bisschen Chili dran.
3: Mmh.
2: Fein?
3: Sehr fein.
2: Super fein?
3: Super, super fein.
2: Wann soll ich denn mit deiner Mutter reden?
3: Warum mit meiner Mutter reden?
2: Ja, du weißt doch. Ich will bei ihr um deine Hand anhalten.
3: Ach Gott, was ist das denn für ein spießiger alter Quatsch?
2: Das gehört sich so.
3: Nein, wir sagen es ihr, wenn es passt.
2: Nein, ich frage sie ohne dich ganz offiziell.
3: Martin.
2: Das gehört sich so und basta.
3: Du bist immer so erbpusselig, du machst immer alles so kompliziert.
2: Ganz korrekt.
4: Mm. Was machst denn du da?
5: Wo hast du die her? Schmeckt echt geil.
4: Hm, was?
5: Na hier. Die lag hier.
4: Ach, dann hat er also sicher eine Kostprobe.
3: Hier macht man sich sehr gemütlich.
4: Die sind besser als die vom Berger, findest du nicht?
2: Mhm.
3: Die sind von einem Herrn Henninger mit Grüßen an dich, Mama.
4: Dachte ich's mir doch. Super süß. Was?
2: Super süß?
6: Mit Speck fängt man Mäuse. Hm?
5: Dann haben Sie sich also nur mit mir verabredet, weil Ihnen meine Forellen so gut schmecken.
6: Ja, genau, die waren sehr lecker.
5: Da konnten Sie nicht widerstehen.
6: Das ist doch mein Part, Fragen zu stellen.
5: Ja, stimmt, habe ich vergessen. Das Wichtigste ist, dass Sie hier sind.
6: Sie veranstalten die ganze Show aber nicht nur, weil Sie mein Lieferant werden wollen, oder?
5: Sind Sie ein Einzelkind?
6: Ja, wieso merkt man das?
5: Ja.
6: Und Sie?
5: Ich? Ich habe 5 Geschwister. Ich bin der Jüngste. Ich komme quasi aus einer Großfamilie.
6: Mhm.
5: Den Molkereibetrieb in der 3. Generation, den hat mein Vater natürlich dem Ältesten überschrieben. Da ist für mich nicht mehr viel übrig geblieben. Dann bin ich nach Pforzheim, habe eine Lehre gemacht.
6: Zum Goldschmied?
5: Genau. Und danach habe ich mich selbstständig gemacht.
6: Sie können ja richtig viel reden.
5: Wenn man mich provoziert.
6: Ja, aber zwischen Goldschmied und Fisch. Fischwirt, da ist ja ein großer Sprung. Ich meine, was ist denn dazwischen passiert?
5: Das ist eine lange Geschichte.
6: Oh, ich liebe lange Geschichten.
5: Die wollen Sie nicht hören. Glauben Sie es mir.
6: Was sind denn das für Ringe, die Sie da tragen?
5: Meine Eheringe.
6: Was ist mit Ihrer Frau?
5: Birte ist tot.
2: Max heiße ich. Oder geht Ihnen das zu schnell?
6: Veronika. Was ist jetzt los?
5: Jetzt küsse ich dich.
6: Das geht mir wirklich zu schnell.
5: Eine Bruderschaft.
6: Ach so.

0: Okay.
1: Frau Hofer? Frau Hofer?
2: Martin, was machen Sie denn noch so spät hier? Ist alles gut gelaufen?
1: Ja, ja, das Restaurant war total ausgebucht.
2: Ja, schön. Na, dann genießen Sie Ihren späten Feierabend.
1: Vorher würde ich gerne noch was mit Ihnen besprechen.
2: Oh, können wir das vertagen?
1: Frau Hofer, ich weiß ja auch nicht und Merle findet das eher puzzelig. Aber ich wollte Ihnen gern sagen, dass ich heute im Kühlraum...
2: Martin, können wir da morgen drüber reden? Es ist schon spät.
1: Okay.

0: Denn schenkt die Rose nicht allein, man gibt sich selber auf.
1: Mutter? Wegen unserem Streit kannst du mir verzeihen.
2: Du musst mir nicht meine eigenen Rosen schenken.
1: Kannst du?
2: Ja, wir waren auch beide...
1: Ja, du warst auch nicht sehr nett.
2: Was machst du da eigentlich?
3: Ja, ich will mich nützlich machen, weil der Garten aussieht, als müsste er unbedingt...
2: Das brauchst du nicht, wir haben einen Gärtner, Mutter.
1: Ja, da wird man dann eben nicht mehr gebraucht in meinem Alter.
2: Bitte hör auf mit sowas.
1: Verstehst du denn nicht? Ich will mich mit dir vertragen.
2: Ja, weil du was willst.
1: Du bist unversöhnlich.
2: Ich kann nicht anders.
1: Und wie soll das jetzt weitergehen?
2: Ich möchte, dass du hier noch ein paar schöne Tage verbringst. Ich möchte, dass wir uns nicht mehr streiten. Und ich möchte versuchen... Stefan hat gesagt, ich soll versuchen, dich zu nehmen, so wie du bist.
1: Wie bin ich? Wie bin ich denn?
2: Das weiß ich nicht, Mutter. Aber weißt du was, ich will's auch gar nicht mehr rausfinden.
1: Du willst mich loswerden?
2: Nein! Aber ich wüsste gerne, wann du wieder abreist.

0: Guten Tag.
1: Oh, grüß Gott. Herzlich willkommen im Schwarzwaldhof. Und schönes Wetter haben Sie auch mitgebracht?
0: Ja.
1: Haben Sie eine gute Anreise gehabt?
0: Bei Ihnen wohnt eine Frau Dolores Schmidt.
1: Ja.
0: Ich würde Sie gerne sprechen.
1: Einen Moment. Tut mir leid, sie ist leider nicht auf ihrem Zimmer. Kann ich irgendwas entgegennehmen?
0: Dann warte ich hier in der Halle auf Sie.
1: Oh, Entschuldigung, da kommt Frau Schmidt.
2: Guten Tag.
3: Guten Tag, gnädige Frau.
0: Frau Dolores Schmidt aus Düsseldorf?
2: Ja.
0: Ich bin Gerichtsvollzieherin und muss eine Taschenpfändung bei Ihnen vornehmen. Zeigen Sie mir bitte Ihre Tasche.
2: Wie komme ich dazu?
0: Ich habe einen Pfändungsbeschluss. Hier ist meine Legitimation.
2: Ich finde unerhört, was Sie da machen. Das ist ja moderne Wegelagerei.
0: Das ist deutsches Gesetz.
2: Und wenn ich mich weigere?
0: Öffnen Sie bitte Ihre Tasche.
2: Was ist denn hier sein in aller Öffentlichkeit?

0: Das behalte ich schon mal ein.
1: Verzeihen Sie, aber ich muss mich setzen. Ich bekomme keine Luft mehr.
2: Hallo. Herzlich willkommen im Schwarzwaldhof.
3: Hallo, danke.
4: Hallo. Willkommen im Schwarzwaldhof.
2: Hallo, herzlich willkommen.
4: Hallo.
3: Guten Tag.
4: Guten Tag.
2: Also,
4: Gott. Herzlich willkommen.

0: den Bereich, den du einfügen willst. Den markierst du. So, siehst du? Mhm. Dann Copy und Paste. Das war's.
1: Okay.
0: Vielleicht überlässt du den Computerkram einfach mir.
2: Entschuldigung, ich muss kurz stören.
1: Ja, ich hab sie nicht vergessen, Martin, aber heute Nachmittag wär's mir lieber.
2: Nein, heute Nachmittag ist zu spät.
1: So dringend, was Sie mir sagen wollen?
2: Nein, darum geht's jetzt nicht. Sie glauben ja nicht, was passiert ist. Wir haben ja ab Freitag das Forellenmenü auf dem Speiseplan. Mhm. 109 Vorbestellungen.
0: Ist doch super.
2: Heute Morgen sollten Berger und Söhne liefern. Ich muss ja die Fischpasteten vorbereiten und so.
1: Ja. Setzen Sie sich mal. Was ist denn das Problem?
2: Ich habe jetzt keine Zeit zum Plaudern. Der Berger hat nicht geliefert. Wir haben keinen Fisch. Wir haben keinen Lieferanten. Insolvent. So, jetzt kommen Sie.
0: Das gibt's nicht.
2: Ist so.
0: Ist doch ein Riesenladen, der beliefert die halbe Gastronomie im Umkreis.
2: Sind Ihren Zahlungsverpflichtungen nicht nachgekommen? Habe ich von Bölling, dem Chefkoch vom Hotel Wagner, gehört. Die Bank hat denen den Hahn zugedreht, von heute auf morgen.
1: In was für Zeiten leben wir denn? Da kann einem ja Angst und Bange werden.
2: Was soll ich denn jetzt machen? Wir haben Mailing rausgeschickt. Die Buchungen reißen nicht ab. Die Speisekarten sind gedruckt.
0: Martin, ich glaube, ich habe eine Idee.
3: Das sind jetzt Zweijährige. Forellen sind Winterlaicher. Das Ableichen, also das Abstreifen der Eier bei den Weibchen, das machen wir per Hand. Und dann werden die Eier besamt.
1: Die Armen, da wird ihnen ja jede Freude genommen.
3: Ach, weißt du, das Sexleben der Fische wird allgemein überschätzt.
1: Ich glaube, das Sexleben wird überhaupt allgemein überschätzt.
3: Kommt drauf an.
0: Ja, wollen wir zum Thema zurück?
3: Ach so, genau, ja, die Eier. Also die besamten Eier, die kommen dann da bei uns in den Brutkasten und so circa nach 8 Wochen schlüpfen die Fische. Dann, nach weiteren 8 Wochen, setzen wir die Fische in den Teichen ein.
0: Und wie viel Produktion haben Sie am Tag?
3: Sie meinen, wie viele Fische?
0: Ja.
3: Wir schlachten pro Tag 300 bis 400 Fische.
1: So viel?
3: Naja, Regenbogenforellen, Lachsforellen, Saiblinge, alles, was Sie wollen.
0: Das heißt also, 1 bis 200 Stück für uns wären, sagen wir, zu morgen kein Problem?
3: Überhaupt nicht.
1: Ich würde Stefan gerne noch den Silbersee zeigen.
0: Silbersee. Aha. Das ist echt schön hier.
4: Ja, ich habe schon zu Max, zu Herrn Henninger gesagt, da könnte man ein wunderbares Ausflugsziel draus machen.
5: Also abgesehen davon, dass ich gar nicht weiß, ob ich das wirklich wollen würde. Sowas kostet ja auch Geld. Wo soll das herkommen?
0: Ja, wofür gibt es Banken?
5: Das sagen Sie so locker, Herr Hofer. Schauen Sie, auch in unserer Branche herrscht ein brutaler Verdrängungswettbewerb. Fischer aus Billiglohnländern, die großen Lebensmittelketten drücken die Preise, wo sie nur können. Ich würde wahnsinnig gerne expandieren, neue Teiche dazu kaufen, Land dazu kaufen. Aber sich heutzutage auf Banken zu verlassen, die verteilen Regenschirme, wenn die Sonne scheint. Und wenn es regnet, sammeln sie die wieder ein.
1: Der Opa auch immer gesagt.
0: Ja.
5: Der Herr, denken Sie nur an Berger und Söhne.
0: Ja, deswegen sind wir ja hier. Herr Henninger, ich glaube, wir kommen trotzdem ins Geschäft, oder?
6: Ich möchte dich heute Abend sehen.
1: Ich dich auch.
6: Hier?
1: Mhm.
6: Okay.
1: Kinder. Komm ja schon. Tschüss.
0: Mama, wir müssen in den Betrieb vom Henninger mit einsteigen.
7: An der Hotelfachschule haben wir gelernt, Diversifikation bedeutet Risikominderung.
0: Du musst den Henninger überzeugen. Das ist ein Bombenzusatzgeschäft.
1: Ja, wenn er aber nun Zweifel hat?
7: Einsatz von Leib und Seele ist gefragt.
1: So ein Knall?
0: Wären marktunabhängig. Wir könnten uns ein zweites Standbein schaffen. Ausflugsziel, Badesee, Zweitrestaurant und. Mhm. Wie du schon gesagt hast, gar nicht so dumm von dir.
1: Der Henninger wäre ein guter Partner.
7: Also ich meine das beruflich.
1: Ich auch?
7: Ja, Mama, so kenne ich dich. Reine Kopfentscheidung, null Emotion.
8: Frau Schmidt, jetzt geht mein Sohn, der Flori, auf Klassenfahrt und ich bräuchte mein Geld zurück.
9: Gehen Sie mir aus dem Weg.
1: Ah, war was während unserer Abwesenheit, Hermann?
9: Ja, die Gästegruppe zu den Freudenstädter Textiltage ist angekommen.
1: Ah, Grüßungsbriefe auf den Zimmern.
9: Selbstverständlich.
8: Gut. Frau Hofer, ich muss mit Ihnen was besprechen.
1: Ja klar, Gitta, wo brennt's denn?

0: ist mir irgendwie peinlich. Aber es geht um ihre Mutter.
1: Probleme?
0: Sie hat sich von mir 200 Euro geliehen.
1: Sie hat was?
0: Und gibt es mir nicht zurück. Und ich brauche doch das Geld für die Klassenfahrt von Flori.
2: Ja, ich habe ja vorhin auch noch mal 50 Euro geben müssen.
1: Kommen Sie in mein Büro, Gitta. Sie kriegen sofort Ihr Geld.
0: Danke.

Liebe Veronika, ich kann nicht mehr. Es tut mir sehr leid, dir erneut Kummer zu bereiten. Ich bin krank, einsam und mittellos. Niemand kann mir mehr helfen. Verzeih deiner alten Mutter, grüße deine wunderbaren Kinder von mir.

0: Mutter? Mutter, mach auf, ich weiß, dass du da drin bist.
1: Ich fände es auch klasse, so einen eigenen Forellenbetrieb.
2: Mhm. Ich habe auch schon mal zack, zack eine Schufa-Auskunft vom Henninger eingeholt.
0: Was hast du?
2: Ja, wir müssen doch wissen, mit wem wir es zu tun haben, oder?
0: Jetzt mach mal langsam, das war doch erstmal nur so eine Idee.
2: Reg dich ab, alles Bingo Boccio. Mit der Bank habe ich auch schon gesprochen. Frau Brüderle sieht überhaupt kein Problem mit der Finanzierung. Der Trend geht ganz klar zum Urlaub im eigenen Land. Der Schwarzwald hat Hochkonjunktur. Ich habe auch schon mal ein Kurzkonzept vorbereitet. Schaut euch mal an.
1: Ja, super.
2: Und morgen treffe ich mich mit deinem Freund und wenn er einverstanden ist, lasse ich mir von ihm die Zahlen geben.
0: Bitte, das ist nicht mein Freund.
2: Darum geht's doch jetzt gar nicht.
1: Mama, der Hermann hat mir übrigens eine Geschichte erzählt über den Henninger. Sag mal, wusstest du eigentlich...
0: Kinder, jetzt lasst mich mal mit dem Henninger zufrieden. Ich habe wirklich was anderes zu tun. Martin, was gibt's denn?
3: Frau Hofer, haben Sie jetzt ein paar Minuten für mich? Endlich?
0: Ja, mein Büro.
3: Es geht nämlich um meine Familienangelegenheit.
2: Apropos Familienangelegenheit, was ist eigentlich mit deiner Mutter?
0: Die hat sich eingeschlossen und macht nicht auf.
2: Habt ihr wieder Krach, ja?
0: Ich streite mit ihr nicht mehr.
1: Mama, sie hat vorher das Hotel verlassen, als die Reisegruppe kam und sah so verloren aus.
2: Und sie hat sich eingeschlossen?

0: Hat's Essen wenigstens geschmeckt?
1: Das geht nicht. Das kann ja nicht sein. Mutter!
0: Lass mich mal. Sie hat den Schlüssel von Ihnen stecken lassen.
1: Oh, wir können jetzt nicht die Tür aufbrechen. Ich werde wahnsinnig. Was machen wir jetzt?
0: Entschuldigung, kann ich ganz kurz bitte?
1: Gottes Willen, Stefan, pass auf! Er macht das schon, Mama.

0: Mutter, das geht so nicht. Wir müssen reden. Es ist alles gesagt.
1: Lore.
0: Lore, was wisst ihr schon? Tja, was sollen wir denn wissen, wenn du immer Theater spielst? Du bist so grausam. Du hast mich gefragt, wann ich abreise? Jetzt. Und ich komme nie mehr wieder. Ich bin insolvent. Ich habe keine Wohnung mehr. Die Gläubiger jagen mich. Und man hat mir heute meine Tasche gepfändet. Sonst noch was?
2: Tja, dann hättest du mal früher mit mir reden sollen.
0: Du hörst doch gar nicht zu. Du bist doch nur mit dir selber beschäftigt. Für Zwischentöne warst du noch nie empfänglich.
1: Jetzt gehst du zu weit.
0: Du hältst dich daraus, Stefan. Und eins möchte ich dir sagen. Ich hab mit dir geredet. Ich hab dich um Geld gebeten. Und du? Eiskalt hast abgelehnt, mir zu helfen.
3: Stimmt das, Mama?
2: Welches Stück spielen wir jetzt? Gräfin Maritza, letzter Akt. Hm? Du spielst mit uns, du spielst mit unseren Gefühlen. Von wegen hier Abschiedsbrief und Selbstmordversuch, dass ich nicht lache.
1: Mama.
2: Was ist das für eine Operette?
0: Mir fehlte der Mut dazu. Das ist alles.
2: Du hattest Sehnsucht nach mir, ne? Und nach deinen Enkeln. Ich hasse dich.
0: Hermann sagt Schlaganfall. Zu große Aufregungen.
1: Ist das tödlich?
0: Kein Arzt, kein Krankenhaus.
1: Ich fahr mit.
0: Wo ist meine Tasche?
1: Hier. Soll ich sie mitnehmen?
2: Oh nein, danke. Ich fahr mit meinem eigenen Wagen.
1: Merle, dich?
3: Ich fahr mit Mama.
2: Komm.

0: bin völlig durcheinander, Merle. Ich weiß einfach nicht, spielt sie das alles nur oder ist es bitterer Ernst?
1: Du warst viel zu hart. Wenn dir jetzt was passiert, dann bist du schuld. Ich hoffe, das weißt du.

0: Max Henninger, bitte hinterlassen Sie mir eine Nachricht nach dem Piep.
1: Ja, Max, hier ist Veronika. Du, ich kann nicht kommen, weil meine Mutter ist im Krankenhaus. Ja, das tut mir leid. Und ich wünschte, du wärst jetzt bei mir. Ja, ich muss wieder rein. Tschüss.

0: Ich hole mir noch eine Cola. Wollt ihr auch was?
1: Nee, Stefan, warte mal. Setz dich noch mal hin. Du hast mir vorhin sehr wehgetan mit deinem Vorwurf, Merle.
2: Ich war eben aufgebracht.
1: Ich erzähle euch jetzt meine Geschichte und das ist nur ein Beispiel von vielen. Da war ich 9 Jahre alt. Ich war gerade mal wieder für ein paar Wochen bei meiner Mutter. Sie hat ein Engagement im Stadttheater.

0: Ich durfte wieder bei ihr wohnen und ich war auch sehr, sehr glücklich. Und an dem Tag, da kam ich aus der Schule und habe die Tür aufgemacht. Und da lag sie dann da, im Flur, auf dem Boden. Und hat sich nicht mehr gerührt. Und dann bin ich zu ihr hingelaufen und habe mich neben sie gekniet und sie gerüttelt und geschüttelt und keine Reaktion. Ja, ich war völlig in Panik. Ich dachte ja, sie ist tot und ich fing an zu weinen. Der Boden hat sich unter mir aufgetan. Meine schöne, schöne Mutter liegt da und...
1: Und dann?
0: Ja, dann hat sie die Augen aufgemacht und gelacht und gesagt, ich wollte nur mal sehen, wie lieb du mich hast, mein Spatz.

0: Und?
1: Man kann noch nichts Genaues sagen. Lassen Sie uns nach Hause gehen.
2: Ich bleibe.
1: Sie können jetzt überhaupt nichts für Sie tun. Wir müssen die Nacht abwarten.
3: Ach ja, die Kollegin bat mich noch. Sie braucht die Versicherungsunterlagen ihrer Mutter.
2: Ja, suche ich raus. Danke, dass Sie mal wieder für uns da waren, Dr. Kern.
3: Das ist mein Job.
2: Oh, seinen Job kann man auch so oder so machen.
3: Danke. Kommen Sie gut durch die Nacht. Wiedersehen, Stefan.
0: Ciao.
1: Ciao, Merle.
4: Ciao.
0: Merle, wie wär's denn mit einem Arzt statt einem Suppenkasper?
4: Halt die Klappe, du Trottel.

0: Birte.
1: Den vernichten wir lieber mal. Das ist unglaublich. Der Anwaltspost, Insolvenzverfahren, die Kündigung der Wohnung. Sie muss unter einem furchtbaren Druck gestanden haben.
2: Dabei war sie immer so fröhlich.
1: Ja, wenn sie uns wenigstens reinen Wein eingeschenkt hätte. Sie scheint nicht mal eine Krankenversicherung zu haben.
2: Was ist das?
1: Das bin ja ich.
2: Und das hat sie immer bei sich gehabt. Na, so kalt, wie du sagst, kann sie gar nicht sein, ha? Hm?

0: Wolfgang, machst du mal weiter. Ja.
1: Max.
0: Veronika, du bist ja völlig durch den Wind.
1: Ich wollte dich gestern nicht versetzen.
0: Das macht nichts.
1: Ich bin die ganze Zeit im Krankenhaus, weißt du, man kann überhaupt nichts machen.
0: Schlimm, oder? Kann ich irgendwas für dich tun?

ich sie nicht so hart angegangen wäre und mehr auf sie eingegangen wäre und ihr nicht dauernd Vorwürfe gemacht hätte, dann wäre das vielleicht alles gar nicht passiert. Ich fühle mich total schuldig.

0: Dr. Kern? Ja, ich komme sofort. Danke, dass Sie mich gleich angerufen haben.
1: Natürlich. Die Kollegen haben Sie von Kopf bis Fuß untersucht und herausgefunden, dass die Symptome, die sie hatte, Schwindel, Atemnot, Ohnmachtsanfälle, in Verbindung mit dem Gefühl von Schmerzen und Enge im Herzbereich...
0: Doch ein Infarkt.
1: Bitte? Nein. Ihre Mutter hatte Glück im Unglück. Sie hat nur Herzrhythmusstörung. Sie braucht einen Herzschrittmacher. Sie wird gleich morgen früh operiert. Das ist ein absoluter Routineeingriff, völlig harmlos. Sie wird sich danach wie ein neuer Mensch fühlen.
0: Gut, dann bin ich jetzt sehr erleichtert.
1: Ich habe gerade mit ihr gesprochen, sie ist wieder ganz oben auf. Sie wartet auf Sie, ich bringe Sie zu ihr.
2: Ich habe immer gedacht, ich mache das Richtige. Ich wollte nichts Böses tun. Schon gar nicht dir.
0: Das weiß ich.
2: Mir war nie so, als wärst du ein Kind. Mein Kind. Ich hatte immer eher das Gefühl, als wären wir Schwestern.
0: Du wolltest eben nie erwachsen werden. Du bist ja auch eine Künstlerin.
2: Aber eigentlich bin ich ganz gut durchgekommen im Leben.
0: Du wirst auch weiter gut durchkommen. Mama.
2: Ich habe Angst vor dem, was wird.
0: Ich bin ja bei dir.

0: muss das jetzt einfach wissen. Frag mich nicht, warum.
1: Nachdem Hermann mir das erzählt hat, habe ich das natürlich gleich recherchiert. Da. Bei dem Überfall auf das Juweliergeschäft Henninger in Baden-Baden wurde der Inhaber Max Henninger von den beiden Tätern brutal geschlagen, als er seiner Frau Birte Henninger zu Hilfe kommen wollte. Sein Einsatz für das Leben seiner Frau war vergebens.
2: Seine Frau starb noch am Tatort.
3: Aha. Schon der Vertragsentwurf.
4: Ich habe ja jetzt ziemlich viel Zeit gehabt und ich finde eure Idee gut.
2: Das freut mich sehr.
3: Wir müssen natürlich noch die Modalitäten diskutieren. Oder hast du jetzt Zweifel? Was?
2: Ich habe was über dich rausgefunden.
3: Über meinen Betrieb?
2: Über dein Leben. Etwas, worüber du anscheinend nicht reden willst.
3: Der Überfall.
2: Am See, als wir da schwimmen waren, eigentlich hatte ich die Unterlagen da schon dabei und wollte dir zeigen.
3: Aber?
2: Dann hast du Birte gesagt.
3: Es ist unverzeihlich, ich weiß.
2: Es tut weh. Aber ich wusste ja auch nicht.
3: Ich möchte dich um Entschuldigung bitten.
2: Warum hast du denn nicht einfach alles erzählt?
3: Weil ich nicht kann.
2: Aber Max, Vertrauen, das ist die Basis für alles.
3: Ja, eben.
2: Wie, was soll es heißen?
3: Es geht nicht. Das geht nicht.
2: Eben hast du doch noch gesagt, die Idee ist gut.
3: Ja, aber es geht um uns. Ich kann nicht. Ich kann dir mich nicht zumuten.
2: Verstehe ich nicht.
3: Das ist wie eine schwarze Wolke, die über meinem Leben hängt. Ich habe ihr nicht helfen können. Ich fühle mich schuldig an ihren Tod.
2: Was machen wir jetzt?
3: Ich weiß nicht. Ich weiß nicht.
2: Dann war es das mit uns.
3: Vielleicht besser so.

0: arme Mama.
1: Ich habe schon vom Stefan gehört, dass es Oma besser geht und dass sie in 2 Tagen raus kann.
2: Mhm. Bin ich sehr froh drüber. Wie war dein Tag?
1: Gut, ja. Auch anstrengend. Langsam freue ich mich auf die Berufsschule.
2: Bleibst du dabei?
1: Na klar.
3: Ja, Bent. Boah, ich einen Brand, ey. Den ganzen Tag kommt man nicht mehr dazu, was zu trinken.
2: Kühlschrank zu. Hm. Und es gibt Gläser.
3: Was ist denn mit den Unterlagen vom Henninger?
2: Die habe ich noch mal dagelassen.
3: Warum?
2: Boah, Kinder, das ist so kompliziert mit Max und mir. Ich mag ihn so und er mag mich auch, aber das geht nicht. Erst wollte ich nicht, jetzt will er nicht.
1: Hast du ihn mal auf seine Vergangenheit angesprochen?
3: Stopp mal, habe ich irgendwas nicht mitgekriegt? Welche Vergangenheit?
1: Halt mal die Klappe, Stefan.
3: Jetzt halt du mal die Klappe, es geht ums Geschäft.
1: Sag mal, merkst du noch was? Entschuldigung.
4: Ich hoffe, das ist nicht persönlich gemeint.
3: Martin, was willst du? Ist der Herd ausgegangen?
4: Frau Hofer, das ist vielleicht eher ein Überfall. Und nicht der richtige Zeitpunkt und nicht der richtige Ort und bestimmt nicht die richtige Besetzung. Aber ich krieg sie ja sonst nie.
2: Oh ja, Entschuldigung, Martin, ich hab sie so oft versetzt. Was ist denn los?
4: Frau Hofer,

0: möchte Sie höflich und in aller Form und ganz offiziell um die Hand Ihrer Tochter bitten.
1: Ja? Also Martin, dann möchte ich hier ganz offiziell in der Küche in aller Form vor Zeugen sagen, ja. Nehmen Sie die Hand meiner Tochter.
0: Danke.
2: Man muss für seine Liebe kämpfen.
3: Wo jetzt?
4: Ah, da unten.
3: Danke.
4: Tschüss.
3: Auf Wiedersehen, Henninger.

0: Danke, Eve. Das geht schon. So gebrechlich bin ich nun auch wieder nicht.
1: Geh schon mal rein, ich komme gleich nach.
0: Kein Begrüßungskomitee?
1: Die Kinder warten im Familienzimmer auf dich. Danke, Eve.
0: Danke, meine Süße.
2: Alles, was gesagt wurde, wollen wir vergessen.
1: Nein, Mama, nicht alles. Setzen wir uns.
2: Also, erst einmal bin ich euch eine Erklärung schuldig. Ich möchte euch, besonders dich, mein Kind, bitten, mir zu verzeihen. Als ich mich meldete, ich dachte, wenn ich sofort erkläre, in welche Bredouille ich stecke, dann würdet ihr denken, die meldet sich nur, weil sie etwas will. Und als ich einmal etwas andeutete in diese Richtung, Veronika, hast du natürlich prompt genau so reagiert, wie ich befürchtete. Ich hatte Angst, euch die ganze Malesche zu erzählen. Mir fehlte einfach der Mut dazu.
3: Ich habe einen Fehler gemacht.
2: Und noch etwas will ich eingestehen. Ich fühlte mich todkrank. Aber ich ging nicht zum Arzt, weil ich nicht krankenversichert bin. Ich hatte Angst, mein letztes Stündchen hätte geschlagen und ich wollte bei meiner Familie sein. Nicht alleine sterben.
3: Aber nun stirbst du ja nicht.
2: Jeder stirbt.
3: Ja, aber nicht im Moment. Und deswegen müssen wir jetzt über deine Zukunft reden. Erstens habe ich dich wieder krankenversichert. Und zweitens habe ich sämtliche Zahlungsverpflichtungen von dir übernommen. Privat natürlich.
2: Das glaube ich nicht.
4: Und drittens haben wir beschlossen, dir einen Job anzubieten. Als Hausdame. Mit festem Einkommen und offiziellem Vertrag.
5: In diesem Bereich brauchen wir dringend Verstärkung.
2: Dann darf ich hier bleiben?
3: Aber du wirst deine Schulden bei mir abtragen auf Heller und Pfennig, ja? Und nicht mehr so viel Champagner.
2: Ich weiß nicht, was ich sagen soll.
3: Ist ja mal eine ganz neue Rolle für dich.

0: Grüß Gott, Herr Henninger.
1: Guten Morgen. Wo finde ich denn die Frau Hofer?
0: Die ist in ihrem Büro. Treppe hoch, vorletzte Tür auf der linken Seite.
1: Danke.
0: Bitte.
1: Hallo.
2: Hallo.
1: Dein Vertragsentwurf. Ich bin einverstanden. Es ist alles in Ordnung.

0: Alles in Ordnung?
1: Ja.
0: Ich möchte mit dir reden.
1: Ich auch mit dir.
2: Wieso zeigst du mir das Grab deines Mannes?
0: Genau genommen wollte ich dir zeigen, dass du nicht alleine bist. Andere Menschen haben auch Verluste erlitten, nicht nur du.
2: Ich weiß, dass dein Mann tot ist. Was soll das?
0: Das kann ich dir sagen. Ich habe die Nase voll von Männern, die immer dann den Rückzug antreten, wenn sie mal Farbe bekennen müssen. Die lieber schweigen und sich zumachen, statt mal was zu riskieren. Könnte man ja verletzt werden. Ich habe auch einen Menschen bei einem gewaltsamen Tod verloren. Und ich fühle mich genauso schuldig, weil ich ihn da oben auf dem verdammten Felsen nicht halten konnte. Aber deswegen vergrabe ich mich nicht und bade mich in Selbstmitleid.
2: Ich bade nicht in Selbstmitleid, Veronika. Sei doch nicht so fies.
0: Du hast gesagt, bei dir kann ich so sein, wie ich will. Und so bin ich jetzt sauer.
2: Du bist sauer. Ich hätte allen Grund, sauer zu sein. Du kennst mich doch überhaupt nicht. Wie kannst du sowas sagen? Ich hab mich, weiß Gott, mit Birtes Tod auseinandergesetzt. Ich hab getrauert. Ich hab versucht, das zu verarbeiten. Musste ich ja. Vielleicht kann ich mich nicht so einlassen. Vielleicht kann ich mich nicht so aufmachen. Aber das kannst du auch nicht. Ich bin heute zu dir gekommen, weil ich dir sagen wollte...
0: Was?
2: Ich wollte dir sagen, lass es uns noch mal probieren. Weißt du, ich bin ein Mann, der nicht viel redet. Und ich hab eine Menge Zweifel.
0: Ja, das hab ich gemerkt.
2: Ja, aber was ist dagegen einzuwenden? Warum soll man keine Zweifel haben? Dieses immer genau wissen, wo es lang geht, das ist nicht meins.
0: Ja, das habe ich auch gemerkt.
2: Ja, okay, wenn du so super schlau bist und alles gleich merkst, dann sage ich dir noch was. Ich habe keinen Plan. Bei mir gibt es kein Netz und keinen doppelten Boden. Ich bin das, was jetzt und hier vor dir steht. Ein Mann, der dich liebt und der dich haben will.
0: Ja, schön.
2: Ja, was? Ja oder nein?
0: Klingt ja wie ein Geschäftsdeal.
2: Klingt wie Klarheit.
0: Jetzt?
2: Jetzt küsse ich dich.
0: Hier. Ja.

0: Das müssten die letzten für München sein.
1: Fein. Und wie immer, alles für die Kunden, nichts für mich.
0: Dafür liegen wir dir doch alle zu Füßen. Schöne Frau.
1: Ach ja?

0: Mist, das darf doch nicht wahr sein. Schon wieder eine Absage. Ja, das ist für dich. Stell dir vor, mein Manuskript. Schon wieder abgelehnt.
1: Dein Roman findet seinen Verlag. Er ist wirklich gut.
0: Ach, du bist süß. Aber leider parteiisch. Trotzdem danke.
1: Das sagte die Literaturstudentin.
0: Ach so.
1: Das ist von der Tochter meiner Patentante.
0: Von wem bitte?
1: Das sind Briefe, die meine Mutter an ihre Mutter geschrieben hat.
0: Die solltest du aber besser nicht lesen. Wenn man Briefe an eine Freundin schreibt, dann sind die sicher nicht für die Tochter bestimmt. Ich geh schon ran. Hallo? Ah, Finn, mein Lieber, wie geht's? Fünf. Mathe.
2: Oh. Anna ist ein so glückliches und heiteres Mädchen. Trotzdem frage ich mich manchmal, ob es richtig war, ihr den Vater zu verschweigen.
0: Stell dir vor, Finn hat in Mathe eine 5 geschrieben. Ich habe ihm jetzt vorgeschlagen, dass wir erstmal ein bisschen Fußball spielen gehen. Und dann gebe ich ihm Nachhilfe. Ich meine natürlich nur, wenn dir das recht ist. Ich kann das auch absagen, wenn wir was zusammen unternehmen wollen.
1: Andi, Finn ist dein Sohn. Du verbringst eh viel zu wenig Zeit mit ihm. Geh ruhig.
0: Sicher?
1: Mhm.
2: Du weißt ja, mein Vater hat mich nie gewollt und ich hätte es nicht ertragen, wenn es Anna genauso ergangen wäre wie mir. Trotzdem, vielleicht hätte ich ihm eine zweite Chance geben sollen.

Heute hat Anna mich wieder gefragt, wer ihr Vater ist. Sie gibt einfach keine Ruhe, meine kleine Maus. Und jetzt habe ich gehört, Karl soll wieder in Seefried sein und die Bäckerei seines Vaters übernommen haben.

0: Die Bäckerei Sterner am Dorfplatz. Können Sie mir sagen, wo ich die finde?
1: Ja, freilich. Sie gehen da links, da kommen Sie auf die Seepromenade, am Ende der Promenade rechts und schon sind Sie am Dorfplatz.
0: Dankeschön.
1: Bitte, schönen Tag noch.
2: Schönes Wochenende.
3: Danke, dir auch.
0: Sterner und Wendel. Sie sind das mit den Pralinen.
4: Hallo.
0: Grüß Gott.
4: Die Florentiner sind heute besonders gut geworden.
0: Danke.
5: Angestellte wäre, hätten wir genauso viel miteinander zu tun. Das reicht mir nicht mehr.
6: Ich weiß nicht, was du hast. Es hat sich doch überhaupt nichts verändert.
5: Vielleicht habe ich mich verändert.
6: Ja, schön. Aber warum willst du mich unbedingt verändern?
5: Du bist unmöglich, Karl Sterner. Kundschaft für dich. Heute bedient der Chef persönlich.

Hallo? Ist hier jemand? Hallo? Ja, hier ist ein Mann umgefallen. In der Bäckerei Sterne in Seefried am Dorfplatz. Bitte kommen Sie schnell.

0: Er hat mir einen Riesenschreck eingejagt.
1: Wir checken ihn komplett durch.
2: Mir geht es gut, Herrgott, noch mal.
0: Und die Torte, was mache ich jetzt mit dieser verflixten Torte? Die soll gleich abgeholt werden.
3: Kann ich irgendwie helfen? Ich könnte hierbleiben und warten.
2: So ein Aufstand wegen nix.
0: Ja, danke, vielen Dank. Ich rufe Michael, unseren Patissier, an. Er kommt dann gleich, ja?
3: Gut.
4: Helene, du fährst mit mir mit. Komm her, nicht, dass du mir noch einen Unfall baust. Komm mit rein.

0: Guten Tag. Ich bin Michael Wendelin, ich bin ja der Patissier.
1: Anna Seidel.
0: Danke. Danke für Ihre Hilfe. Danke.
1: Gerne.
0: Ja, wollen Sie vielleicht was Süßes? Ein paar Florentiner oder wie wär's mit Pralinen?
1: Nein, danke, ich möchte nichts.
0: Mhm. Oh, was ist denn hier passiert?
1: Das war ich.
0: Macht nichts. Sagen Sie, wartet jetzt irgendwo jemand ganz verzweifelt darauf, dass Sie mit dem Kuchen nach Hause kommen?
1: Nein, das nicht. Ich wollte eigentlich zu Herrn Sterner.
0: Was wollten Sie denn von ihm?
1: Ich bin wegen der Stelle hier.
0: Ah. Das müssten Sie mit Helene besprechen.
2: Natürlich haben Sie den Job. Der Schutzengel von Karl hat was gut bei uns. Helene Reichert.
1: Anna Seidel. Wie geht's Herrn Sterner?
2: Schon wieder viel besser. Man hat mich gleich wieder weggeschickt. Aber über Nacht soll er im Krankenhaus bleiben, vorsichtshalber.
0: Heißt das, dass sie dann gleich am Montag anfängt?
2: Montag, 6 Uhr hier.
1: So früh? Das ist nur, weil ich aus München komme.
0: Mhm. Seid ihr dort langschläfen?
2: Sie könnten vorübergehend in unserem Pavillon wohnen. Der Himmel für Schutzengel.
0: Dann herzlich willkommen. Ich fahre jetzt mal zu Karl.
2: Michael, vorher zeigst du bitte Fräulein Seidel den Pavillon.
1: Danke.
0: Bitte.
1: Danke. Das ist ja unglaublich.
0: Mhm. Das ist ein Ort, in den kann man sich doch verlieben, oder?
1: Naja.
0: Et voilà.

0: Ich habe hier anfangs auch gewohnt. Und wie ich Helene kenne, wohnen sie hier vorerst umsonst.
1: Das kann ich doch gar nicht annehmen. Von sowas habe ich als Kind immer geträumt. Aber trotzdem, es geht alles so schnell.
0: Ach was, Sie haben Ihre alte Stelle noch gar nicht gekündigt.
1: Doch, doch. Das ist es nicht.
0: Na dann, greifen Sie zu. Während der Probezeit können Sie ja herausfinden, wie schrecklich wir sind.
2: Ich finde einfach, du machst es dir unnötig schwer mit diesem merkwürdigen Versteckspiel.
1: Es ist nicht so einfach, einem völlig fremden Mann zu sagen, dass er mein Vater ist.
2: Ja, natürlich. Aber du müsstest jetzt eigentlich für dein Staatsexamen lernen. Stattdessen nimmst du diesen Job am Ammersee an. Wie lange soll denn das gehen?
1: Ich weiß es nicht. Meine Mutter hat mir nie erzählt, wieso sie und mein Vater sich getrennt haben. Er hat nie den Kontakt zu mir gesucht. Wahrscheinlich weiß er noch nicht mal, dass ich existiere. Da kann ich doch nicht einfach hingehen und sagen, da bin ich.
2: Das ist ja klar, so natürlich nicht.
1: Und wie dann?
2: Das weiß ich auch nicht.
1: Ich krieg das schon irgendwie hin.

0: Anna?
1: Hallo.
2: Hallo.
0: Ich wollte das hier nur vorbeibringen. Wie sind Sie denn hergekommen?
1: Mit dem Zug. Eigentlich wollte mich mein Freund fahren. Aber er ist Journalist und hat immer furchtbar viel zu tun.
0: Das haben Männer offenbar so an sich. Ich habe den Vertrag schon aufgesetzt. Karl muss ihn nur noch unterschreiben.
1: Die sind aber schön. Ist das Herr Sterner?
0: Ja, als kleiner Junge. Süß, nicht?
1: Mhm. Wann wird er denn aus dem Krankenhaus entlassen?
0: Er ist schon wieder hier. Und sofort zum Angeln. Wenn du möchtest, kannst du mein Fahrrad haben. Die Gegend erkunden. Und um 7 Abendessen bei uns?
1: Ja, gerne.
0: Fein. Fühl dich wie zu Hause.
1: Bis später.

0: Grüß Gott.
1: Ah, jetzt ist er weg. Es war ein Riesenkaliber.
0: Es tut mir leid. Eigentlich wollte ich mich nur bei Ihnen bedanken.
1: Ich muss mich bedanken. Helene sagt, Sie haben mir das Leben gerettet. Sie muss immer übertreiben, die Helene. Eine Minute später war alles in Ordnung. Bloß ich war im Krankenhaus.
0: Tut mir leid.
1: Wofür wollen Sie sich bedanken?
0: Na, für die Stelle in der Bäckerei.
1: Davon weiß ich nichts.
0: Ihre Frau hat sie mir gegeben.
1: Wir sind nicht verheiratet, aber gut, dann brauche ich noch Ihre Zeugnisse.
0: Ja.
1: Gut,

0: erst seit 2 Jahren hier. Früher haben wir uns nur an den Wochenenden gesehen. Nimm doch Platz. Da bin ich immer hin und her gependelt.
1: Aber immerhin war Karl auch einmal bei mir.
2: Ich habe schließlich ein Geschäft.
0: Du kennst es ja sicher, dass Bäcker nicht viel Freizeit haben. Wo hast du denn zuletzt gearbeitet?
3: Ich, das war in München in Schwabing.
0: Ah, sicher beim Huber. Ich habe da mal in der Nähe gewohnt.
3: Nein, das war so eine Biobäckerei gleich neben der Uni.
0: Lass mich mal überlegen, in der Nähe von der Uni?
4: So, die Herrschaften, es ist angerichtet.
3: Fisch à la Michelle. Au. Die Wendelin-Pralinen kenne ich ja schon lange, aber ich wusste nicht, dass ihr die macht.
2: Sie meinen, dass wir uns hier draußen am See verstecken?
0: Ich hatte Anna angeboten, dass sie uns duzen kann.
5: Gut, also ich bin Michael, der Patissier, und du bist die Anna, nicht wahr?
3: Mhm.
2: Wissen Sie, früher waren wir nur eine einfache Bäckerei. Vor 8 Jahren ist Michael zu uns gekommen, seitdem sind wir eine weltberühmte Konfiserie. Aber glauben Sie ja nicht, dass ich ihn wegen seiner Preise und Auszeichnungen genommen habe. Die habe ich nur in Kauf genommen.
3: Und warum dann?
2: Weil er damals ausgesehen hat wie ein junger Hund, den man im letzten Moment aus der Regentonne gefischt hat.
5: Karl möchte in seiner charmanten Art auf meine Scheidung hinweisen, die mich damals ziemlich mitgenommen hat. Aber dafür habe ich ja jetzt ihn.
0: Michael hat sich prächtig erholt. Die Damen rund um den Ammersee haben ihre Freude an den Torten, Pralinen und überhaupt.
5: Ja, stoßen wir jetzt mal an. Wir freuen uns alle, dass du hier bist, Anna.
3: Ja, auf die Pralinen.

0: Genau an der gleichen Stelle.
1: Nanu, wo kommst denn du her? Ich kann's mir denken. Aber hier bleiben kannst du nicht. Na gut, ich überleg's mir.

0: Guten Tag, das ist die Mailbox von Andreas Meyer. Vielen Dank für Ihren Anruf. Bitte hinterlassen Sie mir eine Nachricht nach dem Signalton.
1: Hallo Andi, ich bin's. Wahrscheinlich schreibst du gerade an deinem Buch oder machst die Steuererklärung deiner Ex-Frau. Ich schicke dir jetzt eine SMS, wie du am besten hierher findest. Meld dich. Kuss.

0: kriege ich einen Schluck.
1: Lene,
0: sei mir nicht böse. Aber ich möchte nicht, dass du ohne mein Wissen und ohne meine Zustimmung jemanden einstellst.
2: Ich habe sie aber schon eingestellt.
0: Du weißt doch gar nichts über sie.
2: Was wir nicht wissen, werden wir noch erfahren.
0: Nicht mal Zeugnisse hast du von ihr verlangt.
2: Anna ist sehr nett. Ich weiß nicht, was du hast. Sie hat dich gerettet, als du hilflos am Boden lachst.
0: Sie hat mich nicht gerettet.
2: Karl, wir brauchen jemanden. In ein paar Tagen ist das Fest beim Seewirt. Wir haben die Zusage gegeben, dass wir liefern und helfen.
0: Du hast ja recht.
2: Und vergrause nicht wieder mit deinem unbändigen Charme.
0: Natürlich nicht. Aber irgendwas stimmt nicht mit ihr. Das sagt mir mein Instinkt.
2: Mein Instinkt sagt mir gerade was ganz anderes.
0: Lene, in 3,5 Stunden ist meine Nacht vorbei.
2: Ich weiß. Ich bin zu dir gezogen, weil ich dir näher sein wollte. Aber manchmal habe ich das Gefühl, wir waren uns näher, als wir uns nur an den Wochenenden gesehen haben.
0: Jetzt werd nicht therapeutisch.
2: Und dann nehmen wir mal wieder was zusammen, nur du und ich?
0: Darüber lässt sich reden.
2: Morgen?
0: Morgen. Morgen Nachmittag.
2: Versprochen?
0: Versprochen. Schlaf gut. Ich träume mal Schönes.

0: Guten Morgen, es ist 6 Uhr. Sie wollten geweckt werden?
1: Was? Wo brennt's?
0: Im Backofen.
2: Und da steck dich Karl auch gleich rein, wenn du nicht sofort kommst.
1: Oh nein. Ich zieh mich sofort an.
0: Ich mach da mal Kaffee.
3: Dass du das nächste Mal pünktlich bist. Also, Anna, die Brote müssen nach Sorten liegen. Landbrot, Bauernbrot, Weißbrot und so weiter. Und hier sind deine Latexhandschuhe. Dann hier ist das Butterbrotpapier, später zum Verkauf der Brote. Und das ist die Zange für die Semmeln. Ja, aber das kennst du ja alles.
1: Ja.
3: Diese Semmeln müssten jetzt in einen von den Körben, bitte.
1: Klar.
3: Unsere Landsemmeln können sehr temperamentvoll sein. Wenn das passiert, die kommen hier rein, die gehen zum Bauern fürs Vieh. Anna, ich weiß, dass es heute dein erster Tag ist, aber glaubst du, du schaffst es alleine? Ich habe heute Nachmittag schon was vor.
1: Das schaffe ich schon.
4: Ihr seid ja immer noch nicht fertig. Das kommt davon, wenn man nicht aus dem Bett kommt.
3: Sie hat sich schon entschuldigt.
4: Nicht bei mir. Heute Nachmittag brauche ich Sie. Wir fahren zum Postwirt. Da lernen Sie gleich einen unserer besten Kunden kennen.
1: Aber heute Nachmittag sollte ich doch hier bleiben.
4: Helene ist doch da, oder nicht?
3: Überraschenderweise ja. Weil wir ja heute Nachmittag nichts vorhatten.
0: Anna.
1: Danke, dass du mich heute Morgen geweckt hast.
0: Ja. Ich mache heute Abend ein Grillfest mit ein paar Freunden am See. Also, wenn du Lust hast, ich würde mich freuen.
1: Ich weiß noch nicht.
4: Kommen Sie.
5: Servus, Michi.
6: Hi.
0: Sigrid.
7: Ist was?
1: Nein.
5: Ich hab jetzt beschlossen, dass du uns zum Metzger fährst. Oder magst nachher Semmeln grillen?
0: Seit wann hast du einen Helm, hä?

0: Sie? Kommen Sie. Geht's?
1: Ja. Gibt es Ihre Bäckerei schon lange?
0: Ich bin die vierte Generation.
1: Dann ist Michael sozusagen die fünfte.
0: Ja, so könnte man sagen. Zum Glück, nicht jeder taugt zum Familienvater. Und was treibt eine junge Frau wie Sie zu uns an den Ammersee? Auch einer, der nicht zum Vater taugt? Es geht mich nichts an. Ich muss es auch nicht wissen. Hauptsache, Sie machen Ihre Arbeit.

Hast du auch einen Vater, der gar nicht weiß, dass es dich gibt?

0: Ricardo überrascht mich immer wieder. Zuerst vergisst du unsere Verabredung und jetzt dieser wunderschöne Platz fürs Picknick. Und auch noch mein Lieblingswein. Oh, ich hab Hunger. Sag mal, ist das alles? Hast du den Rest zu Hause vergessen?
1: Das ist ja meine Überraschung. Du wirst heute deinen ersten Fisch fangen. Petri Heil.
2: Ja, du hältst die Angel ins Wasser.
1: Ja, das kriegst du schon hin. Okay.

0: Hallo, Anna. Schön, dass du gekommen bist.
1: Ja.
0: Magst du was essen?
1: Hi. Ich bin die Sigrid. Anna, eine Kollegin von Michael. Ah. Schön. Schön habt ihr es hier. Ist ganz anders als in München.
0: Oh, ich glaube, die Würstel verbrennen. Entschuldigt.
1: Du bist aus München. Ja, da würde ich auch gern leben. Und da kommst du daher. Naja, wenn die Mieten nicht so hoch wären und nicht die Arbeit und meine Freunde hier hätte, da wäre ich schon längst da. Was machst du denn? Ich bin Bedienung beim Seewirt.
0: Hier habe ich noch retten können.
1: Danke.
0: Magst du was trinken?
1: Ja, bitte.

0: Also eigentlich dachte ich, wir könnten uns mal in Ruhe unterhalten.
1: Die Stille, diese Ruhe, das Schweigen, das ist doch gerade das Schöne.
0: Ich habe nicht deine Geduld. Ich hole uns jetzt was zu essen.
1: Bleib, ganz ruhig. Du hast was an der Angel.
0: Oh mein Gott. Und was jetzt?
1: Ja, hol ihn raus.
0: Wie? Hilf mir.
1: Kurbeln einfach.
0: Der Fisch, vielleicht schmeckt er ja ganz gut mit Salz und Pfeffer.
1: Ja, ich finde, du solltest ihm das Leben schenken.
2: Hoffentlich habe ich mehr Glück.

bist du denn? Ganz allein hier. Hm?

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1: Doch ja, natürlich, da hast du recht. Klar, selbst wenn man nur eine kleine Sache verändert, kann es eine große Auswirkung auf das ganze Leben haben. Das ist wie der Schmetterlingseffekt.
2: Schmetterlingseffekt, wie meinst du das jetzt?
1: Ja, schau mal, wenn ich zum Beispiel ein neues Pralinenrezept ausprobiere und ich nehme anstelle von Vanille, Akazienextrakt.
2: Was?
1: Ja, nein, das ist einfach so aus Spaß. Und die Leute mögen das dann. Dann werde ich berühmt und reich.
2: Ja, das wäre super.
1: Und du?
2: Tja, wer weiß, was mein Umzug nach Seefried noch alles aus meinem Leben macht.
1: Das klingt ja als geheimnisvoll.
2: Ja, bis jetzt hast du uns ja noch gar nicht verraten, warum du überhaupt herkommen bist.
1: Stimmt.
2: Ich muss morgen früh raus. Ich glaube, ich pack's.
1: Ah, du willst also nichts erzählen?
2: Nein. Tschüss.
1: Schlaf gut.
2: Servus. Ja,

0: aufwachen.
1: Ach, da bist du ja. Ich hab mir schon Sorgen gemacht.
0: Das sagen Väter normalerweise zu ihren Töchtern. Nur mein Vater nicht.
1: Hast du denn noch immer nicht mit ihm geredet?
0: Doch, ich habe mit ihm geredet.
1: Was hat er gesagt?
0: Er ist froh, dass ich nicht seine Tochter bin. Natürlich nicht so, mehr indirekt. Er sagt, er wollte nie Kinder und jetzt will er auch keine.
1: Dann musst du dafür sorgen, dass er seine Meinung ändert.
0: Was ist, wenn ich das nicht schaffe? Oder wenn er gar nichts von mir wissen will? Ich dachte immer, das Schlimmste ist es, keinen Vater zu haben. Aber es ist noch schlimmer, einen Vater zu haben, der einen vielleicht gar nicht will.
1: Ach, Süße.
2: Vorkaffee.
3: Und sofort.
0: Servus. Hallo. Ich bekomme zwei Brezen, bitte.
3: Sofort. Ist der Michael schon da?
4: Ja, er macht gerade seine berühmten Wendelin-Trüffel.
0: Dann komme ich später wieder. Es macht 1,20. Zum Naschen, verstehst? Ich ahne es.
4: Anna, ich müsste heute noch nach München. Ich möchte für Karl ein Geschenk besorgen. Kommst du alleine hier klar?
0: Na, wenn es um ein Geschenk für Karl geht, natürlich. Wiederschauen.
2: Schreib das wieder O.
4: Mach ich.
2: Yes.
0: Tschüss. Dankeschön.
1: Dankeschön. Ich schimmel mich schon super dran.
0: Was ist denn mit einem Croissant?
5: Na, viel zu viel Kalorien. Die Brezen.
6: Sind die frisch?
0: Ja, natürlich.
6: Ja, gut. Dann geben Sie mir die. Und ich hätte gerne so eine Mundsemmel, bitte.
0: Eine Mundsemmel?
6: Na, die da vorne, die gefällt mir besser.
0: Die hier?
6: Ja. Und der Apfelkuchen, ist der eigentlich frisch?
0: Ja, selbstverständlich.
6: Ja, dann hätte ich da gerne Streusel.
0: Oh, geht's noch? Liebe Streusel?
7: Ja, gibt's mal Streusel.
0: Ja, der andere auch.
1: Ich will mich nur verabschieden.
0: Ja, das
1: ist
6: dann.
8: Grüß Gott zusammen.
6: Ja, Herr Wendelin, grüß. Oh, heute, da möchte ich eins von den frischen Laugenstangen legen. Und die Brezen raus, gell?
8: Ich übernehme das. Frau Moser, geht's gut zu Hause?
6: Ja, freilich.
0: Der nächste,
6: was kriegst du denn?
8: Ja, lass mich schauen. Macht zusammen 4,99. Da müssen wir noch zwei Florentiner mitnehmen.
6: Ach, das ist nett, danke. Ja. 4,99, das ist ja ein Centpreis, gell?
0: Und 1 Cent.
8: Wie war das schon bezahlt? Wiederschauen. Schönen Tag, Wiederschauen.
0: Wiederschauen, Zwetschgenleit.
8: Ja, ja, was darf es bei Ihnen sein?
1: Ja, ich hätte gern einmal einen Abschiedskuss.
0: Andreas. Den gibt's bei mir umsonst.
1: Dann kaufe ich immer hier ein.
8: Entschuldigung. Was war's bei Ihnen?
0: Ich dachte, du bleibst noch ein bisschen. Und wir können was zusammen unternehmen.
1: Das tut mir leid, Süße. Ich habe doch Finn versprochen, dass ich ihm bei den Hausaufgaben helfe. Mathe und Latein, da ist er so schwach.
0: Die Familie, ich weiß.
7: Danke.
8: Danke, ja.
7: Auf Wiedersehen.
8: Schönen Tag Ihnen.
1: Tut mir leid, ich muss zum Zug. Ich melde mich, ja?
8: Aschenputtel verschenkt Küsse und lernt Semmeln verkaufen am Ammersee.
0: Wie meinst du das?
8: Du hast doch noch nie in einer Bäckerei oder einem Verkauf gearbeitet, stimmt's? Dann hast du uns alle belogen. Machen wir mal eine Pause, hm?

0: Ist dein verheirateter Freund der Grund, warum du unbedingt aus München weg willst und hier einen Job annimmst, von dem du nichts verstehst?
1: Mein Privatleben geht dich nichts an.
0: Aber dein Berufsleben schon, oder? Darf ich mal? Mach mal die Augen zu. So. Gut. Was riechst du jetzt?
1: Vanille?
0: Gut. Das mach einfach. Und jetzt?
1: Es riecht ein bisschen nach Fenchel. Nelke?
0: Gut. Wir nennen das Sanquepis. Für Sanquepis nimm Sternanis, Fenchel, Nelke, Zimt, Piment. Fertig ist dein Sortiment. Warum hast du uns belogen?
1: Mein Vater ist Bäcker.
0: Dein Vater ist Bäcker. Und? Und jetzt willst du woanders Erfahrungen sammeln, bevor du die Bäckerei deines Vaters übernimmst,
1: Genau.

0: Magst du probieren?
1: Ja. Mmh. Schmeckt himmlisch.
0: Geht's dir besser? Ich sag's doch. Schokolade macht glücklich. Das war nur ein kleiner Krümel.
2: Karl?

0: warst du?
1: In München. Warum?
0: Warum? Weil es im Laden drunter und drüber ging. Darum. Und dann sperrt die Neue auch noch einfach zu und macht sich an unseren Michael ran.
2: Und die Kasse stimmt auch.
1: Dafür gibt's sicherlich eine Erklärung.
0: Und ob es die gibt. Man stellt nicht irgendjemanden ein, bloß weil ich einen kleinen Schwächeanfall habe.
1: Ich habe mir Sorgen um dich gemacht. Ist das so schwer zu verstehen?
0: Ja. Wenn als Resultat deiner Angst unsere Bäckerei den Bach runtergeht.
1: Jetzt übertreib mich.
0: Sind Ihre Zeugnisse da?
2: Am liebsten würde ich Sie auf der Stelle rausschmeißen.

0: Er wird mich rausschmeißen.
1: Dann stelle ich dich wieder ein, Anna. Karl ist ein grundanständiger Kerl. Als mich damals meine Frau verlassen hat, da war der Tag und Nacht für mich da.
0: Das hat dir bestimmt sehr wehgetan.
1: Ja, sie hat mich monatelang betrogen, aber...
0: Oh.
1: Nein, gegen Liebe ist man machtlos, nur ehrlich sollte man sein. Sie hat mein Vertrauen missbraucht, nur damit bin ich nicht klargekommen. Und das ist genau das, womit auch Karl nicht klarkommt. Sag ihm einfach, warum du wirklich hier bist. Der versteht es schon. Mich hat er damals aufgenommen wie einen eigenen Sohn, obwohl wir uns gar nicht kannten.
0: Ich rede mit ihm.
1: Gut.
0: Und nicht, dass du noch einen schlechteren Eindruck von mir bekommst. Andreas ist geschieden.

Herr Sterner. Nein, Karl. Manchmal fragt das Schicksal nicht, ob man Kinder will oder nicht. Manchmal sind sie einfach da. Du hast ja recht. Es ist kein guter Anfang. Es tut mir leid, dass ich dir das jetzt sagen muss. Und es fällt mir auch wirklich nicht leicht. Weißt du noch, als wir von der Bäckerei gesprochen haben? Also da hast du doch gesagt, dass sie jetzt schon in der 4. Generation in der Familie ist. Und dass es keine 5. mehr geben wird. Aber sieh doch, wir haben dasselbe Muttermal. Ich bin die 5. Generation.

0: noch keine Zeugnisse von Ihnen haben. Oder dass gestern in der Kasse fast 50 Euro gefehlt haben.
1: Aber Sie glauben doch nicht...
0: Ich glaube, dass Sie mit der Arbeit hier bei uns völlig überfordert sind. Und dass Sie falsch rausgegeben haben. Am liebsten würde ich Sie...
1: rausschmeißen.
0: Ja, das würde ich gern. Aber ich kann nicht, weil wir Sie brauchen. Vor allem jetzt, für das Fest.
1: Danke, Herr Sterne.
0: Kein einziger Fehler mehr. Ich bin der Karl. Jetzt zieh dich um und sperr den Laden auf.

0: Ach, Karl, unsere Mittagspausen am See. Das ist doch das Beste.
1: Genau.
0: Danke.
1: Nur wir beide, ohne die Frauen, die alles nur kompliziert machen.
0: Karl, dass der Laden gestern kurz zu war, das war ich.
2: War wichtig.
1: Sie gefällt dir, wie?
2: Ja, das schon, aber so war das jetzt nicht gemeint. Also.
1: Es gab eine Zeit, da bist du vor lauter Liebeskummer mitten in der Nacht durch den See geschwommen, weißt du noch?
2: Ja.
1: Was macht dein Seegrundstück?
0: Das wartet brav, bis es abbezahlt ist. Auf jeden Fall habe ich genug Zeit, darüber nachzudenken, für wen ich da ein Haus bauen will.
2: Was machst denn du da?
1: Für die Fische, damit Lene was zum Angeln hat.
0: Helene angelt?
2: Ja, wirklich.
1: Ja.
0: Und du hältst das für eine gute Idee?
1: Weißt du, den Frauen ist es wichtig, dass man mit ihnen etwas gemeinsam unternimmt.
0: Aha.
1: Glaube ich.

0: Hallo, Anna.
1: Hallo.
0: Du hast bestimmt gerade davon geträumt, dass ich mit dem Boot vorbeikomme und dich auf eine Fahrt einlade, oder?
1: Vielleicht.
0: Ja, heißt das jetzt ja oder?
1: Gerne. Wo soll's denn hingehen?
0: Lass dich überraschen. Vorsicht.
1: Danke.
0: Na dann, geht's los jetzt.
1: Ich freue mich.
0: Ich zeig dir einen Platz am See, wo irgendwann mein Haus stehen wird. Das wird der Esstisch. Der wird natürlich viel größer, damit wir heute Platz haben. Gefällt's dir?
1: Ja.
0: Ja.
1: Und was wird das?
0: Der Kamin.
1: Der Kamin? Aber schau mal, wenn du ihn hier hinbaust, hast du etwas im Esszimmer und im Wohnzimmer davon. Und sogar auf der Terrasse.
0: Das ist ein schöner Gedanke.
1: Gibt es in dem Haus auch was zu essen?
0: Ja, klar, natürlich, entschuldige.

0: Dankeschön.
1: Es ist angerichtet.
0: Ich habe Blumen mitgebracht.
1: Mademoiselle?

0: Merci, monsieur. Das solltest du Sigrid zeigen.
1: Ich habe das hier Sigrid nicht gezeigt, weil ich noch nie mit einer Frau hier war. Bis heute.
0: Solltest du aber. Es ist wirklich schön hier. Kriege ich was zu trinken?
1: Klar.

0: Ich habe mit Anna geredet. Sie wird sich ab heute mehr anstrengen.
1: Gut.
0: Und nichts mehr falsch machen. Was habe ich schon wieder falsch gemacht?
1: Nichts. Außer, dass du bist, wie du bist. Möchtest du lieber Streusel oder Käsekuchen?
0: Wissen, wann du mal wieder mit mir angeln gehst, damit das deine Kollegen und die Badelatschen vor dir warnen kann.

0: Vorsicht, das ist glatt.
1: Vielen Dank für den schönen Nachmittag.
0: Ja.
1: Andreas.
2: Hallo.
1: Hallo. Michael Wendelin, einer meiner Chefs, Andreas Meyer. Aber ihr habt euch ja schon mal gesehen.
2: Tja, guten Tag. Freut mich. Ja, ich will da nicht weiter stören.
0: Ciao.
1: Tschüss.
0: Bis morgen dann.
1: Ja, bis morgen.
2: Krieg ich keinen Kuss?
1: Michael ist der Patissier. Er hat mir nur ein bisschen die Gegend gezeigt.
2: Das ist doch nett. Anna, warte, ich muss mit dir sprechen. Ich habe lange darüber nachgedacht und beschlossen, ich will, dass wir heiraten.
1: Auf einmal?
2: Als du so lange weg warst, da habe ich gespürt, wie viel du mir bedeutest. Und ich will, dass wir gemeinsam Kinder und eine eigene Familie haben. Anna, willst du meine Frau werden?
1: Andi.
2: Ich habe dir was mitgebracht. Hier. Für deinen Kater.
1: Du bist sehr süß. Da wird er sich freuen.
2: Im späten Nachmittagslicht waren die Farben weicher geworden. Wind kam auf, verwandelte die Dünen in einen Nebel aus Sand. Sanaa, der kleine Ort in der Wüste, wurde zu einem Traumbild, zu einer Fata Morgana, zu einer Oase im Sturm. Er wollte danach greifen, doch da war nichts als Sand. In diesem Augenblick begriff er, vielleicht für einen Sekundenbruchteil nur, was Ewigkeit war. Oder warte mal, vielleicht in diesem Augenblick begriff er, was Ewigkeit war. Vielleicht für einen Sekundenbruchteil nur. Was meinst du?

0: Herr Sterner, kann ich nach der Arbeit mit Ihnen sprechen?
1: Wenn ich sage, ich bin der Karl, dann kannst du mich duzen. Ist ein Problem?
0: Nein, nicht direkt.
1: Komm nachher rüber zu mir.
0: Danke dir.
2: Ich habe mich für diese Pralinen hier entschieden.
3: Gute Wahl. Das macht dann 15 Euro.
2: Ja. Bitte. Und danke für die nette Beratung.
3: Schönen Tag noch.

0: Das wollte ich nicht.
1: Ich weiß. Du bist den ganzen Morgen schon so nervös. Meinetwegen oder wegen deines geschiedenen Lebensabschnittsgefährten?
0: Hör bitte auf mit dem Geschieden. Und Abschnitt ist es auch keiner.
1: Sondern?
0: Er hat mir einen Heiratsantrag gemacht.
1: Und?
0: Was?
1: Nichts. Herzlichen Glückwunsch. Lass uns weiterarbeiten.
0: Ja. Lass uns weiterarbeiten.

0: Du willst mir endlich dein Zeugnis bringen, nicht wahr?
1: Eigentlich nein.
2: Wieso nein?
1: Ich habe gar keine Zeugnisse. Und ich habe auch noch nie in der Bäckerei gearbeitet.
2: Das habe ich mir gedacht. Aber in letzter Zeit stellst du dich gut an, das wird schon. Sonst noch was?
1: Ich bin auch gar nicht zufällig hier.
2: Sondern?
1: Sozusagen auf Empfehlung.
2: Und wer hat uns empfohlen?
1: Sie heißt Theresa.
2: Was für eine Theresa?
1: Ach, egal. Auf jeden Fall danke.

0: Karl, da bist du ja wieder. Wegen dem Biergartenfest. Der Seewirt hat angerufen und hat noch 2 Bleche Streuselkuchen bestellt. Und Anna könnte mir doch an der Kuchentheke helfen, oder?
1: Ja.
0: Wer ist das?
1: Ich stich nicht in Dinge ein, die dich nichts angehen, Herrgott noch mal!
0: Ich hab's satt, Karl. Ich hab's bis oben hin satt. Am besten, du suchst dir eine Buchhalterin, Verkäuferin oder Putzfrau. Aber für eine Partnerin hast du keinerlei Verwendung.
1: Ich verbitte mir diesen Ton in meinem Haus.
0: Ach, so ist das. Bis jetzt war's immer unser Haus. Und jetzt ist das plötzlich wieder dein Haus?
1: Rein rechtlich betrachtet ist es das, ja.
0: Rein rechtlich betrachtet? Kannst du mich mal!

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1: Geh doch nochmal rein, Gläser holen.
2: Ja, kein Problem. Ja. Aber lass mich nicht zu lange allein, gell?
3: Ja.
2: Da ist Andreas.
4: Dein Journalist? Geh ruhig, ich halte hier die Stellung.
5: Hallo, mein Schatz.
6: Hallo.
5: Na?
2: Sag mal, von wem hast du dir denn den geliehen?
5: Ja, dieses Baby habe ich mir jetzt einfach mal geleistet.
2: Habe ich irgendwas nicht mitgekriegt?
5: Ja, die haben ihn gekauft. Der Verlag hat meinen Roman gekauft.
2: Nein.
5: Ja.
2: Das ist ja toll.
5: Das nächste Exposé ist auch schon anbezahlt.
2: Komm, das gehen wir feiern.
5: Das liegt alles nur an dir. Du bist meine Muse.
2: Das ist Helene, Andreas.
4: Sehr erfreut.
1: Ebenso.
2: Schau mal, da wird gerade ein Tisch frei. Setz dich doch schon mal. Ich hole uns was zu trinken.
1: Gut.
4: Zwetschge?
2: Und Sie?
4: Käse.
2: Gerne. Na, was darf's denn sein? Ich hätte gern zwei halbe, ein Obersten und zwei Brezel.
1: Mach ich dir. So, ich helf dir.
2: Ich hab das schon.
1: Mach dir. Hi. Hey. Darf sonst noch was sein?
7: Danke, finde ich nicht.
1: Gut, ich nehme das mal mit.
5: Prost.
2: Auf dich.
5: Auf uns, mein Schatz.
1: Hier.
7: Ja.
4: Du hast dich verliebt, hm?
1: Ja, schon. Aber was soll man machen, wenn diejenige schon mit jemand anderem zusammen ist, hm?
4: Ich freue mich trotzdem für dich.
1: Helene, oh.
5: Wer ist denn jetzt eigentlich dein Vater?
2: Er sitzt gleich da.
5: Ah. Als er den Namen Theresa gehört hat, da hat er überhaupt nicht reagiert?
2: Er muss es doch fühlen.
5: Deswegen beobachtet er dich immer.

0: Vielleicht. Aber ich glaube eher, weil ich mir keinen Fehler mehr erlauben darf.
1: Also, geh ja mal, komm gleich wieder, gell?
2: Manche Männer können sich nicht mehr öffnen, wenn sie verletzt wurden.
3: Ja, so schlimm ist es auch wieder nicht.
2: Sie bauen eine Mauer um sich herum. Dann hat der Partner keine Chance mehr. Naja, wie auch immer.
4: Du meinst gar nicht mich, hm? Du meinst Karl.
2: Weißt du, ich habe keine Lust, mit dem Mann, den ich liebe, zu vereinsamen.
4: Was soll das heißen?
2: Ich werde gehen.
4: Nein, Helene, entschuldige, das meinst du jetzt nicht ernst, oder?
5: Doch. Sag mal, wo bleibst du denn? Ich bin doch kein Tintenfisch. Ich habe nur zwei Arme. Komm.
2: Nee. Eh schon. Nicht der richtige Zeitpunkt. Hm?
0: Ich glaube, ich muss zurück Helene helfen.
6: Oh, bitte, Schatz. Ich habe so lange auf dich verzichtet. Ich brauche dich jetzt auch mal in München. Weißt du was? Ich gehe jetzt einfach drüber und rede mit Karl.
0: Nein! Das mache ich schon selber.
6: Sehr gut. Reg dich nicht auf, ich will dir nur helfen.
0: Ja, trotzdem, ich bin erwachsen, Andi.
6: Aber du bist anscheinend nicht erwachsen genug, zu deinem Vater rüberzugehen und ihm die Wahrheit zu sagen. Du hast ja ein Riesenproblem und du musst es endlich lösen.
0: Das werde ich auch. Ich brauche nur noch ein bisschen Zeit.
6: Ja, gut, dann fahre ich jetzt wieder zurück nach München und du bringst die Sache hier in Ordnung.
5: So, Sie hatten den Wurstsalat? Lieber Kiss.
7: So, für euch war das Bier?
8: Ja.
7: Einmal, zweimal.
8: Okay.
7: Mach's gut.
0: Tschüss. Wiedersehen.

0: So, das war's.
1: Ja, das war's. Anna, ich bin froh, dass du hier bist. Du hast heute wunderbare Arbeit geleistet. Ich möchte dich bitten, meinen Arbeitsbereich zu übernehmen.
0: Wie meinst du das jetzt?
1: So wie ich sage. Ich gehe. Ich hinterlasse dir dein Geschäft und dein Haus in einem guten Zustand. Ich möchte dir alles ordentlich übergeben, das verstehst du sicher.
0: Von mir aus kannst du auch gleich gehen.

0: Ja, bitte?
1: Anna, entschuldige, weißt du, was los ist? Die Bäckerei ist zu und Karl und Helene gehen nicht ans Telefon. Und du parkst, ja?
0: Ich kündige.
1: Weil du deine Hochzeit vorbereiten willst.
0: Andreas holt mich später ab.
1: Ja. Und was ist mit deinem namenlosen Kater? Lässt du den alleine zurück?
0: Der hat sein eigenes Leben.
1: Hm. Was sagst du? Hast du das gehört? Sag das nochmal.

0: Der heißt Moritz.
1: Wie bitte? Hey, sag nochmal. Ich sag nochmal.
0: Das muss dir nicht peinlich sein. Also ich soll noch sagen, er liebt dich. Auch wenn du jetzt gehst.
1: Was soll ich denn jetzt machen?
0: Na, bei ihm bleiben.
1: Helene verlässt Karl. Ich glaube, wir sollten zu ihm gehen.
0: Ja.

0: Servus, Dani.
1: Servus.
2: Helene.
0: Karl hat meine Adresse.
2: Du bist erwachsen. Du weißt, was du tust.
0: Pass gut auf euch auf, Anna. Und auch auf Karl.
2: Karl? Was ist denn? Sollen wir dich nach Hause bringen? Magst du was trinken?
3: Nein, danke. Ich hatte eben wirklich Angst, ich kippe wieder um.
2: Wenn ich dir helfen kann, sag's einfach.
3: Es geht schon. Es ist weg. Es ist wirklich gegangen. Kannst du mir sagen, warum?
2: Karl, sie war einsam mit dir.
3: Ich mach alles falsch. Ich habe vieles falsch gemacht. Deine Mutter. Theresa ist deine Mutter? Michael, entschuldige, aber könntest du mich einen Augenblick mit meiner Tochter alleine lassen?
2: Ja, klar.
3: Den ersten Blick siehst du ja wirklich nicht ähnlich. Nur deine Art, deine Traurigkeit hat mich an sie erinnert.
4: Ich habe hier Briefe von ihr, die sie ihrer Freundin geschrieben hat. Soll ich dir einen vorlesen?
3: Gern.
4: Anna ist so ein glückliches und heiteres Mädchen. Trotzdem frage ich mich manchmal, ob es richtig war, ihr nie etwas von ihrem Vater zu erzählen. Du weißt ja, mein Vater hat mich nie gewollt und ich hätte es nicht ertragen, wenn es Anna genauso ergangen wäre. Trotzdem, vielleicht hätte ich ihm eine zweite Chance geben sollen. Das hat sie kurz vor ihrem Unfall geschrieben. Sie wollte uns zusammenbringen.
3: Sie lebt nicht mehr? Seit wann?
4: Seit 16 Jahren.

0: Ich kann dir wirklich nicht genau sagen, was damals in mir vorgegangen ist. Ich war jung und unbeherrscht.
1: Erzähl's mir bitte. Es ist mir so wichtig.
0: Theresa war sich sehr sicher. Sie sagte, Karl, ich bekomme das Kind. Mit oder ohne dich. Ich war wütend. Ich wollte, dass sie mich einbezieht, dass sie mich wenigstens fragt. Jedenfalls, ich habe meine Sachen gepackt und bin einfach weg. Als ich ein Jahr später zurückkam, war sie längst nicht mehr da. Und keiner wusste, wo sie ist. Ich war dann viele Jahre unterwegs. Ich habe zuerst in Berlin gearbeitet, später in Paris. Erst als mein Vater gestorben ist, dein Großvater, bin ich hierher zurück und habe die Bäckerei übernommen.
1: Ich bin in München zur Welt gekommen.
0: Ich hätte euch suchen sollen.
1: Karl. Papa. Meine Mutter hat auch nicht immer alles richtig gemacht. Aber ich weiß, dass sie es so gut gemacht hat, wie sie nur konnte. Genauso wie du.
0: Nein, nein. Ich habe vollkommen versagt.
1: Das lasse ich nicht gelten. Ich hatte so lange keinen Vater. Bitte lass mich jetzt nicht im Stich.
0: Keine Angst. Aber jetzt bin ich für dich da. Mein Mädchen. Ich habe ein Mädchen.

0: soll dir von Karl ausrichten, er ist unterwegs zu Helene. Er holt sie zurück.
1: Gut. Dein Vater ist ja tatsächlich Bäcker.
0: Siehst du? Ich hab dich nicht angelogen.
1: Und jetzt?
0: Ich hatte seit dem Tod meiner Mutter kein Zuhause. Andreas gibt mir dieses Zuhause. Das ist zwar nicht immer perfekt, aber fast schon perfekt.
1: Wir zwei. Wir sind perfekt füreinander. Anna. Sag mir, dass du mich nicht liebst.

0: Moritz, bleib hier!
1: Ah, Süße, da bist du ja.
0: Andreas.
2: Mein Gott, jetzt bin ich aber froh, dass ich dich endlich wieder habe. Na komm, jetzt packen wir deine Sachen ins Auto. Und dann musst du mich ja noch deinem Vater vorstellen.
0: Ich kann nicht fahren.
2: Wieso?
0: Moritz ist weg.
2: Wer ist Moritz?
0: Unser Kater.
2: Ach, unser Kater.
1: Nach gut, dann suchen wir ihn eben, unseren Kater.
0: Danke. Suchst du hier im Garten? Ich schaue, ob er zur Straße gelaufen ist. Moritz!
2: Moritz!
0: Moritz! Moritz! Wo bist du denn? Moritz!

0: Hey. Keine Angst, er läuft ja schon nicht weg. Ich kümmere mich um ihn. Und wenn du kannst, dann kommst du ihn holen.
1: Ich will aber nicht ohne Moritz fahren.

0: Hallo.
1: Helene. Sag mal, er hat wirklich den Laden zugemacht, um mich abzuholen. Es geziehen ja noch Zeichen und Wunder.
2: Oh, das kann man so sagen, ja.
3: Was ist denn los?
1: Nichts.

0: Was ist?
1: Ich kann Andreas nicht heiraten. Aber ich kann ihn auch nicht verlassen. Er hat so viel für mich getan, ey. Aber so wie mit Michael habe ich mich noch nie gefühlt. Ich habe solche Angst, einen Fehler zu machen.
0: Weißt du, warum ich Helene zurückgeholt habe? Weil ich gar nicht anders konnte. Was ich dir sagen will, du musst das tun, von dem du das Gefühl hast, dass du es tun musst. Weißt du, was ich meine?
1: Ich glaube schon. Du hast Moritz gefunden.
2: Ja. Wir sind sogar schon Freunde geworden. Hast du einen Katzenkorb für ihn, oder?
1: Nein. Lass uns erst mal reingehen.
2: Wir wollten doch jetzt nach München fahren.
1: Ich möchte gerne mit dir reden.

0: Ich fahre nicht mit.
1: Wenn das wegen deines Vaters ist, ist doch kein Problem. Lässt sich doch alles regeln. Der Schokomann. In meinem nächsten Roman, da verlässt die Frau den Mann in dem Moment, wo sie heiraten will. Komisch.

0: Schokolade ist gut. Gut gegen Liebeskummer.
1: Du kannst damit aufhören. Ich verspreche dir, dass du ab jetzt nie wieder Liebeskummer hast.

0: sind denn die Fotografen?
1: Welche Fotografen?
2: Die diesen Augenblick festhalten.
1: Was ist das?
2: Eine Erinnerung an ein paar wirklich schöne Stunden mit dir.
1: Karl.
2: Moment, Moment. Eins muss ich noch sagen. Wenn du so weitermachst, dann heirate ich dich doch.
1: Um Gottes Willen.

0: herzlich willkommen zu unserer Sendung mit Herz am Herd. 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
8: Wir beobachten heute im Treffpunkt Vögel in freier Natur und im Vogelpark. Das war der Ton. Die Störche sind zurück im Storchendorf Bornheim. Hier brüten sie und ziehen ihre Jungen groß. Den passenden Partner zu finden ist gar nicht so einfach. Das geht nicht nur uns Menschen so, sondern auch manchen Papageien. Die größten Vögel der Erde kann man bei einem spannenden Besuch auf der Straußenfarm in Remagen beobachten.

0: Wir sind heute im Vogelpark in Viernheim. Hier leben rund 90 verschiedene Vogelarten und Tierpflegerin Nadine Heimann kennt sie alle. Wir sind hier bei den Chile-Flamingos. Ja. Wo kann man die in freier Wildbahn erleben?
1: In freier Wildbahn natürlich in Südamerika, in Chile, da wo sie herkommen. Mit Sicherheit haben sich einige Brutkolonien auch schon außerhalb von Chile angesiedelt.
0: Wie alt können die werden?
1: Also wir haben hier ein paar Exemplare drin, die sind über 40 Jahre, man sagt so circa 60 Jahre in Zoohaltung.
0: Jetzt haben die ja wirklich sehr, sehr dünne Beine. Und Wir kennen das von den Flamingos, dass die gerne auf einem Bein stehen.
1: Ja. Das ist ein Reflex, das machen die, um die Beine warm zu halten. Deswegen wechseln die auch beim Schlafen das Bein. Das ist ja der einzige Körperteil, der nicht befiedert ist.
0: Okay. Wie reagieren die Besucher auf die Flamingos? Ist das so eines der Lieblingstiere hier im Park?
1: Auch ja, doch vor allem die Mädchen halt, weil sie rosa sind. Oh, die Flamingos. Ich höre sie auch manchmal sogar, man kann durch die Hecke linseln, außerhalb vom Park höre ich auch immer die Kindergartengruppen, die vorbeilaufen. Da sind die Flamingos. Mhm. Also das ist schon ein beliebtes Tier, weil
0: kommt
1: sie halt auch
0: an.
1: Die Farbe haben. Und,
0: ja. Ja, ja. Ja, und Flamingos haben ja im Prinzip, man kann sagen, Modelmaster. Ne? Die haben sehr lange Beine und einen sehr langen Hals. Und da müssen sich aber andere Vögel aus dem Südwesten im Prinzip gar nicht verstecken.
2: Bornheim ist sehr stolz auf seinen besonderen Reichtum. Immerhin nennt sich der Ort selbstbewusst die Storchenhauptstadt von Rheinland-Pfalz. 40 Nester gibt es und sogar geführte Storchentouren.
3: Wunderschönen guten Tag. Ich freue mich, dass Sie hier jetzt im Storchenzentrum sind, im Rheinland-Pfälzischen. Mein Name ist Gabi Kampmann. Ich arbeite hier als ehrenamtliche Storchenführerin und wir machen heute gemeinsam eine Tour.
2: Die Touren finden jeden Mittwoch statt und können online gebucht werden. Themen zum Beispiel der Nestbau.
3: Und dann fliegen die mit ihren Stöckchen, die sie von irgendwo holen, fliegen die drüber, lassen die fallen und dann fangen die langsam an zu bauen. Und so ein Nest ist nie, nie, nie fertig. Die bauen also immer an diesem Nest. Der Kranz ist aus Stöckchen und in

0: In der Mitte wird eine Mulde gemacht und diese Mulde wird ausgepolstert. Eigentlich bringen die Moos, was noch? Gras, Blätter, genau.
1: Überall im Dorf finden sich Nester und auch diese braunen Kugeln, das sogenannte Gewölle. Unverdauliche Reste, die die Störche auswirken. Aber leider auch solche Sachen.
0: Und das fressen die alle bei den erwachsenen Störchen. Ist das blöd, aber sie überleben es. Die Jungstörche können kein Gewölle bilden oder nur ein ganz kleines. Das heißt, die verhungern bei gefülltem Magen, weil der Magen gefüllt ist mit Gummiringen, mit Gummiteilen, was nicht verdaulich ist.
1: In Bornheim kümmern sie sich liebevoll um ihren Meister Adebar. So wurde er früher im Märchen genannt. Es gibt sogar ein Storchenzentrum mit einer Dauerausstellung. Geöffnet an 4 Tagen die Woche während der Hauptsaison. Seit 1998 gibt es die Aktion Pfalzstorch. Und dafür engagiert sich auch Jessica Lehmann.
2: Da ich in Bornheim wohne, hier und jedes Jahr mitbekomme, wenn die zurückkommen und ähnliches, ist mir der Storch schon ans Herz gewachsen. Und ich nehme auch wahr, dass sie ganz unterschiedliche Charaktere haben. Ja? Also man beobachtet den Storch anders, wenn man ihn direkt vor der Haustür hat, nämlich teilweise als Individuum und nicht nur als Tierart.
1: Das Geklapper der Störche gehört zum besonderen Sound von Bornheim. Und besonders laut ist der rund um die Storchenscheune. Das ist eine Art Pflegestation für flugunfähige, kranke oder verletzte Tiere.
3: Ja, hallo, ihr Kleinen. Guck mal, da frisches Stroh für euch.
1: Christian Reis liebt Störche, seit er ein Kind ist. Er ist Leiter der Pflegestation.
4: Hier allein in der Pflegestation, die bräuchten gar keine Ringe. Ich erkenne sie am Kopf, am Schnabel, weiß ich genau, welcher wo in welches Nest gehört. Zum Beispiel jetzt die zwei, das ist jetzt das Paar von den zwei Jungen. Also er ist halt natürlich kräftig gut, man sieht jetzt an seiner Handschwinge, dass irgendwas nicht stimmt. Aber sie ist die kleinste Störchen, er ist ziemlich der größte Storch. Und sie hat ganz andere Augen wie er. Er hat ziemlich schwarz und sie hat mit Grau. Wenn man ganz genau guckt, dann sieht man das.
1: Es wird jedes einzelne Tier gesehen. So ist das in Bornheim.
4: Wir haben tatsächlich Pfleglinge hier drin. Man sieht es hier, die Störchlein haben alle, sag jetzt mal, einen Kabelbinder um den Fuß, verschiedene Farben. Und die stammen aus verschiedenen Nestern. Das sind Absturzopfer, wo von Alttiere dann aus dem Nest geworfen sind, weil sie einfach unterernährt oder zu klein waren. Und die haben dann hier dann die Möglichkeit, sofern sie es überlebt haben, dann von den Adoptiveltern hier in der Pflegestation großgezogen zu werden. Im Alter von 3 bis 6 Wochen bekommen die natürlich einen ganz normalen Elsa-Ring, also so einen Code-Ring mit einer, wie so ein Personalausweis, wo Ziffern und Zahlen draufstehen. Und dann ist es automatisch registriert, wo die Störche herkommen.
1: Christian Reis ist auch ausgebildeter ehrenamtlicher Beringer. Zusammen mit der Freiwilligen Feuerwehr markiert er regelmäßig die jungen Störche. So wie hier auf dem Dach der protestantischen Kirche. Und so kommt es, dass Bornheim zu Recht die Storchenhauptstadt von Rheinland-Pfalz genannt wird.

0: warst ja auch schon als Kind hier. Ne? Wie hast du das als Kind hier erlebt?
1: Ich habe nur so zwei, drei kleinere Erinnerungen. Einmal hat mich der Kronenkranich in den Hinterkopf gehackt, weil ich zu nah am Gehege stand. Weil mein Papa sagte, noch einen Schritt zurück, wir machen ein Foto.
0: Ganz neu hier bei euch ist die Afrika-Voliere.
1: Ja.
0: Da gehen wir jetzt auch mal hin. Die möchte ich auch mal sehen. Ja? Gut.
1: Du kannst mal die Würmer mitnehmen.
0: Ich nehme die Würmer mit.
1: Warten sie schon drauf. Dann nehme ich noch den Fisch.
0: Okay, die sind aber schon groß jetzt hier, ne?
1: Ja.
0: Das ist das Tier des Jahres, ne? Vogel des Jahres.
1: Zootier des Jahres.
0: Zootier des Jahres.
1: Zootier des Jahres, genau.
0: Heißt das, dass das eine bedrohte Art ist?
1: Genau. Also der ist jetzt nicht Zootier des Jahres, weil er eine Krone hat, sondern dass die Art wirklich sehr stark bedroht ist in der Heimat. Also die kommen aus Afrika und

0: in Uganda zum Beispiel sind sie auf der Nationalflagge drauf. In der freien Wildbahn gibt es leider nur noch so ca. 2000 Exemplare.
1: Ja, was können wir tun, um diese Vögel zu schützen?
0: Also wir persönlich geben gegen eine Spende Buttons ab. Mhm. Damit unterstützen wir Artenschutzprojekte in Afrika. Die Menschen dort muss man mitnehmen, die leben dort. Die brauchen natürlich auch ihre Landwirtschaft, aber genau solche Dinge gefährden halt eine Art. Wenn man zu viel abholzt, Feuchtgebiete trockenlegt, verliert eben eine Art ihren Lebensraum und da muss man ansetzen.
1: Also Aufklärung ist notwendig?
0: Aufklärung, die Leute mitnehmen, zeigen, dass die Tiere wichtig sind und dass man sich auch Lebensräume teilen kann.
1: Soll ich noch mal was rüberwerfen? Okay. Freunde der Nacht, guten Appetit. Also die Kronenkraniche sind hier im Gehege in der Afrika-Voliere die größten Vögel. Es gibt aber natürlich noch viel, viel größere, die größten Vögel der Welt. Die können nicht fliegen, aber die können sehr schnell laufen.
2: Mit der Bimmelbahn auf Straußensafari in Remagen. 500 der großen Vögel leben hier in Freilandhaltung. Ralf Schumacher ist der Chef der Farm und macht heute die Führung. Er kennt sich mit den Tieren bestens aus.
3: So ein Strauß ist für Sie heute ein Afrikaner. Der lebt ja auch nur noch im Süden von Afrika. Hat aber vor 10.000 Jahren unter anderem noch vor den Toren von Wien gelebt. Also historisch betrachtet wäre so ein Strauß tatsächlich auch ein waschechter Europäer.
4: Ich finde den einfach schön. Das ist ganz toll. Ich liebe alle Tiere. Aber der ist hübsch, ist der. Ne? Du bist hübsch? Ja.
5: Ja. Er schnappt einfach ein bisschen, ne? Aber ich hab's schon ein paar Mal. Ja, mal erlebt jetzt hier und deshalb kenne ich das Gefühl schon.
6: Wann sieht man sowas mal in echt? Auf Bildern und im Fernsehen kann man sehen, aber in echt ist das eine andere Nummer.
7: Ist reingebissen. Hallo?
2: Warum die Strauße so vertraut mit Menschen sind, ganz klar.
3: Die sind alle geschlüpft in der Brutmaschine, die werden ja künstlich ausgebrütet. Und das, was ein Vogel sieht, wenn er das erste Mal aus dem Ei rausguckt, beim Schlüpfen, das Lebewesen, das ist die Mama. Und in der Brutmaschine ist das halt immer der dumme Mensch, der die Tür aufmacht. Das bin ich hier. Und deswegen kommen die immer zu mir. Und das ist einfach nur Spielerei.
2: Auch erste Küken sind schon da. Die werden nicht von den Straußen selbst ausgebrütet, sondern in der Brutmaschine. So kann jede Henne 100 Eier im Jahr legen.
3: Ja, der Kleine, der ist jetzt vor einem Tag ungefähr geschlüpft. Das kann man ganz gut erkennen. Der hat noch relativ dicke Beine. Da ist Wasser eingelagert. Dann hat er hier hinten so einen dicken, prallen Popobauch, das Graue. Da ist das Eigelb drin, was die normalerweise im Ei haben. Die Federn liegen noch relativ glatt am Körper. Daran kann man auch erkennen, dass er relativ jung ist. Und er hält den Kopf nach unten. Auch das ist ein deutliches Zeichen, dass es ein junges Tier ist.
2: Nebenan im Restaurant können die Besucher Straußenfleisch probieren aus der hofeigenen Schlachtung.
8: Ich habe Gulasch, Tafelspitz und Sauerbraten. Sehr gut.
9: Genau wie Rindfleisch, würde ich sagen. Noch etwas milder.
2: Ralf Schumacher hat sich für die artgerechte Haltung mit dem Bundeslandwirtschaftsministerium und Tierschutzverbänden abgestimmt. Und er weiß, wo er bei den Tieren aufpassen muss.
3: Vom Grundprinzip ist es so, dass die meisten Menschen immer Angst vor einem Schnabel haben, von so einem Strauß, wie bei anderen Vögeln. Aber sieht man, es gibt mal einen blauen Fleck, das passiert auch. Die Waffe, das ist unten der Fuß von so einem Strauß. Man sieht an der langen Zehe diese schwarze Kralle so nach unten gebogen. Und wenn der böse wird, dann tritt er und der tritt nach vorne. Und diese Kralle kommt bei mir ziemlich genau hier oben an der Brust zum Liegen. Und dann springt er mit seinem ganzen Gewicht da rein. Der kann also auch einen Löwen umbringen, das ist für ihn überhaupt kein Problem.
2: Führungen über die Straußenfarm finden bis zum 31. Oktober statt, immer mittwochs bis sonntags.
1: Geht auch nicht. Warum gehen Sie gerne in den Vogelpark mit Ihrer Tochter?
10: Weil sie Vögel liebt und Tiere allgemein und es hier einfach wunderschön ist. Wir waren auch gestern schon hier.
1: Hast du schon einen Vogel gesehen, den du richtig toll findest hier? Welchen?
11: Einer, der bunt ist.
1: Bunt muss er sein. Haben Sie einen Lieblingsvogel?
10: Gerade eben gefunden, und zwar der Kronenkranich.
1: Der Kronenkranich, ja. Warum?
10: Weil der wunderschön und besonders aussieht.
1: Das stimmt.
10: Wir den tatsächlich noch nie vorher gesehen haben.
1: Ja.

0: Schon was gelernt über die Vögel hier heute?
1: Ja, eben über den Himalaya-Glanzfasan. Der gefällt mir besonders gut.
0: Was ist denn das für einer, der Himalaya-Glanzfasan? Was kann der, was andere nicht können? Oder was hat der?
1: Der ist sehr, sehr hübsch. Mhm. Richtig bunt und hübsch.
0: Warum ist es für Sie spannend, Vögel zu beobachten?
2: Mache ich auch draußen gerne, einfach weil die so viel Verhalten haben. Sind selber neugierig, gucken viel, ja, mit ihren Partnern beschäftigt.
0: Ihr lasst euch schon was einfallen für die Vögel hier, ne? Wenn ich mir das anschaue, was sie alles für Futter kriegen.
3: Ja gut, es gibt Tiere, die sind nicht so aufwendig zu versorgen. Und dann gibt es natürlich auch so ein paar Spezialisten, die muss man beschäftigen.
0: Ja.
3: Also grundlegend muss man jedes Tier, aber manche langweilen sich sehr schnell, weil sie eben doch sehr intelligent sind.
0: Gut, dann gehen wir mal zu den Sierra-Yemas jetzt rein. Okay, die kriegen also Küken. Was ist an den Sierra-Yemas außergewöhnlich?
3: Außergewöhnlich, es sind Laufvögel.
0: Ja.
3: In der Natur, wo sie herkommen, aus Südamerika, Brasilien, die Ecke bis rüber Paraguay, sind sie sehr geschätzt bei der Bevölkerung, weil sie eben die Schlangen, auch Giftschlangen, fressen.
0: Ja.
3: Und ja, es ist sehr interessant, wenn man sieht, er sieht die Schlange schon.
0: Also Plastikschlange.
3: Es ist jetzt eine Gummischlange,
0: ne?
3: Natürlich, weil echte Schlangen zum Verfüttern haben wir nicht. Aber da kann man mal zeigen, wie sie in der Natur jagen würden. Ja. Mach sie hin. Hey! Ja!
0: Oh Gott.
3: Jetzt wird sie betäubt und dann wird sie in der Regel verspeist. So erlegen die die Schlangen. Manchmal kommt noch der Fuß mit oben drauf. Hey, jetzt muss er tauschen. Tauschen wir. Hm? Guck mal, Schlange gegen Babymaus.
0: Guck mal so.
3: Es sind schlechte Flieger, muss man dazu sagen. Die laufen sehr schnell. Sie können fliegen, um zu fliehen oder eben auch mal bis in 5 Meter Höhe aufzubauen zum Schlafen oder um ins Nest zu kommen. Aber ansonsten sind es jetzt keine Vögel, die viel fliegen, sondern die laufen eher.
0: Aber das ist die Nahrung, die Sie dann auch in freier Wildbahn zu sich
3: nehmen?
0: Genau,
3: in freier Wildbahn, genau. Schlangen, andere Amphibien und Reptilien, natürlich Käfer. Aber sie fressen auch mal ein paar Früchte.
0: Mhm. Und waren das nicht diese, die so unglaublich laut sind auch?
3: Die sind sehr, sehr laut. Die bringen, ich müsste jetzt lügen, aber an die 100 Dezibel, wenn die rufen.
0: Wie ist deren Ruf?
3: Es klingt manchmal auch, als würde ein Hund bellen.
0: Ja.
3: Und wenn der Wind gut steht, dann hört man das sogar in der Innenstadt in Viernhagen.
0: Ja, und wie er mit der Schlange umgeht, natürlich wirklich sehr, sehr skurril, sehr ungewöhnlich.
3: Genau, also die sind sehr beliebt dort bei den Einheimischen. Manchmal, also man sieht jetzt auch, er ist sehr zutraulich, die lassen sich auch gut zähmen.
0: Mhm.
3: Und die halten dann im Prinzip die Höfe schlangenfrei.
0: Also wir merken, die Welt der Vögel ist faszinierend und vielfältig. Wir haben mal ein paar interessante Gesellen für Sie zusammengestellt.
4: Pinguine sind lustige Kerlchen. Im kühlen Wasser fühlen sie sich wohl. 28 Humboldt-Pinguine leben im Zoo Landau. Ihre Heimat sind die Küsten Chiles und Perus. Der Klimawandel und der Mensch setzen ihnen zu.
5: Also die sind als gefährdet eingestuft von der IUCN. Das heißt, durch die verschiedenen, vor allem Einflüsse durch den Menschen, heißt Verschmutzung der Meere und Überfischung und auch illegaler Guano-Abbau sind die tatsächlich als gefährdet eingestuft.
4: Um ihre Art zu retten, züchtet der Zoo Landau erfolgreich Pinguine. Sie finden hier optimale Bedingungen mit Bruthöhlen, sauberem Wasser und genügend Nahrung. Allerdings ist die Zucht nicht leicht.
5: Wir haben uns tatsächlich Expertenrat aus Chile geholt, die uns sagen konnten, wie wir unsere Höhlen am besten bauen, damit wir einen guten Zuchterfolg haben. Das bedeutet eben zum einen, dass sie weit genug vom Wasser weg sind, dass es nicht zu feucht in den Höhlen wird. Und zum anderen, dass die Höhlen so ausgerichtet sind, dass es keinen Stress zwischen den verschiedenen Pinguinen gibt.
4: Und es hat geklappt. In den vergangenen Wochen sind 7 Küken geschlüpft. Im Zoo Landau leben die Humboldt-Pinguine ganzjährig im Freigehege. Die Besucher freut's. Unter jungen Leuten gibt es einen neuen Trend. Birding oder ganz einfach Vögel beobachten.
6: Ich hatte keine Ahnung von Vögeln, ich wusste gar nichts. Und dann

0: waren sie alle richtig cool und waren einfach so, hey, komm doch mal mit. Ist ein cooler Grund rauszugehen, einfach irgendwas, wir machen was mit Freunden. Und dann bin ich da reingeschlittert und es hat mir so viel Spaß gemacht, weil du bist einfach draußen unterwegs und ja.
1: Im Naturschutzgebiet am Bischofssee notieren sich Vivian und ihre Freunde alle Vögel, die sie entdecken. Später werden die sorgfältig in Handy-Apps eingetragen. Das hilft dem Naturschutz, weil so bekannt wird, an welchem Ort welche Vögel leben und wie viele. Die Apps erhöhen aber auch den Sammelspaß.
0: Ich weiß ganz genau, wie viele Arten ich schon habe. Ich glaube, ich habe jetzt 275. Ich freue mich richtig drüber, weil ich ja noch nicht so lange birde, aber da gibt es echt andere, die haben schon die 380 Arten.
1: Was früher vor allem ein Hobby älterer Menschen war, ist jetzt ein Riesending bei den Jungen. Darüber freuen sich auch alte Hasen.
2: Ja, das ist natürlich eine tolle Sache, dass wir damit auch die Jugend jetzt angesteckt haben. Ich habe selber Söhne und einer ist ganz infiziert mit diesem Vogelbeobachtungsvirus. Eine feine Angelegenheit.
0: Wir sind auch schon tatsächlich aus Vorlesungen rausgerannt. Also wir freuen uns so sehr, oder ich freue mich dann richtig. Und es ist irgendwie ein Adrenalin und man möchte hin und möchte diesen Vogel sehen.
1: Und die Ausbeute heute kann sich sehen lassen. Braunkehlchen, Flussregenpfeifer, Kiebitze, Weißstörche und der spektakuläre, extrem seltene Fischadler. Diese Waldrapküken starten in ein großes Abenteuer. Im Camp in Binningen werden sie von einer Ziehmutter großgezogen und fit gemacht für den Vogelzug nach Spanien. Dort werden sie im Herbst ausgewildert. 32 Waldrapküken sind es in diesem Jahr. Sie kommen aus einem Tierpark in Tirol. Wenn sie das Fliegen gelernt haben, werden sie einem Ultraleichtflugzeug nach Spanien folgen. Menschen müssen ihnen den Weg weisen. Eigentlich Aufgabe der Eltern.
3: Den Vögeln geht's gut. Also sie freuen sich, glaube ich, dass sie wieder aus den Boxen freigelassen wurden und wieder ein bisschen mit den Flügeln herumschlagen können.
1: Im Camp herrscht reges Treiben. Das Waldrapp-Team wird hier die nächsten Monate verbringen. Freitags bis sonntags sind Besucher im Trainingscamp willkommen. Es gibt viel zu tun. Die Jungvögel haben immer Hunger.
4: Ja, also eine Aufgabe ist auf jeden Fall die Versorgung der Futterinsekten. Wir haben die Mehlwürmer und wir haben aber auch Heimchen, also so kleine Heuschrecken. Die werden dann immer frisch dem Futter zugemischt.
1: Aber es gibt auch Fleisch, genauer Ratte, Mäuse oder Rinderherzen. Alles püriert und aufgewärmt. Naja, wenn's schmeckt. Wichtig ist doch vor allem, dass die Waldrapküken kräftig werden für ihre erste große Reise nach Spanien.
4: Frodo, geh auf deinen Platz.
5: Frodo geht jetzt auf seinen Platz.
4: Kommt ihr her?
5: So. Hier im Vogelpark in Viernheim haben die Tierpfleger natürlich auch so ihre Lieblinge. Die Keas sind deine Lieblinge.
6: Ja, warum? Auf jeden Fall. Also es sind Vögel, mit denen kann man sich überaus gut beschäftigen. Die sind sehr intelligent. Mhm. Man spricht eigentlich von einem IQ von vergleichbar mit einem vierjährigen Menschenkind,
5: okay,
6: was sie alles bewerkstelligen können. Zeig mir mal den Fuß. Den anderen. Und jetzt zeigst du mir noch den anderen Fuß hier. So.
5: Und er heißt Frodo, weil sie ursprünglich aus Neuseeland kommen?
6: Genau, und Herr der Ringe wurde in Neuseeland gedreht.
5: Deswegen
6: und dann habe ich gedacht,
5: das, ne?
6: Wir nennen ihn Frodo.
5: Ja.
6: Hm? Komm her.
5: Er zeigt immer nur die Pfote, ne? Und die Kralle.
6: Ja. Hm? Das habe ich ihm beigebracht. Dann kann man sich die Fußsohlen mal anschauen, ob da alles in Ordnung ist.
5: Ja. Ne?
6: Auf der anderen Seite kann man das auch. Deswegen weiß er auch erst die eine Seite, dann die andere Seite.
5: Das hat er gelernt.
6: Das hat er gelernt, genau.
5: Ja. Ne? Soll ich mal das Rohr reinholen?
6: Ja, holen wir mal das Rohr rein, schauen wir mal, ob sie da dran gehen.
5: Ich hole euch mal lecker Futter. Wo hängen wir es hin?
6: Am besten gleich hier vorne.
5: An die Decke, okay.
6: Direkt an die Decke, genau. Und dann gehen wir mal weg und dann. Also Keas sind Allesfresser. Sie fressen natürlich. Vor allem sollten sie Gemüse fressen,
5: ja.
6: Aber sie fressen dann natürlich auch gern mal in der Natur Fleisch, Aas. Ich gebe jetzt hier kein Fleisch, ich gebe hartgekochte Eier, um das tierische Eiweiß zu liefern. Und ansonsten viel Gemüse und das Obst ist eher ein Leckerli.
5: Jawohl.
6: Und für leckere Sachen muss man was tun, dann wird es auch nicht langweilig.
5: Hast du Hunger, ne?

0: Jetzt wird er vorlaut, sobald das Essen da ist, wird
1: er
0: vorlaut.
1: Genau. Sobald das Essen da ist, wird er vorlaut. Wenn man mal schaut, dieser Würfel hier, der ist relativ schwer.
0: Ja.
1: Er rollt den rum, einfach auf den Boden stellen.
0: Auf den Boden stellen.
1: Jetzt wird erstmal geguckt, rentiert sich, ist was drin.
0: Ach.
1: Und dann wird er halt rumgewälzt, dass das Futter rausfällt.
0: Komm, ich hol dir noch mal Ei. Wenn du Eigelb so liebst, ich guck mal, ob ich hier was finde. Oh, guck mal, hier habe ich richtig schönes Eigelb. Aber ich habe ein bisschen Grün dabei gemacht, damit du auch was Gesundes isst. Klappt. Und die fordern dich als Tierpflegerin auch richtig, ne?
1: Sehr. Manchmal überlege ich mir was und danach denke ich, okay, er war cleverer und hat sich die Lösung viel einfacher gemacht, als ich mir das vorgestellt habe. Da bin ich manchmal sogar ein bisschen enttäuscht.
0: Ihr habt hier zwei von denen?
1: Genau.
0: Die verstehen sich richtig gut, ne?
1: Die verstehen sich schon sehr gut. Die sind jetzt gerade so in dem Alter, wo es losgehen könnte. Okay. Keas brauchen relativ lang, bis sie geschlechtsreif sind. Und,
0: aber sie ist ein bisschen schüchterner als er.
1: Sie ist sowieso immer die schüchternere. Allgemein die Damen sind etwas schüchterner als die Herren.
0: Also die beiden hier, die mögen sich, die haben sich gefunden. Das kann bei den Amazonenpapageien manchmal ein bisschen kompliziert sein. Deswegen wird denen auch geholfen.
2: Verliebte Papageienpaare. Die schönste Belohnung für die Partnervermittler Matthias und Daniela.
3: Das ist ein großartiges Bild, was wir hier haben. Und wir hoffen natürlich sehr, dass sich das die nächsten Tage weiter so zeigt.
2: Der Verein Papa Veo ist eine Partnervermittlung für Single-Papageien. Aber alles auf Anfang. Amazonenpapageiendame Kira ist Witwe. Ihr Halter sucht einen neuen Partner für sie.
4: Ich bringe die Kira zu Papa Veo, weil ihr Partner vor einem Dreivierteljahr leider verstorben ist, der ein gutes Stückchen älter war als sie und das Tier einfach nur noch frustriert im Käfig sitzt oder in der Voliere sitzt und auch zunehmend mir gegenüber aggressiver wird und das funktioniert einfach nicht.
5: Ja, auf jeden Fall.
2: Das Team von Papa Veo plant genau, welche Kandidaten für Kira in Frage kommen.
3: Ja.
2: In der Ankunftsbox hat Kira erstmal ganz entspannt freie Sicht auf die möglichen Traumprinzen. Jetzt hat Kira die Qual der Wahl. Wer wird ihr Herzblatt? Der freundliche Otto, der schon länger auf eine Partnerin wartet? Oder der draufgängerische Jacko? Oder wird es der schüchterne Dagi? Er hatte noch nie eine Partnerin an seiner Seite. Es gibt schon erste Annäherungsversuche, ausgerechnet vom unerfahrenen Dagi.
6: Flirten will gelernt sein. Das kommt mit denen nicht so ganz natürlich und das müssen die halt üben. Und selbst wenn er es jetzt bei Kira ordentlich versuchen will, kann sein, dass er gar nicht weiß, wie man das dann anstellt und dass das ein bisschen tollpatschig jetzt erstmal wird.
2: Die Beobachtungszeit ist vorbei. Kira zieht ein in die Traumprinzen-WG. Dagi flirtet sofort los und Kira zeigt auch Interesse.
7: Ja, die sind schon sehr wählerisch, diese Vögel. Also die können durchaus auch Antipathien zeigen und überhaupt nicht miteinander klarkommen. Also wir hatten auch die Fälle, dass sich zwei Tiere richtig in die Haare bekommen haben, miteinander gekämpft haben.
2: Der unerfahrene Dagi hat das Rennen gemacht. Mit ihm bezieht Kira nun das Separé, die Honeymoon Suite. Die zwei sind im siebten Papageienhimmel.
8: Bitte schön. Willkommen in der Honeymoon Suite. Fehlt nur noch Kira.
7: Die Honeymoon Suite hat jetzt zwei Hauptfunktionen. Zum einen testen wir, ob die Zweisamkeit sich hält, auch wenn kein Kontakt zu anderen Vögeln da ist. Und zum anderen wollen wir die Paarbindung so auch tatsächlich festigen.
2: Hier zeigt sich zweifelsfrei. Kira und Dagi sind ein festes Paar und dürfen nach Hause.
7: André, grüß dich. Hallo. Na, heute ist es soweit.
9: Aufgeregt.
7: Brauchst du nicht zu sein. Den beiden geht's echt gut. Wir haben die letzten Tage fleißig beobachtet und es läuft alles super. Also die beiden haben jede Nacht schön eng miteinander gekuschelt.
9: Super aufgeregt. Ich habe den neuen Partner von Kira noch nicht live gesehen.
2: Kira und Dagi ahnen noch nichts. André Schwarz nimmt das junge Papageienglück mit nach Hause.
7: und ihr Dagi.
9: Hallo. Ja. Hallo, Kleiner. Hallo.
2: Ja. Alles läuft wie erhofft. Dagi und Kira sind nach wie vor ein glückliches Paar. Wer selbst Amazonenpapageien adoptieren oder eine Patenschaft übernehmen möchte, der kann sich an Papa Veo wenden.
0: Wie er mich anschaut, das ist der lachende Jens und das ist der lachende Hans. Hans, lach doch mal. Wie man so abfällig schauen kann, ne? Das ist eine Beleidigung. Ja, noch mal schön bunt jetzt hier, ne? Was haben wir da hinten für Vertreter?
1: Das sind rote Ibisse oder auch Scharlachsichler genannt.
0: Ja.
1: Die kommen auch aus Südamerika.
0: Und der eine, der sieht so ein bisschen tollpatschig aus, der oben drauf steht und auch der unten steht. Der ist so ein bisschen dicker, dünne Beine.
1: Du meinst die Halsbandwehrvögel, die grauen? Die haben ein ganz ulkiges Aussehen. Vom Schnabel her so ein bisschen wie ein Greifvogel. Und die Füße, die passen. Das passt optisch alles nicht, aber es sind ganz tolle Kameraden.
0: Vielen Dank, dass wir hier rein durften. Hat Spaß gemacht.
1: Ja, doch.
0: Ich hoffe, gerne. Ihnen zu Hause auch. Danke fürs Zuschauen. 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

0: Gott, ich musste ganz viel schreien.
1: Voll geil.
0: Aber voll man geil. Muss ein bisschen schreien, oder? Man muss das so rauslassen.
1: Voll geil.
2: Schön.
0: Aber das habt ihr öfter, oder? Dass die Leute vollkommen ausrasten.
2: Ja, solche Momente sind einfach toll. Und das ist erst der Anfang. Es kommen noch viel höhere Bahnen.
0: Da musst du gleich mal die Augen aufmachen.
2: Bitte, auf jeden Fall. Du traust dich das. Ich bin mir sicher, du wirst es lieben. Es ist so eine Vogelperspektive. Ja, man sieht einfach so auf den Wald rauf eine Perspektive, die es sonst eigentlich nicht wirklich gibt. Und das lieben die Leute auch so sehr, diesen anderen Blickwinkel auf den Wald, den man hier so hat.
0: Und man sieht es ja schon in unserer Gruppe. Im Prinzip kann jeder mitmachen.
2: Absolut, auf jeden Fall. Viele haben am Anfang schon ganz schön weiche Knie, weil sie auch einfach nicht richtig wissen, was auf einen zukommt und so. Und wenn sie dann aber
0: drin ist, dann
2: genau, wenn sie es probieren, es lieben die Leute.
0: Höher, schneller, weiter. Im Schwarzwald können auch abenteuerlustige Menschen einen Urlaub machen, ne?
2: Ja. Absolut. Also unsere Anlage ist ein Beispiel dafür, dass die Gäste des Schwarzwalds immer jünger werden. Und das ist auch gut so, weil der Schwarzwald hat echt einiges zu bieten.
0: Oh ja.
2: So dieses angestaubte Image von Bollenhut und Wanderparadies ist so ein bisschen im Wandel. Und das ist aber auch gut so, weil die Region hier hat unglaublich viel Potenzial.
3: Wir schweben sozusagen hinein in den Schwarzwald. Genauer gesagt ins Kinzigtal. Zwischen Haslach,

0: zum Runterkommen.
1: Das sieht wunderbar aus und das wird doch jetzt entspannend. Gerne. Also ich würde sagen, greife doch alle mal zu. Habt ihr alle gearbeitet, gewandert, habt Durst und einfach zugreifen.
0: Und
1: macht das
0: Sie
1: auch
0: kennen
1: so.
0: Sich ja auch aus, Herr John. Ne? Sie sind ja Bier-Sommelier. Sommelier kenne ich jetzt eher vom Wein. Im Prinzip machen Sie was Ähnliches, denke ich.
1: Also man präsentiert einfach das Bier den Gästen oder Besuchern, erklärt, was ist drin, wie wird es gemacht, zu was passt es. Und dann werden wir eben den Gastronom auch beraten, wenn er ein Menü abmacht, was empfehlen wir zu welcher Speise.
0: Hören Sie das im Hintergrund? Ich liebe das Geräusch.
1: Das ist ja auch schönes Geräusch. Richtig so zisch erfrischt. Und entscheide ich ob wir was erzählen, das Bier muss schmecken.
0: Und zu groß ist
1: das sagen wir mal zum Wohle allerseits, vielleicht würde ich sagen. Ne? Auf einen schönen Wandertag und einen genussreichen Bierwanderung.
0: Mal gucken. Riecht gut, schmeckt gut.
2: So, jetzt greife zu.
0: Jetzt möchte ich auch gerne was lernen, weil was ich natürlich direkt gemerkt habe, es ist ein Klosterbräu, also muss es auch ein Kloster geben. Ne?
1: Selbstverständlich.
3: Ja. Das ist genau richtig. Und zwar 900 Jahre Geschichte, hautnah erlebt. Genau vis-à-vis von der Albersbacher Klosterbräu gibt es das Kloster Alpirsbach.
0: Und es ist ein besonderes, würden Sie schon sagen?
3: Ja, es ist ein besonderes Kloster. Einfach noch alles wunderbar erhalten, mit Klausur, mit Museum, das Ganze drumherum. Aber Mönche haben wir leider keine mehr. Da nach der Reformation eine Klosterschule, eine evangelische Klosterschule, dann dort eingerichtet worden ist, da kamen dann Jungs so ab 10 Jahren in die evangelische Klosterschule und wurden da auf den Theologiestudium vorbereitet. Dann genau. Und genau in diesem Dormitorium hat man dann auch Klosterfunde gemacht, 1960, bei Restaurierungsmaßnahmen. Und auch diese Klosterfunde kann man sich anschauen, Papierfunde, Alltagsgegenstände und vor allem auch Kleidungsstücke aus der Dürerzeit, wo einfach einmalig sind, wo man so nirgendwo mehr findet.
0: Wir gehen jetzt zusammen, Sie sehen es schon, losfahren. Hallo Thomas.
4: Hallo Anna.
0: Kann ich mal auf dieses Floß, ohne dass es zusammenbricht, komme ich mal runter zu dir?
4: Zusammenbrechen ist nicht das Problem. Eher das Unglück, dass Frauen draufstehen.
0: Was? Das bringt Unglück? Es stehen noch mal keine Frauen hier drauf?
4: Nein.
0: Nein. Premiere. Aber man sieht es schon direkt, auch wenn man dich anguckt, das ist was Traditionelles hier, was ihr macht. Das ist nicht einfach nur Spaß, ne? Ja. Was hat es auf sich damit?
4: Das ist ein altes Handwerk, wo wir aufgelebt haben. Sprich, unsere Alterskameraden, die haben das 1984 wieder aufleben lassen, die Flößerei auf der Kinzig.
0: Und das war ein Transportweg wahrscheinlich einfach?
4: Das war ein Transportweg.
0: Einfach. Sind das richtige Taue oder wie wird das festgemacht?
4: Das nennt man Holzwiede. Das hat man aus Haselnuss oder aus Tanne gemacht. Die werden im Ofen gebläht und gedreht. Und
0: also das sind richtige billige Äste oder was ist das?
4: Das sind Äste, ja. Und die waren halt ein billiger Rohstoff. Und wenn die Floße in Willstedt auseinandergehauen worden sind, wie in Straßburg, dann ist das immer noch als Brennholz verkauft worden.
0: Und ihr seid einfach ein Verein und ihr wollt das einfach machen, um zu zeigen, was hier los war früher.
4: Genau. Also die Tradition hochleben lassen, wie das Handwerk, das ist ja für uns Junge interessant, mit was für einfachen Mitteln, dass man manchmal noch was zustande kriegt.
0: Ja gut, viel erzählt und fahren. Wie sieht's aus?
4: Ja, brauchen wir noch ein bisschen Wasser.
0: Also jetzt können wir gar nicht fahren.
4: Nee, das ist viel zu wenig Wasser, da brauchst du noch Schwellwasser. Das wird angestaut in der kleinen Kinzig und wenn wir dann das Kommando geben, dann lässt der Wasser laufen und dann fahren wir los.
5: Gelungene Floßfahrt, machen wir dreimal den Stellfall.
6: Auf!
5: Stellfall!
6: Auf!
5: Stellfall!
6: Auf!
0: Und jetzt einen trinken.
5: Und jetzt?
0: Schnäpschen. Ganz wenig nur, ich muss ja noch ein bisschen was erzählen. Also ich bin total froh, Sie sehen es, ich bin gar nicht so nass und ich habe auch keine Verletzung. Man kann hier wirklich über diese Tradition alles lernen. Dafür gibt es auch den Flößerpfad. Und es gehört noch eine Sache dazu, das Riesen.
7: Nach Straßburg, da bringen wir gutes Holz. Und nach Holland, das ist der Schwarzwaldflößer Scholz. Schätzel, ade, ade. Schätzel, ade.
8: Ist ja los, der Baum. Ho, ho, ho, ho, ho, ho, ho, ho.
0: wenn gejodelt wird im Wald, da muss ich mal gucken.

0: was da los ist. Warum wird denn bei euch gejodelt?
1: Ja, das ist bei uns immer so beim Riesen. Da wird gejodelt, dass wenn der erste Stamm unter ist oder
0: runtergeht. So als Signal, los geht's.
1: Ja, genau. Ah. Dass die Leute eben wissen, dass jetzt ein Baum unterwegs ist.
0: Aus der Bahn. Und das nennt man Riesen, was ihr hier macht.
1: Genau. Und jetzt bereiten wir den nächsten Stamm vor. Und dann geht er wieder in die Riese rein.
0: Der wird jetzt also rausgezogen?
1: Ja. Also wir hätten noch ein Werkzeug übrig.
0: Würde ich das körperlich?
1: Ja, selbstverständlich. Hier hätten wir einen Krempen.
0: Den man sich nicht auf den Fuß fallen lassen
1: sollte, ne? Am besten gerade hier rein, gehe zwischen uns. Und jetzt einfach den Krempen so nehmen. Und jetzt, ho! Hup! Nochmal.
0: Oh Gott.
1: Alle miteinander. Ho! Hup!
0: Also Sie haben das damals noch so gemacht?
1: Ja.
0: 56?
1: Ja. Wir haben noch keine Fahrzeuge gehabt. Also
0: ein Schlepper nicht.
1: Von Hand. Und dann haben wir geil gehabt. Und da oben war der Riesplatz. Da haben wir es hergeschleift, ja. Den Riesplatz. Und dann haben wir oben, das sind also 900 Meter vom Riesplatz bis da runter, wo es ausgeht. Und dann haben wir es da runter gelassen.
0: Und so sieht dann ein Brennnesselpflänzchen aus, wo so ein großer Baumstamm drüber gerutscht ist. Weil Burger, das ist im Prinzip genau Ihr Thema, ne? Diese Pflänzchen.
2: Ja, genau. Das ist jetzt eine Brennnessel aus meinem Herbarium. Also ein Heilkraut, das man verwenden kann. Und wenn man hier in die Kräutergarde geht, sieht man noch viele Pflanzen, die man jetzt noch verwenden kann.
0: Ich sehe vor allem viele schöne lächelnde Pflänzchen vor uns. Wo kommt ihr her?
3: Haslach, im Kinzigtal.
0: Im Kinzigtal. Und ihr seid?
3: Der Landfrauenverein.
0: Wo geht es hauptsächlich drum? Eher um die Küche oder eher um Garten?
3: Heute um Garten. Ja. Heute geht es um Garten, ja. Weil sie hat immer irgendwelche gute Tipps, die wir noch nicht wissen. Das ist sehr wichtig.
2: Ich komme nicht, dass ich nur was von mir lerne, sondern ich lerne ja auch was von euch. Weil jeder hat ja auch seine Erfahrungen, seine Tipps in seinem Alltag, mit was er rumkämpft und was er für was verwendet. Und das finde ich ganz toll.
0: Wissen Sie, was also, ich von der ersten Reihe gerade lerne? Hm? Gucken Sie mal dahin. Schal ist in. Die ganze.
2: Bitte auch probieren. Also wer Fenchel liebt, es ist nicht nur gut für die Verdauung, sondern macht auch einen guten Atem.
4: Ein Besuch auf dem Höhenhof bei Schiltach ist nicht nur lustig, sondern auch lehrreich. Die Landfrauen aus Haslach entdecken, was auf solch einem abgelegenen Schwarzwaldhof alles wachsen kann. Eine wahre Blütenpracht, die Bauerngärten. Aber schließlich ist Walburga Schillinger eine richtige Expertin auf ihrem Gebiet.
0: Ich muss ehrlich sagen, Walburga, den Begriff Kräuterpädagogin habe ich bisher noch nie gehört. Ist schon was Neues?
2: Eigentlich nicht. Nee. Wir haben das vor ein paar Jahren gemacht, mit verschiedenen Kolleginnen zusammen. Das ist eine Ausbildung, wo sich Frauen mit Pflanzen beschäftigen. Und die Kräuterpädagogin beschäftigt sich mit allen Pflanzen. Wie hier zum Beispiel mit der Kapuzinerkresse. Das ist eine schöne Pflanze, die man in Salat reinmachen kann, weil sie gut aussieht. Und eine Pflanze, die das Immunsystem steigert. Und wir sind in Schiltach 4 Kolleginnen. Jede hat einen anderen Schwerpunkt. Es gibt zum Beispiel eine, die Kochkurse anbietet, eine, die Tee für die Manufaktur herstellt. Eine andere Kollegin, die Wildkräuterwanderungen macht.
0: Das heißt, die sind dann richtig unterwegs und gucken, was finden wir in der Natur.
2: Ja, richtig.
0: Ne?
2: Also es sind richtige Wanderungen. Man ist eine Stunde, eineinhalb, zwei Stunden unterwegs. Und man guckt, was wächst am Wegesrand. Kommt drauf an, zu welcher Jahreszeit man unterwegs ist, weil es ist immer unterschiedlich. Und die Kollegin bietet es auch regelmäßig immer an.
5: So. Feste Busch, feste, super.
6: Ja, Wollchen.
7: Sehr schön.
0: Ganz schön anstrengend. Und das können Sie auch machen. In der Dorotheenhütte in Wolfach kann man sich seine eigene Vase blasen.
8: Ja, genau. Jeder seine eigene. Jede Vase ist ein Unikat. Und jetzt wird der Vaserand angeschnitten.
0: Aber ich muss jetzt nicht mehr pusten.
7: Sie müssen nicht mehr pusten. Pusten. Den Rest mache ich.
0: Ha, alles schon erledigt. Ja.
8: So, jetzt mit einem einfachen Schlag gegen seine Pfeife

0: Und das kann man sich hier ja alles aussuchen. Hier stehen so verschiedene Modellvasen rum, damit man sich, das ist ja auch so was Typisches im Schwarzwald, Glas machen, damit man sich das auch mit nach Hause nehmen kann.
1: Genau.
0: Die Dorotheenhütte ist natürlich kein Geheimtipp mehr, aber wenn man rauskommt, finde ich, hat man ein richtig tolles, selbstgemachtes Andenken. Und sie gehört hier einfach in die Ecke im Schwarzwald. Genau wie die da hinten.
2: Hallo!
3: Hallo.
2: Was seid ihr denn für eine Gruppe? Und ihr seht aus, als würde es gleich losgehen.
3: Ja, aber sicher.
2: Ah, da ist er schon.
3: Wir sind schon richtig scharf drauf.
0: Da. Euer Wanderbus. Ja. Kann ich mit rein?
3: Ja, ja.
2: Oder zwei. Gut.
4: Ich möchte euch recht herzlich begrüßen, unsere große Wanderschar vom Schwarzwaldverein Wolfach. Und mein Name ist Jochen Pilsitz. P-I-L-S-I-T-Z.
5: Alles klar? Na, bei solch einem freundlichen Wanderführer kann der Ausflug ja nur gelingen. Und dazu lädt der Schwarzwaldverein regelmäßig seine Mitglieder und ausdrücklich auch Gäste ein. Heute geht es in den alternativen Bärenpark bei Schappach.
6: Unser Tierschutzprojekt hat natürlich schon 2005 angefangen. Denn da haben wir das Gelände ja gekauft. Die ganzen 10 Hektar hat die Stiftung gekauft. Und da hat man mich schon für verrückt erklärt, als man gesagt hat, ein Thüringer kauft 10 Hektar. 2009 war natürlich der Winter und dann um 10 im Frühjahr ging es richtig los. Im April haben wir dann den Spatenstich vorgenommen und in 150 Tagen mit 700 freiwilligen Leuten gebaut. Ein Tierschutzprojekt, einzigartig. Ich kenne sowas in Deutschland überhaupt nicht, dass so viele freiwillige Helfer so ein tolles Projekt aufbauen.
0: Und die Tiere, die Sie hier haben, Herr Schmiedel, da geht es ja nicht nur darum, dass man die irgendwie angucken kann, dass Sie die für Zuschauer zugänglich machen wollen. Der Kerngedanke ist ja ein anderer.
6: Ja, also unser Kerngedanke ist natürlich Tierschutz. Mhm. Tier-, Natur- und Artenschutz. Wir bemühen uns auch sehr um die Wildtiere draußen. Wir haben ja jetzt speziell nur die Tiere, die aus Zirkussen und aus ganz, ganz schlechten Haltungen aufgenommen wurden. Mhm. Und diese Tiere, die hier drin sind, die haben es ganz schlimm gehabt. Die sind also 15 Jahre lang in einer LKW-Garage gewesen. Einer ist erblindet, einer konnte gar nicht laufen. Und die 31-jährige Kaya, die musste immer nur in dem Käfig hin und her laufen. Mhm. Die können jetzt in diesem naturnahen Gelände doch wieder natürliche Instinkte entwickeln. Und die natürlichen Instinkte kommen durch die Natur. Wir haben da drin Wölfe, wir haben da drin Füchse, Marder, Krähen, Graureiher, alles Tiere, die eigentlich draußen in der Natur auch sind und die diese Tiere in gewisser Maße wieder beschäftigen. Hier ist es wirklich der allerwichtigste Punkt, dass das Tier wieder Tier sein kann.
0: Was macht der Schwarzwaldverein? Regelmäßige Ausflüge, oder?
7: Der Schwarzwaldverein wandert.
0: Ja.
7: Aber der Schwarzwaldverein kümmert sich auch um die Natur, um die ganze Beschilderung hier rund um den Schwarzwald. Und ja, wir wollen einfach den Leuten die Natur näher bringen.
6: Das ist der Bodo. Der Bodo und die Bea, die waren jetzt hier beide. Das sind beides Geschwister. Sie sind aus Senftenberg in der Lausitz in einem Tierpark gewesen. Und es ist so, sie waren 21 Jahre lang auf 150 Quadratmeter Betonfläche. Der ein oder andere hat gerade mal eine Wohnung mit 150 Quadratmetern. Ne? Also dann können Sie sich vorstellen, was das bedeutet für diese Tiere.
0: Jetzt würde ich natürlich noch gern von euch wissen, wie es euch gefallen hat.
8: Das war ganz schön.
9: Ja, dass es hier sowas gibt, ist doch interessant, dass man sowas macht.
10: Hier hat man die Natur.
0: Ist man nah dran.
10: Ja, ist man näher dran und ist stärker mit dem Bär identifiziert.
11: Klar, wir sind drauf, wir sind noch eine super Gruppe.
12: Aber was wir hier machen, verraten wir dir erstmal noch nicht.
11: Heute wollen wir dir erstmal unsere schöne Gegend zeigen. Komm mal mit.
0: Was habt ihr jetzt vor mit mir?
11: Anna, du hast doch gesagt, du willst was erleben. Und jetzt wird es doch rasant, weil jetzt sind wir nämlich in der Rodelbahn in Gutach.
0: Rodelbahn habe ich tatsächlich noch nie gemacht.
12: Ja, also die

0: Ich bin auch echt schnell, ich kann bis zu 45 Kilometer schnell, km/h schnell werden und die Sonne bis zu einem Kilometer fast oder eigentlich auch über einen Kilometer lang. Also schon richtig cool.
1: Ist das jetzt schon ein erster Hinweis? Seid ihr irgendwie Sportlerinnen? Seid ihr am Rodeln als Gruppe?
2: Wir verraten dir das noch nicht.
1: Okay, na gut. Wo sitze ich?
3: Ganz an dir, Lana.
1: Warum das jetzt? Ach so, weil ich sonst eine Bremse bin. Alles klar, dann gehe ich mal nach hinten.

0: Mädels sind alle schon weg, habe ich mir gedacht. Ich wette, die machen schon die nächste Runde. Ja, und jetzt bin ich ganz alleine. Wer zeigt mir das jetzt hier, wo wir gerade sind?
1: Wir, Anna. Wir sind hier im Fuchsbauernhof in Gutach.
0: Und was ist der Fuchsbauernhof?
1: Ganz bekannt in der Region, Museum. Da kommen ganz viele Leute aus dem Ausland auch hierher, schauen sich das hier an. Und genau.
0: Jetzt seid ihr ja alle noch mal um mich herum versammelt. Das ist jetzt der Moment, wo ich das Geheimnis lüften will. Was macht ihr denn als Truppe?
1: Wir haben was ganz Besonderes an, nämlich die Gutacher Tracht. Die haben wir alle bei uns zu Hause, von der Oma, von der Mama. Es wird vererbt und genau, das vertreten wir hier.
0: Wow, ja. Das ist schon ein Überraschungseffekt, ja, oder? Das hört ihr wahrscheinlich öfter.
1: Ja. Wir fallen auf jeden Fall auf mit dem roten Hut.
0: Ihr seht ganz toll aus. Danke. Jetzt hat ja jeder mal so eine Tracht wahrscheinlich gesehen aus dem Schwarzwald, aber die ist gar nicht für den ganzen Schwarzwald, ne?
1: Nee, die wird nur in Gutach, Reichenbach und Kirnbach getragen. Und genau, also der rote Hut steht für unverheiratet, hier der schwarze für verheiratet.
0: Schon vergeben die Dame,
1: genau,
0: ja.
1: Genau, richtig. Dann haben wir hier den Schmuck da hinten, vielleicht kannst du Theresa gerade mal zeigen. Ja. Das sind die Meschle. Und
0: Meschle.
1: Das ist hier gerade so Spiegel. Und die sollen von bösen Geistern abwehren, sage ich jetzt mal. Also sollen die unverheiratete Frau schützen.
0: Das Handwerk, was dahinter steckt, das kann ja heute eigentlich so gut wie niemand mehr, ne?
1: Also den Hut kann man noch herstellen. Ja. Das macht die Frau Aberle auch ganz oft hier im Museum. Da gibt es immer wieder Aktionen, wo die dann hierher kommen. Kann auch noch eine Frau in Kirnbach. Und seit neuestem gibt es auch einen Bahnhof in Gutach, direkt hier beim Museum.
0: Man kann
1: die Besucher auch ganz direkt perfekt hierher gerade aussteigen. Dann ist man schon direkt vor der Tür.
2: Praktisch. Und dieser Bahnhof liegt an einer der bekanntesten Zugstrecken in Deutschland, der Schwarzwaldbahn. Sie führt von Offenburg nach Singen, quer durch den Schwarzwald. Besonders reizvoll ist der Streckenabschnitt wegen der 39 großen und kleinen Tunnel.
3: Also der Hans Jakob, der lebte von also 1836 geboren und 1916 gestorben. Er hat Theologie studiert, war Pfarrer, hat noch promoviert, war dann Lehrer in Donaueschingen und später noch im Südschwarzwald, bevor er Pfarrer in Hagnau am Bodensee wurde.
0: Und er ist ja so wichtig, Hans Jakob, für die Region, dass er ein eigenes Museum hier auch hat.
4: Ja, der Freihof in Haslach, sein Altersruhesitz, von ihm erbaut. Und da kann man Hans Jakob wunderbar erleben. Sein Leben, sein Schreiben, wie er war als Person.
0: Das ist also die ruhige Art, sich ihm zu nähern. Man kann es aber auch so machen, wie wir jetzt wandern. Kurzer Wanderstopp. Denn das ist ja hier eine Hans-Jakob-Wanderung, die wir gerade machen. Macht ihr das öfter?
5: Ja, wir machen das jedes Jahr eigentlich. Seit 12 Jahren. Meine Freundin kommt extra aus Saarbrücken dann.
0: Echt? Okay, und also ihr seid richtige Fans, kann man dann sagen.
5: Ja. Und wir waren auch jetzt bei dem Gottesdienst am
0: Mittwoch.
5: Das ist die Jakobuskapelle bei Wolfach. Die liegt auch auf einem der Zugangswege nach Santiago de Compostela.
0: Ach, diesem Jakobsweg.
5: Ja, da war dieser Gottesdienst. Der Pfarrer von Wolfach hat den gehalten. Es hat uns allen sehr gut gefallen, weil er auf alle Leute eingegangen ist. Und wir natürlich Wanderer und Pilger waren praktisch in dieser Pilgerkapelle.
0: Laufen wir jetzt mal hoch. Wo geht's hin?
6: Wir gehen auf den Brandenkopf.
0: Auf den Brandenkopf.
6: Genau, höchste Berg hier in der Umgebung.
0: Dann pirsch ich mal vor.
7: Ja, komm, wir haben
0: den
7: Brandenkopf.

Beste. Boah, das hat sich gelohnt. Was eine Aussicht. Das komplette Tal.

Wenn es in den Urlaub geht, wird gepackt, was das Zeug hält. Schließlich soll es an nichts fehlen. Auch nicht an der Sicherheit. Die aber ist besonders bei Flugreisen bedroht, seit Terroristen den Luftraum unsicher machen. Entsprechend streng sind die Sicherheitskontrollen. Jedes Gepäckstück muss durch einen Röntgenscanner. Er macht jeden Koffer zur gläsernen Box, zeigt mögliche Waffen und Sprengstoff. Entdeckt der Kontrolleur verdächtige Gegenstände, muss der Reisende seinen Koffer öffnen. Röntgendurchleuchtung des Gepäcks ist ein unverzichtbarer Sicherheitsfaktor im modernen Flugverkehr. Die grundlegende Technik dafür ist schon über 100 Jahre alt. Am 8. November 1895 macht Wilhelm Conrad Röntgen in Würzburg eine sensationelle Entdeckung. Beim Experimentieren mit einer Gasentladungsröhre leuchten plötzlich fluoreszierende Kristalle, die zufällig auf seinem Arbeitstisch stehen. Eine Erscheinung, die seine Neugier weckt. Trotz Abdunkeln mit der Hand leuchten die Kristalle weiter. Eine unbekannte Art von Strahlen muss ausgetreten sein, denn selbst das Abdecken mit schwarzer Pappe hilft nichts. Die Strahlen lassen sich nicht aufhalten. Ein Fluoreszenzschirm liefert den Beweis. Schnell findet Röntgen heraus, dass die Strahlen unterschiedlichste Materialien durchdringen und eine Fotoplatte belichten können. Er durchleuchtet alles, was ihm vor die Röhre kommt, und dokumentiert das unsichtbare Innere. Seinen Gewichtskasten oder etwa den Lauf seines Jagdgewehrs. Weltberühmt wird der Physiker, als er die Hand seiner Frau ablichtet. Die erste Röntgenaufnahme eines menschlichen Körperteils bedeutet für die Medizin einen ungeheuren Fortschritt. Ein alter Traum der Ärzte, der gläserne Mensch, ist Wirklichkeit geworden. Die geheimnisvollen Strahlen, die diesen Durchblick ermöglichen, nennt Röntgen X-Strahlen. Röntgenstrahlen entstehen in einer luftleeren Glasröhre. Zwischen zwei Elektroden wird eine hohe Spannung angelegt und der Minuspol, die Kathode, stark erhitzt. Dadurch treten negativ geladene Elektronen aus, die zum Pluspol der Anode beschleunigt werden. Dort treffen sie mit ungefähr halber Lichtgeschwindigkeit auf. Die positiv geladenen Atomkerne der Anode bremsen die Fahrt der Elektronen schlagartig ab. Dabei wird Energie frei, hauptsächlich in Form von Wärme. Nur etwa 1% dieser Energie ist Röntgenstrahlung. Röntgenstrahlen sind für das Auge nicht sichtbar. Sie durchdringen Materie je nach Dichte unterschiedlich stark. Knochen schlucken einen großen Teil der Strahlen, während Weichteile fast alles durchlassen. Als Röntgen seine Entdeckung veröffentlicht, setzt ein wahrer Durchleuchtungsboom ein. Die Röntgenkinematographie wird zum Renner. Ein Magen bei der Arbeit. Röntgen als gesellschaftliches Ereignis, als Attraktion und Spielerei.

0: Der sorglose Umgang mit der neuen Technik ändert sich erst, als man entdeckt, dass Röntgenstrahlen nicht nur Durchblick verschaffen, sondern auch Zellschäden verursachen. Etlichen Arzthelferinnen müssen deshalb Finger amputiert werden. Die Röhren verschwinden in einem abschirmenden Bleigehäuse. Bereits in den 30er Jahren beginnen Reihenuntersuchungen, um Tuberkulose früh zu entdecken.
1: In allen Teilen des Reiches wurden Tuberkulose-Fürsorgestellen eingerichtet, in denen die Bevölkerung kostenlos untersucht und behandelt wird. Ein Apparat für Reihenuntersuchung mit 250 Röntgenaufnahmen in der Stunde.
0: Im Kampf gegen Brustkrebs sind auch heute wieder Reihenuntersuchungen im Gespräch. Die Mammographie arbeitet mit Röntgenstrahlen, die das Brustdrüsengewebe besonders gut sichtbar machen. Selbst winzige Verkalkungen, oft ein erster Hinweis auf Brustkrebs, werden abgebildet. Allerdings ist die Interpretation von Mammographien nicht ganz einfach. Auch bei der Gepäckkontrolle am Flughafen spielt das menschliche Urteilsvermögen eine große Rolle. Zwar sieht der Kontrolleur schon an der Farbgebung des Röntgenbildes, ob es sich um gefährliche Gegenstände handeln könnte. Endgültige Sicherheit bringt aber nur der Blick in den Koffer. Aufgrund des Röntgenbildes könnte Plastiksprengstoff im Gepäck sein. In diesem Fall entpuppt sich der verdächtige Gegenstand aber als harmloses Käsepäckchen. Der Röntgenscanner durchstrahlt das Gepäck mit verschiedenen Wellenlängen. Dadurch kann das Gerät neben der Form auch das Material eines Gegenstandes erkennen. Weiche, organische Stoffe, wie zum Beispiel Käse, werden orange dargestellt. Sie lassen alle Wellenlängen durch. Stahl ist nur für kurzwellige Strahlen durchlässig, die ein blaues Bild erzeugen. Stoffe mittlerer Dichte erscheinen grün. Auch Mediziner greifen zu einem Trick, wenn sie beispielsweise Adern und Gefäße besser sichtbar machen wollen. Sie spritzen ein Kontrastmittel. Hier zeigt das Röntgenbild eine Verengung der Hüftschlagader. Die Durchblutung im Bein ist dadurch gestört. Der Operateur führt einen Ballon in die Ader ein und weitet damit die Verengung auf. Am Monitor des Röntgengeräts kontrolliert er den Eingriff. Ein Drahtgeflecht wird eingeführt. Es soll dauerhaft verhindern, dass sich die aufgeweitete Stelle wieder zusammenzieht. Der ganze Eingriff kann minimalinvasiv, also ohne Skalpell, erfolgen. Der Röntgenblick macht's möglich und zeigt auch gleich den Erfolg der Operation. Links die gestörte Durchblutung vor dem Eingriff und rechts danach. Das Blut kann wieder ungehindert zirkulieren. Eine Weiterentwicklung der klassischen Röntgentechnik ist die Computertomographie, kurz CT. Damit kann das Körperinnere dargestellt werden, ohne dass sich Organe und Knochen überlagern. Das ist nur möglich, weil der ganze Röntgenapparat um den Patienten rotiert, den Körper also von allen Seiten durchleuchtet. Der Computertomograph bildet aber nur einen sehr schmalen Bereich, eine dünne Scheibe des Körperinneren ab. Das Ergebnis ähnelt dem Muster eines Marmorkuchens. Die Methode zeigt den Querschnitt an jeder beliebigen Stelle, allerdings ohne die Hilfe des Messers. Hier eine Ansicht aus dem Brustkorb, ein Schnittbild von Leber, Nieren und Wirbelsäule. Aber wie funktioniert das? Der Körper wird mit einem schmalen Röntgenstrahl durchleuchtet. Weil Weichteile und Skelett unterschiedlich dicht sind, entsteht ein entsprechendes Helligkeitsmuster. Detektoren fangen die durchgelassene Strahlung auf und ein Computer wandelt sie in Daten um. Konzentrieren wir uns zunächst nur auf die Wirbelsäule. Die durchgelassenen Strahlen erzeugen im Rechner einen waagerechten Schatten. Die genaue Lage

der Wirbelsäule ist aber erst klar, wenn man noch eine zweite Aufnahme aus einer anderen Perspektive macht und beide überlagert. Je mehr Zwischenschritte gemacht werden, desto genauer wird das Bild. Moderne CTs verarbeiten während einer Umdrehung, also für ein Schnittbild, bis zu 1000 Belichtungen. Um eine genaue Diagnose zu stellen, kann es sinnvoll sein, größere Abschnitte des Körpers zu durchleuchten. Dazu wird der Patient in Längsrichtung durch den Computertomographen geschoben. Aneinandergereiht ergeben die Schnittbilder eine Fahrt durch den Körper, eine Art Daumenkino der menschlichen Anatomie. Mit den CT-Daten sind auch dreidimensionale Darstellungen möglich. Bestimmte Gewebearten können isoliert und eingefärbt werden. Solche Ansichten sind eine wertvolle Hilfe für die Vorbereitung von Operationen. Moderne Röntgentechnik erweist sich auch als trickreicher Helfer der Archäologen. Sie enthüllt zum Beispiel das Schicksal der ägyptischen Königin Theje. Ihr 3000 Jahre alter Porträtkopf aus Eibenholz hat dabei geholfen. Die Vermutung der Archäologen? Als Thejes königlicher Gemahl starb, beanspruchte Nofretete die Krone. Theje verlor den Machtkampf und musste abdanken. Eine kleine Beschädigung am linken Ohr und eine CT-Untersuchung des Kopfes lieferten den Beweis für diese Theorie. Unter der Haarpracht kam die Königinnenkrone zum Vorschein. Offensichtlich wurde sie nach dem gesellschaftlichen Abstieg der Theje mit einer Perücke überklebt. Mithilfe der CT-Bilder konnte der ursprüngliche Zustand des Kopfes rekonstruiert werden. Er erzählt die Geschichte vom Fall einer Königin. Eine kleine Episode über Macht und Intrigen im alten Ägypten. Zurück zum Flughafen. Dort ist die reiselustige Dame ihrem Urlaubsziel ein gutes Stück näher gekommen. Doch dann sorgt moderne Röntgentechnik auch hier für eine faustdicke Überraschung.

Ich heiße Valerie Navarre, ich bin Sozialarbeiterin und koordiniere die Gemeinschaftsgärten. Wir sind hier auf dem Dach der Sporthalle Vignol in der Rue d'Aix im 20. Arrondissement. Das war jahrelang eine 2500 Quadratmeter große Brache, bis wir die Idee hatten, hier einen Garten anzulegen. Was Gemeinschaftsgärten in Paris angeht, sind wir so etwas wie Wegbereiter. Deshalb kam der Bürgermeister auf uns zu und sagte, hier entsteht eine Sporthalle. Es gab eine Ausschreibung und das Rathaus wählte das Projekt mit Dachgarten, das die Geschichte des Viertels mit einbezog.

0: Ja, aber sie hat gesagt, die beiden zusammen.
1: Ah, okay.
0: Hier, hat sie gesagt. Gut.
1: Das musst du aufs Etikett schreiben.
0: Hokkaido-Kürbis.
1: Das hier ist ein Gemeinschaftsgarten für soziale Integration, weil hier auch Sozialhilfeempfänger mitarbeiten, die kaum Chancen auf einen Arbeitsplatz haben. Sie haben sich an ihren Betreuer gewandt, weil sie gesellschaftlich isoliert waren. Es gab kaum Einrichtungen, in denen sie positive Erfahrungen machen konnten. Aber jetzt gibt es eine Anlaufstelle, wo die Leute sich begegnen können. Die Sozialarbeiterin zeigt ihnen, was im Garten zu tun ist und leitet sie an. Das zieht viele Menschen an, aus ganz unterschiedlichen gesellschaftlichen Schichten. Alle, die mit uns gärtnern wollen, sind willkommen. Und sie kommen. Rentner, Künstler oder Studenten, die über diese neuen Dachgärten forschen. Denn sie sind die Zukunft der Städte. Es gibt auch Mütter mit kinderreichen Familien. Eine bunte Mischung. Auch Menschen mit Behinderung sind hier willkommen. Wir bauen Vorurteile gegenüber Sozialhilfeempfängern ab. Denn hier wird einem bewusst, dass die Menschen eher unter der Sozialhilfe leiden, als dass sie davon profitieren.

Wir werden bald die Tomatensetzlinge einpflanzen, die wir im Gewächshaus auf der Nachbarterrasse des Gartens gezogen haben. Wir pflanzen Speisekürbisse, die wir im Herbst ernten können. Wir bauen Zucchini und Paprika an. Jetzt, wo der Sommer naht, kommen alle Sommergemüse raus. Da sieht man schon Salat, Bohnen, Gewürze, Karotten und so weiter. Die Jahreszeiten bedeuten hier wirklich noch etwas. Wir bauen alles auf natürliche Weise an. Kunstdünger ist verboten. Das sind Biosamen. Wir düngen den Boden mit Kompost. Alles hier ist Bio, denn nach der Ernte teilen und essen wir das angebaute Gemüse.

Ich heiße Michelle. Ich wohne in Paris. Meine Leidenschaft sind die Bienen. Ich züchte sie auf meinem Balkon. Wir leben mit ihnen.

0: Bienen passen sich gut an die städtische Umgebung an, weil hier ein Binnenklima herrscht. Es ist hier wärmer, deshalb sind die Bienen am Morgen viel früher aktiv. Im Sommer arbeiten sie auch noch um 11 Uhr nachts. Bienen fühlen sich in der Stadt viel wohler, als wir erwartet haben. Der wichtigste Grund dafür sind die Bäume entlang der Straßen. Zum Beispiel eine Lindenallee. Wie viele Blüten es dort gibt. Wir sehen sie nicht, die Bienen schon. Es gibt von April bis September Bäume, die blühen.
1: Je nach Größe des Schwarms stellen wir für die Bienen einen Wabenrahmen auf, damit sie den ersten Nektar sammeln können. Anders als auf dem Land produzieren sie hier in Paris ununterbrochen Nektar, weil es verschiedene Arten von Bäumen gibt. Es ist schwer klar zu trennen. Deshalb stelle ich einen zusätzlichen Wabenrahmen auf, wenn der erste fast voll ist. So gibt es kein Ausschwärmen. Die Bienen arbeiten kontinuierlich.

0: nicht weiter.
1: De manière à ce qu'il n'y ait pas d'SMH et qu'il y ait une continue.
0: In Paris komme ich manchmal auf 7 oder sogar 8 Wabenrahmen für einen Bienenstock. 8 war die Ausnahme, aber 7 Honigwaben sind normal.

0: In der Stadt finden die Bienen viel mehr Nahrung als auf dem Land. Wenn sie sich zum Beispiel in einem Gebiet mit Rapsfeldern aufhalten, finden sie dort einen Monat lang Nahrung. Danach verhungern sie.
1: Auf dem Land kann man jeweils auswählen. Man stellt Wabenrahmen nacheinander in die verschiedenen Blütenarten. Erst in den Raps, danach in die Akazien und so weiter. Aber man hat Zeit, die Entwicklung zu beobachten. In Paris geht eine Blüte in die nächste über. Es gibt eine zu große Blütenmischung. Wenn die Kundschafterinnen ein Feld entdecken, arbeitet das ganze Bienenvolk in der Blütezeit auf diesem einen Feld. Es kümmert sich um keine anderen Blüten, bis es damit fertig ist. Erst dann fliegen die Bienen zu einer anderen Blütenart. Aber deshalb haben sich die Bienen so entwickelt. Was die Bestäubung angeht, ist das interessant. Weil sie sich in einer bestimmten Zeit nur eine Blütensorte vornehmen.
0: In Paris fällt das nicht so ins Gewicht, aber es gibt überall Balkone, Terrassen und öffentliche Gärten. Wenn eine Blume auf dem Land kein Wasser bekommt, gibt sie keinen Nektar. Die Gärten in Paris werden gewässert, deshalb blüht hier immer etwas. Das gefällt den Bienen.
2: Die Bienen befruchten die Pflanzen. Deshalb sind Bienenstöcke in Paris so wichtig. Besonders, weil es immer mehr Gemeinschaftsgärten und Grünflächen im Stadtgebiet gibt. Das fördert die Artenvielfalt. Es ist sehr wichtig. In Paris sind mehr als 600 Bienenstöcke registriert. Wir haben 4. Wir arbeiten mit 2 Imkern zusammen, die sich um die Bienen kümmern. Sie geben uns einen Teil der Ernte. Wir teilen den Honig unter uns auf und verwenden ihn in der Küche.
3: In 2 Bienenstöcken ist schon ein Wabenrahmen obendrauf. Der dritte hat keinen. Er ist kleiner. Aber vielleicht sollten wir ihn vergrößern, weil das Wetter seit ein paar Tagen gut ist.
1: Auf dem Land erzielen wir 20, 30 Kilo. Hier sind es locker 50. Die Stadt liegt also vorne. Jedenfalls, solange es eine Stadt ist, in der Bäume gepflanzt werden. Das möchte ich betonen.

0: Man könnte sagen, ein kleiner Topf Honig öffnet manchmal große Türen.
1: Willkommen zum Festmahl im Dachgarten.

Ganz unterschiedliche Leute wünschen sich, in der Erde zu wühlen und die traditionellen Handgriffe wieder zu entdecken. Gartenbau gibt es seit Menschengedenken überall auf der Welt. Das ist universell. Es fühlt sich gut an, es beruhigt. Wir bekommen gute Produkte, die in Bioläden sehr teuer sind. Gleichzeitig schafft das Gärtnern einen Zusammenhalt. Verschiedene soziale Schichten kommen in Kontakt miteinander.

Es gibt hier eine echte soziale Mischung, weil der Garten Menschen aus sehr unterschiedlichen Milieus anzieht. Das ist etwas ganz Besonderes. Es macht den Garten zu einem außergewöhnlichen Ort des Austauschs und der Solidarität. Für eine Stadt ist das etwas sehr Wichtiges. Es schafft ein Gegengewicht zur individualistischen Gesellschaft. Hier wird geteilt, man geht aufeinander zu und lernt sich kennen. Das fehlt in der Stadt. Je mehr solche Orte es gibt, desto besser.

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Ja, die Geige ist ein sehr schönes Melodieinstrument, vielleicht das Melodieinstrument schlechthin. Der Konzertmeister im Orchester hat eine Geige in der Hand und führt damit das Orchester an. Die Geigen gehen zurück bis auf die letzten 450 Jahre. Sie sind auch relativ teuer. Die alten Instrumente werden wie Antiquitäten gehandelt. Die gehen ganz schnell auf mehrere Millionen. Das Instrument besteht aus zwei Teilen. Das ist eine Geige, das Instrument. Es ist ein Bogen. Der Bogen hat Pferdehaare, etwa 120 Stück. Die müssen über eine Schraube erstmal angespannt werden. Dann werden sie mittels eines Harzes, eines Baumharzes, einkolophoniert, damit überhaupt genügend Reibung entsteht. Auf der gegenüberliegenden Seite haben wir gespannte Saiten. Die sind verschieden dick. Es sind vier Stück. Mit fünftönigem Abstand, wir sagen in der Fachsprache Quintstimmung. Und die gilt es, ehe man überhaupt erst spielt, sauber zu stimmen. Und die eigentliche Klangerzeugung findet statt, indem der Bogen dann quer zur Seite einfach streicht, man könnte auch sagen reibt. Also die eigentliche Tonerzeugung ist eine Reibung. Meine Geige stimme ich mit Hilfsmitteln, sogenannten Wirbeln aus Holz oder einer kleinen Metallschraube, dem sogenannten Feinstimmer. Der justiert vor allem die dünnste Saite, die besonders empfindlich ist. Wir haben dazu in früheren Jahren eine sogenannte Stimmgabel gehabt. Darüber können wir dann die zweithöchste Saite kontrollieren in ihrer Tonhöhe. Oder die jüngere Generation, die Digital Natives, haben auf dem Smartphone eine schöne App. Und diese erklärt uns natürlich auch bestmöglich die Tonhöhe. Das Vibrato hat eine lange Geschichte. Es dient vor allem zur Belebung des Tones. Man kann es vergleichen mit dem Sänger, mit den Stimmbändern, mit der menschlichen Stimme überhaupt, die ja auch eine Grundvibration hat. Ansonsten ohne Vibrato klänge der Ton eben tot und dadurch wird er leicht belebt. Das einfachste, plausibelste oder plumpste Geheimnis ist vielleicht die Produktivität. Er war nicht nur sehr alt, er ist mit 93 gestorben, sondern er hat auch wirklich tatsächlich zumindest in seiner Werkstatt bauen lassen, unter seiner Aufsicht, bis zu 3000 Instrumente. Das hat bis heute keiner mehr nachgemacht. Das heißt, er hat dadurch einen sehr großen Erfahrungsschatz gewinnen können. Zum anderen wird vermutet, dass es sich auch um Hölzer handelt, um Baumarten, die im Voralpenland gewachsen sind, die man heute aber so nicht mehr vorfindet.

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1: Recht und Gerechtigkeit. Das klingt sehr ähnlich, doch oft liegt beides recht weit auseinander. Das ist ein Thema heute bei Wir im Saarland. Einen schönen Abend. Im Frühjahr hat die saarländische Landesregierung angekündigt, dass sie Geld locker machen will für die Kommunen. Bis 2027 sollen sie insgesamt 700 Millionen Euro an zusätzlichen Schulden aufnehmen dürfen. Der Geschäftsführer des saarländischen Städte- und Gemeindetags, Stefan Spanjol, hat in dem Zusammenhang von einer nie dagewesenen Finanznot gesprochen. Kaum zu glauben, es gibt auch Gemeinden im Saarland, denen das Wasser nicht bis zum Hals steht. Reiben Sie sich jetzt einfach mal die Augen. Wir blicken nach Freisen und Nonnweiler.
2: Er scheut kaum eine Anstrengung und fühlt sich ein bisschen wie im Paradies. Der Freisener Bürgermeister ist ein stolzes Gemeindeoberhaupt.
3: Wunderbarer Ausblick. Die Höhe der Windräder, Sportplatz, Sportheim, Oberkirchen, der Spielplatz. Was will man mehr?
2: Freisen, über 8000 Einwohner. Die reichste Gemeinde im Saarland. Gesamtbudget 33,6 Millionen Euro im vergangenen Jahr. Und mit denen wird fleißig investiert. Gerade in einen inklusiven Mehrgenerationenspielplatz in Oberkirchen. Sie haben hier auch magere Jahre hinter sich. Heute sind sie aber stolz auf Platz 1.
3: Ja, ich sag mal, man darf nicht überheblich werden. Die Zahlen bringen das momentan zum Ausdruck. Das ist aber immer abhängig, wie der Jahresverlauf ist. Bei uns ist das jetzt die letzten Jahre relativ konstant, immer aufwärts. Und ich sag mal, da haben wir momentan auch die Möglichkeiten, das ein oder andere zu finanzieren, was man in normalen Zeiten eigentlich nicht könnte.
2: Ihr Hallenbad mit Dach zum Öffnen hat zwar bereits einige Jahre auf dem Buckel, aber es wird seit Jahren fleißig saniert und modernisiert. Gerade wurde die Lüftung erneuert. Und dank der vollen Kassen können sie sich die 600.000 Euro Zuschuss pro Jahr für den Badbetrieb leisten. Die Freisener freut's. Aber was sind die Gründe für die gute Kassenlage der Gemeinde? Der Bürgermeister betreibt ein bisschen Eigenlob.
3: Ich glaube, man muss als erstes mal seinen Haushalt kennen. Man muss die Schwachpunkte kennen. Man muss die Verwaltung ordentlich strukturieren, also Aufgaben bündeln und dorthin, wo sie am besten abgearbeitet werden, die Einnahmesituation verbessern, die Ausgaben im Blick haben.
2: 1 Million Euro pro Jahr können sie in Freisen für die Straßensanierung ausgeben. Und davon profitieren auch die Bürger. Denn ihr Anteil für den Straßenausbau wird ausgesetzt, die Gemeinde übernimmt. Und auch die Vereine reiben sich die Hände, denn die Nutzung der Bruchwaldhalle ist für alle kostenlos. Und erstmalig wurden in diesem Jahr 80.000 Euro als Vereinsförderung ausgeschüttet. 5 Euro für jedes Mitglied. Die Volleyballer haben damit die Trikotpreise gesenkt und zusätzliche Aktivitäten für ihre Mitglieder angeboten.
4: Durch die Vereinsförderung können wir unserer Jugend noch mehr bieten, wie wir schon bieten können. Das heißt, wir unternehmen Zeltlager, wir fahren auf Volleyball-Bundesligaspiele, wo nicht unsere eigenen Damen spielen, sondern fahren nach Stuttgart, fahren nach Frankfurt oder Hessen, dort, wo auch Bundesliga gespielt wird. Und das ist natürlich bei uns gut angelegtes Geld.
2: Ortswechsel, Nonnweiler. Auch auf Platz 2 lebt es sich ganz gut. Mit ihren 8.500 Einwohnern hat die Gemeinde im Nordsaarland ein Gesamtbudget von 34,5 Millionen Euro. Alle 8 Löschbezirke der Freiwilligen Feuerwehr werden nach und nach mit neuen Mannschaftstransportwagen ausgestattet. Ein echter Vorteil im Ernstfall.
5: Ja, im Einsatzfall ist es so, dass im Löschfahrzeug stehen nur 6 Sitzplätze zur Verfügung. Und die übrigen also Kameraden, die können dann direkt mit dem Fahrzeug nachkommen und haben hier auch entsprechend Platz, können hier einfach mit dem Helm einsteigen und sind dann auch direkt an der Einsatzstelle verfügbar.
2: Ein neues Feuerwehrhaus in Braunshausen für 4 Millionen Euro ist beschlossen. Franz Josef Bahr tritt im Herbst nach 15 Jahren zufrieden als Bürgermeister ab. Seine Gemeinde hat erst vor kurzem Platz 2 im Finanzkraft-Ranking ergattert.
6: Es hängt natürlich auch manchmal das Glück dabei. Aber es heißt dann, wenn sich die Chancen bieten, dann muss man auch zuschlagen. Und genau was hier die Finanzstärke angeht, hat uns natürlich so leid, wie mir das tut. Aber es hat natürlich auch der Ukraine-Krieg hier in unserer Gemeinde, wir haben ja einen großen wehrtechnischen Betrieb hier, hat uns natürlich in die Karten gespielt. Und dieser wehrtechnische Betrieb ist natürlich jetzt aufgewachsen.

0: gewachsen in den letzten 2, 3 Jahren.
1: Volle Kassen, von denen auch die Jüngsten profitieren sollen. An der Grundschule Nonnweiler subventioniert die Gemeinde das Mittagessen. Täglich profitieren davon bis zu 35 Kinder. Eine finanzielle Hilfe, die auch das Miteinander fördern soll. Doch reich sein hat auch Nachteile.
0: Die Gemeinde Nonnweiler bekommt keine Schlüsselzuweisungen mehr vom Land als finanzstarke Gemeinde. Das ist auch in Ordnung so. Aber man greift uns nicht in die Tasche, sondern der Zuschuss ist einfach nur null. Und das finde ich auch in Ordnung. Aber es ist natürlich für die Gemeinde schon ein bitteres Brot.
1: Bauchschmerzen bereitet ihnen auch die Kreisumlage, die kommunale Abgabe, die Städte und Gemeinden an ihren übergeordneten Landkreis zahlen. Und die steigt bei vollem Portemonnaie. Trotzdem erlaubt sich Nonnweiler den Luxus, 2 Bäder zu betreiben, das Naturfreibad Primstal und ein Hallenbad. Es ist auch ein Plus beim Thema Zuzug.
0: Ich glaube, dass natürlich eine Gemeinde, die ihren Mitbürgern etwas bieten kann, natürlich nachgefragter ist wie eine arme Gemeinde.
1: Saus und Braus ist in Nonnweiler und Freisen aber trotzdem nicht angesagt. Sanierungsstau, Wünsche und Sorgen gibt es auch hier.
2: Man muss immer gewisse Gelder zurückhalten, weil wenn es dann mal schlechter geht, dann muss man auch, dann gehen wir auch zur Kasse gebeten. Und wenn dann die Mittel nicht da sind, dann ist man schneller wieder in der Schuldenfalle, wie man sich überhaupt vorstellen kann. Das geht ruckzuck.
1: Der Weg aufs Podest ist meist anstrengend und langwierig. Runter geht es oft überraschend schnell.
3: Es ist fast ein Jahr her, dass der Polizist Simon Bohr mit mehreren Schüssen in Völklingen bei einem Einsatz getötet wurde. Der Angeklagte Ahmed G. wurde nicht wegen Mordes verurteilt, sondern wegen einer paranoiden Schizophrenie als schuldunfähig eingestuft. Das Urteil ist zurzeit noch nicht rechtskräftig. Die Revision liegt beim Bundesgerichtshof. Doch Teile der Öffentlichkeit hatte ihr Urteil schon kurz nach der Verkündung gefällt. Und vor allem im Netz eine Welle der Empörung und Schmähung bis hin zu Morddrohungen gegen die vorsitzende Richterin losgetreten. Auch Strafverteidiger Michael Rehberger hat das zu spüren bekommen.
4: Der tägliche Gang von Michael Rehberger führt in der Regel ins Gericht. Der Anwalt ist gefragt. Seit Jahren ist er einer der bekanntesten Strafverteidiger im Land. Mit vielen seiner Fälle steht er immer wieder im grellen Licht der Öffentlichkeit. Corona-Betrug, sexueller Missbrauch von Schutzbefohlenen, schwere Gewalttaten und Tötungsdelikte sind sein Geschäft. Zuletzt übernahm Rehberger die Verteidigung von Ahmed G., der die tödlichen Schüsse auf den Polizisten Simon Bohr abgegeben hat. Die Reaktionen in der Öffentlichkeit, gerade auf dieses Urteil, waren heftig. Für Rehberger aber hat das Gericht genau das getan, was es tun musste. Es hat seinen Mandanten nach seinem gesundheitlichen Zustand bewertet und ihn vom Mordvorwurf freigesprochen.
5: Weil Ahmed G. ohne Schuld gehandelt hat. Und man muss in Deutschland eine Tat begehen, vorsätzlich oder fahrlässig, und dann noch rechtswidrig und schuldhaft. Und wenn eine Schuld eben nicht besteht, wie der Sachverständige und das Gericht auch festgestellt haben, dann ist die Person freizusprechen. Das ist aber nicht das Gleiche, wie wenn eine Person eine Tat nicht begangen hat.
4: Dass sein Mandant geschossen hat, ist nämlich zweifelsfrei erwiesen und auch eingeräumt. Und genau an dieser Stelle beginnt das Spannungsfeld. Recht ist nicht immer das, was sich im ersten Moment gerecht anfühlt.
5: Die Leute hatten erwartet, dass Gerechtigkeit nur dann eintreten würde, wenn Ahmed G. zum Beispiel lebenslang wegen Mordes verurteilt werden würde. Aber gerecht ist das Urteil, was jetzt gefällt worden ist, weil es die Situation ergreift, in der mein Mandant eben war.
4: Denn unser Strafrecht fragt zuerst nach der Schuld. Und wer wegen einer schweren psychischen Erkrankung schuldunfähig ist, darf eben nicht wie ein schuldfähiger Täter bestraft werden. Konkret heißt das, kein Gefängnis, dafür Psychiatrie. Für die Angehörigen allerdings ist das schwer zu ertragen, das sieht auch Rehberger. Und trotzdem widerspricht er vehement der oft herrschenden Vorstellung, Strafprozesse seien auch dazu da, den Opfern Gerechtigkeit zu verschaffen.
5: Das deutsche Strafrecht ist ein Täterstrafrecht. Es geht in allen Prozessen in Deutschland um den Täter. Das wird in der Öffentlichkeit gerne anders dargestellt. Man erlebt es, egal irgendwelche großen Verfahren bei Landgerichten. Und man fragt immer die Opfer, wie stehen sie zu dem Urteil? Finden sie das Urteil gut? Gibt ihnen das Urteil was? Aber die StPO sieht eben

0: Kollege Teusch im Rahmen einer Haftprüfung einen Mandanten auf freien Fuß bekommen hat. Und nicht, dass er diesen Mandanten rausbekommen hat, sondern die Reaktion der Familie, die sich gefreut hat, dass der junge Mann wieder draußen war, die Ehefrau, die ihm in die Arme gefallen ist, die Kinder, die geweint haben. Und dann habe ich gedacht, boah, das ist aber schon ziemlich cool, wenn man so Emotionen auch von den Mandanten zurückbekommt.
1: Emotionen im positiven, aber oft auch im negativen Sinne schlagen Strafverteidigern entgegen. Je nach Fall, je nach Straftat, die der Mandant begangen hat. Egal aber, um welches Delikt es sich handelt, ein Anwalt verteidigt seinen Mandanten, nicht die Tat.
0: Die Leute glauben, ah, der Herr Rehberger findet die Tat, die der Mandant begangen hat, irgendwie gut. Das ist in ganz vielen Fällen natürlich nicht der Fall. Also ich würde nie sagen, einer, der eine Frau vergewaltigt haben soll oder jemanden umgebracht haben soll, dass ich das gut finde. Ja, mir tun Opfer ganz häufig auch leid, auch emotional. Aber für mich ist es wichtig, dass man nicht sagt, nur weil er jetzt angeklagt ist, muss er es gewesen sein und er ist deswegen zu bestrafen, sondern es muss ihm auch nachgewiesen werden, dass er die Tat begangen hat.
1: In der öffentlichen Debatte stellt sich das allerdings oft anders dar. So geschehen auch im Fall Simon Bohr. Vorverurteilungen und der Ruf nach einer harten Strafe schon vor dem Urteil führten danach zu Drohungen, Hass und Hetze, vor allem im Netz. Rechtspopulisten nutzten diese Stimmung für sich, gerade in den sozialen Netzwerken. Und auch Landespolitiker anderer Parteien äußerten sich zum Urteil, verließen den Boden der legitimen Kritik am Gericht und befeuerten so eine gesellschaftlich ohnehin schon aufgeheizte Debatte.
0: Ich finde, da haben Politiker eine große Verantwortung. Die Justiz ist selbstständig, die Justiz entscheidet, die Richter entscheiden und das haben auch Politiker hinzunehmen.
1: Alles andere, sagt Rehberger, Sohn des verstorbenen FDP-Politikers Horst Rehberger, gefährde den Rechtsstaat und damit die Demokratie. In Deutschland zählt allein das Urteil des Gerichts. Und die Unabhängigkeit der Judikative ist dabei ein fundamentaler Grundsatz.
2: 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Und jetzt drücken wir die Pausetaste vom Alltag. Seit Jahrzehnten verbringen viele Saarländer ihre Freizeit auf dem Campingplatz Königsbruch bei Homburg. Und im Laufe der Zeit ist dort so eine regelrechte Ferienhaussiedlung entstanden. Ohne Genehmigung allerdings. Jetzt muss der Wildwuchs deshalb weichen.
3: Das ist der schönste Platz hier, wo ich kenne.
4: Alle genießen meine Oase hier.
5: Wir sind hier wirklich ein kleines Dorf, eine kleine Gemeinde. Passt auch jeder so ein bisschen auf den anderen auf.
6: Da mache ich mal schon ein bisschen Kopfkino, wenn das muss weg, ne?
7: Der Campingplatz Königsbruch bei Homburg. Seit Anfang der 1960er Jahre ein Ort zum Erholen und Entspannen.
8: So, bitte einsteigen.
7: Und er ist der Chef. Mit 25 Jahren kauft er dem Großvater vor 11 Jahren den Campingplatz ab. Steven Enkler.
5: Der Opa hat hier Sandgruben betrieben und irgendwann hat sich das Geschäft immer gelohnt und dann ist die Idee eines Campingplatzes entstanden. Campingplatz ist für mich ein Stück Heimat. Ich habe meine Kindheit hier verbracht und bin so sukzessive in das Unternehmen reingewachsen über den Opa. Und habe das Geschäft 2015 übernommen.
7: Im Sommer herrscht reges Treiben mit bis zu 1300 Menschen. Samstagmorgen Müllsammelstelle.
5: Moin, einfach durch, einfach durch.
9: Bitte schön.
5: Guck schon, wer? Gut, geh Curaçao, dreimal gewinnen. Das denke ich, ist kein Problem. Was ist los, Reiber? Geht's da gut?
9: Ja.
6: Ja. Da unten der leere Platz.
5: Ist vergeppt. Ist vergeppt, ja. Ja, der ist schon ziemlich lang leer.
7: Kein Platz mehr frei. Alles vergeben. 412 Parzellen gibt es. Eine besonders schöne liegt direkt am See. Sie hat Heike Philippi Braun vor anderthalb Jahren ergattert. Sie wohnt in Saarbrücken und flüchtet regelmäßig hierher ins Grüne.
5: Ja, das stimmt. Das stimmt.
4: Im Sommer zu heiß, zu viele Menschen. Und hier kann ich wählen. Hier habe ich meine Ruhe. Und wie gesagt, die Natur, das Wasser, die

0: Wasserqualität, alles stimmig.
1: Von Anfang an weiß sie, das Haus soll 2027 abgerissen werden. Und trotzdem schlägt sie zu.
0: Ich lebe im Hier und Jetzt. Ich denke, das ist die beste Strategie. Genießen, was jetzt ist. Was kommt, wird man sehen.
1: Die Pacht zahlt sie Steven Enkler. Ihm gehören die Grundstücke. Nun genießt sie ihren Garten, baut Kräuter an. In Angst und Sorge lebt sie nicht. Es scheint genau das richtige Rezept.
2: Ich weiß, dass hier der Abriss nicht in 27 stattfindet. Das wäre sich die nächsten zwei Bauabschnitte, die sind alle geplant. Und die haben hiermit nichts zu tun. Die gehen in die andere Richtung.
1: Steven Enkler krempelt den Platz um. Kurz nachdem er übernommen hat, wird ihm klar, er haftet, wenn es brennt. Ein Feuer könnte sich hier rasend schnell ausbreiten. Dicht an dicht stehen die Häuser, gezimmert ohne bauliche Genehmigung.
2: Ich glaube, wir haben im Saal auch so ein bisschen das Problem mit den Hütchesbauern. Das ist bei uns auch der Fall. Also teilweise Materialien wildester Art. Und so ist halt der Campingplatz als Königsbruch entstanden.
1: 220.000 Quadratmeter groß ist der Campingplatz. Der muss neu geordnet werden. Dafür arbeitet Steven Enkler einen neuen Bebauungsplan aus. Im Jahr 2022 kündigt er den ersten Pächtern. Die müssen packen, ihr ganzes Haus mitnehmen.
2: Wenn immer Möglichkeit, dass jemand bei uns bleibt, selbst wenn es mal zum Abriss kommt, dann haben wir immer die Möglichkeit, Wohnwagen mit Vorzelt, Wohnmobil mit Vorzelt oder das maximal mögliche wäre eines der Tiny-Häuser.
1: Der erste Bauabschnitt mit 11 neuen Tiny-Häusern ist fertig. Hier waren früher mal 20 Parzellen.
2: So, das ist jetzt eins unserer Mietobjekte, gelegen direkt am See. Ist ausgelegt für 2 bis 3 Personen.
1: 32 Quadratmeter groß ist dieses Tiny House. 95 Euro pro Person und Nacht kostet eine kleine Auszeit mit Blick auf den See. Ehepaar Malaka aus Homburg hat eines der Tiny-Häuser gekauft. Für 136.000 Euro. Das ist ihnen die Ruhe hier draußen wert.
3: Wir haben das gesehen und innerhalb von 14 Tagen haben wir quasi entschieden. Na, und wir haben uns direkt verliebt, kann man sagen.
1: Kleine Fläche, wenig Hausarbeit, dafür viel Ruhe und jede Menge Freizeit. Davon hat das Rentner-Ehepaar immer schon geträumt. Steven Enkler ist jetzt seit 11 Jahren der Campingplatzbesitzer, hat einiges erlebt. Als klar wird, dass er den Platz neu macht, nehmen nicht wenige reißaus. Viele verkaufen auch ihr Ferienhaus zu unvorstellbar hohen Preisen.
2: Ich habe die Pachtpreise gemacht, das, was obendrauf teilweise erlangt wurde, das hat mich selbst zum Schock gebracht, als ich gehört habe, dass teilweise 6-stellige Beträge hier gezahlt werden als Abstandssumme für ein Haus, das maximal einen Jahrespachtvertrag hat und nicht genehmigt ist.
1: Die gehen wollten, sind gegangen, viele aber sind geblieben, der Idylle wegen. Klaus Schmidt kennt den Campingplatz noch aus den Anfangsjahren. Damals war es lange nicht so dicht bebaut wie heute.
4: Da gab es eigentlich die Mobilheime noch gar nicht. Alles Wohnwagen mit Vorzelt. Und halt wieder so arg. Auch eigentlich kein fließendes Wasser, keine Toilette. Ja, wenn man hier schwimmt, und es ist schöner wie im Schwimmbad, finde ich jetzt.
1: Klaus Schmidt lebt in Friedrichsthal. In 20 Minuten ist er hier. Das aufgeben will er nicht.
4: Wir führen das jetzt so weiter. Wir machen natürlich jetzt keine so großen Investitionen mehr. Also, dass man jetzt vielleicht ein neuer Steg bauen würde oder was anderes.
1: Seit 32 Jahren sind sie schon auf dem Platz. Dieter und Birgit Zimmer aus Dudweiler. Ihr Ferienhaus ist ihr zweites Zuhause. Hier fühlen sie sich pudelwohl.
5: Von Mai bis Oktober. Aber zwischendrin fahre ich auch mal nach Hause. Zu meinen Kindern.
1: Auch sie fingen mal an mit Wohnwagen und Vorzelt. Und wo ist das alles jetzt?
5: Der Wohnwagen ist hier drin. Ja. Kein Luxus, aber man fühlt sich trotzdem wohl. Ne?
6: Das ist die Hauptsache.
5: Ja, genau.
7: Da brauchen wir aber viel im Luxus.
5: Luxus ist das nicht mehr. Aber es ist schon alt. Aber zum Schlafen, zum Fernsehgucken reicht es.
1: Was einst mit einem Wohnwagen begann, ist heute fast überall ein Ferienhaus. Auch das muss weg, irgendwann. Ein Jahr im Voraus bekommen sie Bescheid. Das hat Steven Enkler allen versprochen.
8: Aber unsicher, wenn der Bus bis weitergeht, kann es sein, dass

0: dass der jetzt kommt, so, dann sagt sie mir, ich muss am 31. ich muss Schluss hier hin und her, da stehst du drauf. Ich muss dann ja gucken, dass du alles wegmachst hin und her, das kommt dann alles an dabei. Ne?
1: Das wird wahrscheinlich nicht leicht.
2: Trotz Abriss dürfen aber auch sie bleiben, allerdings nur mit Wohnwagen und Vorzelt, so wie es hier ganz am Anfang war. Wird ein Platz frei, steht der nächste parat. Vor allem die direkte Lage am See ist heiß begehrt.
3: Erst wollte ich gar keinen Platz am Wasser, aber als ich den dann gesehen habe, habe ich gedacht, also den muss ich schon haben.
2: Stefanie Stanio hat diese Parzelle erst vor kurzem gepachtet. Sie braucht von ihrer Wohnung nur 5 Minuten hierher. Der schnelle Urlaub um die Ecke ist ihr einiges wert.
3: Ich habe einen alten Wohnwagen, den ich aufgearbeitet habe, so ein bisschen aufgehübscht habe für mich. Also ich habe jetzt trotzdem alles in allem 15.000 Euro ausgegeben.
2: Viel Geld investiert auch Steven Enkler als Campingplatzbesitzer, zum Beispiel in Sachen Natur.
4: Seit knapp 4 Jahren ist es halt so, dass man Initialbepflanzung am See direkt macht. Wir sind hingegangen und haben alles am Ufer neu bepflanzt, haben teilweise auch in den See gepflanzt, einfach um die Wasserqualität zu verbessern.
2: Seit 2 Jahren hilft ihm Christoph Berndt. Der Biologe setzt auf heimische Pflanzen. Das Ziel? Der Campingplatz als Lebensraum auch für viele Tiere. Schon jetzt sind erste Erfolge sichtbar.
5: Jetzt hört man im Hintergrund auch den Teichfrosch. Teichfrösche gab es hier seit 2 Jahren nicht mehr. Die sind durch diese schon zunehmende strukturelle Vielfalt hier wieder eingewandert. Und das ist eigentlich für uns auch ein sehr gutes Zeichen, dass alles funktioniert.
2: Die Pflanzen fungieren nebenbei als natürliche Kläranlage.
5: Nur die Front, die müssen wir unbedingt frei halten, damit der Eisvogel freien Zuflug hat.
2: Die neue Brutstätte für den Eisvogel. Hier könnte er sich eine Nisthöhle bauen.
5: Wir sind ständig dabei, das zu optimieren. Wir sehen den Eisvogel auch sehr regelmäßig. Bis jetzt haben wir ihn noch nicht direkt am Brutbereich gesehen. Aber ich denke, das braucht einfach auch Zeit. Da muss ich daran gewöhnen. Und irgendwann wird das schon funktionieren.
2: Auch hier wurde investiert. Ins Restaurant mit großer Terrasse und Seeblick. Offen für alle Besucher. Carola Young hat es gepachtet. Sie war oft in südlichen Ländern unterwegs. Die gute Lage hier hat sie sofort überzeugt.
6: Ich habe immer gesagt, so eine Strandbar, so eine Beachbar, oh, das würde ich gerne mal machen. Und als ich diesen Blick hier gesehen habe, habe ich gedacht, hier können wir auf jeden Fall mal an meiner Idee anknüpfen.
2: Südländisches Flair am Homburger See. Zugpferd für den Campingplatz. Kaum einer geht weg. Dietmar Handel aber verkauft gerade sein Ferienhaus der Liebe wegen.
7: Ich bin jetzt in Ruhrpott gezogen. Ich bleibe dem Platz trotzdem treu. Ich komme jetzt als Camper auf die freien Plätze.
2: Auch das will Steven Enkler vorantreiben. Mehr Stellplätze für Durchgangscamper. Das gab es bislang zu wenig. Die nächsten Jahre werden arbeitsreich. Im ersten Bauabschnitt hat er bereits für Ordnung gesorgt. Der Rest vom Platz folgt.
8: Und für Ordnung, vor allem aber Sauberkeit, sorgt auch diese Frau. Allerdings an ungewöhnlichen Orten. Eva Job reinigt und inspiziert Schleusen, Wehre und Stauseen. Sie ist Wasserbauerin, ein ziemlich schmutziger Job und obendrein eine Männerdomäne, was Eva aber so gar nicht stört.
9: Früher, ne? Wie man noch jung war, Kind war, da hat man draußen im Dreck gespielt. Das war ganz toll. Und jetzt kannst du im Schmutz spielen und wirst dafür bezahlt. Here we go.
10: Und im Schmutz spielen kann Eva Job richtig gut, zumindest beruflich. Sie ist Wasserbauerin, die einzige im Saarland. Beim Wasserstraßen- und Schifffahrtsamt sorgt sie mit ihren männlichen Kollegen unter anderem dafür, dass die großen Binnenschiffe auf der Saar immer genug Wasser unterm Kiel haben. 1995 hat sie mit ihrer Ausbildung angefangen.
11: Ich bin die erste Frau, die hier eingestellt wurde. Ich bin zum Vorstellungsgespräch und es waren nur Jungs dort und halt ich. Klar, es wurde dann gesagt, ja, wenn jetzt mir irgendein Mann irgendwie dumm kommt oder so, ne, wie ich mich dann verhalte. Und naja, ich bin nicht auf den Mund gefallen. Ne? Ich habe den Job hier auch dann gekriegt. Habe mich gegen die ganzen anderen durchgesetzt.
10: Diese Woche steht für Eva die Wartung der Schleuse Liesdorf an. Das passiert nur alle 6 Jahre. Zuerst muss die Schleuse abgedichtet werden, damit sie dann leer gepumpt werden kann. Sicherheit geht natürlich vor.
9: Eingehakt, damit ich hier nicht gleich ins Loch falle.
10: In dieses Loch vor Eva kommt eine tonnenschwere Metalltafel. Millimeterarbeit für die 51-jährige Wasserbauerin. Die Tafel dichtet die seitlichen Kanäle der Schleuse ab, damit kein Wasser mehr reinlaufen kann.
11: Ich habe mich immer extrem angestrengt, um auch besser zu sein wie die ganzen Jungs, ne? Ja, ich wollte halt besser sein wie die anderen.
10: Mit insgesamt 5 riesigen Pumpen werden die rund 9 Millionen Liter Wasser aus der Schleuse Liesdorf in die Saar gepumpt. Das braucht etwas Geduld.
11: Jetzt müssen wir warten. Warten. Ich wollte immer eigentlich an die See. Ich bin während meiner Ausbildung schwanger geworden. Und dann war das Weggehen vorbei. Also bin ich hier im Saarland geblieben. Weil ich wollte immer Nordsee, Ostsee, Insel, egal. Ich wollte gern weg. Aber so ist auch gut. Jetzt ist es so.
10: Einen Tag später. Die Schleuse Liesdorf ist leer. Jetzt muss die 180 Meter lange und über 12 Meter breite Schleusenkammer gründlich gereinigt werden.
11: Wir laufen zur Arbeit.
10: Der Termin für die Wartung steht schon seit 10 Jahren fest, damit sich die Schiffe auf die Schleusensperre einstellen können. Unter dem Schlamm und Dreck der letzten 6 Jahre könnten sich Beschädigungen oder Risse verstecken. Deshalb muss alles perfekt sauber sein. Rund 10 Tage lang putzen und kontrollieren die Wasserbauer und eine Wasserbauerin die Schleuse. Eva Job wird es in ihrem Job also nie langweilig, sagt sie.
11: Es ist auf jeden Fall abwechslungsreich und man kann sich nie auf irgendwas verlassen. Man muss oft improvisieren, so langweilig wird es nie. Ich wollte nie einen Beruf haben, wo ich in einem Büro sitzen muss und gefangen bin. So bist du hier draußen immer in der Natur. Klar, bei Wind und Wetter, aber macht trotzdem Spaß.
10: Die unteren 6 Meter der Schleuse liegen dauerhaft im Wasser. Dort lagern sich neben Muscheln auch der meiste Schlamm und Dreck ab. Und der muss raus aus der Schleuse.
11: Warum macht Schlammschiffe Spaß? Ich kenne viele Leute, die würden das nicht schön finden. Ich schon.
10: Seit 27 Jahren arbeitet Eva als Wasserbauerin. Nach der Schule wollte sie eigentlich Sozialpädagogin werden, hat sich dann aber doch für die Arbeit auf dem Wasser und manchmal eben auch im Dreck entschieden.
12: Sie fügt sich da wirklich in das Team ein. Sie ist eine geschätzte Kollegin, das klappt echt gut mit denen allen zusammen. Sie ist ja auch für nichts zu schade. Sie pickt sich also nicht die Rosinen raus und das ist auch keine Prinzessin oder so, sondern die kommt mit den Jungs eigentlich ganz gut klar.
11: Also ich wollte nie mit Frauen zusammenarbeiten. Die sind mir allzu zickig. Ich bin schon immer besser mit Männern klarkommen, obwohl mittlerweile habe ich gelernt, die sind genauso zickig.
10: Jetzt heißt es für Eva und die anderen Wasserbauer erstmal Mittagspause. Und da Eva nicht nur gut in ihrem Job ist, sondern auch gut kochen kann, kümmert sie sich heute um das Catering. Sie fühlt sich wohl in ihrem Team und will noch viele Jahre beim Wasserstraßen- und Schifffahrtsamt bleiben. Als Wasserbauerin hat sie ihren Traumjob gefunden.
11: Ich arbeite dort, wo andere Leute hinfahren, für Urlaub zu machen. Also habe ich praktisch das ganze Jahr Urlaub während meiner Arbeit.
8: Tja, was will man mehr? Der aktuelle Bericht geht jetzt gleich unter anderem Erdbeeren pflücken. Bei den Temperaturen suchen Sie sich lieber ein schattiges Plätzchen. Einen schönen Abend wünsche ich. Machen Sie es gut.

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3: 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Bei uns gibt es heute nämlich eine Abkühlung im Freibad St. Wendel. Wir sind bei einem saarländischen Rekordversuch fürs Guinness Buch der Rekorde dabei und ach was, wir fangen jetzt einfach mal an. Hm? Also Kohlweißlinge oder Zitronenfalter sehe ich ja immer mal wieder, aber so ein Tagpfauenauge, das ist mir schon ewig nicht mehr untergekommen. Das ist so ein Schmetterling meiner Kindheit. Schade eigentlich. Viele Schmetterlingsarten sind selten geworden. Der NABU Saarland bittet deshalb um Hilfe bei einer landesweiten Beobachtungsaktion. Gesucht werden Raupen und Schmetterlinge, die auf Brennnesseln angewiesen sind. Warum selbst kleine Gärten helfen können und wieso Kinder von Schmetterlingen kaum genug kriegen können, hat Herbert Mangold unter die Lupe genommen in der Kita Weierwichtel in Niederwürzbach.
4: Schmetterlinge beobachten. Alle sind mit Begeisterung dabei.
5: Da, wo ist er?
6: Da.
5: Jetzt fliegt er weg.
6: Ich hab ihn. Da, das ist er.
5: Oh,
6: da.
5: Den haben wir noch gar nicht gesehen.
6: Doch, ich eben.
5: Oh, hast du gesehen? Wo denn? Oh, da ist eine, ja, genau. Sollen wir mal schauen, ob wir vielleicht eine Raupe entdecken? Hm? Oh, super.
4: Zwischen den Brennnesseln entdecken sie tatsächlich eine Raupe. Für Kita-Leiterin Marina Müller die Gelegenheit, mit den Kindern in die Welt der Schmetterlinge einzutauchen.
5: Genau, eine Raupe. Und zwar ist das die Raupe des Admirals. Das ist ein Schmetterling, ne? Und was passiert denn mit der Raupe, wenn sie zum Schmetterling wird?
6: Und da unten ist der Ronasenfalter. Das ist ein Ronasenfalter, das weiß ich genau.
4: Doch die Schmetterlinge haben sich gerade versteckt.
6: Ich sehe gar nichts.
5: Jetzt sehen wir gerade keinen Schmetterling mehr.
6: Ja.
5: Aber gleich kommt bestimmt noch mal einer.
6: Geht weg, dann kommt noch mal einer.
5: Bestimmt. Eben haben wir ganz viele gesehen.
4: Mit einem Schmetterlingslied geht es zurück in die Kita. Die Begeisterung für die bunten Falter bleibt. Wie man Schmetterlingen helfen kann, weiß Rainer Ulrich. Der saarländische Schmetterlingsexperte hat seinen Garten so gestaltet, dass Raupen und Falter dort ideale Bedingungen finden.
7: Man muss ein paar Pflanzen ansetzen, die für insbesondere die Raupen gut sind und einige Pflanzen, die Falter anlocken. Da kann man es nämlich schön beobachten, da hat man mehr Spaß dran.
4: In seinem Garten blüht fast das ganze Jahr über etwas.
7: So, das sind die schönen Spornblumen. Die zieht auch Schmetterlinge magisch an, genauso wie der Schmetterlingsflieder. Das Schöne an der Blume ist, sie blüht von April bis in den Dezember hinein. Und immer dann ist sie ein Magnet für Schmetterlinge, die dann saugen.
4: Mindestens genauso wichtig wie Blüten sind die Futterpflanzen für die Raupen. Deshalb dürfen in Ulrichs Garten auch Brennnesseln wachsen. Sie sind die Kinderstube von mehr als 30 Schmetterlingsarten. Doch solche Lebensräume werden immer seltener. An einigen Pflanzen lässt sich noch ein frühes Entwicklungsstadium beobachten.
7: Man kann tatsächlich Puppen sehen. Deswegen empfehle ich für Kindergärten, Schulen, für Menschen, die ein ganz klein bisschen Platz haben. Man braucht ja praktisch nur 3 Quadratmeter, 5 Kohlpflanzen. Dort kann man die Entwicklung des Schmetterlings in der freien Natur hautnah beobachten. Und man kann den Kohl ernten. Ja, ja, sicher. Das ist doch toll.
4: Schon kleine Flächen können also einen wichtigen Beitrag leisten. Auch ein Vorgarten kann zu einem Paradies für Schmetterlinge werden. Als NABU-Mitglied unterstützt Rainer Ulrich auch die neue Schmetterlingsbeobachtungsaktion. Es geht um Raupen und Schmetterlinge, die auf Brennnesseln angewiesen sind. Wer fündig wird, kann die Tiere fotografieren und die Beobachtung mit Fundort bis zum 8. Juli beim NABU melden.
1: Schmetterlinge sind stark zurückgegangen, auch aufgrund der starken Industrialisierung in der Landwirtschaft. Und wir wollen einfach wissen, wo noch früher häufige Schmetterlinge, die sich eben von Brennnesseln ernähren, speziell die Raupen, wo wir die noch finden. Und deswegen rufen wir die Bevölkerung auf, zu melden, wo Admiral, kleiner Fuchs oder vom Tagfaunauge speziell die Raupen zu finden sind.
4: Die Aktion soll aber nicht nur Daten liefern. Sie soll auch Menschen für die Welt der Schmetterlinge begeistern. Ein idealer Ort dafür ist der Schmetterlingsgarten in Blieskastel. Zwischen zahlreichen insektenfreundlichen Pflanzen lassen sich die Tiere besonders gut beobachten. Wer etwas Geduld mitbringt, wird hier fast immer fündig. Der Garten selbst hat die Form eines riesigen Schmetterlings. Und auch hier spielen Brennnesseln eine wichtige Rolle.
3: Da haben wir einen Kohlweißling. Schön großer. Ja. Und da hinten ist noch einer. Da fliegt er. Jetzt kommt er uns fast entgegen. Da, schau mal.
4: An verschiedenen Stationen erfahren Besucher außerdem mehr über die Entwicklung vom Ei, über die Raupe bis zum Schmetterling.
3: Guck mal, was hier für Interessantes steht. Die Brennnessel. Ah ja, guck. Da, schau mal, Sophia. Da ist die Raupe mit den Brennhaaren. Die haben wir doch schon mal gesehen.
8: Das kann man gar nicht glauben.
3: Ja. Dass aus so einer Raupe so ein schöner Schmetterling entsteht, oder?
8: Weil die Raupen sehen ja voll hässlich aus irgendwie.
3: Und der Schmetterling?
8: Der sieht so schön aus.
4: Für Andreas Ternes, Gärtnermeister der Stadt Blieskastel, ist der Schmetterlingsgarten nicht nur ein Arbeitsplatz, sondern auch ein Ort zum Entspannen. Und manchmal gelingt dort sogar das perfekte Foto.
3: Jetzt hat es doch noch geklappt. Gerade am Schluss noch ein tolles Bild hinbekommen. Und wenn man sowas natürlich dann vorweisen kann, den Arbeitskollegen zum Beispiel oder Freunden, schaut mal, hier habe ich so einen tollen Schmetterling fotografiert. Das ist einfach nur toll.
4: Vielleicht sorgt die NABU-Aktion dafür, dass künftig wieder mehr Menschen ganz genau hinschauen.
0: Eine Autowerkstatt mitten im Wohngebiet, ohne Parkplätze und dann noch mitten in der Fahrerzone. Das klingt nach einer Herausforderung, das klingt nach einem bisschen Zoff. Trotzdem gehört diese Autowerkstatt ins Nauwieser Viertel ja absolut hin. Sie passt wie die Faust aufs Auge. Autoservice Bucher, geführt von Daniela und Norbert Gerwert. Die beiden haben Jubiläum. Vor 25 Jahren haben sie die Werkstatt übernommen. Und es ist ein Doppeljubiläum, weil diese Werkstatt gibt es inzwischen seit 100 Jahren. Philipp Meyer ist hingefahren.
9: Die Schlüssel dort oben oder die Reibale und so Sachen, das doch, was da oben hängt. Das sind alles Sachen, wie gesagt, die haben vor 40 Jahren schon da gehängt, die haben wir noch nie an der Wand abgehängt. Also wie gesagt, die sind, das ist Zeug von vorm Krieg schon. Die Werkstatt wurde vom Herr Bucher Senior 1926 in Saarbrücke gegründet. Schon 1984 mit der Ausbildung hier angefangen und bin jetzt also quasi 42 Jahre hier und habe dann 2001, wie der Herr Bucher in Rente ging, die Werkstatt vom Herr Bucher übernommen. Die Werkstatt ist jetzt 100 und seit 25 Jahren sind wir jetzt selbstständig mit meiner Frau hier in der Werkstatt zugange. Das ist keine Arbeit, das ist ja mein Leben und wenn Freunde, die jetzt auch älter sind wie ich und an die Rente denke, sage ich immer schon, wenn ich hier aufhören würde, müsste ich ja mein Hobby aufgeben. Und das wäre einfach schrecklich, sage ich immer.
10: Was ist das? Ja. Das ist ein richtiger Hut.
11: Ja, halt nicht. Wo ist denn der André von der Nockewell?
9: Wir sind zu sechst in der Werkstatt, mit meiner Frau im Büro. Mein Neffe ist als Geselle schon seit 20 Jahren hier. Wir haben einen Azubi, einen Umschüler und ja, ich arbeite selbst auch bestimmt bis zu 70% in der Werkstatt mit. Bei mir gibt es keine 5-Tage-Woche, das ist auf jeden Fall eine 6-Tage-Woche und so 12, 13 Stunden bin ich schon täglich in der Werkstatt. Wenn es abends ruhiger wird, kann man sich auch noch mal auf Problemfälle konzentrieren, sage ich mal. Wenn das am Alltag ist halt das Problem, da ich ja die Werkstattleitung auch mache und muss auch immer gucken, dass die passenden Ersatzteile da sind. Wenn ich dann an meinem Schreibtisch sitze und am Computer arbeite, dann hat meine Frau natürlich auch immer irgendwelche Fragen, was noch auffällt.
12: Die Bremsflüssigkeit ist ja eingetroffen. Ja. Dann schreibe ich erst gerade.
13: Bremsreiniger meinst du?
12: Bremsreiniger.
13: Ja.
12: Auf die haben wir ja lang gewartet. Insgesamt fühlt es sich unecht an, also surreal schon fast. Es kommt einem vor wie gestern, obwohl, wenn man dann so zurückblickt, was dann alles schon war und was man alles bewältigt hat, von Corona über Einführung des Euro, über gewisse Anforderungen, Vorgaben, was alles immer an Umbrüchen war, dann ist es schon ein langer Zeitraum. Aber im Prinzip fühlt es sich an, als ob es gerade gestern war. Das Nauwieser Viertel war schon immer im Wandel. Das macht das Ganze ja auch lebendig. Eine Autowerkstatt in der Fahrradzone ist eindeutig ein Alleinstellungsmerkmal. Wenn man das in der Branche erzählt, da stößt man auf Unglauben und Fassungslosigkeit. Aber wir kommen damit klar und wir müssen flexibel und kreativ

0: mit dem Standort umgehen. Das bedeutet, da wir ja kein Außengelände haben, haben wir andere Mittel, und zwar Sonderparkausweise, aber in geringem Umfang. Viele Anwohner hier im Umkreis, die bringen uns nur den Schlüssel und wir gehen das Auto holen und bringen es wieder zurück. Das sind alle immer super froh, wenn ihr Auto dann noch mal auf einem Anwohnerparkplatz dann korrekt abgestellt ist.
1: Früher haben wir ja als die Tür dann zugemacht über die Mittagspause. Aber dann kommt der Lieferant, da kommt der Paketdienst, da kommt das. Dann muss ich während der Mittagspause, glaube ich, 4 oder 5 Mal aufstehen und ans Tor gucken gehen, was da vorne ist, wenn man nicht aufmacht. Und dann fährt der Paketdienst, schmeißt dann eine Zettel rein und sagt, das kannst du da in der Filiale abholen. Komm. Und da ist es eigentlich mittlerweile ist es entspannter, das Tor einfach über die Mittagspause aufzumachen und während dem Essen halt die Kunden noch zu bedienen, als wie, ständig aufzustehen und dann zu gucken.
0: Hier zu arbeiten, also das war von Anfang an irgendwo eine Selbstverständlichkeit, auch eine Selbstverständlichkeit, dass wir uns gegenseitig unterstützen und auch vor allen Dingen ergänzen. Es ist eine Notwendigkeit, es ist akzeptiert. Wir haben unser Handwerk, unsere Dienstleistung, die wir anbieten, und die wird halt abgearbeitet, Tag für Tag. Da gibt es eigentlich nur Augen zu und durch.
1: Ich habe mein Leben noch nie irgendwas anderes gemacht, wie Autos repariert oder irgendwas in der Art. Ja, mit 12 haben wir Fahrräder umgebaut. Mit 14, 15 die erste Mofas. Ja, dann mit 16 die Leichtkrafträder. Ja, und dann war ich ja schon hier.
2: Dann mal alles Gute zum Jubiläum und für die Zukunft viel Glück und viel Erfolg. Jetzt gönnen wir uns an einem heißen Sommertag ein bisschen Freibad-Feeling, oder? Wir gehen ins Freibad nach St. Wendel. Das gibt's schon seit 100 Jahren. Ist ein wirklich ohnehin auch schöner Ort. Bei denen ist aber toll, die haben immer noch so ein paar andere Ideen, so ein bisschen was nebenher, schöne Aktionsideen. Unsere Kollegin Barbara Lindahl zum Beispiel, die ist zum Outdoor-Yoga gefahren auf der Freibadwiese. Das ist als kleine Idee gestartet und ist eine ganz große Nummer geworden.
3: Die Becken verlassen. Freibad einmal ganz anders. Der Trubel ist vorbei. Judith Bungert übernimmt das Kommando. Outdoor-Yoga im Freibad. Auch für sie eine neue Erfahrung. Gestreckten
4: Beinen. Natürlich habe ich Schiss. Ja, also ich bin aufgeregt. Ja, bin sehr aufgeregt.
3: Über 100 Yoga-Motivierte hatten Lust auf diese Premiere im St. Wendler Freibad. Ein richtiges Großevent. Organisatoren und Yogalehrerin hatten den richtigen Riecher.
4: Yoga, das sind zwar auch Körperübungen, aber es ist eigentlich die innere Haltung und das Bewusstsein, was sich verändert. Und die Lebensenergie, die man kriegt. Also so Lebensfreude.
3: Lebensfreude, die Judith Bungert unbedingt vermitteln will. Die Idee für die Outdoor-Yoga-Nights kam von der Kreisstadt St. Wendel und der Initiative Das Saarland lebt gesund. Die zahlreichen Teilnehmer haben unterschiedliche Erwartungen an den Freibadbesuch. Ganz ohne kühles Nass.
5: Ich kenne das Schwimmbad schon echt lang. Wir waren als ganz kleine Stöpsel hier. Und dass jetzt Events, vor allem das Yoga hier stattfindet, ist richtig, richtig schön.
6: Ich bin da absolut ein Newcomer. Interessiert mich halt einfach so ein bisschen sportliche Aktivität. Finde ich toll, dann vielleicht auch den einen oder anderen kennenlernen.
5: Erstmal bin ich sehr überrascht, weil hier so viel los ist. Ich habe gedacht, es ist ein netter Abend, ein bisschen Bewegung, entspannt. Aber es ist echt krass, wie groß der Anlauf ist. Also sehr schön.
3: Auch für die gebürtige St. Wendlerin ist das Freibad ein Herzensort.
4: Ich gehe hier seit 30 Jahren eigentlich fast jeden Tag. Also wenn das Schwimmbad geöffnet ist, bei Wind und Wetter her. Und in einem Jahr, da war auch das Wetter ganz schlecht. Und da habe ich für so eine lange Distanz zu schwimmen trainiert. Und das war toll.
3: Das Freibad in St. Wendel feiert in diesem Jahr seinen 100. Geburtstag und hat schon einige Badegäste kommen und gehen sehen. Von der einfachen Bademöglichkeit hat es sich im Laufe der Jahrzehnte zu einem modernen Bad entwickelt. Mit 50 Meter Becken, Liegewiesen und Rutschen. Johannes Zeyer ist seit fast 20 Jahren mit dabei.
7: Wie es vor 100 Jahren war, erinnere ich mich nicht so genau dran.

0: Allerdings würde ich sagen, dass der Bereich Bädertechnik sich sehr gewandelt hat. Vor 20 Jahren habe ich noch Filter gespült mit Schieber, die ich von Hand drehen musste. Heute muss ich einen Knopf drücken, aber wenn da was klemmt und hängt, muss ich es trotzdem reparieren können, was technisch schon sehr anspruchsvoll ist.
1: Anspruchsvoll wird es diesmal außerhalb des Beckens. Dynamische und fließende Bewegungen. Schwimmen und Yoga ergänzen sich.
0: Yoga kann ich mir sehr gut vorstellen. Habe ich 2018 und 2019 auf der Meisterschule tatsächlich jeden Abend gemacht, so ein bisschen entspannen und den Kopf freikriegen.
1: Judith Bungert ist durch Freitauchen zum Yoga gekommen. Die Verbindung von Wasser und Yoga. Für sie schließt sich ein Kreis. Entschleunigung ist nun angesagt.
2: Wenn du joggen gehst oder wenn du schwimmst, dann willst du ja möglichst schnell sein. Und beim Yoga kommt es darauf nicht an. Da kommt es nicht darauf an, dass du ganz toll bist. Sondern du gehst mit dir selber in dich.
1: Die Yoga-Session im Freien mit über 100 Teilnehmern ist auch für sie eine Herausforderung. Nach einer Stunde Sonnengruß, Tadasana, Cobra und Co. sind viele Freibadbesucher tiefenentspannt.
3: Es war was für Körper, Herz und Seele.
4: Das war gut, war schön. Hat Spaß gemacht.
5: Diese Reize, die sonst im Studio ja nicht da sind, was ich gerochen habe, den Himmel, die Wolken, die Sonne, die man noch gesplittert. Jetzt ist es ja ein bisschen frisch. Es war so ganz intensiv von allen Körperwahrnehmungen her.
6: Oh, ich habe da wirklich, wirklich mich reingefühlt und es war wunderbar. Also es war mal was ganz anderes als zu Hause oder in einem Yogasaal. War richtig schön.
1: Die Premiere ist geglückt.
2: Mir hat es echt Spaß gemacht. Ich fand es ganz toll draußen. Ja, ich freue mich.
1: Ein Ort des Trubels und der Stille. Das Freibad in St. Wendel ist in diesen Tagen ein bisschen beides.
7: Also wenn das was für Sie wäre, ne? Es gibt am kommenden Donnerstag noch mal eine Outdoor-Yoga-Night in St. Wendel im Freibad. Ist kostenlos, aber anmelden sollte man sich auf jeden Fall. Ich liebe ja meinen Job hier im Studio, ist wirklich so, ne? Aber manchmal beneide ich meine Kolleginnen und Kollegen, die als Reporter unterwegs sind. Die dürfen so als Spielkind, als Entdecker draußen sich Sachen angucken. Ich bin im Urlaub sehr gerne im Maislabyrinth unterwegs. Das hier wäre auch was für mich. Ein Bierkastenlabyrinth. Gerade aufgebaut in Homburg-Erbach. Die wollen sogar ins Guinness-Buch der Rekorde damit. Machen das anlässlich auch der Special Olympics. Und unser Kollege Felix Schneider hat die Kamera ausgepackt.
8: Keine leichte Aufgabe liegt vor den Schülern der Homburger Robert-Bosch-Schule. Mittendrin sind Leila und Jasmina. Sie dürfen zum ersten Mal ein Labyrinth meistern.
9: Man guckt einfach überall, wo man so durch kann vielleicht. Ich weiß nicht, ich glaube, das ist nicht so schwer. Ja, hier geht's durch, 100%. Das ist eine Weggabelung.
10: Welchen Baum? Das ist das Wappen von Homburg. Was ist das?
9: Eiche? Ich bin für Eiche, du?
10: Eiche.
9: Ja, ich auch Eiche.
8: Die richtige Antwort verrät, in welche Richtung es geht.
9: Hä, ich dachte, hä?
11: Das sieht jetzt nicht so aus, als ob es Eiche war, oder?
9: Nein.
8: Also ist es doch die Linde. Der Weg für die Schülerinnen in eine Nachbildung der Homburger Schlossberghöhlen. Die Buntsteinhöhlen sind ein Unikat. Sind sie jetzt aber die größten in ganz Europa oder nur in Deutschland?
9: Ich glaube Deutschlands.
10: Ja, denk auch.
9: Denkst du auch? Mhm. Also bisher sieht's nicht gut aus. Ah. Umdrehen. Anderer Weg.
8: Eine Woche lang dauerte der Aufbau des Labyrinths. Ohne die ehrenamtliche Unterstützung der Homburger Feuerwehr hätte es nicht funktioniert. Über 50 Feuerwehrleute haben an zwei Übungstagen mit angegriffen. Wegen der Kameradschaft und der guten Sache.
12: Ich finde, es ist halt eine coole Aktion, wo wir auch einfach mit wenig Mitteln einfach nur ein bisschen Handwerkzeug den Kindern hoffentlich eine Freude machen können.
8: Es steckt viel Organisation in diesem Projekt. Über 3 Monate hat die Planung gedauert. Ein Team von der Stadt und Ehrenamtlichen hat sich darum gekümmert.
13: Könnt ihr mir gerade helfen, die da hinten abstellen?
8: Jawohl. Architektin Katharina Risk ist eine davon.
13: Ist die bestellt? Oder hier, das ist

0: Fahrerfilm war das?
1: Okay,
0: wir haben quasi zuerst die erste Schicht angelegt, damit das Ganze im Blei liegt, und haben mit unserem kleinen Team, also heute Vormittag, die drei ersten Schichten aufgebaut, sodass die Wege klar sind und die Struktur klar ist. Und jetzt sind wir quasi nur noch am Stapeln, sodass das schneller vonstatten geht.
2: Bei rund 10.000 aufgetürmten Getränkekisten im Freien ist die Statik entscheidend. Denn nur wenn alles stabil steht, können Besucher sicher durchlaufen. Der Untergrund wurde extra dafür vorbereitet, die untersten Reihen mit dem Boden verankert. Katharina kümmert sich jetzt um die Querverbindungen.
0: Wir hatten den Fall, dass wir hinten nur eine Wandscheibe gebaut haben, ohne diese Querscheibe, sage ich mal. Und die ist uns direkt von der Windkraft umgekippt. Deswegen ist es ganz wichtig, dass wir das direkt quasi abstützen und sichern. Weil das hält nur als großes Ganzes und nicht in Einzelteilen. Es passiert nichts. Genau. Sollte nicht passieren. Also das ist noch nicht ganz fertig, aber wir haben uns schon öfter dagegen geschmissen und es hält. Genau.
2: Viel Mühe für kurze Zeit. Das Labyrinth steht nämlich nur während der Veranstaltungswoche der nationalen Special Olympics. Es soll für Besucher und Unterhaltung sorgen. Doch eine Sache soll für die Ewigkeit bleiben, nämlich der Eintrag im Guinness-Buch der Rekorde. Alle Unterlagen und Pläne will die Stadt Homburg zur Prüfung schicken.
3: Wir wissen, dass diese Aktion, das Labyrinth, uns ungefähr 10.000 Euro kostet. Und wir haben natürlich auch viele Sponsoren. Das kostet uns natürlich nichts und das freiwillige Arrangement. Aber wir müssen etwa noch 10.000 Euro in die Hand nehmen. Wir können die Kisten natürlich auch nicht unbewacht hier stehen lassen. Da ist ja Pfand drauf, dann sind sie vielleicht weg. Nein, wir haben auch einen Sicherheitsdienst rund um die Uhr hier beschäftigt, der natürlich auch sein Geld kostet.
2: Mittlerweile haben es Leila und Jasmina zur Station des Römermuseums geschafft. Wer hier Münzen ausgräbt, kann sogar einen Schwimmbadbesuch gewinnen. Entsprechend engagiert sind die beiden. Viele Schulen besuchen die Attraktion über die Woche.
4: Für uns ist es spannend, durch das Labyrinth durchzugehen, weil man hier sehr viel über die Heimatstadt erfährt. Viele Kinder sind zugezogen und lernen erst jetzt, was hier entstanden ist, die Geschichte der Stadt.
5: Jetzt kommt die Box. Guck mal, ich
2: bin in der letzten Station geht es um den Namen der Stadt Homburg. Eine bestimmte Burg ist nämlich Namensgeberin. Die Frage ist nur, welche?
6: Man kann raten. Also ich rate auf B. Oder warte kurz. Nein, A. A ist Merkburg. Weil, ja, ich glaube doch A. Da gehen wir alle halb B.
7: Das geht ja doch nicht zu A.
6: Nein. A.
2: Die Gruppe hat die beiden überstimmt. Ein Glück. Die Hohenburg ist nämlich die richtige Antwort.
6: Spannend. Also ich fand's gut. Du?
8: Ich auch.
6: War doch nicht so leicht.
2: Egal wie viele Fragen richtig waren, ein kostenloses Eis bekommt jeder, der das Getränkekistenlabyrinth in Homburg gemeistert hat.
9: Zu einem Eis würde ich jetzt auch nicht Nein sagen. Ne? Vielleicht auch so nach einem leckeren Grillabend. Das machen wir jetzt nämlich. Und passend zur Saison, passend zur Fußball-WM kommen Leckereien aus den USA, aus Kanada und aus Mexiko auf den Grill. Bei den Hüttengrillern aus Spiesen. Matthias Braun war dort.
10: Cheeseburger, Marshmallows, Tortillas, Wraps und mehr. Die Hüttengriller sind heute im WM-Modus.
11: Wir haben einfach im Internet mal geguckt, was wird in den Ländern dazu gegrillt. Mit dem Hintergrund ein bisschen, dass die Leute sagen, Mensch, das finde ich ja auch. Das ist ja eigentlich gar nicht viel Arbeit.
10: Und weil Lachs am längsten braucht, geht's damit auch los.
11: Man würzt dann mit ein bisschen abgeriebener Zitronenschale. Ein bisschen Salz mit drin, ein bisschen Petersilie drunter. So, zuerst ein bisschen Würze und dann träufeln wir ein klein bisschen Ahornsirup oben drauf. Das war's dann jetzt. Jetzt machen wir die glatt zu. Das Räucherbrett fängt dann irgendwann an zu qualmen und räuchert das Ganze ein bisschen. Für Mexiko haben wir uns überlegt, wir machen unser sogenanntes Zibbelmitz. Das ist die Pimentos gefüllt mit Frischkäse. Im Frischkäse drin ist ein Cabanossi-Würstchen. Dann wird Bacon rundherum gewickelt und dann würden wir das jetzt

0: So, erste Gericht hätte mal fertig.
1: Weiter geht's mit einem Klassiker.
2: Für Amerika haben wir uns überlebt. Machen wir Ärger.
0: So, dann gibt's Fleisch einfach nur gesalzen.
2: Und bei Hackfleisch für Burger ist sehr wichtig, dass es Fettanteil von 20 bis 25% hat. Dadurch bleibt der Burger immer saftig.
1: Für die Hüttengriller gibt es einen Aspekt, der das Grillen besonders spannend macht.
0: Die Experimente, die du machen kannst. Du kannst neue Sachen austesten.
1: Zum Beispiel auch
2: super leckere Burgersoße, einfach ein bisschen Senf, Ketchup, Mayonnaise, dann ein bisschen Gurkenwasser dran.
0: Dann machen wir auf jeder Burger ein bisschen Käse drauf.
1: Was essen die beiden denn eigentlich selbst am liebsten?
2: Tatsächlich die Burger.
0: Ja. Oder die Erdbeermarshmallows.
1: Burger mit Spinat anrichten und mit ein wenig Ketchup verfeinern. Deckel drauf, fertig. Zwischendurch den Lachs nicht vergessen. Dann geht's weiter mit Pulled Pork Wraps und einem saarländischen Kniff.
2: Und zwar haben wir Schwenkbrote übrig gehabt. Den haben wir jetzt klein geschnitten. Den stellen wir jetzt gleich auf mit Barbecue-Soße. Kriegen dann im Endeffekt dasselbe Effekt, wie wir beim klassischen Pulled Pork haben. Erstens kann sehr gut Reste verarbeiten und es wird unheimlich lecker.
0: Und in der Zeit, wo das da jetzt grillt, kann man das eigentlich vorbereiten.
2: Ja.
1: Zum Schwenker Pulled Pork kommt Coleslaw, amerikanischer Krautsalat.
0: Ist einfach nur Weißkraut, Karotte, ein bisschen Mayonnaise und Apfelessig.
2: So. Fleisch drauf. Und jetzt kann einfach den falten.
0: Und dann wären wir bis auf den Lachs mit der Hauptgänge schon soweit durch.
2: So, der Lachs sieht man jetzt, ist soweit fertig. Erkennt man, das Eiweiß fängt an auszutreten. Das ist ein Zeichen davor, dass der Lachs durch ist.
1: Im Gegensatz zum hochmotivierten Filmteam.
2: Jetzt machen wir am Schluss noch ein klein bisschen Sojasauce.
0: Hat auch jetzt durch das Brett eine schöne Farbe gekriegt.
1: Vater und Tochter sind selbst WM-Fans, aber wenn man professionell grillt, steht der Fußball hinter dem Lachs schon mal an zweiter Stelle.
2: Wir gucken, wenn es die Zeit erlaubt, gerne das Fußballspiel.
0: Aber
2: ist jetzt, wo es in Amerika ist, für uns sehr schwierig, weil das die Zeit ist, wo wir meistens arbeiten.
0: So, dann gehen wir jetzt ans Dessert, da machen wir unser Erdbeermarshmallows, haben wir uns überlegt. Dann haben wir hier normale Marshmallows. Die wir auch immer halbieren. Die gehen dann immer mit einem Zahnstocher, können wir die aufpieksen. Brauchen wir noch einer?
2: Na, jetzt bei 300 Grad, ungefähr so 1,5 bis 2 Minuten auf den Grill. Wenn man jetzt sagt, ich hätte das gern so wie die Amis gerne essen, ein bisschen angekögelt. Braucht man nichts wie einfach ein kleiner Brenner, ist tatsächlich die Finalisierung jetzt. Und zwar ist das die Ahoi-Brause. Ich baue mir einfach am Schluss finale ein klein bisschen drüber. Es ist ganz wichtig, dass man Erdbeer und Marshmallow zusammen in den Mund nimmt. Sonst habe ich eine heiße Erdbeer und ein Marshmallow. Wenn man das zusammen isst, hat man ein ganz neues Geschmackserlebnis. Also ist überraschend. Einen guten Appetit.
1: Und viel Erfolg beim Nachgrillen.
3: Oh, wenn die Ahoi-Brause, wenn die so bitzelt, ne, wenn die so mitgegrillt ist, das mag ich sehr. Also ich behaupte mal so, wir haben in der letzten halben Stunde sicherlich eine Menge Tipps für Sie gehabt, wie Sie dieses Wochenende verbringen können. Wie wäre es zum Beispiel mit dem Freibad in St. Wendelt? Oder Sie zählen Schmetterlinge und Raupen. Oder aber Sie sagen, ich probiere es doch mal noch mit dem Bierkastenlabyrinth. Und wenn es der Temperatur halber gut wäre, wenn es ein bisschen Abkühlung gäbe, unser Tipp ist, bis Dienstag ab jetzt in den Keller gehen, Smartphone oder Tablet mitholen und alle, wir im Saarland, zwar nur Folgen der letzten 2 Jahre in Dauerschleife gucken. In der Mediathek. Ich wünsche Ihnen einen schönen Fernsehabend. Hier kommt der aktuelle Bericht und wir sehen uns nächste Woche wieder. Bis dahin, tschüss.

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1: Hallo, ich bin Julian. Ich bin euer Reporter für die nationalen Spiele. Und jetzt der Rückblick für die letzten 6 Tage.

0: Julian Lang, 17 Jahre, großer Sportfan. Schwimmer, Kraftsportler und Bowlingspieler. Er besucht für uns viele der insgesamt 22 Sportstätten. Und erlebt sportliche Höhepunkte und ein Miteinander, das das Saarland so noch nie gesehen hat. Rund 1300 Sportlerinnen und Sportler mit geistiger und oder Mehrfachbehinderung kämpfen um insgesamt 6000 Medaillen. Sie gehen an ihre Grenzen und feiern ihr Können.
1: So viele Eindrücke. Besonders schön die Eröffnungsfeier.
0: Das Ludwigsparkstadion in Saarbrücken. Und mittendrin Julian und seine Schwester. Gemeinsam mit rund 16.000 feiern sie ein großes Fest. Es ist eine wunderbare Einstimmung auf das, was kommen wird. Klein Olympia im Saarland. Die Flagge fällt per Fallschirmspringer aus dem Himmel. Und dann Party beim Einmarsch der Teams. Die Delegationen der 16 Bundesländer werden stimmungsvoll begrüßt.

0: besondere Note? Der internationale Charakter. Auch 12 ausländische Delegationen nehmen teil. Und schließlich das Gastgeberteam, der Landesverband des Saarlands. Basketballspielerin Hanna Hohe und ihr Unified-Partner Jesse Veit.
1: Ich bin zutiefst dankbar, diese großartige Eröffnungsfeier in meiner Heimat, im Herzen Europas, mit vielen Gästen aus dem Ausland und mit grenzübergreifenden inklusiven Wettbewerben erleben zu dürfen.
2: Wir sind verdammt stolz, dankbar und froh, euch als Gäste hier zu haben. Ihr seid ein großes Geschenk für uns.
3: Das ist auch ganz, ganz wichtig, Menschen wirklich auch in die Mitte der Gesellschaft zu rücken, sei es beim Thema Arbeitsplatz, beim Thema Schule, im Gesundheitswesen. Aber natürlich darf man auch nie aufhören, damit Inklusion zu leben und Inklusion weiter zu unterstützen.
4: Der Eid der Athletinnen auf Deutsch, der wird gesprochen von Hanna Hohe.
5: Ich will gewinnen und wenn ich nicht gewinnen kann, so würde ich mutig mein Bestes geben.
6: Ich erkläre die Special Olympics Nationale Spiele Saarland 2026 für eröffnet.
0: Und dann der Moment der Momente. Das Feuer der Spiele, es brennt. Und der Rest ist grandiose Stimmung und riesige Vorfreude auf die Wettbewerbe. Zum ersten Mal dezentral mit 10 Austragungsorten, zum ersten Mal grenzüberschreitend mit einer Sportstätte im französischen Forbach. Und einer Eröffnungsfeier, die tief berührt.
7: Das erste große Event für so in der Sportart, wo ich dabei bin.

0: Also ich danke an alle. Und es war schön. Die Eröffnungsfeier war sehr schön.
1: Und dann gehen sie los. Die Wettbewerbe.
2: Jetzt sind wir hier bei den starken Männern.
1: Julian im Kongresszentrum in Saarbrücken. Beim Kraft-3-Kampf. Kniebeugen, Bankdrücken, Kreuzheben. Hier wird gepowert und dann gejubelt. Sportler, die permanent an ihre Grenze und darüber hinausgehen.
2: Was ist hier so schwer?
3: Bei dem Kraft-3-Kampf, gerade die Disziplin, die wir gesehen haben, das Kniebeugen, ist es schwerer, sich zu konzentrieren, auf die Kommandos der Kampfrichter zu warten und die auch ordentlich durchzuführen. Weil nur Kraft bedeutet nicht nur, dass man auch den Versuch gültig bekommt.
1: Und dann entdecken wir Frank Eser im Publikum. Der Goldmedaillengewinner bei den World Games startet erst am nächsten Tag.
2: Wie viel trainierst du eigentlich?
4: Jeden Dienstag. Jeden Woche Dienstag durchtrainiere.
2: Und wie sind deine Chance?
4: Bei mir gut, weil ich werde eh Erster, weil ich habe manchmal keinen Gegner, aber ich werde Erster, weil ich bin so gut in Form, ich werde Erster.
1: Na dann mal Hand drauf. Die Kraftsportler sind schon gleich am ersten Tag der Spiele voll dabei, schon voll im Saarland angekommen. Alle sollen sich pudelwohl fühlen an der Saar, wo man so happy war, diese Spiele ausrichten zu dürfen. Rückblick.
5: Es ist ein historischer Moment für das Saarland. 2026, drei Jahre nach den Weltspielen in Berlin, die besten deutschen Athletinnen und Athleten mit geistiger oder mehrfachen Behinderungen hier zu den nationalen Spielen zu empfangen.
6: Wow, das war meine Reaktion.
5: Entscheidend die Wahl der Sportstätten, verteilt über das ganze Land. Das große Plus in der Bewerbung des Saarlandes.
7: Nichts wird nach diesen Spielen im Saarland mit Blick auf das Thema Inklusion im Sport so sein, wie es vorher war. Es wird besser und es wird vor allen Dingen auch zeigen, dass Inklusion durch Sport eine unglaublich große Chance ist und wir wollen und wir werden sie nutzen.
1: Zwei Jahre später kommt die Fackel dann ins Saarland nach Perl. Und Athlet Noah kennt das besondere Gefäß.
8: Ja, es ist eine Berglampe.
1: Dem Saarland gemäß. Entzündet wurde die Fackel übrigens in Berlin. Die Vorfreude steigt, genau wie das Bewusstsein zum Thema Inklusion. Erstaunlich, wie junge Menschen diese erklären können.
9: Das bedeutet, dass man alle Menschen, egal wer sie sind, einfach nur nehmt und sie einfach unterstützt und beihält und hilft, alles zu machen, was sie eben träumen zu machen. Und ich glaube, das bedeutet einfach, zusammenzuhalten.
1: Und das Symbol des Zusammenhalts, des Miteinanders, ist die Fackel. Sie hat eine lange Reise hinter sich, um dann im Saarland zu landen. Und die Kids feiern dieses Miteinander. Und sie feiern, na klar, auch den Fallschirmspringer.
10: Der hat das echt klasse gemacht, der Weltmeister. Klasse, klasse, Doppelklasse, Doppelmoralklasse.
1: Zurück in der Gegenwart. Die Spiele, sie laufen, sind in vollem Gange. Die Hallen und Stadien beben allerorts. Höchstleistungen.
11: Sportcampus, 11 Uhr. Der Sportverein Special Olympics Saarland trifft im ersten Spiel ausgerechnet auf die einzig andere saarländische Mannschaft aus Homburg. Und das im Unified-Modus. Menschen mit und ohne Behinderung zusammen im Team.
12: Das ist so cool, weil beide so voneinander lernen können. Also die Unified-Partner können einfach lernen, emotional zu sein, so wie sie sind. Und auch eine Rolle zu übernehmen in der Verantwortung gegenüber dem Team.
13: Die ziehen uns einfach mit aufs Spielfeld. Die bauen mit uns das Spielfeld auf. Und das finde ich richtig toll.
12: Und die Athleten lernen wahnsinnig viel so, so nebenbei beim Abgucken.
11: Hanna, am Anfang noch auf der Bank,

0: Ihm zieht im letzten Viertel dann aber davon und kann das Spiel mit 18:9 gewinnen.
1: Wir haben uns einfach jetzt mal zusammengerissen und haben gesagt, wir packen das heute. Egal, ob wir verlieren, aber wir haben jetzt das erste Spiel geschafft und da bin ich wirklich stolz auf meine Mannschaft.
2: Großer Stolz ist auch hier im Spiel. Wir sind in St. Wendel und treffen ein ganz besonderes Paar beim Reiten.
0: Dabei geht auch der hungrige Herkules an den Start. Natürlich mit leitender Hand in Begleitung von Alisa Hamsic.
3: Ganz brave Jungs.
4: Sport macht mir mega Spaß. Ich reite schon seit ich klein bin sehr gerne und ich liebe Pferde über alles. Den Herkules, der ist ein ganz süßes Pferd, mit dem habe ich mich Anfang an schon angefreundet.
0: Angefangen wird in der Gruppe. Bewertet werden die Athleten aber einzeln. Eine besondere Herausforderung, da die Pferde auch von den anderen Pferden abgelenkt werden. Dafür müssen die Athleten bei Schritt und Trab ihr Pferd perfekt lesen können. Für Alisa geht es dann noch im Einzel weiter. Im Schritt und Trab muss sie hier eine vorgegebene Strecke über die Bahn reiten. Die Kurve kriegen sozusagen vor Zuschauern jeglicher Art.
4: Und dann bin ich genau zum Ausgang hingerinnen und habe mein Pferd ganz super gelobt und geschmust und alles. War super, ich bin sehr zufrieden.
0: Mit ihrer Leistung kommen Herkules und Alisa auf Platz 5 von 8. Am Ende eher nebensächlich.
4: Auch nicht, wenn ich irgendwie Medaille, aber Hauptsache, ich bin dabei und 5. Platz und eine Schleife bin ich auch sehr zufrieden. Und auf meinem Pferd Herkules. Der hat es so super heute gemacht.
2: Ja. Hier wird das Motto der Spiele gelebt. Ich will gewinnen. Und wenn ich nicht gewinne, dann will ich mutig mein Bestes geben. Gilt auch für Julian. Der ist übrigens hier voll in seinem Element.
5: Ich mag diese Wurmlinge, was ich längst gespielt habe.
2: Und er darf auch heute mal ran. Strike. Julian, der Bowler bei den Bowling-Wettbewerben in Saarbrücken. Und nach dem Selbstversuch werden dann die echten Cracks bewundert. Natürlich auch die Saarländer und Saarländerinnen.
5: Warum ist Bowling schön?
6: Es geht um die Gemeinschaft der Sportler. Es ist eine sehr gute Übung, was die Bewegung angeht. Und das ist eigentlich das Hauptziel dabei.
2: Aber bevor wir sagen, wer hier gewinnt, erstmal die Frage, wie geht das eigentlich, dass hier fast jeder gegen jeden antreten kann? Thema Klassifizierung.
7: Wir haben gute Laune.
8: Gute Laune entspannt, lockert die Muskeln. Volontäre bei Special Olympics sorgen immer dafür, dass die Sportler möglichst nicht ver-, sondern entkrampfen, obwohl sie sich anstrengen, weil sie gewinnen wollen. Wie Nico Jockel hat bei Special Olympics jeder die Chance dazu. Denn jeder erreicht ein Finale, sogar sein Finale. Nico wird dann mit Sportlern um die Wette rennen, die ähnlich schnell sind wie er. Für dieses 100-Meter-Finale qualifiziert sich der 14-Jährige in einem sogenannten Klassifizierungsrennen.
9: Das System der Klassifizierung bei Special Olympics basiert ja darauf, leistungsgleichstarke, homogene Leistungsgruppen zu bilden. In großen Starterfeldern, wie hier bei der Leichtathletik am 100-Meter-Lauf, gelingt das wunderbar, weil man einfach wirklich so viele Athletinnen hat, die dann in homogene Leistungsgruppen mit maximal 8 Athletinnen und 15% Leistungsabweichung zwischen schnellsten und langsamsten Athleten zu bilden.
10: Auf die Plätze! Fertig!
8: Es ist ein Grundprinzip von Special Olympics, dass in den Finalläufen weder jemand vorn wegrennt, noch jemand abgehängt wird. Möglichst alle um den Sieg wetteifern können.
11: Nico! Mega! Lass dich drücken, richtig stark!
8: Nico wird auch noch im Weitsprung starten. Dort ist er besonders gut, denn als einer der wenigen springt er genau vom Brett ab.
12: Das fühlt sich an wie Fliegen, dann, als ob man wie so ein Vogel fliegt.
8: Sein Freund Simon Weiler springt in einer Zone vor und hinter dem Balken. Er wird also in einer

0: anderen Finalgruppe starten. Deren Ergebnisse werden nicht miteinander verglichen, denn sie sagen selten etwas über die individuelle Leistung aus.
1: Wir haben viele Athletinnen, die einfach aufgrund ihrer körperlichen oder auch ihrer intellektuellen Voraussetzungen nicht in der Lage sind, vielleicht 14 Sekunden in der Leichtathletik zu laufen. Und für die sind 20 Sekunden, 25 Sekunden, 30 Sekunden das beste Ergebnis, das sie mit ihrer körperlichen Konstitution erreichen können.
0: Nico möchte übermorgen im Weitsprung gewinnen. Es wäre sein erster Sieg bei nationalen Spielen.
2: Nico will Gold. Vielleicht schaffen das ja auch die saarländischen Bowler. Hier die versprochene Auflösung.
3: Tina und Marcel. Heute sind die beiden im Doppel dran mit ihren jeweiligen Teampartnern Sabrina und Marco. Die vier starten für das Team einer Behindertenwerkstatt in Elversberg. Bowlen gehen sie schon seit 1,5 Jahren.
4: Ich habe die Göttinger Bowling Arena gefunden, weil ich mit ML hier schon war. Und haben gesagt, ja komm, fahren wir mal das Abbrecker.
3: Und mischen jetzt beim Heimspiel die Bowlbahn ordentlich auf. Marcel und Marco spielen so gut wie noch nie, gewinnen in ihrer Klasse mit über 100 Punkten Vorsprung. Team intern mit leichtem Plus für Marco, aber...
4: Ich bin der Bessere, weil ich entspannter bin und der Marco immer sofort ausrastet. Und darum habe ich gesagt, ich will jetzt heute mal gewinnen mit Marco und dann passt das.
3: Tina und Sabrina kommen immerhin auf Platz 5 von 8. Ist für Tina aber auch nicht das Wichtigste.
5: Es hat viel Spaß gemacht und es war fun. Ja, war schön.
2: Nach dem Jubel aber der Frustmoment. Das Team Drumsalm wird disqualifiziert. Der Grund, Marcel Drumm war im Finale 29% besser im Vergleich zur vorherigen Klassifizierung.
6: Sportkonzept von Special Olympics steht drin, dass wenn die Leistungsabweichung zwischen der Klassifizierung und dem Finale mehr als 15% beträgt, dann müssen wir die Athletinnen leider disqualifizieren. Hat den Hintergrund, dass man sonst ja in der Klassifizierung etwas langsamer laufen könnte oder etwas weniger Punkte bowlen könnte und dann im Finale in eine leichtere Leistungsgruppe kommt und dort sicher Gold gewinnt.
2: Bitter für Marcel Drumm, der einfach den Wettkampf seines Lebens abgeliefert hat. Sein Vater beklagt nach dem Wettbewerb fehlende Begleitung durch den Verband. Dieser hätte deutlicher auf die Regeln hinweisen müssen. Tröstlich, im Einzelwettbewerb gewinnen Marcel und Marco später Silber. Themenwechsel. Auf der Bowlingbahn treffen wir Alexander Indermark, den Chef von Special Olympics Saarland. Und fragen, warum gerade bei diesen Spielen Inklusion in besonderem Maß gelingen kann.
7: Der Sport ist die Plattform dafür, dass Begegnungen entstehen. Und Inklusion kann ich nicht planen. Entsprechend kann die Inklusion nur aus dieser Begegnung heraus wachsen. Das entsteht aus der Interaktion von zwei Menschen. Und die kann man nur hoffen, dass sie dann auch immer weitergetragen wird und dann auch in den Alltag übernommen wird. Und je mehr Begegnungsstätten wir schaffen und je mehr Menschen daran beteiligt sind, je höher ist dann auch der Grad der Inklusion, der daraus entsteht.
2: Alexander Indermark ist auch Arzt, war einer der Leiter des Gesundheitsprogramms bei den letzten Weltspielen. Ein Gesundheitsprogramm gibt es auch dieses Mal im Saarland.
0: Ganz auf Gesundheit eingestellt. Von Kopf bis Fuß. Aber nicht nur von Medizinern untersucht, auch selbst fühlen, was einem gut tut. Diese Erfahrung hilft, die mögliche Angst vor dem Doktor zu lindern. Aber nicht nur Menschen mit Behinderung haben vielleicht große Scheu vor dem Arztbesuch. Auch die Mediziner wissen oft nicht, was sie erwartet und sind verunsichert.
8: Für die Betroffenen als auch für die Zahnärzte ist es, die Zeit zu finden, miteinander ins Gespräch zu kommen und sich aufeinander einzulassen. Beide Seiten müssen Barrieren überwinden, teilweise im Kopf. Teilweise sind es Ängste, die abgebaut werden müssen. Und dafür braucht es einfach mehr Zeit als bei vielen anderen Patienten.
0: Das Gesundheitsprogramm von Special Olympics untersucht die Teilnehmer nicht nur. Die Sportler sollen ihren Allgemeinzustand auch selbst erkennen.
8: Jetzt siehst du die angefärbten Belege auf deinen Zähnen, die du noch besser putzen kannst.
0: Dieser Eindruck soll den Teilnehmern helfen, dass sie sich selbst bewusster um ihren Körper, ihre Gesundheit kümmern.
9: Wichtig sind immer Kauflächen, Außenflächen, Innenflächen. Das kann man sich gut mit dem Merk

0: Anspruch kein merken.
1: Wie man behinderte Menschen untersucht, wird im Medizinstudium nicht gelehrt. Manche Studenten nutzen deshalb gern die Gelegenheit, bei Special Olympics erste Erfahrungen zu sammeln.
0: Hier wird man da wirklich reingeführt und merkt, oh, das geht und das kann ich auch später machen und dass das auch ein super angenehmer Kontakt ist.
1: In Saarbrücken bietet Special Olympics 5 Gesundheitsbereiche an. Neben der Mundgesundheit das bessere Hören. Dort werden die Ohren gereinigt und untersucht. In der gesunden Lebensweise bekommen die Sportler Tipps für eine ausgewogene Ernährung mit weniger Zucker. Auch die Füße werden getestet. Und die allgemeine Fitness. Mit Ausdauer, Kraft und Beweglichkeit.
2: Noch einer, komm, noch einer. Fertig, sehr gut.
3: Alina, du kannst gut hören.
0: Ja.
3: Herzlichen Glückwunsch.
0: Ja?
4: Und wer gut hören kann, der sollte sich auch die Hymne anhören, die extra für diese Spiele komponiert und eingespielt wurde.
5: Ensembles der Deutschen Radiophilharmonie haben im April an vielen Kulturorten im Saarland Videoaufnahmen gemacht. Die Hymne der Special Olympics soll dadurch nicht nur erklingen, sondern zeigen, was das Land zu bieten hat. Ein großer Aufwand für die Beteiligten.
6: Wir haben halt Licht dabei, wir haben die Kameras dabei, wir haben die Stühle dabei, wir haben die Instrumente dabei. Das alles zum richtigen Zeitpunkt an den richtigen Ort zu bekommen. Und dann, wie gesagt, noch 14 Musiker oder bis zu 23 Musiker ist das Größte, was wir dann bei den Drehs haben. Das ist eine Herausforderung.
5: Für die erprobten Live-Musiker ist es eine neue Erfahrung, auf Playback zu spielen. Innerhalb einer Stunde mehrere Male, bis alle Einstellungen im Kasten sind.
4: Und so klingt es, das Werk der Deutschen Radiophilharmonie Saarbrücken-Kaiserslautern.

0: So, aber jetzt mal die Frage, wo ist eigentlich Julian gelandet?
1: Jetzt sind wir im Fahrbach.
0: In Frankreich, Anpfiff für die Schwimmwettbewerbe. Die Saarländerinnen und Saarländer stimmen sich ein auf Medaillen.
1: Sie machen Kraulrücken, Brustdelfin.
0: Und sie treten in der Unified-Staffel an, 4x50 Meter.
2: Ich glaube, es sind Dritter, wenn ich es richtig sehe.
0: Ja, Annalena Haben schlägt als Dritte an. Sie übergibt an Diana Linke. Auch Julian ist richtig angespannt. Ist ein Podestplatz drin für das Team der Ökoschule in Dillingen? Nach Andreas Staudt bringt Nicole Arndt die Staffel ins Ziel. Es ist
1: Platz 4 für Saarland.
0: Und auch dieser wird zu Recht mächtig gefeiert. Alle Saar-Teams sind stark besetzt, hoffen weiter auf Medaillen. Auch er, Robin Schiffer, der jetzt für einen ganz besonderen Menschen ins Wasser geht.
3: Jetzt ist es noch ein kleines Geheimnis.
4: Ah, okay.
3: Und ich glaube, hier viel über da draußen vor dem Fernseher, wer das sein kann, aber das ist dir nach dem Ganzen.
0: Kleiner Spoiler, Robin wird Silber gewinnen und dann seine Geschichte erzählen. Aber zuerst sein Rennen über 50 Meter Rücken. Robin haut alles raus und ist sofort vorne dabei. Am Ende wird es ein grandioser zweiter Platz im Olympiabecken von Forbach. Persönliche Bestleistung und ein Rennen, das Robin Schiffer sicher niemals vergessen wird.
1: Wie war dein Lauf?
5: Ja, mein Lauf war gut, muss ich sagen. Ich wusste nicht, dass ich so gut unterwegs bin, auch die Quote.
1: Für wen hast du gewonnen?
5: Ja, das ist ganz einfach, jetzt kann ich sie auch sagen. Ich habe die Person glücklich gemacht und es ist quasi meine Oma tatsächlich gewesen, die, wo ich leider so, Gottes, ja, wollte ich eigentlich nicht verlieren, die, wo leider meinen 19. Geburtstag leider nicht miterleben durfte.
0: Und so widmet Robin Schiffer seine Silbermedaille seiner Oma. Eine der ganz besonderen Geschichten dieser Spiele.

0: Da ist es fast nebensächlich, dass die Saar-Teams noch kräftig Medaillen sammeln und viele Athletinnen und Athleten hoffen dürfen, sich für die World Games in Chile im nächsten Jahr zu qualifizieren.
1: Jetzt erstmal Pause. Dann sehen wir uns beim Golf wieder.
0: Okay, aber bevor es zum Golf geht, Julian, erstmal der Blick auf die Athletendisco.
2: Sehr gut, alle Stimmungen hier.
3: Sehr cool, das ist richtig gut.
4: Dass so viel los ist und da viel getanzt wird.
5: Dass die alle unterschiedlich sind, die Gemeinschaft.
6: Die Party hier ist bombastisch.
7: Auch die Veranstaltung. Von Fußball bis Tischtennis haben die alles sehr gut organisiert.
8: Das ist super, super toll. Danke für Saarland.
0: Jetzt aber mal zurück zu Julian.
1: So, jetzt sind wir eben beim Golf.
0: In St. Wendel und bei einem der Saar-Teams. Hier treffen wir Erik Hassanein und Nathalie Wulff.
1: Was macht dir Spaß?
9: Einfach alles. Also egal was für Disziplin, mir macht alles Spaß. Am Golfen.
0: Und Julian schaut sich alles an. Auf den Bahnen und beim Geschicklichkeitswettbewerb. Wie weit kannst du kommen? Wie gut kannst du chippen oder putten? Nathalie kann es sehr gut. Und das alles bei dieser Hitze. Nicht einfach für die Athletinnen und Athleten. Auch Julian braucht mal eine Erfrischung, bevor es weitergeht auf den 18-Loch-Parcours. Hier wird um Birdies gekämpft. Gelingt auch ab und an.
10: Jawohl.
0: Und das waren sie. Die nationalen Spiele der Special Olympics 2026 im Saarland. Julian hat sie uns gezeigt. Er und alle Athletinnen und Athleten haben eines gemeinsam. Sie wollen gesehen werden mit ihren Besonderheiten. Denn sie wissen, sie sind okay, wie sie sind. Und das feiern sie nochmal bei der großen Abschlussfeier am Tiplisser Platz.
1: Das war unser Rückblick auf die nationalen Spiele. Ich hoffe, ihr habt Spaß gehabt.
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0: Übergreifendes Feuers auf ein benachbartes Haus verhindern. Und die Fußball-WM. Ägypten hat sein zweites Gruppenspiel gewonnen. Gegen Neuseeland gab es ein 3:1. Vorher spielten Belgien, Iran 0:0, Kap Verde, Uruguay 2:2 und Spanien, Saudi-Arabien 4:0.
1: Danke, Stefan.
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1: Es geht so heiß weiter wie gestern auch, vielleicht sogar noch ein Grad wärmer. Temperaturen bis zu 37 Grad, also dazu ein Himmel blau-weiß, viel Sonnenschein, kaum Wölkchen. Und heute bleibt es wohl auch trocken, Gewitter sind für heute eher nicht zu erwarten.
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1: Vorsicht, A8 Saarlouis Richtung Pirmasens, zwischen Merchweiler und dem Dreieck Friedrichsthal ein defektes Fahrzeug auf der linken Spur. Dann habe ich aktuell eine Meldung von der A620, der Klassiker Saarlouis Richtung Saarbrücken. 7 Kilometer sind es zwischen Völklingen, Geislautern und Gersweiler. Es staut sich dort und die Verzögerung 20 Minuten. Aktuell geblitzt wird am Ortsausgang von Urexweiler, wenn es Richtung Marping geht. Die Polizei will außerdem noch blitzen auf der A623 zwischen Herrensohr und Dreieck Friedrichsthal sowie auf der L112 zwischen Bildstock und Eppelborn.
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1: Hallo, guten Morgen, hier ist Michael Friemel. Ich wünsche Ihnen einen schönen Start in die neue Woche.
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1: Kennen Sie das? Wenn das Navi Ihres Lebens ausfällt, der innere Kompass nur noch kreiselt und Sie weiche Knie bekommen? Genau so ging es mir in den letzten Wochen. Ich musste eine Entscheidung treffen, die mein ganzes Leben auf den Kopf stellen wird. Manchmal wünsche ich mir eine Zeitmaschine. Nur mal kurz 5 Jahre nach vorne reisen und gucken, ob alles gut gegangen ist. Ob ich dann im Sessel sitze und denke, alles richtig gemacht. Oder ob ich mir die Haare raufe. Aber die Zukunft hat kein Vorschaufenster. Wer einen neuen Job beginnt, weiß nicht, ob die Chefin nett ist. Wer umzieht, kennt die Nachbarn nicht. Und wer sich verliebt, kriegt keine Garantieurkunde. Das ist das Fiese. Jedes Mal, wenn ich zu einer Sache Ja sage, sage ich zu vielen anderen Dingen Nein. Das fühlt sich schwer an. Wie ein Sprung ins kalte Wasser. Ich habe in den letzten Wochen oft meine Sorgen und mein Grübeln abgegeben, dahin, wo man mich auch ohne Worte versteht. Habe Gott um Klarheit gebeten. Und manchmal bekam ich sie, manchmal nicht. Gott nimmt mir das Risiko nicht ab und schützt mich nicht vor Fehlern. Aber Gott nimmt mir etwas viel Wichtigeres. Die Angst vor dem nächsten Schritt. Egal, ob der Weg steinig wird oder schnurstracks zum Ziel führt, ich muss diesen Weg nicht alleine gehen. Und deshalb kann ich heute sagen, ich habe keine Angst vor morgen. Ich wünsche Ihnen einen mutigen Start in die Woche.

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Die Menschen fragen mich immer wieder, Herr Friemel, wann wird eigentlich Jimmy Somerville 65? Und heute kann ich endlich sagen, heute ist es soweit, heute feiert er. Der Mann, der unter anderem mit Bronze Gebiet in die Geschichte eingegangen ist. Hier ist er mit Ain't Necessary To.

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1: Je mehr Chancen wir haben und ich auf dem Platz bin, desto sicherer bin ich mir, dass ich immer treffen kann. Mit den Mannschaftskollegen, die machen mir es natürlich auch einfach. Alles überragende Spieler, Topspieler auf höchstem Niveau. Und ich versuche einfach den Flow mitzunehmen, das zu genießen.

0: Pass auf, ich weiß.
1: Rewe Kundeservice an nette Oberfisch ist mein Name.
0: Guten Tag. Weisheide, der Graf Drakeli.
1: Wer ist noch bitte?
0: Der Graf Drakeli. Kennst du mich nicht?
1: Nee, wie kann ich Ihnen dann helfen?
0: Maja, das hat um Folgendes gang. Ich wurde noch letztes Abend im Geschäft. Da haben wir einen Pfandautomat.
1: Ja.
0: Ich hatte noch leer gehabt, hat ich wollte es recken. Ah ja, das Loch von dem Automat, das war viel zu klein. Ich hat gedrückt, ich hat gemacht, es war nicht reingegangen. Es war nicht reingegangen.
1: Ei, was haben Sie da wohl erzählen? War das normal?
0: Das war ein ganz normaler Frau-Mensch. Das war ein ganz normaler Frau-Mensch. Das war schon ein bisschen etwas dran, aber lang nicht, wo der Gäste sagen lassen, ich sag mal, wie übergewichtig.
1: Ich weiß nicht, ob man über dasselbe schwätze. Was haben Sie bei Leute gestochen?
0: Ey, das war eine ganz normale Kassiererin. Die hat ich bei Ihnen geholt und die muss ich dann ja auch können bei Ihnen recken.
1: Tut mir leid, ich meine, ich muss das noch weitergehen.
0: Ey, nee. Ich wollte ja bei nur mal wollen, darauf aufmerksam machen, dass das Lomo angepasst gibt. Guten Abend. Da lohnt sich Leute, der Supermodel, wo du sie alle kannst mit der Zeitung in der Dier durchschuppen. Und am Ende, es gibt da dann nur so.

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1: Es ist 8 Uhr im Studio Lisa Huth. Guten Morgen. Auch im Tal Saarland ist eines der Themen bundesweiter Aktionstag Kommunen am Limit. Krankenhausgesellschaft warnt, kommt die Gesundheitsreform, gehen viele Kliniken pleite und Trierer Schwimmbad, mehrere Menschen kollabierten in der Hitze. Das Wetter sonnig bis 37 Grad. Die Kommunen sind am Limit, das sagen Landkreise, Städte und Gemeinden. Und unter diesem Motto rufen die kommunalen Spitzenverbände für heute bundesweit zum ersten kommunalen Aktionstag auf. Auch im Saarland sind Aktionen geplant. SR3-Reporterin Simin Zategi.
2: Von St. Ingbert bis St. Wendel, von Saarbrücken bis Merzig. In mehreren Städten und Landkreisen gibt es heute öffentliche Protestaktionen. Damit soll nach Angaben der Veranstalter auf die dramatische Finanzlage der Kommunen aufmerksam gemacht werden. Die kommunalen Spitzenverbände im Saarland fordern Bund und Länder auf, endlich wirksam gegenzusteuern. Uli Meier, Präsident des Saarländischen Städte- und Gemeindetags, kritisiert, dass die Gesetzgeber Aufgaben festlegten, aber nicht für ausreichende Finanzierung sorgten. Den Spardruck der Kommunen spürten die Bürger schon jetzt. Kaputte Straßen, unsanierte Schulen und Dorfgemeinschaftshäuser, weniger Busse, schlechtere Krankenhausversorgung. Die kommunalen Spitzenverbände im Saarland fordern deshalb dringend Reformen. Dass diese nötig sind, zeigt eine aktuelle Bertelsmann-Studie. Danach hatten die deutschen Kommunen im vergangenen Jahr ein Rekorddefizit von 32 Milliarden Euro.
1: Nicht nur bei den Kommunen geht es ums Geld. Die Deutsche Krankenhausgesellschaft wehrt sich gegen die Sparpläne der Regierung im Gesundheitswesen. Sie warnt vor weitreichenden Folgen für viele Kliniken in Deutschland. Verbandschef Gass sagte dem Redaktionsnetzwerk Deutschland, durch das Sparpaket sei jedes zweite Krankenhaus in seiner Existenz bedroht.
3: Gass wird in dem Interview deutlich. Würden die Pläne von Gesundheitsministerin Waken unverändert kommen, müsste jede zweite Klinik akut mit der Pleite rechnen. Das würde gleichzeitig bedeuten, dass etwa 140.000 Beschäftigte keinen Job mehr hätten. Experten gehen laut Gass in einer aktuellen Studie davon aus, dass die Erlöse der Krankenhäuser im kommenden Jahr als Folge der Sparpläne um 8% sinken.

0: Viele Kliniken, die im Rahmen der Reform eigentlich erhalten oder umgewandelt werden sollten, würden vorher aufgeben müssen. Gast zeigte sich aber auch bereit zu Kompromissen. So müsse darüber geredet werden, die zuletzt stark gestiegenen Pflegeausgaben einzudämmen. Hier müsse gehandelt werden, weil eine Obergrenze fehle.
1: Torben Müller war das für SR Info. Florian Spaniol ist in den Bundesvorstand der Linken gewählt worden. Der Bundesparteitag der Partei war gestern Nachmittag zu Ende gegangen. Der Landesvorsitzende der Saarlinken teilte mit, dass er die sozial-ökologische Transformation der Stahlindustrie im Vorstand auf die Tagesordnung setzen will. Daneben kritisierte er die geplanten Kürzungen im Sozialstaat. Die Saarlinken würden hier gemeinsam mit der Bundespartei den Protest gegen die Merz-Regierung organisieren. Wie geht es weiter mit der Rente? Diese Frage sollte eine Kommission beantworten und sie hat sich auf 30 Vorschläge geeinigt. Die sollten erstmal die Bundestagsabgeordneten erfahren, aber am Wochenende sickerte dann schon alles durch. Und es gab bereits einige Reaktionen. Union und SPD saßen in der Kommission und sind sich einig. Aus der Opposition kommt Kritik.
2: Konkret hat die Kommission zum Beispiel vorgeschlagen, dass das Renteneintrittsalter weiter steigt, wenn die Lebenserwartung steigt. Die abschlagsfreie Rente mit 63 soll abgeschafft werden. Letzteres begrüßen die Grünen ebenso, dass in Zukunft auch Rentenbeiträge am Kapitalmarkt angelegt werden sollen. Fraktionsvize Andreas Audretsch kritisiert aber, dass das Rentenniveau langfristig absinken könnte. Das hieße Altersarmut für viele Frauen und im Osten. Die AfD spricht von einer Rentenpolitik zulasten der Beschäftigten. Es laufe im Kern darauf hinaus, länger arbeiten und höhere Beiträge zahlen.
1: Aus Berlin war das Gabor Hallasch. Bundesverteidigungsminister Pistorius reist heute nach Litauen. Dort besucht er die erste Übung der dort stationierten Panzerbrigade. Daran nehmen rund 2.900 Soldaten aus 8 NATO-Ländern teil. Die meisten von ihnen stellt die Bundeswehr. Das Manöver Freedom Shield findet nur 20 Kilometer entfernt von der Grenze zu Belarus statt. Die Panzerbrigade soll unter anderem die NATO-Ostflanke gegen Bedrohungen aus Russland schützen. Zukünftig soll die Truppe bis zu 5.000 Soldaten umfassen. Die USA und der Iran haben in der Schweiz lange verhandelt. Jetzt steht offenbar fest, wie das Friedensabkommen umgesetzt werden soll. Zu den Ergebnissen Katrin Hondel für SR Info.
3: Die USA und der Iran hätten sich unter anderem auf einen Gesprächskanal geeinigt, der künftig, Zitat, Zwischenfälle und Kommunikationspannen in Bezug auf die Straße von Hormuz verhindern soll. Damit solle eine sichere Schifffahrt in der Meerenge ermöglicht werden. Außerdem sei vereinbart worden, zusammen mit dem Libanon eine Art Konfliktlösungsstelle einzurichten, um, so heißt es in der Erklärung von Katar und Pakistan, ein Ende der Militäroperationen im Libanon sicherzustellen, wie sie die gemeinsame Absichtserklärung vorsehe, die die Präsidenten der USA und des Iran vergangene Woche unterschrieben hatten. Die Gesprächsrunde auf höchster Ebene in der Schweiz war der Anfang der Verhandlungen mit dem Ziel, in 60 Tagen ein dauerhaftes Friedensabkommen zu erreichen. Nun solle es mit sogenannten technischen Gesprächen weitergehen.
1: An den Finanzmärkten sorgten die Fortschritte für Erleichterung. Auch der Ölpreis ist gefallen. In Sydney in Australien haben Ermittler 2,7 Tonnen Kokain sichergestellt, so viel wie nie zuvor. Die Drogen lagerten laut Polizei in Kunststoffbehältern, die in Schiffscontainern versteckt waren. Die gefundene Menge hätte auf dem Schwarzmarkt einen geschätzten Wert von knapp 500 Millionen Euro gehabt. Im Prozess zum mutmaßlichen Sexualmord in Rehlingen wird heute vor dem Landgericht Saarbrücken das Urteil erwartet. Die Staatsanwaltschaft wirft der 36 Jahre alten Angeklagten vor, ihre 6 Jahre jüngere Lebensgefährtin ermordet zu haben. Die Angeklagte hat die Tat zwar eingeräumt, hat aber jedwede Tötungsabsicht bestritten. Das Sexspiel mit ihrer Partnerin sei vielmehr aus dem Ruder gelaufen. Spaziergänger hatten die blutüberströmte Leiche des Opfers im November vergangenen Jahres nahe der Kläranlage Rehlingen aufgefunden. Die Obduktion ergab, dass die 30-Jährige mit einer Kette gewürgt und mit Messerstichen getötet worden war. Die große Hitze ist gefährlich, vor allem für die, die sich draußen aufhalten, auch in der Freizeit. In einem Trierer Schwimmbad sind gestern mehrere Menschen kollabiert. Nach Angaben der Stadt mussten die Rettungskräfte zum Trierer Südbad ausrücken. Ursula Barzen für SR3.
4: Nach Angaben der Stadt Trier ging gestern Nachmittag gegen

0: halb vier bei der Rettungsleitstelle in Trier gleich mehrere Notrufe ein. Die Feuerwehr schickte deshalb direkt ein größeres Aufgebot an Krankenwagen, Notärzten und Rettungskräften zum Schwimmbad. Insgesamt 6 Menschen mussten vor Ort wegen der Hitze untersucht und behandelt werden. Eine Person kam ins Krankenhaus. Zu diesem Zeitpunkt waren etwa 3000 Menschen im Schwimmbad. Vor dem Schwimmbad hatte sich laut Stadt bereits eine Schlange von deutlich mehr als 100 Menschen gebildet. Weil diese in der prallen Hitze standen, kamen sie zunächst ohne Eintritt ins Schwimmbad. Anschließend wurden keine weiteren Gäste eingelassen.
1: Also wer kann, sollte sich diese Woche nicht so lange im Freien aufhalten und vor allem viel trinken. In Saarlouis ist ein 69-Jähriger aufgrund der starken Hitze in seinem Auto gestorben. Wie die Polizei mitteilte, war der Mann leblos in seinem Auto gefunden worden. Die alarmierten Rettungskräfte konnten ihn nicht mehr wiederbeleben. Als Todesursache gilt die starke Hitze in Vorerkrankung mit einer Vorerkrankung. In Saarlouis musste die Feuerwehr in der vergangenen Nacht ein brennendes Auto löschen. Nach Angaben der Polizei geriet das ältere Dieselfahrzeug im Falkenweg aus noch ungeklärter Ursache in Brand. Mit einem Feuerlöscher aus ihrem Dienstwagen konnten die Beamten das Übergreifen der Flammen auf ein benachbartes Haus verhindern. Verletzt wurde niemand. Zum Fußball. Die Frauen des 1. FC Saarbrücken haben den Aufstieg in die 2. Bundesliga verpasst. Das Team gewann das Relegationsrückspiel bei Hertha BSC gestern zwar mit 3:2. Das Hinspiel im Saarbrücker Ludwigsparkstadion hatten die FCS-Frauen allerdings 1:4 verloren. SR3-Reporter Uli Haug.
2: 4.200 Zuschauer, darunter 150 FCS-Fans, sahen im ausverkauften Hertha-Amateurstadion nur Sekunden nach dem Anstoß das 1:0 für die Berliner Frauen. Die Saarbrückerinnen steckten aber nicht auf, nach 12 Minuten der Ausgleich. Die FCS-Frauen sind in der ersten Halbzeit die bessere Mannschaft. Doch nach der 1:4 Niederlage im Hinspiel fehlten schnelle Tore, um Hertha unter Druck setzen zu können und doch noch ein Aufstiegsmärchen zu schreiben. Zwar gewinnen die FCS-Damen nach späten Toren in der Nachspielzeit mit 3:2, aber der Sieg reicht trotzdem nicht für den Aufstieg in die 2. Bundesliga.
1: Bei der Fußball-Weltmeisterschaft hat Ägypten sein 2. Gruppenspiel gegen Neuseeland gewonnen mit 3:1. Die anderen beiden Teams aus der Gruppe Belgien und Iran hatten sich gestern Abend 0:0 getrennt. Wer davon in die K.O.-Runde einzieht, bleibt damit noch offen. Die weiteren Ergebnisse: Kapverde, Uruguay 2:2 und Spanien gegen Saudi-Arabien 4:0. Und das war die SR3-Rundschau mit Lisa Huth. Um 8.10 Uhr übernimmt wieder Michael Friemel. Guten Morgen.
3: Guten Morgen.
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3: Der Sommer geht weiter, auch heute wieder Temperaturen bis zu 37 Grad, ganz viel Sonnenschein, blauer Himmel, nur wenige Wolken. Heute Abend wohl auch keine Gewitter und keine Niederschläge. Tim, wie lange geht denn das so weiter?
5: Es wird bis Wochenende so weitergehen und die Temperaturen bleiben jetzt zunächst erstmal auf ähnlichem Niveau. Dienstag auch 33 bis 37 Grad, wahrscheinlich auch keine Gewitter. Mittwoch dann sogar bis 38 Grad, nur ganz geringe Gewitterneigung. Und Donnerstag, Freitag sehen wir dann schon die 39, vielleicht sogar die 40 Grad. Also es wird wirklich extrem und dann geht auch, sagen wir mal, die Gewitterneigung ein klein wenig nach oben, aber es ist doch sehr punktuell. Die allermeisten werden die Woche wahrscheinlich keine erleben.
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3: B423 zwischen Hartkirchen und Bebelsheim. Hier sind Rinder auf der Fahrbahn. Seien Sie vorsichtig, wenn Sie da unterwegs sind. A6 Saarbrücken Richtung Mannheim in Höhe St. Ingbert West hat es einen Unfall auf der linken Spur gegeben. A6 Saarbrücken Richtung Mannheim, jetzt auf der Talbrücke Fechingen, ebenfalls eine ungesicherte Unfallstelle. Auch hier Gegenstände und Personen auf der Fahrbahn. Auf der A8 Saarlouis Richtung Pirmasens haben wir in Höhe Heusweiler Behinderung nach einem Unfall. Und dann noch den Stau auf der A620 in Fahrtrichtung Saarbrücken zwischen Vöcklingen, Geislau und Gersweiler, 7 Kilometer, 20 Minuten. Aktuelle Blitzer stehen am Ortsausgang Urexweiler Richtung Marpingen und in Saarbrücken in der Straße am Matzenberg.
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3: SR3 Saarlandwelle. Schönen guten Morgen. Hier ist Michael Friemel. Ach, wie lange hat der Sänger von Toto versucht, seinem Hund, dass er die Leine selbst trägt, beizubringen. 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

0: SA3 Saarlandwelle, schönen guten Morgen um 19 Minuten nach 8. Wenigstens ein bisschen Abkühlung bringen Freibäder. Jetzt im Radio heute Morgen auch schon das Freibad in Saarwellingen. Dort trifft man einen Mann an, den haben Sie, wenn Sie dort häufiger sind, vielleicht auch schon gesehen, den Holger Fritz. Man erkennt ihn an seinem orangefarbenen T-Shirt, Mütze, Badebuchs, Schwimmnudeln unterm Arm. Weil, was macht er? Er ist jemand, der Kindern das Schwimmen beibringt. Eben konnten wir ihn schon kennenlernen. Oliver Buchholz hat nämlich gestern das Freibad in Saarwellingen besucht, hatte sein Mikrofon mit dabei und hat mit dem Holger Fritz auch über eine ganz besondere Aktion gesprochen, die dieses Jahr Jubiläum feiert.
1: Zum Thema Schwimmen lernen gibt es in Saarwellingen auch seit ein paar Jahren eine besondere Aktion, extra vor den Schulferien. Holger, was genau ist das?
2: Die machen wir dann so 5 Tage vor den Ferien, machen wir mit der Schule an der Waldwiese dann so sicher in die Ferien ein Schwimmprojekt seit 10 Jahren. Und kriegen eigentlich die Masse der Nichtschwimmer in den 5 Tagen intensiv zum Schwimmen und zum Seepferdchen.
1: Aber noch sind die 5 Klässler ja jetzt verschont geblieben. Trotzdem hat Holger Fritz im Akkord am Wochenende Kinder ins Wasser gebracht. Nicht die 5 Klässler, sondern die 5-Jährigen. Für die steht natürlich jetzt weniger das Schwimmen im Vordergrund, sondern vielmehr die Abkühlung, egal ob sie eben schon ins Schwimmerbecken dürfen oder ins Nichtschwimmerbecken. Es ist ja heute ganz schön heiß. Habt ihr euch doll gefreut aufs Freibad?
3: Ja.
1: Auf was genau?
3: Dass man einfach schwimmen kann und im Schwimmen kann man sich halt abkühlen im Wasser.
1: Und ist euch jetzt schon kühler?
4: Ja.
1: Ihr wart ja jetzt schon ein paar Mal zum Schwimmkurs hier gewesen. Wie hat es denn geklappt heute?
3: Also ich war ja heute gar nicht im Schwimmkurs, aber ich hab, ja.
1: Wie weit kannst du schon am Stück schwimmen?
3: Ganze Bahn.
1: Eine ganze Bahn, das sind 25 Meter hier in Saarwellingen. Mit oder ohne Schwimmnudel?
3: Ohne natürlich.
1: Ohne natürlich. Gestern war es ja auch so heiß und heute ist es auch so heiß. Was habt ihr denn alles gemacht bei dem tollen Wetter? Bestimmt gab es noch ein Eis, oder?
3: Nein, wir durften hier kein Eis, dafür hatten wir daheim eins. Aber Tauchen war auch gestern toll.
1: Was habt ihr denn bei dem tollen Wetter hier alles schon gemacht am Wochenende?
5: Mit der Nudel geschwommen und gelernt zu schwimmen. Wir sind im tiefen Becken geschwommen und im nicht so tiefen Becken.
1: Und gestern war ja auch schon so tolles Wetter. Was habt ihr da gemacht?
5: Genau das Gleiche.
6: Ich war draußen mit meinen besten Freunden spielen, mit David und Julien und Jonas.
1: Was habt ihr gespielt?
6: Fußball.
1: In der Hitze?
6: Ja.
1: Und wenn es dann so heiß ist und beim Fußball schwitzt man ja auch ziemlich, wie hast du dich denn dann abgekühlt?
6: Mit Wasser.
1: Auf was freust du dich immer am meisten im Schwimmbad? Aufs Eis, die Pommes oder das Wasser?
6: Aufs Eis.
1: Welche Sorte wird's?
6: Cola.
0: Oliver Buchholz, gestern im Freibad in Saarwellingen, 8:22 Uhr.

0: Es wird 8:30.
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2: Mit Jochen Marmitt, schönen guten Morgen. Kommunen protestieren wegen ihrer Finanznot. Das haut eine bundesweite Aktion im Saarland sind unter anderem Saarlouis, St. Wendel, Homburg und Saarbrücken daran beteiligt. In einer gemeinsamen Erklärung herrscht, dass die Kommunen mehr als ein Viertel von den staatlichen Aufgaben wuppen, sie kriegen aber nur ein Siebtel von den Einnahmen. Krankenhausgesellschaft warnt für ihre Pleitewelle. Grund ist das Sparpaket von der Bundesregierung für den Gesundheitssektor. Verbandchef Gass hat gesagt, jedes zweite Krankenhaus und rund 140.000 Jobs wären dadurch in ihrer Existenz bedroht. Die Saarländer ist im Bundesvorstand von den Linken. Das ist der Florian Spaniol, den ist gestern auf dem Bundesparteitag auf der Poste gewählt worden. Er ist der Landesvorsitzende bei den Saarlinken. Er hat angekündigt, die sozial-ökologische Transformation von der Stahlindustrie im Vorstand auf die Tagesordnung zu setzen. Iran-Verhandlungen kommen in Gang. Gestern war die erste Gesprächsrunde in der Schweiz. Da haben die USA und der Iran einen Zeitplan für die Gespräche und die Regelung für die Straße von Hormuz festgelegt. Eine Koordinierungsstelle soll außerdem die Lage im Libanon überwachen. Und noch ein paar Ergebnisse von der Fußball-WM. Ägypten hat sein zweites Gruppenspiel gewonnen gegen Neuseeland mit 3-1. Vorher spielte Belgien und Iran 0-0, Kap Verde Uruguay 2-2 und Spanien hat Saudi-Arabien mit 4-0 vom Platz gejäht.
0: Dankeschön, Jochen.
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0: Geht weiter wie gestern auch. Blauer Himmel, nur wenige Wolken, heute auch keine Gewitter, auch nicht am Abend wirklich. Temperaturen bis zu 37 Grad, morgen ebenfalls, Mittwoch vielleicht bis zu 38.
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0: A620 Saarbrücken Richtung Saarlouis in Höhe St. Arnual ein defekter Bus, da sind auch Personen auf der Fahrbahn. Dann haben wir im Landkreis St. Wendel am Ortsausgang von Bliesen, wenn es Richtung St. Wendel geht, eine ungesicherte Unfallstelle, auch hier sind Personen auf der Fahrbahn. A620 Saarlouis Richtung Saarbrücken, der Stau zwischen Geislautern und Gersweiler momentan 7 Kilometer, 15 Minuten macht es zurzeit. Und geblitzt wird am Ortsausgang Urexweiler in Richtung Marpingen, in Saarbrücken in der Straße am Matzenberg und in St. Wendel in der Jahnstraße.
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0: Hallo, guten Morgen. Hier ist Michael Friemel. Schönen Montag.
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0: Schönen guten Morgen. Hier ist SR3 Saarlandwelle um 8.38 Uhr. Man sieht das, man kennt das, kaputte Straßen, marode Dorfgemeinschaftshäuser. Wir haben immer wieder geschlossene Schwimmbäder hier bei uns im Saarland. Wir sehen hier wirklich ganz deutlich, dass die Kommunen wenig Geld haben. Das ist bei uns ein Dauerthema. Aber trotz Infrastrukturpaket vom Bund wird es offenbar nicht besser. Das haben wir uns anders vorgestellt. 2025 gab es deutschlandweit wieder ein Rekorddefizit. Und um darauf aufmerksam zu machen, gibt es heute im gesamten Saarland Aktionen. Den Staat macht St. Ingbert. Simin Sadeghi ist schon sehr früh hingefahren, ist jetzt auf dem Markt für uns dabei. Simin, wie können wir uns das vorstellen? Was passiert denn da?
1: Ja, pünktlich um 8 heute Morgen haben sich hier vor dem Rathaus in St. Ingbert, also auf dem Markt, so rund 150 Mitarbeiter der Stadt versammelt. Die Feuerwehr zum Beispiel mit einem Leiterwagen, die Müllabfuhr mit einem Müllwagen, der Bauhof mit einem Transporter, Bus steht hier. Mit dabei hatten sie ein großes Banner und Schilder. Kommunen am Limit steht drauf. Das ist auch das Motto vom Kommunalen Aktionstag heute deutschlandweit. Und dass die Kommunen am Limit sind, das merken auch die Mitarbeiter. Ich habe mal mit rein gesprochen, und zwar vom Bauhof, von der Verwaltung und von der Feuerwehr.
2: Überall, weil die finanziellen Mittel nicht so bereitgestellt werden, wie sie eigentlich gebraucht werden. Und deshalb kann man auch nicht viel erreichen.
3: Oft beim Personal. So wenig Personal für zu viel Arbeit. Dass die Schreibtische immer voller werden, die Arbeit immer mehr wird. Ja, dass man halt Überstunden machen muss, um die Arbeit halt wegzukriegen. Ne? Es muss ja gearbeitet werden.
4: Geld wird immer knapper, die Beschaffung von Material wird nach hinten verschoben oder es kommt später. Es dauert wieder länger, bis ein neues Fahrzeug ersetzt wird oder das alte Fahrzeug zu neuen ersetzt wird. Auch am Atemschutzgeräte, sei es überall Ausrüstung, Fahrzeuge, Kleidung, Personal. Aber wenn es so weitergeht, geht es irgendwann auf die Sicherheit. Wenn an der Kleidung gespart wird, Ausrüstung, irgendwann geht es dann auf die Knochen der Kameraden oder die Kameraden kommen einfach nicht mehr. Und dann geht es auf die Sicherheit der Bevölkerung.
1: Ja, und das will man von der Feuerwehr ja gerade nicht hören. Es ist schon längst nicht mehr 5 vor 12, es ist 2 vor 12, steht hier auf Schildern. St. Ingbert steht im Saarland-Vergleich noch relativ gut da, sagt Oberbürgermeister Uli Meyer. Aber er stimmt den Leuten hier zu. Und als Präsident des saarländischen Städte- und Gemeindetags schaut er schon lange hier besorgt aufs ganze Saarland.
5: Also im Saarland merken wir das zum Beispiel daran, dass in diesem Jahr zum ersten Mal die Kreisumlage höher ist als der kommunale Finanzausgleich. Da merkt man schon, da ist was in Schieflage getreten. Es gibt Gemeinden, da sind die gesamten Steuereinnahmen geringer als das, was die Gemeinden an den Kreis abführen müssen. Das zeigt, da ist kein Spielraum mehr für Investitionen für die Bürgerinnen und Bürger. Und da ist auch kein Spielraum mehr, um in die Zukunft zu investieren.
1: Ja, also das heißt, das Geld, was reinkommt, geht quasi direkt wieder raus. Es reicht hinten und vorne nicht mehr. Und das schon seit Jahren. Deswegen fordern die Kommunen eine Reform. Denn sonst würden die Bürger hier im Saarland das bald noch stärker merken als jetzt schon, sagt Uli Meyer.
5: Wenn Bund und Land den Kommunen nicht helfen, heißt das ganz klar, wir müssen entweder unsere Leistungen einschränken, Turnhallen schließen, Straßen sperren. Das andere ist natürlich auch, wir müssen unsere Steuern erhöhen. Das heißt, eine deutliche Erhöhung der Grundsteuer. Da sind Zahlen von einer Vervierfachung der Grundsteuer in der Diskussion. Das wollen wir nicht. Das können wir den Bürgerinnen und Bürgern auch nicht zumuten.
1: Ja, und deswegen heute die Aktionen im ganzen Saarland, um nochmal Richtung Land und Bund zu sagen, wir brauchen mehr Geld, sonst gehen wir unter. Und deswegen heute unter anderem hier in St. Ingbert, in Saarlouis, aber auch in Merzig, in Homburg, die Aktionen vor den Rathäusern und auf den Märkten.
0: Der bundesweite kommunale Aktionstag, auch in den saarländischen Städten und Gemeinden. Simin Sadeghi heute Morgen für uns auf dem Markt in St. Ingbert mit dabei.
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1: Ich finde es immer unfassbar schön, wenn man dann Spieler einwechselt, die auch Spiele mitentscheiden oder entscheiden. Ja, wir hatten die Spielentscheidungsmomente dann am Ende mit Spielern, die eingewechselt wurden.

SR3 am Montag. Es ist 9:06. Schön, dass wir gemeinsam in diesen Tag und damit auch in die neue Woche gestartet sind. Können wir morgen früh gerne wieder machen. Zwischen 5 und 9, später zusteigen gerne gestattet. Gleich kommt Carmen Bachmann mit dem Vormittag auf SR3.

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1: 9 Uhr. Die saarländischen Kommunen beteiligen sich heute an einem bundesweiten Aktionstag gegen die Finanznot von Kreisen, Städten und Gemeinden. Unter anderem gibt es am Vormittag Personalversammlungen in Saarlouis, St. Wendel und Homburg. Im Regionalverband Saarbrücken ist für den Mittag eine Veranstaltung auf dem Schlossplatz geplant. Die Kommunen fordern, die Steuereinnahmen neu zu verteilen. In einer gemeinsamen Mitteilung der kommunalen Spitzenverbände im Saarland heißt es, die Kommunen leisteten mehr als ein Viertel der staatlichen Aufgaben, bekämen aber nur ein Siebtel der Einnahmen. Die USA und der Iran haben bei ihren Verhandlungen über ein Ende des Krieges offenbar Fortschritte erzielt. Nach Angaben von Katar und Pakistan, die in dem Konflikt vermitteln, einigten sich beide Seiten auf einen konkreten Fahrplan. Für SR Info Jonas Valentin Weber.
2: Vorgesehen ist demnach unter anderem, dass eine Koordinierungsstelle geschaffen wird, die sich um die schwierigsten Punkte kümmern soll. Dazu zählt unter anderem die Straße von Hormus, die seit längerer Zeit vom Iran blockiert wird. Ziel ist es, dass Schiffe, die für den weltweiten Ölhandel wichtige Meerenge, wieder problemlos passieren können. Weiterer Punkt, die Lage im Libanon. So soll die Koordinierungsstelle dafür sorgen, dass sich die israelische Armee und die Hisbollah-Miliz dort nicht mehr gegenseitig angreifen. Kurz nach Beginn der Gespräche hatte die iranische Delegation das Luxushotel in der Nähe von Luzern vorübergehend verlassen, wegen neuer Drohungen von US-Präsident Trump.
1: Großbritanniens Premierminister Starmer steht seit Wochen unter Druck. Jetzt verdichten sich die Hinweise aus seinem Umfeld, dass er heute entscheiden könnte, ob er zurücktritt oder um den Vorsitz seiner Labour-Partei kämpft. Mehrere Minister und Abgeordnete haben Starmer bereits zum Rückzug gedrängt. Als möglicher Nachfolger gilt der Bürgermeister von Manchester, Andy Burnham. Sollte Burnham das Amt übernehmen, wäre er der 7. britische Premier in den vergangenen 10 Jahren. Bundesverteidigungsminister Pistorius reist heute nach Litauen, um eine NATO-Übung zu besuchen. 2.900 Soldaten nehmen daran teil. Den Großteil davon stellt die Bundeswehr. Benjamin Großkopf für SR Info.
3: Freedom Shield, also Schild der Freiheit, so heißt die große Übung. Der Truppenübungsplatz Pabrade liegt unweit der Grenze zu Belarus. Das Land gilt als enger Verbündeter Russlands. Deswegen darf die Übung auch als Zeichen an Moskau verstanden werden. Trainiert werden soll unter anderem der Kampf mit und gegen Drohnen. Mehr als 300 davon sind im Einsatz. Im Verbund mit herkömmlichen Waffensystemen wie Panzern soll möglichst realistisch werden, wie ein Gefecht an der NATO-Ostflanke aussehen könnte. Das Kommando hat die neue Litauen-Brigade der Bundeswehr. Sie wird gerade aufgebaut, soll bis Ende kommenden Jahres fast 5.000 Soldatinnen und Soldaten umfassen.
1: Bisher setzt die Bundeswehr bei

0: diesem Einsatz auf Freiwilligkeit. Pistorius hat aber im ersten bereits angedeutet, dass bei Engpässen in Spezialbereichen Soldaten auch verpflichtet werden könnten. In der Fußgängerzone in Saarbrücken-Dudweiler werden am Nachmittag die Sommerstraßen eröffnet. In den nächsten 3 Wochen wird nach Angaben der Landeshauptstadt auf den gesperrten Straßen ein breites Programm angeboten. Anwohnern und lokalen Initiativen soll so Platz geboten werden für gemeinsame Aktivitäten, Bewegung und Erholung. In Sydney haben Ermittler 2,7 Tonnen Kokain sichergestellt, so viel wie nie zuvor in Australien. Die Drogen lagerten laut Polizei in Kunststoffbehältern, die in Schiffscontainern versteckt waren. Die gefundene Menge hätte auf dem Schwarzmarkt einen geschätzten Wert von knapp 500 Millionen Euro gehabt. Der Einsatz war Teil größerer Ermittlungen gegen ein internationales Drogennetzwerk. 2 Verdächtige konnten festgenommen werden, ihnen droht lebenslange Haft. Das waren die Nachrichten mit Carina Deves. 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
2: Und wieder wird es heiß. Erst scheint die Sonne ungestört. Am Nachmittag werden die Quellwolken zahlreicher. Das kennen wir ja aus den vergangenen Tagen. Einzelne Hitzegewitter kann es geben. 33 bis 37 Grad. Und auch die kommende Nacht wieder teils tropisch, 18 bis 22 Grad. Morgen geht es genauso weiter wie heute.
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2: Vorsicht auf der A620, Saarlouis Richtung Saarbrücken. In der Ausfahrt Saarlouis Mitte ein liegen gebliebenes Fahrzeug. Auch auf der A62, Landstuhl Richtung Nonnweiler. Zwischen Birkenfeld und Nofelden-Türkismühle ebenfalls ein Liegenbleiber. Wir haben die A620, Saarlouis Richtung Saarbrücken. Zwischen Völklingen-Geislautern und Gersweiler 7 Kilometer Stau. Sie brauchen 10 Minuten länger. Und Blitzer melden Sie. Urexweiler raus Richtung Marpingen. In Saarbrücken in der Straße Matzen. Berg und in St. Wendel in der Jahnstraße.
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2: Mit Carmen Bachmann, die sich schon so ein bisschen über den Sommer freut, aber natürlich auch unter der Hitze stöhnt. Und wir haben heute Morgen ein Thema für Sie, was wichtig sein kann, wenn Sie regelmäßig Medikamente einnehmen. Denn auch da kann sich die Wirkung bei Hitze verändern. Tipps und Infos hier heute Morgen bei mir. Ich wünsche einen schönen Montag.

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Conga, Gloria Estefan hier auf SR3 Saarlandwelle. Das ist doch mal so richtige Sommermusik. Da kann man noch jetzt um diese Zeit sich ein bisschen zu bewegen. Für den Nachmittag ist dann eher sowas angebracht. Schön mal im Sessel zurücklegen und ein kühles Getränk dazu. Und dann im Schatten die Hitze gut aushalten. Mit den Eagles und mit SR3.

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1: 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Bei uns gibt es heute nämlich eine Abkühlung im Freibad St. Wendel. Wir sind bei einem saarländischen Rekordversuch fürs Guinness Buch der Rekorde dabei und ach was, wir fangen jetzt einfach mal an. Hm? Also Kohlweißlinge oder Zitronenfalter sehe ich ja immer mal wieder, aber so ein Tagpfauenauge, das ist mir schon ewig nicht mehr untergekommen. Das ist so ein Schmetterling meiner Kindheit. Schade eigentlich. Viele Schmetterlingsarten sind selten geworden. Der NABU Saarland bittet deshalb um Hilfe bei einer landesweiten Beobachtungsaktion. Gesucht werden Raupen und Schmetterlinge, die auf Brennnesseln angewiesen sind. Warum selbst kleine Gärten helfen können und wieso Kinder von Schmetterlingen kaum genug kriegen können, hat Herbert Mangold unter die Lupe genommen in der Kita Weierwichtel in Niederwürzbach.
2: Schmetterlinge beobachten. Alle sind mit Begeisterung dabei.
3: Da, wo ist er?
4: Da.
3: Jetzt fliegt er weg.
4: Da ist er.
3: Oh, da. Einen haben wir noch gar nicht gesehen.
4: Doch, ich eben.
3: Oh, hast du gesehen? Wo denn? Oh, da ist eine, ja, genau. Sollen wir mal schauen, ob wir vielleicht eine Raupe entdecken? Hm? Oh, super.
2: Zwischen den Brennnesseln entdecken sie tatsächlich eine Raupe. Für Kita-Leiterin Marina Müller die Gelegenheit, mit den Kindern in die Welt der Schmetterlinge einzutauchen.
3: Genau, eine Raupe. Und zwar ist das die Raupe des Admirals. Das ist ein Schmetterling, ne? Und was passiert denn mit der Raupe, wenn sie zum Schmetterling wird?
4: Und da unten ist der Ronagenfalter. Das ist ein Ronagenfalter, das weiß ich genau.
2: Doch die Schmetterlinge haben sich gerade versteckt.
4: Ich sehe gar nichts.
3: Jetzt sehen wir gerade keinen Schmetterling mehr.
4: Ja.
3: Aber gleich kommt bestimmt noch mal einer.
5: Geht weg, dann kommt noch mal einer.
3: Bestimmt. Eben haben wir ganz viele gesehen.
2: Mit einem Schmetterlingslied geht es zurück in die Kita. Die Begeisterung für die bunten Falter bleibt. Wie man Schmetterlingen helfen kann, weiß Rainer Ulrich. Der saarländische Schmetterlingsexperte hat seinen Garten so gestaltet, dass Raupen und Falter dort ideale Bedingungen finden.
6: Man muss ein paar Pflanzen ansetzen, die für insbesondere die Raupen gut sind und einige Pflanzen, die die Falter anlocken. Da kann man es nämlich schön beobachten, da hat man mehr Spaß dran.
2: In seinem Garten blüht fast das ganze Jahr über etwas.
6: So, das sind die schönen Spornblumen. Die zieht auch Schmetterlinge magisch an, genauso wie der Schmetterlingsflieder. Das Schöne an der Blume ist, sie blüht von April bis in den Dezember hinein. Und immer dann ist sie ein Magnet für Schmetterlinge, die dann saugen.
2: Mindestens genauso wichtig wie Blüten sind die Futterpflanzen für die Raupen. Deshalb dürfen in Ulrichs Garten auch Brennnesseln wachsen. Sie sind die Kinderstube von mehr als 30 Schmetterlingsarten. Doch solche Lebensräume werden immer seltener. An einigen Pflanzen lässt sich noch ein frühes Entwicklungsstadium beobachten.
6: Man kann tatsächlich Puppen sehen. Deswegen empfehle ich für Kindergärten, Schulen, für Menschen, die ein ganz klein bisschen Platz haben. Man braucht ja praktisch nur 3 Quadratmeter, 5 Kohlpflanzen. Dort kann man die Entwicklung des Schmetterlings in der freien Natur hautnah beobachten. Und man kann den Kohl ernten. Ja, ja, sicher. Das ist doch toll.
2: Schon kleine Flächen können also einen wichtigen Beitrag leisten. Auch ein Vorgarten kann zu einem Paradies für Schmetterlinge werden. Als NABU-Mitglied unterstützt Rainer Ulrich auch die neue Schmetterlingsbeobachtungsaktion. Es geht um Raupen und Schmetterlinge, die auf Brennnesseln angewiesen sind. Wer fündig wird, kann die Tiere fotografieren und die Beobachtung mit Fundort bis zum 8. Juli beim NABU melden.
7: Schmetterlinge sind stark zurückgegangen, auch aufgrund der starken Industrialisierung in der Landwirtschaft. Und wir wollen einfach wissen, wo noch früher häufige Schmetterlinge, die sich eben von Brennnesseln ernähren, speziell die Raupen, wo wir die noch finden. Und deswegen rufen wir die Bevölkerung auf, zu melden, wo Admiral, kleiner Fuchs oder vom Tagfaunauge speziell die Raupen zu finden sind.
2: Die Aktion soll aber nicht nur Daten liefern. Sie soll auch Menschen für die Welt der Schmetterlinge begeistern. Ein idealer Ort dafür ist der Schmetterlingsgarten in Blieskastel. Zwischen zahlreichen insektenfreundlichen Pflanzen lassen sich die Tiere besonders gut beobachten. Wer etwas Geduld mitbringt, wird hier fast immer fündig. Der Garten selbst hat die Form eines riesigen Schmetterlings. Und auch hier spielen Brennnesseln eine wichtige Rolle.
1: Da haben wir einen Kohlweißling. Schön großer. Ja. Und da hinten ist noch einer. Da fliegt er. Jetzt kommt er uns fast entgegen. Da, schau mal.
2: An verschiedenen Stationen erfahren Besucher außerdem mehr über die Entwicklung vom Ei, über die Raupe bis zum Schmetterling.
1: Guck mal, was hier für Interessantes steht. Die Brennnessel. Ah ja, guck. Da, schau mal, Sophia. Da ist die Raupe mit den Brennhaaren. Die haben wir doch schon mal gesehen.
5: Das kann man gar nicht glauben.
1: Ja. Dass aus so einer Raupe so ein schöner Schmetterling entsteht, oder?
5: Weil die Raupen sehen ja voll hässlich aus irgendwie.
1: Und der Schmetterling?
5: Der sieht so schön aus.
2: Für Andreas Ternes, Gärtnermeister der Stadt Blieskastel, ist der Schmetterlingsgarten nicht nur ein Arbeitsplatz, sondern auch ein Ort zum Entspannen. Und manchmal gelingt dort sogar das perfekte Foto.
1: Jetzt hat es doch noch geklappt. Gerade am Schluss noch ein tolles Bild hinbekommen. Und wenn man sowas natürlich dann vorweisen kann, den Arbeitskollegen zum Beispiel oder Freunden, schaut mal, hier habe ich so einen tollen Schmetterling fotografiert. Das ist einfach nur toll.
2: Vielleicht sorgt die NABU-Aktion dafür, dass künftig wieder mehr Menschen ganz genau hinschauen.
1: Eine Autowerkstatt mitten im Wohngebiet, ohne Parkplätze und dann noch mitten in der Fahrerzone. Das klingt nach einer Herausforderung, das klingt nach einem bisschen Zoff. Trotzdem gehört diese Autowerkstatt ins Nauwieser Viertel ja absolut hin. Sie passt wie die Faust aufs Auge. Autoservice Bucher, geführt von Daniela und Norbert Gerwert. Die beiden haben Jubiläum. Vor 25 Jahren haben sie die Werkstatt übernommen. Und es ist ein Doppeljubiläum, weil diese Werkstatt gibt es inzwischen seit 100 Jahren. Philipp Meyer ist hingefahren.
8: Die Schlüssel dort oben oder die Reibahle und so Sachen, das da, was da oben hängt, das sind alles Sachen, wie gesagt, die haben vor 40 Jahren schon da gehängt, die haben wir noch nie an der Wand abgehängt. Also wie gesagt, die sind, das ist Zeug von vorm Krieg schon. Die Werkstatt wurde vom Herr Bucher Senior 1926 in Saarbrücke gegründet. Schon 1984 mit der Ausbildung hier angefangen und bin jetzt also quasi 42 Jahre hier und habe dann 2001, wie der Herr Bucher in Rente ging, die Werkstatt vom Herr Bucher übernommen. Die Werkstatt ist jetzt 100 und seit 25 Jahren sind wir jetzt selbstständig mit meiner Frau hier in der Werkstatt zugange. Das ist keine Arbeit, das ist ja mein Leben und wenn Freunde, die jetzt auch älter sind wie ich und an die Rente denke, sage ich immer schon, wenn ich hier aufhören würde, müsste ich ja mein Hobby aufgeben. Und das wäre einfach schrecklich, sage ich immer.
9: Was ist das? Ja. Das ist ein richtiger Hut.
10: Ja, halt nicht. Wo ist denn der André von der Nockewell?
8: Wir sind zu sechst in der Werkstatt, mit meiner Frau im Büro. Mein Neffe ist als Geselle schon seit 20 Jahren hier. Wir haben einen Azubi, einen Umschüler und ja, ich arbeite selbst auch bestimmt bis zu 70% in der Werkstatt mit. Bei mir gibt es keine 5-Tage-Woche, das ist auf jeden Fall eine 6-Tage-Woche und so 12, 13 Stunden bin ich schon täglich in der Werkstatt. Wenn es abends ruhiger wird, kann man sich auch noch mal auf Problemfälle konzentrieren, sage ich mal. Wenn das am Alltag ist halt das Problem, da ich ja die Werkstattleitung auch mache und muss auch immer gucken, dass die passenden Ersatzteile da sind. Wenn ich dann an meinem Schreibtisch sitze und am Computer arbeite, dann hat meine Frau natürlich auch

0: immer irgendwelche Frage, was noch auffällt.
1: Die Bremsflüssigkeit ist ja eingetroffen. Ja. Dann schreibe ich das gerade.
2: Bremsreiniger meinst du?
1: Bremsreiniger.
2: Ja.
1: Auf die haben wir ja lang gewartet. Insgesamt fühlt es sich unecht an, also surreal schon fast. Es kommt einem vor wie gestern, obwohl, wenn man dann so zurückblickt, was dann alles schon war und was man alles bewältigt hat, von Corona über Einführung des Euro, über gewisse Anforderungen, Vorgaben, was alles immer an Umbrüchen war, dann ist es schon ein langer Zeitraum. Aber im Prinzip fühlt es sich an, als ob es gerade gestern war. Das Nauwieser Viertel war schon immer im Wandel. Das macht das Ganze ja auch lebendig. Eine Autowerkstatt in der Fahrradzone ist eindeutig ein Alleinstellungsmerkmal. Wenn man das in der Branche erzählt, da stößt man auf Unglauben und Fassungslosigkeit. Aber wir kommen damit klar und wir müssen flexibel und kreativ mit dem Standort umgehen. Das bedeutet, da wir ja kein Außengelände haben, haben wir andere Mittel, und zwar Sonderparkausweise, aber in geringem Umfang. Viele Anwohner hier im Umkreis, die bringen uns nur den Schlüssel und wir gehen das Auto holen und bringen es wieder zurück. Das sind alle immer super froh, wenn ihr Auto dann noch mal auf einem Anwohnerparkplatz dann korrekt abgestellt ist.
0: Früher haben wir ja als die Tür dann zugemacht über die Mittagspause. Aber dann kommt der Lieferant, da kommt der Paketdienst, da kommt das. Dann muss ich während der Mittagspause, glaube ich, 4 oder 5 Mal aufstehen und ans Tor gucken gehen, was da vorne ist, wenn man nicht aufmacht. Und dann fährt der Paketdienst, schmeißt dann eine Zettel rein und sagt, das kannst du da in der Filiale abholen. Komm. Und da ist es eigentlich mittlerweile ist es entspannter, das Tor einfach über die Mittagspause aufzumachen und während dem Essen halt die Kunden noch zu bedienen, als wie, ja, ständig aufzustehen und dann zu gucken.
1: Hier zu arbeiten, also das war von Anfang an irgendwo eine Selbstverständlichkeit, auch eine Selbstverständlichkeit, dass wir uns gegenseitig unterstützen und auch vor allen Dingen ergänzen. Es ist eine Notwendigkeit, es ist akzeptiert. Wir haben unser Handwerk, unsere Dienstleistung, die wir anbieten, und die wird halt abgearbeitet, Tag für Tag. Da gibt es eigentlich nur Augen zu und durch.
0: Ich habe mein Leben noch nie irgendwas anderes gemacht, wie Autos repariert oder irgendwas in der Art. Ja, mit 12 haben wir Fahrräder umgebaut. Mit 14, 15 die erste Mofas. Ja, dann mit 16 die Leichtkrafträder. Ja, und dann war ich ja schon hier.
3: Dann mal alles Gute zum Jubiläum und für die Zukunft viel Glück und viel Erfolg. Jetzt gönnen wir uns an einem heißen Sommertag ein bisschen Freibad-Feeling, oder? Wir gehen ins Freibad nach St. Wendel. Das gibt's schon seit 100 Jahren. Ist ein wirklich ohnehin auch schöner Ort. Bei denen ist aber toll, die haben immer noch so ein paar andere Ideen, so ein bisschen was nebenher, schöne Aktionsideen. Unsere Kollegin Barbara Lindahl zum Beispiel, die ist zum Outdoor-Yoga gefahren auf der Freibadwiese. Das ist als kleine Idee gestartet und ist eine ganz große Nummer geworden.
4: Die Becken verlassen. Freibad einmal ganz anders. Der Trubel ist vorbei. Judith Bungert übernimmt das Kommando. Outdoor-Yoga im Freibad. Auch für sie eine neue Erfahrung. Gestreckten
5: Beinen. Natürlich habe ich Schiss. Ja, also ich bin aufgeregt. Ja, bin sehr aufgeregt.
4: Über 100 Yoga-Motivierte hatten Lust auf diese Premiere im St. Wendler Freibad. Ein richtiges Großevent. Organisatoren und Yogalehrerin hatten den richtigen Riecher.
5: Yoga, das sind zwar auch Körperübungen, aber es ist eigentlich die innere Haltung und das Bewusstsein, was sich verändert. Und die Lebensenergie, die man kriegt, also so Lebensfreude.
4: Lebensfreude, die Judith Bungert unbedingt vermitteln will. Die Idee für die Outdoor Yoga Nights kam von der Kreisstadt St. Wendel und der Initiative Das Saarland lebt gesund. Die zahlreichen Teilnehmer haben unterschiedliche Erwartungen an den Freibadbesuch. Ganz ohne kühles Nass.
6: Ich kenne das Schwimmbad schon echt lang. Wir waren als ganz kleine Stöpsel hier. Und dass jetzt Events, vor allem das Yoga hier stattfindet, ist richtig, richtig schön.
7: Ich bin der absolute

0: Newcomer, interessiert mich halt einfach so ein bisschen sportliche Aktivität. Finde ich toll, dann vielleicht auch den einen oder anderen kennenlernen.
1: Erstmal bin ich sehr überrascht, weil hier so viel los ist. Ich habe gedacht, es ist ein netter Abend, ein bisschen Bewegung, entspannt. Aber es ist echt krass, wie groß der Anlauf ist. Also sehr schön.
2: Auch für die gebürtige St. Wendlerin ist das Freibad ein Herzensort.
3: Ich gehe hier seit 30 Jahren eigentlich fast jeden Tag. Also wenn das Schwimmbad geöffnet ist, bei Wind und Wetter her. Und in einem Jahr, da war auch das Wetter ganz schlecht. Und da habe ich für so eine lange Distanz zu schwimmen trainiert. Und das war toll.
2: Das Freibad in St. Wendel feiert in diesem Jahr seinen 100. Geburtstag und hat schon einige Badegäste kommen und gehen sehen. Von der einfachen Bademöglichkeit hat es sich im Laufe der Jahrzehnte zu einem modernen Bad entwickelt. Mit 50 Meter Becken, Liegewiesen und Rutschen. Johannes Zeyer ist seit fast 20 Jahren mit dabei.
4: Wie es vor 100 Jahren war, erinnere ich mich nicht so genau dran. Allerdings würde ich sagen, dass der Bereich Bädertechnik sich sehr gewandelt hat. Vor 20 Jahren habe ich noch Filter gespült mit Schieber, die ich von Hand drehen musste. Heute muss ich einen Knopf drücken, aber wenn da was klemmt und hängt, muss ich es trotzdem reparieren können, was technisch schon sehr anspruchsvoll ist.
2: Anspruchsvoll wird es diesmal außerhalb des Beckens. Dynamische und fließende Bewegungen. Schwimmen und Yoga ergänzen sich.
4: Yoga kann ich mir sehr gut vorstellen. Habe ich 2018 und 2019 auf der Meisterschule tatsächlich jeden Abend gemacht, so ein bisschen entspannen und den Kopf freikriegen.
2: Judith Bungert ist durch Freitauchen zum Yoga gekommen. Die Verbindung von Wasser und Yoga. Für sie schließt sich ein Kreis. Entschleunigung ist nun angesagt.
3: Wenn du joggen gehst oder wenn du schwimmst, dann willst du ja möglichst schnell sein. Und beim Yoga kommt es darauf nicht an. Da kommt es nicht darauf an, dass du ganz toll bist, sondern du gehst mit dir selber in dich.
2: Die Yoga-Session im Freien mit über 100 Teilnehmern ist auch für sie eine Herausforderung. Nach einer Stunde Sonnengruß, Tadasana, Cobra und Co. sind viele Freibadbesucher tiefenentspannt.
5: Es war was für Körper, Herz und Seele.
6: Das war gut, war schön. Hat Spaß gemacht.
3: Diese Reize, die sonst im Studio ja nicht da sind. Das, was ich gerochen habe, den Himmel, die Wolken, die Sonne, die man noch gespürt hat. Jetzt ist es ja ein bisschen frisch. Es war so ganz intensiv von allen Körperwahrnehmungen her.
7: Oh, ich habe da wirklich, wirklich mich reingefühlt und es war wunderbar. Also es war mal was ganz anderes als zu Hause oder in einem Yogasaal. Es war richtig schön.
2: Die Premiere ist geglückt.
3: Mir hat es echt Spaß gemacht. Ich fand es ganz toll draußen. Ja, ich freue mich.
2: Ein Ort des Trubels und der Stille. Das Freibad in St. Wendel ist in diesen Tagen ein bisschen beides.
8: Also wenn das was für Sie wäre, ne? Es gibt am kommenden Donnerstag noch mal eine Outdoor-Yoga-Night in St. Wendel im Freibad. Ist kostenlos, aber anmelden sollte man sich auf jeden Fall. Ich liebe ja meinen Job hier im Studio, ist wirklich so, ne? Aber manchmal beneide ich meine Kolleginnen und Kollegen, die als Reporter unterwegs sind. Die dürfen so als Spielkind, als Entdecker draußen sich Sachen angucken. Ich bin im Urlaub sehr gerne im Maislabyrinth unterwegs. Das hier wäre auch was für mich. Ein Bierkastenlabyrinth. Gerade aufgebaut in Homburg-Erbach. Die wollen sogar ins Guinness-Buch der Rekorde damit. Machen das anlässlich auch der Special Olympics. Und unser Kollege Felix Schneider hat die Kamera ausgepackt.
9: Keine leichte Aufgabe liegt vor den Schülern der Homburger Robert-Bosch-Schule. Mittendrin sind Leila und Jasmina. Sie dürfen zum ersten Mal ein Labyrinth meistern.
10: Man guckt einfach überall, wo man so durch kann vielleicht. Ich weiß nicht, ich glaube, das ist nicht so schwer. Ja, hier geht's durch, 100%. Ist das eine Weggabelung?
11: Welchen Baum? Ich sehe das Wappen von Homburg. Was ist das? Eiche?
12: Ich bin für Eiche, du?
11: Eiche. Ja, ich auch Eiche.
9: Die richtige Antwort verrät, in welche Richtung es geht.
10: Hä? Ich dachte, hä?
13: Das sieht jetzt nicht so aus, als ob es Eiche war, oder?
10: Nein.
9: Also ist es doch die Linde. Der Weg für die Schülerinnen in eine Nachbildung der Homburger Schlossberghöhlen. Die Buntsteinhöhlen sind ein Unikat. Sind sie jetzt aber die größten in ganz Europa oder nur in Deutschland?
10: Ich glaube Deutschlands. Ja, denk auch. Denkst du auch? Mhm. Also bisher sieht's nicht gut aus. Umdrehen, umdrehen. Anderer Weg.
9: Eine Woche lang dauerte der Aufbau des Labyrinths. Ohne die ehrenamtliche Unterstützung der Homburger Feuerwehr hätte es nicht funktioniert. Über 50 Feuerwehrleute haben an zwei Übungstagen mit angegriffen. Wegen der Kameradschaft und der guten Sache.
14: Ich finde, es ist halt eine coole Aktion, wo wir auch einfach mit wenig Mitteln, einfach nur ein bisschen Handwerkzeug, den Kindern hoffentlich eine Freude machen können.
9: Es steckt viel Organisation in diesem Projekt. Über 3 Monate hat die Planung gedauert. Ein Team von der Stadt und Ehrenamtlichen hat sich darum gekümmert.
5: Könnt ihr mir gerade helfen, die da hinten abstellen?
9: Jawohl. Architektin Katharina Risk ist eine davon.
5: Ist die bestellt? Oder hier, das ist eure 5er. Okay. Wir haben quasi zuerst die erste Schicht angelegt, damit das Ganze im Blei liegt. Und haben mit unserem kleinen Team, also heute Vormittag, die 3 ersten Schichten aufgebaut, sodass die Wege klar sind und die Struktur klar ist. Und jetzt sind wir quasi nur noch am Stapeln, sodass das schneller vonstatten geht.
9: Bei rund 10.000 aufgetürmten Getränkekisten im Freien ist die Statik entscheidend. Denn nur wenn alles stabil steht, können Besucher sicher durchlaufen. Der Untergrund wurde extra dafür vorbereitet, die untersten Reihen mit dem Boden verankert. Katharina kümmert sich jetzt um die Querverbindungen.
5: Wir hatten den Fall, dass wir hinten nur eine Wandscheibe gebaut haben, ohne diese Querscheibe, sage ich mal. Und die ist uns direkt von der Windkraft umgekippt. Deswegen ist es ganz wichtig, dass wir das direkt quasi abstützen und sichern. Weil das hält nur als großes Ganzes und nicht in Einzelteilen. Es passiert nichts, genau. Sollte nicht passieren. Also das ist noch nicht ganz fertig, aber wir haben uns schon öfter dagegen geschmissen und es hält. Genau.
9: Viel Mühe für kurze Zeit. Das Labyrinth steht nämlich nur während der Veranstaltungswoche der nationalen Special Olympics. Es soll für Besucher und Unterhaltung sorgen. Doch eine Sache soll für die Ewigkeit bleiben, nämlich der Eintrag im Guinness-Buch der Rekorde. Alle Unterlagen und Pläne will die Stadt Homburg zur Prüfung schicken.
14: Wir wissen, dass diese Aktion, das Labyrinth, uns ungefähr 10.000 Euro kostet. Und wir haben natürlich auch viele Sponsoren. Das kostet uns natürlich nichts und das freiwillige Arrangement. Aber wir müssen etwa noch 10.000 Euro in die Hand nehmen. Wir können die Kisten natürlich auch nicht unbewacht hier stehen lassen. Da ist ja Pfand drauf, dann sind sie vielleicht weg. Nein, wir haben auch einen Sicherheitsdienst rund um die Uhr hier beschäftigt, der natürlich auch sein Geld kostet.
9: Mittlerweile haben es Leila und Jasmina zur Station des Römermuseums geschafft. Wer hier Münzen ausgräbt, kann sogar einen Schwimmbadbesuch gewinnen. Entsprechend engagiert sind die beiden. Viele Schulen besuchen die Attraktion über die Woche.
15: Für uns ist es spannend, durch das Labyrinth durchzugehen, weil man hier sehr viel über die Heimatstadt erfährt. Viele Kinder sind zugezogen und lernen erst jetzt, was hier entstanden ist, die Geschichte der Stadt.
5: Jetzt kommt die Box. Guck mal, ich
9: bin in der letzten Station geht es um den Namen der Stadt Homburg. Eine bestimmte Burg ist nämlich Namensgeberin. Die Frage ist nur, welche?
10: Man kann raten. Also ich rate auf B. Oder warte kurz. Nein, A. A ist Merkburg. Weil, ja, ich glaube doch A. Da gehen wir alle halb B.
13: Es geht ja doch nicht zu A.
10: Nein.
9: Die Gruppe hat die beiden überstimmt. Ein Glück. Die Hohenburg ist nämlich die richtige Antwort.
10: Spannend. Also ich fand's gut. Du?
16: Ich auch.
10: War doch nicht so leicht.
9: Egal wie viele Fragen richtig waren, ein kostenloses Eis bekommt jeder, der das Getränkekistenlabyrinth in Homburg gemeistert hat.
8: Zu einem Eis würde ich jetzt auch nicht Nein sagen. Ne? Vielleicht auch so nach einem leckeren Grillabend. Das machen wir jetzt nämlich. Und passend zur Saison, passend zur Fußball-WM kommen Leckereien aus den USA, aus Kanada und aus Mexiko auf den Grill. Bei den Hüttengrillern aus Spiesen. Matthias Braun war dort.
2: Cheeseburger, Marshmallows, Tortillas, Wraps und mehr. Die Hüttengriller sind heute im WM-Modus.
16: Wir haben einfach im Internet mal geguckt, was wird in den Ländern dazu gegrillt. Mit dem Hintergrund ein bisschen, dass die Leute sagen, Mensch, das finde ich ja auch. Das ist ja eigentlich gar nicht viel Arbeit.
2: Und weil Lachs am längsten braucht, geht's damit auch los.
16: Man würzt dann mit ein bisschen abgeriebener Zitronenschale, ein bisschen Salz mit drin, ein bisschen Petersilie drunter. So, zuerst ein bisschen Würze und dann träufeln wir ein klein bisschen Ahornsirup oben drauf. Das war's dann jetzt. Jetzt machen wir die glatt zu. Das Räucherbrett fängt dann irgendwann an zu qualmen und räuchert das Ganze ein bisschen. Für Mexiko haben wir uns überlegt, wir machen unser sogenanntes Zibbelmitz. Das ist die Pimentos gefüllt mit Frischkäse. Im Frischkäse drin ist ein Cabanossi-Würstchen. Dann wird Bacon rundherum gewickelt und dann tun wir das jetzt runter.

0: So, erste Gerücht hätte mal fertig.
1: Weiter geht's mit einem Klassiker.
2: Für Amerika haben wir uns überlebt. Machen wir Burger.
0: So, dann gibt's Fleisch einfach nur Gesalze.
2: Und bei Hackfleisch für Burger ist sehr wichtig, dass es Fettanteil von 20-25% hat. Dadurch bleibt der Burger immer saftig.
1: Für die Hüttengriller gibt es einen Aspekt, der das Grillen besonders spannend macht.
0: Die Experimente, die du machen kannst. Du kannst neue Sachen austesten.
1: Zum Beispiel auch
2: Super Leckere Burgersoße, einfach ein bisschen Senf, Ketchup, Mayonnaise, dann ein bisschen Gurkenwasser dran.
0: Dann machen wir auf jeder Burger ein bisschen Käse drauf.
1: Was essen die beiden denn eigentlich selbst am liebsten?
2: Tatsächlich die Burger.
0: Ja. Oder die Erdbeermarshmallows.
1: Burger mit Spinat anrichten und mit ein wenig Ketchup verfeinern. Deckel drauf, fertig. Zwischendurch den Lachs nicht vergessen. Dann geht's weiter mit Pulled Pork Wraps und einem saarländischen Kniff.
2: Und zwar haben wir Schwenkbrote übrig gehabt. Den haben wir jetzt klein geschnitten. Den stellen wir jetzt gleich auf mit Barbecue-Soße. Kriegen dann im Endeffekt dasselbe Effekt, wie wir beim klassischen Pulled Pork haben. Erstens kann sehr gut Reste verarbeiten und es wird unheimlich lecker.
0: Und in der Zeit, wo das da jetzt grillt, kann man den Wrap eigentlich vorbereiten.
2: Ja.
1: Zum Schwenker Pulled Pork kommt Coleslaw, amerikanischer Krautsalat.
0: Ist einfach nur Weißkraut, Karotte, ein bisschen Mayonnaise und Apfelessig.
2: So. Und jetzt kann einfach den falten.
0: Und dann wäre mal bis auf den Lachs mit der Hauptgänge schon soweit durch.
2: So, der Lachs sieht man jetzt, ist soweit fertig. Erkennt man, das Eiweiß fängt an auszutreten. Das ist ein Zeichen davor, dass der Lachs durch ist.
1: Im Gegensatz zum hochmotivierten Filmteam.
2: Jetzt machen wir am Schluss noch ein klein bisschen Sojasauce.
0: Hat auch jetzt durch das Brett eine schöne Farbe gekriegt.
1: Vater und Tochter sind selbst WM-Fans. Aber wenn man professionell grillt, steht der Fußball hinter dem Lachs schon mal an zweiter Stelle.
2: Wir gucken, wenn es die Zeit erlaubt, gerne das Fußballspiel.
0: Aber
2: ist jetzt, wo es in Amerika ist, für uns sehr schwierig, weil das die Zeit ist, wo man meistens arbeitet.
0: So, dann gehen wir jetzt ans Dessert und machen wir unser Erdbeermarshmallows, haben wir uns überlegt. Dann haben wir hier normale Marshmallows, die wir auch einmal halbieren. Die gehen dann einmal mit einem Zahnstocher, können wir die aufpieksen. Brauchen wir noch einer.
2: Jetzt bei 300 Grad, ungefähr so 1,5 bis 2 Minuten auf den Grill. Wenn man jetzt sagt, ich hätte das gern, so wie die Amis gerne essen, ein bisschen angekögelt, braucht man nichts wie einfach ein kleiner Brenner. Ist tatsächlich die Finalisierung jetzt, und zwar ist das die Ahoi-Brause. Ich baue mir einfach am Schluss finale ein klein bisschen drüber. Es ist ganz wichtig, dass man Erdbeer und Marshmallow zusammen in den Mund nimmt. Sonst habe ich eine heiße Erdbeer und ein Marshmallow. Wenn das zusammen ist, hat man ein ganz neues Geschmackserlebnis. Also ist überraschend. Einen guten Appetit.
1: Und viel Erfolg beim Nachgrillen.

Oh, wenn die Ahoi-Brause, wenn die so bitzelt, ne, wenn die so mitgegrillt ist, das mag ich sehr. Also ich behaupte mal so, wir haben in der letzten halben Stunde sicherlich eine Menge Tipps für Sie gehabt, wie Sie dieses Wochenende verbringen können. Wie wäre es zum Beispiel mit dem Freibad in St. Wendelt? Oder Sie zählen Schmetterlinge und Raupen. Oder aber Sie sagen, ich probiere es doch mal noch mit dem Bierkastenlabyrinth. Und wenn es der Temperatur halber gut wäre, wenn es ein bisschen Abkühlung gäbe, unser Tipp ist, bis Dienstag ab jetzt in den Keller gehen, Smartphone oder Tablet mitholen und alle, wir im Saarland, nur Folgen der letzten 2 Jahre in Dauerschleife gucken. In der Mediathek. Ich wünsche Ihnen einen schönen Fernsehabend. Hier kommt der aktuelle Bericht und wir sehen uns nächste Woche wieder. Bis dahin, tschüss.

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0: Hallo und herzlich willkommen zu unserer Sendung mit Herz am Herd. Heute mit der Verena im gelben Kleid und der Michel in Blau.
1: Im schwarzen Kleid.
2: Für die Farbenblinden mal
0: passend
2: kurz erklärt.
0: Zum Zustand.
2: Und der Cliff.
1: Und der Cliff.
2: Was kochen wir, Cliff?
0: Wir kochen heute eine Krautroulade mit Spitzkohl, Hackfleisch und dazu ein schönes Püree.
2: Also quasi eine Kohlroulade.
0: Eine Kohlroulade sozusagen, genau.
2: Gut.
0: Und dazu brauche ich natürlich
2: gut.
0: Ein Weißkohl habe ich jetzt dabei. Mhm. Man kann natürlich das Ganze auch mit Wirsing machen. Den wasche ich jetzt mal erst ein wenig noch.
2: Gibt es Weißkohl so eigentlich immer? Kann man den immer kaufen?
0: Nee, nicht immer. Nee, also das hier ist jetzt ein Spitzkohl, der gehört zu den Kohlarten. Und das ist der praktisch der erste Kohl im Jahr. Also der Frühkohl nennt man ihn auch.
2: Der Frühkohl.
0: Genau. Und
2: der frühe Kohl wird zur
0: Roulade. Der Kohl wird jetzt zur Roulade. Und für dieses Gericht schneide ich einfach unten mal rein und befreie den Kohl von seinem Strunken. So, richtig schön hinein. Ja. So, tipptopp. Das Ganze hier. Dona Poubelle, wir sind ja in der Nähe von Frankreich. Deshalb spreche ich auch Französisch, falls du es nicht gemerkt hast.
2: Wir sind nicht in der Nähe von Frankreich, wir sind auf der deutsch-französischen Grenze.
0: Ja, es ist ja früher das Niemandsland so ein bisschen.
1: Genau. 40 Meter weiter ist Deutschland.
2: Wie heißt das, wo wir sind? Maison?
1: Simbach.
2: Genau. Jetzt, was machen wir damit?
0: Das heben wir mal auf. Das ist jetzt, ich schmeiß das nachher nochmal ran, aber ich will den noch ein bisschen waschen, den auch hier. Das sollte man immer tun eigentlich beim Kohl. Das ist ein Freilandkohl, wie gesagt.
2: Ach so, okay, da setzt sich so ein bisschen der Dreck auch ab dann vom Regen und so, ne?
0: So ist es. Aber das ist eigentlich ein gutes Zeichen.
2: Ein gutes Zeichen für?
0: Das ist Natur.
2: Ach so. Gut.
0: Weißt du, wir haben gespielt am liebsten nur im Dreck.
2: Ja.
0: Ne? Das war, die waren immer gesund, die Kinder.
2: Das Wasser
0: ich
2: kocht
0: brauche
2: so
0: kochendes
2: gut wie.
0: Wasser, dazu etwas Salz hinein.
2: Wenn du jetzt ja das Salz reinmachst, kocht das ja nicht mehr so schnell, das weißt du ja.
0: Ja, das weiß ich, aber es hat ja schon gekocht. Ich hoffe nur, dass es jetzt so weitergeht. Ja. Nutze ich auch die Gelegenheit, ich schmeiß den Kohl
2: ganz in einem Stück.
0: Ganz in einem Stück rein.
2: Und die
0: Blätter,
2: auch.
0: Und die Blätter mal dazu, die brauchen wir vielleicht noch. Und beschwer den jetzt, du kannst mir mal den Schüssel mit Eis geben.
2: Ich wollte gerade sagen, was muss man denn da?
0: Und auch nebendran, ich helfe dir mal gerade. Und jetzt beschweren wir den gerade mit diesem Teilchen so ein bisschen.
2: Soll ich das einfach
0: machen? Ja, das kannst du mal halten.
2: Das ist doch ein Job für mich. Einfach
0: nur
2: was halten.
0: Das Richtige für dich.
2: Einfach mal die Kelle halten.
1: Das wollte ich gar
0: Und zwar für 2 Minuten soll das Ganze jetzt kochen.
2: Wir können auch 2x60 zählen, wenn gar nichts anderes geht.
0: Können wir das ja mal überprüfen, ob das funktioniert.
2: Ich kann das.
0: Dann zähl du jetzt mal schön bis 60, zweimal. Und wir bereiten schon mal unser eine weitere Zutat für in die Kohlroulade vor, und zwar ist das das Hackfleisch. Dazu brauche ich Zwiebelchen.
2: Hackfleisch ohne Zwiebeln geht eigentlich
0: geht
2: gar nicht.
0: Geht natürlich
2: oder?
0: Nicht bei uns, du weißt.
2: Die Amerikaner machen das ja, ne? Die meinen ja, in den Burger kommt ja keine Zwiebel, gar nur Salz, Pfeffer.
1: Aber bei uns ist das, muss das sein. Hackschnittchen muss mit Zwiebeln.
0: Aber wir sind
1: sein,
0: ja nicht in Amerika. Wir kochen hier traditionell und da gehört eine schöne karamellisierte Zwiebel dazu.
2: Schöne karamellisierte Zwiebel.
1: Karamellisieren, muss ich nicht erfahren haben noch.
0: Ja, Michel, der Michel ist ein Fuchs.
1: Ja, ist sehr schlau. Ne?
2: Und jetzt warte mal, Michel. Was wäre jetzt der nächste Schritt?
0: So. Michel, dann gib mir mal die Pfanne, bitte. Guck mal da, da klingelt es auch schon. Und da holen wir schon das erste Mal den Kohl raus.
2: Ah, ich sehe schon, das geht ins Eisbad.
0: Hol ihn mal hoch. Den Kohl, hol ihn hoch. Ja, Verena, sehr schön. So, die ersten.
2: Aber du ziehst da jetzt hier so Platz für Blatt ab.
0: Zieh mal die Blätter ab. Guck mal da, wie schön. Siehst du das?
1: Ah, ganz weich, ne?
0: Trick 17, ne?
2: Trick 17, aha.
0: 17. Und da hast du ja noch Blätter drin. Jetzt kannst du noch mal runter. Lass noch mal runter. So, jetzt kannst du mal das Blatt auch schon mal geben.
2: So, ich hab's jetzt so mit kochendem Wasser.
0: Bisschen länger wie 2 Minuten geköchelt, das Ganze. Jetzt mache ich das auf Eiswasser, weil ich will ja, dass die schöne grüne Farbe erhalten bleibt. So.
1: Aber früher war die immer ein bisschen blasser, wenn ich mich zurück erinnere, Cliff.
0: Was denn?
1: Bei meiner Mutter, die ist hier.
0: Die Verena?
1: Die Verena sowieso.
2: Im Winter ist die immer blasser, Michel.
1: Aber die Kohlroulade.
0: Wie gesagt, das ist jetzt Spitzkohl.
1: Ja, die haben andere Kohlroulade.
0: Und der wächst hauptsächlich im Frühjahr. Ja. Also er ist am besten im Frühjahr, sagen wir es mal so. Und deshalb hat er auch diese schöne Farbe. Und das Besondere am Spitzkohl ist, ich liebe den Spitzkohl, weil er so schön frisch und
1: klar ist im Geschmack.
2: Ich dachte jetzt, das Besondere am Spitzkohl ist, ich liebe ihn. Punkt.
1: Deshalb heißt er
2: Spitzkohl. Ja, ja.
0: Deshalb heißt er Spitzkohl.
1: Ja, ja.
2: Und schnell weiter Zwiebeln schneiden jetzt. Hier.
0: So, und so. Jetzt schnell Zwiebeln schneiden.
2: Und soll ich jetzt hier nochmal versuchen, so ein Blatt abzuziehen?
0: Alle im 1-Minuten-Rhythmus, so ungefähr. Also musst du jetzt kurz warten. Ich mache jetzt mal einen kleinen Trick. Guck mal, wenn es nicht kocht, kannst du auch mal hier die Pfanne draufstellen. Da geht es nochmal schneller.
2: Ich mache mir mehr Sorgen um die Haut an meinen Fingern, wenn ich das
0: da gleich rausholen muss. Wir arbeiten mit allen Mitteln.
1: Der Redner, der Cliff hat ja auch kein Kekgefühl. Erst ab 120 Grad hat er Gefühl.
2: Das stimmt.
1: Das ist.
2: Ja, lach nicht, das ist wirklich so. Ich halte das für nicht normal.
0: Ich habe Gefühle auch.
2: Ja, aber nicht in den Fingern.
1: Aber nicht in den Fingern.
0: Dafür im Herzen.
2: Ah, ja, gut. Oh. Reden wir doch über Cliffs Frau.
1: Die
2: ist hier ganz aus der Nähe, ne?
0: Die ist hier direkt den Berg hoch aus Spischern. Und ich habe lang in Deutschland gesucht, eine Frau.
2: Nichts zu machen.
0: Hab Kenny gefunden. Und dann kann ich mir den nächsten jetzt geben. Und dann, ja,
2: oh, nee, komm,
0: ich helfe dir.
2: Heiß.
0: Ich helfe dir.
1: Cliff kann das auch
0: sehen. So, jetzt zieh ich das hier wieder
2: probiert.
0: Ab. Guck mal, hier einfach abziehen.
2: Einfach abziehen.
0: Und weißt du, warum man das jetzt so gut abziehen kann?
2: Ganz im Ernst, was machen denn Leute, die ein bisschen empfindlicher sind? Doch?
0: Ah, die holen den ganz raus, ja. Das kann man auch machen. Man holt ihn ganz raus und dann zieht man ihn. Da kann man das auch so ein bisschen wegziehen. Da passiert nichts. So, nochmal rein. Und immer nochmal abkühlen.
2: Ich beschwere ihn nochmal mit der Kelle.
0: Das langt auch schon fast. Noch einmal, noch eine Tour.
2: Noch eine Runde.
0: Noch eine Runde.
2: Danke, Michel.
0: Das Piepsen ist ja wirklich nervig. Ich gebe das nochmal rüber.
1: Ich gebe zwei reingefunden, dass es gleich wieder klingelt.
0: So, jetzt geht's natürlich los. Wir machen jetzt unsere Soße.
2: Ja.
0: Und zwar beginne ich da mit etwas Rapsöl natürlich.
2: Da müssen wir auch mal den Herd anschalten.
0: Du kannst den Herd auch anschalten. Ja, das langt uns auch schon. So, sehr schön, Verena. Dann hacke ich noch schnell den Knoblauch.
2: Hackst du mal noch schnell den Knoblauch?
0: Michel,
2: das ist zum Beispiel was, das, nie im Leben könnte ich mal noch schnell den Knoblauch hacken, während das Öl heiß wird.
0: Während das Öl heiß wird.
2: Im Leben nicht gehackt.
0: Du über die Liebe philosophierst.
2: Nee, ich muss vorher alles, damit das was wird, sowas muss vorher gemacht sein. So, komm, gib mir mal nochmal das Eisding da. Ich probier's mal noch eine Runde.
0: So, ich schalte dir das mal hier. Da kann ich das drauf machen. Das langt auch schon jetzt.
2: Gut. Machen wir den Topf
0: jetzt
2: weg?
0: Den Topf können wir jetzt wegmachen. Der Michel löst noch die letzten Blätter hier. Jetzt kommen die Zwiebel rein. Verena, du bist Startler.
2: Ja.
0: Okay, jetzt kommt unser Fleisch dazu.
2: Verena, Hackfleisch. Gemischtes Hackfleisch.
0: Das ist jetzt Rind nur, heute mal.
2: Ja, nee, das war nur ein Test.
0: Ach so, das war so ein Test.
2: Jo.
0: So, schauen wir mal.
2: Aber jetzt mal ehrlich, normal.

0: Schokoladen schon eher gemischt.
1: Gemischt, ja, genau. Das ist jetzt, wie gesagt.
0: Ich du hast gerade nichts anderes.
1: Ich hatte heute Morgen Rind. Das ist natürlich bei uns im Freien, muss man immer sagen, so groß die Hitze hier nicht. Wir arbeiten ja in freier Natur.
0: Was ist das?
1: Das ist jetzt extra fürs Hackfleisch auch.
0: Haha, woher schön ich das nur weiß.
1: Ja.
2: Oh, Verena.
1: Verena, das habe ich mir auch schon hingelegt.
0: Ja, eben, aber ja. Davon habe ich schon mal was gehört.
1: Eigentlich mal schön hier ein bisschen.
0: Nämlich, warum macht man das mit dem Schneebesen?
1: Wichtig ist, dass man das alles gut verteilt, dass das auch nachher nicht sich in Stücke zusammenfügt. Mhm.
0: Und das geht mit dem Schneebesen besser als
1: mit
0: dem Löffel?
1: Das geht mit dem Schneebesen am allerbesten. Mhm. So, Michela, mach mir als schon mal, während die Verena unser Hackfleisch brät, dann holen wir die schon mal raus.

0: tolle Fahrbahn.
1: Was wird denn eigentlich die Beilage von unseren Kohlrouladen?
0: Das wird ein Kartoffelpüree.
1: Ah.
0: Ganz klassisch. Also die Kohlrouladen kann ich euch jetzt schon sagen, die machen wir nicht ganz klassisch. Das merkst du jetzt schon, dass wir das Hackfleisch anbraten.
1: Ich hab's schon gemerkt.
0: Ja. Normalerweise nimmt man jetzt einfach die Masse und würzt das Ganze, füllt es und schiebt es dann für 40 Minuten in den Ofen. Das möchte ich aber eigentlich nicht, weil ich bin kein Fan davon, wenn das Gemüse so dieser schöne Spitzkohl so lange im Ofen ist.
1: Ja, das dachte ich mir.
0: Und deshalb machen wir eine neue Variante.
1: Der Cliff hat es immer gern knackig.
0: Ich habe es gern knackig und farbenfroh, wie auch dein gelbes Kleid.
2: Ja.
0: Das wäre auch nicht so schön, wenn es schwarz wäre, ne?
2: Ja. Das wäre nicht so schön bunt, ne?
0: Ja, das ist doch.
2: Arena.
0: Farbe ist wichtig. Und dazu schneide ich hier so ein bisschen das was so hervorsteht, was auch nachher nicht für uns angenehm zu verspeisen ist. Das schneide ich hier ab. So ein Tipp, also alles hier
1: gut, wenn man das Ding lang genug in den Ofen schiebt, ist es egal.
0: Dann ist es egal.
1: Schon
0: aber es ist
1: Unterschied
0: eigentlich
1: mehr, ne?
0: So schade, wenn man so schönes, frisches Gemüse hat, wenn man das über 50 Minuten im Ofen schmort. Das tut mir immer ein bisschen leid. Und ich glaube, deshalb sind auch so ein bisschen die Kohlrouladen in Vergessenheit geraten, die letzten Jahre. Also man sieht sie nicht mehr so oft.
2: Wenig, ne?
0: Sehr wenig. Und ich glaube, es liegt daran.
2: Die Eltern haben sie früher oft bei
0: Mutter
2: gerne gemacht.
0: Ja. Ja. Und,
1: also,
0: jetzt
1: ich
0: versuchen
1: eine,
0: wir den Kohlrouladen zu neuen.
1: Ich habe eine Arbeitskollegin,
0: Fans.
1: Deren Mutter immer Kohlrouladen, also die oft Kohlrouladen macht.
0: Ja.
1: Und wenn sie die macht, macht sie auch immer welche für mich mit.
0: Oh,
1: da kriege ich dann morgens zur Arbeit gebracht eine Tupperdose mit Kohlrouladen und Soße. Und manchmal noch die Kartoffeln sogar schon dabei.
0: Echt?
1: Sowas ja.
0: Sowas. Dann ist das aber ganz nett, die Kollegin.
1: Ja, das ist.
0: Wer ist denn das?
1: Die Mama von der Melanie Dupré aus Bierfeld.
0: Oh,
1: grüße schön. Nach Bierfeld.
0: Ja. Bierfeld?
1: Im Hochwald, Bierfeld. Wo sonst?
0: Ist aber nicht im Saarland Bierfeld,
1: natürlich,
0: oder?
1: Im Hochwald, Cliff.
0: Echt?
1: Neben Nonnweiler.
0: Sicher war ich noch nie. Also bei uns gibt es Bierbach.
1: Jo, das was ist bei euch immer alles gibt.
0: Bierbach. So, 1, 2, 3, 4, 5, 6 und eine Ersatz. Vielen Dank, Michel. So.
1: Möchten wir Röstaromen an dem Hackfleisch?
0: Wir möchten gerne, sehr gerne Röstaromen, Verena.
1: Okay.
0: Sehr gerne.
1: Dann müssen wir da noch ein wenig warten.
0: Du musst ein bisschen warten.
1: Das hat aber auch so was Meditatives, wenn man mit dem Ding hier immer drin rumstochert. Man denkt immer, jetzt habe ich alle Fleischbröckchen klein und dann findet man doch noch eins.
0: Also du machst das. Ich will dich mal loben, du machst das wirklich sehr gewissenhaft.
2: Ja, ja.
0: Also.
1: Ja, wenn das bei dir in der Küche einer in dem Tempo machen wird, gäbe es aber nie Kohlrouladen, oder?
2: Der wäre schon nicht mehr in der Küche, glaub ich. Der wäre schon lange nicht mehr modern.
1: Ah, ein bisschen trocken werden die
0: ich
1: noch mach's gemacht?
0: Ich mache ein bisschen trocken, ja. So, Verena, du bist so schön am Kochen.
1: Ja.
0: Jetzt könntest du schon mal Tomatenmark dazu machen.
1: Aber röstet es dann denn noch? Denn
0: nein,
1: dann noch?
0: Ich würde jetzt sagen, wir schließen den Röstvorgang langsam ab.
1: Ja. Wir tomatisieren, meinst du wohl?
0: Wir tomatisieren das Ganze. Und das ist jetzt schon auch nicht ganz original, aber dadurch hole ich mir jetzt ein bisschen Geschmack. Jetzt kannst du das schön mit dem Tomatenmark ein bisschen anbraten.
1: Ich mach das, ich mach das. Mach du nur da weiter.
0: Kannst du mir ein bisschen Thymian bitte geben?
2: Was du brauchst?
0: Ja, so ein klein wenig. So 3/4.
2: Ja, der riecht gut.
0: Ein klein bisschen viel brauchen wir nicht. Der Ofen ist aus, den können wir nochmal anschalten. Michel, stell einfach nochmal stark, bitte.
2: Ah,
0: guck mal, Verena, das klappt doch.
2: Cliff, welche Zeit?
0: Ja, einfach durch.
1: Also bis jetzt könnte es auch noch Bolognese-Soße werden.
0: Es könnte auch noch Bolognese-Soße werden, immer noch. Haben wir es schon gesalzen?
1: Nee.
0: Ich glaube noch nicht. Ja, dann salzen wir jetzt. Wir sind nämlich jetzt schon ziemlich weit. Etwas Pfeffer, Vorsicht.

0: Das stellen wir mal auf die Seite.
1: Also brauchen wir hier noch die Herdplatte oder sieht's
0: aus? Alles klar, das ist gut jetzt. Jetzt kommt Senf dazu. Nochmal klassisch hier. Senf ist sehr gut im Geschmack und bindet auch das Ganze.
2: Was für Senf wollte? Scharfer?
0: Das ist normaler.
2: Mittelscharfer.
0: Mittelscharfer Senf?
2: Ja.
0: Okay. Mm. Etwas Petersilie jetzt.
2: Wie viel brauchst du?
0: Ja, so ein Sträußchen wie eben. Dann die Reibe. Die hole ich mir mal gerade. So, jetzt kommt

0: Was ich mit den Fingern kriege.
1: Pass auf. Good. Wunderbar. Ich darf dir das geben. Vielen Dank.
2: So, jetzt haben wir das Ganze schon etwas abgekühlt.
1: Alles aus Petersilie hinein.
2: So, ganz schnell.
0: Das hat er ja noch nie gemacht.
1: Ganz klassisch
0: sowas.
1: Etwas Petersilie dazu. Jetzt rühren wir das auch ein bisschen klein. Jetzt mache ich noch ein klein wenig. Eine kleine Prise Paprika. Minimal.
0: Edelsüß.
1: Ja, edelsüß. Nur so ein bisschen für die Farbe, Geschmack.
0: Das macht meine Mama eigentlich auch mal ins Hackfleisch. Mhm. Also Paprika, edelsüß.
1: Also ich halte mich jetzt so ein bisschen an die klassischen Rezepturen.
0: Und ein bisschen Currypulver kommt da manchmal
1: ja. Und jetzt hat das Ganze schon etwas abgekühlt. Jetzt kommt
0: ein Ei
1: dazu. So, und hinein damit.
3: Was hat das für eine Funktion?
1: Das Ei bindet jetzt. Ja. Das bindet unsere Masse. So, das verrühre ich jetzt hier schnell. Und zusammen mit dem Brot. Das Brot ist ja schön trocken.
3: Ja.
1: Herrlich.
0: Nicht mehr krimmelig.
1: Nee, also Ei, wir haben ja Ei, Senf als Emulgator und lecker Kräuter. So, et voilà, das ist schon fertig. Das darf ich dir geben, Dankeschön. Das auch. Jetzt gehen wir an unseren Rouladen. Zwar nehmen wir die hier.
3: Ich bin mal gespannt, ich habe noch nie gesehen, wie die gewickelt wird. Wie
1: nee, das also wird. Du kennst das mit der Schnur.
3: Man das klassische,
1: Schnur.
3: Ja. Man genau, hat also, immer eine Schnur geholt. Und
1: jetzt hol ich einen Löffel dazu, einen Esslöffel.
3: Und wenn du die Schnur gesucht hast, dann hast du als zwischen den Zehen hast du wieder.
1: Einer. Ja, wenn du
3: die, also früher die, die dann gesucht hast, hast du immer zwischen den Zehen gefunden wieder.
1: Ja, im Ofen geschmort, ja. 45 Minuten, ja. Dann gebunden.
0: Das ist alles so, nichts für dich,
1: das
0: gell?
1: Das ist alles zu kompliziert.
0: So, nur so ein bisschen.
1: Ich wickel die jetzt ein. Jetzt kann ich mir mal ein Tuch geben, das war im Topf. So, jetzt hole ich mir ein Tuch.
0: Trocken. Kommt jetzt ein Zaubertrick?
1: Ja. Nö, eigentlich kein Zaubertrick. Und zwar wickel ich die jetzt auch ein. Roll, dreh die. So.
0: Ja.
3: Okay. Dann bleiben sie wahrscheinlich schön fest, oder?
1: Und dann habe ich wunderbare.
0: Ach, Cliff.
1: Kleine Klöße. Ich mach's mal hier.
0: Ist schon schlau.
1: Mhm.
3: Ja, Cliff, schön, das muss man schon sagen.
0: Und handwerklich begabt.
1: Handwerklich, ja.
0: Aber Kochen ist ja auch ein Handwerk.
1: Kochen,
0: ne?
1: Ist ein Handwerk, ja, das stimmt. Also ein sehr spannendes Handwerk natürlich. Jetzt also nochmal hier einschlagen. Hier noch einmal einfach ins Tuch.
3: Also sieht alles so einfach aus.
1: Es ist auch wirklich ganz, ganz einfach. Ja. Und
0: sollen wir mal fragen, ob wir es probieren dürfen oder wollen wir uns die Blamage einsparen?
1: Ich muss so gucken, ich habe dann immer so ein bisschen Saft tritt hier aus. Das kann man auch
0: gerne. Ich will es mal probieren, wenn ich
1: das kann man, den Saft kann man auch hier gut gebrauchen. So, dann machen wir das so. So. Jetzt wirke ich das nochmal raus.
3: War Cliff früher, der mich an meine Mutter ihre Rouladen noch erinnern, die waren immer so wie eine Kohlroulade, so, weißt du, so gerollt in der Art. Ein bisschen länglicher.
1: Ja, das war ja auch gut so früher. Ne? Guck mal, früher war die Frau war den ganzen Tag zu Hause und hat sich dann überlegt, was sie kocht. Und heute hat ja keiner mehr Zeit. Und jeder will halt frisch. Wir haben so frisches Gemüse. Mhm. Früher war das dann eingelagert.
0: Der Mann kann ja auch daheim sein und sich überlegen, was er kocht. Komm, ich probiere das
1: heute,
0: mal.
1: So, hier einwickeln und dann richtig drehen. Unten festhalten. Ja, genau. Das kannst du ruhig. Den Saft können wir holen für unsere Soße. Ja, super. Schön. Es gibt eine gute
0: Bis
1: Soße.
0: Bis nichts mehr rauskommt, oder?
1: Nicht so. Ein bisschen.
3: So. Ein bisschen Gefühl.
0: Warte. Ich mach das. Keine Sorge. Guck mal, wie er
1: so,
0: guckt.
1: Guck mal doch. Schön. Und zwar habe ich das eigentlich gesehen, das kennt man aus Asien viel. Und dort wird ja sehr auf, Kochen ist dort ja auch eine Kunst. Und da wird auch sehr viel auf Garzeiten Wert gelegt und auf das Produkt als solches.
0: Michel, warst du denn schon mal auf der Pferderennbahn hier?
3: Nee, leider noch nicht.
0: Ich hätte jetzt gedacht, du wärst der Typ für Pferde.
3: Ja, ich war einmal auf der Pferderennbahn und da hat mich mein Freund gefragt, was ich gemacht habe. Da hat mir Schoggi den Sattel auf die Rücke geschmissen, da habe ich Zweiter gemacht. Seitdem gehe ich nicht mehr hin.
0: Ich hätte auf dich auch nicht gewettet. Ich habe hier mal 5 Euro verloren.
3: Ja, der hätte auf mich gewettet.
1: Also ich war hier auch schon mal auf der Federrennbahn, während dieses Hauptrennens dann. Das ist ja am Pfingsten.
0: Ja, da war
1: Pfingsten.
0: Ich auch.
1: Und da ist ja richtig was los.
0: Ja, ich glaube, das wird gut.
1: Ich denke, das wird. Jetzt haben wir hier ein bisschen Butter.
0: Jetzt. Und was machen wir denn jetzt mit dem
1: Kettel? Genau, jetzt geht's weiter. Ich mache jetzt gerade noch mal die Teile hier fertig.
0: Brauchen wir Hitze, frage ich jetzt. Dann
1: du kannst jetzt wieder die Hitze anfangen, Verena, sehr gut. Jetzt mache ich hier einfach ein bisschen Butter rein.
0: Aber schon so zum Auskleiden quasi, oder?
1: Genau, jetzt kommt unser Spitzkohlrouletchen.
0: Ach, die süßen
1: abwechselnd, die schönen, gell? Immer mal hell, mal dunkel.
0: Aus.
1: Schön in die Mitte, außen noch was. Guck mal, wie die halten. Hm?
0: Und das ist Gusseiserner.
1: Das ist so ein schöner gusseiserner Topf. Und deiner hier in die Mitte. So. Jetzt, viele Menschen haben immer so ein bisschen Angst. Kohl, oh, ich krieg Blähungen. Es ist so ein bisschen das Wissen verloren gegangen, dass man auch manche Dinge dazu isst. Mhm. Wie zum Beispiel Kümmel. Passt sehr gut zu Kohl, geschmacklich. Aber auch,
0: man hat Blähungen.
1: Gut für die Verdauung. Mhm. Und deshalb machen wir jetzt ein bisschen Kümmel dabei.
0: Aber du machst den jetzt hier...
1: Ich male den ein klein wenig und dann ist er noch aromatischer. Okay. Mache ich gerade noch ein bisschen Salz dazu, dann ist das noch, geht das noch besser. Also ganz einfach eine Mörser oder man kann auch mit dem Messer gerade ein bisschen klein machen. Das geht natürlich auch. So, okay, wunderbar. Jetzt kommt das Ganze hier drüber.
0: Also da kriegt ja schon so jeder so, ja, jeder sein Häubchen.
1: Kümmelchen drauf, ein bisschen Salz noch, weil gewürzt haben wir es ja auch noch nicht. Michel, bitteschön. Und noch ein klein wenig Butter.
0: Puh, hier ist schon ganz schön heiß jetzt.
1: Ist heiß, so.
3: Clifford, wie viele Minuten?
1: Den Ofen kannst du jetzt mal auf 8 Minuten stellen. 8 bis 10. Wir haben ja, wir wollen ja nur noch, die Eier sind eigentlich gestockt, dass das ein bisschen schöne...
0: Also die Eier im Fleisch, meinst du?
1: Das ist alles eigentlich fertig im Prinzip. So, jetzt unsere Kohlrouletchen für 8 bis 10 Minuten. In den Backofen hinein. Ah, herrlich, wunderbar. Und zu unseren Kohlrouladen machen wir auch noch ein Kartoffelpüree. Dazu hole ich eine Sauteuse,

0: Mal schön dran machen. Das passt gut. Das
1: klappt gut.
0: Sehr gut, ja.
1: Pfeffer auch, gell?
0: Pfeffer auch. Wenig Pfeffer.
1: Gut.
0: Jetzt hast du unsere Pfanne hier schon angeschaltet, ja, dass Hackfleisch kommt. Jetzt gehen wir ans Gemüse. Dazu haben wir etwas Lauch, Petersiliewurzel und auch Karottchen. Dann holen wir den Sparschäler. Du kannst mir noch mal eine Schüssel geben gerade. Das Sieb schon ist gerade gut. So, also die schäle ich ganz normal.
1: Oder Petersilienwurzel.
0: Das ist genau, sehr gut erkannt. Und zwar auch hier halte ich mich jetzt noch mal traditionell an die Zutaten. Und zwar zu Kohlrouladen isst man auch gern Petersiliewurzel in der Soße oder Karotten natürlich auch immer und Lauch. Und wenn unser Milch hinten köchelt und dann können wir schon weiter agieren.
1: In den nächsten 30 Sekunden würde ich sagen.
0: Okay, sehr schön.
1: Schneller.
0: Ich gebe alles. So, der Michel kann auch schon mal schälen. Der kann mir helfen und zwar kann ich gut die Karotten schälen. Guck mal, hier ist die Schüssel. Dann fange ich schon mal an zu schneiden. So, der mal durch.
2: Wenn ich fertig bin mit der Karotte, sind sie sehr dünn, glaube ich.
0: Das macht nichts, Michel. Ich nehme sie so, wie du mir sie gibst.
2: Ja.
1: Bleibt ja gar nichts anderes übrig.
0: Da bleibt nicht viel anderes übrig.
2: Ja, ich wollte gerade sagen.
0: So, Peter, sind die Wurzel hier dabei. Die rüsten wir jetzt noch kurz mit an.
2: Abschneide, oder?
0: Ja. Okay, zwei Stück lang auch schon.

0: Perfekt. Wir kommen direkt in die Lustschreie, merkst du, ne?
1: Ja, wunderbar.
0: Jetzt kannst du mir mal die Kartoffel geben. Die sind noch warm. Die haben wir gerade eben durchgedrückt.
2: Die müssen wir vielleicht auch einmal durchrühren.
0: Genau, die rühren wir einmal durch. Jetzt kannst du mit der Kartoffel hier mal drauf.
2: Weil das hat sich nicht so gut verteilt.
0: Ah. Komm, dann gehe ich mal hier so lang drauf.
3: Mhm. Aber das ist vom Geruch her klasse, ne? Einfach.
0: Sehr gut. Jetzt holen wir dieses Geschmack vom Gemüse noch rein.
2: Wenn es jetzt noch gut schmeckt, gut riechen tut es schon mal.
0: Komm. Du kannst mir
2: mal. Sollen wir tauschen?
0: Ja, wir tauschen mal gerade. Wir tauschen mal gerade kurz die Flammen.
2: Die Pfannen, ja.
0: Ja, okay. Eine kleine. So. Hast du noch den Schneebesen?
2: Wo war er? Guck mal, da liegt er.
0: Ja, ich muss doch einmal durchrühren, du hast recht. Guck mal, wir haben so ein bisschen.
2: Brauchen wir hier viel Hitze oder wenig?
0: Nee, wenig. Jetzt brauchen wir nur noch weniges. Wir lassen das köcheln.
2: Hier auch?
0: Ja. So, wichtig ist beim Püree, dass wir ungefähr gleiche Temperaturen haben.
2: Zwischen?
0: Zwischen Kartoffel und Milch und allem. Mhm.
2: Also jetzt keine Kartoffel durchgedrückt auf den Kühlschrank sozusagen.
0: Das ist nicht optimal. Besser ist, wenn alles warm ist. Zimmertemperatur.
1: Also, ja.
0: Das langt auch schon, wenn es ein bisschen mehr wie Zimmertemperatur hat. Und wichtig ist, nicht mit dem Pürierstab arbeiten. So, jetzt kommt ganz wichtig Butter dazu.
2: Aber nur wenig, weil es ist ganz
0: etwas
2: leichtes
0: Butter, ein leichtes Kartoffelpüree. So, aber ich merke, Verena, du willst es so.
1: 2-3 Kilo Butter.
2: Nee, ich liebe ja Butter. Ich bin ja voll.
0: Und die hebe ich jetzt.
2: Auch Fan.
0: Richtig drunter. So, richtig drunter. Ah, herrlich. Noch einmal tauschen das Ganze. Jawohl.
1: So, okay.
2: Soll ich hier noch ein bisschen drin rumrühren, damit.
0: Da kannst du noch drin rumrühren. Das brauchen wir auch nicht.
2: Beschäftigt aussehen.
0: Du hast schon Beschäftigung. Hier ist ja an, Verena, gell?
2: Ja.
3: Die Milch kann ich alles
2: aber
3: wegmachen.
2: Aber nicht viel, ne?
0: So ein bisschen.
3: Cliff, die Milch kann ich alles wegmachen?
0: Die Milch, die kannst du wegmachen, ja.
3: Öl auch, Rapsöl, alles weg.
0: Rapsöl auch.
2: Wenig.
0: Ein bisschen mehr noch, so 2/3. So, jetzt noch frische Kräuter.
3: So, jetzt, was brauchst du?
0: Du kannst mir noch ein klein bisschen Petersilie geben, die mache ich hier noch dran.
3: Ich würde mich sagen, Petersilie machst du immer gerne.
0: Fertig mit der Soße.
2: Cliff und Petersilie, das ist Freundschaft fürs Leben. Also du hast quasi jetzt hier dieses Drittel von dem Fleisch gelassen,
0: genau.
2: Einfach damit du den Geschmack an die Soße kriegst.
0: Genau, und zwar wir haben den Bratenansatz, den haben wir jetzt in der Pfanne drin. Wir haben die Röstaromen von den Zwiebeln, wir haben das Fleisch, Petersiliewurzel, Karotte, Lauch. Das ist einfach, das ist Geschmack.
2: Da ist was dahinter.
0: Und es ist einfach. Und wenn du frische Zutaten hast, dann brauchst du
2: das.
0: Geht das
2: wie von selbst.
0: Dann brauchst du das andere alles nicht mehr. So, jetzt binden wir das klein bisschen ab, die Soße.
3: Das machst du mit Stärke.
2: Ich glaube, ich kenne auch keinen, der so elegant so einen Esslöffel schwingen kann wie du.
0: Das ist Petersilie.
2: So.
0: Ich nehme jetzt noch so ein klein bisschen Rahm noch von dir mischen. Den kannst du mir mal geben. Ein klein bisschen Sahne. Ja. Petersilie dabei.
2: Aber das ist schon schön.
0: Und jetzt mache ich hier noch einen kleinen Spritzer Sahne dran.
2: Och, geh. Mhm. Ist das so schön hier rüber.
0: So. Und so haben wir eine Soße und wir haben noch mal ein bisschen Gemüse dabei.
2: Gucken gerade, wie lang unsere.
3: Oh, das sind wir bei der sind wir 10 Minuten.
0: Auf den Punkt. Ja. Und jetzt, was fehlt noch?
2: Die Rouladen.
0: Dann schauen wir mal.
3: Ja, Hauptsache.
0: Dann schauen wir mal. Ah. Herrlich, Michel, oder?
3: Schön knusprig,
0: guck mal da.
2: Das sieht gut aus.
0: Das kommt von der. Guck mal, was die hier für eine schöne Farbe jetzt haben. Ich liebe dieses Rezept. Die Roulade, die sind so knusprig aus mit der Butter und so saftig. Dann machen wir mal ein Tellerchen fertig. Und Michel?
3: Ich kümmere mich wohl langsam um den Wein, würde ich sagen. Ne?
2: Das ist eine sehr gute Idee.
3: Verena, weißt du, den müssen wir ja auch aufmachen.
2: Das ist wichtig. Ich mache mal hier die Herdplatten aus.
0: So, dann nehme ich ein Klackspüree.
2: Oh, gibt's kleine Nockerl.
0: Genau, so. Hier, machen wir noch eine, was schön ist. So.
2: Das sieht aber schön aus.
0: Jetzt die Soße.
3: Das sieht klasse aus, ne?
2: Ja, wirklich.
0: Es ist ganz einfach.
2: Und leicht. Ganz
0: und leicht. Bitte noch was, kannst du mir so ein bisschen was Petersilie gerade noch vielleicht
3: geben?
0: Mein Lieblingskräuter.
3: Ja, weißt du ja gerade.
0: Danke, oder? Mein Guter. Ach, Michel, wenn ich dich nicht hätte.
3: Hätte ich andere.
2: Hätte jemand anderes, ach,
0: ja. Du bist nicht. So, voilà.
2: Also das sieht so gut aus.
3: So, Cliff, was für Wein hast du ausgesucht?
0: Markus Molitor haben wir dabei.
3: Ja.
0: Schöne Spätlese.
3: Von der Mosel.
0: Da probieren wir mal. Verena, man guckt schon in die Augen, ne?
2: Oh Gott. Schon ruiniert.

0: Der ist echt lecker.
1: Das ist ein schönes Tröpfchen, ja.
0: Aber jetzt.
2: Sehr fein. Sehr fein. Sehr
0: lecker. Ich schneide jetzt so eine Kohlroulade einmal durch, um zu gucken, ob sie auseinanderfällt.
2: Okay. Dann schauen wir mal.
0: Nee, tut sie nicht. Das sehe ich jetzt schon.
2: Nee, die fällt nicht auseinander.
0: Das ist echt super gut gewickelt.
1: Fantastisch.
2: Die Kombi.
0: Ganz fein.
2: Die Kombi von Petersiliewurzel.
0: Ja.
2: Und Karotte. Also mir gefällt das sehr gut.
0: Und das hat wirklich alles noch Biss. Kein bisschen detschig oder.
1: Sehr gut.
2: Zum Wohl. Vielen Dank fürs Mitkommen, lieber Michel, liebe Verena. Und dann bis zum nächsten Mal bei unserer Sendung mit Herz am Herd.
0: Tschüss.
2: Tschüss. 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

Alles, was auf Schienen steht, soll auch fahren können, unabhängig von Alter und Spurweite. Eine Bahnwerkstatt will es ermöglichen. Sie prägt den vielfältigen Zugverkehr im Mansfelder Land.

0: Im Süden von Sachsen-Anhalt liegt der Landkreis Mansfeld-Südharz mit dem Doppelbahnhof Klostermansfeld-Bendorf. Von Klostermansfeld geht es nicht nur nach Erfurt und Magdeburg, sondern auch mit der Wipperliese nach Wippra. Und von Bendorf nach Hettstedt ist die Mansfelder Bergwerksbahn unterwegs. Direkt hinter dem Doppelbahnhof laufen alle Fäden zusammen. Für den Chef der Mansfelder Lok- und Waggonbau-Bahnwerkstatt, kurz Malowa, beginnt ein arbeitsreicher Tag. Er beschäftigt 46 Leute. Nach der Wende griff Gerhard Kellner zu. Gemeinsam mit anderen übernahm er die Werkstatt des Mansfeld-Kombinats. Einst für Loks und Wagen aus dem Bergbau gebaut, lässt er jede Art von Schienenfahrzeug reparieren.
1: Guten Morgen, Bernd.
2: Morgen.
1: Läuft's?
2: Nicht so richtig bis jetzt.
1: Na. Aber die Triebe ist draußen, ja?
2: Steffen. Die Triebe ist draußen, ja.
1: Okay. Danke.
0: Gerade macht eine Diesellok der DB-Baureihe V100 Probleme.
1: Guten Morgen. Das Problem ist immer, das sind Lokomotiven, die viele Jahre im Betriebsdienst sind und die oft umgebaut wurden. Das heißt, hier fehlen oft auch die Dokumentationen dazu. Und da müssen unsere Schlosser sich dann doch wie so ein kleines Puzzlespiel in die Teile reindenken und versuchen dann auch die Instandsetzung ordentlich auszuführen.
3: Nein. Das geht nicht so. Man kommt nicht an dem Gelenk hier vorbei.
2: Gar nicht wahr.
3: Das wird wohl wieder darauf hinauslaufen, dass wir hier irgendwas improvisieren müssen.
2: Hast du einen Freund?
1: Ein Schlosser, der hier arbeitet, da braucht vor allem die Liebe zur Arbeit. Wenn das nicht da ist, wenn er nur zum Geldverdienen herkommt, dann wird das nie was.
0: Für die Hauptuntersuchung müssen die Schlosser alles zerlegen. Wie oft wohl was klemmt?
2: Sehr oft. Ganz selten, Rallye. Ja, bei der Demontage, die 40% sind relativ sehr oft. Bei der Montage ist eigentlich, geht ja alles leicht.
4: Es ist etwas geruckt, aber es muss noch weiter.
0: Altes Öl und Dreck sind ein fester Kleber. Kraftakt am Drehgestell. Am besten mit Humor zu ertragen.
2: Das Fitnessstudio eines Bürohengstes. Das ist ein Studio für unseren Chef sozusagen.
1: Gut.
4: Ganz zu Nummer.
2: Ja.
0: Die Reparatur ist keine Fließbandarbeit. So manche Hauptuntersuchung dauert länger als gedacht. Schon über 2 Jahre ist Lok 11 der Mansfelder Bergwerksbahn in Arbeit. 1939 gebaut, fuhr sie in der DDR-Zeit im Bergbau des Mansfeld-Kombinats.
1: Hallo Steve, du machst jetzt die Verkleidung von der Injektorleitung oder was ist das?
5: Ja.
1: Wie viel Verschraubungen wollen wir reinmachen?
5: Also in jede Richtung 3er. 3er auf der Seite, 3er auf der, 3er oben, 3er unten.
1: Und 6er Schrauben?
5: 6er Schrauben, genau.
1: Wenn Sie sich vorstellen, dass hier im Mansfeldischen täglich 30 Dampflokomotiven im Einsatz waren, täglich 30, die immer und ausschließlich hier in der Werkstatt instand gesetzt wurden. Mittlerweile sind es nur noch 2, aber es sind natürlich die Schlosser, die damals nach der Wende instand gesetzt haben, sind natürlich noch en gros hier und kennen die Loks aus dem FF.
0: Einige Schlosser sind auch beim Verein der Mansfelder Bergwerksbahn dabei. Solange die Dampflok nicht fährt, nutzen sie eine Diesellok der Werkstatt. Gleich nebenan hat der Verein seinen Schmalspurbahnhof mit Namen Bendorf. Daneben das normalspurige Abstellgleis der Werkstatt. Hier ist einfach alles mit allem verknüpft. Auch Lok 33 erlebte noch den Bergbau im Mansfelder Land. Von 1880 bis 1969 transportierte die Bergwerksbahn Kupfererz. Heute will der Verein die Vergangenheit aufleben lassen.
6: So, jetzt kommen sie alle. Wir machen das immer zum Saisonbeginn und zum Saisonende. Und das macht richtig Spaß. Moin, ihr Lieben. Gleich vorne. Also vorne ist da, wo die Lok ist.
7: Ja.
6: Wir sehen uns. Schönen guten Morgen.
8: Morgen.
6: Hey, das klappt ja, als hätten wir es geübt. Ich begrüße Sie ganz herzlich hier im Infozug der Mansfelder Bergwerksbahn. Ich werde Ihnen an verschiedenen ausgewählten Standorten an der Strecke Wissenswertes zu dieser Eisenbahn erzählen. Dann wünsche ich uns eine gute Reise.
0: Von Bendorf geht es ins ehemalige Bergbaurevier Mansfelder Mulde. Die Bergwerksbahn hat mal bis zu 20 Schachtanlagen bedient. Von 95 Kilometer Streckennetz sind knapp 12 Kilometer übrig geblieben. Wie riesige Maulwurfshügel ragen Halden in die Höhe. Relikte intensiven Kupferschieferabbaus.
6: Können wir mal die Tür zumachen, bitte?
0: Der Bahnanschluss erleichterte den Bergbau, wie hier am Zirkelschacht. Die Schmalspurbahn transportierte das Kupfererz zu den Hütten und Normalspurbahnhöfen.
6: Zirkelschacht, Zirkelschacht!
0: Aus nutzlosem Gestein schütteten die Bergleute die Flachhalde auf. 3,5 Millionen Kubikmeter in nur 36 Betriebsjahren.
6: Ich begrüße Sie jetzt auf knapp 350 Metern Höhe über dem Meeresspiegel. Hier kommen sehr viele und pilgern hierher, weil man hier auch noch Reststoffe findet. Hier sehen Sie das zum Beispiel, das Braune, das ist Eisen. Hier habe ich ein kleines Stück, das ist Grünspein, das ist Kupfer. Also hier sind noch im 0,5% Bereich Metalle drin. Und wir gehen davon aus, dass die Menschheit diese Halden irgendwann aufarbeitet. Aber erst dann, wenn die Knappheit an diesen Metallen tatsächlich vorhanden ist.
0: Auch Bergbaugeschichte, das letzte erhaltene Gleisdreieck. In Siersleben zweigte früher ein Gleis zu einem anderen Schacht ab. Heute können Loks hier wenden oder einfach zu Showzwecken im Dreivierteltakt tanzen.

Schmalspur parallel zu Normalspur. Eine kurze Begegnung. Mit dem Regionalexpress nach Magdeburg kann die Bergwerkslok mit ihren 25 km/h nicht mithalten.

0: Das letzte Stück bis Hettstedt ist auch das älteste. In Betrieb seit 1880, genauso wie der Endbahnhof Kupferkammerhütte. Die Bahn gilt als älteste betriebsfähige Schmalspurbahn Deutschlands. Nach und nach saniert der Verein die Gebäude. Den Uhrenturm hat er neu aufbauen müssen. Nur das Fundament war erhalten. Im Lokschuppen lagert, was nicht einsatzfähig ist. Und auch das, was einsatzfähig gemacht werden soll. Heute ein sächsischer Personenwagen.
1: 24.
2: Wie viel?
1: 24.
0: Eigentlich machen sie alle aus ein und demselben Grund mit.
3: Einfach die Begeisterung zur Bahn. Also, es kam auch hauptsächlich, dass ich neben der Bahn wohne.
4: Wenn man hier wohnt und Zeit hat, ist das vielleicht gar nicht so ein sinnloses Hobby.
5: Das ist ja auch so, das Handwerkliche, das machen ja heutzutage auch nicht mehr viele. Die meisten wollen ja nur noch am PC sitzen und sowas. Und da ist das ja was anderes.
6: Ich kann nicht genug kriegen davon. Besser als wenn ich irgendwo eine Kneipe hier um eine Kante hebe.
5: So, jetzt müsste es.
0: Ja? Wie immer, zuerst müssen sie alles auseinanderbauen.
5: Ewig, das hat noch nichts gebracht. Ja. Wenn wir jetzt hier ein bisschen Spiel reinkriegen, passt es nicht. Jetzt biegst du nur auf. Nee, schön festgegammelt. Na, ich komm mal runter.
4: Das ist eigentlich immer so. Wenn irgendwelche Teile ewig zusammen waren. Und bisschen vergammelt sind, Dreck dran ist, Rost dran ist. Das ist immer schwierig.
6: Am Möbel baue ich nicht, oder was?
5: Was?
6: Am Möbel nicht.
5: Noch nicht.
0: Der Puffer will einfach nicht raus. Da muss ein Profi-Schlosser aus der Malowar Bahnwerkstatt ran, der auch ehrenamtlich mitmacht.
5: Komm, du kannst das so gut.
4: Du kannst das.
7: Ich kann alles. Nicht. Ja, was soll ich sagen? Viel zu viel Spannung auf der ganzen, auf der Pufferfeder. Wer zu viel Spannung ist, bekommt wieder diesen Puffer nicht raus.
5: Ja, wir haben ja ein Problem, finden gemeinsam eine Lösung und das ist ja auch ein schönes Ziel. Und führt zum Erfolg. Hofft man. Voller Körpereinsatz. Wenn es mal blutet, ja, dann ist es so.
8: Das, was du gemacht hast, hat dir geholfen, ja?
4: Ja.
7: Ja. Ich warte mal. Langsam. Zieht mal weiter noch, wenn's geht.
5: Jetzt
6: gehen
5: wir noch zur Seite, oder?
6: Noch nicht. Glücksgefühl.
5: Dass es vorbei ist. Das ist
4: wie beim Zahnarzt. Es ist immer schön, wenn der Zahn raus ist, wenn man wehgetan hat.
7: Wenn sie über Zahnschmerzen.

0: Zurück in der Profi-Werkstatt in Bendorf. 140 Jahre Bahngeschichte können auch belasten. Gerhard Kellner will die alte Halle abreißen.
1: Als wir 1991, 92 die Firma in Kaufverhandlungen mit der Treuhand erworben haben, haben sie hier die Architekten die Klinke in die Hand gegeben und haben mir erklärt, also historisch, also einmalig, wunderbar, schön. Wenn Sie sich die Halle anschauen, hier steht einfach nur Zeug rum, ohne dass hier gearbeitet werden kann. Die Hallentore sind viel zu klein. Das Dach ist an allen Ecken und Enden undicht. Das heißt, wir haben hier riesen umbauten Raum, den ich aber nicht nutzen kann. Ich habe hier 46 Leute, 46 Familien zu ernähren. Und da ist diese Halle ja das absolut Ungeeignetste, was man sich vorstellen kann.
0: Die Halle, auch ein Stück DDR-Vergangenheit. Ein Schild macht's deutlich. Die einen meinen es gut mit dem Betrieb, die anderen haben es gut durch den Betrieb.
1: Das heißt, wir hatten zwar Mangelwirtschaft, aber durch die Betriebe ging es uns vielleicht doch nicht ganz so schlecht. Wir konnten also einige Dinge, die im freien Handel nicht zu erwerben waren, konnten wir hier in der Firma, im Betrieb, konnte man anfertigen und mit nach Hause nehmen. Und weil wir gern in der DDR gewohnt haben, bleibt es auch so lange hängen, so lange wie ich hier in der Werkstatt arbeite.
0: Eine urige Schmiede gehört zur Halle. Arbeiten mit Materialien wie anno dazumal.
1: Lehm deswegen ist es hitzebeständig. Man kann es mit Wasser sehr gut verformen, trocknen und danach hält es auch bis 300 Grad Hitze aus, ohne dass es wegschmilzt. Und Lehm finden wir in der Region hier zuhauf, sodass wir eigentlich immer eimerweise hier vor Ort diesen Grundwerkstoff sehr billig und preiswert beschaffen können. In dieser Schmiede werden Arbeiten ausgeführt, die unbedingt notwendig sind für historische, aber auch für neuere Fahrzeuge, wie zum Beispiel Lagergießen. Das lässt sich weder mit einer Flamme, noch mit dem Hochofen, noch mit dem Wärmeofen erledigen. Das lässt sich wirklich nur im Schmiedefeuer erledigen. Deswegen wird diese Schmiede, wenn das Gebäude abgerissen wird, auch an anderer Stelle wieder neu, moderner eingerichtet.
0: Heute bekommt Lok 33 aber noch in historischem Ambiente funkelnagelneue Lager. Schmalspur trifft Normalspur. Zweimal überquert die Mansfelder Bergwerksbahn die Regionalexpressstrecke. Diesmal gibt es ein zweites Normalspurgleis und eine Brücke mit Geschichte.
2: Infohalt, wir haben einen Infohalt. Dann bleiben Sie bitte mal zurück und wir schieben jetzt den Zug zurück.
0: Der Verein will eine außergewöhnliche Zugbegegnung inszenieren.
2: Die Brücke, die Sie hier sehen, ist die Brücke Nummer 22. Quintessenz ist, dass man hier zwei Eisenbahnstrecken überspannt hat. Die Kanonenbahn ist die eine Strecke, die nach Berlin geht. Diese Kanonenbahn hat eine besondere Geschichte. Nach dem Deutsch-Französischen Krieg hat man nämlich gesagt, wir müssen in Zukunft nicht beritten zu Pferde, sondern mit der Eisenbahn da einrücken. Diese Eisenbahn geht bis nach Metz in Frankreich. Und daneben die Wipperliese aus dem Wippertal. Das ist eine sehr junge Eisenbahn. Die ist nämlich 100 Jahre alt. Wir lassen also unseren Zug langsam fahren, während die Wipperliese hier ungefähr um 10.30 Uhr unten durchfährt. Das sind 6 Minuten. Ich rufe jetzt in 2 Minuten mal die Wipperliese an. Ja? Da sind die hier unten in der Randsiedlung, ob die pünktlich sind. Ich gehe rüber. Ja? Oh Gott, oh Gott. Okay. Wir haben 3-4 Minuten Verspätung.
3: Die waren eben erst in Mansfeld

0: fahre ich auch ab.
1: Jawohl. Warum langsamer? Fahrt. 60 kann man da drüber fahren. Jetzt hat er parallel zur Strecke, ja? So, fahr los. Ganz langsam losfahren. Langsam, fahr los. Ja, nee, fahr. Schneller, der soll schneller fahren. Schneller.

0: Kloster Mansfeld, der Normalspurbahnhof, unweit des Schmalspurbahnhofs Bendorf. Vom Regionalexpress kann man umsteigen in die Wipperliese alias Kreisbahn Mansfelder Land. In der Bahnwerkstatt hinter dem Doppelbahnhof ist sie daheim. Wieder laufen bei Gerhard Kellner alle Fäden sowie Gleise zusammen. Die Wipperliese, das sind 4 Esslinger Triebwagen. Wie kommen die wohl ins Mansfelder Land?
1: Irgendwann ist mein Verein aus Stuttgart auf uns drauf zugekommen, die gesagt haben, wir haben Triebwagen, die möchten wir gerne restaurieren. Und da habe ich gesagt, okay, sehr schön, machen wir euch ein Angebot. Das Angebot wurde angenommen, die 4 Fahrzeuge wurden hierher transportiert. Das war's dann aber auch, dann war's Geld alle. Und dann haben wir gesagt, passt auf, jetzt soll unsere Wipperliese, unsere Strecke soll dicht gemacht werden. Wir versuchen einfach jetzt den Verkehr von uns aus hier auf der Strecke weiter zu betreiben. Weil wir einfach sagen, Schiene hört auch heute noch in unser heutiges Leben.
0: Und so fahren die Esslinger Triebwagen als reguläres Verkehrsangebot am Wochenende. Sonntagmorgen, noch keine Fahrgäste an Bord. Für die Zugbegleiterinnen die Chance, die Strecke selbst zu genießen. Gehalten wird nur bei Bedarf.
2: Also für mich ist die allerschönste Stelle auf der Tour das Viadukt. Obwohl ich früher sehr viel Angst hatte, wenn wir da drüber gefahren sind. Inzwischen hat sich das gelegt. Wenn man viel hier ist, ist das okay. Egal von wo ich schaue, ob vom Zug nach oben oder von oben auf den Zug. Wunderschön. Und wenn wie heute das Wetter passt, perfekt.
0: Und dann Idylle pur auf der fast 20 Kilometer langen Strecke. Der Zug folgt der Wipper, dem Flüsschen, dem er seinen Namen verdankt. Zu DDR-Zeiten war das Tal ein beliebtes Feriengebiet.
3: Die Natur, zum Teil sehr unberührt noch. Ein sehr großes Highlight ist der Rammelburger Tunnel für unsere Kleinkindfahrgäste.
2: Bevor der Tunnel gebaut wurde, gab es dort eine Familie. Und die hat gestört, wenn die Eisenbahn hier lang fuhr, weil das doch sehr viel Lärm machte. Nur darum wurde dieser Tunnel gebaut.
0: Und hier hauste die adlige Familie, die den Tunnel auch zahlte. Die Rammelburg blieb bis zur Enteignung 1945 Privatbesitz. Eine Zugstrecke zum Verlieben. Wie gut, dass Enthusiasten mit Know-how und Willenskraft den Wochenendverkehr sichern.
3: Also es ist immer wieder aufs Neue schön. Ich fahre sehr gern, ich mache meinen Job sehr gern.
2: Wir leben hier dafür, weil uns das wirklich tolle Spaß macht und wir auch kämpfen mussten dafür, dass wir noch fahren dürfen. Es hat gut geklappt und deswegen sind wir eigentlich alle gerne hier, auch ich am Wochenende.
0: Ein halbes Jahr später, was ist aus der V100 geworden? Das Drehgestell glänzt, kein Vergleich zum Zustand vor einem halben Jahr. Und auch die Montage scheint zu flutschen, im Gegensatz zur Demontage.
4: Guten Tag, Marcel.
5: Hallo.
4: Alles okay?
5: Alles okay.
0: Dabei hat es bei der Hauptuntersuchung durchaus Schwierigkeiten gegeben.
4: Drehgestell ist Drehgestell, aber die Aufbauten sind unterschiedlich. Der Aufbau von diesem Drehgestell, sieht man hier, ist nicht ein gegossener Rahmen oder geschweißter, hier ist es ein Rundrahmen. Auch die Befestigungen sind anders. Das heißt also, da sind Schwingungselemente dabei. In anderen sind die Schwingungselemente ganz woanders. Und da sind unsere Schlosser gefordert, mit ihrem Fachwissen sich in das jeweilige Teil reinzulesen, reinzufuchsen. Das Drehgestell hat viele, viele Arbeitsstunden hinter sich. Und jetzt sind wir gerade dabei, dieses Drehgestell wieder entzumontieren, also vorzubereiten, dass wir dann das wieder in die Lok einachsen können.
0: Lok 11 der Mansfelder Bergwerksbahn sollte dagegen endlich fahrtüchtig sein. Für den Dampflokschlosser ein großer Moment. Bei einer Lokprüfung muss sie sich jetzt beweisen. In den fast 3 Jahren der Hauptuntersuchung ist sie ihm noch mehr ans Herz gewachsen.
5: Naja, eine Hauptuntersuchung ist wie noch mal neu zum Leben erweckt. Das war schon vorher mein Baby. Nur jetzt haben wir es noch mal frisch geboren.
6: Kennst du das, ja?
7: Frisch geboren.
8: Also, wir machen jetzt Folgendes. Wir haben ja noch 3, 4 Mängel aus der ersten Probefahrt. Die würden wir jetzt prüfen, ob die abgestellt sind.
9: Okay.
8: Nochmal das Fahrwerk, die Temperaturen und auch diese seinerzeit festgestellten Undichtigkeiten.
0: Weil Bahnwerkstatt und Bergwerksbahn eng verbandelt sind, hat der Vereinsvorsitzende einen Gutachter bestellt.
9: Das ist das sogenannte Vier-Augen-Prinzip. Dass einer, der nicht bei der unmittelbaren Hauptuntersuchung dabei war, dass der noch mal unvoreingenommen alles kontrollieren kann. Und diese Rolle, die nehme ich heute wahr.
0: Der externe Gutachter und nicht die Kollegen von Werkstatt und Verein soll die Schmalspurlok heute auch führen. 4-Personenwagen soll sie ziehen. Bereits vor der Abfahrt treten erste Probleme auf, die der Schlosser lösen muss.
5: Hier hat eine kleine Undichtigkeit. Sieht man ja hier noch der Dampf raus. Das soll er möglichst mit bei so einer neuen Lok. Und da muss man ab und zu mal die Schraube nachziehen oder die Mutter. Das ist was ganz Kleines. Es wird ja schon immer besser. Ich vermute, dass Mario beim Lackieren da drauf lang balanciert ist und da hat sich das verrutscht.
8: Das ist etwas blöd, wenn jetzt hier der Elektrik was nicht ist. Oder können wir das nachher? Da unten hinten stimmt die Schaltung nicht.
5: Wir hatten das letzte Mal, dass oben die Lampe gar nicht
8: sind. Ja. Das war ja kaputt, die Sicherung.
5: Genau.
8: Also die Dingsfassung.
5: Oh mein Gott,
8: vorne ist alles so paletti. Vorne ist alles gut.
10: Einsteigen bitte.
0: Von Bendorf nach Hettstedt. Eine Probefahrt auf der Hausstrecke der Mansfelder Bergwerksbahn. Der Vereinsvorsitzende will Lok 11 so bald wie möglich einsetzen. Gut, dass jederzeit in der Bahnwerkstatt nachgebessert werden könnte. Die Nähe zahlt sich letztendlich für alle aus. Nochmal geht es dicht vorbei an den Abraumhalden aus der Bergbauzeit, der die Schmalspurbahn ihre Existenz verdankt. Endlich dampft es wieder im Mansfelder Land.

0: Endstation. Zeit auch für die Endkontrolle. Jetzt geht es nicht nur um glänzenden Lack.
1: Drückst du nochmal richtig nach, den Regler?
0: Neben kleinen undichten Stellen und Elektrikfehlern steht die Temperatur der Lager im Fokus.
1: Ist nichts warm geworden. Die hintere, der letzte Radsatz ist etwas mehr als die anderen, aber alles noch im normalen Bereich. Aber wir werden ihn trotzdem beobachten müssen, weil er wärmer als die anderen ist. Das werde ich jetzt mit den Kollegen gleich noch mal besprechen. Da gibt es ein ganz neues Temperaturmessgerät. Ein berührungsloses. Das liegt bei mir im Auto. Deshalb machen wir das auf der klassischen Art und Weise und berühren mit dem Handrücken die Lagerstellen. Und solange ich noch mit dem Handrücken rangreifen kann, also nicht mit den Fingern, mit dem Handrücken, weil der Handrücken empfindlicher ist, dann ist alles in Ordnung.
2: Ja, nicht, ne? Nee.
1: Kollege sagt nichts. Okay. Alles okay.
3: Ja, das ist genau das Ding. Nummer eins. Sehr schön. Jahre, gesagt, ja. So schön kann keine Frau sein, wie das, was wir hier gerade sehen. Das ist in meinem Alter die Alternative. Nee, das ist mal was.
4: Schon gesagt.
3: Früher schon gesagt, als ich

Vielfalt auf Schienen und gestandene Männer, die sich mit Fachwissen und Durchsetzungsvermögen gemeinsam dafür einsetzen. Das zeichnet das Mansfelder Land aus. Und nun ist es um eine fahrtüchtige Schönheit reicher.

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7: 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Von Tierärzten, Pflegern und von Volontären aus aller Welt, die hier das wilde Afrika erleben können. Morgens in aller Herrgottsfrühe auf Harnas. Noch bevor der erste Hahn gekräht hat. Ein Trupp gähnender Volontäre setzt sich in Bewegung. Sie sollen auf der Farm die Zäune kontrollieren.
8: Ich bin schon ganz schön müde. Eigentlich würde ich gerade lieber in meinem Bett liegen und noch ein bisschen schlafen. Weil der Schlaf kommt hier auf Hahn ist eigentlich eh immer zu kurz, weil man immer so früh aufstehen muss und dann den ganzen Tag arbeitet. Ja.
7: Naja, eine Wildlife-Farm ist halt kein Ponyhof. Hier wird von Sonnenaufgang bis Untergang gearbeitet. Der Rhythmus richtet sich nicht nach den Menschen, sondern nach den Tieren. Und die sind alle schon wach. Die Zäune auf Harnas sind elementar wichtig für Mensch und Tier. Denn ein ausgebüxter Löwe kann schnell mal von einem Farmer, der sich und seine Rinderherde schützen will, zur Strecke gebracht werden. Deshalb werden die Absperrungen jeden Tag aufs Neue überprüft.
8: Ich glaube, der Teschi ist, der versucht jetzt, den Strom zu messen. Und um zu gucken, ob da genug Strom drauf ist oder nicht.
7: Wie daheim in Deutschland, beim Weidezaun, ist auch in Afrika der Strom die beste Abschreckung für wanderlustige Tiere.
9: This one go on the dead fence.
8: Ah, okay.
9: So we need to check the wires on the outside. First you put it on there. And then on the dead.
8: Also er misst jetzt den Strom und er hat mir gerade erklärt, dass mit diesem Pinöppel, der kommt auf die Stromleine. Und der kommt halt auf die Deadline, also da, wo kein Strom drauf ist.
9: Okay, ist 3,7.
8: Okay, und der beträgt jetzt 3,7.
9: Okay? It's okay. It's for the lines is quite good.
8: Oh, da kommt gerade ein Löwe. Tishes, who is it? The both lines.
9: Hello, Baba. This is Pax. And the back is Brett and Maddox. Hallo, Baba.
8: Ja, es ist schon ein Wahnsinnsgefühl, so davor zu stehen, wie der sich am Tor reibt. Also das ist total toll.
9: Hallo, Baba.
8: Da sieht man auch erstmal, wie groß die sind, wenn man dann direkt daneben steht. Und das ist schon ein Wahnsinnsgefühl.
9: Lukas, komm, komm, komm, komm, komm!
7: Da kommen auch schon Max' 2 Brüder. Und dann gleich so viel Glück. Die beiden sind in Schmuselaune.
10: Oh, hallo, guten Morgen.
9: Hey, Babes, komm, Maddox, komm.
8: Oh, was ist
9: komm, Maddox, komm. Das ist ein quick spray again.
7: Bei diesem Aufgebot an Fremden muss aber auch ein bisschen Terrain markiert werden. Tertius gehört jetzt zum Revier.
8: Der Löwe hat jetzt den Tertius eingepinkelt. Das ist eine morgendliche Begrüßung von denen. Also.
9: Oh. It's done already. Okay, guys, we need to carry on.
4: Yeah, okay.
7: Für Abiturientin Jeanette war die Einlage heute eine Premiere.
8: Ja. Die Löwen durfte ich auch noch nicht anfassen.
4: Hast du auch nicht?
8: Nein.
7: Die Lappa, die grüne Wiese im inneren Teil von Harnas. Doch Ponyhof statt Wildlife Farm? Auch sanftere Zeitgenossen finden auf Harnas ein Zuhause. Zwei von ihnen haben heute ein Blind Date.
11: Dieses kleine Kalb haben wir gefunden, ohne Mutter. Und jetzt peppeln wir ihn auf Harnas. Der Name ist Anthony. Komm, Anthony. Komm.
7: Das zwei Wochen alte Fohlen Hope hat zwar eine Mutter, die ist aufgrund des extrem trockenen Winters aber sehr geschwächt und hat keine Milch. Marie-Therese aus Oslo muss es also mit der Flasche füttern.
11: Ja, komm. Good boy. Ja, good boy.
7: Und ganz nebenbei beim Frühstück sollen Kalb und Fohlen miteinander verkuppelt werden. Schließlich sind beide Herdentiere und die werden, wie Menschen, etwas sonderlich, wenn sie zu viel alleine sind. Deshalb können sie einen neuen Kumpel gut gebrauchen. Doch im Moment interessiert nur die Flasche.
11: Sie hat wahnsinnig Hunger und möchte ihre Milch. Hi. Komm, Anthony. Ja, komm.
7: So I can give. Zumindest unsympathisch scheinen sich die beiden nicht zu sein.
8: They are really hungry.
11: Es ist sehr schön, wenn man merkt, wie sie hungrig ist und sie wirklich alles auf einmal trinkt. Unbeschreiblich. Wir möchten versuchen, dass sie zusammen aufwachsen und wäre es natürlich schön, wenn sie Freunde sind. Ist auch nicht ganz normal, eine Kuh und ein Pferd. Freunde.
7: Was ist schon normal? Harnas ist eben manchmal auch ein großer Schmelztiegel der Tierarten.
11: Hope, schau mal dein neuer Freund. Anthony?
7: Da scheint wohl noch jemand einsam zu sein. Eine friedliche Ménage à trois. Die Schweizerin Livia überkommen dabei Heimatgefühle.
11: Ich habe hier Löwen und Geparde erwartet und eine Kuh angetroffen. Es ist aber doch schön, weil ich vermisse die Schweiz doch ein bisschen. Und dann so eine Kuh ist schön.
7: Jetzt, wo sie satt und zufrieden sind, haben Hope und Anthony nun auch endlich Augen füreinander. Die Verkupplung scheint geglückt.

0: this one is full and that one is full.
1: Ja.
2: Zurück zu Jeanette und den anderen Zaunkontrolleuren. Der Trupp ist immer noch unterwegs auf der Suche nach Schlupflöchern in den Absperrungen der Farm. Die nächste Station wird interessant, denn da leben die Ausbrecherkönige von Harnas.
1: Ja, da sehen wir hier die ganzen Wildhunde.
0: That is eight small ones and it's 12 big ones.
1: Da sind 8 kleine Hunde und 12 große.
0: On our left hand side, yes, the cheetahs, some of them.
1: Also auf der linken Seite kann man jetzt die Geparden sehen. Also besonders beeindruckend ist es auch, wenn man die füttert. Dann die Geräuschkulisse, die ist einfach beeindruckend.
2: Die Wildhunde schaffen es immer, sich unter den Zäunen durchzubuddeln, obwohl Mitarbeiter von Harnas schon Metallplatten und große Steine eingegraben haben. Das Ausreißen liegt ihnen im Blut. Wildhunde sind eigentlich Streuner und keine territorialen Tiere. Das und ihr großer Jagderfolg machen sie jedoch bei Farmern äußerst unbeliebt und deshalb sind sie stark gefährdet. Tertius fährt den Zaun ab, auf der Suche nach Löchern.
1: Oh, da kommt die Sonne.
3: Oh, endlich mal wieder Sonne.
1: Ja, hatten wir lange nicht mehr.
2: Und tatsächlich, Tertius entdeckt eine Ausbruchstelle.
0: We also need to say that we need to close this house.
1: Okay. Tertius hat jetzt gerade gesagt, dass wir die Löcher da vorne schließen müssen. Und ja, das wird dann in einem Meeting immer besprochen, was alles gemacht werden muss an dem Tag. Weil ja, die Löcher sind jetzt halt schon ziemlich groß geworden. Das ist jetzt die Methode, falls dieses Gerät nicht mehr funktioniert. Dann nimmt man eben einen Stock und führt diese beiden zusammen.
0: You can see and hear the spark quite clearly.
1: Und wenn dann halt Strom drauf ist, dann sieht man einen Funken und hört einen Knall.
2: Strommessung auf Afrikanisch eben.
0: Okay, from here we're going to the leopards. First one is lost, then a hexi.
1: Wir fahren jetzt zu den Leoparden. Ja.
2: Eigentlich eine ganz schöne Aufgabe erwischt heute. So eine kleine Safari in der Morgensonne.
1: Ja, jetzt ist die Sonne schon ziemlich weit oben. Und es, man merkt auch, wie es direkt wärmer wird, wenn die Sonne da ist.
2: Bei den Leoparden müssen die Zäune schon allein deshalb halten, weil sie extrem unberechenbar sind. In Sekundenschnelle kann die Laune von kuschelzahm zu angriffslustig umschlagen. Und das kann tödlich enden.
1: Really? Also hier müssen wir ein bisschen vorsichtiger sein, weil die Leoparden halt gefährlicher sind als die Geparden zum Beispiel. Die können eben auch bis zu 1 Meter durch den Zaun greifen. Das heißt, man muss auch ein bisschen Abstand halten zu denen.
0: It's only one in the inside.
1: Hier haben wir auch nur
0: 0.91.
1: Einen Wert von 1,0. Das heißt, es ist auch viel zu wenig. Ja, es ist auf jeden Fall atemberaubend, also das hat man noch nicht jeden Tag. Die Eindrücke, die man hier mitbekommt, die wird man auch nie wieder vergessen. Also die sind echt super toll.
0: You can see, she's against the wire and it's nothing.
1: Ja, der Leopard hat eben gerade das Stromkabel berührt und fühlt halt nichts. Es sollte halt schon nicht so sein. Really?
0: Ja.
2: Ah ja. Aber ist es dann nicht ein bisschen kühn, so ruhig vor dem Zaun herumzustehen und zu plaudern?
1: Also der Leopard ist von Hand aufgezogen und deswegen ist er auch nicht so gefährlich wie der andere, der jetzt da hinten gleich noch kommt. Und deswegen meinte Tertius auch, dass es nicht so ein großes Problem ist, dass der Strom jetzt hier nicht funktioniert. Also bei dem anderen wäre es dann schon wichtiger, weil der eben doch gefährlich ist.
0: Okay.
1: Okay. Oh. Everybody on this.

0: I hope now it will work.
1: Yeah, I hope this works better. So. It should do.
2: Volontärinnen Jana und Caroline sind heute wieder als Futtertrainer bei den Erdmännchen unterwegs. Hänsel und Gretel sollen endlich lernen, sich für ihr Essen ein bisschen anzustrengen.
0: Also unsere letzte Challenge war ja nicht sehr erfolgreich. Und wir haben uns gedacht, jetzt muss der Schwierigkeitsgrad ein bisschen runtergehen. Wir haben jetzt verlassene Vogelnester gefunden. Die hängen auch hier in Hanas, da hängen ganz viele rum. Und haben uns gedacht, vielleicht, weil es ja auch natürlicher ist und weil es vielleicht nicht so schwer ist wie unser gebasteltes Säckchen von letztem Mal, vielleicht klappt es heute. Wir werden sehen. Wir geben nicht auf jeden Fall. Und hoffen, dass wir es diesmal hinkriegen, zu ihrem Futter zu kommen.
1: Or if we hold it like this when we fill it. That's another way.
0: Yeah. Wir haben jetzt die Vogelnester. Die sind meistens auf einer Seite mehr offen als auf der anderen oder nur auf einer Seite offen. Und wir verschließen es jetzt mit unserem Gras, weil wir denken, ganz so einfach machen wir es ihnen dann doch nicht. Aber hoffen natürlich, dass sie trotzdem rankommen.
2: Da hat sich ja jemand richtig Gedanken gemacht. Jana ist zum Glück kein Typ, der schnell aufgibt. Die verwöhnten Fratzen Hänsel und Gretel waren nämlich mal Haustiere bei einer namibischen Familie. Futterbeschaffung ist für die beiden ein Fremdwort.
0: Es wäre natürlich schön, wenn sie es diesmal schaffen würden. Ein Erfolg für uns.
2: Und für die beiden Erdmännchen. Schließlich sollen sie sich ihr Futter irgendwann mal draußen selber besorgen können. Noch kriegen sie auf Harnas Zimmerservice. Aber heute eben mit Hindernissen. Jana fiebert mit. Wird ihr Team heute wieder eine Schlappe erleiden?

0: Dieses Mal klappt es. Hänsel und Gretel bleiben am Ball. Jana platzt fast vor Freude. Ganz stolz ist sie auf ihre Schützlinge und ein bisschen auch auf sich selbst. Ihr Plan ist aufgegangen.
1: Das war ein wahrer Erfolg diesmal. Sie haben die Nester regelrecht auseinandergenommen. Also viel besser als letztes Mal. Wir denken, dass es auch dran liegt, weil sie eben diesen Eiergeruch noch haben. Und in der Natur fressen sie natürlich viele Vogeleier. Und ja, sie schauen sehr glücklich aus. Sie haben in wenigen Sekunden ein Schlachtfeld veranstaltet hier. Und ja, ich glaube, wir sind alle happy jetzt. Das ist jetzt auch für uns ein Happy End war im Endeffekt und nicht nur für die Erdmännchen. Ja, und ich denke, so können wir zufrieden vom Platz gehen.

0: Auch bei den Meerkatzen ist heute Futtertraining angesagt.
1: Wir basteln jetzt ein neues Spielzeug für die grünen Meerkatzen. Die werden sonst jeden Tag einfach normal gefüttert. Und jetzt basteln wir da mal etwas, dass sie etwas gefordert werden. Wir haben da so eine Kartonrolle und füllen das jetzt mit Futter für die Affen und hoffen, dass sie das dann irgendwie rauskriegen. Ich stopfe da Millipop und Restover. Das ist einfach so Reste von gestern, was zurückgebracht wurde, rein. Ja, ziemlich appetitlich sieht es nicht aus, aber es ist. Wir müssen es machen und es ist nicht so schlimm für mich.
2: Wir machen das für die Tiere und da kann man alles andere ausblenden. Das Ekelgefühl, alles ist weg.
0: Eine Küchenrolle als Futternapf, da muss man auch erst mal drauf kommen. Mitten in der afrikanischen Steppe, fernab der Zivilisation, ist eben Erfindergeist gefragt.
2: Und sind unsere Essensbomben
1: fertig. Jetzt geht's los.
0: Bei den Meerkatzen wirkt alles friedlich. Das ist nicht immer so. Sie können äußerst bissig und zerstörungswütig sein. Oft gibt es zwischen ihnen richtig Zoff. Deshalb müssen sie auf Harnas auch in einer Art Hochsicherheitstrakt leben.
3: Hallo!
4: Bitte, das mal hier.
3: Hey!
1: Look!
3: Oh, look at this. What's this?
2: Ja, das funktioniert.
0: Die Meerkatzen lassen sich nicht so lange bitten wie die Erdmännchen und gehen gleich voll ran.
2: Also fein ist. Geschickt. Du weißt, wie es geht, hä? Du weißt, wie es geht.
1: Es ist unbeschreiblich. Es ist wirklich sehr eindrücklich, wie schlau die sind. Die haben sich voll auf diesen Rollen gestürzt und sie sind sehr geschickt mit ihren kleinen Ärmchen. Und sie haben auch wahnsinnig Kraft, also sie reißen da dran.
0: Ein angenehmer Nebeneffekt der Aktion: Die Mahlzeit verläuft viel friedlicher als sonst, weil die Meerkatzen voll mit ihrer Aufgabe beschäftigt sind. Normalerweise fliegen hier vor Futterneid die Fetzen.
2: Es ist ziemlich leer.
1: Es ist schon leer.
2: Ich versuche das jetzt mal wieder rauszunehmen, weil die haben das schon geschafft. Gibst du es mir nicht? Hä? Okay. So. Hapsa. Ja, da sieht man's. Saubere Arbeit.
1: Ich hatte sehr Angst vor diesen Affen, weil die sind recht aggressiv. Wenn man zu nah herangeht, kommen sie gleich gesprungen. Aber jetzt, das war super. Ich habe ganz einen anderen Eindruck von ihnen, ja, dass sie wirklich schlaue Tiere sind. Die Mühe hat sich gelohnt. Ja, wirklich.
2: Cool.
0: Die Tiere sind satt und ein paar Vorurteile sind abgebaut.
1: Es war super, ihnen zuzugucken. Und ich denke, es war nicht das letzte Mal, dass wir diese Aktion machen.

0: Tertius und seine Truppe kontrollieren immer noch die Zäune auf Harnas. Letzte Station für heute, Leopardin Missy Jo.
1: Hey, Joki. She's on heat, so her behavior is quite a bit different. Komm, Joki, komm.
0: Missy Jo ist gerade rollig, deshalb markiert sie überall, in der Hoffnung, mit dem Duft ein schickes Männchen anzulocken. Gerade hier sollte deshalb die Absperrung möglichst sicher sein. Denn in ihrem Zustand ist sie noch schwerer einzuschätzen als sonst.
2: Hier bei dem Leoparden ist jetzt alles sicher und der Strom ist auch gut.
1: Komm ich so. Komm ich so. Komm ich so. Komm Joe. Komm. Komm.
2: Ja, sie wartet jetzt nur noch auf die große erste Liebe.

Kali muss die Betäubungsspritze schnell und unauffällig setzen. Wenn Pride sie vorher sieht, gibt es Ärger. Denn sie weiß, was folgt. Zack, das war's schon. Karu betreut das Gepardenprogramm auf Harnas. Sie kennt Pride schon sehr lange. Solche Eingriffe, so nötig sie auch sind, brechen ihr fast das

0: Well, it's sad to see her this way because we'd much rather see them out there running around and hunting and doing cats. So, but in another way, it's also a good thing that we can keep an eye on them, and if something happens to them, we can take care of it.
1: Also die Karoo ist natürlich sehr, sehr traurig, dass die Pride hier so verletzt da liegt. Sie wird sie viel lieber draußen sehen, jagen, dass es ihr gut geht. Auf der anderen Seite ist sie auch sehr, sehr froh, dass wir hier die Möglichkeit haben, auf Harness den Tieren dann auch derart zu helfen, wenn sie tatsächlich mal verletzt sind.

0: Dr. Kelly, is it a bad injury or is it only a slight injury? Not that bad, what do you think?
1: No, it's just a slight skin injury. Doesn't look too bad.
0: Also Dr. Kelly ist sehr beruhigt. Es ist nur eine kleine Hautverletzung und es sieht nicht so schlimm aus. Und er geht davon aus, dass wir hier relativ schnell den Heilungsprozess sehen werden.
2: Mercy und Dinga schauen ganz entspannt zu. Und das, obwohl sie nicht von Menschen aufgezogen wurden und Grund hätten, misstrauischer zu sein. Ihre Mutter hat ihnen wohl beigebracht, dass sie nichts zu befürchten haben.

0: Tanja und Filde zu Besuch bei Simi, einem kleinen, schüchternen Duckerweibchen. Noch lebt sie in einem Gehege, doch heute sollen sie und ihr Freund Simon einen ersten Schritt in Richtung Freiheit machen.
1: Wir müssen heute Simi, den kleinen Ducker, in die Lapa rauslotsen mit Futter. Er soll ja irgendwann mal ausgewildert werden. Und wir schauen jetzt einfach, wie er sich tut, gemeinsam mit Simon auf der Lapa.

0: Lange war nicht klar, ob die beiden durchkommen. Besonders Simi war ein Sorgenkind. Immer wieder musste sie vom Arzt behandelt werden. Einmal sogar wegen Gehirnhochdruck.
1: Ich habe wahnsinnig Mitleid.
2: Ja, aber es ist besser, die ist so angeschlagen, dass wir hier uns nicht erlauben können, da kommt noch Dreck raus, hier eine Narkose zu machen. Das ist ja in 3 Minuten überstanden.
0: Heute sind die beiden gesund und fit.
3: Ja, es ist nicht so einfach, wie es aussieht. Auf ein neues.
0: Das Ziel ist die Lappa, die große umzäunte Weide innerhalb der Farm. Größer als das bisherige Gehege, aber immer noch überschaubar.
3: Geschafft. Ja, jetzt müssen wir sie nur noch finden, um sie auch füttern zu können. So, ich glaube, sie sind jetzt rund ums Krokodilgehege gelaufen. Ja, da vorne. Simon. Hey. Simon, komm. Hey. Komm. Oi. Keine Chance.
0: Tja, deswegen heißen die beiden ja auch Ducker. Ja. Wegducken und heimlich davonschleichen ist die Devise. Während Tanja und Filde noch im Gebüsch suchen, geht Simi auf Entdeckungsreise. Simon macht derweil einen Wellnessbesuch bei den Pavianen. Vermutlich, weil er Läuse hat. Die lässt er sich vom Fell abpflücken. Mit dem Essen muss Tanja ihnen allerdings regelrecht hinterherrennen.
3: Simi hat sich in den Büschen versteckt, so wie er es in der Wildnis auch tun würde, weil sie relativ scheue Tiere sind. Ja, und Simon hat eigentlich auch keine Lust, momentan zu essen. Also Simi wird vermutlich nicht rauskommen. Momentan. Dem ist es nicht ganz geheuer. Simon, komm. Komm. Komm. Simon? Ich glaube, er traut mir noch nicht so ganz.
0: Bis zum Auswildern scheint es bei den beiden Duckern noch ein langer Weg zu sein. Erstmal den Schritt auf die Lappa verdauen. Tanja ist ein bisschen enttäuscht.
3: Ja, leicht frustrierend. Ich wollte ihm eigentlich etwas Gutes tun, aber er scheint es zu verschmähen. Aber wir versuchen es weiter. Ja, ich werde jetzt ziemlich das Futter reinstellen. Er wird auf jeden Fall Hunger bekommen und dann wird er sich alleine bedienen. Ja, wie der Name Ducker schon sagt, er versteckt sich jetzt und wird, solange wir hier sind, wahrscheinlich auch nicht rauskommen. Ja.
0: Wandertag in der Pavian-Kita. Tertius und Tom wollen mit den Kleinen einen Ausflug machen und dabei mal gucken, wie es Neuzugang Paniki mittlerweile geht.
4: Also heute ist die Herausforderung, dass wir die das erste Mal Paniki in den Busch entlassen. Also mit den anderen Affen sehen, wie er da reagiert. Das war ja so, dass wir ihn vor ein paar Tagen erst da reingetan haben. Und wir wollen jetzt sehen, wie er mit den anderen Affen gebondet hat. Und das richtig mal miterleben.
0: Doch Paniki ist heute wieder extrem anhänglich und will nicht so recht in die Transportbox.
4: Ja, ich bin gespannt, weil das ist das erste Mal, dass Paniki wirklich, wenn sie weglaufen will, weglaufen kann. Aber ich glaube, also was meine Vermutung ist, dass sie sich schon so sehr an uns gewöhnt hat und an die Affen, dass sie bei uns bleiben wird. Also natürlich, eine gewisse Spannung ist dabei.
5: Ei!
4: Ja, die Floiki ist uns gerade abgehauen.
5: Ja, viele.
4: Dashes wird jetzt einfach kurz Floiki einfangen und ich werde jetzt hier warten.
5: Hey, Floiki! Komm, Floiki. Komm. Okay, open up.
4: Where did you find her?
5: In the office.
0: Floiki hatte sich ins Büro geflüchtet, aber jetzt kann es endlich losgehen. Einen Kilometer entfernt, im Breeding Camp von Harnas, dürfen die drei wieder raus. Auf diesen 2000 Hektar wird das Wild nachgezogen. Hier können sie also einen sicheren Streifzug machen. Keine Feinde weit und breit. Tom und Hirsches sprechen mittlerweile fließend die Paviansprache.
5: Okay.
4: Hey, Bella.
5: Komm. Hey. Hey. Komm, Paniki, komm.
0: Mit den Lauten bestätigen sich Mensch und Affe ihre gegenseitige Zuneigung. Und wie es sich für Babys gehört, klammern sich die drei fest an ihre Ersatzmamas.
4: Paniki ist da ganz ruhig auf Tashes Arm, während die anderen zwei hier bei mir hocken. Sehr schöner Moment. Man fühlt sich sehr eng mit der Natur und den Tieren verbunden.
5: Hey.
4: Wie man hier sieht, ist Paniki noch ganz ängstlich. Sie hängt an Tashes, aber mit dem sie ganz klar hier am stärksten gebondet hat, also sich verbunden hat. Ist einfach so neu, hier ist alles so offen, so weit, kein Käfig. Das Einzige, was sie jetzt nur noch kennt, sind wir quasi. Und deswegen bleibt sie auch bei uns. Also sie läuft nicht rum wie die anderen, die sich daran schon viel mehr gewöhnt haben.
5: Don't you like that? Wow.
0: Floiki ist da schon mutiger. Er geht ein bisschen Baumrinde abreißen. Das tun die Affen, damit potenzielle Feinde den Baum nicht

Simi und Simon kamen vor 1,5 Jahren als halbverhungerte Waisenkinder nach Harnas. Volontäre haben sie mühsam aufgepäppelt. Ein Jungtier ohne die Milch ihrer Mutter aufzuziehen, ist ein heikles Unterfangen.

0: Es ist Toms letzter Tag auf Harnas. Paniki war das erste Tier, das er hier kennengelernt hat. Deshalb wollte er ihn unbedingt mit dem Äffchen verbringen. Doch für Wehmut bleibt wenig Zeit. Floiki entdeckt, dass sie die ganze Zeit beobachtet werden.
1: Not my glasses. Not my glasses.
2: Das Paniki-Projekt ist mir sehr ans Herz gewachsen. Ich glaube, den müssen wir erstmal da wegkriegen, oder? Ich studiere ja Wirtschaft, Finanzen und Management. Und ich möchte auch in diese Welt einsteigen. Also ich kann mir vorstellen, irgendwann in einer Investmentbank zu arbeiten oder auf dem Finanzmarkt oder irgendwo da. Und das hier ist einfach ein enormer Kontrast, weil es ist einfach das genaue Gegenteil mit der Natur sein. Keine Welt der Zahlen, die natürliche Liebe der Tiere. Und das lässt einen sehr viel über seine Situation zu Hause auch nachdenken. Das sind Waisenkinder hier, die teilweise hier angebracht werden, denen hier ein besseres Leben ermöglicht wird. Und dann wirken alle Probleme, die man zu Hause hat, so klein. Und diese Tiere hier, die geben einem eine fast unangemessene Liebe und fühlen sich einfach so behütet hier. Und dieses Gefühl mitzuerleben ist einfach ganz besonders. Diesen Affen jetzt zu verabschieden, das macht mich schon irgendwie, berührt mich sehr. Und ja, aber es ist nie ein gut aus Wiedersehen. Vielleicht sieht man sich irgendwann nochmal.
0: Einen schöneren Abschied hätte sich Tom kaum wünschen können.

0: Also es geht jetzt hier gerade ordentlich zur Sache. Auf der einen Seite warten wir, dass die Bride aufwacht, aber gerade eben hat er schon mit dem Gewehr die Dinger mit dem Betäubungspfeil beschossen. Jetzt warten wir, dass sie eben einschläft und sie hat eine Wunde am Gesicht und die möchte er sich anschauen, worum es sich dabei einfach handelt, einfach um auf Nummer sicher zu gehen.
1: Dr. Cully hat Dinger vor kurzem schon mal wegen eines zersplitterten Zahns behandelt. Doch die Sache war damit leider nicht getan. Die Wunde hat sich verschlimmert.
0: Should I help the neck? To cut the head? Jetzt haben wir die Dinger hier hergetragen. Sie ist ordentlich schwer. Kein Vergleich mit einer Hauskatze. Also, da braucht es schon zwei Leute, um sie bewegen zu können.
1: Die Entzündung hat sich durch die Gesichtshaut nach außen gefressen. Jetzt muss der Zahn komplett gezogen werden. Auch das muss Dr. Cully als Tierarzt in Namibia können. Bei Geparden genauso wie bei einem

0: Ja, man kann fast gar nicht hingucken, bekommt fast selber Schmerzen dabei. Aber auch das ist wahnsinnig beeindruckend, einfach zu sehen, dass wir jetzt hier dem Geparden auch noch den Zahn ziehen. Und dass der Dr. Kalli derartige Fähigkeiten hat, stellt ja sehr gut unter Beweis, dass er ja multifunktionaler Tierarzt ist, für alle Fälle einsatzbereit.
1: Am Schluss spritzt Dr. Kalli noch ein Antibiotikum.

0: Willkommen zurück, Dinga. ...700 Kilometer weiter nördlich auf der Farm Okutala Etosha. Wasserbock Oki und Springbock Maxi werden heute in die große, weite Welt entlassen. Bewaffnet mit ein paar Leckerlis gehen Lisa und Elena vorsichtig ins Gehege. Denn Antilopen sind ziemlich schreckhaft.
1: Also es ist heute ein großer Tag für die beiden, für den Maxi und den Oki. Vor allem für den Wasserbock. Weil sie jetzt nämlich schon langsam an die Wildnis gewöhnt werden und heute eben aus ihrem Gehege raus dürfen. Und wir schauen jetzt mal, wie sie das machen. Also ob man sie vielleicht ein bisschen locken muss oder ob sie das freiwillig ganz schnell machen.

0: Wasserbock Oki wurde per Zufall in einem Wasserloch gefunden, in das er sich vor einer Gruppe Schakale geflüchtet hatte. Ein schlaues Kerlchen. Schakale gehen nämlich nicht ins Wasser. Das Waisenkind wurde auf die Farm gebracht und hier rührend versorgt. Jeden Tag haben Volontäre die Ziegen gemolken, damit Oki genug Milch hat. Am Anfang war er noch sehr ängstlich, doch schon bald ist er aufgetaut und hat Zutrauen gefasst. Lisa und Elena dagegen fremdeln noch ein bisschen mit den beiden.
1: Es ist schon spannend, vor allem, ich meine, die haben Hörner, beide, ja. Man weiß nie so recht, vor allem, wenn sie sich dann irgendwie bedrängt fühlen, ja. Wie sie da reagieren. Aber sie machen jetzt gerade einen recht relativ entspannten Eindruck, insofern passt schon. Gut, dann lassen wir sie jetzt raus. Komm.
0: Die beiden Antilopen sind hier auf Okutala Etosha richtig gute Freunde geworden. Als Maxi den ersten Schritt nach außen wagt, folgt Oki direkt.

Die Freilassung läuft besser als gedacht. Oki sucht gleich ganz forsch Anschluss.

0: Sie haben sich gleich zu den Giraffen gesellt, die ja hier schon draußen sind. Und ja, fressen gleich ihr Futter weg.
1: Weil einmal ist nicht genug. Alle zusammen. Mhm.
0: Und ja, es ist toll, dass alles so reibungslos geklappt hat. Und die auch keine Angst hatten vorm Rausgehen. Das war schon schön.
2: Für Lisa war das jetzt die letzte Amtshandlung auf Okutala. Morgen geht es zurück nach Wien und zu den Jurabüchern.
0: Meine Zeit ist leider fast zu Ende. Ich werde auf jeden Fall viele Eindrücke mitnehmen, viele verschiedene. Viele Tiere, die ich gesehen habe, viele Tiere, die ich zum ersten Mal so nah gesehen habe, in freier Wildbahn. Also ein ganz anderes Lebensgefühl einfach. Besonders beeindruckt hat mich, wie hier mit den Tieren umgegangen wird, dass wirklich eingegangen wird darauf, auf die Bedürfnisse. Mich hat beeindruckt, wie nah man auch wirklich zu ihnen kann. Ja? Und ja, wie freundlich sie auch sind und wie neugierig, ja, wie offen sie zugehen auf die Menschen. Wird sicher ein bisschen traurig sein.
2: Nächstes Mal Handfütterung bei den Geparden. Volontärin Johanna darf das erste Mal hautnah an eine Wildkatze ran. Und zwei charmante Neuzugänge erobern die Herzen auf Harnas. Warzenschweine Salami und Bologna brauchen ganz viel Zuwendung.
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0: Wir nutzen unsere Zahnbürsten täglich, mehrfach, damit unsere Zähne gesund bleiben, frei von Belegen und Bakterien. Sind sie das denn? Insgesamt 37 elektrische und mechanische Zahnbürsten haben wir bei den Mainzern eingesammelt. Die schicken wir in ein Speziallabor. Welche Bedingungen finden Keime auf den Zahnbürsten vor? Mikrobiologe Dirk Bockmühl ist Keimexperte und hat vor kurzem erst die Belastung von Zahnbürsten für eine Studie untersucht. Er hat unsere Testzahnbürsten analysiert. Keime aus der Mundhöhle und aus der Umwelt finden sich darauf. Eine Zahnbürste, für ihn ein Keimparadies.
1: Was Keime zum Wachsen brauchen, ist Feuchtigkeit vor allem. Und Zahnbürsten sind nun mal feucht, auch über einen längeren Zeitraum. Auch Nahrung finden die Mikroorganismen da genug. Also eine Zahnbürste ist ein toller Ort für Mikroorganismen.
0: Und die Keime auf den Zahnbürsten können bei schwachem Immunsystem auch gefährlich für uns werden. Zum Beispiel zu Zahnfleischentzündung führen. Oder wir können uns an den eigenen Krankheitserregern direkt wieder infizieren. Wie viele Keime wurden gefunden? Keimparadies Zahnbürste. Das zeigt auch unser Test. Auf den Zahnbürsten finden sich ganz schön viele Keime.
1: Auf der Zahnbürste finden wir vielleicht so über den Daumen gerechnet etwa 1 Million Keime. Das ist so viel wie auf einem feuchten Handtuch, auf einem Waschlappen oder vielleicht auch auf einem Spüllappen.
0: Ob elektrische oder mechanische Zahnbürste, spielt dabei keine Rolle. Aber wichtig ist nicht nur die Anzahl, sondern die Art der Keime. Neben Keimen aus der Mundhöhle finden sich auch Darmbakterien zwischen den Borsten.
1: Wir finden in der Tat Fäkalkeime auf der Zahnbürste, wobei man sagen muss, wir finden fast in allen Systemen, wo Wasser im Spiel ist, Fäkalkeime. Nun ist die Zahnbürste natürlich insofern speziell, als dass ich einen direkten Infektionsweg habe. Das heißt, wenn ich tatsächlich zu viele Fäkalkeime auf der Zahnbürste finde, kann mich das krank machen.
0: Darmbakterien auf Zahnbürsten. Für Menschen mit einem schwächeren Immunsystem kann das sogar gefährlich werden. Eine eklige Vorstellung.
2: Im Ernst? Das ist nicht gut. Das ist tatsächlich nicht gut, ja.
3: Ja. Scheiße, ich hab's befürchtet, ja.
4: Erschreckt?
5: Also das ist auf jeden Fall eklig, weil die aus der Toilette kommen.
0: Warum sind Fäkalkeime auf unseren Zahnbürsten? Beim Spülen der Toilette werden die Fäkalkeime in winzig kleinen Tropfen verwirbelt. So landen sie auf unseren Zahnbürsten und auch in unserem Mund. Allerdings tauchen Fäkalkeime erst nach rund 4 Wochen Benutzung verstärkt auf unseren Zahnbürsten auf. Was kann ich gegen Keime tun? Am besten die Zahnbürste nach dem Putzen abtrocknen und 2 Zahnbürsten im Wechsel nutzen, dann erhöht sich die Trockenzeit. Spätestens alle 3 Monate oder nach einem Infekt sollten wir die Zahnbürste wechseln. Dann finden sich zu viele Keime auf ihr. Fazit: Auf unseren Zahnbürsten finden wir bis zu 1 Million Keime, darunter auch Fäkalkeime aus der Toilette. Um Keimwachstum zu verhindern, sollten wir unsere Zahnbürste trocken halten und regelmäßig wechseln. Dann trägt das tägliche Zähneputzen zur Mundhygiene bei.
6: Entzündete, schmerzende Gelenke, von Rheuma gezeichnet. Schwach, unbeweglich. Im Spätstadium hinterlässt die Erkrankung unübersehbare Spuren. Aber auch zu einem frühen Zeitpunkt kann eine rheumatoide Arthritis zu beachtlichen Schwellungen führen. Bei Rukiye Gündüz sind es zunächst die Handgelenke, die sich bemerkbar machen. Heute ist davon nichts mehr zu sehen, aber die 23-Jährige kann sich noch gut an die Schmerzen im April 2020 erinnern.
7: Die Handgelenke waren super geschwollen. Also ich hatte wirklich Kügelchen gehabt. Und es hat sich wie so ein, ja, also es war halt Wassereinlagerung, aber es hat sich sehr, sehr komisch angefühlt und sah dann auch wirklich nicht mehr schön aus. Also es war mir auch wirklich unangenehm, in der Öffentlichkeit damit rumzulaufen.
6: Doch es bleibt nicht bei geschwollenen Handgelenken. Bald melden sich auch die Knie.
7: Es war dann halt auch wirklich in den Knien so, dass ich Wassereinlagerung hatte und mich auch gar nicht mehr auf den Boden hinsetzen konnte und nur mit einer Hilfe aufstehen konnte.
6: Die Studentin geht zum Orthopäden. Der lässt MRT-Aufnahmen machen und vermutet Arthrose als Ursache ihrer Schmerzen. Arthrose? Gelenkverschleiß? Mit 21? Sie weiß gar nicht so recht, was das eigentlich sein soll.
7: Der Orthopäde hat mir dann auch noch mal erzählt, dass das eher ältere Patienten haben und dass es aber auch jüngere Patienten bekommen können.
6: Er schickt sie vorsichtshalber aber auch noch zum Rheumatologen. Der lässt Blut abnehmen und findet keine typischen Rheuma-Anzeichen. Sie soll abwarten, den weiteren Verlauf beobachten. Entzündliches Rheuma oder Arthrose? Die Ärzte sind sich unschlüssig. Die richtige Diagnose kommt erst Monate später. Ihre Mutter bringt sie mit Schüttelfrost und Fieber ins Krankenhaus. Nun sind die Entzündungswerte extrem hoch. Für die Rheumatologin Eva Schwanek ist schnell klar, Rukiye Gündüz leidet unter rheumatoider Arthritis.
4: Frauen sind häufiger betroffen als Männer. Prinzipiell sind ältere Damen schon auch häufig betroffen, aber es gibt sogar Kinderrheumatologie. Das heißt, in jedem Alter kann eine Gelenkentzündung auftreten. Das ist einfach das Immunsystem, das falsch reagiert und das hat mit dem Alter erstmal so viel nicht zu tun.
6: Bei der rheumatoiden Arthritis greift das fehlgeleitete Immunsystem die Innenhaut der Gelenke an. Es kommt zu Schwellungen. Häufig werden die Gelenke warm und lassen sich nur noch schlecht bewegen, vor allem morgens nach dem Aufstehen. Weitere Symptome sind Kraftlosigkeit und Erschöpfung, manchmal wie bei Rukiye Gündüz auch Fieber. Entzündliches Rheuma oder doch Arthrose. Nicht immer ist die Diagnose leicht zu stellen.
4: Bei jungen Patienten ist es relativ einfach, weil die einfach nicht so eine schwere Arthrose haben. Aber wenn ich es jetzt mit einem älteren Patienten zu tun habe, der natürlich auch Arthrose hat, weil eigentlich jeder, der alt genug wird, auch ein bisschen Arthrose entwickelt, wird es zunehmend schwer, das auseinanderzuhalten.
6: Katrin Arnold hat eine Arthrose, also altersbedingten Gelenkverschleiß. Und das verstellt den Blick auf ihre Rheumaerkrankung. Nur unter Schmerzen kommt sie im vergangenen Mai noch die Treppe rauf und runter. Im linken Knie sammelt sich immer wieder Wasser.
8: Das Knie wurde immer dicker und ich konnte es dann nicht mehr beugen. So, und dann konnte ich auch nicht mehr gehen. Und dann habe ich mein Bein hinter mir hergezogen. Wir dachten, meine Arthrose ist entzündet.
6: Sie bekommt Orthesen, hadert mit der Frage, ob sie sich jetzt schon mit 48 für ein neues Kniegelenk entscheiden soll. Komisch nur, dass ihr das Knie auch ohne Belastung ständig wehtut.
8: Auch in der Nacht und beim Ruhezustand hatte ich Schmerzen. Und trotzdem ich Schmerztabletten genommen habe, hatte ich diese nächtlichen Schmerzen, also einen Dauerschmerz sozusagen, Tag und Nacht.
6: In der Rheumaambulanz eines Bremer Krankenhauses wird das Gelenk punktiert. Die Ärzte finden Entzündungszellen. Das passt nicht zu der Arthrose, die sich auf den Bildern deutlich erkennen lässt.
9: Bei Frau Arnold bestehen zwei Krankheiten, die am Gelenk sich manifestieren. Das eine ist eine Verschleißerkrankung des Kniegelenkes, eine Arthrose. Deshalb dieser Belastungsschmerz, der schon Jahre bestand. Und dann kam zusätzlich halt eine Schwellung des Gelenkes und Ruheschmerz, wie es typisch ist für die Entzündung. Und die Kunst ist zu erkennen, dass da jetzt in einem Gelenk zwei Krankheiten gleichzeitig sind.
6: Um Rheuma im Frühstadium

0: nachzuweisen, werden die Gelenke auf Schwellungen abgetastet. Zudem wird das Blut untersucht. Finden sich dort spezielle Antikörper, weist das auf eine rheumatoide Arthritis hin. Auch Entzündungsreaktionen und eine erhöhte Blutsenkungsgeschwindigkeit sind typisch für Rheuma.
1: Aber Blutwerte können einen auch in die Irre führen. Es gibt Patienten, die haben eine Entzündungsrheumakrankheit, haben aber völlig normale Entzündungswerte im Blut. Das heißt, das Labor kann sehr hilfreich sein, aber manchmal ist das nicht alleine ausreichend. Man braucht immer mehrere Puzzleteile.
0: Dazu gehören bildgebende Verfahren wie Ultraschall oder ein MRT. Zu einem späteren Zeitpunkt kann eine Röntgenuntersuchung zeigen, ob bereits Schäden an Knochen oder Knorpel bestehen. Mit Ultraschall untersucht Jens-Gerd Küppers nicht nur das Knie von Katrin Arnold, sondern auch ihre Hände und Füße, auch wenn die ihr gar keine Schmerzen bereiten. Dabei entdeckt der Rheumatologe Flüssigkeitsansammlungen im Vorfuß. Die rheumatische Erkrankung hat bereits auf andere Gelenke übergegriffen.
1: Diese Krankheit hat ja das Potenzial, Gelenke zu zerstören. Das heißt, umso früher wir therapieren, umso weniger Gelenkgeschäden treten ein.
0: Und nicht nur das. Rheuma greift den ganzen Körper an und das kann richtig gefährlich werden.
2: Die Entzündung schädigt zum Beispiel auch die Blutgefäße und die Patienten bekommen sehr viel früher Herzinfarkte und Schlaganfälle. Es ist eine Erkrankung, die unbehandelt lebensverkürzend ist.
0: Katrin Arnold hat ihre Cortisondosis in den vergangenen Monaten immer weiter verringert. Jetzt hält Methotrexat, ein niedrig dosiertes Chemotherapeutikum, das sie sich einmal die Woche spritzen muss, die rheumatische Entzündung unter Kontrolle. Ihr geht es deutlich besser.
3: Ich habe jetzt in der Nacht keine Schmerzen mehr. Ich kann wieder schlafen und ich kann mich bewegen, was ich ja zuvor gar nicht konnte.
0: Bei Rukiye Gündüz ist von den Schwellungen mittlerweile nichts mehr zu sehen. Aber auch sie braucht Medikamente, um ihre rheumatoide Arthritis in Schach zu halten. Methotrexat und einen sogenannten TNF-Alpha-Hemmer. Das Cortison ist ausgeschlichen, sie fühlt sich gesund.
4: Ich habe natürlich so Angst, dass es in Zukunft etwas anders aussehen wird, dass die Schmerzen wiederkommen werden und dass die Menge an Medikamenten vielleicht auch gar nicht reichen wird.
0: Dass ihre Gelenke im Alter so aussehen werden, muss sie allerdings nicht befürchten. Weil die modernen Medikamente das Rheuma gut in Schach halten können und die Erkrankung rechtzeitig erkannt wurde.
5: Sagen Sie, wann sollte man immer hellhörig werden? Bei welchen Symptomen?
6: Also wenn man Gelenkbeschwerden hat, die man nicht von sich kennt. Wenn man zum Beispiel weiß, das Knie habe ich beim Fußball vor 20 Jahren verletzt und immer nach der Gartenarbeit tut das weh, dann wird das eher kein Rheuma sein. Wenn ich neuartige Gelenkbeschwerden entwickle und bestimmte Gelenke sind häufiger betroffen, das heißt, wenn die Beschwerden an den Händen, an den Handgelenken, den Fingergrund- und Mittelgelenken sind, dann sollte man daran denken. Und wenn sogenannte Morgensteifigkeit dazukommt. Die Patienten berichten ganz oft, morgens dauert das eine Stunde, bis ich überhaupt die Hand schließen kann. Manche sagen auch, ich halte dann die Hände unter warmes Wasser. Solche Geschichten, da sollte man hellhörig werden.
5: Ganz interessant, bei Frau Arnold, da sprang ja quasi dieses Rheuma vom Handgelenk oder den Handgelenken auf die Knie. Warum? Wie kommt das?
6: Also letztlich sind bestimmte Gelenke häufiger betroffen als andere Handgelenke. Kniegelenke sind recht häufig betroffen. Und typischerweise springen die Beschwerden auch. Die Beschwerden sind auch mal besser, mal schlechter. Auch das ist normal. Mhm. Aber warum jetzt ausgerechnet die Knie und nicht die Hüften, das kann man nicht sagen.
5: Mhm. Wir haben im Film gesehen, die Diagnose ist nicht immer ganz einfach zu stellen. Gibt es da auch manchmal Verwechslungen?
6: Klar gibt es da Verwechslungen. Es kann schwierig sein, eine Arthrose zu unterscheiden, insbesondere wenn die rheumatische Entzündung vielleicht noch nicht so extrem ist. Manchmal ist auch eine Fibromyalgie eine mögliche andere Diagnose. Manche Patienten werden als Borreliose fehldiagnostiziert oder auch eine Gichtarthritis muss man unterscheiden. Und dann ist es noch so, dass innerhalb des rheumatischen Formenkreises es unterschiedliche Erkrankungen gibt, die sich alle als Arthritis äußern können.
5: Oh. Also. Es kann manchmal dauern, bis man dann auf die Diagnose kommt. Wir haben eine Frage zum Thema Fibromyalgie von Anna Friedrich aus Friedrichstadt. Wie lässt sich Fibromyalgie von Rheuma unterscheiden? Weil ja die Symptome ähnlich sind, wie Sie schon sagten.
6: Also um ein Rheuma zu diagnostizieren, braucht man eben diese Puzzlestücke. Also man hat die Entzündungswerte im Blut, die man nachweisen kann. Das ist ein guter Hinweis, die müssen aber nicht positiv sein. Manche Patienten haben typische Rheuma-Antikörper. Und dann ist es so, dass man die Entzündung direkt darstellen kann mit bildgebenden Verfahren, nämlich vor allem mit dem MRT und mit dem Ultraschall. Und bei der Fibromyalgie ist es jetzt so, dass man keinerlei Entzündung nachweisen kann.
5: Das heißt, man hat Schmerzen, Beschwerden, aber der Arzt findet einfach keine Anhaltspunkte.
6: Genau, es handelt sich um eine Schmerzverarbeitungsstörung. Die Patienten haben auch häufig Schlafstörungen. Danach kann man fragen, das kann ein guter Hinweis sein. Oder vielleicht depressive Symptome, das kann alles dazu gehören.
5: Diese Dinge müssen dann eben auch mit behandelt werden, ne?
6: Ganz genau.
5: Mhm. Nochmal grundsätzlich, warum ist es so wichtig, Rheuma früh zu erkennen?
6: Also es ist so, wenn man die rheumatoide Arthritis in den ersten 3 bis 6 Monaten behandelt, dann ist die Wahrscheinlichkeit, dass man sie vollständig unterdrücken kann, sehr hoch. Wohingegen, wenn die Entzündung erst Monate oder sogar Jahre sich festgefressen hat, dann bekommt man das teilweise aus den Gelenken nicht mehr raus.
5: Mhm.
6: Und dann ist es auch noch so, dass nicht nur die Gelenke betroffen sind, sondern auch die Blutgefäße, der ganze Körper ist ja sozusagen entzündet. Und die Patienten neigen dann eher dazu, Herzinfarkte und Schlaganfälle zu entwickeln.
5: Sagten Sie im Film.
6: Durch die chronische Entzündung. Und daher sollte man versuchen, das komplett zu unterdrücken.
5: Mhm. Also wer jetzt aber später kommt und erst später mit der Behandlung beginnt und wenn sich das Rheuma schon so ein bisschen festgefressen hat, kann man trotzdem noch was erreichen mit der Behandlung?
6: Auf jeden Fall. Wir haben heutzutage sehr viele sehr moderne Medikamente. Auch die Frau Gündes im Film, meine Patientin, kam mir erst nach einer Weile, weil sie eine gewisse Odyssee hinter sich hatte. Und da haben wir das Rheuma komplett unterdrücken können mit modernen Medikamenten.
5: Mhm. Wenn man jetzt zum Rheumatologen möchte oder glaubt, dahin zu müssen, da hat man ja häufig lange Wartezeiten. Wie kriegt man das dahin, möglichst schnell dann einen Termin zu kriegen?
6: Manchmal ist es schlau, den Umweg über den Hausarzt zu gehen, wenn der Hausarzt zum Beispiel
5: schon... Das werden die Hausärzte jetzt nicht gerne hören, Umweg.
6: Wenn der Hausarzt zum Beispiel schon Entzündungswerte nachweisen konnte oder manche Hausärzte sind auch so auf Zack, dass sie schon die Rheuma-Antikörper bestimmen. Und wenn das auffällig ist und der Hausarzt das dem Rheumatologen mitteilt, dann werden die meisten Rheumatologen dem Patienten eher einen Termin geben.
5: Mhm. Das klappt auch in der Praxis.
6: Häufig, ja.
5: Kommt es denn auf die Woche oder auch auf den Monat an mit Behandlungsbeginn?
6: Die Woche kommt es vielleicht nicht an, auch wenn natürlich jede Woche, die man Schmerzen hat, nicht schön ist.
5: Mhm.
6: Aber auf den Monat kommt es ein Stück weit schon an, weil ja, wie gesagt, die Entzündung sich nicht so festsetzen sollte.
5: Wenn man jetzt in Therapie ist, was geben Sie da Ihren Patientinnen und Patienten immer mit an die Hand? Was kann man auch selber tun, um die Krankheit zu bessern?
6: Also es ist so, die Patienten haben ja ein geschwächtes Immunsystem, einerseits durch die Therapie, aber auch durch die Erkrankung. Das heißt, sie neigen zu Infektionen. Daher ist es sinnvoll, sich impfen zu lassen gegen Lungenentzündung, also Pneumokokken, gegen Grippe, jetzt heutzutage gegen Covid-19 und bei über 50-Jährigen auch gegen Gürtelrose.
5: Mhm.
6: Dann ist es so, ein Übergewicht schädigt die Gelenke erstens, weil das Gewicht auf den Gelenken, auf den Knien, auf den Hüften, auf den Füßen lastet. Und außerdem ist es so, dass das Fett entzündlich aktiv ist und man weiß, dass Rheumapatienten, die übergewichtig sind, schwieriger symptomfrei werden als solche, die das nicht sind. Das heißt, man sollte versuchen, Gewicht zu reduzieren.
5: Mhm.
6: Ein weiterer Grund für Gewichtsreduktion ist, dass Patienten mit Übergewicht oft an Fettleber leiden. Und die verfettete Leber, die ja die Medikamente entgiften muss, schafft das oft nicht.
5: Mhm.
6: Und dann kann es sinnvoll sein, Gewicht abzunehmen. Und was man auch noch tun kann, um Osteoporose und Muskelschwund vorzubeugen, ist Sport und Bewegung.
5: Okay, das ist eine ganze Menge. Ich muss trotzdem fragen, Rauchen ist sicherlich auch nicht gut, ne, bei Rheuma?
6: Rauchen ist in der Tat nicht gut. Also sowohl das klassische Gelenkrheuma wird schlechter von Rauchen, als auch insbesondere die sogenannte Psoriasis-Arthritis. Das ist eine andere Form des Gelenkrheumas. Die wird sogar typischerweise schlechter vom Rauchen. Ja.
7: Bei unglaublich vielen Krankheiten soll diese kleine Wurzel, die Kurkuma-Wurzel oder besser gesagt das Kurkumin in ihr helfen.
8: Auf jeden Fall bestimmt fürs Immunsystem.
9: Gefäße, für Herz-Kreislauf-Geschichten, für Stoffwechsel.
10: Vielleicht für die Verdauung.
11: Gegen Bluthochdruck, gegen Rheuma, glaub ich.
10: Vielleicht, wenn es hip ist, Anti-Aging.
12: Für Arthrose, für die Gelenke.
13: Klingt nach einer wahren Zauberknolle.
14: Die besten Erfahrungen haben wir eindeutig bei Arthrose und Arthritis, also rheumatischen Erkrankungen, gemacht.
13: Aber längst nicht alle Wirkungen sind durch Studien belegt.
15: Wenn immer ein Mittel als Allheil- oder Wundemittel angepriesen wird, muss man vorsichtig sein.
13: Denn in Kapselform kann das gelbe Pulver sogar gefährlich sein. Also?
7: Was genau ist Kurkumin und bei welchen Beschwerden kann es helfen? Wir finden es raus.
13: Kurkuma, auch Gelbwurz genannt, ist fester Bestandteil einer jeden Currymischung und wird in der ayurvedischen Medizin bei Magen-Darm-Problemen empfohlen. Doch das ist wohl nicht der Grund, warum es Milch mit Kurkuma, auch bekannt als goldene Milch, zum Kultgetränk geschafft hat.
16: Ein Must-Have für dieses Jahr
12: das It-Getränk, habe ich irgendwo mal gelesen.
16: Ich habe so viele Vorteile für mich einfach feststellen können, dass ich Kurkuma nicht mehr missen möchte.
17: Ich versichere euch, probiert das aus, es wird euch helfen.
13: Das mache ich doch glatt mit unserem Koch Thomas.
12: Hast du schon mal goldene Milch getrunken?
18: Ich glaube locker 1000 Mal schon. Du etwa nicht?
12: Nee, noch nie.
18: Was? Na dann geht's los.
13: Für meine erste goldene Milch nehmen wir Hafermilch.
12: Aber nur, weil Thomas gerade keine Kuhmilch trinkt.
13: Dann ein Stück frische Kurkuma-Wurzel und ebenfalls frischen Ingwer. Außerdem Pfeffer, Zimt, Honig und Hanföl. Alles kommt in einen Topf und muss kurz aufkochen. Dann pürieren und ein paar Minuten ziehen lassen. Noch warm gießen wir die goldene Milch durch ein Sieb und können schon probieren.
19: So scharf hätte ich das nicht erwartet.
12: Ich bin auch überrascht, wie lecker das ist. Hätte ich nicht erwartet.
13: Aber ist so eine goldene Milch nun wirklich so gesund, wie im Internet behauptet wird? Fest steht, die Wurzel, egal ob frisch oder getrocknet als Pulver, enthält etwa 6% des Polyphenols Curcumin. Und das ist nicht wasserlöslich. Von den 6% schafft es nur 1% über unseren Magen und Darm ins Blut. Und so zum Beispiel zu entzündeten Gelenken. Bringt so eine kleine Menge dann überhaupt etwas?
14: Bei Kniearthrose jetzt beispielsweise, da ist es schmerzlindernd. Ganz spannend, bei richtigem Rheumatismus, also bei rheumatoider Arthritis, da ist die Entzündungshemmung so stark, dass wir oftmals auch Cortison, ein wichtiges Medikament in der Dosis, dann reduzieren können.
13: Professor Michalsen räumt aber auch ein, dass das hauptsächlich praktische Erfahrungen sind. Durch wissenschaftliche Studien belegt, ist die Wirkung von Kurkuma bei Menschen bisher nicht ausreichend. Denn Curcumin macht es der Wissenschaft schwer. Es ist ein Hochstapler, ein sehr reaktionsfreudiges Molekül, das in Laborversuchen alle möglichen Proteine bekämpft, auch solche, die für schwere Erkrankungen verantwortlich sind. Auch in Tierversuchen zeigt es Wirkung, nur in Studien an Menschen bislang kaum.
12: Leider sind die meisten Studien nicht aussagekräftig. Denn entweder war die Teilnehmerzahl sehr klein, es gab keine Vergleichsgruppen, oder die Studie wurde vorzeitig abgebrochen.
13: Dass Curcumin Menschen vor schweren Erkrankungen wie Krebs oder Alzheimer schützt, ist wissenschaftlich also nicht belegt. Dafür mildert die gelbe Knolle aber leichte Magen-Darm-Beschwerden. Das ist medizinisch bewiesen.
14: Wir setzen es seit längerem bei Darmentzündungen ein, bei Colitis oder Reizdarmsyndrom. Und die meisten Patientinnen und Patienten sagen eindeutig, dass es den Darm beruhigt, dass also auch weniger Durchfälle, weniger Schmerzen dann in der Folge auftreten.
13: Der Naturheilmediziner empfiehlt seinen Patienten Kurkuma als frische Wurzel oder getrocknet als Gewürz. Wem beides nicht schmeckt, kann auf Kapseln zurückgreifen. Bei denen gilt es allerdings, einiges zu beachten. Zum einen sollte man wenigstens 100 Milligramm, aber nicht mehr als 200 Milligramm Curcumin pro Tag einnehmen.
14: Und der zweite Punkt ist, dass man heute eigentlich bei modernen Präparaten die sogenannte Bioverfügbarkeit, also den Anteil des Extraktes, der auch wirklich im Blut ankommt, dadurch erhöht, dass man eine Emulsion zubereitet oder eine Nanoemulsion.
13: Das heißt, am besten zu Kapseln greifen, bei denen eine Fettemulsion das Curcumin umhüllt. Denn so gelangt mehr davon ins Blut. Oder zu Kapseln, die zusätzlich noch Piperin aus schwarzem Pfeffer enthalten. No-Name-Präparate aus dem Internet sind dagegen nicht zu empfehlen. Sagt auch Ernährungsmedizinerin Dr. Constanze Lohse.
15: Zum einen können potenziell gesundheitlich bedenkliche Zusatzstoffe wie Bindemittel oder Trennmittel enthalten sein. Und auch je nach Rohstoff, Qualität und Herkunft ist auch eine Schwermetallbelastung nicht auszuschließen.
13: Und sie hat noch einen Warnhinweis. Hochdosiert kann Curcumin die Wirkung von Medikamenten wie zum Beispiel Blutgerinnern verändern und die Leber belasten.
15: Es gibt in seltenen Fällen auch Leberschäden, die auftreten können. Ich kann mich da an eine Patientin erinnern, die ich in der Praxis hatte, die in Eigenregie ein mir unbekanntes Curcumin-Präparat genommen hatte. Und die hatte dann massiv erhöhte Transaminasen, also Leberwerte.
13: Mit Kurkuma als Gewürz kann das nicht passieren, weil wir davon weniger verwenden. Die Wurzel bringt auf jeden Fall Farbe auf den Teller.

0: Und herzlich willkommen zum Synchronschwimmen.
1: Ausdauer, Beweglichkeit, Leistungssport unter Luftmangel. Seit 25 Jahren gibt es die Synchronschwimmmannschaft des FVV. 4 Männer, eine Frau. Deutschlands einzige Mixed-Mannschaft. Ohne Warm-up kein Tanz im Wasser. Noch kann ich gut mithalten. Wie das gleich im 3 Meter tiefen Becken aussieht, ist eine ganz andere Frage.
0: Was machen wir als nächstes?
2: Du brauchst unbedingt eine Nasenklammer, weil wir auch kopfüber Übungen machen. Und dann ist sie von Vorteil, sonst hast du das Wasser in der Nase.
0: Und wie ziehe ich die auf?
2: Ich zeig's dir mal gerade, wie ich es mache. Ich setze sie so auf.
0: Ui, da kommt nichts rein.
2: Nee.
0: Und man spricht so ein bisschen, als ob man Schnupfen hätte. Man sieht auch nicht so schick dabei aus, ne?
2: Nein, das macht man durchs Lächeln nachher wett.
0: Ach so, okay. Immer schön lächeln. Los geht's.
1: Bevor es zum Tanzen ins Wasser geht, macht die Mannschaft erstmal eine Stehprobe. Bedeutet, die Choreografie wird an Land angedeutet, um den Ablauf zu verinnerlichen. Erst dann wird abgetaucht. Take a breath, rest your head, close your eyes, you
0: are just lay down. Das war jetzt die Trockenübung.
3: Ja.
0: Da kann ich ja noch nicht mitmachen.
4: Na, wir sollten dir erstmal ein paar Übungen im Wasser zeigen. Mhm. Also ein paar technische Übungen. Und dann können wir schwimmen.
3: Toll, toll, toll.
1: Los geht's mit Wassertreten. Mit dieser Bewegung halten sich die Schwimmer über Wasser. Ein bisschen wie ein Rührgerät. Was einfach klingt, ist echt nicht leicht.
2: So, und wenn du das so, ja, wenn du das jetzt so ein bisschen drin hast,
0: ja,
2: dann versuchst du das gegengleich zu machen. Kontinuierlich.
0: So?
2: Ja, das ist die Technik, wo du sauber stehen kannst, ohne dass du... Ich halte mich nicht fest und ich bin nicht der Beste.
1: Eine Stufe schwerer ist die nächste Figur. Ein Pflichtelement in jeder Kür. Spagat ausschwimmen. Der Horror für jeden Mann.
4: Deine Füße sind an der Wasseroberfläche und schauen idealerweise raus. Und nur die Füße.
1: Zweiter Versuch. Und auch da läuft's nicht wirklich besser. Ich verliere völlig die Orientierung unter Wasser.
0: Ach so, ich bin schon hochgekommen. Aber war das jetzt gut?
1: Synchronschwimmen ist ein Sport, den ich völlig unterschätzt habe. Fürs Wasserballett braucht man eine hohe körperliche Fitness. Musikgefühl, Beweglichkeit und vor allem Kraft in den Armen und Beinen. Durch den Luftmangel ist es noch schwerer, sich auf alles gleichzeitig zu konzentrieren. 2 bis 4 Minuten geht eine Kür. Eine letzte Übung muss ich allerdings noch absolvieren, bevor ich mit der Mannschaft eine kleine Choreografie machen darf. Auch ein Pflichtelement in der Kür, das Ballettbein.
0: Wie groß bist du?
5: 2 Meter.
0: Also wenn das ein 2-Meter-Mann hinkriegt, dann sollte das ein 1,82-Meter-Mann auch hinkriegen. Aber ich bin ja Anfänger.
1: Beine in die Luft und jetzt nicht absaufen.
0: Ey, das ist richtig anstrengend.
1: Dann kommt endlich mein großer Moment. Meine erste Kür als Synchronschwimmer.

0: Also wenn ich eins hab, dann ist es diese Sportart völlig unterschätzt. Man lacht immer und denkt, guck mal, die tanzen da so ein bisschen im Wasser rum. Aber was da dazugehört und wie viel Kraft man da braucht, das ist unglaublich. Du hast kein Raumzeitgefühl mehr, sobald du unter Wasser bist und nicht siehst, wo du bist und musst dabei noch grazil aussehen. Schapolinski sage ich dir nur für alle, die diesen Sport machen.
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7: Gratin, Auflauf, Lasagne, alles, was in einer Form aus dem Ofen kommt und überbacken ist, ist köstlich. Willkommen zu unserem ARD-Buffet-Spezial mit lauter überbackenen Köstlichkeiten. Mal ganz bodenständig und rustikal, aber auch mal feiner, eleganter. Und wir sind jetzt ganz mutig. Wir setzen einen überbackenen Chicorée an den Anfang. Bevor Sie jetzt die Nase rümpfen und sagen, so bitter, der ist nicht meins, geben Sie dem Rezept von Andreas Safedi eine Chance. Johannes tut's auch.
8: Da sehen wir das Gericht und du bist schon fleißig dabei, ihn zuzubereiten.
9: Ja, das mache ich. Wir haben hier einen Chicorée und wenn man da reinschaut, ich leg das mal daher, dann sieht man noch, dass da ein ganz langer Strunk ist.
8: Den lässt du auch?
9: Den lasse ich drin. Früher habe ich den rausgeschnitten und dann wurde das aber im Laufe der Jahre, wurde das so ein bisschen weggezüchtet.
8: Muss man den nicht wegschneiden, weil der diese Bitterstoffe enthält?
9: So, hier, guck mal.
8: So, ja gut.
9: Jetzt nimmst du dir das und dann probierst du das. Das ist roh, auf jeden Fall noch ein bisschen bitterer, als wie wenn er zubereitet ist. Ach komm schon, so bitter ist er nicht. Ich habe hier Zucker auf dem Teller.
8: Das wurde weggezüchtet?
9: Das wurde weggezüchtet und ich gebe ja auch noch Zucker dazu.
8: Also, das wird es wurde so versucht wegzuzüchten. Nee, man kann das essen.
9: Das ist wirklich roh, eine andere Geschichte. Also wenn ich den jetzt, guck mal, ich nehme das jetzt und drück den feste in Zucker rein und ich weiß gar nicht, ob man es in den, ja, es ist ganz schön hell hier und der ist ja feucht von innen,
8: ja.
9: Und deswegen haftet der Zucker schön und dann legen wir das so in die Pfanne. Mehr machen wir gar nicht.
8: Jetzt wird er karamellisiert und du, so, verwendest, jetzt,
9: genau.
8: Du verwendest dafür Öl oder?
9: Ich habe jetzt Öl in der Pfanne, ich habe jetzt so 3/4 Hitze, damit uns der Zucker nicht so schnell verbrennt. Ich mache da jetzt auch noch für die andere Pfanne ein. Ich nehme ja immer nur die äußeren Blätter ab. Immer ein bisschen darauf achten, dass die Blätter noch ein bisschen am Strunk dran sind. Sonst geht uns das gleich in der Pfanne auseinander. Und wir wollen das ja noch wickeln. In Schinken wird das nämlich gewickelt. Wir haben nicht nur Käse, wir haben auch noch Schinken. Also da ist alles dabei, was das Herz begehrt.
8: Jetzt müssten die 6 hier ein bisschen in der Pfanne brutzeln. Was würdest du sagen, wie lang ungefähr?
9: Du, ich mache die jetzt so lange, bis die schöne Farbe von unten genommen haben.
8: Okay, die dürfen schon ein bisschen anschwitzen.
9: Sollen sie. Der Zucker muss karamellisieren. Dazu braucht man ein bisschen Kraft. Ne? Ich habe die jetzt, wir können bis 8 stellen. Ich habe die auf, nee, wir können bis 9 stellen und habe es jetzt auf 8. Und während die jetzt vor sich hingaren, du hast eine Pfanne bitte im Auge, weil ich muss da hinten weitermachen. Da hinten ist Butter in der Pfanne.
8: Bei Andrea in der Küche, da gibt es kein Danke, bitte. Da gibt es so den Imperativ, Befehlsform.
9: Ja, Befehlsform. Ja,
8: du nimmst das jetzt, du guckst in der Pfanne. Ja.
9: So, genau, wir kochen jetzt zusammen. Und der Einfachheit halber drehen wir es einfach um. Dann hast du die da hinten, ich da vorne. Ja. Jetzt geben wir nämlich hier in die Butter, die ich kurz warm gemacht habe, Mehl. Du kannst dir schon denken, was kommt. Das ist ja
8: die gute alte Mehlschwitze.
9: Ganz genau. Und das rühren wir jetzt in die Butter schön ein, bis keine Klumpen mehr da sind. So ein Topf mit so einem runden Rand ist perfekt, weil da kommt man mit dem Schneebesen super rein.
8: Und die Formel bei Mehlschwitze ist 50-50, oder? Also ja. 50% Butter, 50% Mehl, oder?
9: Ja, kann man machen. Das ist immer die Frage, wie dick will ich das haben, hinterher von der Konsistenz. Und wie viel Flüssigkeit möchte ich haben.
8: Okay.
9: Also, das kann aber jeder machen, wie er will. Ich habe Gemüsebrühe und Milch. Wer es jetzt richtig warm haben will, der darf noch ein bisschen Sahne nehmen.
8: Ja, dann wird's richtig deftig.
9: Genau, dann wird es richtig deftig. So. Und diese Mehlschwitze kochen wir jetzt auf. Jetzt ganz klassisch natürlich. Eine Mehlschwitze ist eine Béchamel. Und in eine Béchamel kommt immer schön Muskatnuss rein. Und gerne auch ein bisschen mehr, wie ich finde. So, und dann Salz. Da muss man ein bisschen aufpassen, weil da ist ja Gemüsebrühe drin.
8: Ne? Stimmt, die ja auch schon

0: Und das Ganze legen wir gleich. Also die Soße muss noch ein bisschen kochen natürlich, damit das Mehl schön bindet. Salz, Pfeffer, Muskat, mehr ist da nicht drin. Ah, das sieht schon wirklich gut aus. Pass auf, jetzt zeige ich dir mal einen Trick. Wir geben das ja in so einen, dazu brauche ich einen Handschuh, weil ich greife jetzt in die heiße Pfanne rein. Das Ding ist, im Rezept steht einwickeln, Chicorée in Schinken einwickeln. Mhm. Das ist ein bisschen Frickelei.
1: Das machen wir nicht.
0: Das machen wir nicht, genau. Wir machen das jetzt, sieht ein bisschen komisch aus, gebe ich zu. Aber, du wirst sehen, guck mal, jetzt nehme ich das so und schlag den einfach auf so ein Ding drauf, zack, und rein damit, guck. Und
1: du hast jetzt,
0: ist das Ding eingepackt.
1: Du hast jetzt einfach Kochschinken verwendet.
0: Ich nehme dafür. Kochschinken. Ja. Ja, also wenn du so anderen Schinken nimmst, hast du dann immer mit Pökeln und
1: ja,
0: so.
1: Das deswegen frage ich dann nicht mehr so.
0: Du merkst übrigens schon, dass das ganz schön dunkel wird langsam. Zieh mal deine Pfanne ein bisschen da weg. Der braucht scheinbar noch ein bisschen. Die sieht super aus. Die kocht noch ein bisschen vor sich hin. Und dann geben wir das aber gleich rüber. Pass auf, jetzt schauen wir noch mal, was der hier macht.
1: So, dann lass uns das noch schnell machen mit dem Käse.
0: Das mit dem Käse? Der ja. Käse kommt ja erst drauf, wenn die Soße drüber ist. Also, pass auf. Ich versuche das jetzt mal. Das ist ein bisschen schwer. So, das gebe ich da drüber. Ja, so.
1: Ja.
0: Oh, guck mal. Geht das ohne Kleckern? Geht super. Geht super. So, und dann tatsächlich, aber ich bin ja ein bisschen großzügig. Ich stehe total auf Käse.
1: Du brauchst jetzt nicht so zu. Kannst jetzt... Jetzt sei also, bitte ehrlich, wie du es zu Hause machen würdest und noch ein bisschen
0: da
1: Käse
0: ist
1: drauf.
0: Mehr ist mehr, auf jeden Fall. So.
1: Also unser überbackener Chicorée, 180 bis 200 Grad. Andrea, wie viele Minuten war er drin?
0: Jetzt waren es 15 Minuten und deswegen haben wir den Herd auch ein bisschen höher gestellt, sonst wäre es nicht fertig. Aber ich glaube, das sieht ganz gut aus. Zeig mal her.
1: Wir sprechen übrigens von unserem überbackenen Chicorée mit Schinken.
0: Oh, guck mal, das sieht doch super aus.
1: Ja, könnte noch ein bisschen, oder nicht?
0: Nee, pass mal auf. Also, wir werden das jetzt mal probieren. Das ist übrigens vorhin, was ich dir gesagt habe mit der Flüssigkeit. Also, es ist jetzt viel Flüssigkeit,
1: ja.
0: Aber er gart natürlich auch super dann in der Flüssigkeit. Die ist auch ein bisschen dünn. Wir hätten die Bechamel auch noch etwas einkochen können. Aber das ist natürlich aufgrund der Zeit ein bisschen schwierig hier. Aber zu Hause würde ich ein bisschen mehr einkochen, dass die Bechamel
1: also,
0: ein bisschen
1: cremiger ist. Das haben wir jetzt ausnahmsweise.
0: Jetzt nimm du mal.
1: 100% auf. Was soll ich machen?
0: Du sollst mal drücken, um zu gucken, ob das durch ist. Piek's ruhig mal rein und guck mal, merkst du das? Der ist durch.
1: Ja, auf
0: jeden Fall. Der Schinken ist auf jeden Fall härter als der Chicorée.
1: Definitiv. Es ist oben knackig und der Chicorée ist weich.
0: Ja, und das ist nämlich genau das.
1: Gut.
0: Und du wirst auch nachher beim Essen, wir müssen Hölle aufpassen, nachher beim Essen, weil es ist richtig heiß, wirst du sehen, dass du, dass der Schinken noch Salz abgegeben hat. Das wirst du nachher merken. So, dann steht der. Und was wir noch haben, übrigens habe ich vorhin, glaube ich, gar nicht erwähnt, welchen Käse wir haben. Wir haben
1: bitte?
0: Gouda genommen.
1: Okay.
0: Wir haben einen schönen jungen Gouda genommen, den kann man wirklich schön schnell selber reiben. Das muss man jetzt nicht geraspelt kaufen oder so. Das gibt man drüber. Klar könnte man auch Scheiben drüber geben, wenn man es zugedeckt haben will.
1: Ja, aber ich denke, ein bisschen Struktur mit dem Gouda.
0: Ja. Und dann geben wir noch ein bisschen Basilikum drauf, weil Käse und Basilikum geht immer.
2: Schinkenmantel, Käsekruste, also wenn Sie sich mal an einen Chicorée rantrauen wollen, dann ist das wirklich ein super Rezept dafür. Gar nichts falsch machen kann man mit Nudeln, Käse, Speck. Ganz klassische Zutaten für einen Auflauf und in manchen Regionen wird dann auch noch Apfelmus dazugereicht, so zum Reinstippen der Käsenudeln. Christian Henze stellt einen säuerlichen Salat dazu und das Apfelmus, das packt er direkt in den Auflauf rein. Basti, läuft schon das Wasser im Mund zusammen.
3: Im ARD-Buffet gibt es jetzt, schauen Sie sich noch mal in Ruhe diesen Teller an. Nudelgratin mit Speck. Es ist Apfel drin und am Ende streuen wir so ein bisschen Käse drüber. Es gibt sogar noch einen Salat mit einem besonderen Dressing. Ja. All das macht Christian Henze, unser Starkoch. Und es wird so fantastisch lecker heute. Du freust dich selber, ne?
4: Ich freue mich selber. Pass auf, ich habe mal die wichtigsten Zutaten zusammengetan. Und zwar einen richtig guten Bauchspeck, den Apfel und den Käse. Und die drei Komponenten, die sind Garant für ein wirklich fantastisches Gericht.
3: Die Nudeln bräuchten wir fast gar nicht.
4: Ja, doch, die Nudeln, klar, brauchen wir die Nudeln dann dazu als Trägersubstanz für den guten Geschmack.
3: Das war fast wissenschaftlich. Wow, als Trägersubstanz.
4: Also erstmal habe ich hier wirklich einen außergewöhnlich guten geräucherten Bauchspeck hier vom Metzger um die Ecke. Das ist toll, tolles Produkt. Schön fest, nicht so weich und schwabbelig. Also wirklich ein toller Bauchspeck. Ich bin da ganz großer Fan davon.
3: In Würfelchen schneiden?
4: Und den schön in Würfelchen schneiden. Mhm. So. Wenn der in Würfelchen geschnitten ist, dann wird das so ein bisschen ausgelassen. Ich gönne mir

0: da genügend Zeit, weil viel Speck, viel hilft viel. Das ist das altasiatische Sprichwort. Den Speck anbraten, da könnte man ein Schlückchen Öl dazugeben.
1: Riecht jetzt schon gut. Ich würde es jetzt schon essen.
0: Läuft. So, und das schön anbutzeln. So. Und dann gibt es einen Apfelmus. Ich habe die Äpfel schon geschält und geviertelt.
1: Welche verwendest du gerne?
0: Ostkopfapfel wäre nicht schlecht. Also ein Apfel, der die Fähigkeit hat zu schmelzen. Für das Apfelmus natürlich wäre das schon von Vorteil. Mhm. So, und dann muss man auch gar nicht so genau sein. Den Apfel schälen, Kerngehäuse raus, Apfel würfeln. So. Und diese gewürfelten Äpfel kommen jetzt
1: nicht zum Speck, sondern
0: nicht zum Speck
1: in eine extra Pfanne.
0: So, ich mache jetzt einen Apfelmus. Ganz einfach. Äpfel, ein Schlückchen Wasser, wenn man hat. Ja, muss nicht sein. Ein Schlückchen Weißwein dazu. So. And now ein Stückchen von einer schönen Zitrone, zur Zitronenschale.
1: Zitronenschale.
0: Idealerweise Bio-Zitrone. Zimt. Aha. Ein klein bisschen Zucker. So, und das jetzt richtig schön köcheln lassen, bis es dann weich ist.
1: Okay. Wie lang?
0: Das dauert so.
1: Warte, 7.
0: Genau. Das dauert so 7 Minuten. Okay. Hex, Hex, meine Damen und Herren, und das haben wir schon mal vorbereitet.
1: So geht das halt im Fernsehen. Naja, ach, ich wünsche es mir jedes Mal auch zu Hause. Aber so sieht das dann nach 7 Minuten aus.
0: Genau. Dann Zitrone raus, also Zitronenschale raus, Zimtstange raus und so ein bisschen grob pürieren. Ja, mit dem Pürierstab. Das muss jetzt gar nicht so fein sein. So. Einfach so ein bisschen. So. Und dann ist das Apfelmus fertig. Und wenn ich alles richtig gemacht habe.
1: Schmeckt es schon?
0: Ja, muss man mal probieren. So ein frisch gemachter Apfelmus.
1: Ich werde so satt sein nach dieser Sendung.
0: Fruchtig, leichte Säure, leichte Süße.
1: So kannst du es nicht kaufen, ne?
0: So kann man es nicht kaufen.
1: Mhm. Jetzt würde ich auch schon so essen.
0: Sehr gut.
1: Deswegen bin ich kein Koch geworden, weil ich alles immer schon vorher gegessen habe.
0: Ja. So. Ja.

0: Jetzt kommen ein paar Komponenten noch dazu, wie zum Beispiel dieser Käse. Und ich bin ja ein großer Fan von kräftigem Käse, also so ein guter Bergkäse zum Beispiel.
1: Total.
0: Oder ein Gruyère.
1: Liebe ich auch.
0: Ein kräftiger Käse, kein so weich gewaschener, ich nenne mal Konsumkäse, der keine.
1: Kannst du auch weglassen, ne?
0: Ja, genau, den kann man auch weglassen.
1: Ja, sicher auch.
0: So, und der kommt jetzt hier dazu, aber nur erstmal ein klein wenig.
1: Weil ganz am Ende wollen wir doch auch noch ein bisschen was draufstreuen, oder?
0: Dann Apfelmus. Aber ich lasse schon noch was übrig, dass das Ganze dann später auch noch oben drauf kommt. So. Schön umrühren. Schwarzer Pfeffer aus der Mühle.
1: Ja.
0: Ist very important, würde der Engländer sagen.
1: Ich merke auch amtlich.
0: Ja. So, und das war's jetzt eigentlich schon. Und wenn man sich jetzt mal diese Komponenten vor Augen führt, dann könnte man davon ausgehen, dass man wahnsinnig Geschmack erfährt. Und das Ganze dann in eine Auflaufform rein.
1: Das geht auch in einer. Alles, was daneben fällt, ich würde mich drum kümmern.
0: Ja, das ist immer das Schöne bei dir. Du hast einfach
1: gesunden Appetit.
0: Ja.
1: Ja. Okay.
0: So, und jetzt?
1: Es geht heute auch einiges daneben bei dir.
0: Naja, aber es ist auch ein kleines Schälchen, eine Riesenpfanne.
1: Das stimmt.
0: Bist du bei mir?
1: Ich bin voll bei dir.
0: Obendrauf nochmal Apfelmus. Mhm. Genügend. Und dann nochmal genügend Käse.
1: Mhm.
0: Ja. Und dann kommt es in den vorgeheizten Backofen. Mhm. 220 Grad roundabout.
1: 7 Minuten?
0: Ja.
1: Ja?
0: Gut.
1: Also wirklich?
0: 7 Minuten, klingt gut.
1: Okay.
0: Ja, ich sag mal 6 bis 8.
1: Okay. Gut. Nudelgratin, Ofen, Christian. Und im Grunde.
0: Duft.
1: Der Duft. Duft, der Hammer. Look, auch sehr gut.
0: Boah.
1: Und so kommen die dann daraus.
0: Ja, Wahnsinn. Das lecker aus. Mhm. Übrigens, so ein Gratin finde ich immer toll, wenn es auch portionsmäßig angerichtet wird, weil sonst hast du immer so diese Action portionieren.
1: Ja, stimmt.
0: So, jetzt noch ein schnelles Salätlein mit einem tollen Dressing. Zwiebel ganz fein schneiden und immer hinschauen beim Schneiden, das ist echt wichtig.
1: Ich habe jedes Mal, wenn ich zu Hause koche, denke ich an dich und wie schnell das bei dir geht und wie viel Lebenszeit du damit sparst.
0: Ja, ich mache das ja auch schon ewig. Ja. Einen guten Senf, also gerne einen scharfen Senf, Zucker, Salz, frisch gemahlenen Pfeffer aus der Mühle. Also du wirst sehen, es ist überhaupt keine Hexerei, es sind nur gute Zutaten. Mhm. Einen guten Weißweinessig. So lange aufhören jetzt, bis Salz und Zucker gelöst ist. Dann kommt ein Schlückchen Öl dazu. Die doppelte Menge wie Essig. Und dann ist das Dressing eigentlich fertig. Also wirklich so ein ganz normales Dressing ohne Schnickschnack.
1: Mhm.
0: Und dann Kopfsalat. Und ich habe den ja so klein, fein gezupft. So, bis auf das Stück hier. Und dann sind alle gleich. Ah, das ist ein bisschen größer, das kriegst du nachher.
1: Ja, ich bin ja noch in der Wachstumsphase.
0: Genau.
1: Gut, und dann ein bisschen Salat noch dazu.
0: Genau, dann ein bisschen Salat dazu, so ein säurebetonter Salat.
1: Ja.
0: Zack, rein in das Schälchen. Und jetzt hat man ein günstiges, saugutes Gericht, was so, gönn dir was.
1: Mit Apfel.
0: Ja.
2: Ein Klassiker zum Überbacken, das ist der Blumenkohl. Ich denke mal, dass jeder und jede den schon mal in irgendeiner Form aus dem Ofen geholt hat. Aber ist es nicht so, dass beim Verteilen immer alle eifersüchtig darüber wachen, dass die Käsekruste gerecht verteilt wird? Denn die bringt ja letztlich den Geschmack an den Blumenkohl. Antonina geht das Ganze jetzt schlauer an. Sie mariniert nämlich den Blumenkohl vorab, damit der auch allein geschmacklich schon überzeugt. Die Käsekruste, die ist dann nur noch das Schmankerl obendrauf.
3: Antonina Müller ist bei uns und es geht um Blumenkohl. Und das Tolle ist, wir können die 3 magischen Worte sagen, mit Käse überbacken.
4: Oh. Alles mit Käse ist besser.
3: Was gibt's, Antonina?
4: Wir machen heute einen Blumenkohl-Gratin. Das hat jeder schon mal gemacht. Ich mache noch ein bisschen wie eine Marinade dazu. Einfach, dass noch ein bisschen Pep, weil du kennst es bestimmt, dass der Blumenkohl immer ein bisschen lasch schmeckt oft, wenn man den
3: macht.
4: Und ich mache noch eine Marinade dazu, dass der richtig schön einzieht und dann wird es sehr lecker.
3: Du bist ja unsere Expertin auch für exotische Gerichte. Ich finde ja, Blumenkohl ist immer so der kleine Bruder von Brokkoli, eher so unter dem Radar. In anderen Ländern ist das ja ganz anders.
4: Also zum Beispiel in Indien oder in Südostasien allgemein ist der wirklich sehr, also das ist fast wie die Kartoffel, wie bei uns. Der wird ganz viel genutzt, weil auch die vegetarische Küche da ganz hoch steht natürlich. Und ja, aber ich bin auch voll davon überzeugt. Ich mag den ganz gerne, weil Brokkoli ist zum Beispiel, der verkocht sehr schnell.
3: Ich liebe Brokkoli.
4: Ja, ich auch. Aber beim Blumenkohl ist es so, das passiert nicht so schnell. Auch wenn der weiche ist, zerfällt er mir nicht so schnell. Also ist es ganz gut zum Gratinieren.
3: Fangen wir an mit der Marinade oder mit der Soße?
4: Wir fangen jetzt an. Ich habe den eben dampfgegart, ganz einfach. Ich habe einen Topf daheim, ich habe auch keinen Dampfgarer. Ich stelle den einfach oben drauf, ein Sieb, und dann mache ich das. Aha. Und dann habe ich das jetzt in eine Gratterform. Und dann ist der jetzt schon mal fertig. Ich habe hier, wir machen so eine Art Bechamelsoße mit einer Einbrenne.
3: So eine Mehlschwitze.
4: Mehlschwitze, genau. Von früher kennt man das noch. Ich habe jetzt hier Butter drin, Zwiebeln, einfach ein paar. Gibt noch ein bisschen Geschmack, muss ich nicht. Aber und dann gebe ich einfach ein bisschen Mehl dazu. Und viele haben jetzt Angst, dass das irgendwie bröckelig oder passiert ja oft, dass die Soße dann ein bisschen bröckelt. Ja. Aber ich rühre hier wirklich mit meinem Löffel, ich habe hier so einen Spachtel, dann funktioniert das echt ganz gut. Weil viele machen das mit dem Schneebesen. Geht natürlich, aber ich finde es immer einfacher, weil dann komme ich wirklich in diese ganzen Ecken rein, schau mal, und dann bleibt nichts in den Ecken kleben, wo dann am Schluss in der Soße diese Mehlklümpchen gibt.
3: Ich habe mal gelesen, auch die Topform, die sei entscheidend bei einer Mehlschwitze. Ich habe aber nicht ganz verstanden, warum.
4: Warum? Ja. Diese eckigen Töpfe, viele haben die daheim, so eckige, da bleibt es oft in dieser Rinne außen.
3: Es brennt dann Mehl. Da so, ja.
4: Und dann komme ich natürlich mit einem runden nicht in diese Ecken rein.
3: Verstehe.
4: Aber mit so einer Spachtel geht es auch mit dem eckigen. Und du siehst, es dickt jetzt schon an. Und dann kommt ein bisschen Milch dazu, weil ich nehme nicht nur Sahne, sonst ist es einfach wirklich zu fettig. Also dann, wir haben noch Käse dabei, sonst ist es ein bisschen viel. Ich gebe dann jetzt noch die Sahne dazu.
3: Aber du nimmst welche Milch, wie kräftig darf sie sein?
4: Also die muss 3,5 sein.
3: 3,5.
4: Wenn dann 3,5.
3: Antonina macht keine Gefangenen bei Milch.
4: Also bei Milch bin ich wirklich, beim Kochen, das schmeckt sonst nach nichts, dann kann ich es auch weglassen. Dann gebe ich ein bisschen Salz dazu. Was noch sehr gut ist, ist ein bisschen Zitrone.
3: Okay.
4: Und dann kocht das Ganze mir jetzt ein. So, das schalte ich jetzt hoch.
3: Wie hoch?
4: Also es kann jetzt wirklich einkochen, es kocht auch nicht über. Es kocht ein.
3: Ja, das wäre jetzt klar. Bei mir würde es nach links und rechts. Und
4: wenn du ein bisschen Öl auf die Pfanne gibst hier oben, dann kocht es nicht über. Auch beim Pasta.
3: Wirklich?
4: Du kennst ja, wenn du Pasta kochst zum Beispiel, immer wenn du dich wegdrehst, kocht dieses Wasser über.
3: Ja, weil das Wasser zu heiß ist und zu voll.
4: Und zu voll und dann kocht es über. Wenn du ein bisschen einölst, dann geht eigentlich der Schaum nie drüber.
3: Ach, du nimmst einfach Öl hier auf den Rand und
4: so,
3: dann?
4: Und du kannst auch bei Milch. Aber bleib dabei stehen.
3: Das habe ich noch nie gehört.
4: Ja doch, das funktioniert.
3: Okay, gut.
4: Ein bisschen Muskatnuss und dann ist das jetzt schon fertig, unsere Soße. Und jetzt kommen wir zur Marinade, dass wir noch da schnell sind. Ist auch eigentlich ganz einfach. Wir nehmen Knoblauch. Ich habe hier schon ein bisschen was vorgehackt. Jetzt siehst du, schau, es dickt jetzt schon ein.
3: Das geht schnell.
4: Das dauert wirklich nicht lang. Wir können das jetzt gleich dann machen. Kreuzkümmel.
3: Intensiver Geschmack, Kreuzkümmel.
4: Intensiv, einfach nach Belieben, ob ich das möchte oder nicht. Und getrockneter Koriander. Keine Angst, das hat jetzt nichts mit Koriander frisch zu tun. Ich kenne deinen Blick.
3: Nein, Koriander ist ein raffiniertes Gewürz.
4: Nee, Koriander, also ich denke, viele mögen es oder hassen es. Also das muss man ehrlich so sagen. Und getrockneter Koriander ist nicht so. Also der ist wirklich ganz anders vom Geschmack. Das muss man mal ausprobieren.
3: Also okay, er schmeckt nicht so intensiv.
4: Anders. Also
3: anders,
4: das hat wirklich gar nichts mit dem frischen Koriander zu tun. Also da haben viele wirklich Respekt davor, aber es hat wirklich, ja, man muss probieren, ne?
3: Jetzt bin ich gespannt bei der Marinade, weil Marinade muss ja eigentlich einziehen.
4: Muss
3: das
4: es
3: ist jetzt hier nicht der Fall.
4: Muss oder es nicht?
3: Idealerweise.
4: Also natürlich kann ich es länger drauf lassen, aber es muss nicht unbedingt, weil durch das Backen zieht es natürlich super schön ein. Schau mal, jetzt gebe ich das. Ich habe nur ein bisschen Salz und Olivenöl jetzt dazu. Und dann kann man das hier super schön auf die Röschen geben und es zieht alles in diese Röschen ein. Mhm. Bedeutet, ich habe Geschmack in meinem Blumenkohl. Oder in meinem anderen Gemüse, aber jetzt beim Blumenkohl ist das natürlich mit den Röschen super, ne? So, schau mal, dann ist alles drin und dann, die Soße ist schon dick. Guck mal, wie schnell das geht mit der Mehlschmitz.
3: Waren jetzt, glaube ich, 3 Minuten maximal.
4: Also wirklich?
3: Ja, nee, ging fix.
4: Und das kommt jetzt hier drüber. So, und was kommt am Schluss noch?
3: Käse.
4: Der Käse.
3: Wir brauchen Käse. Welchen Käse nimmst du?
4: Ja, ein Bergkäse ist schön. Ich habe jetzt hier einen Schweizer Bergkäse, einen Gruyère.
3: Ein Gruyère.
4: Ein Gruyère, der ist ein bisschen rass. Passt sehr gut dazu.
3: Was ist der?
4: Rass. Sagt man das nicht bei Käse?
3: Doch,
4: bei
3: Käse. Ich weiß nicht, Käse ist rass. Haben Sie das schon mal gehört?
4: Natürlich.
3: Käse ist rass.
4: Natürlich.
3: Käse ist Käse.
4: Und ein bisschen von der frischen Zitrone und dann kommt das in den Ofen bei 200 Grad. Ober-Unterhitze. Und wir haben die Hälfte von unserem Gericht schon fertig.
3: Was dazu kommt, Antonina, ist ein Apfel Walnusssalat.
4: Mhm, mit Meerrettich habe ich.
3: Mit Meerrettich auch noch?
4: Dazu. Das passt halt, das ist der Klassiker, Apfel-Meerrettich. Ich habe die Äpfel jetzt ein bisschen geviertelt. Man muss ja auch nicht in Wasser einlegen, weil ich gebe eh Sojasauce dazu. Also er wird eh braun. Also es ist gar nicht schlimm, wenn ich nicht so schnell bin. Also ich gebe Sojasauce dazu, ein bisschen Öl, kann Rapsöl sein oder was Sie haben. Ja. Oder Walnussöl, natürlich perfekt, dann was dazu passt. Und ein bisschen vom Essig, vom Apfelessig, der passt auch sehr gut. Dann gebe ich Walnüsse dazu.
3: Ja.
4: Cranberries, gibt nochmal die Süße, das passt wirklich auch sehr, sehr fein dazu. Und am Schluss habe ich jetzt, ich habe noch einen frischen Meerrettich. Zeig mir, wo es sieht. Da muss man ein bisschen aufpassen, der ist oft schärfer und der geht oft auch gerne in die Nase. Aber es schmeckt natürlich auch ein bisschen intensiver, kann ich aber aus dem Glas ganz genauso nehmen.
3: Also die Sojasauce ist jetzt hier der Salzersatz im Grunde.
4: Genau.
3: Aber du machst ein bisschen Salz.
4: Ein bisschen mache ich dann noch hin. Das, ist jetzt, das war Zucker.
3: Zucker. Entschuldigung.
4: So viel war es nicht. Also ein bisschen eine Prise kann man auf jeden Fall noch dazugeben. Aber dann ist der ganze Salat schon fertig. Ein bisschen Senf würde ich noch machen. Und dann sind wir schon fertig. Schau, ich habe den Blumenkohl schon angerichtet. Und dann haben wir hier eine schöne Farbe und das Ganze kommt hier zu uns mit auf den Teller. Ich habe noch ein bisschen Frühlingslauch dabei.
3: Erlaubst du mir eine kritische Frage
4: zu diesem Gericht? Ja, bitte, auf jeden Fall.
3: Würdest du sagen, es macht satt?
4: Also ich finde schon, Blumenkohl macht schon. Du darfst ja auch noch mehr essen.
3: Ach so, vielen Dank. Ja.
4: Ich habe jetzt nur drei drauf. Du kriegst die Hälfte.
3: Nein, wunderbar. Man darf ja mal nachfragen.
4: Ich habe noch ein paar Brösel, Entschuldigung, das fehlt noch. Schau mal. Einfach in Butter ein bisschen Semmelbrösel dazu. Das passt sehr gut zum Blumenkohl. Und dann sind wir fertig. Schau mal, das ist doch ein
3: Es sieht auf jeden Fall sehr, sehr gut aus.
2: Ja, das sind so diese kleinen, feinen Küchentricks, die unsere Köchinnen und Köche nebenher verraten. Butter am Topfrand verhindert das Überkochen von Milch oder Nudelwasser. Also zumindest gibt es uns so ein paar Sekunden mehr Zeit zu reagieren. Versuche es allemal wert. Jetzt schon mal Vorfreude auf die Spargelzeit. Und was passt super zum Spargel? Butter. Einfach zerlassen in der Hollandaise oder als Parmesanbutter. Mit dieser gratiniert Rainer die weißen Stangen. Und da Parmesan ja wie ein Geschmacksturbo auf alle Gerichte wirkt, bringt das die Spargelaromen so richtig gut zur Geltung.
3: Es geht um Spargel. Rainer Klutsch ist bei uns.
5: Hallo.
3: Es gibt aber gratinierten Spargel.
5: Auf jeden Fall. Wir machen weißen gratinierten Spargel mit einer Parmesankruste. Und dafür schneide ich schon mal den Schnittlauch. Der kommt nämlich auch in unsere Parmesan-Butter hinein. Das nehmen wir nämlich als Träger für diese Kruste. Unser Spargel kocht schon. Wir haben weißen Spargel genommen. Den lassen wir einfach nicht so, den sieden wir nur leicht. Dann ist der in 3 bis 4 Minuten fertig. Den habe ich gerade vor einer Minute reingetan. Wir machen jetzt unsere Butter. Schnittlauch geben wir hier hinzu. Und nicht vergessen, man muss schon gut würzen. Das heißt, wir geben hier ein bisschen Salz mit dazu, auf jeden Fall. Weil wenn wir den Spargel nachher rausheben und den dann in unsere Auflaufform geben, dann wässert der immer noch ein bisschen.
3: Okay.
5: Und der wird nie so viel Salz und Zucker annehmen, dass man sagt, okay, der hat so einen richtigen Eigengeschmack. Natürlich hat er einen Eigengeschmack, aber es ist nicht so ein Geschmacksträger und da muss man dann schon viel mit Würze arbeiten.
3: Was die Kräuter angeht bei der Butter, da bist du wahrscheinlich flexibel, oder? Also was man im Garten hat, kann man verwenden?
5: Kann man verwenden, ja, nicht alles, also gerade so Harzkräuter wie Thymian, Rosmarin, würde ich jetzt für Spargel nicht nehmen. Mhm. Ja, alles, was so ein bisschen festeren Stiel hat. Aber so Blattkräuter, so feine Kräuter wie jetzt Kerbel, wie Schnittlauch. Kerbel tun wir nachher zu unserem, haben wir übrigens vergessen, wir machen noch einen schönen Blattsalat.
3: Oh, Verzeihung, dazu. Ich habe den Blattsalat unterschlagen. Der kommt dazu ganz frisch aus dem Garten.
5: Estragon passt wunderbar. Also alles, was jetzt richtig schön an Blattkräuter schön wächst und schön prallisch von dem Blattwerk, kann man da wunderbar mit einarbeiten. Und am Käse spare ich auch nicht.
3: Das ist gut so. Den könnte ich auch gerieben kaufen oder bist du der selber Reiber?
5: Ich reibe immer alles gern selber, weil ich dann immer den Einsatz auch bestimmen kann. Brauche ich, wie in dem Fall, ich mag immer so eine feine, flächendeckende Geschichte über den Spargel von der Käsekruste her. Das schaffe ich eher mit einem feinen geriebenen Käse und es geht auch schneller, wie wenn ich jetzt so eine ganz grobe Reibe verwende, wo ich dann solche richtige Späne habe.
3: Verstehe, ja.
5: Das ist mir dann für einen Pasta-Einsatz, wo ich sage, okay, da habe ich ein Nudelgericht mit Spargel, dann brauche ich dann die groben Geschichten. So.
3: Parmesan und Spargel. Ich bin gespannt, wie das zusammenpasst.
5: Geht wunderbar.
3: Ja, geht wunderbar.
5: Geht wunderbar. Bisschen Pfeffer noch und jetzt vermengen wir das. Und die Butter, die sollte schon ganz weich sein. Die habe ich auch mit dem Schneebesen vorhin noch ein bisschen locker angeschlagen. So lässt sich das wunderbar gleichmäßig auch verteilen. Und vermengen.
3: Es gibt ja bei Butter auch diese Light-Butter oder die so ein bisschen cremiger ist. Da kann ich alles verwenden.
5: Man kann.
3: Okay. Rainer hat Leitbutter gehört, da hat er taub geschaltet.
5: Ja, da muss er ein bisschen immer lachen.
3: Okay, also gut.
5: So, und jetzt haben wir ein Bienenwachstuch. Das eignet sich hervorragend zum Herstellen von so einer Butterrolle. Früher habe ich das auch immer mit Zellophan oder auch mit Backpapier gemacht. Aber dafür ist der Einsatz ja nicht gedacht. Und diese Bienenwachsrolle kann man wunderbar nutzen, auch mehrmals benutzen. Das tun wir jetzt in den Froster. Lassen wir es 5 bis 10 Minuten richtig kalt werden.
3: Das waren die Fernseh-10 Minuten.
5: Ja.
3: Da ist die Butter.
5: Wusch, wusch,
3: zack, fertig.
5: So, und da haben wir hier das, was wir für das Ganze brauchen. Schau mal. Jetzt nehmen wir das einfach und dann nehmen wir das hier. Das kann ich mehr schnappen.
3: Du kaufst eher immer den dickeren Spargel, oder?
5: Ja, den kann ich, also gerade bei so gratinierten Geschichten oder wenn man auch länger halten will, hat man mehr Zeit, dass er nicht zu, ich mag ihn sehr knackig, nicht zu weich, dass er dann halt so runterhängt. Und der dickere hält mir dann halt länger. Also wenn man auch zu spät serviert oder dann auf dem Teller, der Spargel schon auf dem Teller nachzieht, dann hat man immer noch ein bisschen länger einen knackigeren Spargel. So, den legen wir jetzt so schön flach hin. Und was man jetzt noch machen kann, um auch noch sicher zu gehen mit dem Geschmack, reiben wir erstmal noch den kurz mit Käse an.
3: Aha. Zergeht auch sofort.
5: Ja.
3: So ganz
5: anschmelzen tut er auf jeden Fall. So, und jetzt nehmen wir unsere Butterstücke. So, schau mal, verteilen wir gleichmäßig. So, und dann kommt es ab in den Backofen. Kannst du das
3: machen? Ach so, ja, selbstverständlich.
5: Wunderbar.
3: Alles klar. Wie heiß, wie lange?
5: Ich mache jetzt hier eine Grillfunktion, dann sind wir in 10 Minuten, was wir brauchen, einfach fertig.
3: Also, Spargel jetzt ist im Ofen.
5: Genau, guck mal noch zum Spargel. Woran erkennt man frischen Spargel? Zuerst mal, indem man, ich lege es mal hier hin, auf die Spitze schaut, die darf nicht moschtig sein, die muss richtig schön prall sein. Dann dreht man den in der Regel auch um. Man muss sich knackig prall anfühlen. Und dann hat man hier so die Schnittfläche. Ja? Und die darf nicht braun sein, sondern frisch.
3: Der Spargel wunderbar gratiniert mit der Parmesanbutter und Rainer Klutsch. Und wir schulden Ihnen noch die Auflösung, die Salatsoße, das Dressing. Ja, wie hast du das gemacht?
5: Wir haben einen weißen Balsamico genommen. Ich habe Zitronenschalen reingerieben, Olivenöl, Salz, Pfeffer. Mehr ist es nicht. Also ein ganz klares, einfaches Dressing. Aber es ist natürlich auch eine Geschmackssache. Ich sage, weil wir haben jetzt relativ viel auch an wirklich vollen Geschmacksstoffen wie Parmesan und so weiter.
3: Das riecht schon intensiv.
5: Dann kann es schon ein bisschen klarer sein.
3: So, warum kommt der Salat bei dir nicht in die Schüssel? Ich wundere mich gerade so ein bisschen.
5: Ja, erstens haben wir genug Platz auf dem Teller.
3: Danke.
5: Und zweitens, wenn wir den schon viel früher anmachen und so weiter, dann geht er ein, vor allem bei diesen Temperaturen und so. Und nur vorm Servieren noch das Dressing über den Salat drüber, dann bleibt er schön knackig und kann ja immer noch tunken.
3: Unser gratinierter Spargel mit Parmesan. Genau.
2: Jetzt Blick auf die Tage, an denen es wieder Zucchini gibt. Die bringen ja für sich allein noch nicht so viel Geschmack mit, lassen sich aber in fast jeder Art geschmacklich aufhübschen. Christian Henze zeigt jetzt eine Soße zum Überbacken von Zucchini, die wirklich mega ist. Der Mix hört sich zugegeben erstmal wild an. Da packt er asiatische Würzsoße, indisches Tandoori-Gewürz und griechischen Feta zusammen. So richtig crossover, aber richtig köstlich.
6: Dann schneide ich die Zucchini, die ich vorhin gewaschen habe, logischerweise, in nicht zu dicke Streifen. Ja, ich würde mal sagen, so 0,5 Zentimeter dick in etwa. So, und dann werden die in eine Auflaufform oder in eine so kleine Kokotte, dachziegelartig eingeschichtet, wie es so schön heißt. Dachziegelartig. So, aber wenn man darauf keine Lust hätte, könnte man die einfach auch so relaxed reingeben.
2: So reinlegen.
6: Ja, also kein großer Akt. So,
2: und die Form ist weder gebuttert noch sonst was. Da ist nichts drin bisher, oder?
6: Genau, die Form ist nicht gebuttert, wobei ich gebe ein Stückchen Butter auf die Zucchini.
2: Wusste ich's doch.
6: Ja, also Gott, ich mag doch
2: ohne Butter.
6: So
2: ja. Ja. Also, dann muss man auch ein bisschen dann den Geschmack einfach dann aufhübschen.
6: Ja, also wir beide sind ja Zucchini-Fans, haben wir vorhin festgestellt. Ich liebe Zucchini auch wirklich sehr. So, jetzt, und weil die Zucchini ja etwas geschmacklich nicht so dominant ist, braucht sie ein bisschen was, wo ihr quasi geschmacklich hilft. Und das ist dieser Guss. Pass auf.
2: Ja?
6: Frischkäse.
2: Sie?
6: ein Schlückchen Sahne. Mhm. Süße Chili-Soße, kann man selber machen oder eben fertig kaufen, gibt's ja überall. So, und jetzt kommt eine Zutat, die feiere ich wirklich, die liebe ich sehr. Und das ist Tandoori-Paste. Gibt's beim Inder immer in diesem ja, Butter-Chicken. Tandoori-Paste kann man auch überall kaufen. Oder Tandoori-Pulver gibt es wirklich überall. Rein damit, auch reichlich. Und vielleicht ein bisschen Curry oder Kurkuma.
2: Für die Farbe dann.
6: Bisschen Salz. Ja. Das sind ja gute Zutaten. Ja, die schmecken ja mit Sicherheit sehr gut. Und das Ganze wird aufgerührt. Und jetzt hat man quasi so eine cremige Tandoori-Geschichte. Ist echt was Besonderes. Und ich kann es jedem Zuschauer wirklich wärmstens empfehlen, das einfach mal auszuprobieren, ja, weil es wirklich toll ist.
2: Da könnte man natürlich auch, ich habe sie hier schon bereitstehen, so eine größere Auflaufform nehmen, wo dann im Grunde gleich das Essen für die ganze Familie in einer Form drin ist, ne?
6: Ja, das könnte man, klar. Könnte man. Das ist so ein bisschen eleganter.
2: Juhu.
6: So, Hüttenkäse oder Feta-Käse auch genannt, der kommt hier oben drüber noch. Und dann etwas frisch gemahlenen Pfeffer. Ja. Fertig.
2: Hast du die Zucchini jetzt noch mal extra gesalzen oder kriegt die genug
6: das
2: Salz
6: reicht
2: ab durch
6: das
2: die Paste
6: so
2: und die
6: Schafskäse?
2: So. Ja.
6: 180 Grad in etwa 20 Minuten.
2: Ja.
6: Und dann ist das genial. Und dazu gibt es ein Salsa. Mhm. So. Und das Salsa ist auch mit den gleichen Attributen ausgestattet.
2: Also Salsa heißt einfach eine kalte Soße.
6: Eine kalte Soße, günstig und auch saumäßig gut. Eine Zwiebel. In Würfel schneiden.
2: Soll ich das mal in den Ofen stellen, damit da was vorangeht?
6: Ja, genau.
2: Schon, oder?
6: Ja, genau. Du hast Hunger, ist ja gut.
2: Ja.
6: Das hat mein Lehrchef immer gesagt.
2: Kosten drauf.
6: Appetit ist der beste Koch. Also, Zwiebelchen in Würfel. Die Tomate gewaschen mit Schale auch in Würfel.
2: Yep.
6: So. So, so ein bisschen Koriander noch. Ja. Und wer keinen Koriander mag, da kann er auch gut und gern Basilikum nehmen oder vielleicht ein bisschen Kerbel. Das geht auch. So, und dazu kommt etwas abgeriebene Zitronenschale. Und jetzt ganz einfach, pass auf, ich mache das so locker. Ein Schlückchen Olivenöl, schau mal. Zwei Teile Olivenöl, ein Teil weißen Essig. Fertig ist die Salsa. Und wenn du theoretisch noch Gelüste hättest auf ein bisschen was Scharfes, könnte man da gern noch ein paar frische Chili reinschneiden. Ist ja so ein Modegewürz.
2: Sehr gerne, her damit.
6: Aber zu Recht, ich mag so ein bisschen Schärfe sehr, sehr gern. Und jetzt muss man sich vorstellen, wenn das Ganze nachher aus dem Ofen kommt, mit dem Salsa.

0: dazu anrichten. Geschmacksexplosion.
1: Schön.
0: Freu dich schon mal. Geschichte.
1: Ich habe jetzt hier mal das Zucchini-Gratin, wie man es zu Hause so für eine größere Menge machen würde. Schön aufgeschichtet. Und wie es halt immer so ist beim Gratin, es fällt dann erstmal auseinander, wenn man es auf den Teller bringt. Jo, gut, ist halt so, schmeckt trotzdem.
0: Schmecken muss es, das ist immer das Wichtigste.
1: So ist es. Und jetzt würde ich noch ein bisschen Salsa einfach so, ja, so daneben machen. Ne?
0: Ja, aber das schaut lecker aus.
1: Jo, also ist nicht verkehrt.
0: Ja. Schau mal,
2: und jetzt der Profi.
0: Ja, es empfiehlt sich immer, so ein Gratin in einem Portionsschälchen anzurichten. Ja, und dann das Salsa vielleicht auch extra in so einem Schälchen. Ich habe das Ganze dekoriert rundherum so mit ein paar frischen Kräutern, Chili, ein bisschen Zitrone. Und so kann man das sehr dekorativ servieren. Wobei, pass auf, dein schaut auch lecker aus.
1: Es sieht total lecker aus, überhaupt gar keine Frage. Es ist halt immer nur eine, das Rausheben zerfällt halt immer so ein bisschen. Ne? Man kann es nicht so.
0: Da bist du safe. Einfach,
1: wenn man es in Portionen schneidet.
0: Na klar,
1: macht.
0: Auf jeden Fall. Ja. Aber wichtig ist, muss das noch mal sagen, Zucchini mit dieser Kombination an Würzsoße ist wirklich eine Granate, musst du zu Hause auch mal probieren.
1: Definitiv, das ist Sahne, Frischkäse, Tandoori und
0: bisschen Kurkuma, Salz, Pfeffer, schön auffüllen, oben drüber, Schafskäse drauf und alles sind happy.
1: Und
0: Veggie.
1: Sieht mega aus. Veggie. Werden wir gleich genießen, freuen wir uns sehr.
2: Zum Finale noch was für Fischfans. Eine Lachsschnecke. Es ist tatsächlich Lachs, den dann Jele Corona zu einer Schnecke wickelt und dann mit einer würzigen Semmelbröselkruste krönt. Diese Lachsform ist schon sehr außergewöhnlich. Dazu kommt dann aber noch ein sizilianischer Salat, der gleich der zweite Kracher ist. Guten Appetit.
3: Ich habe Nüsse mitgebracht, Olivenöl habe ich mitgebracht, Knoblauch, Omega-3-Fettsäuren in Form von Fisch. Also
4: das, was wir eben
3: herzgesund nach der Sendung
4: diesem schönen Teller gesehen haben, in der Mitte, das war eine Lachsschnecke.
3: Genau. Und dazu brauchen wir, also heute kochen wir eigentlich gar nicht. Wir schieben es nur in den Ofen, sind fertig. Können wir gleich nach Hause gehen. Dann.
4: Okay.
3: Gleich essen. Also wir haben einen Lachs, am besten ein längliches Stück, damit wir schöne Streifen runterschneiden. Einfach dünne Streifen. Das ist ganz einfach, das Gericht, aber mega lecker. Wir haben hier schon Streifen. Ich habe hier schon welche vorbereitet. Und zwar müssen wir einfach hier eine Schnecke drehen.
4: Ich habe, als ich Lachsschnecke gelesen habe, habe ich zuerst an Blätterteigrollen gedacht, in die du ein bisschen Lachs reinwürfelst. Ja. Aber nee, das ist ja wirklich Lachs pur.
3: Das ist Lachs pur. Lachs pur. Haben wir hier haben wir die Schnecke. Die setzen wir jetzt drauf. Ich habe das Blech eingebuttert. Wir buttern auch oben drauf.
4: Die halten eigentlich auch ganz gut beieinander. Ne?
3: Also nachher durch das Eiweiß tut es natürlich auch noch zusammenkleben ein bisschen. Dann tun wir einfach nur ein bisschen salzen, ein bisschen Pfeffer drauf. So, und jetzt machen wir, damit es oben schön crunchy wird, machen wir eine ganz schnelle, mit Semmelbrösel eine Gratiniermasse. Mhm. Dann nehmen wir einfach ein bisschen Semmelbrösel, Olivenöl, darf natürlich nicht fehlen. So viel, bis die Masse feucht ist und so ein bisschen Klümpchen macht.
4: Oh, das wird nicht allzu dünn, sehr gut.
3: Nö. Schnittlauch, auch sehr gesund. Mhm. Thymian, bisschen Knoblauch, darf natürlich nicht fehlen.
4: Also optisch schon mal gut.
3: Genau. So, ein bisschen Zitronenabrieb auf dem Fisch für die Frische. Nur ein bisschen Zitronensaft. Da haben wir alles beisammen, Vitamin C, also richtig lecker. Und jetzt kommt das einfach hier drauf.
4: Ja.
3: Damit, mit der Masse kann man zum Beispiel auch wunderbar Pilze gratinieren, Austernpilze, Champignons. Das kann man auch benutzen.
4: So. Und das kommt nur in den Backofen und das war's?
3: Das kommt in den Backofen, so um die 7 Minuten bei 220 Grad. Oder man kann es auch unter dem Salamander machen, gratinieren von oben. Je nachdem, wie man den Fisch möchte. Ich esse einen Lachs immer ziemlich roh. Aber
4: das ist ja jeder, rein? Ja,
3: genau, einfach schieben. Okay. Vielen Dank.
4: Also genau, jetzt wird es spannend, weil jetzt kommt Zuckerhut ins Spiel. Ich kannte Zuckerhut nicht, also nicht in Form von Salat.
3: Ja, aber Zuckerhut ist sehr, sehr lecker. Das sieht so aus. Hat so ein bisschen
4: gesehen habe ich den schon
3: Zuckerhut.
4: Mal.
3: Ja, und ich habe ihn hier schon ein bisschen vorgeschnitten und machen wir ein leckeres Dressing. Für das Dressing brauchen wir das Saft von einer Orange.
4: Ach, so ein bisschen wie bei Chicorée-Salat, ne? Das passt eigentlich auch ganz gut zusammen.
3: Genau,

0: haben hier. Schneiden wir natürlich auch ein bisschen Orangenwürfel mit rein.
1: Ist dieser Zucker, ich muss mal fragen, weil ich habe ihn im Supermarkt noch nicht gesehen, ist das ein typisch italienischer Salat?
0: Es wurde ursprünglich aus Italien importiert, Frankreich, Italien, mittlerweile auch in Deutschland, am Wochenmarkt. Im Wochenmarkt bekommt man ihn gut. Man könnte jetzt auch hier einen jungen Spitzkohl nehmen, man kann Chicorée nehmen, man kann eigentlich alles nehmen, was man selber auch mag.
1: Was für ein bisschen bitteren Geschmack.
0: Ja, wenn man nicht bitter mag, dann nimmt man einen anderen, aber ich liebe das. Mhm. Jetzt habe ich hier Pinienkerne, man kann auch jede andere Nuss nehmen, man kann Sonnenblumen, Kürbiskerne.
1: Hast du die geröstet vorher oder sind die pur?
0: Auf einer Pfanne, ohne Öl, ganz wichtig, ganz vorsichtig, super lecker. Zwiebeln dürfen nicht fehlen. Beim sizilianischen Salat rote Zwiebeln.
1: Nimmst du die roten wegen der Optik oder haben sie für dich auch einen anderen Geschmack?
0: Ja, sie sind ein bisschen süßer, also milder.
1: Okay, also nicht nur der Optik halber.
0: Rosinen sind auch wichtig. Das ist in Sizilien ist es typisch mit den Rosinen. Da macht man auch Spaghetti mit Fisch und Rosinen. Die Süße, auch super lecker. Bisschen Essig.
1: Was nimmst du da für einen Essig?
0: Weißweinessig. Man kann aber auch einen Apfelbalsam nehmen.
1: Also ist ein Weißweinessig das gleiche wie ein weißer Balsamico? Oder ist das ein Unterschied?
0: Es gibt keinen weißen Balsamico. Das wird nur so genannt. Ah. Das ist der Unterschied, ja. Und hier ist Honig. Finde ich auch mega interessant. Anstatt Zucker.
1: Das wird gut.
0: Oliven darf natürlich in Sizilien auch nicht fehlen. Petersilie. Bisschen Salz.
1: Ich guck mal, wie allein das Dressing aus. Das wird erst das Dressing, ne?
0: Dressing, genau.
1: Sieht aus wie eine komplette Salatschüssel voll.
0: Ja, ich tue natürlich auch, normalerweise zu Hause mache ich auch Kapern mit rein und Kapern Wasser.
1: Das mache ich auch.
0: Genau. Und jetzt den Salat, den tun wir marinieren. Und den lassen wir so 10 Minuten ziehen und nachher nochmal nachwürzen, weil der verliert jetzt Flüssigkeit und dann ist er ein bisschen fad. Und dann am Ende vorm Anrichten marinieren wir noch.
1: Aber gibst ihn schon schön durch?
0: Genau.
1: Und das sind auch ganz fein geschnitten eigentlich.
0: Genau, wie beim Krautsalat.
1: Oh, es riecht super. Ich traue mich fast nicht.
0: Nicht verbrennen.
1: Nee. So, ich hab's.
0: Perfekt.
1: Guck mal her. Guck mal, wie gut die aussehen.
0: Dankeschön.
1: Sie duften ganz toll. Ich pack auch mal zu. Setzt du die jetzt als erstes drauf oder auf den Teller?
0: Also ich habe jetzt den Salat mariniert, nochmal nachgeschmeckt. Ja. Weil man sieht auch hier, wie viel Wasser er verliert.
1: Oh ja.
0: Ja. Und ich setze ihn hier auf die Mitte vom Teller. Ich nehme jetzt einen Ring als Unterstützung. Muss man aber nicht.
1: Also ja, hält das Ganze in der Form?
0: Ja. Wenn man es draufsetzt und man isst es dann zusammen, ist es vom Essen her viel schöner, finde ich, wenn es oben drauf ist. Jetzt haben wir hier unsere.
1: Und jetzt kommt die Lachsschnecke oben auf.
0: Genau. Ein ganz einfaches, schönes Gericht.
1: Und sie hält?
0: Sie hält.
1: Ganz toll aus.
0: Ein bisschen Olivenöl. Schön außenrum. Das Auge isst ja mit. Noch ein paar Pinienkerne.
1: Oh, ganz toll.
2: So eine Lachsschnecke auftischen, wenn Besuch kommt, jede Wette, dass die es nicht fassen können. Das macht richtig viel her. 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

0: Sag mal, was ist denn los? Warum hast du mich auf? Ich hab Sturm geklingelt wie ein Blöder.
1: Ruhig.
0: Du hast mir meine Schlüssel nicht eingepackt.
1: Ausatmen.
0: Schau dir das an, das darf doch nicht wahr sein. Verdammte Sauerei nochmal, verdammte. Nass bis auf die Haut. Klatschnass. Ich schwimme in den Schuhen. Und das alles wegen dieser verblödeten, verkackten Messe, die kein Mensch braucht. Bei so einem Wetter fliege ich garantiert nicht mehr. Kaffee im Flugzeug ungenießbar, wie immer. Unfalsches Zimmer reserviert. Gebracht hat das Ganze absolut nichts. Kein diskutables Preis-Leistungs-Verhältnis. Und kein einziges vernünftiges Angebot. Nichts. Absolut nichts. Sag, hörst du mir überhaupt zu?
2: Nein.
0: Was?
2: Jetzt hörst du mir zu, Fred.
0: Wieso? Was ist los? Sind wir pleite?
2: Ich möchte, dass du Heike kündigst. Ich möchte, dass du sie nie wieder siehst und dich bei mir entschuldigst.
0: Was soll das jetzt?
2: Dann bin ich bereit, dir zu verzeihen.

0: 25 wunderschöne Jahre miteinander gehabt.
1: 35.
0: Entschuldige, die letzten Jahre haben wir nicht miteinander gelebt, sondern nebeneinander.
1: Wie schön. Da war ja wenigstens noch Platz für deine Sekretärin.
0: Assistentin.
1: Seit wann belügst du mich eigentlich?
0: Sie ist meine Assistentin. Und ich habe dich nicht belogen.
1: Ach, ne?
0: Nein, ich habe dir nur die Wahrheit nicht gesagt.
1: So, und was ist die Wahrheit?
0: Ich möchte mit Heike leben. Selbstverständlich bleibe ich dir auch weiterhin verbunden, in jeder Hinsicht, auch finanziell. Eine freundschaftliche Lösung werden wir doch bestimmt finden.
1: Sag mal, was redest du denn da eigentlich? Was quatschst du denn daher? Du zerstörst ja alles. Die Familie, die Kinder. Da, deine eigenen Liebesschwüre. Nele, ohne dich hätte ich nie. War alles gelogen, oder was?
0: Überhaupt nicht, Nele. Das war unsere wunderbare Zeit. Vergiss dich doch nicht, was glaubst du denn? Aber diese Zeit ist jetzt zu Ende. Das merkst du doch selbst.
1: Ich merke nur, dass du und dieses Weib alles kaputt macht. Mit eurer Geilheit.
0: Ich kann nichts dafür, dass wir seit Jahren nicht mehr miteinander schlafen. Selbstverständlich kannst du weiter bei mir arbeiten. Wenn du willst. Oder du setzt dich zur Ruhe. Und wenn du ausziehen willst, helfe ich dir.
1: Verschwinde. Hau ab. Verschwinde aus meinem Leben, du Schwein!

0: Oh, Mami, bitte hör auf. Jede dritte Ehe geht kaputt. Sei doch froh, dass deine so lange gehalten hat. Papa ist echt kein Schwein. Er fühlt sich immer noch für dich verantwortlich.
1: Das ist sein schlechtes Gewissen, das ist keine Verantwortung.
0: Ich verstehe auch nicht, warum du die Schuld nur bei ihm suchst, echt. Zu einer Trennung gehören immer noch zwei.
1: Jetzt hör auf mit diesen Kalendersprüchen. Er haut ab mit seiner Sekretärin. Er kommt nur nach Hause, um seine Post und seine Wäsche zu holen. Ich traue mich seit Wochen nicht mehr ins Geschäft. Mir gehört nichts. Nichts. Und an allem bin auch noch ich schuld, oder was?
0: Komm, dann zieh doch wirklich aus, wenn das alles so schwer für dich ist, echt. Du kannst auch bei mir wohnen, es...
1: Danke, meine Kleine. Aber er wird sich bei mir entschuldigen, du wirst sehen. Er braucht mich. So wie ich ihn. Echt?

0: Frau Ungureit. Wie schön, Sie zu sehen.
1: Guten Tag, Herr Feige. Wie geht es Ihnen?
0: Danke. Wir alle vermissen Sie hier. Wir vermissen Sie sehr.
2: Tag, Frau Weinberger.
3: Guten Tag, Frau Ungureit. Ach, wie geht's Ihnen denn? Wie schön, dass Sie wieder mal vorbeischauen. Sie ist nicht im Haus, Frau Ungureit. Kundenbesuche.
2: Danke. Guten Tag.
4: Tag, Frau Süßmeier.
3: Tag, Frau Ungureit.
5: Nele, hallo. Schön, dass du da bist. Komm, bitte, setz dich doch. Ich stehe dir gleich zur Verfügung. Kaffee?
3: Nein, danke.
5: Bitte fang nicht gleich wieder mit deinen Vorwürfen an.
6: Redest du mit mir?
5: Gut. Dein Onkel, ich hab dir ja die Unterlagen geschickt. Moment. Hannes, deine Mutter ist da. Ja, also wie gesagt, dein Onkel ist ja verstorben und hat dir seine Villa am Stadtrand hinterlassen.
0: Hallo, Mama.
7: Grüß dich, Hannes.
5: Ich habe hier eine Vollmacht vorbereitet. Du überträgst Hannes alle Rechte und er kümmert sich dann um den Verkauf der Immobilie.
0: Ja, das Geld wird für dich angelegt und du kannst dann in aller Ruhe in eine Seniorenresidenz auf Mallorca ziehen. Wander der Sonne entgegen und lasse die Schatten hinter dir.
5: Du brauchst nur hier zu unterschreiben.
6: Sag mal, seid ihr verrückt geworden?
5: Wieso, was ist denn los?
6: Ich unterschreibe das nicht.
0: Mama, wir machen das doch nur für dich, damit du keine Arbeit hast.
6: Aber ich habe das Haus geerbt und nicht ihr.
5: Nele, bitte mach keine Zicken, unterschreib das jetzt. Du hast ja von Tuten und Blasen keine Ahnung, was Immobilien angeht. Und Hannes wird sich dann um alles kümmern.
0: Mama?
5: So, die Kiste noch, dann haben wir alles raus aus dem Schlafzimmer. Das Geschirr! Nele, was ist mit Geschirr? Hast du genug Geschirr?
3: Ja.
5: Teppiche, Wäsche, Pflanzen.
3: Ja.
5: Ja, und wenn dir dann noch was einfällt, dann meldest du dich.
3: Nein.
5: Also da.

0: Hallo Mama. Ich wollte schauen, ob das Telefon schon angeschlossen ist.
1: Natürlich. Hast ja du organisiert.
2: Umzug auch in Ordnung?
1: Ja, hat ja Fred organisiert.
0: Wegen der Villa. Hast du schon... Mama?
1: Nein, habe ich noch nicht.
0: Schön hast du es hier. Wird schön hier. Oh, schon so spät. Kann ich noch irgendwas für dich tun?
1: Danke.
0: Du meldest dich, wenn du was brauchst. Ciao, Mama.

0: Entschuldigen Sie, wenn ich Sie anspreche. Ich weiß, dass ich störe, aber ich muss mit jemandem reden. Meine Tochter aus Amerika hat mich besucht. Sie hat braun-grüne Augen wie ich und rote Haare. Und sie hat mir Astern mitgebracht.
1: Um die Jahreszeit?
0: Meine Lieblingsblumen. Sie ist im Zimmer gestanden und hat gewartet. Sie hat nichts gesagt. Sie hat mich nicht umarmt, sie hat nur gewartet.
1: Aha.
0: Dass ich sie erkenne.
2: Was?
0: Aber ich habe sie nicht erkannt. Meine Tochter kommt aus Amerika, um mich zu besuchen. Und ich erkenne sie nicht.
1: Warum hat sie denn nichts gesagt?
0: Ich glaube, sie war gekränkt. Sie hat sogar die Blumen wieder mitgenommen.
1: Das glaube ich nicht.
0: Doch. Und jetzt ist sie wieder in Amerika. Dass ich mein eigenes Kind nicht erkenne. Glauben Sie, ich werde verrückt und merke es nicht?
1: Nein, das glaube ich nicht. Sie rufen jetzt in Amerika an.
0: Ich bin so verwirrt.
1: Möchten Sie nach Hause?
0: Begleiten Sie mich ein Stück?

0: Aber Frau Griese, Sie sollen nicht weglaufen, das wissen Sie doch.
1: Sie ist irritiert, weil ihre Tochter hier war.
0: Die war nicht hier, die lebt in Amerika und hat ihre Mutter noch nie besucht. Das erzählt sie allen, die sich von ihr ansprechen lassen. Danke fürs Zurückbringen.
1: Entschuldigung bitte, wie alt ist sie eigentlich?
0: Frau Griese, keine Ahnung warum.
1: Nur so.
0: Irgendwann erwischt sie jeden von uns, früher oder später.
2: Guten Tag.
3: Guten Tag. Willkommen.
4: Wow, du siehst spitze aus.
3: Echt? Dankeschön. Na du?
2: Doch, ja.
3: Ich weiß, eine richtige Mama wäre dir lieber.
2: Nein, steht dir wirklich gut.
3: Ah, doch, doch, da bist du ein echter Spießer, gib's zu.
2: Was ist denn daran spießig, wenn man eine eigene Meinung hat? Jeder, der denkt, ist ein anderes Denken.
3: Oh, Mami, sag bloß, es gibt Tiroler Knödel. Ja, und zum Nachtisch Panna Cotta mit Himbeeren.
1: Schling nicht so, Kind, ist ja genug da.
5: Das ist so lecker, Mami.
1: Schön, dass ihr da seid.
5: Also, Mami, jetzt ist es hier echt super.
1: Ja, schön. Ich habe sogar so einen Sessel gefunden, den ich schon immer haben wollte.
2: Das sicherste Zeichen beginnenden Alters ist, dass man noch schnell einige Jugendtorheiten begeht.
1: Ob man das Leben noch vor sich hat, ist keine Frage des Alters, sondern der Blickrichtung.
2: Apropos, nach dem Essen sollten wir endlich über deine Erbschaft reden.
1: Warum?
2: Papi sagt, das Haus soll verkauft werden.
1: So, sagt er das.
2: Ich habe die Vollmacht zum Unterschreiben dabei. Dann bist du alle sorgenlos.
1: Nein.
2: Was? Vertraust du mir nicht?
1: Nein.
5: Aber Hannes würde bestimmt in deinem Sinn handeln, echt?
1: Natürlich traue ich dir. Aber es ist mein Haus und ich möchte jetzt bitte das Thema wechseln.
2: Jetzt weiß ich warum.
1: Warum?
2: Da steckt doch ein Mann dahinter. Deswegen richtest du dich auch so her.
1: Ein Mann. Ich und ein Mann. Nach der ganzen Scheiße, die ich berette. Entschuldige bitte. Kann ich nicht alleine denken und leben? Geht das nur neben einem Mann?
3: Oh, nee.
5: Aber das kann ich mir doch nicht gefallen lassen.
3: Ihr zwei mit euren Dickschädeln, dass ihr das nicht hinkriegt. Echt.
5: Ihm passt nichts, was ich tue.
1: Für ihn hätte ich immer zu Hause hocken sollen. Schürze um und trauernde Verlassene spielen.
3: Ja, Spießer, sag ich doch. Wie der Papa mit seiner Sekretärin.
1: Entschuldige, meine Kleine. Ich werde mich bemühen, ja? Komm. Erzähl mir von dir. Geht's dir gut? Bist du immer noch so verliebt in deinen Felix?
3: Ach, Mama. Er ist so, so klug und so witzig.
1: Du musst ihn unbedingt kennenlernen. In der Redaktion lieben ihn alle. Er wird richtig bewundert. Er ist aber auch so souverän und klar.
3: Schön. Und was schätzt er an dir?
1: An mir?
3: Ja, an dir. Deine Offenheit, deine Fröhlichkeit, dein Lachen. Du bist was Besonderes, weißt du?
1: Also irgendwas wird er ihr gesagt haben.
3: Ja.
1: Nein, er liebt mich. Ist das nicht genug?
3: Doch, schon. Aber ich meine, du als Mensch, was mag er an dir? Nicht als seine Sekretärin, die an seinem Leben teilnimmt. Verstehst du?
1: Hätte ich mir denken können, dass man mit dir nicht über Felix reden kann.
3: Aber warum denn nicht?
5: Weil du nur noch verbittert bist, seit Papa dich verlassen hat. Du kannst einfach nicht verzeihen und du kannst andere Menschen nicht verliebt sehen. Echt, Mama.

0: Sag, wo bleibst du so lange?
1: Ist was passiert?
0: Lass ich da bin.
2: Und? Was willst du?
0: Schön. Schön hast du es hier. Gemütlich. Immerhin. Du trinkst doch den gleichen Sherry wie ich.
2: Also, was ist los?
0: Ich kann auch wieder gehen.
2: Wenn du willst.
0: Es geht um Hannes. Er sagt, du hast ihn rausgeschmissen und damit kann er nicht leben.
2: Oh Gott, der Arme.
0: Lass ihn doch endlich diese bescheuerte Villa verkaufen. Ich leg dir das Geld an und du sicherst das Erbe der Kinder.
2: Es geht also ums Geld und nicht um Hannes.
0: Es geht immer um Geld.
2: Ich werde mir das Haus ansehen und dann weiter überlegen.
0: Du kennst es doch. Was gibt es da noch anzusehen?
2: Ich war zuletzt als Kind da. Vor 50 Jahren. Jetzt hatte ich noch keine Zeit.
0: Du willst doch nicht mehr bei mir arbeiten. Wieso hast du keine Zeit?
2: Ich habe eine Dame kennengelernt aus einem Heim. Die betreue ich. Geh mit ihr spazieren und so.
0: Aha. Dann sei doch froh, wenn sich Hannes um alles kümmert.
2: Nein.
0: Mein Gott, bist du stur. Ich habe ja nichts damit zu tun. Ich wollte nur das Beste für dich und die Kinder. Wiedersehen.
3: Doch, Frau Griese, da gehen wir jetzt rein.
4: Aber meine Tochter kommt jeden Moment.
3: Ich bin jetzt hier und ich möchte mit Ihnen plaudern.
4: Ich muss ja warten, sie nimmt mich mit.
3: Sie kommt nicht, das wissen Sie doch.
4: Aber diesmal kommt sie wirklich. Sie kann das Heim nicht mehr bezahlen. Ich muss zu ihr nach Amerika.
3: Und? Möchten Sie das nicht?
4: Wenn ich sie doch nicht erkenne, wie soll ich sie da finden?
5: Sie spinnt schon seit heute Morgen. Der Heimleiter war bei ihr. Und der kommt nie zum Vergnügen.
3: Vielleicht stimmt's diesmal ja wirklich.
5: Oh, oh. Das sagt sie immer, wenn sie Angst hat. Und dann haut sie wieder ab. Ich bin doch nicht taub. Ja? Mit zwei Stück Kuchen. Wenn jeder hier schwerhörig, das geht mir auf die Nerven, diese ewige Schreierei.
3: Vielleicht gewöhnt man sich das hier im Laufe der Jahre an.
5: Und alle plemplem. Wieder. Krieg gar nichts mehr mit. Der da quatscht von morgens bis abends. Frau Griese kennen Sie ja. Eigentlich ist hier keiner normal.
3: Aber Sie wohnen doch hier.
5: Ja. Ich wohne hier. Das ist es ja.
4: Ach, Frau Doll. Hier wird nicht geraucht, das wissen Sie doch.
5: Ich hab's ja gesagt. Alle plemplem.
6: Viel gebracht hat es leider nicht.
7: Wir werden Ihre Schwester zusätzlich einmal täglich von einem unserer Therapeuten betreuen lassen. Ja.
8: Ah, Moment!
4: Sind Sie der Heimleiter?
7: Ja, was kann ich?
2: Entschuldigen Sie, ich wollte Sie nur kurz etwas fragen, wenn Sie...
6: Bitte, bitte, ich habe Zeit.
2: Dankeschön. Es geht um Frau Griese. Sie sagt, sie muss nach Amerika.
7: Im Gegenteil, die Tochter kann oder will nicht mehr zahlen, meldet sich nicht mehr.
2: Und was heißt das?
7: Frau Griese muss unser Haus verlassen, wir sind ein privates Unternehmen.

0: Gottes Willen, Sie können sie doch nicht einfach abschieben.
1: Was heißt abschieben? Ich habe ihr erklärt, dass es städtische Heime gibt, die durchaus...
0: Aber das können Sie doch nicht machen. Die Frau ist
2: verwirrt. Darf ich eine Bemerkung machen?
1: Ja, bitte.
2: Wenn Sie mir eine genaue Aufstellung der Kosten geben, vielleicht kann der Sozialfonds meiner Bank das zwischenzeitlich übernehmen.
1: Ach ja?
2: Ja, solange ich ihn noch verwalte.
1: Ja, natürlich. Das ist ja erfreulich, wie sehr Sie sich für die Mitbewohner Ihrer Schwester einsetzen. Wollen Sie bitte mitkommen? Ich werde gleich in der Verwaltung...
3: Einen Augenblick, bitte.
2: Ich glaube, ich bin Ihnen eine Erklärung schuldig. Ich kenne die finanzielle Ausstattung des Heimes und ich kenne Herrn Sänger.
0: Ist doch in Ordnung, wenn Sie sich jetzt um Frau Griese kümmern.
2: Ich wollte Sie nicht übergehen.
0: Sondern?
2: Ich dachte, ich könnte helfen.
0: Aha.
2: Darf ich Sie zum Essen einladen?
0: Nein.
2: Als Wiedergutmachung.
0: Ich will mein Fahrrad nicht hier stehen lassen. Ich bin gar nicht angezogen.
2: Rosa steht Ihnen gut. Danke, Fabrizio. Ich heiße Rupert Neumann.
0: Nele Ungureit.

0: Zufrieden?
1: Womit?
0: Mit dem Ergebnis. Fabrizio, wir bleiben bei dem 96er.
2: Sehr gerne.
1: Grazie.
0: Sind Sie verheiratet?
1: Geschieden.
0: Haben Sie Kinder?
1: Zwei.
0: Sind Sie noch berufstätig? Keine weiteren Fragen.

0: Warum kümmern Sie sich eigentlich so um Ihre Schwester? Ich meine, diese häufigen Besuche, das ist doch eher ungewöhnlich, ne?
1: Ich liebe sie.
2: Signora, ecco la vostra alta legge.
0: Okay, grazie.
2: Prego. Signori, buon appetito.
1: Danke, Marco. Rike hatte eine große Zukunft als Pianistin vor sich. Sie lebte nur für ihre Musik. Und dann hatte sie einen bösen Unfall. Beide Hände gebrochen. Tja, aus der Traum. Bis zum Tode meiner Frau hat sie bei uns gelebt. Aber neben der Bank konnte ich sie alleine nicht versorgen. Jetzt besuche ich sie jeden Tag. Und Sie? Warum kümmern Sie sich um die Alten?
0: Ich? Vielleicht, weil ich selber alt bin?
1: Guten Appetit.
0: Mahlzeit.
3: Hallo Mama, ich bin's, Hannes. Kann man jetzt wieder mit dir reden? Mama? Mama? Wo bist du denn? Ich habe einen Käufer für die Villa. 2 Millionen, aber es eilt.
0: Hallo? Ich kann mich nicht so schnell entscheiden. Hannes, es ist mitten in der Nacht. Morgen. Morgen sehe ich mir das Haus an und gebe dir morgen Bescheid. Ja? Gute Nacht.

0: wirklich sehr nett von Ihnen. Ich wüsste nicht, wen ich sonst um Rat fragen sollte.
1: Wir werden sehen, was ich tun kann.

0: Hallo?
1: Die Hilfe raus, ne?
0: Hallo!
2: Riecht muffig, ne?
0: Lange nicht bewohnt.
2: Ich war immer in den Ferien hier. Dann hat mein Onkel es vermietet. Lazarett, Kindererholungsheim, Tanzschule. Alles war schon hier drin.
0: Muss schön gewesen sein.
2: Ich kam mir auch immer wie eine verwunschene Prinzessin vor. Der rote Salon und das Jagdzimmer. Der Saal für die Nähes, für 30 Personen. Und da war das Mantelzimmer, also die Garderobe. Und ganz oben war das Vogelzimmer. Wenn überhaupt, dann hat mein Großvater nur gelächelt, wenn er seine Vögel beobachtet hat.
3: Was tun Sie hier?
2: Das ist mein Haus. Was tun Sie hier?
4: Ich habe von dem Besitzer Herrn Hannes Ungureit eine Zusage, dass...
2: Mein Sohn ist nicht der Besitzer. Er kann Ihnen auch keine Zusage geben.
5: Verzeihen Sie, wir haben uns gar nicht vorgestellt. Mein Name ist Fina Suska. Das ist mein Neffe Paul, unser Architekt, Herr Windeck. Wir planen hier ein Golfclubhaus.
4: Und wir kaufen die angrenzenden Wiesen von der Stadt für den Golfplatz. Ihr Sohn ist stiller Teilhaber und stellt das gesamte Mobiliar für das Haus.
2: Das haben Sie schon ausgemacht?
4: Ja, ja. Mit Vertrag.
2: Das habe ich nicht gewusst.
4: Ja, dann wissen Sie es jetzt.
6: Also nach meiner Schätzung ist... Mit dieser Summe müssen Sie ungefähr für die Renovierung rechnen.
2: Es tut mir leid. Ich werde nicht an Sie verkaufen.
4: Über den Preis können wir reden, wenn Ihnen 2 Millionen zu wenig sind.
2: Ich verhandle nicht. Weder mit Ihnen noch mit meinem Sohn. Auf Wiedersehen. Warum haben Sie kein Wort gesagt?
0: Ich hatte das Gefühl, dass sich jede Form von Einmischung stört.
2: Und, finden Sie es gut, dass ich abgelehnt habe?
0: Nein.
2: Sie finden, ich sollte diesem Menschen mein Haus verkaufen?
0: Ja, weil es ein guter Preis ist und Ihr Sohn an dem Geschäft beteiligt ist.
2: Aber Hannes hat mir nicht mal ein Wort davon gesagt.
0: Muss er das? Er ist erwachsen.
2: Sie haben keine Kinder. Sie wissen nicht, wovon ich rede.
0: Liebe Nele, Sie haben mich gebeten, Sie zu beraten. Jetzt fragen Sie nach meiner Meinung und die passt Ihnen nicht. Was erwarten Sie von mir?
2: Nichts. Ach, lasst mich doch alle in Ruhe.

0: Thriller? Sind die Wiesen uninteressant?
1: Ich weiß, aber sie geht nicht ans Telefon. Was soll ich denn machen?
0: Dein Alter soll dir den Geldhahn zudrehen. Du hast doch gesagt, er zahlt dir eh mehr als nötig.
1: Wir können sie da nicht so unter Druck setzen.
0: Nur kurz, bis sie verkauft. Schau, alte Leute wollen versorgt sein. Meine Tante Fina doch auch. Ich bin ihr letzter Verwandter, sie braucht mich. Schon allein, um ihr schlechtes Gewissen zu beruhigen, bevor sie abtritt.
1: Ich weiß nicht. Ich kann so nicht denken.
0: Da musst du es lernen. Das ist eine Frage der Intelligenz und des Mutes.
2: Raus!
1: Mama.
0: Frau Ungureit, ich freue mich,
2: Sie zu sehen. Verschwindet! Wenn ich euch noch einmal hier erwische, versohle ich euch eigenhändig den Hintern.
1: Mama!
2: Ihr kriegt eine solche da! Brüll, ihr Lümmel, raus!
3: Sascho, Marika, Marika, Sascho, Bogdasia, Kinder, Kinder. Mann, Bogdan. Irene.
2: Ab heute lassen Sie niemanden mehr ins Haus.
1: Ja.
2: Außer mir, klar?
1: Ja, jawohl, niemand mehr. Sie sagen, ich mache.
4: Ja, ich möchte. Wir tut будем выезжать.
1: Ich möchte.
2: Kinder fragen. Müssen ausziehen.
4: Ja, ich möchte.
2: Kinder sind hier geboren. Geboren in der Ukraine, wenn man keine Arbeit findet.
1: Wir haben dort auch kein Zuhause mehr.
2: Ich sag doch keiner, dass Sie hier raus müssen.
1: Ja.
2: Bleiben Sie eben hier.
1: Ja.
5: Dann habe ich beide rausgeschmissen und zwei Glas Wodka getrunken. Ich denke, das sollten Sie wissen. Nicht das mit dem Wodka, das mit den Neffen. Ich werde nicht verkaufen, weder an den noch an Sie. Außerdem hat sich Ihr Neffe in einer derartigen Art und Weise über Sie geäußert.
6: Ich bin Ihnen sehr dankbar, dass Sie mir die Wahrheit gesagt haben. Nur, darf ich Sie bitten, mir meine Tropfen zu holen? Sie sind im Nebenzimmer auf dem kleinen Tisch. Ich bin herzkrank und wenn ich mich aufrege, dann...
5: Um Gottes Willen. Bitte verzeihen Sie.
6: Soll ich einen Arzt rufen?
5: Das ist gleich vorbei. In einem Punkt hat mein Neffe vielleicht recht. Wenn man alt wird, bildet man sich ein, Gutes tun zu müssen für alles, das man verpatzt hat. Das kenne ich. Was haben Sie eigentlich mit Ihrer Villa vor, wenn Sie nicht verkaufen?
7: Ich weiß es noch nicht. Vielleicht wieder eine Tanzschule, Kindergarten, Altenheim. Alte gibt's ja genug.
6: Ja, irgendwann erwischt's jeden.
7: Früher oder später.

0: Ich habe versucht, sie zu erreichen.
1: Ich war noch mal weg. Wollen Sie kurz reinkommen? Ich bin zwar nicht angezogen.
0: Rot steht Ihnen gut. Schön haben Sie es hier. Schmorbraten?
1: Rindsroulade.
0: Woher wissen Sie, dass Roulade mein Leibgericht ist?
1: Dann haben wir so rumgesponnen. Eine Villa, in der wir uns selbst verwalten. Ohne Aufpasser, ohne Zeitplan.
0: Eine Art Senioren-WG.
1: Ja, statt Golfhotel. Fina finanziert den Umbau, erwirbt damit einen Anteil des Hauses. Der Hausmeister hilft uns in allem und ich kümmere mich um das Konzept. Und um die Bewohner.
0: Die nicht gerade die Jüngsten sind.
1: Egal. Jünger oder älter. Alle, die alt werden, nicht als Abstieg betrachten, sondern als eine neue Entwicklungsphase.
0: Alter als Chance, sozusagen.
1: Ja. Mit Verstand altern. In der Gemeinschaft. Ohne Angst. Denn nur die Angst vor dem Alter macht senil. Finden Sie jetzt sicher alles wieder wahnsinnig dumm, ha? Eine Schnapsidee.
0: Nein, nein,

0: Als Idee nicht schlecht. Gar nicht schlecht, aber könnte ich vielleicht noch die halbe haben.
1: Ja, bitte. Jede Wohneinheit hat zwei Zimmer und ein Bad.
2: Und unten gibt's eine Gemeinschaftsküche. Und da wohnt Bogdan mit seiner Familie.
1: Hier oben sind die Wohnungen, der Gemeinschaftssalon und die Bibliothek.
2: Ich habe so viele Bücher.
1: Das heißt, wir brauchen 4 bis 6 Personen. Und sollte jemand zum Pflegefall werden, engagieren wir eine Schwester. Alles andere machen wir selbst.
2: Sie waren doch Banker. Könnten Sie sich nicht um den Finanzierungsplan kümmern? Ich meine, Sie können auch gerne hier mit einziehen, wenn Sie wollen.
0: Ach, ich danke sehr nett. Ich meine, das sollte sorgfältig überlegt sein.
1: Sie müssen ja nicht mitmachen, wenn Sie Angst vor der Realität haben. Ich meine, dass Sie selber mal alt werden.
0: Auch davor habe ich eigentlich keine Angst. Ich wollte eigentlich eine Frau finden, die mich dann aufopfernd pflegt. Und jetzt habe ich sogar 2. Aber wenn Sie mich mit meiner Schwester nehmen würden.
1: Ja. Ja.
0: Ja. Ja.
3: Hätte ich nie gedacht, dass Sie noch mal kommen.
1: Und wie? Diesmal komme ich sogar zu Ihnen. Hallo, Frau Griese. Frau Doll meinte, Sie hätten von uns die Nase voll. Ich wollte etwas mit Ihnen besprechen. Muss ich doch hier weg? Ich habe ein Haus geerbt und wollte fragen, ob Sie mit einziehen.
2: Ich?
1: Es kostet auch nicht mehr. Sie müssten nur ein bisschen mithelfen. Kochen, sauber machen und so.
2: Glauben Sie, dass ich das kann? Sonst hätte ich Sie nicht gefragt.
1: Bügeln kann ich gut. Das ist ja wunderbar. Vielleicht ist es auch eine Schnapsidee. Aber sie macht unglaublich Freude.
2: Ich will das Haus sehen.

0: schönes Haus. Hier möchte ich wohnen.
1: Ach, Christine. Das ist ja wunderbar.
2: Wenn ihr auch Krüppel nehmt und ich rauchen darf, bin ich dabei.
3: Fina! Jetzt sind wir schon 6!
4: 7! Stell dir vor, unser Architekt, Herr Windig, hat mir gerade gesagt, dass er unser Projekt nicht nur realisieren will, er hat auch Interesse, mit einzuziehen.
5: Wenn Sie mich akzeptieren, würde ich gerne die Räume nach Norden nehmen. Ich brauche keine Sonne, ich brauche nur gleichmäßiges Licht zum Malen.
3: Herr Windig, über Sie als Mitbewohner haben wir noch gar nicht gesprochen.
5: Ich weiß, deswegen sage ich ja, wenn Sie mich akzeptieren. Obwohl ich schnarche, ich male gern bei Vollmond, rauche und betrinke mich hin und wieder.
3: Wie oft trinken Sie?
5: Unterschiedlich. 2-3 Mal im Jahr, immer wenn ich mich besonders wohlfühle.
2: Also, ich find's gut, wenn wir noch einen Mann dabei haben. Doll. Sie können Dolly zu mir sagen.
5: Ulrich, freut mich. Sie könnte ich mir gleich im 1. Stock links vorstellen, gegenüber von mir.
3: Herr Windig. Sie wissen, dass Sie hier nicht versorgt werden.
5: Ja, ich weiß. Aber ich möchte nicht gerne alt werden und mich später dafür schämen müssen.
3: Finden Sie, dass Altwerden etwas Beschämendes ist?
5: Ich nie. Aber die anderen.
6: Wodka!
7: Wodka!
5: Warum nicht? Wodka!

0: Süßmeier.
1: Tag, Frau Ungerein.
2: Komm, bitte setz dich. Bin gleich soweit.

0: Ich brauche Möbel für meine Villa.
1: Was brauchst du?
0: Ich ziehe um. Mit einigen Freunden in meinem Alter. Und ich wäre dir dankbar, wenn du uns für die Gemeinschaftsräume ein paar Möbel überlassen könntest. Wir nehmen auch.
1: Moment, Moment. Du machst aus der Villa ein Altersheim.
0: Kein Altersheim. Eine altersgerechte Wohngemeinschaft. Wir wollen zusammen.
1: Bist du denn noch zu retten? Du wirst 65. Ich denke, Zeit endlich
0: Fred,
1: was für
0: dich. Was du denkst, ist mir egal. Wenn du großzügig bist, dann schenkst du mir die Möbel. Wenn nicht, überlasse sie mir billiger. Wir nehmen auch Restposten.
1: Ist dir klar, dass das den Kindern nach deinem Tod nur Nachteile bringt?
0: Warum soll ich an meinen Tod denken, wenn ich mir gerade ein neues Leben aufbaue? Es gibt ein Leben vor dem Tod, mein Lieber.
1: Gut. Nur, ich werde dir dann in Zukunft den gesetzlich vorgeschriebenen Betrag überweisen. Was darüber hinausgeht, wird dann laufend zugunsten der Kinder angelegt. Sparbuch. Denn ich fühle mich für die Kinder verantwortlich.
0: In Ordnung.
1: Möbel kannst du dir aus dem Lager 2 herausholen, so viel du willst.
0: Danke.
1: Und falls du noch Kumpel brauchst, frag doch unseren Feigl. Der weiß seit seiner Pensionierung auch nicht mehr, was er mit sich anfangen soll.
0: Wirf nie das Handtuch, solange du es noch in deinen Händen hältst. Kannst du auch Hannes ausrichten.
2: Auf Wiedersehen, Frau Süßmeier.
3: Auf Wiedersehen, Frau Unvereint.
4: Alex, nicht mehr.
5: Wie viele Pläne hast du denn in deinem Leben schon gedreht? Verdammt, hier habe ich alles ganz deutlich abgeschrieben. Obergeschoss und Erdgeschoss, die beiden. Ne? Zwei Bäder, die stehen nur im Bauantrag. Wir bauen ein schönes, großes Behindertenbad im ersten Stock. Das reicht. Und die beiden Küchen, die lassen wir weg, benutzen die im Erdgeschoss. Gemeinsam. Hm? Dann gewinnen wir hier jede Menge Platz für unsere neuen Wohneinheiten. Und hier, die drei ineinandergehenden Räume im ersten Stock, die gestalten wir als Gemeinschaftsräume, weißt du? Esszimmer, Salon, Bibliothek und so.
6: Entschuldigung, und was kostet die?
5: Ach, fuhr mir doch nicht an. Ja, Bock dann. Hier, du bleibst im Erdgeschoss mit deiner Wohnung. Bleibt alles wie vorher. Ne?
7: Die Bautruppe bekommt 25 Euro pro Tag und Mann. Plus Unterkunft und Verpflegung. Darum kümmert sich Bock dann und seine Frau.
8: Und das sind wirklich alles Rentner?
7: Hat alle Ulrich besorgt. Wollen was tun und können alles. Tischlern, malen, Fliesen legen, Elektrik.
8: Wunderbar.
7: Das sind ungefähr 20.000.
9: Was wollen Sie hier?
10: Mich umsehen.
9: Ja.
10: Sind das lauter Schwarzarbeiter hier?
9: Bitte verlassen Sie die Baustelle.
10: Ist das überhaupt genehmigt?
7: Die Fördermittel für betreutes Wohnen sind beantragt. Mhm. Sie können Ihre Kosten jetzt als Spende absetzen, Fieder. Nele gebe ich als Betreuerin an.
8: Hat sie denn eine Ausbildung?
7: Hat sie keine? Besser steht erstmal was da.
9: Ich darf niemanden ins Haus lassen. Auch Sie nicht.
10: Hey, Mann, spiel ich so auf hier.
9: Halt! Stopp! Stopp! Ich ruf Frau Suska.
8: Was ist denn da los?
9: Hey, auf!
11: Bogdan!
12: Geht's doch! Das geht gleich runter!
9: Hey, auf!
12: Lass mich hier runter, bist du nicht mehr ganz dicht, oder was?
8: Bogdan!
10: Tante Fina.
13: Karl, du hast hier nichts zu suchen. Verschwinde.
10: Was soll denn das?
13: Ich lass dich vierkant rausschmeißen, wenn du nicht sofort verschwindest. Verschwinde!

0: Hab noch mal Glück gehabt, sagt die Ärztin.
1: Sie müssen gesund werden, Fina. Hören Sie, das ist jetzt das Wichtigste. Allein schaffe ich das nicht. Ohne Sie verliere ich den Mut.
0: Ich werde das Haus finanziell absichern.
1: Geht doch nicht ums Geld, Fina. Geht um Sie. Um unser gemeinsames drittes Leben. Wir haben noch so viel vor, Fina. Ich brauche dich.
0: Das ist schön, Nele. Ich danke dir. Es ist besser als jede Medizin.
1: Ist der Wunsch durch?
2: Ich hab's dir gesagt, Mann. Mach Schluss mit dem Theater. Die sind alle verrückt in dem Haus.
3: Ich hab's versucht, Paul. Ich wollte ihr wirklich helfen. Aber ich muss ihre Entscheidung auch respektieren.
2: Ja, aber weiß sie denn, was sie tut? Hä? Wenn du jetzt nicht auf sie aufpasst, ist sie die Nächste, die hops geht. Und dann machst du dir erst recht Vorwürfe, oder?
3: Ja, schon. Mir wäre es ja auch lieber, sie bliebe zu Hause in ihrer Wohnung und hätte ihre Ruhe.
2: Eben. Und dabei hilfst du ihr, wenn sie diese Villa mit den ganzen Krüppeln nicht am Hals hat. Zählt doch kein Mensch aus mit 70.
3: 65.
2: Warte mal. Ich habe mit einem Anwalt gesprochen. Wenn jemand seine Geschäfte nicht mehr überblicken kann, dann wird ihm ein Betreuer gestellt. Na, du zum Beispiel.
3: Deine Mutter ist doch nicht Gaga.
2: Ja, aber sie braucht deine Hilfe. Hier. Das heißt, das Selbstbestimmungsrecht findet seine Grenze, wenn die Wünsche dem Wohl der betreuten Person entgegenstehen. Ja, das tut's doch wohl bei ihr, oder?
3: Ja, es war schon immer ein bisschen anders.
2: Was siehst du? Wir schicken den Amtsarzt zu ihr. Der schaut sich den ganzen Verhau in dem Haus mal an. Bitter ist die Geduld, aber ihre Frucht ist süß. Komm, ein Kaffee.
4: Entschuldigen Sie, meine Tochter.
5: Alles in Ordnung. Bin bei Ihnen.
4: Meine Tochter aus Amerika, kommen Sie zu Besuch.
6: Möchte auch auf.
7: Robert kommt gleich.
6: Kann vielleicht hier mal irgendjemand einem Kumpel helfen? Ich will in meine Wohnung.
5: Ulrich kommt gleich.
6: Vielen Dank. Bogdan!
7: Ja.
6: Nach oben.
8: So, der Fauteuil neben die Lampe und die Stehlampe bitte neben den Fauteuil.
6: Ja, und der Sessel, der kommt da hinten durch.
5: Nein, halt. Ich möchte hier wohnen. Neben Ihnen.
6: Ja, aber das Apartment war für Ihre Schwester vorgesehen.
5: Ich tausche mit ihr.
6: Ja, bitte, wenn Rieke einverstanden ist.
5: Ist sie.
6: So. Ist bei dir alles in Ordnung, Fina?
9: Ja. Bei den anderen auch?
6: Der Umzug macht Ihnen Angst. Dir nicht?
10: Ist die Krise bei euch? Unten ist sie nicht. Und in ihrem Zimmer auch nicht.
6: Bogdan!
11: Frau Griese? Griese!
12: Frau Griese!
11: Frau Griese!
12: Grieschen, wo stecken Sie denn?
9: Grieschen!
6: Bitte bleiben Sie bei Ricky und Fina.
5: Ich suche die Straße ab.
7: Ich nehme die Richtung.
5: Frau Griese? Frau Griese!
9: Grieschen!
7: Frau Griese! Grieschen!
6: Oh Gott, was habe ich da angerichtet? Bitte, lieber Gott, hilf, dass hier nichts passiert ist.
9: Grieschen!

0: Sie war da, aber ich habe sie nicht erkannt. Dann ist sie wieder weg und ich bin ihr nach. Haben Sie sie gesehen?
1: Grieschen. Grieschen, Ihre Tochter ist in Amerika, nicht hier.
0: Aber
1: und das wissen Sie auch. Sie haben mir einen solchen Schrecken eingejagt, Grieschen. Alle suchen Sie.
0: Ich wollte doch nur zeigen, wie schön ich jetzt wohne.
1: Aber warum geben Sie uns dann nicht Bescheid?
0: Weil mir niemand glaubt und ich dann eingesperrt werde.
1: Grieschen, bei uns sperrt Sie niemand ein. Aber Sie müssen mich das nächste Mal mitnehmen, wenn Sie ihr wieder hinterherlaufen. Versprechen Sie mir das?
0: Das würden Sie tun?
1: Ja, natürlich.
2: Ich hab's selber zehnmal.
3: Da!
4: Wo haben Sie sich denn rumgetrieben?
0: Das nächste Mal kommt sie mit.

0: Ach Gott. Ich habe richtig Angst gehabt um Sie.
1: Wir können morgen wieder gehen. Ich habe noch nicht ausgepackt.
0: Doch eine Schnapsidee gewesen.
1: Sind manchmal die besten.
0: War Ihnen eigentlich klar, auf was wir uns da einlassen?
1: Doch, ja. Ich hatte vor allem Bedenken wegen Rieke. Früher war sie zwar auch bei uns zu Hause, aber jetzt mit ihr allein.
0: Sie sind nicht allein.
1: Nein. Sie sind da. Das ist gut. Und Bogdan. Das ist unsere erste gemeinsame Nacht, wissen Sie das? Ach, Nele, wenn wir jetzt 30 Jahre jünger wären.
0: Sind wir aber nicht. Wir gehen auf die 70 zu. Die Haare werden grau, die Knochen tun uns weh. Und in der Werbung taugen wir höchstens noch für Blasenleiden.
1: Haben Sie Angst, ich könnte über Sie herfallen?
0: Nein.
1: Manchmal kannst du schrecklich abweisend sein, weißt du?
0: Sieh, du musst Geduld mit mir haben, Robert. Bitte.
1: In meinem Alter ist die ein wenig eingeschränkt. Verstehst du? Möchtest du in deine Wohnung gehen?

0: Nachschub. Bügeln kann ich gut, oder? Ob meine Tochter Fotos von mir aufgehängt hat? Was meinen Sie?
1: Glaube ich eher nicht.
0: Ich auch nicht.

0: Haben Sie die Sicherung rausgedreht?
1: Ja, ja.
0: Hab ich's doch gewusst.
1: Scheiße.
2: Bogdan!
3: Fee! Ich brauche Licht! Bogdan! Na bitte, geh doch.
4: Na dann.
3: War das Ulrich?
5: Der Maid.
3: Große Hilfe, der Mann. Hey, hey, passt auf meinen Rolls-Royce auf. Falls Sie einkaufen, wir brauchen Tomaten.
5: Sag's Rupert. Oder auch nicht.
3: Bogdan!
6: So. Ja, er ja, bist du ja wunderbar. Ja, wunderbar. Ja,
7: батьки, ви зараз буде робота. Давай, швидко. Богдане, забери мені дітей звідти там.
8: Добре,
7: добре. Ану сюди допомагати, швидко, всім. Граються, граються. Я не знаю, що робити з ними. Молодцов. Що, працювати, швидко. Цак, цак, цак.

0: Herzlichen Glückwunsch zum Geburtstag, Nele. Wie gut, dass es dich gibt.
1: Rosen sind wunderschön und dein Brief auch.
2: Mein herzlichster Glückwunsch. Für dich, Nele. Bitte schön.
3: Schön sind wir gerade nicht.
4: Naja, sind wir auch wirklich nicht.
5: Dafür haben wir viel geschafft.
2: Wir sollten nicht so viel rumerzählen. Es ist nicht alles genehmigt. Prost!
6: Prost!
2: Prost!
7: Herzlichen Glückwunsch zum Geburtstag.
8: Alles Gute.
1: Dankeschön. Bitte kommt rein. Das ist meine WG. Meine Familie.
9: Hallo.
10: Hallo.
9: Guten Tag. Sehr erfreut.
11: Haben Sie draußen meine Tochter gesehen? Sie will mich besuchen, aber ich erkenne sie nicht.
8: Wo kann ich dir das hinstellen?
1: Ich gehe mit dir.
9: Schön. Schön haben Sie es hier. Originell. Sieht gar nicht aus wie ein Altersheim.
11: Wir nehmen noch Anmeldungen entgegen.
4: Ja, aber es kommt bei uns nicht auf das Alter an, sondern auf den Charakter.
9: Ja, ja, ich denke mir, die Zusammensetzung ist sehr wichtig. Und gemeinsam wird man das Altwerden bestimmt auch nicht so mit Angst empfinden, sondern eher...
4: Warum sollte ich Angst vor dem Alter haben? Ich stecke doch mittendrin. Was für ein Jahrgang sind Sie eigentlich?
8: Und dir geht's wirklich gut, Mama?
1: Ja, mir geht es richtig gut. Ach, mein Großer. Solche Kämpfe haben wir miteinander, hm?
8: Steinbock und Widder haben halt so ihre Probleme.
1: Oh, diese Hörner. Ist wunderschön da draußen, nicht?
8: Weißt du noch, wie ich meinen ersten Schlitten bekommen habe?
1: Mit 5?
8: Mit 4. Ich hatte so eine Angst, den Hügel runterzufahren. Wollte unbedingt, dass du mitkommst. Aber du hast gesagt, du bist schon ein großer Junge, das kannst du allein und hast mich angeschubst. Ich habe so geschrien, weißt du noch?
1: Mm-mm.
8: Bin dann mit zu den Augen irgendwie unten angekommen. Papa hat sich gefreut. Hat gesagt, jetzt zieh ihn wieder hoch, jetzt darf deine Schwester mal. Susanne wollte natürlich wieder alleine runterfahren. Aber du hast dich schnell hinter sie gesetzt, hast sie umarmt, dann seid ihr zusammen runter. Ich stand da oben ganz alleine.
1: Das ist ja eine schreckliche Geschichte.
8: Nein, der Schubs war schlimm. Die Fahrt war gut. Weil ich mich endlich mal was allein getraut habe. Das habe ich dir zu verdanken. Man schätzt das Wasser erst, wenn der Brunnen leer ist.
1: Ich musste viel arbeiten damals in der Firma. Das war nicht leicht. Und ich weiß, dass ich oft zu ungeduldig mit dir war. Es tut mir auch leid.
8: Geduld war noch nie unsere Stärke. Ja, und ihr seid jetzt zu 8, sagt Papa.
1: 7. 8 stehen nur in der Genehmigung.
8: War teuer, oder?
1: Wir haben Fördergelder bekommen für betreutes Wohnen, weißt du? Und ich bin die Betreuerin.
8: Du? Du hast doch gar keine Ausbildung.
1: Weiß doch niemand. Und das geht bei einem Modellprojekt. Hat auch keiner danach gefragt.
8: Das betrug Mama.
1: Ach, was. Bisschen schwindeln tut doch jeder. Wenn wir uns hier an alle Vorschriften gehalten hätten.
8: Hast du keine Angst, dass da was passiert?
1: Wir erzählen es ja keinem. Außerdem sind wir alt und senil.
8: Mama!
11: Wo bleibt ihr denn? Alle warten auf dich.
1: Wir haben schön miteinander geredet. Ich habe ihm alles gezeigt.
8: Ja, ich gehe dann schon mal runter.
4: Mhm. Hast du ihm was über das Haus erzählt?
3: Natürlich. Ist doch mein Sohn. Pardon? Ungureit?
6: Danke, meine Kleine. Ja, wir feiern. Papa und Hannes sind auch hier. Ist was nicht in Ordnung? Du klingst so traurig.
12: Ach, Susanne. Das ist ja schrecklich.
13: Ich lasse ihm keine Luft zum Atmen, hat er gesagt. Ich klebe an ihm. Dabei wollte ich doch echt einfach nur in seiner Nähe sein.
12: Ach, mein Mädchen. Vielleicht renkt sich ja doch alles wieder ein.
13: Nee. Das verzeih ich ihm nie. Dieses Weib, dieses Blöde, echt.
12: Eine andere.
13: Er hat sie mir sogar vorgestellt. Eine Redakteurin. Kann so gut arbeiten mit ihr.
12: Das kenne ich.
13: Alles Schweine, diese Kerle, echt. Ich gehe nach New York. Papa zahlt's mir.
12: Oh?
13: Ja, ich muss weg hier. Die Wohnung vermiete ich an Heikes Schwester. Übrigens, ihr müsst euch vor diesem Paul Suska in Acht nehmen.
12: Wieso?
13: Er will immer noch dein Haus, weil der Verkauf der Wiesen jetzt wieder aktuell ist.
12: Woher weißt du das?
13: Von Hannes.
12: Und mischt Hannes da auch mit?
13: Weiß nicht, glaube ich nicht.

0: wollen Sie denn hier?
1: Ich suche Frau Ungureit.
0: Ist nicht da.
1: Aber sie betreut dieses Haus, ist das richtig? Ich habe nämlich keine Unterlagen über eine entsprechende Ausbildung.
0: Ich habe Ihre Zeugnisse nicht kontrolliert.
1: Hier sollen 8 Bewohner leben, ich zähle aber nur 7.
0: Zieht ja irgendwann noch jemand ein.
2: Aber wenn meine Tochter aus Amerika kommt, sie bringt dann immer Astern mit. Aha.
1: Wo ist denn die Küche?
0: Unten.
1: Und wo kochen Sie?
0: Unten, wir teilen die uns dann.
1: Das steht so aber hier nicht drin.
0: Streichen Sie doch durch, was nicht stimmt.
1: Ich vermisse auch ein zweites Behindertenbad.
0: Wir konnten ja nicht wissen, dass Sie hier duschen wollen.
3: Hey Ulrich, was will die denn?
1: Im Bauantrag steht ein behindertengerechter 4-Personen-Lift.
0: Und eine Sauna und ein Pool und ein Partykeller. So, und jetzt verpiss dich, Schnäppchen, ich hab zu tun. Bogdan!
4: Herrschaften! Das ist nicht euer Ernst. Ihr schmeißt die Beamten vom Baureferat raus?
0: Ich kann diese Behördenschnäpfen eben einfach nicht ausstehen.
3: Und dann hat sie noch gesagt, das sei alles Betrug. Und sie würde die Genehmigung noch mal überprüfen.
2: Müssen wir wieder weg?
4: Nein, nein. Ich denke, es geht erst mal um die Fördermittel.
3: Ja, und die müssen wir zurückzahlen, sagt sie. Wegen der unkorrekten Angaben.
0: Woher wissen die das eigentlich alles?
5: Das ist nicht wahr, Tante Fina. Ich hab euch nicht hingehängt, Ehrenwort. Aber was hätte ich denn davon? Ich hab doch ohne dich sowieso kein Geld. Ja, vielleicht machen sie überall Stichproben, vielleicht war's dieser Hannes, was weiß ich. Ich war's jedenfalls nicht.
2: Du lügst.
5: Ich lüge nicht. Ja, ich mach manchmal Scheiß. Aber ich würde doch niemals so schaden, Tante Fina. Das musst du mir glauben. Ich entschuldige mich auch für alles, Tante Fina. Aber ich bin nicht immer der Böse. Wir sind die Letzten in unserer Familie. Wir müssen jetzt zusammenhalten, wir zwei. Mama hätte sich bestimmt gefreut.

Du brauchst nur Ruhe, Fina. Ich pass auf dich auf. Und dann zeigen wir es ihnen. Hm? Mit 90 treten wir in allen Talkshows auf und lassen uns feiern. Was hast du gestern gesagt? Wenn die Haut schrumpelt, dann soll die Seele aufblühen.

0: Serafina?
1: Ich bin schuld. Ich bin schuld.
2: Endlich auf zu jammern. Das hilft uns auch nicht weiter. War sowieso alles eine Schnapsidee.
0: Müssen wir wieder weg?
2: Nein, nein. Grüßchen.
3: Wir kriegen höchstens ein paar Auflagen von der Stadt. Vielleicht müssen wir etwas nachzahlen.
2: Ich bin sowieso draußen.

0: schaffe ich finanziell nicht.
1: Und ich bin schuld.
0: Halt endlich deinen Mund, verdammt nochmal.
2: Kinder, wir dürfen jetzt nicht aufgeben. Wir haben sehr viel erreicht und jetzt müssen wir kämpfen. Nicht wahr? Wichtig ist auch Finas Testament, was aus ihrem Anteil wird.
3: Da steht ihr Neffe drin. Vielleicht hat sie es auch wieder geändert, ich weiß es nicht.
4: Meine Tochter wäre sowieso nicht gekommen. Mein Mann hat sie mitgenommen, weil ich mich in einen anderen verliebt habe. Da war sie 5. Erst hat er ihr gesagt, ich bin tot. Später haben wir ab und zu telefoniert. Sie hat das Heim bezahlt. Aber sehen wollte sie mich nicht.

0: Was sagst du dazu, Schatz?
1: Ja,
0: ich finde das so hübsch.
2: Vielleicht das Blau jetzt im Vergleich zu dem, also wenn der Rahmen
3: nur... Ich wollte euch informieren, dass Fina gestorben ist. Ich weiß nicht, wer von euch dieses falsche Spiel spielt. Ich weiß auch nicht, was mit dem Haus passiert, aber eines weiß ich sicher, ihr kriegt es nicht. Und wenn ihr euch auf den Kopf stellt. Wiedersehen.
4: Nele!
5: Was haben wir jetzt schon wieder verbrochen?
4: Ist das wegen dem Amtsarzt?
2: Den habe ich doch gar nicht mehr angerufen.
6: Aber du hast die Unterhaltszahlungen wirklich drastisch reduziert, Fred. Vielleicht ist es das...
4: Heike, bitte. Du hörst sofort auf mit seinen Vorwürfen. Du fängst ja schon genauso an wie Nele.
7: Mama! Mama, warte! Mama, warte, bitte! Ich weiß nicht, was passiert ist. Aber ich habe nichts gemacht. Und Papi auch nicht. Wir wollen wirklich nur dein Bestes. Wirklich.
3: Ja? Und tut's mir leid, wenn ich euch verdächtigt habe. Aber weißt du was? Der einzige Mensch, der wirklich weiß, was gut für mich ist, bin ich. Keine Kompromisse mehr, das habe ich jetzt begriffen. Ich hab dich lieb.
2: Ich dich auch.
3: Oh, da liegt.
8: Aber ich bitte Sie, Gnädigste, wenn es einer zu schätzen weiß, dass Sie sich gleich die Zeit für uns genommen haben, dann bin ich das.
9: Offiziell?
8: Dann bin ich das.
9: Offiziell geht das nämlich nicht.
10: Wir machen unsere Stichproben und da ist ja hier einiges schiefgelaufen.
8: Keine Frage. Aber unser guter Ulrich hat vor kurzem seine Frau verloren und den Schmerz noch nicht verkraftet. Deshalb trinkt er ein bisschen. Sie verstehen.
10: Trotzdem bleiben einige Fragen offen. Der Aufzug zum Beispiel.
8: Da haben Sie vollkommen recht. Das erledigen wir. Und bis dahin trage ich meine Schwester auf meinen starken Armen hinauf. Das trauen Sie mir doch zu, meine Gnädigste. Oder möchten Sie eine Probe? Das wäre mir ein Vergnügen. Oben installieren wir ein zweites Bad.
10: Das ich kontrollieren werde.
8: Halten Sie sich an mich. Wann immer Sie kommen, ich werde für Sie da sein.

0: Man glaubt ja gar nicht, was für Märchen einem oft aufgetischt werden.
1: Oh doch, oh doch.

0: Nele, weißt du, was ich gerade geschafft habe? Was machst du denn da?
1: Man geht immer nur ein Stück des Wegs gemeinsam. Und unser Weg ist schon zu Ende.
0: Was für ein Weg? Wir fangen doch gerade erst an. Nele. Du sagst mir jetzt, was passiert ist, bitte.
1: Vielleicht nichts für dich, aber viel für mich. Keine Kompromisse mehr. Dafür ist meine Zeit zu kurz, Rupert.
0: Was für Kompromisse? Wegen dieser Frau eben? Deswegen packst du? Sie zieht ihre Mängelliste zurück. Das habe ich für uns getan, für das Haus. Und deswegen schmeißt du hin? Christian, Dolly, das Haus, alles? Alles?
1: Du hast recht. Hinschmeißen ist nicht die Lösung. Vielleicht sollte ich hier bleiben und dich rausschmeißen.

0: Der tut sich was an.
1: Das kann aber nicht wahr sein! Doch ist es! Ich hab's!
2: Der Schwarze. Ich
1: hab's! Zwischen Briefen und Zeichnungen. Was? Hier, ich habe Finas Testament gefunden.
3: Das Testament? Mhm. Steht da überhaupt ein Datum drauf?
1: Ja, ist ganz neu.
4: Mein letzter Wille, Fina Suska.
5: Nele, mach's nicht so spannend.
4: Also, Fina Suska, mein letzter Wille. Ich, Fina Suska, im Vollbesitz meiner geistigen Kräfte, bestimme als Erben meinen Neffen Paul Suska. Er bekommt das Mobiliar und meinen Schmuck, mein Barvermögen über 450.000 Euro und die Anteile an der Villa gehen an meine Freunde. Meine Freunde, die mir mein Leben zuletzt so reich gemacht haben.
5: Ich war noch nie so reich.
4: Dafür danke ich euch und bereite hier oben schon unser nächstes Zuhause vor.
6: Und denkt daran, es ist nicht wenig Zeit, die wir haben, sondern es ist viel Zeit, die wir nicht nutzen. Eure Fina.
4: Eure Fina.
1: Wir haben es geschafft! Sie haben es gerettet! Wir haben es geschafft! Ganz wirklich!
4: Wir haben es geschafft. Oh ja, wir haben es geschafft. Ja, ja. Wir haben es geschafft.
1: Wir haben es geschafft.
4: Wir haben es geschafft.
1: Nein! Wir haben es gerettet! Es ist alles in Ordnung, verstehst du? Wir haben es geschafft.
7: Wo ist eigentlich Lieschen?
5: Oh nein.

0: Ich wollte dann auch immer großer Fußballspieler werden, aber Sie sehen ja selbst, ne? Das ist nichts geworden. Ne? 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

0: herzlich willkommen, meine Damen und Herren. Heute wird es garantiert lustig, so viel kann ich schon mal versprechen. Ja, unsere Gäste stehen dafür, es ist ihr Fachgebiet sozusagen. Benedikt Mittmannsgruber bei uns zum ersten Mal zu Gast.
1: Hallo.
0: Hi. Kabarettist aus Österreich?
1: Ja.
0: Ja, aus welchem Teil, aus welchem Bundesland? Da legen unsere österreichischen Zuschauerinnen und Zuschauer sehr viel Wert drauf.
1: Dass Oberösterreich.
0: Das woher genau?
1: Mühlviertel. Aha. Ja, das kennt man sicher hier, oder?
0: Ja, natürlich.
1: 200 Einwohner.
0: Ja, du sorgst dafür, dass es bekannter wird.
1: Immer ich hoffe, ja.
0: Ja. Wie wird man Kabarettist in Österreich?
1: Traurige Jugend.
0: Ja? Okay. Also du arbeitest da etwas auf.
1: Ja.
0: Ja. Der Norweger-Pulli im Allgemeinen, heute ist es ein bisschen weihnachtlich angehaucht, ist durchaus ein Markenzeichen.
1: Ja.
0: Ja.
1: Das war der größte Fehler in meinem Leben. Also ich habe ihn so als Glückspulli das erste Mal angezogen, aber dann jetzt muss ich es durchziehen, auch bei über 30 Grad.
0: Ja, aber ich kann sagen, gerade im Sommer, ne? Ja. Hartes Los.
1: Alles sehr schön.
0: Ja. Du bist auf Tour auch aktuell?
1: Ja. Ich spiele hauptsächlich in Österreich, aber auch in Deutschland regelmäßig. Mhm. Ist sehr lustig.
0: Ja. Ja, wir werden das im Auge behalten. Wir werden dich ja heute ein bisschen besser kennenlernen. Ja. Und ein lieber Freund unserer Sendung. Herzlich willkommen, Paul Panzer. Und apropos, einmal damit angefangen, jetzt ist es ein Markenzeichen, jetzt muss man es durchziehen. Ne? Bei dir ist es nicht der Pullover, aber das Blumenhemd. Es hat nur einmal einen farblichen Wechsel gegeben.
2: Ja, ja, jetzt ist mittlerweile schwarz-weiß, ein bisschen angepasst, ans Alter.
0: Aber ansonsten bist du ja immer dem Neuen aufgeschlossen.
2: Ja, absolut.
0: Du bist ja,
2: absolut,
0: bist ja auch den neuen Medien sehr, ja, sehr aufgeschlossen.
2: Ne? Ja. Ja,
0: bist
2: ja
0: auch auf diesem Twitch?
2: Ne? Nee, nicht mehr.
0: Nicht mehr? Hast du aufgehört?
2: Das ist der alter Shit. Ich bin schon weiter. Ich bin jetzt schon bei Waldspaziergängen.
0: Ja?
2: Das wird das nächste große Ding.
0: Ja?
2: Ja.
0: Aber was ich sehr mag, weil da steckt ja ein schönes kleines Wortspiel drin, ne, ist der Titel zu deinem neuen Programm. Apolkalypse.
2: Das ist schwer, ne? Schwer.
0: Apolkalypse.
2: Ja, das ist schwer, ne?
0: Ja, schwer. Wie oft sagst du das am Abend?
2: Ja, jetzt nicht mehr, aber ich habe am Anfang selber mich manchmal, ist ja du bist ganz schön vorbereitet, wie immer, Titel vom neuen Programm, Apolkalypse. Mhm. Und es gibt aber noch einen Untertitel, jede Reise geht einmal zu Ende.
0: Mhm. Ja, ich hoffe nicht heute Abend und nicht hier.
2: Nein,
3: das ist aber nicht Abschiedstour, oder? Ja.
0: Viel Spaß mit Elfen.
2: Nein.
1: Ja, vielleicht habe ich doch wieder Spaß.
0: Wir sind nicht auf Twitch, wir sind auf Instagram und wir sind auf TikTok. Und wussten Sie eigentlich das, meine Damen und Herren? Die erste Oscar-Verleihung 1929 nur 15 Minuten lang war. Ja, danach werden wir also sicher heute in der Sendung nicht mehr fragen. Aber wir haben viele andere spannende Fragen vorbereitet. Jetzt schauen wir mal auf die Publikumsverteilung. Hinter Benedikt und Bernhard sitzen 70 Zuschauerinnen und Zuschauer. Man weiß nie, woran es liegt. Hinter Paul und Elton sind es 55. Ich glaube einfach, viele Leute haben sich gedacht, wir wollen den Paul von vorne sehen.
1: Klar.
0: Wäre eine mögliche Erklärung.
1: Haben wir jetzt schon gewonnen, oder?
0: Ja. Ja. Ja, das Erstauswahlrecht habt ihr gewonnen.
1: Ja.
0: Hier sind unsere heutigen 12 Kategorien. Hier ist die Wand. 12 Kategorien heute sind tierisch, das Fragezeichen, Handwerk, clever, Zahlen bitte, Kult, Köln, Musiker, Karriere, Schlagzeilen, Sprache und unser Körper. Jede richtige Antwort gibt wie immer 500 Euro. Beide Teams haben hier einen Publikumsjoker.
1: Was würdest du sagen? Also ich habe einen Körper, deswegen kenne ich mich mit Körper gut aus.
2: Okay. Also ich, Handwerk bin ich sofort dabei, Sprache liebe ich und in der Nähe von Köln wohne ich.
1: Köln kenne ich auch, ja.
2: Aber wir können auch alles andere nehmen. Wenn du deinen Körper dabei hast, gucken wir nach, wenn wir eine Frage haben.
1: Ja, gern. Na, such du was, mir ist egal. Nehmen wir Schlagzeilen. Na, unser Körper. Ja.
0: Wir starten mit dieser Frage. Ein Team der New York University hat 2023 einen Mechanismus des menschlichen Körpers entdeckt, der helfen könnte, A, die Körpertemperatur bei Hitze ohne Außeneinwirkung zu senken, B, Schönheitsflecken an ausgesuchten Stellen entstehen zu lassen oder C, das Ergrauen von Haaren wieder rückgängig zu machen.
1: Das Ergrauen von Haaren wieder rückgängig zu machen, das könnte ich mir schon vorstellen.
4: Also das wäre eine Hilfe, das wäre, was man sagt, das müsste man wieder
1: rückgängig. Aber das so in Zeiten des Klimawandels ist für mich A, eigentlich am logischsten.
4: Es ist heiß, wir schwitzen oder haben sogar Fieber.
1: Ja.
4: Und jetzt weiß man, wenn man dann an der Nase dreht, an den Ohren zieht oder was auch immer, dann wird die abgesenkt.
0: Ja. Würde dir persönlich ja durchaus auch helfen.
1: Ja, mir ist ziemlich kalt.
4: Schönheitsflecken, das finde ich viel zu langweilig.
1: Also ja. Und Ergrauen von Haaren.
4: Ja, das kann natürlich schon sein. Das ist eine Zelle, die keine Farbpigmente mehr produziert und durch einen Mechanismus schafft man es, dass sie es wieder tut. Durch irgendwelche Massagen oder durch irgendwelche...
1: Wieso weißt du so viel?
4: Ich weiß das ja, ich rate nur. Ich kann wissend klingen.
1: Okay. Es hat mich überzeugt.
4: Was?
1: Alles.
0: Wofür wollt ihr euch entscheiden?
1: Ja, A.
4: A. Puh. Das war ja auch nicht.
1: Ah. Ja.
5: Ob menschliche Haare grau werden, hängt von der Beweglichkeit bestimmter Pigmentzellvorläufer ab, wie Forschende der New York University 2023 herausfanden. Nur wenn die Stammzellen der pigmentproduzierenden Melanozyten vom Haarfollikel in die Haarwurzel gelangen, wandeln sie sich dank eines dort befindlichen Proteins in Pigmentzellen um. Wenn im Alter die Mobilität der Zellen nachlässt, erreichen immer weniger das benötigte Protein. Die Entdeckung dieses Mechanismus kann bei der Entwicklung einer Methode helfen, die Zellen beweglicher und das Ergrauen der Haare rückgängig zu machen.
4: Man weiß jetzt, warum sie grau sind.
1: Ja.
0: Du bist noch ein wenig davon entfernt, aber vielleicht ist die Forschung bis dahin soweit.
1: Ich habe sie gesagt, dass C ist.
0: Ja. Es bleibt erstmal bei 0 Euro. Ihr könnt direkt in Führung gehen. Mit einer richtigen Antwort, versteht sich.
2: Graue Haare sind so schön.
0: Ja.
2: Ich möchte die gar nicht wieder. Also, Entschuldigung, du bist dran. Was nehmen wir?
6: Tierisch.
2: Wir nehmen tierisch.
0: Königspinguin Nils Olaf, der im schottischen Edinburgh im Zoo lebt, stand im August 2023 auf Platz 111 der Thronfolge Schwedens. B, ist seit 2016 General der norwegischen Königsgarde. Oder C, war Ehrengast bei der schottischen Krönung von Charles III.
2: Wenn der Thronfolger Schwedens ist, auch wenn es in Anführungszeichen nur Platz 111 ist, möchte ich nicht wissen, was da abgegangen ist irgendwann mal.
1: Also, wie meinst du das?
2: Naja, der muss ja, also...
1: Huh? Nee, sag, lass es raus.
2: Ich glaube jedenfalls A nicht. B kann ich mir ein bisschen vorstellen. Warum nicht? So ein Ehrenmitglied der norwegischen Königsgarde kann ich mir sehr gut vorstellen. Und C, Ehrengarde, also man hat doch die Krönung gesehen. Man hätte doch gesehen, wenn da ein Pinguin irgendwo durch die...
1: Ich habe sie nicht gesehen, vielleicht liegt es daran. Aber Thronfolge, glaube ich, ist Quatsch. Und General, glaube ich, ist auch Quatsch. Ich glaube... Der war Ehrengast. Den haben sie gedacht, komm, der redet nicht viel.
0: Nils Olaf.
2: Aber mal, also, kein der Sinn. Schottischen Krönung. Ich meine, das kann, oh Gott, jetzt wird's richtig. Das kann natürlich sein, obwohl es ist ja Vereinigtes Königreich, dass es in England diese Krönung gab und die Schotten haben tatsächlich noch eine extra Krönung für den Charles gemacht. Und da war dann der Pinguin zu Gast.
1: Ja, komm, mach du, den ersten haben wir immer... Frei.
2: Den ersten haben wir frei.
1: Ja, die sind ja auch daneben.
2: Haben wir uns auch gedacht.
1: Ja.
2: Ich bin bei B. Soll ich, darf ich B nehmen?
1: Ja?
2: Ja.
1: General?
2: Ja.
1: Welche Teilstreitkraft?
2: Wir nehmen B.
0: Wir nehmen B.
2: Welche Teilstreitkraft?
0: Okay. Teamkapitän Elton setzt sich durch mit B.
5: Norwegen schenkte dem Zoo in Edinburgh zur Eröffnung im Jahr 1913 Königspinguine. 60 Jahre später besuchte die norwegische Königsgarde ihre Nachfahren im Zuge eines Militärmusikfestivals und arrangierte die Adoption von Nils Olaf. Der Pinguin wurde dadurch Mitglied der norwegischen Königsgarde und erhielt mehrere Ehrenränge. Name und Titel wurden nach seinem Tod durch die Pinguin-Generationen weitergereicht, sodass seit 2008 der zum Ritter geschlagene Sir Nils Olaf III. Das Amt innehat. 2016 wurde er bei einer feierlichen Verleihungszeremonie sogar zum Brigadegeneral der norwegischen Königsgarde ernannt.
0: Da hat der Elton das richtige Gefühl. Die ersten 500 Euro für euch.
4: Ich weiß nicht, was verrückter ist, das zu machen oder das als Antwort zu nehmen. Das, sehr gut, super.
0: Nächste Kategorie.
1: Was würdest du nehmen?
4: Ich würde Sprache nehmen.
1: Ja,
4: Sprache.
1: Ist eine gute Idee.
4: Damit arbeiten wir beruflich.
1: Ja, stimmt.
4: Und das ist unser Handwerkszeug.
1: Ja, das ist eine gute Idee.
4: Sprache.
0: Worauf geht der Begriff Chauvinismus zurück? A. Kutschenchauffeure, die Hofdamen abholten. B. Die Figur des Rekruten Chauvin in einem französischen Lustspiel. Oder C. Falsche Aussprache Napoleons von Je veux.
4: Ich will.
1: Oh Gott. Was heißt Je veux?
2: Falsche Aussprache.
4: Ich habe keine Ahnung.
1: Ja, ich eigentlich auch nicht. Ich glaube, Napoleon war schon ziemlich dumm. Vielleicht hat er das falsch ausgesprochen.
4: Ach so, dass er das falsch ausgestimmt.
1: Ja.
4: Jetzt würde ich es wieder ausschließen.
1: Ja.
4: Weil das, was es ja manchmal gibt, ist, dass Leute, dass ein Wort aus einer fremden Sprache falsch verstanden wird und dann wird das irgendwie verändert.
1: Okay.
4: Also.
1: Ja, B ist schon ziemlich weit oben bei mir.
4: Ja, bei mir auch.
1: Okay.
4: Also ich würde nur A, Kutschenchauffeure, die Hofdamen abholen.
1: Aber was bedeutet Chauvinismus nochmal? Kannst du es nochmal erklären? Ich weiß nämlich gerade gar nicht mehr.
4: Kai, kannst du mal kurz erklären, was Chauvinismus genau ist?
0: Ein Chauvi?
1: Ja.
4: So der überheblich?
0: Den Chauvi ist, ja, der braucht Chauvi ist ein Mann, der sehr viel Wert auf seine Männlichkeit legt.
1: Okay, ja.
4: Anderen gegenüber.
2: Ach so, eine Hilfe sehr, geben wir jetzt?
0: Der Chauvinismus kann man doch mal erklären.
2: Nee, wenn die das nicht wissen, ist das der Problem.
4: Wir hätten euch auch erklärt, was ein Pinguin ist. Also, das ist nur
0: fair.
4: Also, da ich A und C ausschließe und mir B vorstellen kann, würde ich bei B bleiben.
1: Ja, dann nehmen wir B.
4: Und wenn es falsch ist, hättest du das andere genommen.
1: Ja, gut. Machen wir es so.
4: Wir nehmen B.
0: Okay. Wir klären es auf.
5: Unter Chauvinismus wird heutzutage eine extreme Form des Nationalstolzes sowie eine sexistische Einstellung gegenüber Frauen verstanden. Der Begriff geht zurück auf das französische Lustspiel La Cocarde Tricolore der Brüder Cognat aus dem Jahr 1831, in dem der vermutlich fiktive Rekrut Nicolas Chauvin in der Armee von Napoleon Bonaparte dient. Die Figur war für seine Hingabe an Napoleon und seine fanatische Loyalität gegenüber Frankreich im ganzen Land bekannt. Chauvin wurde oft als lächerliche Figur dargestellt, die blindlings das Image und die Interessen Frankreichs verteidigte, selbst wenn es irrational oder schädlich war.
0: Ihr braucht einfach die anspruchsvolleren Fragen, dann läuft's auch, ne? Auch für euch die ersten 500 Euro. Nächste Kategorie.
2: So raus. Du wolltest noch, was wolltest du? Ich wollte es nicht, ich habe es nur vorgeschlagen. Du suchst aus. Handwerk.
0: Mhm. Bei der japanischen Reparaturmethode für Keramik namens Kintsugi werden A. abgesplitterte Teile gemahlen, nass angemischt und neu geformt, B. Bruchstellen durch Verwendung von Goldstaub hervorgehoben oder C. Löcher für ein symmetrisches Aussehen bewusst vergrößert.
2: Weißt du es?
4: Nee, aber also von der Fragestellung her kann das meiner Meinung nach ja nur B sein.
2: A auch, geht auch.
4: Ja, aber es ist eine Reparaturmethode. Das heißt, es ist etwas kaputt und du willst es wieder richtig reparieren. Wenn ich was neu forme, dann habe ich es nicht repariert, dann habe ich eine neue Vase. B sind die Bruchstellen, die klebe ich wieder zusammen, dann habe ich wieder meine alte Vase und ich mache noch extra Goldstaub drauf, damit man diese Dinge auch sieht und dann ist es auch sehr kunstvoll. C, Löcher, okay, wenn da Löcher sind, dann ist es ja, dann werden die Löcher vergrößert, dann habe ich es aber auch nicht repariert, dann habe ich nur ein Loch größer gemacht. Also allein nur von der Fragestellung kommt für mich nur B in Frage.
2: Ich bin eigentlich auch bei B, aber ich wollte nur sagen, A geht auch. Ich kenne das nämlich vom Fliesen.
0: Hey, wenn dann schon du bist mal, ja durchaus auch handwerklich.
2: Ja, sicher.
0: Sehr. Ach so,
2: bewandert. Wenn du meine Frau fragst, nicht, aber es ist schon, schon. Und mir geht dann öfter was kaputt. Und dann, wenn man das dann klein malt und ein bisschen Dings und dann.
0: Hast du auch eine richtige Werkstatt zu Hause so?
2: Ja, ja, ja. Da wohne ich auch.
4: Wollen wir aber, dann nehmen wir
2: B. Wir nehmen B. B ist auf jeden Fall, das kennt man auch, ja.
0: Kintsugi. Du warst ja von vornherein auch für B.
2: Kintsugi.
0: Ja, ja.
2: Oh, tja, der Kintsugi.
4: Kintsugi.
5: Im 16. Jahrhundert entstand in Japan die traditionelle Reparaturmethode für Keramik, Kintsugi. Dabei werden zerbrochene Gegenstände wie Tassen, Schalen oder Teller mit Naturlack wieder zusammengeklebt. Bei der Methode werden Bruchstellen allerdings bewusst nicht verdeckt, sondern vielmehr wird die Unvollkommenheit der Gegenstände gewürdigt. Die Bruchstellen werden daher durch die Verwendung von Goldstaub hervorgehoben, woher auch der Name stammt, der sich mit Goldverbindung übersetzen lässt.
0: Läuft bei euch, 1000 Euro. Wir haben noch einiges im Angebot. Hm. Nächste Kategorie.
1: Karriere nicht, weil habe ich noch nie gehabt.
0: Fängt heute an.
4: Dann nehmen wir mal clever.
1: Ja, okay. Ich, keine Ahnung, was da dahinter steckt, aber.
0: Clever. Wie lässt sich die Sprudlerdüse eines Wassersprudlers reinigen? A. Lappen mit aufgelöster Magnesiumtablette um die Düse wickeln. B. Lauwarmes Wasser mit Zitronensäure in der Flasche aufsprudeln. Oder C. Düse von unten mit Heißluftföhn durchpusten.
1: Also, meinen Wasserkocher in Österreich, den reinige ich immer mit Zitronensäure. Also, es kann nur B sein. Also, ich glaube, also, Zitronensäure ist da ziemlich. Ich, aber vielleicht ist es wieder zu logisch.
4: Nein, nix, das zu logisch gibt's hier nicht.
1: Aber wir sind hinten.
4: Wenn es funktioniert, reicht es ja aus, wenn du richtig Antwort.
1: Wir dürfen kein Risiko eingehen.
4: Nee, ich finde B total gut. Wenn wir von einer Verkalkung reden.
1: Danke, Bernhard.
4: Bitte. Dann lass uns das doch.
1: Oder sollen wir noch mal kurz überlegen?
4: Nein, lass uns die Zeit zum Überlegen für nachher
1: nehmen. Mein Herz sagt B.
4: Wenn dein Herz B sagt, wie soll, ja. Warum,
1: was sagt dein
4: was
1: Herz?
4: Soll, mein Herz sagt, lass mich dem Herz folgen.
1: Okay.
4: Wir nehmen was B.
1: Okay.
0: Hier sind schon viele Entscheidungen mit dem Kopf getroffen worden, aber warum nicht auch mal mit dem Herzen?
5: Damit die Sprudlerdüse eines Trinkwassersprudlers einwandfrei funktioniert, sollte sie mindestens einmal pro Monat gesäubert und entkalkt werden. Hersteller empfehlen, 2 Esslöffel kalklösender Zitronensäure in eine Flasche zu geben, die Flasche bis zur Füllmarkierung mit lauwarmem Wasser aufzufüllen und die Mischung aufzusprudeln. So gelangt die Zitronensäure in die schwer zugängliche Düse und kann bei Bedarf noch bis zu 15 Minuten einwirken. Zuletzt noch die Sprudlerdüse gründlich mit frischem Leitungswasser auswaschen und vollständig trocknen lassen.
0: Was dem Wasserkocher recht ist, dem Wassersprudler billig. Richtige Antwort. Und damit steht ihr auch bei 1000 Euro.
4: So, weiter geht's, Paul.
2: Jetzt suchst du aus.
4: Nein, ich suche nicht aus.
2: Ich auch nicht.
4: Guck mal, wie gut das gelaufen ist. Hm? Du suchst aus und wie gut das gelaufen ist.
2: Mach mal.
4: Nee, mach bitte.
2: Ich mach nicht.
0: Nehmt doch den Publikumsjoker.
4: Hm? Wir, oh Gott. Wir nehmen Musiker.
2: Nein. Das hast du das genommen, was ich nicht wollte.
0: Wie kam Reginald Dwight zu seinem Künstlernamen Elton John? Da brauchen wir doch keine Antwortmöglichkeiten, oder?
4: Ich habe den Film leider nicht. Ich habe den Film leider nicht gesehen. Nee,
0: er ist nicht Elton John. Er spielt in einer Band mit 2 Musikern namens Elton und John. B. Als Kind lebte er auf der John Road in der Kleinstadt Elton. Oder C. Elton und John sind 2 seiner weiteren Vornamen.
4: Tja, super. Ich weiß es leider nicht. Ich habe den Film leider nicht gesehen. Ich war zwar bei Elton John auf dem Konzert.
2: Hauptsache, du hast Musiker genommen.
4: Das hätte ich gewusst. Das hätte ich gewusst.
2: Bitte. Hast du denn eine Ahnung?
4: Also ich weiß es tatsächlich nicht. Und das ist peinlich,
0: das dass Publikum
4: ich das nicht
0: weiß.
4: Ja, dann nehmen wir so Publikum, weil ich weiß es nicht. Ich weiß es nicht. Und das, den Film oder irgendeiner wird das bestimmt gesehen haben.
0: Ja.
4: Weiß das oder gelesen.
0: Vielleicht ist er ja auch ein besonderer Fan.
4: Oder? Okay. Das kann man, wenn du es weißt.
0: Grüß dich, wie heißt du?
7: Marco.
0: Marco, mit wem bist du heute hier?
7: Mit meiner Frau.
0: Okay. Die hat eben so ein bisschen verhalten reagiert, als du aufgestanden bist. So, oh Gott.
7: Ja, könnte peinlich werden. Ja,
0: wo kommt ihr her, Marco?
7: Wir sind jetzt nach Hamburg gezogen vor kurzem.
0: Schön.
7: Ursprünglich aus München.
0: Okay.
7: Deine Ecke, ja, glaube ich.
0: Ja, ja, ja, ja, ja. Okay. Und fühlt euch hier wohl?
7: Bisher schon, ja.
0: Sehr gut. Hast du irgendeine Beziehung zu Elton John? Ne.
7: Ja, wir haben den Film damals im Kino angeschaut. Mhm. Aber ich muss auch vorab sagen, ich weiß die Antwort nicht sicher. Aber ich würde C sagen, weil ich mich daran erinnern kann, dass er, glaube ich, mehrere Vornamen hatte. Mhm. Und macht ja Sinn, wenn Elton und John eventuell dabei gewesen wären.
8: Okay.
7: Hoffen wir mal.
8: Hoffen wir mal. Ja,
0: na ja.
8: Ich weiß es ja nicht. Sonst
0: ja, aber wir erfahren es ja ganz sicher. Ne, denn hier kommt die Auflösung.
5: Der britische Sänger Elton John gehört dank Hits wie Rocketman und I'm Still Standing zu den Interpreten mit den meisten verkauften Tonträgern weltweit. Geboren wurde er 1947 als Reginald Dwight. Den Künstlernamen Elton John nahm er in den späten 1960er Jahren an. Dazu inspirierten ihn zwei Musiker, der Saxophonist Elton Dean, mit dem John zu Beginn seiner Karriere in der Band Bluesology spielte, und der Sänger Long John Baldry, den die Band eine Zeit lang begleitete.
8: Ah, fuck.
0: Ah. Ja, aber ich glaube, da wären alle in die falsche Richtung gegangen. Marco, trotzdem danke. Daumen drücken, wir sind ja noch, ja. Haben wir noch ein bisschen was vor uns. Ei. Aber jetzt vergisst man es nicht mehr.
8: Nee, was das Blöde ist, Long Run John Baldry, das, jetzt fällt mir es ein, das wusste ich tatsächlich. Nur den Elton Dev ist mir nicht eingefallen. Mhm. Ja, aber ich habe es nicht gewusst, alles gut.
0: Mhm. Naja, alles gut würde ich so stimmt. Nicht sagen, aber es bleibt bei 1000
8: ja, ich dachte, Euro.
0: Wir ziehen ja nichts ab. Ihr könnt Führung gehen.
8: Ich hab's, ja, ich hab's verstanden.
1: Ziemlich nervös jetzt.
8: Du bist.
1: Sollen, was heißt Kult?
8: Kult ist irgendwas.
1: So geschichtsmäßig.
8: Das weiß ich nicht. Irgendwas Kultiges. Ich werfe okay. Trotzdem für Karriere.
1: Ja, nehmen wir Karriere. Mhm.
0: Gemäß dem Paula-Prinzip: A. Erhalten Frauen die gleiche Bezahlung wie ihre männlichen Kollegen? B. Werden von Frauen gegründete Startups weniger gefördert? Oder C. Bleiben Frauen oft auf Positionen, für die sie überqualifiziert sind?
1: Paula-Prinzip.
8: So.
0: Worum geht es thematisch so in deinem Programm?
1: Ums Landleben. Und um Benedikt Mittmanns Gruppe, um mich selbst, ja.
0: Ja. Spielen da Frauen eine Rolle in dem Programm?
1: Ja, meine Freundin ist auch eine Frau.
0: Ja.
1: Okay. Meine Mama auch, und die kommt auch manchmal
8: vor. Meine Frau ist auch eine Frau.
1: Ja.
8: Okay.
1: Gemäß die zwei sind ein bisschen ähnlich, oder? Werden Frauen gegründete Startups wie. Also bei B und C geht es ja darum, dass Frauen benachteiligt werden. Bei A geht es darum, dass sie gleiche Bezahlung bekommen wie ihre männlichen Kollegen.
8: Die Frage ist, was ist das Prinzip? Also ich finde, also gemäß dem Paula-Prinzip, was davon ist ein Prinzip? Also das C kann ich mir total gut vorstellen,
1: ja.
8: Dass das auch so ist. Aber das Wort Prinzip ist für mich ist ein Verfahren, das
1: ja,
8: sowieso Prinzip.
1: Ja, das stimmt aber.
8: Und vielleicht gibt es ein Paula-Prinzip, in dem zum Beispiel bei Gehaltsverhandlungen heißen einfach alle Paula. Das heißt eine Anonymisierung
1: ja.
8: Der Bewerbung.
1: Ach so meinst du, ja, das könnte.
8: Das ist
1: so.
8: Ein Prinzip,
1: ja.
8: Das ist ein Regelwerk,
1: das ist ein grober Gedanke. Das könnte ich
8: nach welchem Prinzip läuft das Gehaltsverfahren? Nach dem Paula-Prinzip,
1: ja.
8: Das heißt, alle heißen gleich, Paul und Paula oder wie
1: ja.
8: Auch immer durch Zufall. Und dann stellt man fest, es gibt natürlich dann keinen Unterschied mehr, weil Männer aufgrund ihres Namens bevorzugt werden und nicht aufgrund ihrer Leistung. Und bei dem Paula-Prinzip, wo man das weglässt, nicht mehr.
1: Ja, das klingt schon auch sehr logisch, aber in vielen Branchen bekommen ja Frauen noch weniger bezahlt, leider. Deswegen.
8: Weil man das Paula-Prinzip nicht anwendet.
1: Okay, dann nehmen wir A. Mhm.
0: Gut.
8: A.
5: Wenn Positionen in Unternehmen mit unqualifizierten Personen besetzt sind, wird vom Peter-Prinzip gesprochen. Das Paula-Prinzip hingegen beschreibt das Gegenteil. Dabei bleiben Angestellte, häufig Frauen, zu lange in derselben Position, für die sie jedoch überqualifiziert sind. Durch diese ausbleibenden Beförderungen wird kompetenten Arbeitnehmerinnen der berufliche Aufstieg erschwert.
8: Hm. Ah, Karriere.
0: Hei, hei,
8: Karriere. Hei. Hm?
1: Schade.
0: Es bleibt bei 1000 Euro.
1: Aber ist schon okay, wir dürfen nicht aufgeben.
0: Wir haben noch. Nicht
8: auf. Du hast dich ja schon genommen. Okay. Jetzt nehmen. Wir hätten gerne Kult, bitte.
0: Mhm. In der Harry Potter-Reihe ist der Zauberspruch Expelliarmus dafür bekannt, dass er A. den gesamten Körper des Gegners lähmt, B. Gegenstände zum Schweben bringt oder C. den Gegner entwaffnet.
8: Also. den gesamten Körper des Gegners lähmt, das glaube ich nicht. Ist das nicht das, wo die machen immer Expelliarmus?
2: Ah, dann hast du es ja gesehen.
8: Schwebt entweder einer oder er wird halt entwaffnet. B oder C?
2: Können wir, über Logik können wir nicht ran, ne? So, dass man sagt Ex und raus und Armus von wegen Armor, wegen Rüstung, entwaffnen. Ex aus Entwaffnung raus, aus Gegner entwaffnen. Geht das?
8: Aber das finde ich, das schon mal. Zu, ja, der Gegner
2: Ex raus der, der Rüstung raus, aus der Armus.
0: Hattest du Latein, Altgriechisch und sowas?
2: Latein, ja.
0: Ja. Wie weit?
2: Bin nicht durchgekommen. Also nicht über den Berg habe ich nicht geschafft.
8: Expelliarmus, Amus ist doch tatsächlich Waffe. Ex und Ex ist weg damit. Also ich bin jetzt bei C. Das so gut erklärt.
2: Bin im C.
0: Ja. Aber wenn das jetzt stimmt, dann weißt du auch, wofür du dich durch Latein geführt hast.
5: In den Harry Potter Romanen und Filmen ist einer der bekanntesten Zaubersprüche Wingardium Leviosa, der mit der korrekten Bewegung des Zauberstabs umgesetzt bewirkt, dass Dinge oder Lebewesen in der Luft schweben. Der Petrificus Totalus-Zauber hingegen lähmt den Gegner am ganzen Körper. Expelliarmus ist eine Zusammensetzung der lateinischen Wörter expellere, zu deutsch verbannen, oder beseitigen, sowie arma, was übersetzt Waffen bedeutet. Der Zauberspruch Expelliarmus entwaffnet also Gegner.
0: Hallo!
8: Alle wissen das. Das wussten alle. Nur wir hier nicht.
0: 1500 Euro. Fragezeichen, Zahlen bitte. Köln oder Schlagzeilen?
4: Nur nicht Zahlen bitte.
1: Ja, ich auch nicht. Also, du willst Zahlen?
4: Nein, auf gar keinen Fall. Auf gar keinen Fall.
1: Schlagzeilen.
4: Schlagzeilen.
1: Ja.
4: Das ist auch gut fürs Publikum. Das hat vielleicht jemand gesehen.
0: Womit sorgte der Pilot eines Polizeihubschraubers im März 2023 beim Staatsbesuch des israelischen Ministerpräsidenten für Schlagzeilen? A. Er patrouillierte versehentlich über Potsdam statt über Berlin. B. Er flog über Berlin eine Route in Form eines riesigen Fahrrads. Oder C. Er hörte so laut Musik, dass sie am Boden in Berlin zu hören war. Hast du gesehen, hast du gerade gesagt, Bernhard?
4: Nee, habe ich nicht gesehen.
1: Ah. Ah, schade.
4: Leider. Aber das hat jemand gesehen.
1: Ja, vielleicht ist jemand aus Berlin da. Das könnten Sie.
4: Nee, das muss nur jemand aus Deutschland da gewesen sein.
1: Ja, stimmt.
4: Der das.
1: Bist du auch nicht aus Deutschland, oder?
4: Also nicht, was diese Frage angeht.
0: Okay. Es reicht jemand, der es gehört, gelesen, gesehen hat.
1: Ja.
4: Ja. Also, angenommen, es steht niemand auf. Was hältst du denn für am wahrscheinlichsten?
1: Gar nichts eigentlich. Das ist irgendwie alles sehr unwahrscheinlich. Obwohl eigentlich A. Da könnte ich mir schon gut vorstellen.
4: Lustig, der fliegt die ganze Zeit über Potsdam. Und die sind in Berlin.
0: Wir fragen das Publikum.
4: Fragen das Publikum.
1: Ja.
4: Und ansonsten, es wird aber einer mitbekommen haben. Da bin ich mir relativ, da bin ich mir ziemlich sicher.
0: Wer weiß es?
4: Ganz sicher. Das dauert nur ein bisschen, aber das weiß jemand. Weil sonst müssten wir es beantworten. Wir haben gar keine Ahnung. Deshalb wird jetzt jemand aufstehen.
1: Können wir jemanden dran nehmen auch einfach, oder?
4: So!
0: Jetzt dürft ihr euch entscheiden.
4: Also ich habe das dumpfe Gefühl, dass auch hier geraten wird.
1: Achso, wir müssen uns entscheiden, okay.
0: Ja.
4: Ach du, entscheid du einfach, du hast das bessere Herz.
1: Ja, die Frau hat darauf gedeutet. Ich glaube, sie ist sich nicht ganz sicher. Ja, bitte.
4: Wenn sie auch noch für ihn ist, dann haben wir den doppelt genutzt, den Joker.
0: Danke trotzdem. Letzte Reihe in der Mitte. Der am weitesten entfernte Platz. Hallo. Wie heißt du?
9: Mein Name ist Stefan.
0: Woher kommst du, Stefan?
9: Aus Berlin.
0: Ah, das ist ja schon mal eine sehr gute Voraussetzung, Stefan.
9: Ich habe es aber nicht
0: gehört, nicht
9: mitbekommen, aber das Fahrrad halte ich für extrem unwahrscheinlich.
0: Ja, okay.
9: Die Musik kann ich mir auch nicht vorstellen. Ich glaube schon, dass er über Potsdam geflogen ist.
0: Okay, ist ja nicht so weit voneinander entfernt.
9: Nicht wirklich, ne?
0: Ja? Okay, Stefan, wo wohnst du? Welche Richtung in Berlin?
9: Keine Ahnung. In Reinickendorf.
0: Okay, gut. Dann schauen wir uns an, was ist da passiert.
5: Während des Berlin-Besuchs des israelischen Ministerpräsidenten Benjamin Netanyahu im März 2023 sicherte ein Großaufgebot der Polizei von etwa 2500 Einsatzkräften den Staatsbesuch ab. Zeitgleich zeichnete eine Flugdaten-Website eine ungewöhnliche Route von einem der eingesetzten Polizeihubschrauber auf. Die Auswertungen zeigen, dass der Hubschrauber mit der Kennung Police One eine Route in Form eines 30 Kilometer langen Fahrrads geflogen ist. Laut Berliner Polizei seien die Flugbewegungen jedoch anlasslos entstanden.
0: Oh. Es ist verrückt. Stefan, trotzdem danke. Ah, was so alles passiert. Das war natürlich rein zufällig. Und wir können ja froh sein, dass es nur ein Fahrrad war. So, es bleibt bei 1.000 Euro.
2: Ja.
0: Ihr könnt euch ein Stück absetzen, vielleicht.
2: Bitte?
0: Ihr könntet euch ein Stück absetzen mit einer weiteren richtigen Antwort.
8: Also absetzen.
2: Was ist Fragezeichen noch?
0: Das ist die Überraschungskategorie.
2: Ja, die nehmen wir.
0: Kann alles sein. Hm? Ananas Express. Nennen Astronauten die Transportflüge zur ISS? B ist der Name des größten Kühlschiffs der Welt. Oder C sorgt für heftige Regengüsse an der Westküste der USA.
8: Ja, vielen Dank. Ich hätte lieber Köln genommen. Ist dichter dran.
2: So. C könnte natürlich sein, ne? Dass man sagt, Ananas als Versinnbildlichung der Tropen, Tropenwind, Dings. Ich glaube aber trotzdem A. Ich weiß aber nicht, warum.
8: So, ja gut, es muss ja, es muss ja Transportflüge.
2: Vielleicht kommt das ja aus der früheren Schifffahrt. Die hatten ja früher immer Probleme mit Skorbut und brauchten Vitamin C. Und dann haben sie ja immer diese Zitronen tonnenweise. Und vielleicht ist das eine Hommage an diese Zeit der Schifffahrt, nautische. Entschuldigung, ich bin eingenickt. Ja. Also ich kann es nicht begründen. Intuitiv würde ich sagen A, aber das ist bestimmt falsch, deswegen nimmt C.
8: Warum sollte man einen Strom oder einen Wind Express?
2: Naja, weil Express könnte ja auch sein, Express, was eine Aussage über die Geschwindigkeit, der sich immer weiter durch die tropischen, feuchtadiabatischen Bereiche zusammen zu Clustern bildende Express auf, ich weiß es nicht. Intuitiv würde ich sagen A, aber es kann auch C sein oder B. Aber du musst jetzt entscheiden, weil wir haben auch nicht ewig Zeit. Nimm A.
10: Du machst es.
2: Dann war ich es.
10: Ich leicht.
0: Mal gucken, was der Elton daraus macht.
8: Ich nehme C. Weil das ist das Einzige, was nichts mit Transport zu tun hat. Das ist die einzige Logik.
0: Okay.
8: Ach du Scheiße.
5: Wenn sich die Feuchtigkeit im tropischen Pazifik um Hawaii staut, kann es zu einem sogenannten atmosphärischen Fluss kommen. Die den tropischen Wasserdampf überquerenden Winde bilden ein bis zu 600 Kilometer breites und 2000 Kilometer langes Band feuchtgesättigter Luft, das über den Pazifik wandert. Wenn es die US-amerikanische Westküste erreicht, sorgt die Kombination aus sehr feuchter Luft und atmosphärischer Dynamik durch die unterschiedlichen Höhen der Gebirgsketten für heftige Regenfälle mit Niederschlägen bis über 12 Zentimeter am Tag. Einheimische sagen dazu Pineapple Express, also Ananas Express, wegen des Ursprungs und der mit Hawaii assoziierten Frucht.
0: Sehr gut. €2.000 sind es bei euch. Zwei Kategorien sind am Angebot. Ihr könnt mal entscheiden, Zahlen bitte oder Köln?
2: Köln.
0: Warum steht mitten in Köln ein 44 Meter hoher Leuchtturm, obwohl die Stadt 230 Kilometer vom nächsten Meer entfernt liegt? A. Eine Elektrotechnikfirma nutzte ihn, um Leuchtfeuer zu testen. B. Er resultierte aus einem Wettbewerb

0: zweier verfeindeter Kaufleute. Oder C, er war Voraussetzung, um in Köln einen Binnenhafen zu errichten.
1: Verdammt.
2: Sollen wir doch mal das Publikum fragen?
3: Ja, wir können sie noch mal fragen. Es darf nur keiner antworten. Das
0: okay. Wusstest du überhaupt, dass es einen Leuchtturm in Köln gibt?
3: Ja, ich wusste das.
2: Er war Voraussetzung, um in Köln einen Binnenhafen zu errichten.
3: Dann hätten ganz viele andere Häfen auch einen Leuchtturm, von dem wir schon gehört hätten.
2: Also C würden wir ausschließen.
3: C würde ich ausschließen.
2: Okay. Ich würde es wieder reinholen.
3: Du würdest wieder reinholen.
2: Das kann schon sein, aber...
3: Aber das heißt, Duisburg hat auch einen Leuchtturm.
2: Ich kenne Duisburg nicht.
3: Also, wie gesagt, C wäre das Einzige, was ich ausschließe. Du würdest das reinnehmen, okay.
2: Nein, ich würde es.
3: Also eine Elektrotechnikfirma nutzte ihn, um Leuchtfeuer zu testen. Das heißt, die haben da oben dann ihre Lampe reingesetzt und haben geguckt, wie weit die leuchtet. Haben dann irgendwo in den Bergen gesessen, in der Eifel, und gesagt, ich sehe den.
2: Das könnte ich mir auch vorstellen.
3: Ja, das... Also finde ich fast noch besser als B. Ich würde vom Gefühl bin ich bei A.
2: Ja, nehmen wir A.
3: Ahnungslos.
2: Ja.
3: A wie ahnungslos. Okay. Wir müssen ja für irgendwas entscheiden. Es
0: gibt ja auch diesen berühmten Turm, wo Fahrstühle getestet werden, ne, bei Rottweil.
3: Ja.
4: 230 Kilometer von der Nordsee und 3,5 Kilometer vom Rhein entfernt ragt mitten in Köln-Ehrenfeld ein 44 Meter hoher Leuchtturm in die Höhe. Mit der Schifffahrt hat er nur indirekt etwas zu tun. Erbaut wurde der Turm 1895 von der Helios AG, einem Pionier der Elektrotechnik. Unter anderem entwickelte das Unternehmen die elektrische Ausrüstung für Leuchttürme. Der Turm in Köln diente der Helios AG dazu, die Effizienz und Reichweite ihrer Leuchtfeuer zu testen, bevor sie in den Leuchttürmen entlang der Küsten installiert wurden.
0: Da hattet ihr das richtige Gefühl. 1.500 Euro. Ihr könnt noch mal 500 oben drauf packen mit der letzten Frage aus der Kategorie Zahlen, bitte. In Deutschland gab es 2020 und 2021 je rund 144.000 A. Verstöße gegen verhängte Fahrverbote, B. öffentlich zugängliche Ladepunkte für E-Autos und Plug-in-Hybride oder C. stationäre Blitzgeräte zur Geschwindigkeitskontrolle.
5: Also Verstöße gegen verhängte Fahrverbote. Heißt, ich habe ein Fahrverbot.
6: Die hatte ich ja schon in der Zeit. Das kann ja nicht sein.
5: Das müssen mehr sein. Aber das heißt, Verstöße gegen heißt, ich habe keinen Führerschein und fahre trotzdem. Das heißt das doch A, ne?
0: Da du ja auch im Besitz eines Flugscheins bist, gibt's das da auch, dass man mal 4 Wochen Flugverbot hat, weil man irgendwo zu schnell war? Oder?
6: Nee, ja, das, aber dann, also die Sanktionen sind dann, wenn, schon drastischer. Okay. Ist nicht so, ja, war ja einmal betrunken, komm, bleibst du mal 2 Wochen am Boden. Nee, das ist dann schon meistens gravierender. Es hat übrigens auch Auswirkungen, wenn man im Straßenverkehr zu häufig auffällig wird. Aber wenn man sagt, okay, wenn der jetzt ständig im Verkehr
0: so unbelehrbar,
6: rast, so unbelehrbar ist, dann hat das auch eine Aussage über die Charakterstandfestigkeit. Und das kann schon...
0: zu häufig falsch geparkt.
6: Ja, das, ich weiß jetzt nicht. Man macht ja immer alles richtig.
5: 1000 mehr.
6: So, komm, mach mal eben.
5: Nee, jetzt bist du mal dran, Freundchen. Hast dich lange genug zurückgelehnt hier. Mhm.
6: Stationäre Blitzgeräte zur Geschwindigkeitskontrolle. In Deutschland gab es stationäre Blitzgeräte.
5: Das bei C heißt, das heißt, die haben auch nicht mehr aufgebaut. Einfach nur 1000 mehr aufgebaut als im Jahr davor. Oder eben nicht. Es ist Corona-Jahr gewesen, 2021. Das heißt, es ist richtig. Dann ist es vielleicht doch A. Weil genau, man durfte nicht viel fahren, Corona-Zeit. Wenn mehr alle fahren, dann ist es vielleicht nicht so zufällig, als wenn halt du darfst ja deine Familie nicht besuchen und bla bla bla. Und deswegen sind wenig Autos gefahren.
6: Also du meinst, der 2020 schon einfach so gefahren ist, ist das Jahr später auch nochmal gefahren, weil war ja nicht viel los.
5: So ungefähr. So,
6: ja.
5: Aber das ist mein Gedanke. Das heißt, es war wenig Autoverkehr. Und dann kann es sein, dass die Zahl relativ gleich ist. Weil ich glaube, die haben mehr innerhalb 2 Jahre, kann man ja sagen, Anfang 20, haben die mehr Ladepunkte gebaut. Das glaube ich schon. Schatz, wenn der Blitz geht, da bin ich mir eben nicht sicher, ob die gleich geblieben ist oder halt stark. Aber ich kann mir A tatsächlich vorstellen. Es sind wenig Autos gefahren und dann war es genau zufällig, also halt nur um 1000 Unterschied, verhängte Fahrverbote.
6: Okay. Na, ich kann dir da folgen, aber ändert nichts an der Frage. Sollen wir das nehmen?
0: Was machen wir?
5: Wir nehmen A.
6: Oder
5: weil das auch so ist, von wegen, ja, wer weiß denn, hättest du das gewusst, dass es genau
6: so, ja,
0: genau so. Ja. Oh, letzte Frage vor dem großen Finale.
4: Hierzulande gibt es rund 58 Millionen Leute, die einen Führerschein besitzen. Laut Kraftfahrtbundesamt wurden in Deutschland 2021 rund 432.000 Fahrverbote verhängt, 30.000 weniger als 2020. Aber sowohl 2020 als auch 2021 wurden rund 144.000 Verstöße gegen Fahrverbote geahndet. Damit wird jedes dritte Fahrverbot nicht eingehalten.
0: Das sind schon krass viele. So, nochmal 500 Euro oben drauf. Der Zwischenstand vor dem Finale.
6: Das bringt nun nichts.
0: Benedikt und Bernhard haben 1.500 Euro auf dem Konto. Paul Panzer und Elton haben 2.500 Euro erspielt. Und so geht's jetzt ins Finale. Die Kategorie, aus der die heutige Masterfrage kommt, ist Sport. Beide Teams haben gesetzt. Hier ist die heutige Masterfrage. In welcher Sportart gibt es die sizilianische Verteidigung? A. Fechten, B. Schach oder C. Ringen? Ihr habt 20 Sekunden. Ab jetzt!

0: Beide Teams haben Geld gesetzt, haben ihre Antwort eingeloggt. Benedikt und Bernhard haben gesetzt. 1430. Paul und Elton haben gesetzt. 1250. Jetzt müssen wir nur noch die Frage klären. In welcher Sportart gibt es die sizilianische Verteidigung? Gucken wir mal, worauf ihr getippt habt. Benedikt und Bernhard tippen auf. Antwort B. Paul und Elton tippen auf.
1: Ach.
0: Antwort B.
1: Nehmen wir doch noch was anderes.
2: Ja.
0: Ihr habt ja zumindest schon mal nicht alles gesetzt. Also es bleibt irgendwo was übrig. So viel können wir schon mal verraten. Es beginnt mit E2 auf E4 und C7 auf C5. Und die sizilianische Verteidigung ist die Eröffnung des Schachspiels. Besonders gerne, wenn Schwarz beginnt. Und damit gewinnen Paul Panzer und Elton 3.750 Euro. Das ist ein schöner, stattlicher, satter Gewinn, der nämlich jedem von euch 68,18 Euro bringt. Ja. Die 68,18 Euro gehen auch unsere drei App-Mitspielerinnen. App-Mitspieler, die heute gewonnen haben. Auch da herzlichen Glückwunsch. Herzlichen Dank an unsere beiden Gäste. Benedikt Mittmannsgruber. Ein Name, den man sich merken sollte. Ja. Die Sendung wird im Rahmen des Weihnachtszeit häufiger wiederholt werden, bin ich mir sehr, sehr sicher. Ja. Und Paul Panzer, unser Gast heute. Vielen Dank auch Bernhard und Elton. Das war's für heute. Und Sie wissen, auf uns ist Verlass, immer Montag bis Freitag. Kurz vor 6 hier im Ersten. Tschüss.

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0: weiß, was du vorhast. Du willst mich erst betrunken machen und dann über mich herfallen.
1: Nein, nicht betrunken machen.
2: Ameisen.
3: Ah! Ih! Aua! Auch das noch.
2: Was denn?
3: Mein Chef.
2: Das ist jetzt auch schon egal.
0: Okay. Herr Kleinert?
4: Frau Degen, tut mir leid, dass ich Sie am Samstag anrufe, aber ich brauche Sie in einer halben Stunde im Revier. Wir haben einen neuen Fall.
0: Aber...
4: Kein Aber.
0: Wir haben einen neuen Fall.
2: Was? Oh, das darf jetzt nicht wahr sein.
0: Du hast doch gesagt, ich soll rangehen.
5: Chef, gut, dass Sie kommen. Ich muss nicht gleich weg.
6: Was haben wir?
5: Ein Termin, privat. Das ist aber ganz wichtig.
6: Privat?
5: Ja.
7: Morgen, Chef. Ist alles organisiert. Spurensicherung arbeitet, ist alles fotografiert. Die Kollegen von der Schutzpolizei wissen genau Bescheid. Ich muss da mal los.
6: Moment.
7: Ja, meine Eltern brauchen jede Hand. Schlachtfest. Pflichttermin.
6: Pflichttermin, richtig. Was meinen Sie, warum ich hier in Anzug und Krawatte aufkreuze, ha?
7: Wieso? Sieht doch gut aus.
6: Meine Mutter hat 70.
8: Also interessiert sich vielleicht auch jemand für die Leiche? Oder wollen Sie Ihre Wochenendaktivitäten diskutieren? Da könnte ich eventuell auch was zu beitragen. Also der Mann hat jedenfalls das Wochenende nicht mehr erlebt. Todeszeitpunkt schätzungsweise gestern Nachmittag. Aufgrund der Verletzung ist davon auszugehen, dass es hier eine handfeste Schlägerei gegeben hat.
9: Die Todesursache ist wahrscheinlich ein Bruch der Halswirbelsäule.
6: Alles Weitere nach der Obduktion, richtig?
8: Gut gesprochen, Herr Kleiner.
6: Was ist das hier?
8: Das gehört zur traditionellen Köhlerkleidung. Und die wird er nicht aus Jux und Tollerei angehabt haben.
6: Aha. Sonst irgendwelche Spuren?
7: Der Anhänger mit Holz, sonst keine weiteren Fahrzeuge.
6: Naja, von alleine wird er nicht hier hochgekommen sein, oder?
7: Da unten gibt's eine Schranke, die stand offen.
10: Der Tote heißt Frank Brenner, geboren 1980, wohnhaft in Kassel. Er hatte seinen Ausweis dabei.
6: Ja.
7: Ist der älteste Sohn der Köhlerei Brenner.
6: Wieso Kassel?
7: Da gab's irgendwie Knatsch mit dem Alten, ist schon eine Weile her. Oh, da ist er weg.
6: So, Walter, was haben Sie denn so Dringendes?
5: Wie gesagt, ein Privattermin.
6: Ja, Ollenhauer schlachtet, meine Mutter wird 70 und Sie? Ha?
5: Ich hab ein Date.
6: Bitte?
5: Ich hab ein Date.
6: Ein Date, so, ja, ja.
7: Wahre Liebe wartet.
6: Gut gesprochen, Ollenhauer.

0: Verbrechen kennt kein Wochenende, was?
1: Da hören Sie es, Walter. Haben Sie gleich eine Entschuldigung. Einer muss doch die Ermittlungen leiten, nicht? Ich habe gehört, die Kriminalrätin ist heute auch hier. Ich meine, was soll ich dir denn sagen? Hm?

0: Gottes Willen, Frau Müller-Dietz, was machen Sie denn da?
1: Ihnen helfen.
2: Oh Gott. Geht schon. Danke. Die Vorhänge sind offenbar seit Jahren nicht mehr im Leistungskatalog der Reinigungsfirma enthalten. Und da dachte ich, nehme ich sie am Wochenende ab und wasche sie selbst. Und kaum bin ich im Büro, haben wir einen Mord.
0: Ja, leider. Aber wie Sie wissen, muss ich ja zu meiner
2: Mutter. Ja, ich weiß.
0: Wolter wird sich um alles kümmern, nicht? Und selbstverständlich wird er auch die Angehörigen benachrichtigen. Und Frau Degen ist ja auch noch da.
1: Ja, Frau Degen ist ja auch noch da.
2: Mhm. Sehr gut. Also Sie übernehmen die Ermittlungen bis Montag und werden von Frau Degen unterstützt.
0: So.
2: Noch Herr Kleinert?
0: Ja.
2: Eine kleine Bitte hätte ich noch. Dass Sie die traurige Nachricht der Köhler-Familie überbringen, als Chef der Kripo Harz. Sie können dann sofort zu Ihrer Mutti fahren.
3: Hm? Chef, warten Sie. Ich komme doch lieber mit.
4: Sie trauen mir das wohl nicht zu, oder was?
3: Sie erwarten doch jetzt eine ehrliche Antwort, oder?
4: Ja, dann kommen Sie mal mit. Wir werden schon sehen.

0: Herr Brenner? Kleiner Tribuhart, das ist meine Kollegin Frau Degen. Können wir irgendwo in Ruhe reden?
1: Ich kann den Meiler nicht alleine lassen.
0: Es geht um Ihren Sohn, Frank.
1: Der ist nicht da.
0: Ja, das wissen wir.
2: Und was wollen Sie dann von uns?
0: Ja, es, ich muss Ihnen etwas... Frau Degen muss Ihnen etwas sagen.
3: Herr Brenner, wir haben eine sehr traurige Nachricht für Sie. Ihr Sohn wurde heute Morgen tot aufgefunden.
4: Was?
3: Vermutlich ermordet.
1: Mein Sohn?
5: Was ist denn hier los? Wollen Sie nicht doch ein?
0: Danke, ich muss noch fahren.
5: Kann ich Ihnen helfen? Was wollen Sie wissen? Wann ich ihn zuletzt gesehen habe?
6: Zum Beispiel? Prost.
5: Frank ist gestern Nachmittag mit dem Auto los. Holz holen. Wir haben ein paar Festmeter Buche da oben.
0: Oben am Roten Stein.
5: Ja.
0: Was fahren Sie für einen Wagen?
5: Unser Wagen? Mhm. Wieso fragen Sie das? Ist er nicht da?
0: Nein, da steht nur ein Anhänger.
5: Ist er gestohlen?
0: Ja, das weiß ich nicht.
5: Und das Geld?
0: Was für Geld?
5: 2000 Euro. Die Einnahmen von unserem Verkauf. Frank sollte es zur Bank bringen.
0: Wir haben kein Geld bei ihm gefunden, nicht? Wir müssen auch erst mal abklären, ob es sich um einen Raubmord handelt.
6: Wer wusste denn überhaupt, dass Ihr Sohn da oben war?
5: Weiß ich nicht. Wir? Klaas, der Holzhändler.
0: Haben Sie sich nicht gewundert, dass Ihr Sohn gestern nicht nach Hause kam?
5: Sicher, aber mein Mann hat mir schon wieder die Hölle heiß gemacht, ob der Junge vielleicht doch nichts taugt.
0: Was meinen Sie damit?
5: Früher gab es immer Streit zwischen den beiden, aber seit er zurück ist, hat sich das geändert.
0: Zurück? Ich dachte, er ist in Kassel gemeldet. War er zu Besuch?
5: Vor einem halben Jahr ist er zurück nach Hause gekommen. Mein Mann wollte ihn

3 Meiler sind abgebrannt. Das hat uns großen Schaden gemacht. Mein Mann hat ihm das vom Lohn abgezogen. Ein paar Tage später hat Frank ihn erwischt, wie er im Verkauf in die Kasse greift. Sergej Bronski.

0: hab dich gesehen. Gestern am Roten Stein. Ja. Und dann liegt ein Toter. Und jetzt frage ich mich, ob ich das nicht der Polizei melden muss. Okay. Das kostet aber, wenn ich meine Klappe halten soll.
1: Schlaf gut. Mein Kleiner.
2: Möchten Sie sich setzen?
1: Nein, geht schon.
2: Wer immer das war, wir finden ihn. Mein Kollege, der Herr Wolter, ist immer für Sie da. Ich muss dann auch, ja?
3: Sind das seine Sachen?
4: Ja.
3: Wo ist denn der Handtuch hin?
4: Da war keiner.
3: Was?
4: Alles, was sichergestellt werden konnte, ist da drin.
5: War der Halstuchring wertvoll?
3: Ja. Für uns?
1: Stammte noch von Karls Großvater. Jeder Köhler hat ihn getragen und jetzt... Frank.
5: Verstehe. Vielleicht hat er ihn gestern Nachmittag einfach nicht an.
3: Frank war stolz auf den Ring. Stolz, der neue Köhler zu sein.
6: Entschuldigung, heißt einer der Herren Sergej Bronski?
0: Wer will denn das wissen?
6: Wolter, Kripo Harz.
0: Oh. Kripo, braucht man das hier im Harz überhaupt?
6: Ich fürchte schon. Sie sind also Herr Bronski.
0: Ja, ich fürchte schon.
6: Was haben Sie denn gestern Nachmittag gemacht?
0: Na, was wohl.
6: Schön. Und wo haben Sie das gemacht?
0: In der Schutzhütte am Roten Stein. Ein bisschen grillen, ein bisschen saufen, aber keine Mädels. Herr Kommissar, ehrlich.
6: Am Roten Stein. Das ist interessant. Ist Ihnen da irgendwas aufgefallen? Vielleicht eine Schlägerei?
0: Nö.
6: Also, Sie haben nichts gesehen?
0: Ah, doch. Mücken. Sonst noch was?
6: Erstmal nicht. Zum Wohl, die Herren.
7: Herr Wolter? Hier ist das Protokoll von der Befragung Bronski. Die Fahndung nach dem Wagen läuft. Ich habe gerade noch mal mit den Kollegen von der Verkehrspolizei telefoniert. Gut. Ach so, ja, nee. Wenn Sie noch was haben, bleibe ich natürlich gerne noch.
6: Nee, schon okay. Es reicht ja, wenn einem das Wochenende versaut wird.
7: Danke.
6: Ah, Frau Degen.
7: Ja?
6: Frau Brenner gibt an, dass außer der Familie der Holzhändler Klaas davon gewusst haben könnte, dass Frank Brenner am Roten Stein war. Hat der Chef den schon befragt?
7: Nö, sonst wird's ja im Bericht stehen. Tschüss.
6: Tschüss.
8: Willst du es dir vielleicht noch mal überlegen? Das habe ich. Ja, da ist irgendwas. Kann ich dir irgendwie helfen? Also dann, danke noch mal für alles.
7: Alles okay bei dir?
8: Na, bei mir schon. Das gibt's doch alles gar nicht. Da bricht die aber so mir nichts, nichts ihr Praktikum ab.
7: Wieso?
8: Ja, das musst du das junge Fräulein schon selber fragen. Und ich setze mich noch ein für die.
7: Immerhin hat sie sich bedankt.
8: Toll. Was ist mit der ganzen Arbeit hier? Nach unserem wahnsinnigen Erfolg mit der letzten Broschüre über die Bergbaugeschichte im Harz machen wir jetzt eine neue.
7: Was?
8: Die Geschichte der Holzwirtschaft im Harz.
7: Ja. Tut mir leid.
8: Ach, wie fand sie das interessant. Ja, da kann ich ja ganz viele Fotos vom Dachboden mitbringen. Die haben doch zu Hause einen Holzhandel. Super, ich scanne das auch alles ein, kein Problem. Und wer darf das jetzt hier alles angucken? Was machst du eigentlich hier? Ich dachte, Lutz und du, ihr wolltet einen Wald und so.
9: Hör bloß auf. Es Ameisen, den Mord, der ist voll sauer.
8: Was?
9: Ich habe ihn schon angerufen. Wir sehen uns gleich wieder. Im Büro habe ich alles erledigt.
8: Ja, und der Mord?
9: Darf ich nicht drüber reden?
8: Ach, komm schon.
10: Der Köhlersohn.
8: Frank oder Till?
9: Du kennst die?
8: Ja, nicht so richtig, aber... Der Frank hatte wohl neulich eine Rangelei im Brauhaus. Wenn der Wirt nicht dazwischen gegangen wäre. Frank.
9: Weißt du, mit wem er sich gestritten hat?
8: Nee, das hat mir der Wirt nicht erzählt.

0: worum es ging.
1: Nee, keine Ahnung, wahrscheinlich irgendwelche Weibergeschichten.
0: Sonst weißt du nichts?
1: Doch, ich weiß, was ich alles noch machen muss. Also, mach's gut.
2: Herr Klaas?
3: Ja?
2: Wolter, Kripo Harz. Haben Sie einen Moment für mich?
3: Ja. Worum geht's denn?
2: Mord. Frank Brenner wurde ermordet.
3: Frank Brenner? Das ist ja furchtbar.
2: Sie kannten ihn?
3: Ja, klar. Die ganze Familie, das sind ja eigentlich gute Kunden.
2: Eigentlich?
3: Naja, nachts möchte man keinen von denen begegnen.
2: Was meinen Sie damit?
3: Die sind alle schon ein bisschen merkwürdig, aber es ist auch kein Wunder, wenn man den ganzen Tag diesen Qualm einatmet. Aber das sind alles ganz ehrliche Leute.
2: Frank Brenner war gestern am Roten Stein, um Buchenholz abzuholen. Wussten Sie davon?
3: Drei Steher haben die da oben. Aber wer da wann was rausholt, darum kümmere ich mich nicht. Hauptsache ist alles bezahlt und das ist es.
2: Okay. Es gibt auf dem Weg zum Roten Stein eine Schranke.
3: Ja, aber die ist eigentlich immer offen. Jana? Jana, mein Schatz, musst du denn nicht arbeiten? Jana? Meine Tochter, die hat im Moment ein bisschen Stress mit ihrem alten Vater.
2: Ja, das sieht fast so aus.
3: Erwachsen werden ist schwer. Und seit meine Frau tot ist, da kriege ich das eben alles ab. Naja.
2: Können Sie sich denn vorstellen, wer Frank Brenner ermordet haben könnte?
3: Ja, keine Ahnung. Der war ja auch länger weg.
2: Wissen Sie da mehr?
3: Nur das, was hier so geredet wird. Gab ja wohl immer Stunk in der Familie. Und ob das jetzt so gut war, dass er zurückgekommen ist, ich weiß ja nicht. Ich kann mir vorstellen, dass sein Bruder dann nicht so begeistert war.

0: Na?
1: Na.
0: Feierabend?
1: Komm rein. Hier gibt's auch keine Ameisen.

0: Jonas Wolter? Habe ich da etwa Grund zur Eifersucht?
1: Nein, für Arbeit.
2: Ja, Herr Wolter.
3: Ach, Frau Degen, Gott sei Dank. Volltreffer.
1: Was?
2: Die Fahndung nach dem Fahrzeug.
3: Der Wagen wurde geblitzt und jetzt raten Sie mal, wer am Steuer sitzt.
1: Nun sagen Sie schon.
3: Sergej Bronski.
2: Die Kollegen bringen ihn gerade zur Vernehmung.
1: Tut mir leid.
3: Frau Degen, bitte, ich brauche Sie.
0: Schon okay. Ruf mich einfach an.
3: Frau Degen?
4: Das sind eindeutig Sie am Steuer des Fahrzeugs. Richtig?
5: Ja, wenn schon.
4: Woher hatten Sie das Fahrzeug?
5: Weiß nicht.
4: Mit dem Wagen war Frank Brenner unterwegs. Frank Brenner ist der Sohn Ihres ehemaligen Arbeitgebers.
5: Ach so.
4: Frank Brenner wurde ermordet.
5: Es tut mir aber leid.
4: Jetzt reicht's aber! Das ist kein Spaß, es geht hier um Mord. Also?
5: Den Wagen sollte ich bloß überführen. Den hat mir einer hingestellt und einen Hunderter gegeben.
4: Und wer war das?
5: Der hat sich mir nicht vorgestellt. Ich habe ihn auch nicht gefragt.
4: Das sollen wir Ihnen glauben, ja? Sie haben diverse Vorstrafen. Frau Degen?
1: Ja.
4: Akte.
1: Körperverletzung, Diebstahl und Wilderei. Sie saßen 3 Jahre in Magdeburg-Haft.
5: Ja und?
4: Wo ist das Fahrzeug?
5: Zerlegt nämlich an in Einzelteile. Ich denke, ihr sucht einen Mörder.
4: Ja.
5: Wenn ich Sie wäre, würde ich mir diese Köhler-Familie vorknöpfen. Da gab es doch immer Zoff.
4: Was denn für Zoff?
5: Zwischen den Brüdern zum Beispiel.
1: Frank Brenner hatte am Donnerstagabend fast eine Schlägerei im Brauhaus. Wissen Sie zufällig mit wem und warum?
4: Frau Degen?
1: Ja?
4: Warum weiß ich davon nichts?
1: Weil Wochenende ist und ich es Ihnen noch nicht sagen konnte.
4: Also?
5: Ich gehe da nicht mehr hin ins Brauhaus, da habe ich Hausverbot.

0: Das ist Tilts Schrank. Was suchst du denn?
1: Das habe ich gesucht.
2: Ich habe Herr Klaas Holz geholt. Die Kripo hat den Hänger noch nicht freigegeben.
1: Wo warst du?
2: Hab ich doch eben gesagt.
1: Ich meine gestern Nachmittag.
2: Ich habe geschlafen, das weißt du doch. Ich habe ja die ganze Nacht auf den Meiler aufgepasst.
1: Lüg mich nicht an. Hast du mir was zu sagen?
2: Das kann ich dir erklären.
1: Nein! Uns musst du nichts erklären.
3: Das Auto hat Bronski angeblich nur überführt. Und für die Tatzeit hat er ein Alibi. Das haben mir seine Saufkumpels sogar schriftlich gegeben.
4: Hm. Tja, da kann man nichts machen.
3: Ja, Fakt ist, wir haben gar nichts. Keine weitere Spur.
5: Ja, bis auf den Streit.
6: Welchen Streit?
5: Den Streit, den das Opfer am Vorabend der Tat im Brauhaus hatte.
3: Chef?
5: Was machen Sie denn hier?
6: Es war nicht besonders harmonisch bei meiner Mutter.
5: Haben Sie sich gestritten?
6: Ein wenig, ja. Die Verwandtschaft und der, Ulnau, was machen Sie denn hier?
4: Tja, die Wurst ist fertig. Ab jetzt wird eh nur noch gebechert. Und da dachte ich, dass Jonas sicherlich noch ein bisschen Unterstützung gebrauchen könnte. Mhm.
6: Und Frau Degen dachte sich, ach, nehme ich doch mal eigene Ermittlungen auf, ja?
5: Das ist Stadtgespräch, das hat sich mir quasi aufgedrängt.
6: Stadtgespräch.
5: Naja.
6: Lassen Sie mich raten, Ihre australische Busenfreundin.
5: Kathi ist eben gut informiert, wir sollten dieser Spur mal folgen.
6: Nein, Sie sollten jetzt mal ins Wochenende verschwinden, Frau Degen.
7: Und ich? Kann ich da nicht auch gehen?
6: Herr Brenner, kann ich was für Sie tun?
1: Ich muss eine Anzeige machen.
2: Das ist doch Quatsch. Wie oft soll ich das denn noch sagen?
1: Du hältst den Mund. Wir sind ehrliche Leute. Auch wenn man uns das vielleicht nicht ansieht.
6: Was möchten Sie denn anzeigen?
1: Mein Sohn.
2: Mein Vater glaubt tatsächlich, dass ich Frank umgebracht habe. Aber es ist vollkommener Blödsinn.
1: Der Halstuchring lag in deinem Schrank. Und den habe ich nicht dir, sondern Frank gegeben.
6: Welcher Halstuchring?
7: Vom Köhler Halstuch.
6: Was?
7: Der Ring. Der fehlte beim Opfer.
3: Ja, das ist so eine Art Familientradition.
6: Gut, Sie kommen mit zur Vernehmung, ja? Wo wollen Sie denn jetzt hin, Frau Degen?
5: Sie haben gerade gesagt...
6: Gerade heißt nicht jetzt. Und jetzt brauchen Sie fürs Protokoll.
2: Natürlich war ich enttäuscht. Wir sitzen vor ein paar Tagen alle zusammen am abgeernteten Meiler und da wird der Vater auf einmal ganz förmlich. Zieht den Ring von seinem Halstuch ab und gibt ihn Frank.
6: Und damit die Köhlerei?
2: Ja, Frank war längst weggegangen, im Streit. Hat jahrelang in Kassel gewohnt und sich einen Dreck um die Köhlerei geschert. Ich habe hier die ganze Zeit geschuftet.
6: Und dann kommt er zurück, die beiden versöhnen sich wieder und auf einmal soll ihr Bruder alles übernehmen. Da ist sie in der Krankenplatz, ne?
2: Ja, mehrfach. Und ich habe ihn auch zum Teufel gewünscht und alles, aber ich habe ihn nicht umgebracht.
6: Nein?
2: Nein, warum hätte ich das denn tun sollen? Er hat mir den Ring ja selber gegeben, dass ich ihn in Ehren halte.
7: Wie bitte was?
2: Am Freitagmorgen, als er mich vom Meiler abgelöst hat. Er wollte das doch alles gar nicht, die Köhlerei und all das. Vater wollte das. Frank wollte wieder weg. Er hat sich bloß nicht getraut, dem Vater das zu sagen. Das hat ihn noch zu sehr enttäuscht. Mir glaubt er das ja auch nicht. Frank wollte ihm das alles in einem Brief schreiben, aber dazu ist er wohl nicht mehr gekommen.
6: Das ist ja alles schön und gut, aber wo waren Sie gestern Nachmittag?
2: Ich habe geschlafen, zu Hause.
7: Kann das jemand bezeugen?
2: Naja, mein Vater wohl nicht. Meine Mutter vielleicht.
6: Aber sie hat mit ihrem Bruder Streit um den Ring.
2: Ja, das habe ich doch gesagt.
5: Auch am Donnerstagabend im Brauhaus?
2: Im Brauhaus? Ich hatte doch Schicht am Meiler.
6: Gut, Herr Brenner. Sie bleiben vorerst in Gewahrsam.
2: Was?
7: Danke, Chef, aber das Date ist gelaufen.
6: Ja, dann gehen Sie mal los, Walter, vielleicht ist ja noch was zu retten, nicht? Ja, wie sagte Ollenhauer doch so treffend, wahre Liebe wartet.
7: Ihr Wort in Monas Ohr.
6: Mona, so. Frau Degen,
5: ja?
6: Kennen Sie die?
7: Ich kenne die doch noch nicht mal.
6: Was? Ha. Das ist aber schon interessant. Ja, Frau Degen, wenn Sie das Protokoll fertig getippt haben, können Sie auch nach Hause gehen, ne?
5: Das habe ich heute schon öfters gehört. Wollen Sie nicht doch lieber die Spur von...
6: Nein, dann machen wir alle Feierabend.
8: Feierabend? Ich wollte gerade noch mal schauen, ob ich Wolter irgendwie unterstützen kann.
6: Danke, nicht nötig.
8: Was machen Sie überhaupt hier? Ich dachte, Sie wären auf dem 70. Ihrer Mutter.
5: Wohl nicht so harmonisch gelaufen.
8: Verstehe.

0: der Fall gelöst?
1: Nun ja, wir haben einen Hauptverdächtigen, den Bruder des Opfers. Er hat ein ernstzunehmendes Motiv. Ollenhauer überprüft gerade sein Alibi in der Köhlerei. Ja, laut Dr. Münster liegt die Tatzeit zwischen 14 und 16:30 Uhr. Alles Weitere, da müssen wir die Ergebnisse der KTU abwarten. Also wir können im Moment nicht mehr tun.
0: Na dann, machen wir alle Feierabend.
2: Ich bin auch gleich soweit.
1: So.
0: Gut. Dann warten wir so lange.
3: War der Dicke von der Polizei?
4: Ja.
3: Was wollte der?
4: Ich habe bestätigt, dass Till gestern Nachmittag zu Hause war.
3: Das kannst du doch gar nicht.
4: Wieso? Ich war im Laden. Till hätte an mir vorbeigemusst. Ist er aber nicht.
3: Als die Schulzes Grillkohle holen wollten, da warst du nicht im Laden. Die sind zu mir nach hinten gekommen.
4: Willst du noch einen Sohn verlieren? Till hat geschlafen. Ich war im Laden und du kannst es bezeugen. Bitte, Karl, tu das für deinen Sohn.
3: Ich habe keinen Sohn mehr.
4: Doch, hast du. Einen hast du noch.
3: Wir sind ehrliche Leute.

0: dass du nicht so verklemmt bist wie das Fenster von deinem Chef.
1: Gut, dass es geklemmt hat. Sonst hätten wir zwar uns nicht kennengelernt. Also mit Online-Dating wird das jedenfalls nichts geworden.
0: Wieso, bin ich jetzt nicht dein Typ oder was?
1: Ne, null.
0: Ja, du übrigens auch nicht.
1: Was? Oh, Unverschämtheit. Ich finde dich trotzdem toll.
0: Mhm. Weißt du gar nichts von mir?
1: Naja, doch. Du bist Tischler und kannst gut küssen. Mehr muss ich nie wissen.
0: Und was ist dir da wichtiger?
1: Das Tischler. Sag mal, du musst doch manchmal bestimmt Holz einkaufen.
0: Mhm.
1: Kennst du die Holzhandlung Klaas?
0: Ja, wieso? Ist mein Holzhändler.
1: Der Peter Klaas?
0: Ja.
1: Wie ist denn der so?
0: Was meinst du?
1: Na, ist der gewalttätig oder so?
0: Warum willst du das wissen?
1: Der soll im Brauhaus auf jemand losgegangen sein. Einfach so. Dem direkt einen reingehauen. Ohne Vorwarnung. Hm. Kannst du das bei dem vorstellen?
0: Hat das mit deinem Fall zu tun?
1: Also wenn, dann dürfte ich ja mit dir nicht drüber reden, ne?
0: Also ich kenne Klaas so nicht. Und wenn, dann muss da richtig was vorgefallen sein.
1: Mhm.
0: Verhör beendet.
1: Befragung heißt es.
0: Ah.

Ich wusste, dass du vernünftig bist. Sagen wir 5.000. Fürs Erste. Ist mir scheißegal, dass Sonntag ist. Du besorgst das Geld und wartest, bis ich mich wieder melde.

0: Ja.
1: Ach. Kennen wir uns nicht?
0: Ich glaub nicht.
1: Doch, Jana, oder? Wir sind uns gestern im Tourismusbüro begegnet.
0: So.
1: Ich bin Clara. Ist alles okay bei dir?
0: Ja, passt schon.
1: Sieht mir irgendwie nicht so aus.
0: Geht's ja nichts an, oder?
1: Nee. Aber vielleicht magst du ja trotzdem drüber reden.
0: Ist wegen meinem Freund.
1: Habt ihr euch gestritten?
0: Nee, er meldet sich einfach nicht. Was wollen Sie eigentlich hier?
1: Ich bin bei der Kripo Harz. Wir haben eine Mordermittlung. Ich habe ein paar Fragen an deinen Vater.
0: Mord? Wer ist denn ermordet worden?
1: Ein gewisser Frank Brenner von der Köhlerei. Jana! Jana! Oh Gott!
2: Jana, mein Schatz.
1: Oh Gott.
2: Was ist los mit dir?
1: Sie ist einfach in Ohnmacht gefallen.
2: Wer sind Sie denn?
1: Clara Degen, Kripo Harz.

0: hast du mit ihm gemacht?
1: Jana, was ist denn los
0: mit dir? Jetzt schon hat ihn ermordet!
1: Jana, du weißt doch nicht, was du redest.
2: Vielleicht sollten wir das lieber in Ruhe im Revier klären.
0: Du weißt nicht, dass wir zusammen sind. Deswegen hast du ihn getötet. Ich hasse
2: Moment,
0: dich.
2: Du und Frank, ihr wart ein Paar?
0: Ich habe ihn geliebt.
3: Kollegen?
2: Herr Kleinert, ich brauche Sie in 10 Minuten im Revier.
3: Das ist doch Quatsch, was du da sagst.
4: Jetzt mal ganz langsam. Jetzt beruhigen wir uns alle und dann einer nach dem anderen. Schön der Reihe nach, ja? Sie hatten also eine Liebesbeziehung.
3: Weiß ich doch gar nicht, was das ist, Liebe!
0: Weiß ich sehr wohl! Frank und ich, wir haben uns geliebt.
4: Frank Brenner ist 35 Jahre alt, ja? Wie alt sind Sie?
5: 18.
4: Seit wann?
5: Donnerstag.
2: Donnerstag?
4: Frau Degen.
2: Da hatten Sie doch die Auseinandersetzung mit Herrn Brenner im Brauhaus.
4: Ist das so? Waren Sie das?
3: Ja, das war ich. Wie hätten Sie denn reagiert, wenn Sie am 18. Geburtstag Ihrer Tochter erfahren, dass sie mit so einem alten Sack ins Bett steigt?
0: Du willst es doch nur wieder in den Schmutz ziehen! Aber es war nicht schmutziges, Herr Kommissar. Das, Mann, das war Liebe.
4: Ja, gut. Wie lange ging das schon so?
0: Wir haben uns kennengelernt, als Frank aus Kassel wiedergekommen ist.
3: Ja, nachdem er dort seine Frau im Stich gelassen hat.
0: Frank hat sich vor einem Jahr scheiden lassen. Es war alles längst vorbei.
2: Warum hast du dein Praktikum abgebrochen?
4: Welches Praktikum?
2: Im Tourismusbüro bei meiner Busenfreundin.
4: Ach, das ist...
0: Wir wollten weg, Frank und ich, nach Süddeutschland.
2: Frank hatte alles schon geregelt. Ja. Und ich hätte mir da auch einen Job gesucht.
4: Und das hat sie ganz wütend gemacht, Herr Klaas. Dass ihre einzige Tochter ihr ganzes Leben wegwerfen wollte.
0: Wie bitte? Ich weiß, was ich tue. Ich bin volljährig.
4: Frau Degen, würden Sie bitte mit der jungen Dame draußen warten?
0: Mörder!
4: Bringen Sie sie am besten gleich nach Hause. Herr Klaas, ich kann Sie sehr gut verstehen, dass Sie wütend waren auf Frank Brenner. Man fühlt sich dann so ohnmächtig, oder?
3: Was soll denn dieses Gesülze, Herr Kommissar? Haben Sie Kinder?
4: Gut, dann machen wir das anders. Alibi, wo waren Sie Freitagnachmittag zwischen 14 und 16.30?
3: Ja, ich war im Wald, unterwegs, allein.
4: So, auch am Roten Stein?
3: Nein, wieso?
4: Sie wussten doch genau, dass der Frank Brenner da oben ist.
3: Das habe ich Ihrem Kollegen doch schon gesagt. Ich habe es nicht gewusst.
4: Also gut. Sie lassen sich jetzt erkennungsdienstlich behandeln. Und dann nehmen wir Sie ja schön in Gewahrsam. Und ich warte in aller Ruhe die Ergebnisse der kriminaltechnischen Untersuchung ab. Wenn Sie am Tatort waren, dann haben Sie da auch Spuren hinterlassen.
2: Danke. Ich hole noch kurz mein Fahrrad.
0: Was mache ich denn jetzt ohne Frank? Papa im Knast.
2: Das war volljährig. Gleich machst du dein Praktikum zu Ende.
0: Was?
2: Du wolltest doch diese Broschüre gestalten. Wie war das? Geschichte der Holzwirtschaft im Harz.
0: Die nehme ich doch nie wieder, nachdem ich das hingeschmissen habe. Frau Herrmann ist bestimmt stinksauer.
2: Ja, allerdings. Vor allem, weil du das jetzt alles alleine machen musst. Ich rede mal mit ihr. Mit Kathi bin ich schon in die Schule gegangen. Ich mach das schon. Jetzt bring ich dich erstmal nach Hause.

0: Tag.
1: Haben Sie uns was zu sagen?
0: Nun, es gibt neue Entwicklungen im Fall. Wussten Sie, dass Ihr Sohn eine Beziehung mit Jana Klaas hatte?
1: Was? Das ist ja noch ein Kind.
0: Sie ist volljährig. Wussten Sie davon?
2: Nein, ich höre heute zum allerersten Mal davon.
0: Jana Klaas hat angegeben, dass ihr Sohn mit ihr weg wollte. Nach Süddeutschland. Offenbar dieses Wochenende.
2: Wenn das stimmt, dann hat Till doch die Wahrheit gesagt. Dann kann Till nach Hause.
0: Bisher stützt sich das ja alles nur auf die Aussage von Jana Klaas.
1: Aber wer soll das denn sonst gemacht haben? Klaas?
0: Nein. Dann hätte der ja wissen müssen, zu welchem Zeitpunkt Frank das Holz holen wollte.
2: Ja, das wusste er ja auch.
0: Was?
2: Ich habe ihn angerufen und ihn gebeten, für Frank die Schranke aufzulassen.
0: Moment. Kleinert?
3: Chef.
0: Ja, Ollenhauer?
3: Die KTU hat sich gemeldet. Die haben Fingerabdrücke am Anhänger identifiziert. Bronski ist unser Mann.
0: Bronski war am Tatort?
3: Aber hallo.
4: So, jetzt alle die Bierflaschen fallen lassen.
1: Und wer setzt uns den Schaden?
4: Flaschen runter. Herr Bronski, Sie sind vorläufig festgenommen.
5: Es ist nicht so, wie Sie denken, ich habe den Brenner nicht umgebracht. Er war schon tot, als ich da angekommen bin.
6: Wann sind Sie denn da angekommen?
5: Ja, so gegen Abend. Die Sonne war schon weg.
6: So, da kommen Sie so des Weges und sehen den toten Frank Brenner da liegen. Sie flattern die Leiche, nehmen die 2000 Euro und den Wagen und fahren davon.
5: Ja, genau so war's. Ich habe mir nur genommen, was mir zusteht.
6: Was Ihnen zusteht?
5: Die haben mich beschissen, die Brenners. Die haben 2 Monate Lohn einbehalten, nur weil ich kurz eingepennt bin.
6: Ja, und danach haben Sie bei Brenners in die Kasse gegriffen und sind von Frank erwischt worden. Ich weiß. Jetzt sind Sie im Wald und sehen den Frank Brenner das Holz aufladen. Eine einmalige Gelegenheit, es dem Mann heimzuzahlen.
5: Nein!
6: Doch! Es ist Freitag. Da hat er immer die Bareinnahmen dabei, das wissen Sie. Soll ich Ihnen sagen, wie man das nennt?
7: Raubmord.
6: So.
8: Chef?
6: Ja?
8: Was haben wir in seiner Wohnung gefunden? 7.000 Euro.
6: 7.000? Wo kommen die anderen 5.000 her? Vom Wagen?
5: Nein, vom Klaas.
7: Peter Klaas.
6: Jetzt wird's ja immer wilder.
5: Ja, ich habe ihn aus dem Waldrennen gesehen, oben am Roten Stein.
7: Wann?
5: Also gegen Nachmittag.
6: Also waren Sie doch zur Tatzeit da oben?
5: Ja, das habe ich Ihnen ja erzählt. Wir haben in der Schutzhütte am Roten Stein gesessen und gesoffen. Da bin ich kurz in die Büsche und sehe den Klaas aus dem Wald rennen. Da habe ich mir erst mal nichts bei gedacht. Am Abend bin ich dann doch noch mal hin.
6: Sie haben Klaas erpresst.
5: Und er hat bezahlt. Was heißt denn das?
6: Da hat dieser widerliche Bronski leider recht. Dass Klaas bezahlt hat, kann man nur als Schuldeingeständnis werten. Gibt's denn was Neues von Dr. Münster?
9: Durch die brutale Schlägerei, die am Tatort stattgefunden haben muss, konnte er wohl reichlich Fremd-DNA isolieren. Bericht kann ich gleich abholen.
7: Fremd-DNA? Ja, die ist bestimmt von Klaas.
6: Na, besorgen Sie mal eine Probe, Wolter.
7: Vielen Dank.
6: So. Sie haben meinem Kollegen gegenüber angegeben, dass Sie nicht wussten, dass Frank Brenner zum fraglichen Zeitpunkt das Holz holen würde. Ich zitiere Sie. Aber wer da wann was rausholt, darum kümmere ich mich nicht. Und auf die Frage nach der Schranke antworteten Sie, ja, ja, die ist eigentlich immer offen.
10: Na ja, so ist es.
6: Frau Brenner hat mir vorhin berichtet, ich zitiere, ich habe ihn doch angerufen, dass er für Frank die Schranke auflassen soll. Haben Sie uns angelogen? Sie wussten, dass Frank dort oben sein würde. Ganz allein. Und wollten das nachholen, wozu Sie im Brauhaus nicht gekommen sind. Wir haben einen Zeugen. Einen Zeugen, der gesehen hat, wie Sie vom Roten Stein weggerannt sind. Dieser Zeuge hat Sie erpresst. Und Sie haben bezahlt. Sie haben Frank Brenner erschlagen. Brutal und kaltherzig. Weil Sie es nicht ertragen haben, dass dieser Mann mit Ihrer Tochter durchbrennen wollte. War es so?
10: Ja, so war's. Ich wollte dieses Schwein krankenhausreif schlagen. Der sollte nicht mehr kriechen können. Ich wollte nicht, dass Jana mit ihm weggeht. Die war ihm hörig, die hat ihr Praktikum abgebrochen. Die hätte sich ihre ganze Zukunft verbaut.
6: Ist es das, was er verdient hat? Das ist mehr als krankenhausreif. Schauen Sie hin!

0: Das sind die Fotos vom Tatort?
1: Was denn sonst?
0: Ja, aber der hat doch ganz woanders gelegen. Hier vorne habe ich den liegen lassen, nicht da hinten.
2: Herr Klaas, wir waren doch schon weiter.
0: Nee, da stimmt was nicht. Vielleicht war der noch gar nicht tot, als ich da weg bin.
1: Es kann schon sein, dass Frank Brenner auch mal da gelegen hat, wo Klaas behauptet. Ich meine, durch die Schlägerei ist eh alles zertrampelt.
2: Also irgendwie glaube ich dem Mann. Wieso gesteht er erst den Mord, um dann zu widerrufen, wenn er die Fotos vom Tatort sieht?
3: DNA-Probe läuft. Dr. Münster hat mir gleich das Ergebnis der Obduktion mitgegeben.
2: Irgendwas Besonderes?
3: Ich hab's noch nicht gelesen.
2: Naja, wenn's was Besonderes gäbe, hätte er's nicht versäumt, Ihnen das auf die Nase zu binden.
3: Hat er ja auch nicht.
2: Ach, Ollenhauer!
3: Aufgrund der Ausprägung der Hämatome, die durch die Schlägerei entstanden sind, muss der Tod erst circa eine Stunde nach der Schlägerei eingetreten sein. Das gilt für alle Hämatome bis auf eins am Hinterkopf. Der tödliche Schlag.
2: Das heißt? Walter?
1: Das heißt, dass Klaas entweder eine ganze Stunde lang gewartet hat, bevor er ihm den tödlichen Schlag versetzte? Mhm. Oder es gibt einen zweiten Täter.
2: So.
4: Du, Klärchen, ist gerade ganz schlecht.
5: Hast du geschlossen?
4: Ach, diese bescheuerte Broschüre treibt mich in den Wahnsinn. Es muss nächste Woche in Druck und ich habe eigentlich noch gar nichts.
5: Ja, vielleicht eine Lösung für dich.
4: Und die wäre?
5: Vielleicht kannst du ja eine Praktikantin gebrauchen.
4: Nee, vergiss es, bis ich die eingearbeitet habe.
5: Wenn Jana wieder käme?
4: Kommt sie aber nicht.
5: Und wenn doch?
4: Wie hast du denn das angestellt?
5: Willst du oder willst du nicht?
4: Eigentlich bin ich noch richtig sauer auf die.
5: Deswegen komme ja auch ich, um dich zu fragen. Ach was. Wir bringen ja nichts durcheinander, ja?
6: Angela Brenner als Kühlerlesel.
5: Hier auch.
6: Sag mal.
5: So bin ich ihr Mann, oder?
4: Nee, das ist Peter Klaas, Janas Vater.
6: Was?
4: Ja, das ist eins von den Bildern, das sie von zu Hause mitgebracht hat.
6: Aber, guck mal, der sieht doch aus wie Frank Brenner.
4: Stimmt. Jetzt, wo du sagst.
7: Ja?
8: Herr Kleinert?
2: Dr. Münster?
8: Ich habe das Ergebnis der DNA-Analyse.
2: Wie? Das geht doch gar nicht so schnell.
8: Nicht von Klaas, von Frank Brenner und der Fremd-DNA, die wir isolieren konnten.
2: Ach so.
8: Und das ist erstaunlich.
2: Was ist erstaunlich?
8: Na hier, schauen Sie.
2: Herr Klaas? Sie bleiben bei Ihrer Aussage, dass Sie Frank Brenner am Freitagnachmittag in der Nähe des Roten Steins mehrfach geschlagen haben?
0: Ja, aber ich bin mir jetzt sicher, der Frank war nicht tot, der hat noch geatmet.
2: Aber Sie haben ihn geschlagen?
0: Ja, verdammt nochmal!
2: Gut. Dann ist davon auszugehen, dass die Fremd-DNA, die wir bei der Leiche isolieren konnten, von Ihnen stammt.
0: Ja.
2: Ich habe hier das Ergebnis der DNA-Analyse von Frank Brenner und der Fremd-DNA. Wenn Sie es waren, der ihn verprügelt hat, dann sind Sie sein Vater.
0: Wie bitte?
2: Herr Klaas, hatten Sie sexuellen Kontakt mit Angela Brenner?
0: Ach, das ist lange her.
2: Ja, so 35 Jahre, würde ich sagen.
0: Das gibt's doch nicht. Frank war mein Sohn?
2: Hier, sehen Sie selbst. Würden Sie mich zu Frau Brenner begleiten? Ich denke, es gibt da einiges zu besprechen.

0: Das ist Franks Vater, oder? Wusste Frank das?
1: Niemand weiß das.
0: Nicht mal Peter Klaas?
1: Klaas? Nein. Ich war doch schon verheiratet. Wie eitel und dumm ich war. Köhlerliesl.
2: Was soll das denn bedeuten?
1: Klaas ist Franks Vater.
0: Klaas ist aber auch Janas Vater. Dann werden die beiden auf einmal ein Paar.
1: Letzten Freitag hat mir Frank erzählt, dass die beiden zusammen sind und gemeinsam weg wollen. Das konnte doch nicht sein. Ich musste mit ihm reden. Allein, da bin ich Frank gefolgt zum Roten Stein. Und da stand er überall.

0: blutig. Klaas hat den Windel weich geschlagen.
1: Du hast ihn umgebracht.
0: Er hat mich angeschrien, mich beschimpft. Du Hure! Der hat recht. Er war so verzweifelt, er hat das Mädchen wirklich geliebt. Konnte die Wahrheit nicht aushalten. Ist er auf mich losgegangen. Ich hab mich gewehrt, er ist gestolpert und... auf einen Felsbrocken gefallen. Mein Frank.
1: Komm.
2: Herr Brenner, was soll das?
1: Das geht Sie nichts an.
2: Herr Brenner!
1: Verschwinden Sie!
2: Lassen Sie die Frau in Ruhe, Herr Brenner! Frau Brenner!
1: Halten Sie sich da raus!
2: Aber Selbstjustiz ist doch keine Lösung!
1: Gehen Sie weg! Geh dich hin!
2: Aber das ist doch Wahnsinn!
3: Brenner!
2: Gott sei Dank!
3: Legen Sie die Axt weg!
1: Sie können mich gleich festnehmen, Herr Kommissar!
3: Was soll denn das?
1: Sie hat gesündigt. Gemordet, ihr eigen Fleisch und Blut. Und sie ist eine Hure! Brenner!
4: Karl! Lass es sein! Ich bin schuld. Ich hab sie betrunken gemacht damals. Seine Köhlerliesel. Sie war so stolz und so hübsch. Und du musstest zurück zum Meiler. Aber sie wollte noch bleiben. Es war ihr Abend. Da habe ich versprochen, sie nach Hause zu bringen. Karl ist gegangen. Hat sie mir anvertraut. Und auf dem Heimweg da...
5: Ich war wie im Rausch.

0: Und? Wie hat sie reagiert?
1: Jana ist tapfer. Vielleicht hilft es ihr sogar zu wissen, dass sie Frank eh nie hätte haben können. Hm.
0: Was so ein kleiner Fehltritt alles anrichten kann, ne?
1: Naja, nicht der Fehltritt, sondern der verklemmte Umgang damit.
0: Wie nicht der Fehltritt?
1: Die Katastrophe hat doch erst damit begonnen, dass alles totgeschwiegen wurde.
0: Das ist ja mal wieder typisch, Frau Degen. Der Fehltritt war also nicht der Fehler. Wieso heißt es dann Fehltritt? Hm? Wollen wir nach Hause fahren?
1: Ja. Nein. Sie fahren mal bitte zu Ihrer Mutter.
0: Meinen Sie?
1: Schönes Wochenende.

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0: SR-Info um 16 Uhr. Hallo und guten Tag. Mehr Beitragszahler und steigendes Renteneintrittsalter. Das sind unter anderem die Empfehlungen der Rentenkommission. 5 Monate lang hat sie nach Lösungen gesucht, die Altersvorsorge zu reformieren. Die Ergebnisse will die Kommission morgen offiziell vorstellen. Doch schon übers Wochenende sind ihre Vorschläge öffentlich geworden. CDU und SPD im Landtagsfraktion stehen den Empfehlungen positiv gegenüber.
1: Es sind 33 Empfehlungen, die die Rentenkommission macht. Das Ziel, das Rentensystem langfristig stabilisieren. Die Ideen sind weitreichend. Sie basieren im Grunde auf längerem Arbeiten, einer neuen Aktienkomponente und mehr Beitragszahlern, etwa Abgeordnete. Die CDU-Fraktion begrüßt die angekündigten Empfehlungen. Sie würden soziale Gerechtigkeit mit Generationengerechtigkeit verbinden.
2: Ich glaube, es ist richtig, dass es keine Diskussion um eine Rente mit 70 gibt, sondern dass wir das machen, was vernünftig ist, nämlich das Renteneintrittsalter sukzessive an die Entwicklung der Lebenserwartung zu koppeln. Das ist fair im Verhältnis der Generationen. Je höher die Lebenserwartung, umso mehr auch die Notwendigkeit, etwas länger zu arbeiten.
1: Die SPD-Fraktion wollte die Empfehlungen nicht kommentieren. Man warte ab, was die Kommission morgen offiziell präsentiere. Klar sei aber, die Maßnahmen müssten alle umgesetzt werden, nicht nur einzelne Punkte. Aus Sicht der AfD-Fraktion sind die angekündigten Empfehlungen der Rentenkommission nur Flickschusterei.
0: Der Landesvorsitzende der Saarlinken, Florian Spaniol, ist in den Bundesvorstand der Partei gewählt worden. Er kündigte an, die sozialökologische Transformation der Stahlindustrie auf die Tagesordnung zu setzen. Außerdem kritisierte er die geplanten Kürzungen im Sozialstaat. Gemeinsam mit der Bundespartei wolle man einen Protest organisieren. Das Urteil im Prozess um den sogenannten Parkplatzmord bei Rehlingen-Siersburg verzögert sich. Das war eigentlich heute erwartet worden. Stattdessen hat die Verteidigung ein weiteres Gutachten beantragt. Die Staatsanwaltschaft wirft der Angeklagten vor, ihre Freundin zur Befriedigung des Geschlechtstriebs ermordet zu haben. Die 36-Jährige hat die Tat zwar eingeräumt, aber jede Tötungsabsicht bestritten. Laut dem ersten psychiatrischen Gutachten ist sie voll schuldfähig.
1: Am bundesweiten kommunalen Aktionstag Kommunen am Limit gab es auch im Saarland Protestaktionen. Daran haben unter anderem Saarbrücken, Saarlouis, Neunkirchen, Merzig, St. Ingbert und St. Wendel teilgenommen. Städte, Gemeinden und Landkreise wollen mit den Aktionen auf ihre angespannte Finanzlage aufmerksam machen. Die kommunalen Spitzenverbände fordern Bund und Länder auf, die Kommunen endlich besser zu finanzieren. Die Waldbrandgefahr im Saarland ist aktuell besonders hoch. Der Deutsche Wetterdienst weist vielerorts die höchste Warnstufe aus. Der Saarforst warnt deshalb vor Unachtsamkeit im Wald. Schon eine weggeworfene Zigarette, ein nicht vollständig gelöschter Grill oder ein auf trockenem Gras abgestelltes Auto können Brände auslösen. Experten warnen, dass sich Feuer bei Trockenheit besonders schnell ausbreitet. Gemeinsam mit DLRG, Feuerwehr und Johannitern haben Schülerinnen und Schüler der Gemeinschaftsschule Bruchwiese in Saarbrücken eine Katastrophenschutzübung an der Saar durchgeführt. Die Aktion fand im Rahmen des Blaulichtfachs der Schule statt. In dem Fach, das 4 Stunden pro Woche unterrichtet wird, lernen die Schülerinnen und Schüler, wie sie sich in Notsituationen verhalten sollen. Etwa bei Badeunfällen, Bränden oder Hochwasser.
0: Die Bundesregierung hat ihren Einstieg beim Rüstungskonzern KNDS offiziell bestätigt. Deutschland übernimmt nach dem Börsengang des Unternehmens 40% der Anteile und zieht somit Frankreich gleich. KNDS stellt unter anderem Kampfpanzer und Munition her. Das Unternehmen hat auch einen saarländischen Standort in Freisen. Und damit schauen wir jetzt noch auf die Wetteraussichten für das Saarland. Der Tag geht heiß und trocken zu Ende. Nur ganz vereinzelte Hitzegewitter sind möglich. Auch in der Nacht bleibt es trocken, klar und tropisch bei Temperaturen zwischen 22 und 18 Grad. Morgen scheint von früh bis spät die Sonne ganz ungestört. Das heißt, es wird wieder sehr heiß. Die Luft erwärmt sich auf Höchstwerte zwischen 33 Grad im Hochwald und 37 Grad an der Saar. Die Hitzewelle hat das Saarland weiter fest im Griff. Bis Freitag gibt es viel Sonne und Temperaturen von bis zu 40 Grad. Am Samstag bleibt es erstmal heiß, ehe am Nachmittag örtlich auch kräftige Hitzegewitter möglich sind. Soweit die Kurznachrichten. Um 17 Uhr haben wir das nächste Info-Update für Sie. Bis dahin, machen Sie es gut.
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0: Oh ja, so ein kühles Getränk und ein Kaffee natürlich um diese Zeit mit einer Kugel Eis könnte helfen. Und dieser Fächer hier, der hilft auch. Hallo und willkommen zu Kaffee oder Tee. Wie immer live aus Baden-Baden. Schön, dass Sie dabei sind. Wir müssen uns abkühlen, oder? Wir haben da ein paar Tricks und Tipps für Sie. Und wir möchten Sie direkt auf unsere Homepage mal hinweisen, weil da haben wir echt schöne Sachen für Sie zusammengetragen, wie Sie sich abkühlen können, wie Sie gut durch den Tag kommen. Leichte Gerichte für heiße Tage haben wir was und natürlich erfrischende Getränke. Einfach mal auf unsere Seite gehen und sich zum Beispiel einen Affogato nachmachen. Also ein Espresso mit einer Kugel Eis, weil um die Zeit muss man doch einen Kaffee trinken oder einen Eistee. Ja, Mensch und Tier leiden. Und du hast deinen Fächer aus Spanien mitgebracht, Volker Kugel.
1: Ja, aus dem Urlaub, ja.
0: Ja, schön. Der Fächer hilft, oder?
1: Er hilft wirklich, ja. Aber bei uns war es im Urlaub zum Glück nicht so heiß wie jetzt. Es war angenehmer. Trotzdem schönes Mitbringsel.
0: Wunderbar. Also, Abkühlung. Ne? Wir Menschen reden drüber, bei unseren Haustieren achten wir ja auch. Aber wie sieht's aus im Garten? Mit Volker Kugel werden wir das heute auch auf jeden Fall thematisieren. Wir haben dir auch einen Affogato dahingestellt. Ne?
1: Ich habe so, schon probiert.
0: Zwischendurch für den Energiekick. Ne?
1: Großartig.
0: Und wir möchten mit Ihnen, Sie haben es ja schon gesehen, über den Rittersporn sprechen. Das ist ja so eine ganz alte Pflanze, die jetzt so ein bisschen mehr Aufmerksamkeit braucht, weil diese ganz heißen Temperaturen und der Rittersporn, geht es gut miteinander?
1: Ja, er ist keine Klimapflanze. Also er ist eine der schönsten Gartenstauden, die ich ganz innig liebe. Mhm. Aber der Rittersporn ist ein Beispiel dafür, dass wir grundsätzlich im Garten in den Klimawandelzeiten viel mehr überlegen müssen, genau was braucht die Pflanze. Mhm. Und da müssen wir halt beim Rittersporn ganz besonders aufpassen. Das ist halt, er braucht halt gleichmäßig feucht, tiefgründig, er braucht gute Versorgung mit Nährstoffen, ganz klar.
0: Mhm. Zumal ja jetzt die Blütezeit ist vom Rittersporn.
1: Jetzt fängt die Blütezeit an, gar so, ist schon ein paar Tage, das sind Pflanzen direkt aus der Staudengärtnerei. Das geht dann so, die erste Blüte geht dann so bis Ende Juli. Also der blüht richtig schön immer durch, man sieht es auch hier. Mhm. Hier sind dann an der einen sind schon alle offen und dann sehen wir hier dann noch den Blütenstand. Dann praktisch die Knospen, die dann in den nächsten 10, 12 Tagen noch kommen. Und so geht es immer weiter, 5 bis 6 Wochen lang.
0: Aber was bedeutet das jetzt für die Pflanze, jetzt gerade in der Blütezeit? Da hätte ich jetzt Angst, dass die vertrocknet. Oder eben, wenn ich zu viel Wasser gebe, aus so einem Impuls heraus, dass das eben alles nicht
1: zu
0: gut
1: viel
0: ist.
1: Wirst du kaum schaffen jetzt bei den Temperaturen. Aber sie braucht halt gleichmäßig feucht. Wie gesagt, der Rittersporn, da müssen wir wirklich hinterher sein, gerade wenn wir frisch pflanzen. Übrigens wie bei allen Pflanzen, die ersten 2 Jahre, das wird immer wichtiger, diese Anwachspflege. Und dann braucht er halt auch bei solchen Temperaturen auch ab und zu mal Unterstützung. Und wichtig ist, vor 40 Jahren haben wir gesagt, Rittersporn, volle Sonne. Inzwischen sagen wir Rittersporn natürlich in Süden pflanzen, aber ideal wäre, wenn von 11 Uhr bis 14 Uhr da so eine Felsenbirne wäre oder ein anderer Strauch, der so ein bisschen die harte Mittagssonne wegnimmt. Also das sind auch so Tricks, wo man sagen kann, wir müssen schon reagieren auf diese Trockenheit und auch auf die Hitze, ganz klar.
0: Volker Kugel hätte eigentlich Ihnen heute gezeigt, wie wir den Rittersporn im Garten anpflanzen. Das haben wir jetzt deshalb nicht gemacht, weil es ist so heiß, dass unsere Technik draußen wirklich versagen würde. Jetzt hast du hier so einen Kübel mitgebracht. Mhm. Ist der Rittersporn denn auch eine Kübelpflanze?
1: Ja, der Rittersporn ist eine Kübelpflanze und da würde ich jetzt halt am Balkon auch unbedingt aufpassen, dass dann auf den Kübel keine direkte Sonne kommt. Oben ideal wäre, wenn oben die Sonne auf die Pflanze kommt, aber natürlich nicht den Kübel erhitzt. Und hier haben wir einen schönen Tonkübel und da habe ich jetzt eine niedrige Sorte, eine relativ niedrige Sorte, die wird nur so 80 cm hoch. Mhm. Ich würde nicht die 2 Meter hohen Sorten in den Kübel pflanzen, das ist einfach zu schwierig, auch wegen Wind. Hier sieht man übrigens wunderschön, eine ganz tolle Wurzel, schön durchwurzelt. Ich greift das nur so ein bisschen rein, dass er nicht im Kreis wächst, aber nicht zu stark verletzen. Und dann wird er hier eingepflanzt mit einer ganz, ganz guten Pflanzerde, leicht aufgedüngt schon. Und dann dürfen wir halt die Düngerflasche nicht zu weit weg tun. Das heißt, wir müssen die Pflanze dann jetzt in der Saison idealerweise alle 3 Wochen flüssig düngen.
0: Also doch regelmäßig?
1: Regelmäßig, ja. Ja, ja. Mhm. Sonst wird das mit der Blüte, nichts. Ja, ganz klar. Also es geht.
0: Und hättest du das jetzt auch gemacht fernab der Temperaturen? Macht man das grundsätzlich beim Rittersporn?
1: Ja, man muss grundsätzlich regelmäßig düngen, ganz klar. Mhm. Er ist ein bisschen eine Luxuspflanze. Aber,
0: Ein Sensibelchen.
1: Ein Sensibelchen, ja. Aber wenn wir ihn halt richtig behandeln, dann ist er, wie gesagt, ein absoluter Beauty-Star. Mhm. Und wenn man gerade hier jetzt schaut, dieses Blau, also es gibt es kaum im Pflanzenreich.
0: Und ich glaube ja, dass so ein Rittersporn, liebe Zuschauerinnen und Zuschauer, nicht allein kommt. Weil wir zeigen Ihnen mal, wie Rittersporn daherkommt, wenn er in Horden sozusagen angepflanzt wird. Macht man das typischerweise? Wir sind hier übrigens im Markgräflerland südlich von Freiburg und zwar im Landhaus Ettenbühl. Macht man das so, dass man mehrere Rittersporne anpflanzt?
1: Ja, ich kenne den Garten ja, ist großartig, Ettenbühl. Und die haben natürlich Riesenflächen, da sind jetzt ganz hohe Sorten. Ah, da eine Hummel. Ja, Hummel, also er ist auch sehr insektenfreundlich. Und klar ist, Rittersporn ist der ideale Begleiter für Rosen. Aber in kleineren Gärten können wir nicht die 2 Meter hohen Sorten nehmen, so wie hier die im Landhaus Ettenbühl, sondern da nehmen wir eher die kompakteren, die so 80 cm bis 1,20 Meter werden. Und dieses Blau halt, das ist so einmalig. Die Rose hat ja kein Blau. Also das heißt, es ist ein natürlicher Begleiter zur Rose, schon allein von der Farbe her. Und auch vom Standort. Die Rose mag sie auch ein bisschen tiefgründig, ein bisschen Rose mag auch gut Nährstoffe. Deshalb passen die beiden eigentlich ideal zusammen.
0: Nach welchem Vorbild ist dieser Garten denn da in Ettenbühl angelegt?
1: Ja, der hat so ziemlich viele englische Anwandlungen. Und ich bin regelmäßig dort. Das ist ganz, ganz großartig. Lohnt sich immer, dorthin zu gehen.
0: Ja, also die Rosen und Rittersporn konkurrieren nicht miteinander, sondern sie ergänzen sich, weil es keine blauen Rosen gibt. So, also im Garten haben wir gesagt, schattig, ja? Nicht zu sehr im Schatten natürlich.
1: Nein, also ich sage mal im Süden, aber halt nicht in der brutalen Sonne. Ja.
0: Okay, nicht brutale Sonne, das merke ich mir. So. Und dann müssen wir natürlich wissen, wie langlebig ist denn so ein Rittersporn? Jetzt hast du da ja auch ein Exemplar dabei.
1: Das hier sind sogenannte Stauden, die kommen jedes Jahr wieder. Es gibt ja auch Sämlinge, die dann praktisch nur einjährig sind. In den Alpen gibt es sogar eine Art, die dort heimisch ist. Die kommen alle im Prinzip aus Asien. Aber wir reden hier im Garten eigentlich über die Staude, die jedes Jahr wiederkommt. Und wenn die abgeblüht ist, ist jetzt so ein Exemplar, könnte dann aussehen in 6 Wochen, wenn es abgeblüht ist oder wenn es vielleicht auch mal ein bisschen Trockenheit abbekommen hat. Dann machen wir eines, wie beim Friseur. Ja?
0: Alles ab. Also wenn das mein Friseur bei mir machen würde, gibt es Ärger.
1: Ja, also das ist schon ein bisschen brutal. Aber jetzt ist es so, die Pflanze, die wird sich jetzt von hier aus, da zupfen wir dann natürlich auch diese gelben Blättchen dann weg. Das sieht ja auch nicht besonders hübsch aus. Und das wird jetzt 3 Wochen dauern. Da wird jetzt auch wieder gedüngt, gut gegossen. Und dann baut sich die Pflanze noch mal auf. Nicht mehr so wie früher, also im Juni, sondern die wird vielleicht noch so 40, 45 hoch und blüht dann noch ein zweites Mal.
0: Es gibt noch eine zweite Blüte.
1: Aber wie gesagt, wir müssen was dafür tun. Wenn wir nicht zurückschneiden, dann klappt das nicht.
0: Und dann gibt es ja beim Rittersporn wohl das Problem mit dem Mehltau.
1: Das gibt es leider, ja.
0: Hier aber du hast Glück was nicht. Dabei, wie man dagegen ankämpfen kann. Sag mal, woran erkenne ich eigentlich dieses Mehl?
1: Ja, wir haben es jetzt zum Glück hier nicht. Das sind dann also unterseits so dreckig braune Belag, oberseits so ein weißer Belag, der echte Mehl. Teilweise kommt echter Mehl da und falscher gemeinsam vor. Aber jetzt ist die Zeit noch nicht. Die Zeit ist meistens so dann wieder Ende Juli, im Hochsommer. Ja. Da kommt das Problem. Und da ist die ideale Methode, schon jetzt die Pflanze zu stärken mit Schachtelhalmbrühe. Das ist eine Brühe aus Schachtelhalm gewonnen. Gibt es auch zu kaufen im Gartencenter. Und das habe ich hier jetzt praktisch ein Teil von dem Schachtelhalm, von der Brühe und 4 Teile Wasser. Und damit sprühe ich jetzt praktisch die Pflanze ein. Ich dünge damit das Blatt leicht.
0: Und das machst du aber wirklich nur, wenn Mehltau da ist? Präventiv?
1: Präventiv, genau. Das war nämlich die entscheidende Frage. Wenn der Mehltau da ist, dann ist es zu spät.
0: Ach so.
1: Deshalb muss ich das jetzt alle paar Tage präventiv machen. Tut übrigens der Pflanze natürlich auch gut. Nicht in der vollen Sonne. Spät abends, früh morgens. Und dann hat die jetzt eine leichte Blattdüngung. Und sie hat Kieselsäure auf den Blättern, die den Pilzsporen einfach das Leben schwer macht. Das ist keine Esoterik, sondern das ist ganz, ganz knallharte Wissenschaft. Kein Problem.
0: Wir werden uns in einem zweiten Streich miteinander darüber unterhalten, wie Sie, liebe Zuschauerinnen und Zuschauer, im Garten aufpassen können, dass tatsächlich auch Ihre Pflanzen gut durch diese Hitzewelle kommen. Da gibt es einiges zu beachten. Werden wir noch intensiv darüber sprechen. Erst recht, wenn wir Pflanzen haben, die nicht klimaresistent sind, wie der Rittersporn. Aber dein Plädoyer ist bei uns angekommen. Ja? Wenn man den richtigen Umgang hat mit dieser Pflanze, und der hat sich einfach über die Jahre jetzt verändert, also vor 40 Jahren wurde der Rittersporn im Garten anders behandelt als jetzt, dann kommt man auch ganz gut mit dem Rittersporn zurecht, beziehungsweise der Rittersporn mit
1: mit uns.
0: Ja, richtig. Also bis hierhin schon mal vielen herzlichen Dank. Ja, und wenn Sie auch gerade so viel drinnen sind, weil es draußen eben so heiß ist, dann können Sie ja sich zu Hause vielleicht kreativ betätigen. Wir haben ja diese wunderbare Reihe SWR Room Tour. Da gucken wir ja immer, wie andere Menschen leben. Und wir waren jetzt in Bietigheim-Bissingen bei einem sehr kreativen Ehepaar, Aysche und Hassan. Die haben ihr Zuhause durch DIY-Projekte so schön gemacht, dass wir gedacht haben, das müssen wir unbedingt mit der Kamera festhalten und Ihnen zeigen. Vielleicht ist ja was für Sie dabei.
2: Hallo, ich bin der Hassan.
3: Ich bin die Aysche. Freunde finden unseren Einrichtungsstil mutig. Jetzt bin ich mal gespannt, was ihr dazu sagt. Kommt einfach mit rein.

0: Wir sind hier im Wohnzimmer. Hier spielt eigentlich das ganze Familienleben ab. Hier treffen wir uns. Hier ist auch der Essbereich und auch die Küche. Nach meinem Stil werde ich sehr oft gefragt, von meiner Community aus oder auch im Freundeskreis. Und ich kann es gar nicht so beantworten, weil ich keinen bestimmten Stil habe. Es ist eigentlich ein bunter Mix aus alten Sachen, neuen Sachen. Also ich bin immer wachsam unterwegs, sei es auf Flohmärkten oder auch neue Sachen wie IKEA-Schränke. Die bleiben halt nie im Originalzustand. Die streiche ich meistens dann an. Oder auch DIY und auch so persönliche Sachen aus dem Urlaub bringen wir auch viel mit. Und meistens habe ich die Ideen und mein Mann darf es dann umsetzen.
1: Ich bin weder Maler noch Schreiner, gar nichts.
0: Aber durch mich irgendwie ja, alles aber auf einmal.
1: Wenn man dann so einiges mal in die Hand nimmt und ja nicht unbedingt zwei linke Hände hat. Ich bin ein Perfektionist. Deswegen dauert bei mir manches auch ein bisschen länger, ja. Wo sie dann meistens ein bisschen Probleme damit hat. Aber das Ergebnis, Ergebnis gefällt an uns beiden.
0: Genau. Ja. Das war mir schon von Anfang an klar, dass sie hier eine große Fototapete haben möchte und dann hatte ich auch die Idee, dass man so quasi wie ein Bilderrahmen hier so Stuck anbringt.
1: Ich habe in meinem Kopf natürlich meinen Plan immer und diesen Plan teile ich nicht immer mit ihr und diese Wand ist halt für mich immer so ein Thema gewesen. Das machst du dann, wenn du mal ein bisschen mehr Zeit hast. Und dann habe ich mir gedacht, wie kannst du dir ein bisschen Zeit einsparen, damit deine Frau dann mal ein bisschen Ruhe gibt, ja? Habe ich ihren Namen draufgeschrieben und gesagt, hier, schau mal, das ist doch ein schönes Bild für dich. Ja? Und habe dann so für mich
0: klug gedacht,
1: paar Tage nochmal eingespart.
0: Ja, so mit alten Sachen müsste sich mein Mann erstmal damit anfreunden. Bei dem Tisch war es ja genauso. Ja. Zuerst musste es ja mal gründlich sauber gemacht werden.
1: Runtergeschliffen bis auf die Knochen.
0: Ja.
1: Und nochmal Neulack drüber.
0: Und das hier hast du ja so mit.
1: Ich nehme die Schreibmaschine mit, gehe zur Waschstraße und schön abgedampft. Bei solchen Themen bin ich immer derjenige gewesen, der halt weggeschaut hat, wenn Sperrmüll irgendwo lag. Ja. Sie hat dann meistens hingeschaut und jetzt ist es so, dass wir beide schauen.
0: Die Bücherwand ist unser erstes DIY-Projekt gewesen. Ich hatte die Idee und dann bin ich auch los und da hatte ich in einem Hofflohmarkt ganz viele Bücher gesehen. Ich kann mich noch erinnern, die Dame war ein bisschen entsetzt darüber und sie hat mich so gefragt, ja, was wollen Sie denn mit so vielen Büchern, weil ich gar nicht nach dem Inhalt geschaut habe. Es war mir in dem Moment auch ein bisschen unangenehm, weil Bücher sind ja um zu lesen da, aber ich wollte das genauso haben.
1: Es war was ganz Einfaches, das kann auch wirklich jeder machen. Auch mit zwei linken Händen funktioniert sowas, ja.

0: wirklich unterschiedlich. Inzwischen hat es sich so rumgeredet, dass ich alte Sachen mag, dass sogar Familienmitglieder mir alte Sachen bringen. Da hat zum Beispiel die Tante von meinem Mann in eine Tüte mir gebracht. Ja, Aisha, du magst es, ja. Also ich sehe das nicht als Müll, sondern für mich hat das alles einen Wert. Hier ist unser Essbereich und von Anfang an wollte ich unbedingt Stühle haben mit Wiener Geflecht. Das war mir auch gar nicht so fremd.
1: Für mich sollten alle Stühle gleich sein. Ja. Sie meinte, nein, ich möchte so einen Mix aus anderen Stühlen. Das liegt bei mir zum Beispiel daran, dass ich aus einer Familie komme. Da war es wichtig, dass es funktionell und langlebig war.
0: Bei uns in der Familie war Deko immer ein Thema. Meine Mutter hat immer wieder was umgestellt und manchmal mussten wir sogar mit ans Werk. Also ich habe eigentlich sehr früh damit angefangen. Wir lieben einfach diesen Mix, diesen kulturellen Mix, der auch uns widerspiegelt, weil wir sind Deutsche, die Migrationshintergrund haben.
1: Wir reden Deutsch, wir träumen Deutsch, ja? Aber unsere Wurzeln, die haben wir nie vergessen. Und jetzt zeigen wir euch die Küche.
0: Als wir hier eingezogen sind, wir hatten die Küche übernommen. Das war so ein helles Buche und die Fliesen waren auch so ganz alte, beige Fliesen. Von vornherein war es mir klar, ich kann es nicht so sein lassen. Und ich wollte eine schwarze Küche.
1: Die Küche ist eines der Projekte gewesen, wo ich richtig Schwierigkeiten hatte. Also ich muss euch eins sagen, bei diesen Wandfliesen, da habe ich geflucht und geflucht. Weil das sieht zwar schön aus, aber das sind Kleber. Die muss man richtig ansetzen. Und der Kleber da hinten, der ist so stark, wenn du das falsch ansetzt, dann hast du deine Schwierigkeit gehabt, es nochmal rauszuziehen und nochmal richtig zu justieren. Habe ich hier ordentlich geflucht und man hat es auch gehört im Hause.
0: Dann habe ich die Tür zugemacht und habe abgewartet.
1: Ich hatte meine Ruhe, genau.
0: Und auch in der Küche konnte ich es mit meinem Deko-Fieber nicht sein lassen. Ich habe hier zum Beispiel wieder so Secondhand-Schätze mit eingebaut. Meine Liebe zu Kaffee sieht man hier in dem Bild zum Beispiel. More Espresso, Less Espresso. Und das jeden Tag aus einer anderen Tasse. Dann zeigen wir euch den Rest des Hauses. Hier befinden wir uns im Flur. Und hier ist eigentlich alles Secondhand. Die Lampe, dieser Schrank, der Teppich ist so ein handgeknüpfter. Und vom Flur kommt man dann direkt ins Eingangsbereich, wo auch dann die Haustür ist. Und hier haben wir auch so ein besonderes Bild. Die hatten wir in Istanbul in einem Antiquitätengeschäft gekauft. Und das erzählt so die Geschichte, wie damals unsere Großeltern als Gastarbeiter nach Deutschland gekommen sind. Da gab es auch tatsächlich die eine Linie Istanbul-München. Dann gelangt man auch direkt hier ins Gäste-WC und da haben wir uns natürlich auch was Besonderes einfallen lassen.
1: Da geht es um die Wandtapete. Haben wir dann gemerkt, dass die Tapete nicht ausgereicht hat. Ja? Und was haben wir gemacht? Wir haben aus diesen Reststücken der Tapete die Fische ausgeschnitten und diese Wand hier damit bestückt, damit das Ganze so ein bisschen miteinander harmonisiert.
0: Dann wären wir direkt im Badezimmer. Hier habe ich auch versucht, mit kleinen Dingen es aufzuwerten. Hier wieder ein Secondhand-Schatz, dieser Spiegel. Das ist auch, finde ich, so, was so im Mittelpunkt ist. Und ein bisschen Farbklecks habe ich dann mit dem Duschvorhang gemacht. Und es ist immer so witzig, wenn ich auch

0: meinem Fundus im Keller Dekos raushole. Und mein Mann hat dann gemeint letztens, hier ist ja mehr Deko wie nützliche Sachen. Aber genau das macht es aus.
1: Und jetzt gehen wir in den Dachgeschoss und zeigen euch dort den Bereich. Das ist so eine Kombination aus Schlafbereich, hinten in der Ecke, ganz klein für mich, ein Arbeitsbereich und noch das Bett vom kleinen Sohn, der dann bald umzieht zu seinem Bruder nach unten in das große Zimmer. Das ist hier das aktuellste Projekt, sage ich hier. Die Farbe ist noch frisch, ja, nicht anfassen, muss noch trocknen. Das haben wir dann auch vor kurzem hier ein bisschen aufgepeppt, ein bisschen lebhafter, ein bisschen wohnhafter gemacht, ungemütlicher. Ich bin sehr zufrieden mit dem Ergebnis auch. Die Kombination von Ihren Theorien und meiner Praxis, das finde ich sehr schön, lebhaft, ein gemütliches Ambiente.
0: Ich wollte schon immer individuell wie möglich einrichten. Ein bunter Mix, ein wilder Mix aus Sachen, die ich liebe.
1: Das war die Roomtour durch unser buntes Stilmixhaus.
0: Schön, dass ihr da wart. Ich hoffe, es hat euch gefallen. Tschüss!
2: Ja, uns hat das mega gefallen. Vor allen Dingen hat mir gefallen, wie er gesagt hat, sie ist die Theoretikerin und er ist der Praktiker. Also sie hat die Ideen und er setzt um. So ungefähr ist es mit Daniele Corona und mit mir. Ich sage, ich habe Hunger und er sagt, ich mache was. Das ist gut, ne? Ja, es gibt so Penne. Und du machst eine Paprikacreme, ja. Und ein Rucola-Pasta bekommen wir
3: Rucola
2: von dir.
3: Rucola-Pesto, ja.
2: Pesto.
3: Ofen-Paprikacreme mache ich.
2: Ja, ja,
3: die werden, also ich habe hier schon vorbereitet, weil es dauert eine halbe Stunde. Mhm. Und zwar mache ich die Spitzpaprika auf dem Blech. Man kann ein bisschen Olivenöl drüber machen und man schiebt sie einfach auf 200 Grad in den Ofen. Dadurch, dass die Hitze ist, wenn sie im Ganzen sind, tut praktisch das Fruchtfleisch Feuchtigkeit abgeben und dann tut sich die Haut so wölben,
2: ja.
3: Und dann löst sich das super.
2: Okay.
3: Und wenn sie fertig sind, schön goldbraun, in einer Tupper oder egal wo, abdecken, 10 Minuten, mhm. Und dann kann man ganz schön die Haut pellen, das zeige ich dir gleich. Und dann setzen wir die Soße an. Ja?
2: Okay.
3: Und das Gericht ist nicht typisch italienisch. Mhm. Das ist eigentlich entstanden dadurch, dass wir eine Paprika-Cremesuppe im Resto hatten. Und die ist übrig geblieben. Und ich habe mir am nächsten Tag Hunger gehabt, habe Nudeln gekocht und habe geguckt, was ist da. Und dann habe ich einfach die Paprikacreme reingemacht. Mhm. Und zwar sogar kalt. Das passt nämlich jetzt wunderbar. Man kann das Gericht auch komplett kalt essen.
2: Super.
3: Und man braucht auch keine Sahne reinmachen, wenn man nicht möchte. Mhm. Ich habe es jetzt halt ein bisschen schwäbisch angehaucht. Ein bisschen
2: mit Sahne?
3: Ja. Weiß schon. Und dazu nehmen wir Zwiebel, Olivenöl, Knoblauch. Das tun wir am Anfang schon ansetzen. Ja.
2: Wie ist es denn in der italienischen Küche? Kocht man da mit der Sahne oder eher nicht?
3: Es gibt Gerichte im Norden, da benutzt man Sahne. Gerade so mit Salsiccia und solche Sahne. Es gibt auf jeden Fall Sahne im Norden. Weil es im Norden viel französisch angehaucht ist.

0: Sahne ist immer gut.
1: Ja, als Italo-Schwabe bist
0: Sahne,
1: du da voll.
0: Sahne und Butter ist immer gut.
1: Voll also bei der Butter, ja.
0: Ich zeig dir das jetzt.
1: Okay, ja, ich bin mal gespannt.
0: Also ich habe sie jetzt hier reingelegt. Mhm. Ich habe eins gelassen zum Sehen. Die werden dann so. Dadurch wird das Fruchtfleisch wird auch nicht braun oder verkohlt, weil die Haut schützt das Fruchtfleisch.
1: Ja.
0: Da muss man hier nur abziehen. Man kann es halbieren, so. Und man kann hier ganz schön die Kerne wegmachen. Mhm. Kerne weg. Wenn man hier abschneidet, hat man praktisch die kompletten Kerne weg.
1: Ja,
0: ja? Und es schmeckt halt, hier guck mal, wie wunderbar das geht.
1: Das geht super easy,
0: wenn es nicht so gemacht werden würde, müsste man sie schälen. Man müsste sie, man
1: noch,
0: müsste
1: mehr auch,
0: noch mehr Arbeit. Ja. Wir gucken immer, wie schmeckt es am besten und was hat am wenigsten Arbeit.
1: Aha.
0: Also tun wir jetzt hier, sie klein schneiden.
1: Mhm. Die anderen hattest du schon.
0: Die habe ich schon vorbereitet, ja. Und gibt es hier einfach da rein. Mhm. Machen wir eine schöne Paprikacreme.
1: Mhm.
0: Dann bleibt hier auch das komplette Saft, was hier drin ist, ist praktisch Paprikawasser.
1: Mhm.
0: So. Das gießen wir auch ein. Dann brauchen wir schon keine Gemüsebrühe oder irgendwas, sondern wir haben komplett, die komplette Paprika verarbeitet.
1: Mhm.
0: Mhm. Noch eine rein. So, hier haben wir das komplette Wasser, siehst du?
1: Ja.
0: Das ist pure Paprika.
1: Ja.
0: Das kriegst du eigentlich so sonst gar nicht raus.
1: Da brauchst du wirklich keine Gemüsebrühe.
0: Genau.
1: Ja.
0: Also, was wir jetzt machen, wir lassen es kurz angehen und geben passierte Tomaten mit rein.
1: Mhm.
0: Ja? Wir müssten, wie gesagt, keine Sahne reinmachen. Wir könnten es komplett so lassen, einen Tag vorher machen, mixen und kalt anrühren, auch einen Nudelsalat daraus machen.
1: Mhm.
0: Wir machen es heute aber warm.
1: Mhm.
0: Also ich gebe jetzt hier die, die Schältomaten rein. Wenn man im Garten gerade in dieser Saison frische Tomaten hat, frische Tomaten nehmen.
1: Mhm.
0: Man kann sie pellen. Man kann Concassée draus machen, also sie praktisch planchieren, die Haut weg. Oder man macht alles rein. Ich mag halt diese Haut nicht.
1: Mhm.
0: Von der Paprika und von der Tomate. Da sparst du dir nämlich, wenn du es so machst, sparst du dir das Passieren.
1: Ja.
0: Weil keiner mag diese Dinger, gerade Kinder nichts, ist gar nichts. Also.
1: Aber da würdest du dann noch, wenn du frische Tomaten reinnimmst, würdest du noch ein bisschen wahrscheinlich mit Wasser arbeiten, oder?
0: Frische Tomaten haben genug Wasser.
1: Das
0: haben mehr Tomaten. Da müsste man länger köcheln lassen, damit es praktisch reduziert.
1: Mhm.
0: Also, das lassen wir jetzt köcheln. Und wir machen das Rucola-Pesto. Rucola-Pesto habe ich immer, seit über 20 Jahren, immer im Kühlschrank.
1: Mhm.
0: Weil es mediterran schmeckt und es gibt keinen Geschmack ab dem Gericht, weil Basilikum ist ja so stark.
1: Das stimmt, ja.
0: Und das ist praktisch meine Würze für meinen Fisch, Fleisch, wo keiner weiß, was ist das, aber es schmeckt halt.
1: Schmeckt gut.
0: Genau.
1: Gut.
0: Mandeln kann man nehmen, Pinienkerne oder wenn man nussallergisch ist, gar nichts nehmen. Knoblauch ist wichtig, kommt rein. Gutes Olivenöl, sehr gutes Olivenöl muss man nehmen, sonst wird es bitter. Also wenn man so ein bitteres hat, wieso kocht das ja nicht?
1: Muss man vielleicht mehr Power?
0: So. Das ist mein Ding. So, also, wir haben Olivenöl, Knoblauch. Ich mix zuerst immer.
1: Jetzt geht's ab.
0: Den Knoblauch, nur kurz. Man darf nicht stark mixen, wenn man mit Rucola arbeitet, weil die Rucola wird sofort bitter. Vorsichtig, deshalb immer vorschneiden. Mal hier. Schön Rucola, geputzt. Die groben Stiele weg.
1: Wann wird der bitter? Ich war kurz von der Pfanne abgelenkt.
0: Rucola, einen normalen Basilikumpesto tut man ja fein mixen.
1: Ja, ja.
0: Rucola hat die Eigenschaft, dass wenn man es zu arg mixt, wird er bitter.
1: Ah, da kommen die Bitterstoffe raus.
0: Genau.
1: Einfach. Ach,
0: deshalb mixe ich immer erst Knoblauch an.
1: Okay.
0: Jetzt kommt hier.
1: Und jetzt pürierst du dann gar nicht mehr, oder wie?
0: Doch. Doch, man kann aber, wenn man möchte, kann man es so fein hacken, dass man ein Rucola-Pesto hat, ohne gemixt. Aber es bringt nichts.
1: Okay.
0: Parmesan.
1: Ach, Parmesan, meine heimliche Leidenschaft.
0: Meine auch.
1: Wobei Pecorino, das ist sogar noch ein bisschen besser, finde ich.
0: Ja.
1: Gell?
0: Beides zusammen ist auch.
1: Das muss immer im Kühlschrank sein, sonst bin ich stark unglücklich, wenn ich das nicht im Kühlschrank habe.
0: So. Also so anmixen.
1: Mhm. Oh, ich merke schon, das wird sehr, sehr gut.
0: Das wird sehr gut, ja. Mhm. Was wir auch in die Soße reinmachen, was auch sehr lecker ist, ist ein bisschen Basilikum.
1: Ja.
0: Ja. Und jetzt füllen wir mit ein bisschen Sahne auf und lassen alles schön köcheln. Und nachher mixen wir das.
1: So, und das Ganze braucht ein bisschen. Platte macht jetzt auch hier mit, die Herdplatte.
0: Genau.
1: Das ist gut. Das Ganze braucht noch ein bisschen Zeit.
0: Genau.
1: Und so lange kümmere ich mich nämlich um Ihre Mobilität, um Ihre Gesundheit. Unser Thema heute bei Kaffee oder Tee. Wir schauen uns Elektromobile an. Also, was gibt es da auf dem Markt, was vielleicht neu ist? In Sachen elektrisch betriebene Rollstühle. Rollatoren gucken wir uns an und E-Scooter. Unser Experte im Studio ist schon da, der Dubravko Kollinger, Reha-Fachberater bei einem Sanitätshaus in Karlsruhe. Und Sie haben gemerkt, ich habe schon eine richtig lange Runde gemacht, um überhaupt bei Ihnen anzukommen. So groß ist unser Studio. Schön, dass Sie da sind. Ja. Über die Rollatoren, die habe ich gerade schon erwähnt, die werden wir uns gesondert in der zweiten Stunde anschauen. Wir fangen aber direkt mal an mit den elektrisch betriebenen Rollstühlen. Als Hilfsmittel für die Fortbewegung eben. Wir waren bei Ihnen und haben uns mal so ein Gefährt angesehen. Das schauen wir uns an und dann besprechen wir das Ganze miteinander. Was sehen wir da?
2: Ja, das ist jetzt ein Elektrorollstuhl mit einer Joystick-Steuerung. Das ist auch ein sehr leichter, einer aus Carbon. Mhm. Der fährt jetzt da schön, kann man mit zwei Fingern schön bedienen. Und was halt der Vorteil ist, hier kann man den ganz normal, wie einen ganz normalen Rollstuhl zusammenfalten und ganz einfach in den Kofferraum reinheben, weil er halt gerade mal 16 Kilo wiegt.
1: Ja, und das ist ja das Verrückte, weil unter elektrisch betriebenen Rollstühlen kennt man ja wirklich die sehr, sehr großen, breiten Gerätschaften. Welches Gerät für wen? Also welcher Rollstuhl für wen bei den elektrisch Betriebenen?
2: Ja, das kommt dann darauf an, was ich machen möchte. Möchte ich jetzt weitere Strecken zurücklegen, dann brauche ich natürlich ein größeres. Gehe ich viel in Urlaub oder brauche es in den Kofferraum, dann nehme ich natürlich so ein kleines Gerät.
1: Und diese kleinen Geräte, 16 Kilo, Carbon, das klingt nach sehr teuren Rollstühlen, oder?
2: Ja, leider Gottes spielt dann der Preis eine große Rolle. Und da sind wir natürlich schon, liegen wir zwischen 3.000 und 6.000, 7.000 Euro.
1: Mhm. Wann würden Sie immer zu so einem elektrisch betriebenen Rollstuhl empfehlen?
2: Wenn ich längere Strecken zurücklegen muss. Mhm. Also wenn ich jetzt nur ein paar Meter laufen oder mit einem Rollator laufen kann, dann nehme ich das. Aber wenn ich längere Strecken zurücklegen muss, wie zwischen 10, 20 Kilometer oder mit den großen sogar 50 Kilometer, dann auf jeden Fall Elektrorollstuhl bzw. ein E-Scooter.
1: Mhm. Wir haben auch noch gesagt, dass es auch die Elektroscooter gibt. Die haben aber einen ganz anderen Nutzen, die Elektroscooter. Das schauen wir uns mal an.
2: Genau. Der Elektroscooter, da sehen wir es, der hat ein Lenkrad, wie praktisch ein Auto oder so. Und ist auch viel größer, wiegt um die 100 Kilo rum. Das heißt, den kann ich nicht einfach mal zusammenfalten und ins Auto reinpacken. Da brauche ich natürlich schon ein größeres Auto, ein Kombi oder so ein Vito, den ich dann mit einer Rampe schön reinmachen kann. Man sieht auch, hier gibt es auch Blinker, gibt auch eine Hupe selbstverständlich. Und mit dem kann ich dann längere Strecken zurücklegen, also mit bis 50 Kilometern.
1: Für wen ist das denn gedacht, diese Elektroscooter?
2: Ja, wie gesagt, auch für Personen, wo halt auch mal gerne mal einkaufen gehen, wo ein bisschen was mitnehmen wollen, wo halt die Strecke von 50 Kilometer überwinden wollen.
1: Okay, 100 Kilo, das habe ich schon erfahren. Und wie teuer ist so ein Gefährt?
2: Da liegen wir auch so zwischen 3.000 und 5.000 Euro.
1: Und weil man damit auch auf der Straße fahren kann, brauche ich dafür auch irgendeine Berechtigung, einen Führerschein oder sowas?
2: Nein, Führerschein braucht man da nicht. Also das aber bis 6 km/h bezahlt natürlich die Kasse. Mhm. Alles weitere, 10 km/h, 15 km/h muss ich anmelden. Und da kriegt man so eine Moped-Plakette, wo man dann hinten drauf macht, wie bei einem ganz normalen Moped.
1: Mhm. Spannend ist natürlich der Faktor, der Punkt, was die Kasse bezahlt. Ne? Also bei den elektrisch betriebenen Rollstühlen, genauso wie mit dem E-Scooter, da ist also die Geschwindigkeit, die Motorisierung entscheidend.
2: Richtig, genau. Die Kasse übernimmt bis 6 km/h, natürlich nach medizinischem Bedarf. Mhm. Und wenn ich etwas Schnelleres möchte, möchte, dann ist es aufzahlungspflichtig.
1: Mhm. Okay. Und wie sieht es aus mit einer Hilfsmittelnummer? Weil Sie sagen, die wäre wichtig bei der Anschaffung. Was heißt das?
2: Ja, also ich rate sowieso immer, dass man zu uns ins Sanitätshaus kommt. Da kann man verschiedene Modelle ausprobieren. Natürlich mit einem Rezept. Ohne Rezept geht bei uns hier gar nichts. Und sonst können wir es auch nicht einreichen. Mhm. Und dann kann man das auch mal Probe fahren bei uns. Und dann, wie gesagt, bis 6 km/h übernimmt die Kasse. Alles, was drüber hinausgeht, ist aufzahlungspflichtig privat.
1: Und das ist diese Hilfsmittelnummer eben, die man genau, dann dafür braucht.
2: Richtig. Und die Hilfsmittelnummer brauchen wir, um das bei der Kasse dann einzureichen. Die Kasse dann sagt, okay, das übernehmen wir dann. Weil wenn ein Pferd keine Hilfsmittelnummer hat, dann übernimmt es die Kasse auch nicht.
1: Mhm. Das sind ja Anschaffungen, die sind teuer. Mhm. Versichert man klassischerweise einen elektrisch betriebenen Rollstuhl?
2: Ich würde es auf jeden Fall immer versichern lassen, weil man weiß ja nie heutzutage irgendwo Diebstahl, wird es geklaut oder man bleibt irgendwo hängen im Auto oder sonst was. Dann würde ich auf jeden Fall immer raten, dass man so ein Gefährt versichert.

0: sichert.
1: Und bei der Anschaffung, also ich werde komplett ehrlich gesagt echt aufgeschmissen, ne, weil ich gar nicht wüsste, auf was es ankommt, sowohl bei dem einen als auch bei dem anderen. Gehen Sie da in der Beratung individuell vor oder sagen Sie, der Standard ist einfach, darauf muss man achten, Material zum Beispiel jetzt beim elektrisch betriebenen Rollstuhl oder was sind denn so die Qualitätsmerkmale?
0: Ja gut, bei dem Elektrorollstuhl, was wir gesehen haben mit der Joystick-Steuerung, da kommt es halt aufs Gewicht an. Was will ich viel verreisen? Will ich viel, brauche ich denn viel im Auto? Und dann nehme ich natürlich das leichte Teil. Wenn ich jetzt aber eher zu Hause bin, am Rhein spazieren gehen, längere Strecken mit so einem Gefährt, dann nehme ich den Elektroscooter.
1: Okay, also Versicherung, haben wir gesagt, sollte man abschließen auf jeden Fall. Darauf achten, dass es leicht ist vom Material her, nicht so schwere Gefährte. Ich fand es sehr beeindruckend, dass man einen elektrisch betriebenen Rollstuhl tatsächlich falten kann. Das hatte ich so noch nicht gesehen. Aber
0: ja, das sind die neuen Modelle. Das gab es früher auch nicht. Das ist jetzt neu. Aber wie gesagt, die Kunden verlangen das und die möchten das auch und das ist auch gut so und deswegen sage ich immer, kommen Sie zu uns ins Sanitätshaus, da können Sie alles ausprobieren, auch die schweren, auch die leichten und dann werden Sie von uns gut beraten und dann entscheidet der Kunde, was er haben möchte.
1: In der zweiten Stunde sind Sie weiterhin bei uns, dann wird es sich um die Rollatoren drehen. Mein Eindruck ist, dass ich immer mehr davon sehe. Und dann gucken wir mal, worauf es dabei ankommt bei einem Rollator, welche Qualitätsmerkmale es da gibt und was man da auch bei der Krankenkasse einreichen kann. Bis hierhin, Herr Kollinger, vielen herzlichen Dank. Und wenn Sie Fragen haben an unseren Experten, Sie können uns jetzt schon eine E-Mail schicken mit Ihrer Frage an den Reha-Fachberater Dubravko Kollinger. Die Adresse blenden wir Ihnen auf jeden Fall ein. Ja, es ist wichtig, dass wir Menschen alle zusammenkommen und uns auch gegenseitig verstehen, miteinander sind. Und Inklusion andersrum bedeutet für Chris Kaufmann, den wir angetroffen haben in Empfingen, Folgendes. Rollstuhlsport für jeden, also für diejenigen, die im Rollstuhl sitzen und für diejenigen, die eigentlich keine körperliche Behinderung haben. Und er sagt, das fördert nämlich das Miteinander und das gegenseitige Verständnis. Und wo kann man das besser erreichen als beim Sport?

0: gibt nicht so viele Aktionen immer für die Rolli-Kinder, dann ist es schon cool, hier zu sein.
1: Da kann man sich richtig bewegen im Rolli oder zu Fuß.
0: Da kann man sich neu kennenlernen und vielleicht auch neue Freunde finden.
2: Chris Kaufmann hat die Sportgruppe in seinem Ort gegründet. Aus persönlichen Gründen. Sein Sohn Nevio hat Spina Bifida und ist seit der Geburt querschnittsgelähmt. Ein gewöhnlicher Sportverein kam da nicht in Frage. Ungerecht, findet Nina Klein-Wiele, Mama von Nevio.
3: Also man fühlt sich schon ausgegrenzt. So, ne? Also es ist an vielen Stellen schon schwierig und traurig. Und es ist dann ja schon so, dass auch der Nevio zu Hause sitzt und sagt, ich würde aber gerne.
2: Diesen Traum wollen seine Eltern ihm erfüllen. Chris macht die Ausbildung zum Trainer und ermöglicht seinem Sohn den Sport mit anderen Kindern im eigenen Ort.
4: Wir machen die Inklusion umgekehrt. Also bei uns dürfen Fußgängerkinder mitmachen oder auch Eltern, die das einfach mal probieren möchten, um einfach die Augen zu öffnen. Und mein Spruch ist eigentlich immer, wenn 100 Fußgängerkinder mitmachen und einer wird Architekt von denen, und baut statt einer Treppe eine Rampe ein, dann ist das Ziel erreicht.
2: Denn im Alltag stoßen Menschen mit Behinderung noch immer auf Hürden. Zum Glück kann Nevio mit dem Rollstuhl direkt zur Sporthalle fahren. Der Rollstuhl wird zum Sportgerät. Heute auf dem Trainingsplan Wheel Soccer, also Fußball im Rollstuhl. Jedes Team versucht mit dem extra großen Ball so viele Tore wie möglich zu schießen. Mitspielen dürfen alle, auch Eltern und Geschwister oder Freunde, die sonst nicht im Rollstuhl sitzen.
5: Es macht total viel Spaß und auch Wheel Soccer macht mir total viel Spaß.
6: Aber auch anstrengend. In den Armen habe ich nicht so gute Muskeln, aber trotzdem geht es gut.
2: Hier gehören alle dazu. Berührungsängste gibt es nicht. Und am Ende gehen alle Kinder glücklich nach Hause.
7: Sie sind frei in ihren Stühlen und können ihren Sport machen und können einfach Kind sein. Das ist, glaube ich, eher selten dass sie so frei sind wie hier.
8: Das wird einem immer wieder klar, aufs Neue klar, wie viele Hürden die Welt eigentlich noch hat. Und auf der anderen Seite weiß ich doch, wie einfach es eigentlich ist, diese Hürden aus dem Weg zu räumen. Am Ende des Tages, wenn wir alle ein bisschen lernen, umzudenken und jeder so einen Schritt nach vorne geht, dann können wir das gemeinsam schaffen.
2: Inklusion ist hier selbstverständlich. In der Rollstuhl-Sportgruppe in Empfingen, Wiesenstetten.
9: Ja, gemeinsam, das ist es halt. Ne? Gemeinsam schafft man einfach mehr. Ja, in meinem Fall bedeutet das ja, er kocht, ich esse. Das ist auch eine Art, gemeinsam zu sein. Ja. Ja? Es gibt eine Paprikacreme und Rucola-Pesto und dazu Penne.
10: Ja, Nudeln kann man eigentlich nehmen, was man möchte. Ist jetzt nicht, muss aufpassen, nicht das so Ding, oder eher ich. Bei dir sieht man es ja heute nicht.
9: Nee, rot geht ja. Bei mir sogar. Willst du das Ganze noch mal pürieren oder
10: kurz,
9: wie?
10: Kurz mixen, ja. Mhm. Ja, okay. Ich muss kurz mixen.
9: Ja, das Tolle an Danieles Rezept heute ist ja, dass man es kalt essen kann oder warm. Ja. Geht beides. Und das Schöne ist, es muss also nicht immer Nudelsalat sein, wenn wir mal von kalten Nudeln sprechen. Sondern man kann auch tatsächlich dieses Gericht lauwarm kalt essen.
10: Lauwarm kalt, genau. Also ich finde es auch immer so, wenn man immer die gleichen Nudelsalate bekommt, finde ich es halt ziemlich langweilig. Mhm. Deshalb ist man bei sowas bestimmt der Star bei einem Grill-Event. Ja,
9: ja, das glaube ich sofort.
10: Was auch gut passen würde hier drin, wären so Feta-Würfel oder so. Mhm. Würde auch passen, wenn man das praktisch als Salat serviert. Da müsste man aber die Nudeln vorher kalt werden lassen.
9: Ja.
10: Aber ansonsten, denke ich mal, das Pesto Hast du probiert, gell?
9: Ich hab natürlich.
10: Genascht, oder?
9: Natürlich schon genascht.
10: Schon lecker, oder?
9: Ja, und es ist so, wie du sagst. Wenn Pesto, was man normalerweise jetzt mit Basilikum kennt, wenn man das zu penetrant finden sollte, dann ist Rucola wirklich eine super Option. Es ist schön einfach, ne? Es ist lecker, es ist nicht so dominant.
10: Nein. Was darf hier nicht fehlen?
9: Ja, rein damit. Das ist toll. Oder? Und das Rezept, das kann ich Ihnen auch schon zeigen. Wenn Sie sagen, das sieht und hört sich gut an, weil dieses Klapp, Klapp, Klapp in der Pfanne. So, schauen Sie mal, das ist unser Rezept von Daniele Corona. Penne mit Paprikacreme und Rucola-Pesto. Da können Sie gerne mal reinschauen. Da stehen alle Zutaten und die Zubereitung steht natürlich drin. Einfach reingucken. Ja, toll.
10: Wenn du magst, kannst du ein bisschen Rucola-Pesto drüber machen.
9: Ja, das ist vielleicht jetzt so ein bisschen dieser außergewöhnliche Anblick. Ne? Das ist ja quasi Sauce mit Sauce, würde man sagen.
10: Ja.
9: Zweimal Sauce.
10: Ja.
9: Zu viel, einen Esslöffel?
10: Ah, drumherum ein bisschen.
9: So? Hast du dir das so
10: vorgestellt? Hilft, viel hilft viel.
9: Du bist
10: viel.
9: Sternekoch, ich muss da ein bisschen aufpassen.
10: Deshalb schmeckt alles gut.
9: Ja,
10: ist einfach gut. Schön drüber.
9: Ja.
10: Dann machen wir ein bisschen Rucola schon drauf, frische, ein bisschen Basilikum.
9: Ja, ja, da steigt ja der Druck, wenn da so jemand in der Küche steht. Weißt du, bei dir muss doch immer alles schön
10: wir
9: sein.
10: Wir kochen auch nur mit
9: du, ich
10: Wasser.
9: Guck ja, ich guck doch, aber hey, ich guck auf Instagram, guck ich mir dein Essen an. Junge, Junge. Guck mal, aber ich werde immer besser. Super. Den vierten Teller habe ich doch ganz hübsch angerichtet.
10: Selbstverständlich.
9: Mhm.
10: Ist das so. Ein bisschen frische Kräuter. Oder?
9: Ja.
10: Magst du noch ein bisschen hier?
9: Ja, frag nicht, mach einfach, genau. Guck mal, wie schnell du bist. Bist du immer so schnell oder hast du Hunger? Ja?
10: Nee, muss. Die Gäste brauchen warmes Essen.
9: Na gut, okay. Also ich habe alles. Ich habe alles. Gut. Der fliegende Koch, siehst du, ich kann mich gar nicht umschauen. Dann
11: das
9: ist er schon
11: da. Herrlich.
10: Das ist ja recht fesch, oder?
11: Das ist herrlich.
9: Ja.
11: Ganz großartig.
9: Das sieht toll aus. Herr Kollinger, was sagen Sie? Ist gut, bei uns Gast zu sein?
12: Ich komme öfters.
9: Ja, sehr gerne. Greift zu. So. Mal.
11: Schön al dente.
10: Sehen, oder?
11: Mhm. Wirklich gut. Großartig. Das ist die extra Portion Parmesan.
10: Ja. Die braucht man, gell?
11: Großartig.
10: Nächstes Mal mache ich was mit Pecorino.
9: Weil ich Pecorino so mag. Das hast du dir gemerkt.
12: Oh, das Pesto ist brutal.
10: Besser als Basilikum, gell? Anders.
9: So. Ja, Volker, was kochst du denn am liebsten bei der Hitze? Weil wir werden uns ja jetzt gleich noch über Hitze im Garten unterhalten.
11: Ja, ich koche eigentlich, wenn wir da haben, was kochen, nicht so unbedingt hitzeverträglich. Weil letztens haben wir schön, ich bin auch so mit Salsiccia so auszuzeln und dann anbraten mit Fenchel.
10: Lecker.
11: Und dann schon in so ein Spaghetti-Bett oder so, das ist auch ganz lecker. Ja. Also das ist auch nicht so schwer. Wir fahren jetzt gerade eher das Fleisch so ein bisschen zurück und dann eher auch so Pasta, Salate, also
10: Fleisch zurück, ist dafür mehr Salsiccia.
11: Ja.
9: Ja, Salsiccia ist kein Fleisch. Es ist ja tatsächlich so, dass bei der Hitze, ne, man ja so überlegt, was kann ich denn essen? Man sagt immer, keine zu schwere Kost, aber Pasta ist ja niemals schwere Kost, oder?
12: Ja.
9: Okay, nee. Das ist
11: wunderbar.
9: Gut. Ja, das ist Wahnsinn.
11: Hätte
9: sehr lecker.
11: Mehr Rucola-Pesto drauf machen können.
9: Warte. Moment, das lasse ich mir nicht zweimal sagen hier. Hier. Bitte schön. Ja, ja.
11: Lieben Dank.
9: Noch?
11: Ja, noch.
9: Sag nicht nein. Also.
11: Ja, großartig.
9: Das Herr Kollinger, noch mehr?
11: Absolut großartig.
9: Ach, wir haben es hier. Es ist wie zu Hause, kein Problem.
12: Und der Knoblauch.
9: Oh. Noch mit? Kommen Sie mal her. Kommen Sie mal hin. Das ist ja wunderbar. Hier.
12: Danke.
9: Du?
10: Nee, für mich
9: reicht. Ja. Aber es ist wirklich total lecker. Und das Beste daran ist ja Nudeln mit zweimal Soße. Einmal Pesto und einmal Paprikacreme. Ich werde das hier aufessen. Ne? Habt das bitte gut im Blick. Aber ich habe zu tun.
10: Ich pass auf.
9: Eingefleischte Fans wissen, was ich zu tun habe. Unser Quiz ist dran. Sie wissen, das macht immer sehr viel Spaß. Und so ganz nebenbei können Sie hier so ein bisschen Geld mitnehmen. Herr Salzmann aus Hausach macht den Auftakt. Er ist unser Kandidat A. Hallo, Herr Salzmann.
13: Ja, ich bin am Apparat. Ich grüße Sie ganz herzlich.
9: Wunderbar, Sie sind da, haben gute Laune, das merke ich schön. Dann sagt mir der Computer, dass die Frau Schwab am Apparat ist, Kandidatin B aus Leinfelden-Echterdingen.
14: Hallo, Frau Mittler-Solak.
9: Hallo, geht's Ihnen gut?
14: Ja.
9: Frau Schwab, haben Sie ein bisschen Hunger bekommen bei unserem Gericht hier?
14: Ja.
9: Gell? Kann Ihnen auch sagen, wirklich sehr, sehr lecker. Unbedingt nachkochen die Woche. So, der Herr Salzmann ist zuerst durchgekommen, bedeutet, er legt los. Ihre erste Frage bitte.
13: Bitte eins.
9: Mhm. Die eins kommt. Luigi Pantisano, neuer Co-Vorsitzender der Linken, stammt aus Bitburg, Saarlouis oder Waiblingen?
13: Ui.
9: Ui.
13: Ui, das weiß ich nicht.
9: Also er stammt wohl aus dem Südwesten, das ist ja klar, das zeigen die Antworten. Dann raten Sie.
13: Waiblingen C.
9: Waiblingen C, sagen Sie. Und es ist Waiblingen? Korrekt, 31 Euro. Sehr gut. Frau Schwab, Sie sind dran.
14: Die vier.
9: Ihre erste Frage lautet, der Kernbeißer ist die größte einheimische Art der Finken, der Meisen, der Tauben.
14: Finken?
9: Ja, wunderbar, 28 Euro, so sieht er aus. Der süße Fink. Herr Salzmann, Sie sind dran.
13: Die zwei.
9: Die zwei drehen wir um. 61 Euro könnten Sie bekommen für die Frage. Alan Shepard war 1961 der erste US-Amerikaner, der ins Weltall flog, den Literaturnobelpreis gewann, zum Papst gewählt wurde. Ein Astronaut. 61 Euro, wow. Das ist cool. Frau Schwab, was machen wir?
14: Die vier.
9: Die ist weg, aber die drei oder die fünf hätten wir.
14: So, die fünf dann.
9: Mhm. Okay, 29 Euro. Wie nennt sich ein gängiges physiotherapeutisches Behandlungskonzept? Kopfschule, Rückenschule, Knieschule.
14: Rückenschule.
9: Absolut richtig, 29 Euro. Wir sind wieder beim Herrn Salzmann.
13: Ist die drei noch frei?
9: Die ist da. Dann nehmen wir die. Die Frühlingsrolle ist eine chinesische Speise, ein japanisches Kissen, eine koreanische Turnübung. Ja, das stimmt. Sie sehen nur nicht, wie Volker Kugel sich kaputt lacht. Aber wegen der Turnübung lacht er. Die Antwort war richtig. Ja, ja. So, Frau Schwab.
14: Die 8.
9: Die 8 kommt. 29 Euro für die Frage, wo befindet sich Baden-Württembergs längste Hängebrücke Neckarlein? In Stuttgart, Heilbronn oder Rottweil?
14: Rottweil.
9: Ja, 606 Meter lang. Richtige Antwort. 29 Euro, sehr gut. Herr Salzmann, Sie führen. Sie führen mit 105 Euro. Jetzt könnten 14 noch dazu kommen. Wie fühlt sich eine umgangssprachlich mulmige Situation an? Bequem, unbehaglich oder vertraut? Eine unbehagliche Situation wäre das. Genau, 14 Euro gibt es dafür. Und wir sind wieder bei Frau Schwab.
14: Die 9.
9: Die, oh, herzlichen Glückwunsch, der Joker, okay. 50 Euro. Und somit führen Sie schon mal, Herr Salzmann. Und jetzt steigt der Druck.
13: Ich sehe die 7.
9: Mhm, die 7. Wie heißt die Hauptstadt von Tibet? Lhasa, Thimphu oder Kathmandu?
13: Lhasa.
9: Keine Sekunde überlegt, gell?
13: Nee.
9: Nee, 59 Euro noch dazu, 178 Euro. Frau Schwab, 10, 11 oder 12?
14: Die 11.
9: Die 11. Penne war mal ein umgangssprachlicher Begriff für die Schule, den Schlaf oder ein Gemüse. Penne.
14: Gemüse.
9: Die Schule. So die ganz Alten haben das so gesagt, so unsere Großeltern noch, oh, warst du heute mal in der Penne? Ja, wo denn sonst? Okay, also super veraltetes Wort. Herr Salzmann.
13: Die 12.
9: Die 12. 14 Euro. Als Delikatesse gilt das Herz der Artischocke, der Olive, der Kichererbse. Artischocke, 14 Euro. Gucken wir mal, den Stand muss ich mal, die 10. Die bringt es halt. Wie viel Euro haben wir da drunter? 60 Euro. Ein Buch mit Ledereinband bezeichnet der Buchbinder als Franzband, Heinzband, Lutzband.
14: Nee, ich rate A. Franzband A.
9: Ja. Das ist richtig. Oh Gott, was ist passiert? Sie haben mit 4 Euro sie überholt. Oh Mann. Oh, die ganze Anspannung ist von Ihnen nur irgendwie jetzt abgefallen, oder?
15: Ja, genau.
9: Wow, das ist. Herr Salzmann, wie knapp kann ein Spiel ausgehen? Hä?
13: Das ist ein Spiel, so gesagt.
9: Ja, es ist ein Spiel.
13: Ich gratuliere Frau Schwab.
9: Also,
15: vielen Dank.
9: Frau Schwab, Sie bekommen die Kohle und Sie bekommen die Tasse, Herr Salzmann.
13: Dankeschön.
9: Ja, wunderbar. Daraus kann man einen ganz großen Affogato trinken. Ne? Viel Espresso und dann viel Eis rein. Hat super Spaß gemacht. Vielen Dank an Sie beide. Und in der nächsten Stunde, da können wir miteinander spielen, liebe Zuschauerinnen und Zuschauer. Sie sehen, dieses Spiel macht alles möglich. Zittert ihr auch da ein bisschen mit?
10: Ja.
9: Gell?
10: Ja, vor allem, wenn die Schwaben gewinnen.
9: Ja? So, Frau Schwab. Ja, das war klasse. Das hätte ich jetzt nicht gedacht, weil, ja, es ist leer, wir haben noch Nachschlag. Sollen wir zweite Runde?
10: Wir wollten
9: Runde?
10: Zwar warten, aber...
9: Zweite Runde? Wir haben ja noch. Will jemand noch
11: langsam,
9: Nachschlag?
11: Langsam.
9: Müssen wir doch auf die Bikini-Figur achten, so ein bisschen. Okay.
11: Röllchen.
9: Ja. Ist das ein Thema bei den Männern?
10: Selbstverständlich.
9: Selbstverständlich, ja, okay. Also unser Thema, lieber Volker Kugel, wird in der zweiten Stunde sein, die Hitze im Garten. Da bin ich mal gespannt, wie es Ihnen damit geht gerade, weil wenn ich mir meine Balkonpflanzen angucke, meine Kräuter haben es zu großen Teilen nicht überlebt. Ne? Ich habe gegossen. Aber vielleicht falsch. Aber das, oh, er schüttelt schon so. Ja, wir gucken mal drauf. Vielleicht kann man ja wirklich auch falsch gießen. Da werden wir auf jeden Fall schauen. Die große Hitze, unser Thema natürlich auch heute hier bei uns bei Kaffee oder Tee. Was bedeutet das in der Gartenpflege? Kann man seine Pflanzen übergießen zum Beispiel? Was müssen wir außerdem beachten? Das alles schauen wir uns an. Jetzt mache ich doch mal noch ein bisschen Portionen für uns. Ne? Und wir geben ab an die Nachrichten.
16: SR Info um 17 Uhr. Hallo und guten Tag. Mehr Beitragszahler, steigendes Renteneintrittsalter und das Aus für rentenbefreite Minijobs. Das sind einige Empfehlungen der Rentenkommission der Bundesregierung. 5 Monate lang hat sie nach Lösungen gesucht, die Altersvorsorge zu reformieren. Die Ergebnisse sollen morgen offiziell vorgestellt werden. Durchgesickert sind sie aber schon am Wochenende. Die Landtagsfraktionen von CDU und SPD stehen den Empfehlungen positiv gegenüber.
17: Es sind 33 Empfehlungen, die die Rentenkommission macht. Das Ziel, das Rentensystem langfristig stabilisieren. Die Ideen sind weitreichend. Sie basieren im Grunde auf längerem Arbeiten, einer neuen Aktienkomponente und mehr Beitragszahlern, etwa Abgeordnete. Die CDU-Fraktion begrüßt die angekündigten Empfehlungen. Sie würden soziale Gerechtigkeit mit Generationengerechtigkeit verbinden.
18: Ich glaube, es ist richtig, dass es keine Diskussion um eine Rente mit 70 gibt, sondern dass wir das machen, was vernünftig ist, nämlich das Renteneintrittsalter sukzessive an die Entwicklung der Lebenserwartung zu koppeln. Das ist fair im Verhältnis der Generationen. Je höher die Lebenserwartung, umso mehr auch die Notwendigkeit, etwas länger zu arbeiten.
17: Die SPD-Fraktion wollte die Empfehlungen nicht kommentieren. Man warte ab, was die Kommission morgen offiziell präsentiere. Klar sei aber, die Maßnahmen müssten alle umgesetzt werden, nicht nur einzelne Punkte. Aus Sicht der AfD-Fraktion sind die angekündigten Empfehlungen der Rentenkommission nur Flickschusterei.
16: Der Landesvorsitzende der Saarlinken, Florian Spaniol, ist in den Bundesvorstand der Partei gewählt worden. Er kündigte an, die sozial-ökologische Transformation der Stahlindustrie auf die Tagesordnung zu setzen. Außerdem kritisierte er die geplanten Kürzungen im Sozialstaat. Gemeinsam mit der Bundespartei wolle man einen Protest organisieren. In Blieskastel hat SPD-Bürgermeister Herzler den ersten beigeordneten Hüter von der CDU suspendiert. Hintergrund sind Ermittlungen wegen des Verdachts des Identitätsdiebstahls. Hüter soll E-Mail-Konten im Namen von Mitarbeitern der Stadtverwaltung angelegt und darüber Vorwürfe gegen einen anderen Beigeordneten verschickt haben. Hüter weist die Vorwürfe zurück. Nach Angaben der Stadt hat er selbst angeboten, sein Amt bis zur Klärung der Vorwürfe ruhen zu lassen.
17: Am bundesweiten kommunalen Aktionstag Kommunen am Limit gab es auch im Saarland Protestaktionen. Daran haben unter anderem Saarbrücken, Saarlouis, Neunkirchen, Merzig, St. Ingbert und St. Wendel teilgenommen. Städte, Gemeinden und Landkreise wollen mit den Aktionen auf ihre angespannte Finanzlage aufmerksam machen. Die kommunalen Spitzenverbände fordern Bund und Länder auf, die Kommunen endlich besser zu finanzieren. Die Waldbrandgefahr im Saarland ist aktuell besonders hoch. Der Deutsche Wetterdienst weist vielerorts die höchste Warnstufe aus. Der Saarforst warnt deshalb vor Unachtsamkeit im Wald. Schon eine weggeworfene Zigarette, ein nicht vollständig gelöschter Grill oder ein auf trockenem Gras abgestelltes Auto können Brände auslösen. Experten warnen, dass sich Feuer bei Trockenheit besonders schnell ausbreitet. Gemeinsam mit DLRG, Feuerwehr und Johannitern haben Schülerinnen und Schüler der Gemeinschaftsschule Bruchwiese in Saarbrücken eine Katastrophenschutzübung an der Saar durchgeführt. Die Aktion fand im Rahmen des Blaulichtfachs der Schule statt. In dem Fach, das 4 Stunden pro Woche unterrichtet wird, lernen die Schülerinnen und Schüler, wie sie sich in Notsituationen verhalten sollen. Etwa bei Badeunfällen, Bränden oder Hochwasser.
16: Das Urteil im Prozess um den sogenannten Parkplatzmord bei Rehlingen-Siersburg verzögert sich. Es war eigentlich heute erwartet worden. Stattdessen hat die Verteidigung ein weiteres Gutachten beantragt. Die Staatsanwaltschaft wirft der Angeklagten vor, ihre Freundin zur Befriedigung des Geschlechtstriebs ermordet zu haben. Die 36-Jährige hat die Tat zwar eingeräumt, aber jede Tötungsabsicht bestritten. Laut dem ersten psychiatrischen Gutachten ist sie voll schuldfähig. Die Wetteraussichten für das Saarland. Der Tag geht heiß und trocken zu Ende. Nur ganz vereinzelte Hitzegewitter sind möglich. Auch in der Nacht bleibt es trocken, klar und tropisch bei Temperaturen zwischen 22 und 18 Grad. Morgen scheint die Sonne von früh bis spät ungestört. Das heißt, es wird wieder sehr heiß. Die Luft erwärmt sich auf Höchstwerte zwischen 33 Grad im Hochwald und 37 Grad an der Saar. Die Hitzewelle hat das Saarland weiter fest im Griff. Auch am Wochenende gibt es viel Sonne und Temperaturen von bis zu 40 Grad. Samstag sind Hitzegewitter möglich. In SR Info um 18 Uhr geht es unter anderem um den Rücktritt des britischen Premiers Starmer und die Hitze im Saarland. In diesem Sinne, bleiben Sie kühl.

0: Ja, so ein Eis tut gut, oder? Hier bei der Affenhitze. Damit willkommen zurück zur zweiten Stunde bei Kaffee oder Tee. 116 Eiskugeln pro Kopf essen wir jährlich. Also da sollten wir wirklich mal drauf gucken, was wir da zu uns nehmen, was wir da im Supermarkt kaufen. Wir zeigen Ihnen außerdem auch noch in dieser Stunde, wie Sie Eis herstellen können zu Hause ohne Eismaschine. Es lohnt sich auf jeden Fall dran zu bleiben. Apropos Kugel. Da war doch noch was. Ja, Volkerkugel. Magst du Eiskugeln?
1: Ja, ich genieße aber zurückhaltend. Also ich bin bei den 150 im Durchschnitt bin ich nicht. Ich bin vielleicht bei 30, 40 maximal.
0: Okay, da bin ich
1: deutlich drunter.
0: Du bist ja auch nicht Experte in Eiskugeln, sondern wir reden über die Hitze im Garten. Wir haben vorhin schon in der ersten Stunde gesagt, dass der Rittersporn, eine alte Pflanze, ja, dass die heutzutage mit dem Klimawandel tatsächlich eine andere Pflege braucht.
1: Ne? Andere Zuwendung, mehr Zuwendung wie früher überhaupt. Und es gibt halt viele Pflanzen, die jetzt mit der Hitze Probleme haben. Wir haben ja den Klimawandel und jetzt haben wir gerade wieder so eine Phase, doppelt so lange Trockenphasen und doppelt so viele Tage über 30 Grad. Mhm. Und das ist halt seit 40 Jahren passiert. Ja. Und da müssen wir uns schön drauf einstellen.
0: Und genau das möchten wir uns jetzt mal ganz genau anschauen, weil gestern war ein besonderer Tag für alle Menschen, die einen Garten haben, für Gärtner aber auch, und zwar Sommersonnenwende. Das bedeutet 16 Stunden Sonnenschein für die Pflanzen. Was bedeutet das denn jetzt mal fernab von dieser Hitzewelle für Pflanzen?
1: Ja, die Pflanze ist da on fire. Also die hat jetzt praktisch die letzten Wochen ja mit den immer noch leicht zunehmenden Tagen ist die voll unter Vollgas praktisch. Die macht die optimale Photosyntheseleistung. Aber sie fängt schon an, die nächsten Tage, wenn es jetzt zurückgeht, die Pflanzen spüren das sehr schnell, wenn die Tage wieder zurückgehen, auch nur leicht. Und dann machen die langsamer. Das heißt, die verlangsamen ihr Wachstum. Das ist natürlich für uns gut, weil wir dann zum Beispiel auch so Hecke, Schneide, Rückschnittarbeiten machen können. Die Kraft geht eher wieder in die Wurzel zurück dann in den nächsten Wochen. Und auch das Dickenwachstum zum Beispiel der Stämme nimmt dann zu. Das heißt, die Pflanze fängt schon ein bisschen an, sich auf den Herbst und Winter vorzubereiten. Und zwar schon im August, September dann, wenn es weitergeht.
0: Es ist so, ich habe keinen Garten, Sie vielleicht auch nicht, aber ich habe einen Balkon mit ganz vielen Balkonkräutern. Von den 6 Töpfen haben es 4 nicht geschafft, Kräuter. Was habe ich falsch gemacht? Ich habe gegossen, morgens und abends.
1: Ja, die Frage ist ja, manchmal hast du vielleicht sogar ein Wasserbad produziert und hast es gar nicht gemerkt. Also das ist halt das Problem, man hat Übertöpfe, ja, man hat dichte Übertöpfe wie diese Tasse und dann gibt man rein und merkt gar nicht, dass 2,5–3 cm hohes Wasser drinsteht. Das ist auch eine Gefahr. Mhm. Und oft ist halt so, diese Kräuter stehen dann in sehr, sehr kleinen Töpfen. Das sind so 10 cm große Töpfe, die sehr schnell austrocknen. Deshalb auch immer der Tipp, wer so Kräuter hat, die ruhig in so einem größeren Balkonkasten, in den größeren Topf pflanzen, 5–10 Liter, da ist einfach mehr Wasservorrat. Da ist ein bisschen, da fühlt sich die Pflanze auch wohler, sie hat mehr Erdvolumen.
0: Also ich glaube, bei mir triffst du da direkt ins Schwarze. Aber Wasser ist auch ein Thema, einfach für die öffentlichen Parkanlagen und auch Gärten. Heute Morgen zum Beispiel diese Situation in Baden-Baden. Da sind wir in der Lichtenthaler Allee. Es war wirklich früh am Morgen, ne? Und da wurde natürlich wie wild gegossen.
1: Ich habe in meiner Zeit im blühenden Barock unseren Gärtner dann immer gesagt, also ab 9 will ich aber keinen Regner mehr sehen. Also ich will ab 9 nicht mehr oberirdisch Wasser sehen, weil da ist dann eben die Verlustquote, da vergeuden wir unsere wertvolle Ressource Wasser. Ja. Und deshalb würde ich so wie die Kollegen hier in Baden-Baden morgens gießen und dann einstellen. Ja. Und erst dann wieder spät abends.
0: Wann bist du im Garten? Wann gießt du? Weil ich weiß, dass du nicht morgens gießt.
1: Ja, ich lieg lieber gern ein bisschen.
0: Du bist ein Langschläfer.
1: Ich bin Langschläfer. Und abends, zur Zeit zum Beispiel, bin ich, jetzt nach dem Fußballspiel war ich im Garten. Da Notbeleuchtung, ja, ich finde die Beete so weit blind. Und da gieße ich so spät abends, dass es auch schon gut ist. Das Wasser kann dann gut in den Boden eindringen. Ich gieße kräftig. Meine Zitruspflanze zum Beispiel gieße ich alle 2 Tage nur kräftig. Und das ist auch der Tipp allgemein, einfach lieber immer kräftiger und weniger. Und halt gucken, dass wenn der Boden ganz ausgetrocknet ist, dass er Chance hat, sich erstmal ein bisschen anzusaugen. Ja, das heißt, wenn man auf einen knochentrockenen Boden gießt, läuft es sofort oben weg. Und man denkt, ach, jetzt habe ich gegossen.
0: Dann würdest du den sogar ein bisschen auflockern? Oder?
1: Leicht auflockern, ja. Ein ganz guter Tipp ist auch mulchen, also bedecken des Bodens mit entweder mit Holzhäcksel oder Rindenhäcksel oder auch mit Lava zum Beispiel, um einfach die Verdunstung auch zu reduzieren. Und zum Beispiel, wenn man mulcht mit Lava, dann kann man da auch auf die Lava wunderschön gießen, ohne dass es gleich wegläuft. Also es gibt schon ein paar Tricks, wo man sagen, man kann sich das Leben auch einfacher machen.
0: Jetzt ist es ja so, die ganze Zeit hat man gedacht, ja, wo ist denn jetzt der Klimawandel vielleicht ketzerisch? Ne? War doch alles ganz okay. Und mit einem Knall kriegt man es dann doch zu spüren und denkt, okay, das ist ja nicht mehr jetzt im normalen Rahmen. Würdest du also auch empfehlen, unsere Gärten dann doch langfristig hitzeresistenter zu gestalten?
1: Also jetzt mal unabhängig vom Rittersporn, den wir vorhin gesehen haben, müssen wir natürlich erstmal gucken. Wir müssen bunt und vielfältig bepflanzen. Wir müssen Schattenbäume pflanzen, Schattensträucher pflanzen. Denn ich sage jetzt mal hart gesagt, den Schwachsinn der Schottergärten einfach reduzieren. Ja? Das sind ja Hitzeinseln ohne Ende. Das heißt, wir müssen uns auch schauen, dass wir unser Umfeld so bepflanzen, so mit Pflanzen bereichern, dass wir auch nicht durch diese Verdunstung einfach eine Wirkung haben für unser Wohlfühl. Für unser Wohlfühlgefühl. Ja. Und da gehören auch zum Beispiel Dachbegrünungen dazu, auf der Garage, auf dem Carport oder auch mal Fassadenbegrünungen. Also einfach mehr Grünwagen. Und ich denke mal, das gilt, sollte auch für die Städte gelten. Auch für die Städte, Städte und Gemeinden sollte das auch gelten. Ich sage immer Supermarktparkplätze. Warum muss da so ein 1000 Quadratmeter Parkplatz sein ohne Baum? Ich suche immer den. Da kommst du zurück vom Einkaufen und hast 60 Grad im Auto. Und auch da müssen wir, glaube ich, ganz schön dran arbeiten.
0: Guck mal, das ist doch mal, noch mal ein Thema, ne, das man ja wirklich mal aufgreifen kann. Parkplätze.
1: Ja.
0: Sehr schön. Okay, mein Lieber, vielen herzlichen Dank für diese Einordnung. Und wenn Sie sich anschauen wollen, was dieser Tag heute und auch die Woche für den Südwesten bedeutet, es gibt ein Extra um 20.15 Uhr, SWR Extra Hitze im Südwesten, heute Abend dann bei uns hier im Programm. Danke dir.
1: Sehr gerne.
0: Ja, bei Kaffee oder Tee geht es heute um die Mobilität im Alter. Wir werden uns Elektromobile anschauen, wie in der ersten Stunde auch. Später dann wird es um die Rollatoren gehen. Ja, Mobilität im Alter bedeutet aber auch Tanzen. Das hat auch die Comedienne und Schauspielerin Esther Schweins erkannt. Ihre Mama lebt in einem Seniorenheim in Mannheim. Und da war sie viel mit älteren Menschen unterwegs und hat gedacht, die sollten alle mal tanzen. Und wissen Sie was? Die tanzen dort. Und wie?
2: Stuhltanz im Josef-Bauer-Haus in Mannheim. Die Bewohnerinnen des Pflegeheims tanzen, schunkeln und singen gemeinsam.
3: Ich habe gern getanzt und viel getanzt und oft getanzt.
4: Im Sitzen geht's noch, ja. Mit dem Rollator im Zimmer geht's auch.
3: Ich bin jetzt 95 Jahre und du lässt es dann so langsam, so langsam lässt es nach.
2: Liselotte, die Mutter von Esther Schweins, lebt seit rund einem Jahr hier in Pflege. Die 90-Jährige ist der Grund, warum ihre Tochter sich ehrenamtlich dafür engagiert, dass ältere Menschen mehr tanzen.
5: Ich bin hier, weil ich in den letzten Monaten gelernt habe, dass Tanzen unsere kognitiven Fähigkeiten nicht nur erhält, sondern sogar verbessert. Und das bis ins hohe Alter. Meine Mutter ist seit letztem Jahr in Pflege. Und das, woran sich meine Mutter erinnern konnte, war Stuhltanz. Das heißt Bewegung mit den Armen und weitestgehend, was noch mit den Füßen und Beinen ging. Und sie hat so schnell dazu gelernt und das Gehen auch wieder zurückerobert.
6: Wer sitzen bleibt, will, bleibt sitzen, aber ihr müsst klatschen.
2: Tanzlehrer Christian Lamadé leitet die rund 80 Gäste und Pflegeheimbewohner an. Ab Herbst, so der Plan von Esther Schweins, soll es im Josef-Bauer-Haus dann regelmäßig Tanzkurse geben, finanziert durch die Sepp Herberger Stiftung. Die Senioren und Seniorinnen sind in jedem Fall begeistert, egal ob sitzend oder stehend, mit oder ohne Hilfsmittel.
5: Der schönste Moment heute war sicherlich, als eine Dame, mit der ich nur 5 Schritte des langsamen Walzers getanzt habe, anfing zu weinen und mir in den Arm gefallen ist und sagte, danke dafür. Ich wusste gar nicht mehr, dass ich das noch kann.
2: Für die Bewohner des Mannheimer Pflegeheims war das ein unvergesslicher Tag. Der erste von hoffentlich vielen, die folgen, wenn es im Herbst weitergeht.
0: Ach, so eine schöne Aktion von der Esther Schweins. Beweglichkeit im Alter, Mobilität im Alter, das ist auch unser Thema heute bei Kaffee oder Tee. In der ersten Stunde haben wir Ihnen Elektromobile gezeigt, wie zum Beispiel einen elektrisch betriebenen Rollstuhl, der sehr leicht ist, weil aus Carbon, das ist was Neues, den kann man zusammenfalten, eine Erleichterung für viele Menschen, die sehr stark eingeschränkt sind, oder E-Scooter. Und jetzt gucken wir uns mal die Personengruppe an, die schon fitter ist, aber trotzdem angewiesen ist auf eine Gehhilfe. Im Studio ist weiterhin bei uns der Dubravko Kollinger. Er ist Reha-Fachberater in einem Sanitätshaus in Karlsruhe. Jetzt geht es um den Rollator. Und ich hatte Ihnen vorher schon im Vorgespräch gesagt, dass mein Eindruck ist, dass ich immer mehr Rollatoren sehe im Haus, in dem meine Eltern leben. Wenn man reinkommt, da gibt es so 8 Parteien. Und die Rollatoren werden immer mehr, sagt mein Vater, der jetzt auch einen gewissen Alter hat. Und so ganz wohl ist ihm bei dem Gedanken nicht, dass er vielleicht auch einen bräuchte. Kennen Sie das, dass Menschen zu Ihnen kommen, wissen, sie brauchen was, aber wollen es vielleicht auch nicht so?
7: Ja, das sehen wir eigentlich täglich. Dass, es werden immer mehr, die Gesellschaft wird immer älter. Und es brauchen eigentlich viele einen Rollator, aber viele trauen sich noch nicht, weil sie sagen, oh je, was

0: ist, wenn ich jetzt gesehen werde, Bedingungen, die Nachbarschaft, was sagen die Leute, jetzt habe ich einen Rollator. Dabei ist es eigentlich gar nichts Schlimmes, aber hilft es eigentlich.
1: Und wann sollte man zu Ihnen kommen? Also was sind so die ersten Symptome, die dafür sprechen, dass eigentlich ein Rollator angezeigt wäre?
0: Ja, bei einer Gangunsicherheit. Also wenn ich, wenn mir schwindelig wird zwischendurch oder wenn ich merke, oh, ich kann jetzt nicht mehr, ich brauche einen Stock oder ich brauche, wenn mir schwindelig wird.
1: Ja,
0: so.
1: Ja.
0: Und dann sollte man eigentlich schon, der nächste Schritt sollte dann sein, einen Rollator sich zuzulegen, um sich ganz einfach auch abzustützen, falls was ist.
1: Okay, Sie haben einen Rollator dabei.
0: Ja.
1: Da gucken wir uns jetzt mal auch anhand des Exemplars an, worauf es dabei ankommt.
0: Ja, ich habe einen mitgebracht. Das ist jetzt ein Carbon-Rollator, ist auch einer der neuesten Generationen. Ist, wie man Gewicht sieht, auch sehr, sehr leicht. Ja. Und was als einfachste ist, ich kann ihn einfach zusammenfalten und kann ihn irgendwo hinter die Tür stellen. So sieht es aus. Und dann ist er zusammen. Dann kann ich ihn auch ganz einfach nehmen. Und wenn man jetzt wie bei Ihrem Vater, wenn man da jetzt im dritten, vierten Stock wohnt, kann ich ihn ganz einfach mit einer Hand tragen, auch für ältere Personen.
1: Was wiegt das denn?
0: Da sind wir bei ungefähr 5 Kilo.
1: Da kann man aber trotzdem gut tragen. Ne? Das
0: genau.
1: Ist auch relativ handlich auf jeden Fall. Richtig. Und das war auch von der Handhabung. Ich krieg's jetzt natürlich nicht mehr auf, aber beim Zukriegen habe ich es gesehen.
0: Einfach ein bisschen auseinander.
1: Ah, einfach zack.
0: Und dann geht das schon auseinander.
1: Ja.
0: Dann läuft das.
1: Also Sie haben ja jetzt dieses Carbon so betont, wenn man das hochschleppen möchte, dann verstehe ich das schon. Nehmen Sie gern wieder Platz. Dann verstehe ich das natürlich, dass so leichtes Material wichtig ist. Ne?
0: Ja, auf jeden Fall.
1: Aber es hat auch seinen Preis, oder?
0: Ja, natürlich. Da liegen wir schon, also bei Carbon-Rollatoren sind wir schon über 500 Euro. Also das ist schon teuer, aber ich sage immer, es lohnt sich auf jeden Fall. Vor allem, wenn man jetzt in einer Wohnung lebt, die im dritten, vierten Stock ist, ohne Aufzug.
1: Aber was ist denn noch so Positives dran? Beeinträchtigt es auch das Rollen, das Schieben? Ist es dann auch leichter?
0: Es ist viel einfacher, weil die Räder sind viel einfacher zu bedienen. Der ist einfach leichtgängiger wie jetzt ein ganz schwerer. Wie gesagt, bei 5 Kilo ist halt schon ein Unterschied, ob ich jetzt ein 5 Kilo in der Hand habe oder ob ich 12 Kilo in der Hand habe.
1: Und das wäre so der Standard, die 12 Kilo?
0: Genau, die 12 Kilo sind ungefähr Standard mit Korb etc. allen drum und dran. Das heißt aber nicht, dass es nicht stabil ist, aber ich sage, ich tendiere immer zu dem besseren Modell.
1: Okay, also Material ist auf jeden Fall ein Ding. Sind die alle faltbar oder ist es auch ein Spezial?
0: Die Leichtgewichtsrollatoren sind eigentlich alle faltbar, weil die kann man schön dann hinter die Tür stellen.
1: Oder ins Auto packen.
0: Oder ins Auto packen. Bei einem Standardrollator, den kann man nur zusammenklappen. Das heißt, ich muss ihn irgendwo gegen die Wand stellen, dass er mir hält.
1: Sind denn die Reifen irgendwie zu berücksichtigen? Gibt es da kleinere, größere Reifen?
0: Es gibt Unterschiede. Es gibt sogar Outdoor-Rollatoren, wo die Räder viel, viel größer sind als jetzt diese hier. Und so, es gibt sogar Luftbereifung schon beim Rollator. Aber diese Reifen sind jetzt ein bisschen schmäler, es gibt auch ein bisschen dickere, es gibt mit Hartgummi, es gibt weiches Gummi, also es gibt da so unterschiedliche Modelle.
1: Luftbereifung bedeutet, dass ich ab und zu mal zur Tankstelle muss, um da Luft reinzutun?
0: Sozusagen, genau.
1: So.
0: Aber die sind eher für Outdoor, wenn ich jetzt in den Wald gehe und das ist halt besser federt, dann nehme ich halt die Luftbereifung.
1: Ja.
0: Wenn jetzt Leute mehr in der Stadt unterwegs sind, dann reichen die ganz normalen Räder aus.
1: Okay, und wie ist das jetzt mit den Kosten? Übernimmt da die Krankenkasse was? Was übernimmt die Krankenkasse?
0: Die Krankenkasse übernimmt, wie bei dem Rollstuhl auch, das Standardmodell. Das ist von Kasse zu Kasse unterschiedlich geregelt. Und den Rest, wenn ich mich für einen Leichtgewichtsrollator entscheide, muss ich natürlich privat aufbezahlen. Aber der Rollator geht dann in meinen Besitz über.
1: Okay. Wir hatten ja bei der Elektromobilität vorhin in der ersten Stunde darüber gesprochen, dass man so eine Hilfsmittelnummer hat. Die ist wichtig, wenn man den Antrag stellt bei der Krankenkasse. Wie ist es bei den Rollatoren?
0: Beim Standardrollator, der hat auch eine Hilfsmittelnummer, ganz klar. Aber die Aufzahlungspflichtigen, das interessiert er dann nicht, weil die Kasse sowieso nur das Standardmodell dann übernimmt.
1: Und den Rest zahle ich drauf?
0: Den Rest zahlen sie ganz einfach drauf, genau.
1: Und weil ich gerade die Ziffern sehe, das heißt, ich stelle das auch noch mal für mich persönlich ein, oder was?
0: So genau, die Höhe, das ist die Griffhöhe, die kann man einstellen, wenn ich noch mal vorstellen darf. So, die richtige Griffhöhe bei mir wäre jetzt, Sie sehen den Handballen, der Knochen vom Handballen, und dann die Griffhöhe.
1: Ja.
0: Dann hab ich die richtige Höhe von einem Griff beim Rollator. Der wäre jetzt viel zu niedrig für mich, dann würde ich ihn vor mir herschieben. Wenn ich das jetzt aber höher machen würde, so wie jetzt, nehmen wir mal an hier, so, jetzt wäre das ungefähr die richtige Höhe bei mir.
1: Okay. Und sonst, muss ich sonst noch was einstellen?
0: Sonst müssen wir eigentlich nichts einstellen. Wir haben natürlich hier die Bremsen, wo man dann feststellen kann, ja, damit man...

0: Sitzen kann, mich kurz ausruhen und dann, wenn es wieder geht, kann ich wieder weitergehen.
1: Und Herr Kollinger, Sie, wir haben ja ganz zu Beginn darüber gesprochen, dass es ja am Anfang so einen kleinen schambehafteten Moment gibt. Mhm. Ne? Also ich brauche jetzt den Rollator. Und wenn die Menschen mal den Rollator haben, was sind da so dann?
0: Dann geben sie nicht mehr her.
1: Dann geben sie nicht mehr her. Ne?
0: So ist es. Also so ist es meistens. Oder kommen noch mal und sagen, ich will noch einen für drinnen. Ich brauche einen für meine Wohnung. Ich brauche einen extra für außen. Dann auf einmal sind keine Grenzen
1: gesetzt. Der Trend geht zum Zweitrollator.
0: Ja, das auch.
1: Herr Kollinger, vielen herzlichen Dank.
0: Sehr gerne.
1: Dankeschön. Ja, wenn die Mobilität im Alter zur Herausforderung wird, dann ist es doch wichtig, dass man auf jeden Fall so vertraute Orte hat. Ne? Die gewinnen dann an Bedeutung. Und das kann auch schon mal die Eisdiele an der Ecke sein. In Esslingen gibt es so eine Eisdiele seit vielen, vielen Jahren. Das ist nämlich die älteste Eisdiele Baden-Württembergs und womöglich auch die älteste Eisdiele Deutschlands.
2: Und der Pinguin, jawohl. Genau, bitteschön.
3: Schon in vierter Generation führt Marco Bertazzoni das Eiscafé. Sein Urgroßvater hat es vor 125 Jahren in Esslingen gegründet. Der junge Mann ganz rechts im Bild.
2: Das war alles noch sehr rudimentär. Wir hatten zwar schon eine elektrische Eismaschine, das war was sehr Besonderes, weil davor wurde es mit Hand angetrieben.
3: Mittlerweile läuft das natürlich moderner. Aber Marco schwört noch immer auf traditionelle mechanische Eismaschinen. Trotzdem muss er mit der Zeit gehen, zum Beispiel bei den Eissorten. Ganz neu, New York Cheesecake.
2: Ja, ich könnte es ja auch Käsekuchen-Eis nennen, aber das wird mir eigentlich eher entsprechen. Und es funktioniert ganz gut, der Kübel ist ja schon fast leer.
4: Was ist Ihre Lieblingseissorte?
2: Meine Lieblingseissorte ist tatsächlich Schokolade.
3: Und da ist Marco nicht der Einzige.
5: Ich kenne es von klein auf und esse immer hier Schokoladeneis.
3: Aber was macht das Bertazzoni-Eis so besonders?
2: Mein Geheimrezept ist beste Qualität einfach und den Verzicht auf Convenience und den Verzicht auf Industrieprodukte.
3: Oder ist das Geheimrezept doch der heimliche Star im Eiscafé? Marcos Mutter Eugenia Bertazzoni?
6: Die Leute möchten mich sehen, die kennen mich alle. Und wann bin ich da? Das ist immer die Frage, ja, wo ist sie?
3: Mit 83 Jahren steht sie noch immer, jeden Tag hinter der Theke. Das hält sie jung, sagt sie. Und ihr Lieblingseis natürlich?
6: Ja, Schokolade, das ist meine Liebe. Und ein bisschen Sahne, manchmal.
3: Marco und seine Mutter führen die Familientradition Bertazzoni weiter. Und davon haben nicht nur die Kunden was.
2: Ich merke einfach, die Leute, die zu uns kommen, und mit ihrer Kugel oder zwei Kugeln oder auch mehr Eis rauslaufen, habe ich glücklich gemacht. Und das erhält mein Gemüt sehr.
3: Die nächste Generation der Bertazzoni-Eisesser steht schon in den Startlöchern.
1: Das sah lecker aus und ich glaube, meins sieht auch ganz lecker aus. Das, was Sie hier sehen, hat Dr. Stefanie Ackermann gemacht. Sie ist Ernährungswissenschaftlerin aus Überlingen und sie zeigt Ihnen heute, wie Sie Eis zu Hause selbst herstellen können, ohne Eismaschine. Das finden wir schon mal toll. Das ist der erste Streich. Der zweite Streich ist, wir reden aber auch mal über das ganze Eis, was wir im Supermarkt so gerne mitnehmen. Was ist da eigentlich drin? Das gucken wir uns mal an. Schön, dass du da bist. Wie hast du dieses Eis gemacht ohne Eismaschine?
7: Ja, das ist eine sogenannte Nice Cream. Das ist so ein englisches Wortspiel aus nice, also schön, lecker und cream, Creme. Und ich habe einfach gefrorene Früchte, jetzt also ganz konkret, habe ich Wassermelone eingefroren, vorher natürlich geschnitten, Banane eingefroren, vorher geschnitten. Und jetzt wird es einfach zusammen mit Quark vermixt. Und dann gibt es das ganz Cremiges, ganz lecker. Und dann habe ich relativ wenig Zucker so vergleichsweise drin, habe ein bisschen Eiweiß über den Quark und habe diese ganzen Farbstoffe, Bindemittel, Zusatzstoffe, wie die vielleicht sonst so drin sind, einfach nicht dabei.
1: Also wir haben ja keine Eismaschine. Bedeutet, wichtig ist, dass das Gemüse, wollte ich schon sagen, dass das Obst gefroren sein muss.
7: Genau. Mhm. Und dann wird es nämlich cremig dadurch. Ne?
1: Ja.
7: Und das ist jetzt natürlich nicht so geeignet, dann in einen Behälter zu füllen und dann lange zu aufzubewahren. Dann müsste man es noch mal irgendwie durchrühren. Mhm. Aber so zum ja, möglichst gleich essen, ist das ganz fantastisch.
1: Und was für einen Quark hast du da genommen? Weil sahnig ist das ja schon.
7: Ja, also ich

0: Ich habe jetzt hier so einen 20-prozentigen genommen. Ich würde jetzt keinen Magerquark nehmen, weil, wie du schon sagst, das darf ja auch cremig sein. Man kann aber auch, wenn man es ein bisschen frischer möchte, lieber einen Joghurt dazu nehmen oder mal eine Kokosmilch. Jetzt kämpfe ich hier gerade so ein bisschen, aber geht auch. Oder eine Sahne. Und dann mixen wir das Ganze. Sollen wir es einfach mal anmachen?
1: Mal sehen, ob er zurückkämpft.
0: Ja, gucken wir mal.
1: Ich glaube, der sitzt nicht richtig drauf, kann das sein? Oder der Deckel? Ich habe auch so ein Gerät zu Hause.
0: Tja, für Vorführeffekt, ne?
1: Ja, natürlich, aber im Prinzip... Das Prinzip ist ja klar, ja, ne? Das hat 100% ist es so. Ich habe so ein Gerät, da habe ich schon mit dem Hersteller 50 Mal bestimmt telefoniert. Wenn da der Deckel nicht ja?
0: Also, okay, das funktioniert und dann würde man das einfach cremig pürieren und dann direkt ins Glas und genießen.
1: Ja, ja, ja. Und je gefrorener das Ganze ist, dann hast du auch im Prinzip, kannst du auch Kugeln richtig rausstechen.
0: Oh,
1: das ist ganz toll. Ja, das ist, also es schmeckt hervorragend. Und du hast keinen Zucker reingemacht,
0: oder? Ich habe keinen Zucker rein. Der kommt jetzt einfach über die Banane rein. Das ist ganz,
1: ganz
0: gut,
1: toll,
0: die als Obstsorte unter anderem zu wählen.
1: Ich bin ganz großer Fan. Ich habe immer wieder davon gehört und gelesen, aber ich habe es irgendwie nie selbst gemacht. Ja, nice cream. Dann gucken wir uns doch mal an, das Eis, was wir so im Supermarkt mitnehmen. Die Klassiker. Du hast uns auch einige Sachen mitgebracht. Sag uns doch mal bitte, was in wirklich gutem Eis, was man kaufen kann im Supermarkt, was da drin sein muss.
0: Ja, also da ist eigentlich gar nicht so viel nötig. So klassischerweise so einem Vanilleeis, Sahne oder Milch, Eigelb, natürlich Zucker. Wir haben auch Vanille dann drin oder Früchte, je nachdem, was es ist. Und da gibt es auch durchaus wirklich so Hersteller, die das ganz pur machen. Wir haben jetzt hier so zwei als Beispiel. Und dann kann auch mal noch so ein bisschen Bindemittel, Johannisbrotkernmehl drin sein. Das ist auch wirklich nicht dramatisch. Das hilft so ein bisschen, dass es nicht so auskristallisiert und ein bisschen bindet.
1: Und wie weit entfernt sind wir so mit diesen klassischen Boxen? So große Eisboxen gibt es ja, die habe ich auch. Ich habe eine große Familie zu Hause. Wie weit entfernt sind wir davon, wenn wir uns mal die Zutatenliste anschauen?
0: Ja, also da gibt es dann natürlich einfach auch Beispiele, wo die Zutatenliste deutlich länger wird, wo wir dann 15 plus Zutaten da haben. Dann haben wir verschiedene Zuckerarten, verschiedene Bindemittel. Wir haben vielleicht noch ein Aroma oder einen Farbstoff dabei.
1: Wir blenden das ja auch gerade ein. Also... Was, warum? Also man fragt sich ja wirklich, warum ist es denn alles drin? Wenn du uns jetzt erstmal beweist, ne, wie viel man braucht, nämlich wenig, um ein Eis zu machen. Aber warum hat man das alles da drin?
0: Na, manchmal geht es darum, dass man sagt, dann wird es noch cremiger, dann wird es vielleicht beliebter. Manchmal sind es auch Kostengründe oder Verarbeitungsgründe, die es einfacher machen. Und deshalb nimmt man dann doch gerne mal noch ein paar Zutaten mehr, um es vielleicht verbraucherfreundlicher zu machen. Das mal so als Ansinnen.
1: Und wenn du als Ernährungswissenschaftlerin dir jetzt mal die Zutatenliste anguckst, bei welchem Inhaltsstoff denkst du, das gehört hier, sollte nicht rein sein? Also worauf sollte ich da achten?
0: Ja, also ich würde einfach gucken, dass wir wirklich möglichst wenig Zutaten haben. Ich muss sagen, das ist ja trotzdem eine Süßigkeit. Ja? Und wenn da jetzt, wenn wir jetzt so ein Beispiel nehmen, wo jetzt 15 Zutaten drin sind und dann haben wir mal ein paar Bindemittel und noch ein paar verschiedene Zucker, würde ich sagen, es bleibt trotzdem eine Süßigkeit. Das ist jetzt nicht so dramatisch, wenn ich davon mal eine Kugel esse. Aber ich würde einfach gucken, so ein bisschen, ja, je kürzer die Zutatenliste, desto besser. Und noch besser sind es einfach so Sachen, wenn ich sage, die Zutaten kenne ich, die habe ich vielleicht sogar zu Hause, dann ist das was, wo ich einfach sage, Mensch, dann habe ich da wirklich was recht Pures.
1: Wir haben jetzt gerade die Zutatenliste gehabt von einer Eispackung mit recht wenig Zutaten und das, daran kann ich mich echt orientieren, oder? Je weniger, desto besser. Jetzt ist es so, dass wir ja seit Jahren sagen, Palmfett ist nicht in Ordnung, ne? Also keine gute Zutat. Und jetzt finden wir statt Palmfett immer mehr Kokosfett. Ist das denn die bessere Alternative?
0: Ja, also bei Kokosfett gibt es natürlich auch verschiedene Qualitätskriterien. Ja? Es gibt so ganz kalt gepresst und eben das, was dann eher ins Eis reinkommt. Das ist jetzt nicht das Tollste, aber es ist immer noch die bessere Wahl statt Palmöl, sowohl aus ökologischer Sicht als auch aus gesundheitlicher Sicht. Und ich würde auch immer in den Kontext setzen, wo ist denn das Kokosfett drin? Ist es in einem veganen Eis drin? Würde ich sagen, ja, okay, da passt es rein. Ist es aber in einem Milcheis drin und der Sahneanteil wird reduziert zugunsten von günstigerem Pflanzenfett, aber ich bezahle nachher vielleicht trotzdem den Preis für ein Milcheis, dann wird es schwieriger und dann wird es eher zur Mogelpackung.
1: Und was ist von veganem Eis zu halten, weil ich sehe auch, dass es immer mehr veganes Eis gibt.
0: Ja, also da ist auch wirklich wieder die Sache, guck mal lieber auf die Zutatenliste, da gibt es richtig pure Kandidaten. Wir haben jetzt hier auch so ein Beispiel, da ist einfach nur Kokosmilch drin und eine Süßquelle, also da ist Zucker drin, Glukosesirup und ein bisschen, also da ist einfach wirklich nicht

0: nichts drin, was jetzt kritisch wäre. Und natürlich gibt es auch Beispiele wieder mit ganz, ganz, ganz vielen Zutaten.
1: Wir müssen uns auch über die Preise unterhalten. Kann ich davon ausgehen, dass richtig teures Eis auch gutes Eis ist?
0: Nicht unbedingt, leider. Also wir können natürlich sagen, wenn ich ein Bio-Eis kaufe, ist es tendenziell teurer. Natürlich, je nachdem, mit was ich es vergleiche. Da habe ich aber auch hochwertige produzierte Milch. Ich darf weniger Zusatzstoffe reinsetzen. Ich kann aber nicht sagen, na, dann hat es auch automatisch wenig Zucker oder sowas. Ne? Das steht noch trotzdem im Raum. Wenn ich jetzt aber insgesamt im konventionellen Bereich mich umschaue, dann gibt es eben wirklich günstige Eigenmarken, die ganz super zusammengesetzt sind und doch auch teure Produkte, die ihren eine Mogelpackung sind. Und was wirklich ein super wichtiger Tipp ist, wenn ich den Preis vergleichen möchte, dass ich wirklich nach dem Gewicht schaue, nach der Grammzahl. Weil, was man super gerne macht bei der Eisherstellung, ist Luft reinschlagen. Und dann sehe ich natürlich ganz, ganz unterschiedliche Volumina, die ich hier kaufen darf. Und wir haben jetzt hier mal die Preise, wie die Packungen kosten, vorne dran. Und wenn wir dann aber sagen, Mensch, hier sind ja über 50% Luft drin und woanders eben nicht so, dann ändert sich das auch so ein bisschen, muss man das gerade zur rechten Seite schieben, dann können wir sagen, okay, wenn wir das mal 100 pro 100 Gramm uns angucken, und so viel Eis kriege ich ja dann wirklich, dann sehe ich, es ist doch spannend, dass dann so ein Bio-Eis mit wenig Zutaten, relativ pur, am Ende nur 18 Cent mehr pro 100 Gramm kostet, als das, wo man sagen würde, ja, nicht so optimal.
1: Wir klären gleich mit der Ernährungswissenschaftlerin, wie viel Eis wir essen sollten. Vorher klären wir aber, welches Eis die Karlsruherinnen und Karlsruher am liebsten essen.
2: Ich bin in allen Belangen klassisch.
3: Ich glaube, das ist so ein Gewohnheitsding. Das kennt man so aus der Kindheit, gell? So gerade Vanille, Erdbeer, damit ist so die Einsteiger-Eissorte, sag ich mal.
4: Eher ausgefallene Sorten wie meinetwegen Rhabarber-Sahne oder Rhabarber-Joghurt, Zitrone-Sahne, Mascarpone.
5: Die alten Eissorten, die Milcheissorten, Schokolade, Vanille.
6: Also ich nehme, wenn ich bei einer Eisdiele bin, immer das, was irgendwie, was ich noch nicht gegessen habe.
7: Also ich bin Italiener, ich liebe Pistazie-Eis sehr, sehr gern, wenn es wirklich gut gemacht ist. Und natürlich, seien wir nicht böse, in Italien schmeckt am besten, gell? Und ja, sehr gut.
1: Ja, bei Pistazien-Eis gehe ich natürlich auch mit, wobei meine neue Eissorte, Lieblingseissorte, ist die von Stefanie Ackermann. Ja. Das Rezept finden Sie bei uns auf der Homepage. Es gibt tatsächlich keine Eismaschine, die Sie dafür benutzen müssen, nur so ein Mixgerät. Und mittlerweile haben wir das Ding ja auch zum Laufen gebracht, ne? Bing, bing, bing, haben wir einmal drauf gedrückt.
0: Genau.
1: Das haben wir gemacht.
0: Und wenn der Mixer je nicht so leistungsstark ist, lässt man es einfach ein bisschen antauen, das ist auch gar kein Problem. Und einfach gucken, dass es jetzt nicht so rein sitzt, sondern dass es dick ist. Vielleicht sonst die Hälfte der Portion auf einmal.
1: Ich habe ja gesagt, wir müssen jetzt noch klären, wie viel Eis gesund ist, weil wir reden immer noch von einer Süßspeise. Mhm. Am liebsten jeden Tag jetzt, ne? Und was sagt ihr?
0: Oh je.
1: Was sagt die Frau Dr. Stefanie Ackermann so?
0: Also ich finde ja, Süßigkeiten gehören zum Leben und zu einer gesunden Ernährung dazu. Mhm. Nehmen wir mal an, die Basis stimmt, dann finde ich es auch total okay, wenn wir bei diesen Temperaturen sagen und abends schlabanzel ich zur Eisdiele und hole mir ein Eis. Aber es ist natürlich ein Unterschied, ob ich mir dann jedes Mal den Schwarzwaldbecher hole mit 4 Kugeln und Sahne und Soße oder ob ich sage, ich nehme einfach 1-2 Kugeln, die genieße ich und da freue ich mich und so ist auch gut.
1: Das klingt super, Dr. Stefanie Ackermann, vielen herzlichen Dank. Und wissen Sie, Sie können Eis essen und gleichzeitig die Vögel beobachten. Das ist ein ganz neues Hobby bei der Jugend. Die nennen das auch nicht Vögelbeobachtung, sondern Birding. Fanden wir interessant. Was machen die jungen Leute eigentlich heutzutage? Wir waren mit dabei beim Birding.
8: Fischadler.
9: Fischadler.
8: Alter, wie geil.
9: Er rüttelt sogar.
8: Das ist richtig cool.
9: Hey, wie toll.
10: Im Naturschutzgebiet am Bischofsee bei Rottenburg. Der Geheimtipp zum Vögelbeobachten in der Region. Vivian Reigel studiert in Tübingen und hat dabei die Leidenschaft fürs Birden entwickelt.
11: Ich bin da eigentlich so ein bisschen reingeschlittert durch die Freundschaftsgruppe. Die habe ich kennengelernt, als wir angefangen haben zu studieren, so ungefähr vor 2 Jahren. Und am Anfang hatte ich hatte keine Ahnung von Vögeln, ich wusste gar nichts. Und dann waren sie alle richtig cool und waren einfach so, hey, komm doch mal mit. Ist ein cooler Grund rauszugehen, einfach irgendwas, wir machen was mit Freunden. Und dann bin ich da reingeschlittert und es hat mir so viel Spaß gemacht, weil du bist einfach draußen unterwegs und ja.
10: Inzwischen geht Vivian mindestens 3-mal die Woche raus, um Vögel zu beobachten. Dafür steht sie für eine Studentin richtig früh auf.
12: Mein Wecker hat sehr früh geklingelt, der hat einfach schon um 6:50 Uhr geklingelt. Aber man gewöhnt sich dran. sage ich, wie es ist. Vor allem, wenn man den Rollern hochmacht, die Sonne kommt schon so ein bisschen rein und draußen hört man schon Vögelgezwitscher. Aber trotzdem, jeden Morgen denke ich noch so, oh, jetzt wirklich so früh aufstehen. Aber sobald man dann mal losgelegt hat, dann ist es gar kein Problem mehr. Meine Lieblingswanderhose, die ich meistens anziehe, einfach weil sie dreckig werden kann. Und dann ist eigentlich das einzig Wichtige noch, irgendeine Art von Thermoshirt und Thermohose. Und der Rest wird eigentlich immer improvisiert. Hier haben wir meine Kamera. Dieses fette Teil. Ist ein bisschen schwer. Da sieht man, ich habe ein großes Teleobjektiv dran. Und da ist meine Kamera. Das ist mein kleines Baby. Und das Allerwichtigste eigentlich ist mein Fangglas. Das sind eigentlich schon die zwei wichtigsten Dinge, die in meinen Rucksack kommen, wenn ich raus zum Birden gehe.
10: Die Börder treffen sich noch zum gemeinsamen Frühstück in der Küche. Dann geht's endlich los. Natürlich mit dem Fahrrad. Umwelt und Vögeln zuliebe. Vivian und ihre Freunde notieren sich alle Vögel, die sie entdecken. Später werden die sorgfältig in Handy-Apps eingetragen. Das hilft dem Naturschutz, weil so bekannt wird, an welchem Ort welche Vögel leben und wie viele. Die Apps erhöhen aber auch den Sammelspaß von Vogelarten.
11: Ich weiß ganz genau, wie viele Arten ich schon habe. Ich glaube, ich habe jetzt 275. Ich freue mich richtig drüber, weil ich ja noch nicht so lange birde. Aber da gibt es echt andere, die haben schon die 380 Arten. Da gibt es immer so den tollen Club 300, wo jeder versucht reinzukommen.
10: Was früher vor allem ein Hobby älterer Menschen war, ist jetzt ein Riesending bei den Jungen. Darüber freuen sich auch die alten Hasen.
13: Ja, das ist natürlich eine tolle Sache, dass wir damit auch die Jugend jetzt angesteckt haben. Ich habe selber Söhne und einer ist ganz infiziert mit diesem Vogelbeobachtungsvirus. Eine feine Angelegenheit.
14: Für die Zukunft denke ich, es ist auch wichtig, weil man kann einfach nur das schützen, was man auch kennt.
15: Die Jungen fotografieren meistens alle. Das hat dann auch noch mal so einen Drive. Na, wer hat ein schönes Foto? Und möchte ich auch haben. Na, und dann zieht es schon immer mehr Leute an.
11: Wir sind auch schon tatsächlich aus Vorlesungen rausgerannt. Also wir freuen uns so sehr, oder ich freue mich dann richtig. Und es ist irgendwie ein Adrenalin und man möchte hin und möchte diesen Vogel sehen.
10: Und die Ausbeute heute kann sich sehen lassen. Braunkehlchen, Flussregenpfeifer, Kiebitze, Weißstörche und der spektakuläre, extrem seltene Fischadler. Zum Birden braucht es nicht mal so ein teures Fernglas. Man muss nur die Augen öffnen.
1: Die Fußball-WM läuft. Dabei geht es ja darum, dass das Runde ins Eckige muss. Aber nicht bei unserer heutigen Gästin. Das Runde bleibt mal schön in der Luft, ja, aufgrund vieler, vieler Tricks. Bei uns ist heute Serafina Knapp aus Germersheim. Sie ist mehrmalige Deutschlandmeisterin im Fußball-Freestyle. Ihren Ball hat sie nicht dabei, deswegen waren wir mal mit der Kamera bei ihr.
16: Das Jonglieren mit dem Ball. Ihn möglichst lange in der Luft zu halten. Das ist Serafina Knapps Leidenschaft. Schon als Kind findet sie Fußball toll. Aber nicht den klassischen Mannschaftssport. Ihre Liebe gehört dem Fußball-Freestyle. Das ist ein Mix aus Kreativität und Ballgefühl. Dabei lässt sie leicht aussehen, was in Wirklichkeit harte Arbeit ist. Die Tricks bringt die 26-Jährige sich selbst bei. Trainiert vor Wettkämpfen bis zu 4 Stunden täglich. Sie gibt nicht auf, wenn ein Trick mal nicht gelingen will. Diese Disziplin zahlt sich aus. Schon 5-mal hintereinander war sie deutsche Meisterin. 2021, 22, 23, 24 und 25. Bei der WM im letzten Jahr schafft sie es sogar unter die 8 besten Freestyle-Frauen der Welt. Auch bei Shows im Rahmen der Fußball-Weltmeisterschaft oder bei Werbespots glänzt sie mit ihrem außergewöhnlichen Sport. Serafina Knapp ist eine Ausnahmekünstlerin im Fußball-Freestyle.
1: Ja, das sieht so mühelos aus, Serafina. Herzlich willkommen bei uns hier bei Kaffee oder Tee.
17: Hi.
1: Wie viel Mühe hat das gemacht, diese Tricks mal so
17: drauf zu haben?
18: Ja, also ich mache das jetzt seit ungefähr 10 Jahren und ja, ist auch schon tägliches Training dabei.
17: Ja.
18: Aber klar, also man kann sich auch innerhalb von ein paar Wochen auch schon so die Basic-Tricks beibringen. Also genau. Also
17: und wer hat dir das beigebracht?
18: Tatsächlich, ja, bringt man sich das selber so bei. Also, dass man dann, also ich habe auch viel auf YouTube mir dann so Tutorials angeschaut damals, als ich angefangen habe. Und dann so Step by Step diese ganzen Tricks immer wieder wiederholt. Und dann so die Community hinterm Sport auch kennengelernt. Und da tauscht man sich natürlich dann auch immer viel aus mit den anderen Freestylern. Und so baut man sich dann nach und nach sein eigenes Trick-Repertoire auf.
17: Und was ist es? Ist es Talent oder ist es Training?
18: Ich würde sagen, sehr viel Training vor allem.
17: Ja.
18: Also als ich angefangen habe, konnte ich vielleicht auch 3-4 Mal den Ball jonglieren. So dieses klassische Hochhalten, was man dann erstmal üben muss. Deswegen, ich habe da auch total bei Null angefangen und ist wirklich nur Training.
17: Genau. Was ich interessant gefunden habe im Einspieler heißt, ist ja, Fußball hat dich so von Anfang an interessiert, aber nicht der Mannschaftssport. So, wie bist du denn überhaupt auf Fußball, Freestyle-Fußball gekommen?
18: Ja, genau. Also ich habe schon immer gern Fußball geguckt auch. Also
17: ja.
18: Vor allem so die WMs damals, 2006 und 2010, haben mich da sehr geprägt. Aber ja, Verein hatte ich irgendwie nie so Lust drauf. Habe dann immer mit den Jungs gern nach der Schule auf den Bolzplatz gekickt. Aber Freestyle, das kam dann auch erst später. Da habe ich mal ein Video auf YouTube entdeckt. Und das war dann so ein Zusammenschnitt von den besten Freestylerinnen der Welt.
17: Freestylerinnen, also
18: genau,
17: Frauen.
18: Also rein Frauen, die da so präsentiert haben, was sie so können. Und das hat mich damals total umgehauen, zu sehen, dass es dieses Hochhalten eigentlich nur so die Basics von den Basics sind und dass da so ein ganzer Sport dahinter steckt.
17: Genau. Und gibt es genauso viele Frauen wie Männer beim Freestylen?
18: Nee, ist auch tatsächlich eher ein Männersport.
17: Ja.
18: Also wir sind da eher in der Unterzahl, aber finde ich auch ganz angenehm, weil man wirklich sich auch einfach kennt und sehr familiäres Verhältnis hat mit den anderen Freestylerinnen.
17: Aber wie hast du das denn organisiert? Es gibt keinen Verein, es gibt keinen Trainer, es gibt keine Mannschaft, die dich irgendwie stützt und trägt. Wie hast du das gemacht jetzt die letzten 10 Jahre?
18: Ja, viel Eigeninitiative. Also man muss halt eigentlich nur rausgehen mit dem Ball und jeden Tag eben ein bisschen trainieren.
17: Bisschen? Das waren bis zu 4 Stunden,
18: ja, genau.
17: Habe ich gehört. Ja, genau.
18: Also ich
17: ja.
18: hatte auch Phasen, wo ich dann wirklich sehr, sehr viel trainiert habe.
17: Ja.
18: Aber da haben mir auch die Wettkämpfe immer sehr geholfen, weil ich dann immer sowas hatte, worauf ich hintrainieren konnte. Und daher kam dann auch so die Motivation, eben immer zu sagen, okay, ich gehe jetzt trainieren. Und wie gesagt, die Community dahinter ist natürlich auch super.
17: Die triffst du dann eben bei den Wettkämpfen.
18: Genau. Und
17: 5-mal hast du jetzt den Titel geholt als deutsche Meisterin.
18: Genau.
17: Und jetzt dieses Jahr hast du dich entschieden, nicht mitzumachen.
18: Yes.
17: Und das hat einen ernsten Hintergrund. Der Druck, der hat dir dann doch zu schaffen gemacht.
18: Ja, also vor allem jetzt bei der deutschen Meisterschaft. Klar, wenn man dann schon ein paar Mal gewonnen hat, dann geht man natürlich auch immer als die Favoritin rein. Und ich habe dann auch mein Training immer sehr stark angepasst an diese Wettkämpfe.
17: Ja.
18: Und habe gemerkt, dass ich auch so ein bisschen den Spaß verloren habe, weil ich dann immer geguckt habe, was bringt Punkte in so einem Freestyle-Battle. Also man freestylt ja immer so 1 gegen 1 gegeneinander. Das wird dann gewertet von den Judges. Und genau, habe ich einfach gemerkt, dass ich da so ein bisschen den Spaß leider verloren habe. Und deswegen, ja, also habe ich mich jetzt erstmal entschieden, dieses Jahr so ein bisschen Gang runterzuschalten und mich mehr aufs Training zu fokussieren, als jetzt auf die Wettkämpfe.
17: Ist das auch irgendwie, hat das diese Zeit limitiert als Freestylerin in dem Bereich? Also bei den Fußballern spricht man ja darüber, Manuel Neuer ist jetzt 40, also so langsam hört das jetzt mal auf mit Manuel Neuer oder UNDAF. Ja, ist eigentlich auch schon viel zu alt. Ist es bei den Freestylern auch so? Gibt es da so eine Altersgrenze?
18: Ach, das würde ich nicht sagen. Also wir haben Freestyler wirklich aus allen Altersklassen dabei bei den Wettkämpfen.
17: Ja.
18: Vor allem auch bei den Weltmeisterschaften, wenn dann wirklich alle zusammenkommen aus aller Welt. Und es gibt auch Freestylerinnen, die ja schon über 40 sind und immer noch gerne mit dabei sind bei den Wettkämpfen.
17: Also deine Eltern, deine Mama hat dich von Anfang an dabei unterstützt.
18: Genau.
17: Hat sie aber auch immer gesagt,
1: Mädchen, guck zu, dass du einen gescheiten Job hast, weil

0: bist du ja gerade dabei, etwas aufzubauen, ne?
1: Genau.
0: Letztlich. Ja.
1: Ja, also parallel studiere ich auch noch, gerade an der Filmakademie in Ludwigsburg. Und ja, Studiengang Filmschnitt.
0: Ja.
1: Das mache ich jetzt auch schon seit ein paar Jahren.
0: Und du willst irgendwann mal einen großen Film schneiden?
1: Absolut, ja. Das wäre so der Traum, mal so einen Spielfilm zu schneiden, einen Langspielfilm. Mhm. Und das ist natürlich auch ein super Ausgleich zum Freestyle,
0: ja,
1: weil ich da so ein bisschen mehr für mich bin in meinem Schneideraum und mich mit dem Material befassen kann.
0: Und beides mal bist du ein technisch versierter, aber auch ein sehr kreativer Mensch in beiden Sachen, die du da machst.
1: Genau, es gibt dann doch ein paar Gemeinsamkeiten auf jeden Fall.
0: Also wir wünschen dir alles Gute. Dieses Jahr pausierst du mit dem Wettkampf, finden wir super. Wir haben hier oft Sportler, die sagen, wenn der Druck zu groß ist, muss man dagegen halten. Das finden wir bewundernswert. Auch schön, dass du offen darüber sprichst. Wenn du nächstes Jahr dabei bist wieder, der SWR wird Wind davon bekommen, das kann ich dir mal sagen. Dann werden wir darüber berichten.
1: Sehr
0: Dankeschön
1: cool.
0: für deinen Besuch hier bei uns bei Kaffee oder Tee und alles Gute weiterhin,
1: Dankeschön.
0: Serafina.
1: Danke.
0: Ja, von einer begabten jungen Frau zur nächsten, und zwar zur Triererin Vian. Und die macht Musik, seitdem sie 11 ist. Sie sagt, Musik ist für mich wie Tagebuch schreiben. Ja, und ihr Tagebuch, das teilt sie eben mit der Welt, mit uns.

0: In meinem Leben ist etwas nicht passiert, bis ich einen Song darüber geschrieben habe. Unasked questions can be
1: so loud. Nachwuchsmusikerin Bian macht Musik über ihre eigene Lebenswelt. Und weil ihre Songs so persönlich sind, macht sie alles selbst. Schreibt, komponiert und tritt als Einfrau-Band auf. Wie heute beim Festival Lahneck Live. Nur sie und ihre Gitarre. Ihr Lieblingsinstrument von klein auf.
0: Das wollte ich schon ewig lang und habe meine Eltern ständig genervt, dass ich lieber Gitarre spielen wollte als Flöte. Und ich habe auch schon immer Geschichten geschrieben. Das hat mir mega Spaß gemacht und dann habe ich das so vereint, Musik und Geschichten, und habe mit 11 meinen ersten Song dann geschrieben. Erstmal stimmen.
1: Beigebracht, wie man Songs schreibt, hat ihr niemand. Sie hat einfach das Talent dazu. Ihre Vorbilder sind andere Singer-Songwriter, besonders Ed Sheeran.
2: Kriege ich deinen Gesang noch dazu?
0: Ja. Das sind alles irgendwie Einblicke in mein Leben, wie andere das eigentlich eher in ihr Tagebuch schreiben würden. Ich teile es jetzt mit der Welt. Dadurch, dass ich ja meine Songs auch wie Tagebuch schreibe, verarbeite ich dann die ganzen Themen, über die ich schreibe. Und das hilft mir auch sehr doll. Also ich sag ganz oft, in meinem Leben ist etwas nicht passiert, bis ich einen Song darüber geschrieben habe.
1: Vian singt über das Erwachsenwerden, das Ringen um die eigene Unabhängigkeit und die Sehnsucht nach der großen, weiten Welt.

0: Die sind zwar alle basierend auf meinem Leben, aber ich glaube, das sind so Sachen, die nicht nur mich beschäftigen. Also jetzt zum Beispiel die Single, die heute rausgekommen ist, Have My Back, die geht ja darüber, dass man merken muss, dass man auch mal für sich selber da sein soll und dass man da für sich nicht nur auf andere Leute verlassen soll und ein bisschen stärker sein soll. Und ich glaube, da bin ich nicht die Einzige, die sich das manchmal denkt.
1: In den letzten Monaten hat Vianne an einem landesweiten Nachwuchsförderprogramm teilgenommen. Jetzt darf sie Rheinland-Pfalz beim renommierten Bundesfinale Local Heroes vertreten. Neben der Arbeit an der Musikkarriere studiert die 20-Jährige in Berlin.
2: Die Künstlerin ist aus Berlin gekommen, sie ist Wahlberlinerin. Eigentlich kommt sie aus Trier, also gar nicht so weit weg. Und sie hat was zu erzählen. Das heißt, ihr müsst wirklich genau zuhören. Und sie macht das auf eine ganz bezaubernde Weise. Hier ist für euch Vianne.
1: Bei ihren Auftritten nutzt Vianne auch eine Loopstation. Damit nimmt sie musikalische Sequenzen auf, die dann immer wieder abgespielt werden. Eine technische Herausforderung.
0: Man darf sich nicht selber nervös machen, weil dann, wenn man dann die ganze Zeit dran denkt und das könnte schieflaufen und dann könnte die Loopstation plötzlich ausgehen oder dann drücke ich den Knopf und die reagiert nicht, dann wird das passieren. Ich muss einfach denken, alles läuft super und dann wird auch alles super laufen.
1: So ganz allein, nur mit Gitarre auf der Bühne zu stehen und über sein Innerstes zu singen, da gehört schon Mut dazu. Und den singt sie sich auch ein bisschen selber zu.

Ich würde mir schon sehr dolle wünschen, irgendwie von Musik leben zu können. Das wäre so das Endziel, würde ich sagen. Aber solange ich solche Momente wie jetzt mitnehmen kann und solange es auch Leute gibt, die meine Musik gerne hören, dann reicht mir das eigentlich auch schon. Aber Endziel wäre, davon leben können.

0: Vielen Dank, Dankeschön. Ihr wart super. Vielen Dank für eure Aufmerksamkeit.
1: Wir wünschen Vian natürlich viel Glück bei ihrem Ziel, davon auch leben zu können. So, und wir gucken, dass wir unsere Quizwand hier für Sie eröffnen. Zweite Runde, diesmal mit der Frau Degel aus Neunkirchen. Hallo.
2: Ja, hallo.
1: Wo ist das, Neunkirchen?
2: In Neunkirchen, also in der Nähe von Saarbrücken.
1: Aha, okay. Also, und Sie spielen gegen die Frau Tietze aus Bitburg.
2: Ja.
3: Hallo.
1: Frau Degel ist die Kandidatin A. Sie ist zuerst durchgekommen, die darf gleich starten. Aber eine von Ihnen hat den Fernseher noch laut. Einfach die Stimme ausmachen beim Fernseher, dann gibt es keine Rückkopplung. Das klingt gut. Frau Degel, legen Sie los. Erste Frage.
2: Nummer 3.
1: Gerne. Frage lautet, Wenkel Mühre sank. Johnny, der fühlt sich wie Christoph Kolumbus und hat sogar ein Moped, Geld, einen Bart.
2: Ein Moped?
1: Nein, einen Bart, das ist das Lied. Er hat ein knallrotes Gummiboot.
2: Ah,
1: Frau Tietze, Sie sind dran. Ihre erste Frage.
3: Nummer 7.
1: Die 7, ja, also, ja, das ist der Joker, 50 Euro.
3: Oh, danke.
1: Ja, so geht's los, Frau Degel. Und jetzt Sie.
2: Ja, Nummer 4.
1: Aha, die 4. Clavicula ist ein elektrisches Klavier, eine legendäre Horrorfilmspinne, der Fachausdruck für das Schlüsselbein. Clavicula.
2: T.
1: C ist richtig, 61 Euro, wunderbar. Frau Tietze.
3: Nummer 8.
1: Die 8 könnte Ihnen 15 Euro bringen. Die Frage lautet, wer in England Pommes frites essen möchte, bestellt Bonbon, Chips oder Kekse? A, B oder C?
3: Chips.
1: Fisch und Chips, sagt man. Richtige Antwort, 15 Euro. Jetzt haben wir quasi einen Gleichstand, Frau Degel. Wie geht's bei Ihnen weiter?
2: Nummer 5.
1: Die 5 drehen wir um. Zahlen, die glatt durch 2 teilbar sind, bezeichnet man als gerade schief gebogen. A, B oder C?
2: Gerade.
1: Gerade Zahlen, richtig. 14 Euro wandern auf Ihr Konto. Wir sind wieder bei Frau Tietze.
3: Die 9.
1: Die 9. 28 Euro für die Frage, welches Kfz-Kennzeichen steht für die Stadt Ulm? UM, U oder UL? A, B oder C? Sie sagen C. UL ist richtig, 28 Euro. Und die Frau Degel ist wieder dran.
2: Nummer, was ist noch? Ich sehe noch kein Bild.
1: Wir haben 1, 2.
2: Nummer 1.
1: Die 1, okay. Die 1 kommt. Mit welcher Süßigkeit hat sich Dr. Stefanie Ackermann eben beschäftigt bei uns in der Sendung? Eiscreme, Schokolade oder Zuckerwatte?
2: Eiscreme.
1: Eiscreme ist richtig, 28 Euro gibt es dafür und wir sind wieder bei Frau Tietze.
3: Die 3.
1: Ist weg. Wie wäre es mit der 2?
3: Ja.
1: Ja, dann machen wir die 2. 13 Euro für die Frage. Was schmeckt ranzig, wenn es verdorben ist? Blumenkohl, Butter oder Bier?
3: Butter. B.
1: B. Alles, was fettig ist, schmeckt ranzig, wenn es verdorben ist. Richtige Antwort. Und dann ist die Frau Degel wieder dran.
2: Ja, Nummer 6.
1: Ist relativ gleich gerade vom Stand her. Sie könnten jetzt aber deutlich erhöhen um 59 Euro. Welches Gewürz gehört in ein klassisches Risotto alla Milanese? Safran, Kurkuma oder Paprikapulver?
2: Welches Gewürz gehört in ein klassisches Risotto in? Paprikapulver, keine Ahnung.
1: Paprikapulver, keine Ahnung, ist allerdings falsch. Es ist Safran. Mist, war so ein hoher Betrag. Frau Tietze, 10, 11, 12.
3: Die 10.
1: Steht 103 zu 106 Euro. Ihre Frage lautet, in der Bucht von Wismar liegt tatsächlich die Insel namens Walfisch, Timmy oder Backhaus? 60 Euro gibt es für diese Frage. Walfisch, Timmy oder Backhaus? In der Bucht von Wismar.
3: Backhaus. C.
1: Es ist Walfisch.
3: Oh.
1: Aber wir haben immer noch Gleichstand, bedeutet das. So, die letzten 2 Fragen, die könnten Sie jetzt bringen. Frau Degel?
2: Nummer 11.
1: Die 11. Marcello Mastroianni. Ach, der Name kam mir gerade so über die Lippen. Ein berühmter italienischer Freiheitskämpfer, Opernsänger, Filmschauspieler. Mein Gott. Ich merke, ich bin kurz vorm Feierabend. A, B oder C?
2: Filmschauspieler.
1: Filmschauspieler. Und was für eine richtige Antwort. Was war es jetzt? Was kam da jetzt drauf bei Ihnen? Weiß ich jetzt nicht. Aber Sie haben jetzt 132 Euro. Und jetzt, Frau Tietze, die 12. Jetzt gucken wir mal, wie viel dazu kommen könnten. Ah, 13 Euro nur. Das wird nicht reichen. Ein Tier, das keine Angst vor Menschen hat, ist kopfzutraulich, handzahm oder beinfriedlich? Ein Tier, das keine Angst vor Menschen hat. A, B oder C? Kopfzutraulich, handzahm. Handzahm ist natürlich richtig. 13 Euro. Es war wirklich sehr, sehr knapp mit Ihnen, meine Damen. Gewonnen hat die Frau Degel. Herzlichen Glückwunsch.
2: Ja, danke schön.
1: Und die Frau Tietze, die bekommt die Tasse. Wunderbar, haben Sie einen schönen Abend. Ja, liebe Zuschauerinnen, liebe Zuschauer, das war's von uns. Morgen melden wir uns wieder bei Ihnen. Und da gibt es eine Minestrone, weil Suppe ist wichtig, wenn es so heiß wird. Die Suppe kühlt von Ihnen. Und jetzt gibt es schöne, interessante Geschichten aus dem Südwesten.
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0: Hallo und guten Abend zu SR Info. Zum Start in die neue Woche haben wir unter anderem diese Themen für Sie. Vorschläge der Rentenkommission. SPD und CDU im Landtag begrüßen Vorhaben. Rücktritt von Starmer. Britischer Premier gibt Vorsitz der Labour-Partei ab. Gefahr von Waldbrand. Saarforst warnt vor Unachtsamkeit. Der CISPA-Gründungsdirektor Professor Backes ist vorerst von seinen Pflichten als wissenschaftlicher Leiter des Helmholtz-Zentrums für Informationssicherheit in Saarbrücken freigestellt worden. Das hat der SR aus Kreisen des Bundesforschungsministeriums erfahren. Ein unabhängiger Sonderprüfer soll eingesetzt werden. Hintergrund sind Vorwürfe möglicher Spionage im Zusammenhang mit chinesischen Wissenschaftlern am CISPA. Bis zum Abschluss der Untersuchung werden alle Forschungsprojekte mit Partnern aus China pausiert. Mehr Beitragszahler, steigendes Renteneintrittsalter und das Aus für rentenbefreite Minijobs. Das sind einige Empfehlungen der Rentenkommission der Bundesregierung. 5 Monate lang hat sie nach Lösungen gesucht, die Altersvorsorge zu reformieren. Die Ergebnisse sollen morgen offiziell vorgestellt werden. Durchgesickert sind sie aber schon am Wochenende. Die Landtagsfraktionen von CDU und SPD stehen den Empfehlungen positiv gegenüber.
1: Es sind 33 Empfehlungen, die die Rentenkommission macht. Das Ziel, das Rentensystem langfristig stabilisieren. Die Ideen sind weitreichend. Sie basieren im Grunde auf längerem Arbeiten, einer neuen Aktienkomponente und mehr Beitragszahlern, etwa Abgeordnete. Die CDU-Fraktion begrüßt die angekündigten Empfehlungen. Sie würden soziale Gerechtigkeit mit Generationengerechtigkeit verbinden.
2: Ich glaube, es ist richtig, dass es keine Diskussion um eine Rente mit 70 gibt, sondern dass wir das machen, was vernünftig ist, nämlich das Renteneintrittsalter sukzessive an die Entwicklung der Lebenserwartung zu koppeln. Das ist fair im Verhältnis der Generationen. Je höher die Lebenserwartung, umso mehr auch die Notwendigkeit, etwas länger zu arbeiten.
1: Die SPD-Fraktion wollte die Empfehlungen nicht kommentieren. Man warte ab, was die Kommission morgen offiziell präsentiere. Klar sei aber, die Maßnahmen müssten alle umgesetzt werden, nicht nur einzelne Punkte. Aus Sicht der AfD-Fraktion sind die angekündigten Empfehlungen der Rentenkommission nur Flickschusterei.
0: Der Landesvorsitzende der Saarlinken, Florian Spaniol, ist in den Bundesvorstand gewählt worden. Eigenen Angaben zufolge will er sich vor allem für die sozial-ökologische Transformation der Stahlindustrie stark machen. Zudem kritisierte er die geplanten Kürzungen im Sozialstaat. Gemeinsam mit der Bundespartei wolle man einen Protest organisieren. In Blieskastel hat SPD-Bürgermeister Herzler den ersten beigeordneten Hüter von der CDU suspendiert. Hintergrund sind Ermittlungen wegen des Verdachts des Identitätsdiebstahls. Hüter soll E-Mail-Konten im Namen von Mitarbeitern der Stadtverwaltung angelegt und darüber Vorwürfe gegen einen anderen Beigeordneten verschickt haben. Hüter weist die Vorwürfe zurück. Nach Stadtangaben hat er selbst angeboten, sein Amt bis zur Klärung der Vorwürfe ruhen zu lassen.
3: Im Prozess um den sogenannten Parkplatzmord bei Rehlingen-Siersburg verzögert sich das für heute erwartete Urteil. Grund ist ein Antrag des Verteidigers, ein weiteres Gutachten zur Schuldfähigkeit der Angeklagten einzuholen.
4: Hier geht es aber um einen derart besonderen Fall, wo die Beurteilung der Auswirkungen des aus meiner Sicht krankhaften Sadomasochismus meiner Mandantin gesondert beleuchtet werden muss. Das erfordert Fachwissen, besondere Expertise, die der Sachverständige, den wir gehört haben, nicht hat.
3: Simona B. wird vorgeworfen, ihre Partnerin bei Sexspielen getötet zu haben. Sie soll die 30-Jährige mit einer Kette gewürgt und über 90 Mal mit einem Messer auf sie eingestochen haben. Der Verteidiger geht von einer Affekttat aus. Damit sei Simona B. vermindert schuldfähig, anders als im ersten Gutachten festgestellt. Bei voller Schuldfähigkeit würde ihr eine lebenslange Haftstrafe drohen.
0: Eine Maschine der Fluggesellschaft DAT ist am Morgen auf dem Weg von Saarbrücken nach Berlin wieder umgekehrt. Wie der Flughafen Saarbrücken dem SR mitteilte, hatte der Pilot kurz vor Mannheim einen technischen Defekt festgestellt. In Berlin habe es dafür keine Techniker gegeben. An Bord der Maschine war laut Staatskanzlei auch Ministerpräsidentin Rehlinger. Der Rundfunkrat des Saarländischen Rundfunks hat Thomas Jacobs einstimmig erneut zum Vorsitzenden gewählt. Jacobs hat seit 2024 den Vorsitz im SR-Rundfunkrat und ist von der katholischen Kirche entsandt. Zu seiner neuen Stellvertreterin wählte der Rundfunkrat einstimmig Julia Mohle. Sie sitzt seit 2016 für den Landesjugendring im Rundfunkrat.
1: Am bundesweiten kommunalen Aktionstag Kommunen am Limit gab es auch im Saarland Protestaktionen. Daran haben unter anderem Saarbrücken, Saarlouis, Neunkirchen, Merzig, St. Ingbert und St. Wendel teilgenommen. Städte, Gemeinden und Landkreise wollen mit den Aktionen auf ihre angespannte Finanzlage aufmerksam machen. Die kommunalen Spitzenverbände fordern Bund und Länder auf, die Kommunen endlich besser zu finanzieren. Gemeinsam mit DLRG, Feuerwehr und Johannitern haben Schülerinnen und Schüler der Gemeinschaftsschule Bruchwiese in Saarbrücken eine Katastrophenschutzübung an der Saar durchgeführt. Die Aktion fand im Rahmen des Blaulichtfachs der Schule statt. In dem Fach, das 4 Stunden pro Woche unterrichtet wird, lernen die Schülerinnen und Schüler, wie sie sich in Notsituationen verhalten sollen. Etwa bei Badeunfällen, Bränden oder Hochwasser.
0: Seit Wochen stand der britische Premierminister Keir Starmer unter Druck. Nun hat er seinen Rücktritt als Chef der Labour-Partei bekannt gegeben. Das Amt des Prime Minister will er noch so lange betreiben, bis sein Nachfolger gefunden ist. Lange dauern wird das vermutlich nicht. Ein Nachfolger steht bereits in den Startlöchern.
5: Es ist ein Rückzug mit Ankündigung. Als das Rednerpult aufgestellt wird, sind die Medien längst da. Keine 2 Jahre nach seinem klaren Wahlsieg.

0: Sieg gibt Keir Starmer dem Druck aus seiner Labour-Partei nach. Nach Verlusten bei der Lokalwahl im Mai und einem andauernden Umfragehoch der Rechtspopulisten von Reform UK. Die Frage, die meine Partei sich jetzt stellt, ist, bin ich der Richtige, um uns in die nächste Parlamentswahl zu führen? Ich habe die Antwort meiner Fraktion auf diese Frage gehört. Und ich akzeptiere sie mit Würde. Darum werde ich als Parteichef zurücktreten. Es war auch ein emotionaler Abschied, mit Dank an seine Frau und seine Kinder. Starmer kündigt einen parteiinternen Wettbewerb an. Bis September soll sein Nachfolger feststehen. Doch es könnte schneller gehen. Der Favorit Andy Burnham, der bisherige Bürgermeister von Manchester, reist heute mit dem Zug nach London. Er gilt als nahbarer und linker als Starmer. Ich bin voll des Lobes für die Hingabe und den Dienst von Premier Starmer und ich bestätige, ich werde an dem Wettbewerb um seine Nachfolge teilnehmen. Im Unterhaus wird Burnham heute zunächst als einfacher Abgeordneter vereidigt. Sein klarer Sieg bei einer Nachwahl, auch gegen Reform UK, hatte den Druck auf Starmer erhöht. Teile der Opposition fordern bereits Parlamentswahlen. Burnham habe kein Mandat, um Premierminister zu werden.
1: Die Bundeswehr erwägt offenbar, Soldaten für ihre Panzerbrigade im NATO-Staat Litauen notfalls zum Einsatz zu verpflichten. Das teilte Bundesverteidigungsminister Pistorius bei einem Besuch der ersten Truppenübung in Litauen mit. Vermutlich werde man nicht alle 4.800 Soldaten freiwillig rekrutieren können. Die Einsatzbereitschaft der Brigade habe aber höchste Priorität, betonte er weiter. Sie soll bis 2027 voll einsatzfähig sein.
2: Der Bund steigt beim Rüstungskonzern KNDS ein und übernimmt 40% der Anteile. Das hat die Bundesregierung nun offiziell bestätigt. Damit halten der deutsche und der französische Staat in Zukunft gleich viele Anteile an dem Unternehmen. KNDS stellt unter anderem Kampfpanzer her, außerdem Artilleriesysteme und Munition. Ein Standort des Konzerns liegt in Freisen im Saarland. Dort sind etwa 700 Mitarbeiter beschäftigt.
1: Nach der ersten Verhandlungsrunde zwischen den USA und Iran in der Schweiz haben sich beide Parteien offenbar auf erste Ergebnisse verständigt. Laut US-Vizepräsident Vance hat Iran etwa zugestimmt, wieder Inspektoren der Internationalen Atomenergiebehörde in das Land zu lassen. Iran bestätigte das bislang nicht. Laut der Vermittler Katar und Pakistan soll es auch einen Gesprächskanal geben. Er soll die sichere Schifffahrt über die Straße von Hormuz gewährleisten.
2: In Kolumbien hat der rechte Hardliner Abelardo de la Espriella die Präsidentschaftswahl gewonnen. Er setzte sich bei der Stichwahl gestern knapp gegen seinen linken Konkurrenten durch. In Teilen des Landes kam es daraufhin zu teils gewaltsamen Protesten. De la Espriella wurde von US-Präsident Trump unterstützt. Im Wahlkampf hatte er einen harten Kampf gegen die Kriminalität im Land angekündigt. In Tschechien haben tausende Beschäftigte des öffentlich-rechtlichen Rundfunks gestreikt. Sie protestieren damit gegen die umstrittene Medienreform der rechten Regierung. Sie will die Rundfunkgebühren abschaffen und Radio und Fernsehen künftig aus dem Staatshaushalt finanzieren. Dabei sollen sie deutlich weniger Geld bekommen als bisher. Kritiker befürchten durch die Reform einen Verlust politischer Unabhängigkeit. In Sydney haben Ermittler 2,7 Tonnen Kokain sichergestellt, so viel wie noch nie zuvor in Australien. Die Drogen waren laut Polizei in unterirdischen Bunkern vergraben und durch Schiffscontainer getarnt. Die gefundene Menge habe einen geschätzten Wert von knapp 500 Millionen Euro. Der Einsatz war Teil größerer Ermittlungen gegen ein internationales Drogennetzwerk. Zwei Verdächtige konnten festgenommen werden.
1: Riesige Tintenfische und bunte Figuren am Himmel. Auf der dänischen Nordseeinsel Fanø hat sich am Wochenende alles um Drachen gedreht. Bei dem internationalen Drachenfestival ließen Fans aus mehr als 25 Ländern ihre Drachen steigen. Das Festival zählt zu den größten seiner Art weltweit. Angefangen hat alles vor mehr als 40 Jahren, als ein Hamburger mit einigen Freunden dort Drachen steigen ließ. In Saarlouis ist gestern ein 69-jähriger Mann in seinem Auto gestorben. Das hat die Polizei mitgeteilt. Er sei durch eine Vorerkrankung im Zusammenhang mit der starken Hitze gestorben. Rettungskräfte konnten den Mann vor Ort nicht mehr wiederbeleben.
3: Die Waldbrandgefahr im Saarland ist aktuell besonders hoch. Der Deutsche Wetterdienst weist vielerorts die höchste Warnstufe aus. Die Feuerwehr sieht sich für solche Wetterlagen aber gerüstet.
4: Die Feuerwehr bereitet sich letztendlich das ganze Jahr auf diese Tage vor. Selbstverständlich sind die entsprechenden Einsatzkonzepte geschrieben, die Einheiten sind trainiert auf solche Vorfälle.
3: Die Einsatzkräfte spüren die Folgen zunehmender Hitze- und Trockenperioden. Deshalb wurde für den Einsatz vieles weiterentwickelt.
4: Die Feuerwehren haben aus den Südländern gelernt, wie die dort mit den Waldbränden umgehen. Wir haben unsere Ausrüstung verändert, wir haben unsere Taktik, unsere Ausbildung angepasst, sodass wir adäquater mit der heutigen Situation umgehen können.
3: Die meisten Waldbrände werden nach Angaben von Feuerwehr und Saarforst durch Menschen verursacht, etwa durch weggeworfene Zigaretten, Grillfeuer oder Fahrzeuge auf trockenem Gras. Bei den aktuellen Bedingungen könne sich ein Feuer innerhalb weniger Minuten auf größere Flächen ausbreiten.
1: Das heiße Wetter bringt Mensch und Natur ans Limit. Viele Saarländerinnen und Saarländer zieht es auch deswegen ans Wasser. Meine Kollegin Julia Lehmann ist in Losheim am Stausee und sicher nicht die Einzige dort. Julia, wie sehr seid ihr denn am Schwitzen?
5: Wir sind sehr am Schwitzen, Florian. Es hat immer noch um die 34 Grad hier in Losheim. Aber das Gute ist, der See, der ist nur ein paar Schritte entfernt und die Wassertemperatur hat so angenehme 20 Grad. Ich habe vorhin mal meine Füße reingehalten. Das ist sehr erfrischend und dementsprechend viele Leute sind auch im Wasser, weniger draußen, viele drin. Die spielen dann Ball oder gehen eine Runde schwimmen, planschen. Und einer, der auch schon seit heute Mittag hier ist, das ist Ahmad aus Waldweiler. Das ist so 20 Minuten von hier entfernt. Ahmad, du bist jetzt zum ersten Mal in dieser Saison hier am See. Findest du die Hitze super oder eher anstrengend?
6: Ich finde ehrlich gesagt super. Anstrengend ist es nicht. Es ist ein bisschen Wind hier. Das fühlt sich ganz angenehm an.
5: Heute hast du frei, ab übermorgen musst du wieder arbeiten. Das Gute ist, du bist Busfahrer. Dann sitzt du im klimatisierten Bus.
6: Ja, genau. Das fühlt sich gut im Bus. Nicht nur für mich, für Fahrgäste auch. Es ist ziemlich gut im Bus.
5: Vielen Dank, Ahmad. Viel Spaß heute noch am See. Und der klimatisierte Bus ist auf jeden Fall gut. Ende der Woche soll es noch 40 Grad heiß werden. Und damit zurück zu dir, Florian.
1: See oder Bus fahren, das ist doch eine Alternative. Dank dir, Julia. Hier im Studio sagt Ihnen jetzt Michael Friemel, wie das Wetter genau wird im Saarland.
7: Ja, guten Abend auch von mir. Herzlich willkommen. Das hochsommerliche Wetter und damit die Hitzewelle geht vorerst weiter. Hochhartmut über der Nordsee bewegt sich da kaum vom Fleck. Und im Zusammenspiel mit dem tiefen Luftdruck über Südwesteuropa wird sehr heiße Mittelmeerluft zu uns geführt. Und wir werden, Julia sagt es, bis Freitag sogar der 40-Grad-Marke näher kommen. Die Nacht, die vor uns liegt, die verläuft erstmal klar und trocken mit Tiefstwerten von 22 bis 18 Grad, kühlt es nur wenig ab. Am ehesten dann mal in den Senken wie Kirkel oder Wellesweiler. Morgen, am Dienstag, scheint die Sonne dann wieder von früh bis spät. Nur stellenweise ziehen am Nachmittag mal so ein paar Wolken durch, Schleierwolken oder Quellwölken. Es bleibt durchweg trocken und die Luft erwärmt sich dabei auf Höchstwerte wieder zwischen 33 Grad im Hochwald und ja, immerhin 37 Grad wieder an der Saar. Die weiteren Aussichten. Es bleibt vorerst beim sonnigen und sehr heißen Wetter mit nur geringer Gewitterneigung. Die Woche über gibt es kaum Wolken. Die Höchsttemperaturen klettern noch mal weiter nach oben. Und zwar, wir haben es gesagt, Richtung 40 Grad. Erst am Samstag ist dann nach einem sonnigen Start am Nachmittag bei mehr Bewölkung auch mal ein bisschen Hitzegewitter drin. Viel Abkühlung bringen diese Gewitter aber nicht. Damit geht's zurück zu Florian.
1: Danke dir, Michael. Wir von SR Info sind heute um 22 Uhr erst wieder für Sie da. Ich würde mich freuen, wenn Sie auch dann wieder dabei sind. Bis dahin, machen Sie es gut.
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9: Hallo, zu Brisant. Die Stadt der Liebe kommt ins Schwitzen. Für die französische Hauptstadt gilt Warnstufe Rot. Ja, die Hitzewelle hat Frankreich erwischt. Mancherorts klettern die Temperaturen auf mehr als 40 Grad. Und nicht nur unsere Nachbarn sind betroffen. Von Spanien bis Italien leiden weite Teile Europas unter der Extremhitze. Wie auch ein beliebtes Reiseziel, Portugal. Ja, wie die Menschen mit den Rekordtemperaturen umgehen, wir haben uns umgehört.
10: Diese Kleinstadt ist buchstäblich der Hotspot Europas. Im portugiesischen Mora östlich von Lissabon steigt das Thermometer auf über 45 Grad. Die Straßen sind wie leergefegt, die Häuser verrammelt, um die Hitze draußen zu lassen. In Mora leben viele Rentner und die mussten lernen, mit der extremen Wärme umzugehen.
11: Ich denke, die Temperaturen steigen immer weiter. Es ist schlimmer als früher. Aber wir sitzen hier fest. Wir haben keine andere Wahl, als uns anzupassen. Dennoch ist es schwer, damit zurechtzukommen.

0: komisch, difícil.
1: Die Iberische Halbinsel ein großer Glutofen. Selbst den hitzeerprobten Spaniern wie hier in Madrid ist das zu viel. Die Menschen umlagern die Trinkbrunnen und suchen Abkühlung im Wassernebel, der über die Straßen gesprüht wird. In den Läden gehen Sonnenbrillen, Fächer und Handventilatoren weg wie warme oder heiße Semmeln. Die spanische Hauptstadt in diesen Tagen ist sie nur etwas für hartgesottene Hitzeliebhaber.
2: Spielplatz mit integrierter Dusche kann ich heute auch gebrauchen. Für Madrid sind 40 Grad heute vorhergesagt. Aber die Stadt hat schon aus langjähriger Erfahrung gelernt, es hängen Sonnensegel über Straßen, es gibt Wasserspender, klimatisierte Markthallen. Die Arbeitszeiten für Menschen, die draußen arbeiten, können angepasst werden und an Bushaltestellen laufen Warnhinweise.
1: Auch in Italien herrschen Temperaturen um 35 Grad. Ins Kolosseum strömen unter sengender Sonnenglut nur wenige Touristen. Sie zieht es lieber unter die Erde. Hier findet eine Führung durch die Steinbrüche unter dem Tempel des Claudius statt. In den Höhlen sind es etwa 17 Grad. Niemand bereut den kühlen Ausflug in die Unterwelt.
3: Wenn es oben unerträglich wird, kann man hier herunterkommen und etwas Besonderes entdecken.
1: Selbst oben in den Bergen der Apenninen klettert das Quecksilber auf 33 Grad. Immerhin weht hier in Rieti eine leichte Brise. Schon Cicero genoss hier die Sommerfrische.
4: Es ist erträglich. Viel trinken, wenig essen und keine Liebe machen. Ich selbst mache das ja nicht mehr. Aber trotzdem.
1: Und die Hitzewelle zieht weiter gen Norden, wie diese Karte zeigt. Auch weite Teile Frankreichs glühen darauf inzwischen rot. Das Thermometer klettert in Richtung 40 Grad. Gerade in den Straßenschluchten von Paris wird es unerträglich heiß. Die Behörden reagieren. Auf diesem Musikfestival war gestern Alkohol streng verboten, um Kreislaufzusammenbrüche zu vermeiden. Doch das tat der guten Laune keinen Abbruch. Franzosen können auch ohne Rotwein und Pernod feiern. Dennoch suchen die Menschen nach jeder Abkühlung, die sie finden können.
5: Die Stadt versucht zu helfen, wo sie kann. Sie hat Wassersprüher an verschiedenen Stellen in der Stadt aufgestellt. Parks bleiben teilweise nachts geöffnet, damit man Abkühlung suchen kann. Und im Canal Saint-Martin gibt es eine erste innerstädtische Badestelle, die sich großer Beliebtheit erfreut. In die Seine hüpfen kann man erst wieder ab 4. Juli. Dann eröffnen die Seine-Bäder, worauf hier viele schon sehnlichst warten.
1: Denn Abkühlung ist erstmal nicht in Sicht. Ein mächtiges Hoch sorgt wohl für den Rest der Woche für eine stabile Hitzeglocke über West- und Mitteleuropa.
6: Die Hitzewelle hat Europa fest im Griff. Und mit jedem Grad mehr scheint bei manchen auch die Zündschnur kürzer zu werden. Ja, dabei liegen auch ohne hohe Temperaturen die Nerven im Straßenverkehr oft blank. Es wird gebrüllt, gehupt und auch gedrängelt. Ja, eine Studie zeigt tatsächlich, die Aggression im Straßenverkehr nimmt zu. Und wir haben uns gefragt, woran liegt das und was kann man dagegen tun?
7: Digga, was wird das, Mann? Was wird das? Und wenn ich da stehe?
8: Drängeln, hupen, schimpfen. Auf der Straße scheint zu gelten, jeder gegen jeden.
9: Ich fahre fast 54 Jahre Auto, also ich könnte schon Roman schreiben.
10: Da werde ich wahnsinnig morgens, weil ich dann mega aggressiv werde.
11: Je schneller ein Auto ist, umso mehr nehmen sie sich raus und je größer, umso dreister.
12: Wenn wir wirklich das Glück haben, dass es nicht geknallt hat, dass der Spiegel noch dran ist und keiner verletzt wurde, dann war es ein guter Tag.
8: Das Problem, wer einfach nur von A nach B kommen möchte und sich dabei behindert fühlt, ärgert sich. Und wer sich ärgert, kann kaum noch vernünftig fahren, denn unser Gehirn schaltet auf Kampfmodus. Und Situationen, die für Ärger sorgen, gibt es zuhauf. Gefühlt sind immer die anderen schuld, die durch ihr Verhalten behindern.
13: Hinten auffahren zum Beispiel.
14: Leute, die hinten in der 30-Zone noch mal richtig Gas geben, um bei einer roten Ampel rüberzufahren.
15: Fahrradfahrer auf der Straße, die meinen, sie müssen sich nicht an rote Ampeln halten.
16: Du stehst an der Ampel hinter einem Auto und denkst, warum fährt denn der eigentlich nicht? Der hat den Kopf nach unten, was macht der? Guckt auf Handy. Geht einfach nicht.
8: Fahrsicherheitstrainer Uwe Tobian sieht ein Problem darin, dass die verschiedenen Verkehrsteilnehmer kein Verständnis für die Bedürfnisse der jeweils anderen haben.
17: Ich glaube, dass jeder Mensch immer dann, wenn er sich ins Auto setzt, aus der Fußgängerrolle entschlüpft und sofort Autofahrer wird. Als Fußgänger schimpft er über die Autofahrer oder Radfahrer und umgekehrt dasselbe Spielchen. Ja, und jeder in seiner Rolle will immer sein Recht auch haben und will auch die Fehler der anderen nicht tolerieren.
8: Dazu kommt, gerade im Auto ist man anonym und kann auch nicht direkt mit anderen kommunizieren, um Konflikte zu klären. Das verstärke laut Verkehrspsychologen oft eine emotionale Reaktion.

0: Stattdessen die anderen lieber mit der eigenen Freundlichkeit anstecken und so den Stress für alle reduzieren.
1: Das Wasserbecken vor dem Lincoln Memorial in Washington hat US-Präsident Donald Trump gegen alle Widerstände sanieren lassen. Für eine Millionensumme, damit es funkeln und auch glitzern kann. Doch der Prunkpool gleicht jetzt eher einem Algentümpel. Und Donald Trump hat, wie wir ihn kennen, schon Menschen gefunden, auf die er die Schuld schieben kann.
2: Nice clean water. Nice clean water. That's the longest pool anywhere in the world.
3: Vom längsten Becken der Welt schwärmte Donald Trump. Blau wie das Blau der US-Flagge sollte das Wasserbecken vorm Lincoln-Denkmal in Washington strahlen. Unmögliches wollte er möglich machen.
4: Es hat nie wirklich funktioniert seit dem Bau 1922. Was jetzt passiert, ist echt unglaublich.
3: Glasklares Wasser statt Trübes, das war Trumps Plan. Das Blaue vom Himmel hatte der Präsident vorab versprochen. Kostenpunkt rund 14 Millionen Dollar für die neue Bodenbeschichtung. Ach du grüne Neune.
5: Du bist ein Ausflug ins Blaue.
3: Eine Millionensanierung. Doch nach den Bauarbeiten erlebten die Planer ihr blaues, grünes Wunder. Algen bilden sich im Becken. Außerdem blättert die Bodenfarbe ab. Das Baudesaster Wasser auf die Mühlen von Trumps Kritikern.
4: Ich will mein Geld zurück, nachdem ich das gesehen habe. Ich finde, das war von vornherein eine riesige Geldverschwendung. Die Trump-Regierung bewegt sich genau zwischen Böswilligkeit und Inkompetenz. Und hier zeigt sich ihre Inkompetenz.
3: Trump ärgert sich grün und blau. Im Internet poltert er, behauptet, Zitat, Vandalen hätten die Bodenverkleidung aufgeschnitten und Chemikalien ins Becken gefüllt. Mehrere Personen wurden festgenommen, darunter der zweifache Kanuslalom-Weltmeister David Hearn. Er bestreitet, etwas damit zu tun zu haben. Trumps Tümpeldilemma war absehbar, das wenige Zentimeter tiefe Becken ist ein Algen-Schlaraffenland.
4: Die Algen werden immer wieder auftreten. Die Geschwindigkeit, mit der dies geschieht, hängt von der Temperatur ab.
3: Jetzt wird das Wasser ausgewechselt. Zum 250. Unabhängigkeitstag im Juli soll alles strahlen.
1: Und willkommen zum Fußball, dem Thema Nummer 1 im Moment. Welche Rolle soziale Netzwerke gerade bei der Fußball-WM spielen, darüber sprechen wir jetzt mit Paul Lüder, unserem brisant Social-Media-Menschen.
6: Hallo.
1: Der wahrscheinlich auch viele Fußballspiele guckt, oder?
6: Jein, ich muss zugeben, ich bin nicht so ein riesen Fußballgucker, aber man kriegt natürlich trotzdem alles mit, gerade auf Social Media, ne? Da kommt man ja an nichts vorbei. Also ich glaube, ich bin ganz gut informiert, was das so angeht.
1: Wie würdest du denn sagen, wie wichtig ist denn gerade jetzt in diesem Moment TikTok, Instagram, also Social Media?
6: Super wichtig. Ich würde fast sagen, es ist wichtiger als je zuvor, weil natürlich da ganz viel stattfindet, einfach rund um die WM. Ne? Also die Nachberichterstattung, sage ich mal, findet da statt, die Highlights, die ganz großen Momente. Also man findet da irgendwie alles Mögliche dazu. Also alles das, was wir nicht im Fernsehen sehen können, passiert halt irgendwie auf Social Media. Und eben auch die Momente, die Leute wie mich erreichen, die vielleicht gar nicht so viel mit Fußball am Hut haben, wie zum Beispiel die kleine Ente Merlin. Die können wir uns mal anschauen. Das ist nämlich diese kleine Ente hier, die mit dem mexikanischen Nationaltrikot rumläuft und immer ihrem Frauchen hier in Blau hinterher watschelt und so ein bisschen zu einem Maskottchen oder Orakel fast schon für die Mexikaner und für die ganze WM geworden ist. Und das sind natürlich Clips oder Videos, Bilder, die viral gehen, so auch in diesem Fall passiert, die natürlich Leute erreichen, die man sonst mit Fußball vielleicht gar nicht erreicht. Das sieht man dann trotzdem, ne? Zur Wahrheit gehört aber natürlich auch, dass gerade das Fernsehen, was die Spiele angeht, natürlich immer noch die Nummer 1 ist. Da wird das eben geguckt. Aber bei der Gen Z, also die 16- bis 30-Jährigen, die sind auf Social Media unterwegs und bekommen, so wie ich, die Informationen eben darüber, wenn es darum geht, wie sie die WM sozusagen konsumieren, dann sagen die, na, über Social Media und nicht übers Fernsehen. Und das ist natürlich was, was die FIFA gemerkt hat oder merkt, gerade in dieser WM jetzt auch, und was natürlich auch Plattformen wie TikTok selber bemerken, sind ja das erste Mal wirklich offizieller Partner der Fußballweltmeisterschaft in diesem Jahr auch.
1: Ist das auch der Grund, warum jetzt so viele Ex-Nationalspieler plötzlich bei TikTok auftauchen?
6: Ja, geht richtig vielen Leuten so, ja, wie dir, die merken, wo kommen die denn auf einmal jetzt alle her auf TikTok? Wir können mal kurz reingucken, wie das aussieht an 4 Beispielen, wie die sich auf TikTok gemeldet haben und plötzlich dort aufgetaucht sind.
7: Moin zusammen, ich bin's, Benny Hövedis, und ich bin ab sofort auf TikTok. Ihr glaubt's nicht, ich auch nicht, aber

0: Hier bin ich.
1: Passend zur WM beginne ich mit meiner TikTok-Reise mit euch.
2: Hi, ich bin Philipp Lahm und ab heute hier auf TikTok. Da gibt es sicher einiges zu besprechen. Ich bin gespannt, ich freue mich auf euch. Bleibt dran, euer Philipp.
3: TikTok? Okay.
4: Klingt so abgelesen.
5: Genau, ja, genau. Also das ist so ein bisschen das Ding. Ne? Man merkt natürlich, dass die das jetzt nicht machen, weil sie die großen Influencer werden wollen oder das so gut drauf haben, sondern es wirkt so ein bisschen hölzern, ein bisschen steif. Manchmal wurde sich da auch gerade bei Philipp Lahm in dem Beispiel gerade auch so ein bisschen drüber lustig gemacht, dass es eher wie ein Bewerbungsgespräch oder Bewerbungsvideo wirkt, als ein, hey, ich bin irgendwie jetzt cool und hier auf TikTok unterwegs. Also das merken natürlich die User, aber ich habe TikTok gefragt, ob das dann wirklich geplant war, also von ihrer Seite initiiert war. Und sie sagen, ja, sie treten sehr aktiv an Spieler und auch an solche Legenden wie Lothar Matthäus oder so heran und sagen, wir wollen die auf unsere Plattform bringen, um eben natürlich die Leute dann auch auf die Plattform zu ziehen und da die Inhalte sozusagen stattfinden zu lassen rund um die WM. Also das ist kein Zufall, dass das passiert ist, sondern sehr geplant und sehr gewollt auch von TikTok, genau das so zu machen, um eben die Leute dort stattfinden zu lassen und die Themen eben auch.
4: Also ehrlich gesagt, ich habe ja auch schon viele Spieler bei Social Media gesucht. Mhm. Wer würdest du denn sagen, ist jetzt so Gewinner dieser WM?
5: Das ist ja immer sehr volatil, sage ich mal. Also die Zahlen, gerade was die Follower angeht, kann ja wirklich vom Tag zu Tag sich verändern und solche Momente bei den Spielen auch wirklich stark beeinflussen. Das haben wir jetzt zum Beispiel im deutschen Beispiel Dennis Undaff gesehen, als er die 2 Tore für Deutschland geschossen hat am Samstag. Da, wenn man sich seine Followerzahlen nämlich anguckt, am Anfang der WM waren die so bei 600.000. Das ist recht viel, aber da kam dann nach diesen 2 Toren, die halt die ganze Welt gesehen haben, plötzlich 400.000 Follower dazu. Das ist fast verdoppelt, das Ganze. Ne? Also Wahnsinn. Das ist natürlich für ihn total cool und auch sehr lukrativ, weil es natürlich wieder neue Werbedeals mit sich bringt mit so einer großen Reichweite. Und das passiert ständig. Einholen kann er die Nummer 1, was die Followeranzahl angeht, aber nicht. Das ist nämlich immer noch Cristiano Ronaldo mit 666 Millionen Menschen, die ihm dort folgen auf Instagram. Das ist wirklich nicht nur im Fußball, sondern weltweit Rekord. Wenn wir uns die deutschen Spieler angucken, ist Manuel Neuer ganz gut dabei mit 15 Millionen. Und wenn wir uns die ganzen Mannschaften angucken, ich habe wirklich jede Instagram-Seite aller Welt, aller teilnehmenden Länder mir angeguckt, da ist Brasilien ganz vorne mit knapp 25 Millionen Followern.
4: Also Social Media Weltmeister ist klar. Ja. Brasilien, genau. Wer den echten Pokal holen wird, das erfahren wir dann am 19. Juli. Da ist nämlich das Finale. Danke, Paul.
6: Gerne. Ball oder Baby, die Last dieser Entscheidung kann selbst einen sogenannten Unterschiedsspieler in die Knie zwingen. Vielleicht hat der Belgier Jeremy Doku ja auch deshalb den zweiten WM-Auftritt seines WM-Teams nur am Fernseher miterlebt. Atemwegserkrankung heißt es offiziell aus dem Trainingscamp. Und möglicherweise muss er sich ja ohnehin keine Gedanken machen, weil für Belgien schon nach der Vorrunde Schluss sein könnte.
7: Die Diskussion kann durchaus überflüssig sein, denn die Endrunde muss ich erstmal erreichen. Die Belgier haben noch viel zu tun.
6: Die lebende deutsche Trainerlegende Peter Neururer jedenfalls war in seiner aktiven Zeit nie in der Bredouille, in der Jeremy Doku und übrigens auch sein Mannschaftskamerad Brandon Merelle gerade stecken.
7: Meine Frau hat das immer so hingekriegt, dass unsere Kinder entweder in Zeiten zur Welt gekommen sind, als nicht gerade Spiele stattgefunden haben oder eben an Orten, an denen ich sie ganz einfach erreicht hätte.
6: Die errechneten Geburtstermine für die künftigen Erstgeborenen der beiden Belgier fallen mit der K.O.-Runde in Nordamerika zusammen. Und mindestens Jeremy Doku, wahrscheinlich aber auch Merelle, wollen zu ihren Frauen, wenn es soweit ist. Der eine nach London, der andere nach Brügge. Wir haben uns kurz in Berlin umgehört, klar gewonnen, mit sagen wir 7,5:2, haben Geburt und Familie.
8: Ich finde, die Familie geht trotzdem vor. Vielleicht kriegt sie nur einmal ein Kind im Leben.
9: Ja, Kind ist halt wichtiger.
10: Also ich würde mich auf jeden Fall für Fußball entscheiden und wird Baby dann später anschauen.
11: Die Geburt des Kindes.
12: Aus Sicht der Frau?
11: Aus Sicht der Frau. Ich glaube mittlerweile auch aus Sicht des Mannes.
10: So ein Fußball-Dings auch ein spezieller Moment.
6: Stimmt, sagt auch Neururer und sieht die eigentliche Verantwortung schon im Vorfeld beim Trainer.
7: Unter den Präferenzen, die er selber zieht, darf er gar nicht nominiert werden. Dass er diese Präferenz so gezogen hat, ist seine private Angelegenheit, aber Fußball in dem Bereich ist nicht privat. Er ist ein außergewöhnlich guter Fußballer, der Situationen auflösen kann wie kaum ein anderer, ein wichtiger Bestandteil der Mannschaft, aber in diesem mentalen Zustand möglicherweise in Erwartung eines Kindes mit Prioritäten gesetzt, ist er genau der falsche Mann im Team.
6: Ähnlich hat es vor Tagen auch die Moderatorin des französischen Medienhauses L'Équipe, France Pierron, gesagt. Es gibt hunderte Fußballspieler, die töten würden, um in deinen Schuhen zu stecken. Du lebst einen Kindheitstraum und willst von alledem weglaufen, um die Geburt deines Kindes zu erleben. Einen, pardon, ekelhaften Moment, in dem der Vater komplett nutzlos ist. Pierron hat mindestens vorübergehend ihren Stuhl räumen müssen und das Medienhaus entschuldigt sich. L'Équipe, die Mannschaft, distanziert sich von diesen Äußerungen, die im völligen Widerspruch zu den Werten der Gruppe stehen, und entschuldigt sich bei dem betroffenen Fußballer und ganz allgemein bei ihren Fans. Anders sind die Norweger mit dem Thema umgegangen. Für Nationalspieler Leo Østigard fiel die Geburt seines Kindes mit seinem ersten WM-Tor zusammen.
4: 89% der 16- bis 29-Jährigen, also fast alle, zocken regelmäßig oder gelegentlich online. Ja, und für viele dieser Spielefans spricht eine Welt zusammen, wenn bestimmte Spiele plötzlich verschwinden. Ja, und deshalb haben sich knapp 1,3 Millionen Gamer zusammengeschlossen, um bei der EU zu erreichen, dass ihre Spiele nicht abgeschaltet werden oder zumindest weiter offline gespielt werden können. Bislang mit mäßigem Erfolg.
0: Gamer Jan-Philipp Becker spielt selten allein. Im Gaming Hub 44 in Dresden, einer Art Internetcafé, in dem auch sein Verein 404 Multigaming sitzt, daddelt der 20-Jährige mit vielen, sehr vielen, etwa 2000 aus dem Community-Umfeld. Sie alle haben schon mal erfahren müssen, dass Online-Videospiele nur temporär verfügbar sind, also vom Hersteller nach einer gewissen Zeit abgeschaltet werden können.
12: Und zwar gab es da einen Vorfall bei dem Entwickler Ubisoft. Und da ist ein sehr beliebtes Rennspiel, das heißt The Crew, wurde von den Entwicklern quasi komplett runtergenommen und auch unspielbar gemacht, wo viele Spieler dann auch ihr Herz und die Seele investiert haben, quasi schon viel Zeit miteinander dort verbracht haben. Und dieses Stück vom Leben ist dann quasi denen entnommen worden.
0: Vereinspräsident David Schramm spielt seit über 30 Jahren und weiß, wie sich Gamer in so einem Fall mitunter zu helfen wissen.
13: Ich hatte damals ähnliche Erfahrungen gemacht mit dem Strategiespiel, was Schlacht um Mittelerde hieß, wo EA die Server geschlossen hatte und wo man dann keine Möglichkeit mehr hatte, mit seinen Mitspielern zu kommunizieren. Mittlerweile hat die Community selber daraufhin weiter gemoddet und daran gebaut und Möglichkeiten geschaffen, dass man sich wieder treffen kann online. Aber das ist auch nur durch wirklich viel ehrenamtliche Arbeit geschehen und ja, die zahlreichen Unterstützer, die da mitgewirkt haben.
0: Das Problem kennt René Meyer auch, obwohl er selten online spielt. Der Leipziger sammelt ausgiebig. Etwa 10.000 Computerspiele plus Konsolen, alte PCs mit Diskettenlaufwerk. Hard- und Software aus den 80ern und 90ern stapeln sich in seiner Wohnung. Der Retro-Gamer glaubt, der Joker liege in dem Fall außerhalb des Internets, im Analogen.
14: Ist natürlich auch schwierig, auf der anderen Seite zu erwarten, dass so ein Spiel wie World of Warcraft für den Rest des Lebens funktioniert. Da muss man auch vernünftig sein und sagen, dass ein Hersteller nicht ein Spiel bis zum Ende aller Tage irgendwie, dass er Server bereitstellen kann. Aber was er eben halt tun kann, dass er versuchen kann, das Spiel so zu gestalten, dass es eben halt auch offline funktioniert.
0: Meyer ist nicht sonderlich überrascht, dass die EU-Kommission in Brüssel das Bürgerbegehren mit über 1 Million Unterschriften gegen das Abschalten von Online-Games vertagt hat auf später.
14: Weil es eben halt noch viele andere Fallstricke gibt, wie neuere Windows-Versionen. Viele Spiele sind ja auch jahrelang in Entwicklung und die lassen sich dann nicht so nur weiteres ändern. Eher hoffe ich mir vielleicht, dass die Entwickler selbst so ein gewisses Einsehen haben oder dass sie ihre Spiele so ein bisschen umbauen, dass sie eben halt auch dann laufen, wenn es keine Server noch gibt.
0: Für die Spieler in Dresden liegt der Fall klar. Gaming ist ein Universum, weit über die virtuelle Welt hinaus.
13: Gaming ist Kulturgut, da sich auch soziale Interaktionen, Freundschaften entwickeln, Menschen miteinander Erinnerungen teilen. Und das wäre ungefähr genauso, als würde man traditionelle Sportarten verbieten, beispielsweise den Fußball oder den Basketball, was von heute auf morgen nicht mehr stattfinden könnte. Das wäre, für die Menschen ist das dramatisch und tragisch.
0: Der 36-Jährige ist sich sicher, auch wenn der erste Anlauf des Bürgerbegehrens in Brüssel noch keinen Erfolg hatte, am Ende wird die EU positiv reagieren, denn die Gamer-Community wachse stetig.
4: Get Gestern Abend war für die Prominenz ein wichtiger Termin. Zahlreich ist sie erschienen bei der Verleihung der Felix Bode Awards, allen voran Uschi Glas. Auch Wolfgang Stumpf ist gekommen, um wachzurütteln. Und Barbara Wusso hat es geschafft, Freundinnen dazu zu bewegen, sich mit einem wichtigen Gesundheitsthema zu befassen. Ja, wenn Promis und Vorsorge so gut harmonieren, dann bitte mehr davon.
15: Mit Glamour gegen eine tückische Krankheit. Wenn Darmkrebs unentdeckt bleibt, ist er meist tödlich. Doch bei einer Vorsorgeuntersuchung kann er im Frühstadium erkannt werden.
16: Allgemein über die Vorsorge sollte man immer mal wieder reden. Und das tun wir auch im Familien- und im Freundeskreis. Und deswegen, auch wenn es manchmal auch in einer lustigen Runde ist.
17: Also ich glaube, dass es viel, viel besser läuft als vor ein paar Jahren. Dass die Leute wirklich sich entscheiden und sagen, das bin ich mir verantwortlich, aber für die Familie, für alle eigentlich.
18: Natürlich macht man das. Das ist eine Verantwortlichkeit, die man hat vor sich selber, um sich selber. Ich habe zwei Freundinnen schon rumgekriegt, dass sie das auch gemacht haben. Also Koloskopie und Magen-Darm-Spiegelung, ja.
15: Männer haben ein höheres Risiko zu erkranken, haben aber oft eine größere Scheu vor Untersuchungen.
19: Jeder, der es nicht macht, ist ein Idiot und hat Selbstmordallüren. Das ist lebenserhaltend, lebenswichtig und deswegen sind solche Abende so wichtig.
20: Besser ist, man guckt mal ein bisschen runter in sich selbst rein und weiß, dass eigentlich die Gesundheit einer Gesellschaft damit anfängt, wenn man sich selbst gesund hält.
15: Ab 50 ist die Darmkrebsvorsorge für gesetzlich Versicherte kostenlos. Denn vor allem Ältere sind betroffen. Doch auch Jüngere können schwer erkranken, so wie Ronja Fleckenstein. Mit 26 wird bei ihr weit fortgeschrittener Darmkrebs festgestellt.
21: Ich denke, es ist wichtig zu erwähnen, dass die Darmspiegelung, ich habe ja jetzt wirklich einiges durch mit einer Krebserkrankung, und die Darmspiegelung, das kann ich jedem da draußen garantieren, ist das, was wirklich am allerleichtesten ist und allemal lohnenswerter, als was dann anschließend passiert.
15: Nach Operationen und Chemo sind bei ihr keine Krebszellen mehr festzustellen. Sie hat eine Selbsthilfegruppe aufgebaut, ist auf Instagram aktiv und möchte vor allem jüngere Menschen sensibilisieren. Für ihr Engagement bekommt sie den Ehrenpreis.
22: Zum einen braucht es viel Kraft und Klarheit, sich mit so einer Diagnose dann auseinanderzusetzen und das umzusetzen. Dann aber noch zu sagen, ich mache das öffentlich, ich mache es transparent. Das finde ich schon bemerkenswert und deswegen kriegt sie auch den Ehrenfelix heute.
15: In ihrer Dankesrede wirbt Ronja Fleckenstein dafür, dass ehemalige Krebspatienten nicht mehr dauerhaft benachteiligt werden bei Versicherungen oder Krediten.
23: Frau Bundesministerin Waken, die Vorbilder liegen längst auf dem Tisch. Die medizinischen Daten liegen auf dem Tisch. Die Petition liegt auf dem Tisch. Jetzt liegt es an Ihnen, dies durchzusetzen. Bitte.
21: Ich hätte es mir überhaupt nicht so erträumen können. Es ist wirklich, vor allem nicht damals, als ich in diesen Nächten im Krankenhaus lag, dass noch heute ich so hier stehen darf und dazu auch noch für einen guten Zweck. Ich bin mehr als glücklich, dankbar, sprachlos. Ja.
15: Mit Gesundheitsministerin Nina Waken hat sie Kontaktdaten ausgetauscht. Das kann für ihre Initiativen ja nur hilfreich sein.
4: Nicole Kidman, Prinz Harry und David Beckham, sie haben eins gemeinsam. Gestern war in Großbritannien und den USA Vatertag und sie alle haben Zeichen gesetzt. Wir erinnern uns bei Harry an große Krisen und nun sendet er subtile Zeichen in seine Heimat. Ja, wird der Vatertag zum Friedensangebot für König Charles und William?
24: Prinz William im Terminstress. Vom Garda Day und Winken bei Royal Ascot ging es direkt über zu Happy Birthday und Happy Vatertag. Denn Williams 44. Geburtstag fiel dieses Jahr ausgerechnet auf den dritten Sonntag im Juni. In Großbritannien und den USA heißt das Vatertag. Sein Geschenk, ein schniekes neues Foto auf Instagram. König Charles zog mit und kramte einen bisher nie gesehenen Schnappschuss von sich und Prinz Philip aus dem Fotoalbum. Vater und Sohn vor 55 Jahren. Fehlt nur noch Harry, der Dritte in der Windsor-Männertruppe. Er postete zwar nicht selbst, dafür aber Gattin Meghan. Ein Kuschelfoto mit Archie und Lilibet.
25: Sie können sich so glücklich schätzen, dich zu haben. Das können wir alle. Du bist unser One and Only Happy Vatertag.
24: Und man schaue genau hin. Archie knuddelt sich im England-Trikot an seinen Vater. Harry hat seiner britischen Heimat zwar vor 6 Jahren den Rücken gekehrt, doch zumindest sein Fußballherz scheint immer noch englisch zu schlagen. Instagram am Vatertag zum Glühen brachte David Beckham. Zunächst gab es eine kleine Erinnerung für Papa Ted und dann eine wahre Flut an herzlichen Familienfotos, sogar mit David Beckhams verlorenen Sohn Brooklyn.
1: Vater zu sein ist meine wichtigste Aufgabe. Ich liebe euch alle und danke dir, Mama Victoria Beckham, dass du mir unsere wundervolle Familie geschenkt hast. Einen schönen Vatertag an alle Väter auf der ganzen Welt.
24: Eigentlich herrscht zwischen Brooklyn Beckham und dem Rest der Familie Funkstille, höchstwahrscheinlich auch am Vatertag. Im Januar machte der 27-Jährige mehr als deutlich, dass er mit seinen berühmten Eltern nichts mehr zu tun haben möchte. David Beckhams Vatertagspost schenkte er dann auch, welch Überraschung, kein Herzchen. Ein Herzchen bekam dafür vielleicht Nicole Kidman. Zum Vatertag gratulierte sie nicht nur ihrem verstorbenen Papa Anthony, sondern auch Ex-Keith Urban, trotz Eheaus nach 19 Jahren. Vielleicht ist da ja wenigstens ein Happy End in Sicht.
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3: Hui. 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Oh, dabei hat ich aber Ersatz gemacht.
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5: Kommen Sie rein in den Schatten, wie diese beiden hier, die schon heute Morgen um 7:30 beim Wald in Elm auf der Suche nach einem schattigen Plätzchen waren. Danke, Jörg, für das schöne Foto. Das sind die Tage, an denen die Einschaltquoten für uns immer noch ein bisschen besser sind, weil die Leute selbst zum Umschalten zu schlapp sind. Wie auch immer, schön, dass Sie dabei sind beim Saarlandwetter in Ihrem SR-Fernsehen. Es gibt Rekorde, die man lieber knackt als Hitzerekorde, aber derzeit passiert gerade das wieder regelmäßig. Schon seit letzten Mittwoch werden Höchsttemperaturen von 30 Grad oder mehr erreicht im Saarland. Den bisherigen Höhepunkt, den gab es am Samstag mit 37,5 Grad in Saarbrücken-Burbach. Damit war es der bisher heißeste Junitag im Saarland, seit Wetterdaten aufgezeichnet werden. Der bisherige Rekord von 37,3 Grad, der stammte von 2019. Und das ist noch nicht das Ende. Die Hitze wird noch mindestens bis zum Wochenwechsel fortdauern. Hoch Hartmut über der Nordsee bewegt sich nämlich kaum vom Fleck, sorgt eigentlich die ganze Woche über schon für trockenes Hochsommerwetter. Im Zusammenspiel mit dem tiefen Luftdruck über Südwesteuropa wird dabei weiterhin sehr heiße Mittelmeerluft zu uns geführt und wir werden uns bis Freitag der 40-Grad-Marke annähern. Ja, es herrscht tagsüber verbreitet eine extreme Hitzebelastung. Man hat den Eindruck, die Luft steht und man befände sich unter einer regelrechten Hitzeglocke. Das ist ein bewegtes Bild. Samstag auf Sonntag hatten wir ja zudem noch die kürzeste Nacht des Jahres, bevor die Sonne dann schon um 5:15 morgens wieder am Firmament aufgetaucht ist. Trotzdem lohnt sich auch jetzt und gerade dann noch das frühe Lüften. Wenigstens ein bisschen frische Luft zieht dann durch die Räume hindurch. Aber dann geht's morgens schnell wieder nach oben mit dem Thermometer. Örtlich wird hinten die 7 stehen morgen, insbesondere entlang der Saar. Und bei unseren Nachbarn in Frankreich, da werden morgen wieder bis zu 37 Grad erreicht. Schattenspendende Wolken, meist Fehlanzeige, nicht viel. Und auch ein klärendes Gewitter ist erstmal nicht in Sicht. Die Wolkenprognose für die kommenden 24 Stunden, die deutet auf eine meist sternenklare Nacht hin. Trotzdem werden die Temperaturen vielerorts nicht unter die 20-Grad-Marke fallen. Es wird also zum wiederholten Mal eine sogenannte tropische Nacht sein. Und wie gesagt, auch morgen kaum nennenswerte Wölkchen, kein Regen, kein Gewitter. Es geht so weiter wie heute. Die Zusammenfassung der Aussichten für die kommenden Stunden und Tage Richtung Wochenende. Die Nacht zum Dienstag verläuft klar oder allenfalls leicht bewölkt und trocken mit Tiefstwerten von 22 bis 18 Grad kühlt es auch wirklich nur wenig ab. In den Senken, wie etwa in Wellesweiler oder in Kirkel, da dürfte es wohl am angenehmsten sein. Morgen scheint die Sonne dann wieder von früh bis spät, nahezu ungestört vom blauen Himmel. Nur stellenweise ziehen am Nachmittag mal ein paar dünne Schleierwolken durch. Es bleibt durchweg trocken und die Luft erwärmt sich dabei auf Höchstwerte zwischen 33 Grad im Hochwald und 37 Grad entlang der Saar. Es bleibt vorerst beim sonnigen und sehr heißen Wetter mit nur geringer Schauer- und Gewitterneigung. Die Woche über gibt es kaum Wolken. Die Höchsttemperaturen klettern noch weiter nach oben. Wir sehen es, am Freitag könnten es sogar vielleicht bis zu 40 Grad werden. Am Samstag sind dann nach einem sonnigen Start am Nachmittag mehr Quellwolken dabei. Und dann könnte es vielleicht mal lokal kräftige Hitzegewitter geben. Viel Abkühlung werden aber auch die bis auf Weiteres nicht bringen. Wasser tut bei dieser Hitze immer gut. denken Sie dran, viel und regelmäßig zu trinken. Selbst Wasser angucken ist ja schon ganz angenehm. Deswegen mal hier dieses schöne Panoramafoto vom Bedener Biotop in der Biosphäre bei den Störchen. Aber auch hier, der Patrick hat das Foto gemacht, der Patrick Zilch, da waren es um die Mittagszeit schon 35 Grad, 12 Uhr. Im Wasser der Saar spiegelt sich hier die Werkanlage von Saarstahl bei Saat-Wattgassen. Man will gar nicht wissen, wie heiß es da drinnen heute war. Die Christa Attalur, die hat uns dieses tolle Foto geschickt. Unter diesen Adressen hier finden auch Sie uns und können Ihre Fotos schicken. Wir gucken jetzt noch eben auf die Themen im aktuellen Bericht heute mit Joachim Weyand. Hallo Joachim.
6: Hallo Michael. CISPA-Direktor Backes wird bis auf Weiteres freigestellt. Die Hintergründe erfahren Sie bei uns. Die Kommunen fordern, die Steuereinnahmen neu zu verteilen, weil sie sagen, sie müssen zahlreiche staatliche Aufgaben leisten, aber dafür bekommen sie zu wenig von den staatlichen Einnahmen. Am bundesweiten Aktionstag beteiligen sich auch die saarländischen Kommunen. Wir waren vor der Wiedereröffnung in der sanierten und kühlen Tropfsteinhöhle von Nied-Altdorf und wir sind live am Stausee in Losheim und schauen uns mal an, was im Strandbad dort alles geboten wird.
5: Ich bin so gespannt auf Nied-Altdorf und die Höhle. Ein Kindheitsausflug, viele, viele Jahre lang. Dankeschön, Joachim, bis gleich im aktuellen Bericht. Das war heute Morgen gewesen, da war die Claudia Herrmann unterwegs gewesen. Die hat in Uchtelfangen ein paar Wolken aufgefangen, hat uns ein schönes Foto davon geschickt. Liebe Claudia, danke schön, Ihnen einen schönen Fernsehabend, machen Sie es gut und bis später.
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10: 36 Grad und es wird noch heißer. Da haben Sie immer gut recht, dass Sie sich ein schattiges Plätzchen gesucht haben, um mit uns ganz entspannt zu unseren Nachbarn zu reisen, ohne ins Schwitzen zu kommen. Wir im Saarland, schön, dass Sie dabei sind. Nur noch eine Woche, dann sind Sommerferien im Saarland. Höchste Zeit bei der Hitze. In den Ferien stellt sich für viele Familien die Frage, welche Ausflüge sich hier bei uns lohnen. Deshalb haben wir dieses Jahr für Sie Tierparks in der Großregion getestet. Zusammen mit einer saarländischen Familie. Letztes Mal hatten wir Ihnen schon die erste Folge gezeigt. Heute kommt die zweite. Und für die geht es in die Nähe des Stockweiers in den Tierpark Sainte-Croix.
11: Der Parc Animalier de Sainte-Croix liegt in Roth, 75 Kilometer südlich von Saarbrücken. Mit 130 Hektar ist er 10-mal so groß wie der Zoo in Saarbrücken, jedoch gibt es weniger Tiere und Tierarten. Welche Tiere leben dort? Wie ist der Zoo angelegt? Was wird geboten? Und schließlich, lohnt sich ein Besuch? Das wollen wir testen. Unsere Testfamilie: Simone, Mina, Anouk und Marc Koch aus Riegelsberg.
26: Wir waren vor ein paar Jahren schon mal hier gewesen, allerdings waren die Kinder relativ klein und jetzt gilt es, den Park noch mal neu zu erleben.
27: Also ich freue mich auf die Minischweinchen.
28: Ich freue mich sehr auf die Wildpferde.
29: Ich freue mich grundsätzlich auf diesen wundervollen, weitläufigen Park und ganz besonders auf die Bisons, sie sind ungefähr meine Gewichtsklasse.
11: Der Eintritt kostet 32,50 Euro. Kinder im Alter von 3 bis 11 Jahren zahlen 24,50 Euro. Kinder unter 3 Jahren haben freien Eintritt. Die Geschichte des Tierparks geht bis ins Jahr 1980 zurück. Damals wurde ein Park gegründet, in dem es zunächst nur Hirsche gab. Inzwischen leben hier verschiedene Tiere, die überwiegend in Europa und Nordamerika heimisch sind. Zunächst nehmen die Kochs an der einstündigen Fahrt im Safari-Zug durch den Park teil. Die kostet 6 Euro. Kinder im Alter von 3 bis 11 Jahren zahlen 5 Euro. Die Tour führt durch das Territorium der europäischen Elche und Rentiere. Und durch ein Artenschutzgebiet, in dem Wildpferde und europäische Bisons grasen.
29: Die europäischen Bisons sind ein bisschen kleiner als die amerikanischen Brüder, wenn man so will. Aber hier im Zug konnte man direkt dran vorbeifahren und ist das schon auch beeindruckend.
11: Dieser Bereich ist nur durch den Zug zugänglich. Gehwege gibt es dort nicht. Auch deshalb ist der Zug immer gut gefüllt. Man sollte sich schon im Vorfeld des Besuchs ein Ticket sichern.
27: Ich fand es sehr schön, dass man so nah an die Tiere ran konnte.
26: Ich fand es sehr schön, dass man einen schönen Überblick über den ganzen Park bekommen hatte. Leider hat man nicht so viel verstanden, weil alles auf Französisch war. Das wurde etwas kompensiert dann mit so einem Infoflyer.
11: Einen großen Raum im Park nimmt das Gelände für verschiedene Hirscharten und Mufflons ein.
26: Ich finde es herrlich hier, diese Weiten. Und wir haben heute tatsächlich erfahren, dass auch Zugvögel hier Zwischenrast machen und sich hier in der sicheren Umgebung niederlassen, um zu brüten.
11: Auch Wölfe haben im Park eine besondere Stellung. In getrennten Anlagen leben drei Unterarten.
29: Ich finde toll, wie lebensnah, wie aufwendig die Gehege den natürlichen Lebensräumen der Tiere nachempfunden sind.
11: Im östlichen Teil des Tierparks Sainte Croix leben die Tiere Nordamerikas, darunter echte Schwergewichte. Die Bisons können knapp 2 Meter hoch werden und bringen zwischen 600 und 900 Kilo auf die Waage.
29: Wirklich toll zu sehen, wie hier in dem Gehege die Kojoten mit den Bisons und den Schwarzbären zusammen interagieren. Wir haben gerade eben sogar 2 Schwarzbären miteinander kämpfen gesehen, direkt vor uns. Das war wirklich spektakulär.
11: Jetzt schauen die Kochs nach den Eulen im Park. Und Anouk kann noch mal einen Blick auf die Przewalski-Pferde erhaschen.
28: Ich finde die Farbe sehr schön von den Pferden und auch die Stehmähne. Und was mich verwundert hat, dass diese Wildpferde viel sauberer sind als die Pferde, die ich bei mir aus dem Stall kenne.
11: Weil sich der Tierpark Sainte Croix dem Tierschutz verpflichtet hat, dient er als Auffangbecken für eine invasive Schildkrötenart, die Rotwangen-Schmuckschildkröte. Mehr als 300 Exemplare tummeln sich hier. So tut der Park gleichzeitig etwas für den Erhalt der vom Aussterben bedrohten europäischen Sumpfschildkröten. Denen würden die anderen sonst die besten Fress- und Brutplätze wegnehmen.
29: Die Sumpfschildkröte hier finde ich ein tolles Beispiel, wie einfach aktiv auch für den Erhalt gearbeitet wird, die Tiere gezüchtet werden und dann auch wieder in die Natur zurückgesetzt werden.
11: Für den Süßfaktor im Park sind die roten Pandas zuständig.
26: Die sind wie immer super, super süß. Was mich ein bisschen stört, ist, das Gehege ist tatsächlich etwas klein.
0: Aber der Chiller ist geil. Da sehe ich mich.
11: Wie ein Panda auf dem Ast zu liegen, kann man im Park Sainte Croix auch üben. Die Lemuren sind eine der wenigen Tierarten im Park, die nicht aus Europa oder Nordamerika stammen. Sie bewohnen eine eigene, kleine, schön gestaltete Insel.
28: Ich finde es cool, dass wir hier wirklich im Lemurengehege sind und die hier auch überall rumklettern können, zum Beispiel auch über den Weg laufen können.
11: Zum Tierpark gehört auch eine Art Bauernhof mit Streichelzoo und Nutztieren.
27: Die Minichweinchen sind viel größer, als ich dachte, und dafür machen sie sehr, sehr laute Geräusche.
11: Und wie fällt die Bilanz für den Tierpark Sainte Croix aus?
26: Mir hat der Park sehr gut gefallen, insbesondere die Weitläufigkeit des Parkes war großartig. Und der Clou an den Gehegen war zum Teil, dass dort die Absperrungen nicht für die Tiere galten, sondern für die Menschen.
27: Ich fand die Rentiere sehr süß und ich fand die Mitarbeiter auch sehr nett.
28: Also ich fand den Safari-Zug sehr cool, weil man dadurch viele Gehege durchfahren konnte. Und ich fand am allerbesten den Uhu.
29: Ja, sicher, der schönste Tierpark, den wir bisher überhaupt besucht haben, gerade die detailgetreue Nachbildung der Lebensräume der Tiere, war großartig.
10: Außerdem gibt es dort einige Bäume und viel Schatten, genau richtig, wenn es so heiß ist wie jetzt. Nächste Woche, in der letzten Folge, testen wir dann noch den Tierpark Anse-sur-Lesse in Wallonien. Jetzt bleiben wir aber erstmal in Grand Est und besuchen unsere 3 tierischen Freunde. Die sind gerade etwas frustriert, aber nicht wegen der Hitze, sondern wegen der Politik.

0: Nein, dieses Mal ohne mich. Ich gehe nicht wählen.
1: Wir werden wirklich für dumm verkauft.
2: Na, ihr werdet mir doch nicht den Glauben an die Politik verlieren. Oh. Ich habe da vielleicht eine Lösung. Wie wäre es mit einer Pilgerreise nach Colombelles des Églises? Na kommt schon, hört auf mit dem Gejammer und kommt mit. Wir sind mit General de Gaulle verabredet. Stillgestanden! Oh. Marsch in Richtung Colombelles des Églises in der Haute-Marne. 4 Etappen liegen vor uns. Zunächst berühren wir das Lothringer Kreuz. Es wurde 1972 auf dem höchsten Hügel des Dorfes errichtet, direkt hinter seinem Haus. Wisst ihr warum?

0: Wegen der Resistance, Kameraden. Der General hatte das Lothringer Kreuz als Gegensatz zum Hakenkreuz gewählt. Na, fällt euch wieder ein? Danach geht zu seinem Wohnsitz La Boisserie, einem Ort der Besinnlichkeit und des Schreibens. Dort werdet ihr mit Sicherheit eure Inspiration wiederfinden. Dann geht es weiter mit dem Besuch der ihm gewidmeten Gedenkstätte. Man taucht dort ganz in die damalige Zeit ein. Da kann man etwa das Auto sehen, in dem er sich befand, als 1961 ein Attentat auf ihn versucht wurde. Und zum krönenden Abschluss legen wir einen Kranz an seinem Grab nieder. Und ich will keine Witze hören. De Gaulle ist heilig. Wenn ihr da nicht wieder Gefallen an Politik findet, färb ich mir die Borsten.
1: Rosa?
0: Abgemacht.
1: Wenn du an meine patriotischen Gefühle appellierst.
2: Na gut. Manchmal kann eine Pilgerreise ja hilfreich sein.
1: Um die Welt in rosa zu sehen?
2: Nein, um den Glauben an die Politik wieder zu erlangen. Nun denn, für Frankreich, die Ehre und die Republik.
1: Jetzt ist sie auch infiziert.
2: Ich bin kerngesund. Ich kann sehr gut hören.
1: Auf nach Colombey, Leute.
0: Allons au fond de la patrie, le jour de gloire est arrivé.
3: Wir bleiben noch ein bisschen bei den französischen Nationalhelden. Zu ihnen zählt auch Jeanne d'Arc. Ihr zu Ehren wird jedes Jahr eines der größten historischen Feste in Frankreich gefeiert. Die Johanna-Feier in Reims. Für dieses farbenfrohe Spektakel sind hunderte Bürgerinnen und Bürger im Einsatz und zeigen, wie Jeanne d'Arc 1429 König Karl VII. Zu seiner Krönung in die Kathedrale von Reims führte. Ein riesiger Aufwand, den die Stadt da betreibt. Julia Leinendecker durfte für uns die Hauptdarstellerin begleiten.
4: Tag 1 der Johanna-Feier in Reims. Am frühen Abend treffen sich die Darstellerinnen und Darsteller, um ihre Kostüme für die Parade anzulegen. Die 17-jährige Jeanne Hérétique darf in diesem Jahr die Rolle der Jeanne d'Arc übernehmen. Davon träume ich schon sehr lange, eigentlich seitdem ich reite. Meine Stiefschwester ist damals bei der Parade im Gefolge von Jeanne d'Arc mitgelaufen. Ich habe Jeanne auf ihrem Pferd gesehen und gewusst, das ist es. Das ist jetzt 8 Jahre her. Seitdem verfolge ich diesen Traum. Ich freue mich total darauf, die Zuschauer zu sehen, die Lichter, die Darsteller. Das wird unglaublich. Bereits vor einem Jahr durfte Jeanne Hérétique als Knappe bei den Feierlichkeiten mitwirken. Ein erster Schritt hin zu ihrem großen Traum. Erst kurz vor der Parade trifft sie Abaco, das Pferd, auf dem sie heute reiten soll. Das sind Pferde, die den Rummel gewöhnt sind. Sie sind das ganze Jahr über auf solchen Festen. Abaco ist jetzt 22 Jahre alt und er macht das, seit er 3 ist. Er kennt die Musik, den Lärm, die vielen Leute und er hat gelernt, damit umzugehen. Die Parade und das zweitägige Fest erinnern an ein Ereignis im Juli 1429. Damals geleitete Johanna von Orléans den zukünftigen König Karl VII. Zu seiner Krönung nach Reims.
5: Das ist ein einmaliges Erlebnis, an das ich mich ein Leben lang erinnern werde. Also genieße ich jeden Moment.
4: Die Parade startet an der Basilika Saint-Remy und folgt der historischen Route der Voie des Sacres. Gut 2,5 Kilometer Strecke liegen vor dem Festzug. Gaukler, Musiker, Ritter hoch zu Ross. Das bunte Treiben lockt Jahr für Jahr tausende Schaulustige nach Reims.
5: Zum Glück wird der König von einem professionellen Schauspieler gespielt. Das beruhigt mich ungemein. Ich mache das schließlich nicht jeden Tag. Ich kann mich absolut auf ihn verlassen, wenn ich Fragen habe oder Ängste oder Zweifel. Das hilft enorm.
4: Krönender Höhepunkt ist die Ankunft an der Kathedrale von Reims. Obwohl es bereits kurz vor Mitternacht ist, sind noch immer zahlreiche Familien mit ihren Kindern unterwegs, um Jeanne und dem König zuzujubeln.
5: Das war toll, ich bin überwältigt. Ich glaube, die Leute waren zufrieden, also bin ich es auch.
4: Nach einer kurzen Nacht treffen sich die Darstellerinnen und Darsteller in der Nähe der Kathedrale. Heute steht der offizielle Festakt an, mit Bürgermeister und Abgeordneten und der Heiligen Messe in der Kathedrale. Und obwohl alles bereits unzählige Male durchgespielt wurde, besteht Jeanne auf einer letzten Probe.
6: In den 5 Jahren, in denen wir das jetzt machen, hatten wir immer großes Glück mit unseren Jeannes. Die waren alle auf einem sehr hohen Niveau. Und auch diese Jeanne hat die nötige Aura, um die heilige Johanna zu verkörpern.
4: Der heutige Tag ist für Jeanne außerordentlich wichtig. Für mich ist die Messe ein besonders feierlicher Moment. Und die Tatsache, dass ich in der Rolle der Jeanne d'Arc dabei sein darf, bedeutet mir unglaublich viel. Wir haben zwar ganz viel geprobt, aber ich denke, der Moment selbst wird einfach magisch sein.
7: Um 9:45 erwacht das mittelalterliche Dorf rund um die Kathedrale von Reims zum Leben. Zeit für ein erstes Fotoshooting mit dem Bürgermeister. Danach geht es weiter zur feierlichen Kranzniederlegung an der Statue der heiligen Johanna. Die Kette für den Ablauf des heutigen Tages ist streng geregelt. Nach den Abgeordneten, Fahnenträgern und Veteranenvereinigungen ziehen auch Jeanne d'Arc und der König in die Kathedrale ein.
4: Heute Morgen die Predigt des Kardinals von New York, das war wow. Ich habe da erst so wirklich gefühlt, wen ich da eigentlich verkörpere. Und das hat mich zutiefst bewegt.
7: Während es im Innern der Kathedrale eher besinnlich zugeht, entfaltet sich draußen ein lebendiges Markttreiben. Mehr als 100 Stände sind vor Ort.
8: Gentilroi, ore exécuté le plaisir de Dieu, que je le vasse le siège d'Orléans.
7: Damit geht ein Ereignis zu Ende, auf das Jeanne 8 Jahre hingefiebert hat. Zum Abschluss noch ein letztes Fotoshooting vor ihrer großen Namensvetterin.
4: So viele Eindrücke. Gestern vor dem Einschlafen hatte ich all die Bilder von der Parade im Kopf. Aber ich denke, heute Abend, wenn ich realisiere, dass es vorbei ist, werde ich auch ein bisschen traurig sein. Das waren derart starke Emotionen. Wenn die sacken, ist man zwangsläufig etwas traurig.
7: Zum Glück bleiben der jungen Jeanne magische Momente, an die sie sich ein Leben lang erinnern kann. Und wer weiß, vielleicht hat sie in diesen 2 Tagen ja die Welt der Schauspielerei für sich entdeckt.
3: Wenn Sie neugierig geworden sind, nächstes Jahr findet die Johanna-Feier in Reims voraussichtlich im Mai statt. Jetzt geht's bei uns weiter mit den Gewinnerinnen und Gewinnern aus unserem Quiz. Sie können sich freuen über je einen Atlas für Lost Places in Frankreich. Gleich haben Sie alle wieder die Chance, etwas bei uns zu gewinnen. Also gut aufpassen in unseren Tipps aus der Großregion.
9: In Verdun stellt das Freiluftspektakel Die Flamme à la Lumière, von den Flammen zum Licht, seit über 25 Jahren jeden Sommer die Geschichte rund um die Schlacht von Verdun nach. 200 Darstellerinnen und Darsteller spielen im ehemaligen Steinbruch Audainville am Rande der Stadt Szenen von der Belle Époque bis heute, untermalt von Lichteffekten und Musik. Es ist die nach eigenen Angaben größte Inszenierung zum Ersten Weltkrieg in Europa. 2500 Menschen können hier zuschauen. Die Vorstellungen finden ab dem kommenden Wochenende bis zum 1. August freitags und samstags statt. Sie beginnen gegen 22 Uhr. Karten für Erwachsene gibt es ab 26 Euro. Saargemünd ist von Freitag bis Sonntag das Mekka für Straßenkunst. Bei der Fête de la Saint-Paul treten hunderte Gaukler und Musiker auf und sorgen für gute Stimmung. Das Fest wird seit dem 19. Jahrhundert gefeiert, ursprünglich zu Ehren von 2 Keramikmeistern, die beide den Vornamen Paul trugen. Übrigens sind auch die meisten Geschäfte im Zentrum von Saargemünd das gesamte Wochenende über geöffnet. Im Schloss Malbrouck ist zurzeit eine Ausstellung über den Filmpionier Georges Méliès zu sehen. Innerhalb von 17 Jahren drehte er über 500 Filme. Er verzauberte die Menschen, weil er Spezialeffekte zeigte, die damals so noch niemand gesehen hatte. Sein berühmtester Film, Die Reise zum Mond, entstand 1902 und ist wohl der erste Science-Fiction-Film überhaupt. Die Ausstellung Méliès, die Magie des Kinos, bleibt bis Ende Oktober. Das Schloss Malbrouck ist täglich außer montags geöffnet. Der Eintritt kostet 7 Euro. Kinder unter 12 kommen kostenlos hinein. 18 entspannte Wochenendtouren beschreibt der Reiseführer Wanderzeit in Deutschland. 3 davon führen durch Rheinland-Pfalz. Zum Beispiel die Kegeltour von Oberschleppenbach bis zum Silzer See. Namensgeber sind die Steinkegel, die zum Beispiel auf dem Löffelsberg kunstvoll zu Pyramiden aufgeschichtet wurden. Der Reiseführer enthält viele Bilder und kleine, oft kuriose Geschichten. Wanderzeit in Deutschland ist im Dumont Verlag erschienen und kostet 24,95 Euro.
3: Und Sie vielleicht nur eine richtige Antwort. Damit können Sie einen von insgesamt 3 Wanderführern bei uns gewinnen. Beantworten Sie uns einfach diese Frage. Wie viele der in Wanderzeit in Deutschland aufgelisteten Touren führen durch Rheinland-Pfalz? Schreiben Sie uns an wims-grenzenlos@sr.de oder an Saarländischer Rundfunk, wir im Saarland grenzenlos in 66100 Saarbrücken. Zeit dafür haben Sie noch bis am Donnerstag. Auch wenn es für viele verrückt klingt, aber es soll ja tatsächlich Leute geben, die dieses heiße Wetter lieben, wo die Liebe eben so hinfällt. Für eine Straßburgerin fiel sie auf, eine Straßenbahn. Kein Witz. Und diese Liebe geht wirklich außergewöhnlich weit. So weit, dass uns das einen Beitrag wert ist.
10: Für Sandra Rahm ist es nicht nur einfach eine Straßenbahn. Sie fühlt sich mit ihr auf besondere Art und Weise verbunden. Die Nummer der Tram 3013 trägt sie auf einem Medaillon um ihren Hals und als Tattoo auf ihrem Handgelenk. Diese Form der Liebe für Objekte ist sehr selten, hat individuelle Erscheinungsformen und lässt bis heute viele Fragen offen.
11: Wenn ich mich so an die Tram schmiege, spüre ich eine innere Wärme in mir. Auch jetzt spüre ich das und ich schäme mich nicht, das zu sagen. Es ist etwas Wunderbares und ich kann das nicht abschalten, selbst wenn ich die Augen schließe und die Tram und das Plastik nicht sehe. Es ist einfach die Seele und es gibt eine Verbindung zwischen unseren beiden Seelen.
10: Sandra ist dieser Punkt besonders wichtig. In ihrer Geschichte geht es um eine spirituelle Beziehung, nicht um Sexualität. Schon als Kind begeisterten sie Straßenbahnen. Vor 6 Jahren saß die Straßburgerin dann zum ersten Mal in der 3013. Sandra begann mit der Bahn zu kommunizieren und bat sie um ein Zeichen, falls sie eine Seele habe.
11: Und dann war da plötzlich dieses helle Licht in der Fahrerkabine. Der Fahrer hat sich erschrocken. Er hat so gemacht und den Schalthebel losgelassen. Das war der Moment. Ich fühlte mich so gut und dachte mir, ach, das ist wunderschön, du hast mich tatsächlich gehört. Jetzt werde ich dich nie wieder verlassen. Wir werden uns beide sehr nahe kommen und eine starke Verbindung aufbauen. Mir egal, ob du den Körper eines Objekts hast. Ich mag dich einfach so gerne.
10: Ihre Familie und viele andere haben kein Verständnis für Sandras ungewöhnliche Liebesgeschichte. Doch dafür hat sich mit Frederik, einem der Straßenbahnfahrer, eine innige Freundschaft entwickelt.
12: Ich bin stolz, weil sie ein wunderbarer Mensch ist, der auf keinen Fall verrückt ist, auch wenn die Leute das vielleicht glauben. Und für mich ist sie das Sprachrohr von allen Menschen, die, sagen wir mal, an übernatürliche Dinge glauben. Also ja, man sollte diese Menschen einfach so sein lassen, wie sie sind.
10: Frederik macht für Sandra Fotoshootings mit ihrer Tram. Und sie bastelt und sammelt zu Hause viele kleine Geschenke für 3013.
11: Ich habe in einer kleinen Kapelle am Odilienberg nach Armbändern aus Perlen und Steinen mit einem Kreuz gesucht, um die Tram zu beschützen. Denn 3013 ist ja ständig draußen. Ohne sie kann ich nicht mehr leben. Das ist ein Ding der Unmöglichkeit.
10: Als Zeichen ihrer Liebe hat Sandra ihre Tram symbolisch geheiratet. Doch es gibt auch noch jemand anderen in ihrem Leben, ihren Mann Thomas. Sandra sieht sich in einer Art Dreierbeziehung mit ihrem menschlichen Partner und der Straßenbahn.
11: Mein Mann hat am Anfang darüber gelacht. Er meinte, ach, das wird nicht lange dauern, das ist vielleicht eine Sache, die sie ausprobieren und verstehen möchte, weil sie ja gerne Seelen beschwört und so. Aber die Beziehung zwischen 3013 und mir dauerte immer länger. 1 Jahr, 2 Jahre, 3 Jahre. Und da wurde er dann schon ein bisschen eifersüchtig, aber ohne eine große Sache daraus zu machen.
10: Doch so gelassen wie ihr Mann sind nicht alle. Seit Sandra sich getraut hat, ihre Liebe zu einer Straßenbahn öffentlich zu machen, wird sie von Hasskommentaren im Internet überschwemmt.
11: Es heißt dann, sie hat Sex mit Gegenständen. Aber die Leute versuchen nicht einmal, es zu verstehen. Meine Geschichte ist anders, aber für sie bin ich einfach nur in einen Gegenstand verliebt. Die Straßenbahn ist nur eine Maschine, sie hat keine Seele, sie ist leblos, das existiert alles nicht. Aber das ist falsch.
10: Die Psychopraktikerin Carolina de Lespinet versucht auf Grundlage von Studien, seltene Geschichten wie die von Sandra verständlich zu machen.
11: Im Allgemeinen nehmen diese Menschen den Gegenstand wie ein Lebewesen wahr. Im Gehirn gibt es Regionen, die für soziale Wahrnehmung zuständig sind. Bei den meisten Menschen werden sie vor allem in zwischenmenschlichen Beziehungen aktiviert. Bei diesen Menschen liegt jedoch eine Hyperkonnektivität vor, die sich auch auf Gegenstände erstrecken kann. Es handelt sich oft um Menschen mit synästhetischen Eigenschaften. Es entsteht also eine echte Beziehung und es ist wichtig zu sagen, das ist eine natürliche Sache.
10: Menschen, die eine intensive emotionale und/oder körperliche Bindung zu Objekten haben, werden häufig als objektsexuell bezeichnet. Es ist wichtig, sie nicht mit Fetischisten gleichzusetzen, bei denen es um das rein Sexuelle geht. Die wohl bekanntesten Beispiele sind Erika Eifel und Aya Rita Eklöf Berliner Mauer. Beide haben die Namen ihrer Lieblingsobjekte angenommen. Sandra bezeichnet sich selbst nicht als objektsexuell. Sie wünscht sich vor allem Offenheit und dass jeder Mensch so respektiert wird, wie er ist.
3: Worauf sich ja tatsächlich die meisten Leute einigen können, ist die Liebe zu den Ferien. Zeit zur Entspannung haben, neue Orte entdecken, neue Menschen kennenlernen. In unserer Serie geben wir Ihnen Tipps für Ihr nächstes Reiseziel. Diesmal geht es in die Nähe von Meisenthal zu einer Familie, die seit inzwischen 35 Jahren eine alte Mühle samt Sägewerk, Stall, Scheune und Wohnhaus renoviert und jetzt dort ein Gästehaus eröffnet hat.
11: Unweit von Meisenthal liegt einsam die Paulusmühle im Naturpark Nordvogesen. Dass es sie überhaupt noch gibt, ist der Familie Schmidt zu verdanken. Louis Schmidt arbeitet gerade an einem Mühlrad. Dafür nutzt er Maße, die er an den Fragmenten des alten Rades nehmen konnte. Er und seine Frau Flore sind 2017 hierher gezogen, zu seinen Eltern.
13: C'est un moulin qui a toujours été en activité depuis près de 400 ans.
12: Diese Mühle war gut 400 Jahre in Betrieb. Nach dem Zweiten Weltkrieg wurde der Ort verlassen und aufgegeben. Seit meine Eltern in den 90er Jahren das Grundstück gekauft haben, war es der Familientraum, das Rad wieder in Bewegung zu sehen.
11: Kein Wunder, dass Louis und Flore in der Mühle auch regelmäßig selber Brot backen. Dabei erzählt Louis den Gästen auch gerne mal etwas über die Geschichte des Ortes. Die beginnt im Jahr 1609 mit dem Bauauftrag für eine Mühle und ein Sägewerk durch den Herzog von Lothringen. Im 18. Jahrhundert kam die Scheune dazu und im 19. wurde die Mühle vergrößert. Das heutige Gebäude ist ein originalgetreuer Nachbau.
13: Mein
12: Vater hat das Ganze begonnen. Es ist sein Lebensprojekt. Ich bin in den Bauarbeiten aufgewachsen. Als junger Erwachsener, um die 20, habe ich beschlossen, hierher zurückzukommen. Mein Vater wurde älter. Da habe ich gemerkt, er schafft es nicht, das zu vollenden. Jedenfalls nicht allein. Deshalb habe ich mir gesagt, wir müssen ein Dach auf dieses Gebäude bringen.
11: Außer einer Wand musste alles bis auf die instabilen Holzfundamente abgetragen und dann wieder aufgebaut werden, mit den ursprünglichen Materialien und traditionellen Methoden. Louis macht mit seinem Vater, damals wie heute, alles selber. Steinmetzarbeiten, Verputz, Holz- und Schmiedearbeiten und das Eindecken der Dächer mit alten Ziegeln. Dieses Wissen hat er zum Beruf gemacht. Eigentlich ist Louis gelernter Installateur, hat nach seinem persönlichen Projekt aber eine Baufirma gegründet und arbeitet nun für andere, die historische Häuser instand setzen wollen.
12: Eine Mauer, die 10 Meter lang ist, mit einer Reihe Steine wie diesem hier, dafür braucht ein guter Steinmetz einen Tag. Wenn man sieht, wie viele Reihen wir hier haben, können Sie sich vorstellen, wie viele Monate wir hier so gearbeitet haben.
11: Ihr Gästehaus konnten Louis und Flore 2024 in der Mühle eröffnen. Die drei Zimmer, die sie ab 120 Euro inklusive Frühstück vermieten, sind liebevoll mit alten Gerätschaften dekoriert. Hier mussten sie nur auswählen, erzählt Flore, denn Louis' Vater ist ein passionierter Sammler und hat eine eindrucksvolle Sammlung zusammengetragen.
14: Das ist der alte Beutelkasten aus dieser Mühle.
5: Er diente dazu, das Mehl zu sieden. Heute ist nur noch die Holzstruktur übrig. Früher war die in einer Kiste und darüber ein Stoffschlauch gespannt. Bei jeder Drehung hat dieser kleine Hammer das Mehl durchgeschüttelt. So wurde es durch den Stoffschlauch gesiebt und von der Kleie getrennt.
10: Neben der historischen Deko waren den beiden ökologische Materialien wichtig. Holzbalken und Böden, Kalkputz und natürlich Mehlfarbe an den Wänden. Das Gebäude neben der Mühle ist Werkstatt und Wohnhaus von Louis' Eltern. Ende des 19. Jahrhunderts hatten die damaligen Müller im vorderen Teil ein Sägewerk eingerichtet und im hinteren ein Bistro. Ursprünglich stammt das Gebäude aber schon aus dem 18. Jahrhundert.
13: Es
12: wurde von einem Glasunternehmen hinzugefügt, das das Gelände aufgekauft hatte, weil es eine Glasschleiferei benötigte. Es hat eine ungewöhnliche Architektur. Es ist selten, so lange Gebäude mit so vielen Fenstern zu sehen. Alle 50 Zentimeter eins für den Platz eines Arbeiters, um Tageslicht hereinzulassen.
10: Nun, da endlich alles wieder aufgebaut ist, ist das nächste Ziel in den kommenden Wochen, das Mühlrad in Betrieb zu nehmen, um irgendwann den Gästen vorführen zu können, wie einst hier Mehl gemahlen wurde.
12: Hier war ein Ort, an dem sich viele Menschen begegneten und sich trafen, um etwas zu trinken. Wir wollen ihm wieder die Lebendigkeit zurückgeben, die er früher einmal gehabt haben muss. Ich glaube, das ist die Seele dieses Ortes.
3: Wie idyllisch. Damit verabschieden wir uns von Ihnen und übergeben an das Team vom aktuellen Bericht. Joachim Weyand erwartet Sie und wir sehen uns morgen wieder. Einen schönen Abend noch.

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2: Hui!
3: Oh. Samuel, der hatte doch gar keinen Regen gemeldet.
2: Hä?

0: Der aktuelle Bericht, guten Abend. Das Saarland ist aktuell eine der heißesten Gegenden Deutschlands. Wir verschaffen uns gleich ein bisschen Abkühlung. Außerdem reden wir darüber. Die Expertenvorschläge für eine Rentenreform sorgen für Kritik, vor allem eine weitere Erhöhung des Rentenalters. Die Kommunen warnen vorm Kollaps. Beim bundesweiten Aktionstag machen sie auf ihre finanzielle Notlage aufmerksam. Und sengende Sonne, brütende Hitze, im Saarland herrscht erhöhte Waldbrandgefahr. Wir beginnen aber mit einer Meldung, die am späteren Nachmittag zu uns gekommen ist. Es geht ums CISPA-Helmholtz-Zentrum für Informationssicherheit. Das sieht sich seit einigen Tagen Vorwürfen gegenüber, wonach sensible Daten nach China abfließen könnten. Jetzt sollen die China-Kontakte des CISPA nicht nur intern, sondern auch extern untersucht werden. Mit zumindest zeitweisen Konsequenzen für den CISPA-Chef. Peter Sauer berichtet.
1: Der CISPA-Gründer Professor Michael Backes ist vorerst als wissenschaftlicher Leiter freigestellt worden. Das hat der SR aus Kreisen des Bundesforschungsministeriums erfahren. Demnach soll ein unabhängiger Sonderprüfer eingesetzt werden, um den Vorwürfen möglicher Spionage chinesischer Wissenschaftler nachzugehen, die am CISPA arbeiten. Backes werde bis zum Abschluss dieser Untersuchungen freigestellt. Das bestätigte das CISPA auf seiner Homepage. Die Maßnahme diene der unabhängigen Aufklärung und stelle keine Vorverurteilung dar, hieß es aus Berlin. Das CISPA wies die Vorwürfe eines Handelsblattberichts am Freitag zurück. Forschungssicherheit sei für das CISPA ein zentraler Bestandteil verantwortungsvoller Forschung, hieß es in einer Stellungnahme. Im Fokus des externen Sonderprüfers stehen vier Aspekte. Sind sicherheitsrelevante Forschungsergebnisse nach China abgeflossen?

0: heute nämlich dienstlich Richtung Losheimer Stausee auf den Weg machen. Julia, wie kuschelig ist es denn noch?
1: Du musst mich nicht so wahnsinnig beneiden, Joachim, denn hier in der Sonne ist es immer noch wahnsinnig warm. So 33 Grad haben wir in Losheim am See. Das Gute ist, nur ein paar Schritte entfernt wartet das kühle Nass. Ich habe vorhin mal meine Füße reingehalten. Das hat so 20 Grad. Das ist also wirklich extrem erfrischend. Und dementsprechend viel ist auch im und auf dem Wasser los. Es gibt hier nämlich einen Aquapark mit verschiedenen Rutschen. Das ist vor allem für Kinder eine schöne Sache. Die können hier sliden und klettern und sich ins Wasser gleiten lassen. Haben am Nachmittag auch einige genutzt, obwohl bei der Hitze auch viele gesagt haben, es ist uns doch ein bisschen zu warm. Aber man kann hier auch Boot fahren oder eben sich einfach auch ganz faul auf die große Liegewiese legen. Und das machen hier im Moment auch sehr viele. Und es gibt auch ein paar, die sind so irre, die machen sogar Sport bei dem Wetter. Hier Alexander und Alexander sind mit ihren Fußballjungs da. Wie anstrengend ist das denn bei 33 Grad?
2: Ich sage es okay, weil wir haben hier direkt das Wasser. Aber wenn man lange mit nicht reingeht, dann ist es schon sehr, sehr warm. Man schwitzt auch sehr, wie man sieht. Aber ist noch okay.
1: Ist denn für euch, ihr heißt wirklich beide Alexander, das habe ich mir nicht ausgedacht. Alexander, ist denn für dich die Hitze eher Fluch oder Segen?
3: Ich finde es eigentlich super. Ich mag den Sommer sehr. Ich finde es super hier mit dem Wasser. Nach dem Fußballspielen kann man sich schön abkühlen gehen. Ich finde es super.
1: Und du hast mir verraten, du hast auch einen Nebenjob in einem Hallenbad. Übermorgen musst du wieder ran. Kommt denn bei den Temperaturen überhaupt jemand ins Hallenbad?
3: Tatsächlich schon. Da ist überraschenderweise sehr viel los. Zwar habe ich an der Saunabar jetzt nicht wirklich viel zu tun, da die Leute eher draußen im Saunagarten entspannen, das Wetter genießen und ab und zu mal ein kaltes Getränk bei mir holen kommen. Und darauf freue ich mich schon sehr.
1: Also kaltes Getränk ist ein gutes Stichwort. Ausreichend trinken, Jungs, viel Spaß noch. Und Joachim, ich habe vor, mich nachher sogar noch aufs Wasser zu wagen. Sei mal gespannt.
0: Das bin ich in der Tat. Julia, also bis gleich gegen Ende unserer Sendung. Die Bundesregierung, meine Damen und Herren, sie steht unter Druck. Sie muss Reformen präsentieren, auch bei der Rente. Zur Unterstützung hat sie vor rund einem halben Jahr eine Expertenkommission eingesetzt. Die will morgen ihre Empfehlungen offiziell vorstellen. Allerdings ist übers Wochenende schon einiges davon durchgesickert. Abschaffung der Rente mit 63, steigendes Renteneintrittsalter zum Beispiel. CDU- und SPD-Fraktionen im Landtag sehen die Empfehlungen positiv. Flickschusterei, sagt die AfD-Fraktion. Marco Karp berichtet.
4: Es sind 33 Empfehlungen, die es in sich haben. Das Ziel, die langfristige Stabilisierung des Rentensystems. Die Maßnahmen lassen sich zu folgenden Hauptpunkten zusammenfassen. Das Renteneintrittsalter soll an die Lebenserwartung gekoppelt werden und in den kommenden Jahren langsam ansteigen. Einen früheren Renteneintritt ohne Abschläge, wie die Rente mit 63, soll es nicht mehr geben. Sonderregelungen sind aber vorgesehen. Ein Teil der Rentenbeiträge soll künftig am Aktienmarkt angelegt werden und Abgeordnete und Selbstständige sollen in die gesetzliche Rentenversicherung mit einzahlen. Die CDU-Fraktion begrüßt die angekündigten Empfehlungen. Sie würden soziale Gerechtigkeit mit Generationengerechtigkeit verbinden.
5: Ich glaube, es ist richtig, dass es keine Diskussion um eine Rente mit 70 gibt, sondern dass wir das machen, was vernünftig ist, nämlich das Renteneintrittsalter sukzessive an die Entwicklung der Lebenserwartung zu koppeln. Das ist fair im Verhältnis der Generationen. Je höher die Lebenserwartung, umso mehr auch die Notwendigkeit, etwas länger zu arbeiten.
4: Den Berechnungen der Kommission zufolge würde in den 2090er Jahren dann die Rente mit 70 gelten. Auch Passanten in Saarbrücken sehen den Reformbedarf bei der Rente.
6: Das Rentensystem ist kaputt. Es wird auch wahrscheinlich dann an die Generation nach uns wohl kaum noch Rente ausgezahlt. Das ist natürlich jetzt die höchste Eisenbahn, was zu tun. Dringend.
7: Ich finde schon, dass irgendwann reicht. Man ist ja lang genug arbeiten gewesen. Deshalb, ich finde, irgendwann steht das einem auch zu, dann sein Leben zu leben, solange man das noch kann und nicht ans Bett gefesselt ist.
8: Wenn alle mehr mit reinzahlen, statt es immer nur auf die geringen und unteren Verdiener zu verteilen, wäre ich auch dafür, ja.
4: Die SPD-Fraktion wollte die Empfehlungen nicht kommentieren. Man warte ab, was die Kommission morgen offiziell präsentiere. Klar sei aber, die Maßnahmen müssten alle umgesetzt werden, nicht nur einzelne Punkte.
9: Wir müssen natürlich gucken, dass die Menschen mit kleinen und mit mittleren Einkommen jetzt nicht die Zeche zahlen für entsprechend eine Verfehlung von Politik, wo jahrelang einfach zu wenig passiert ist. Dass wir entsprechend dort nochmal gucken, dass das auch sozial gerecht ist.
4: Nach Ansicht der AfD-Fraktion wird das Kernproblem nicht angegangen. Das umlagefinanzierte Rentensystem funktioniere so nicht mehr. Die Alterung der Gesellschaft sei nicht aufzuhalten.
10: Das ist Flickschusterei, wie so richtig gesagt wurde. Und was mich halt immer ärgert, wie mit der Rente mit 63,

0: Jemand, der über Jahrzehnte, weit über 40 Jahre eingezahlt hat ins System, der kann nie das Problem sein. Und das sind also auch solche verschiedenen Sachen und Misstöne, die in der ganzen Diskussion sind. Man will sich einfach wirklich dieser grundlegenden Rentenreform nicht halt irgendwo beugen.
1: Morgen wird der Bericht der Rentenkommission dem Bundeskanzler und der Bundesarbeitsministerin übergeben. Dann wird sich zeigen, welche Punkte umgesetzt werden und wie schnell. Denn Kritik gibt es schon jetzt, etwa von Gewerkschaften.
2: Die Kommunen schlagen Alarm. Steigende Sozialausgaben, hohe Investitionskosten und immer neue Aufgaben, die ihnen von Bund und Ländern auferlegt werden, bringen viele Städte und Gemeinden an ihre finanziellen Grenzen. Beim bundesweiten Aktionstag Kommunen am Limit haben heute auch viele saarländische Kommunen teilgenommen, um auf ihre schwierige Lage aufmerksam zu machen. Mehr von Herbert Mangold.
3: Das Geld ist mehr als knapp. Das gilt auch und gerade für ländliche Kommunen wie Gersheim. Etwa 2 Millionen Euro fehlen beim aktuellen 17-Millionen-Haushalt. Für den Bürgermeister ist klar, noch mehr sparen geht nicht.
4: Wir sind eine Flächengemeinde mit 11 Ortsteilen, fast 10 Infrastrukturen, die verteilt sind. Und ja, die zu finanzieren ist gerade für kleine Kommunen sehr, sehr schwierig. Man redet immer über freiwillige Ausgaben, aber über die reden wir eigentlich schon gar nicht mehr. Die Pflichtaufgaben sind in Gefahr. Und das ist ein großes Problem, nicht nur für die Demokratie, sondern auch für die Funktionsfähigkeit unseres Staates.
3: Doch nicht nur Städte und Gemeinden nehmen am Aktionstag Kommunen am Limit teil. Auch die Landkreise sind bei der bundesweiten Aktion mit dabei. Besonders der Regionalverband Saarbrücken habe immer größere Ausgaben, gerade in sozialen Pflichtbereichen. Kreise gegen die Kommunen auszuspielen, das dürfe nicht passieren.
5: Die Fallzahlen steigen sowohl in der Jugendhilfe als auch beispielsweise bei den Hilfen zur Pflege. Und die Fallzahlen bestimmen unser Handeln. Wir müssen die Anträge bearbeiten. Die Menschen benötigen unsere Unterstützung. Von daher sind uns zu einem überwiegenden Teil die Hände gebunden. Wobei ich immer davor warne, auch im Schulterschluss mit Uwe Konrad und den anderen Bürgermeisterinnen und Bürgermeistern, wir dürfen uns nicht auseinanderdividieren lassen. Wir sitzen alle im selben Boot.
3: Angesichts gestiegener Kosten kritisiert auch der saarländische Städte- und Gemeindetag die fehlende Finanzausstattung durch den Bund.
6: Herzliches Dankeschön. Allein das, was Bund und Land uns für den Aufbau der Nachmittagsbetreuung zur Verfügung stellen, für das gesamte Saarland, das sind rund 40 Millionen Euro. Also man merkt, allein die Stadt Saar-Engbert muss mehr investieren nur für die Gebäude, als eigentlich das ganze Saarland insgesamt für alle Kommunen bekommt. Da merkt man, da ist was in der Schieflage. Und wenn was in der Schieflage ist, dann muss man es wieder ins Lot bringen.
3: Deshalb fordert die Kommunalvertretung, die Finanzierung in Zukunft nach dem Verursacherprinzip zu regeln.
7: Auch beim Bund muss gelten, wer bestellt, bezahlt. Wenn der Bund künftig ein Leistungsgesetz beschließt, dann muss der Bund uns auch entsprechend das Geld dafür geben.
3: Die Botschaft ist damit eindeutig. Städte, Gemeinden und Landkreise sehen ihre Handlungsfähigkeit zunehmend gefährdet. Sie fordern von Bund und Ländern eine verlässliche Finanzierung ihrer Pflichtaufgaben. Ohne ausreichende Mittel gerieten wichtige Leistungen für die Bürgerinnen und Bürger immer stärker unter Druck.
2: Kommunen am Limit, den Landkreisen, Städten und Gemeinden geht das Geld aus. Diana Kühne-Mert aus der SR-Landespolitik-Redaktion kommentiert.
8: Mit medienwirksamen Aktionen zur Sichtbarmachung ihrer Finanznot kennen die saarländischen Rathauschefs sich aus. Schon 2014 protestierten sie 5 nach 12 vor dem Landtag gegen weitere Belastungen. Später ging es geschlossen zu 52 im sogenannten Wutzug nach Berlin. Gebracht hat das alles nichts. Die Lage bleibt desaströs. Bei Verschuldung, Finanzkraft und Investitionen gehört das Saarland seit Jahren zu den bundesweiten Schlusslichtern. Sich selber freischwimmen? Keine Chance. Dass die Finanzmisere mittlerweile Kommunen bundesweit erfasst hat, bietet dem Saarland eine Chance. Der Berliner Politikbetrieb kann nicht weiter ignorieren, dass die Finanzierung der Städte, Gemeinden und Kreise grundsätzlich neu geordnet werden muss. Immer neue Aufgaben drückt der Bund den Kommunen auf, prellt dann aber die Zeche. Der Protest dagegen ist gerechtfertigt. Zur Wahrheit gehört aber auch, die Kommunen selbst müssen zeigen, dass sie zu echten Konsequenzen bereit sind. Aufgaben müssen viel stärker über Gemeindegrenzen hinweg gebündelt werden, bei der IT und bei den Ämtern, bei Zweckverbänden und Eigenbetrieben. Dass im saarländischen ÖPNV 15 Verkehrsunternehmen agieren, ist niemandem zu vermitteln. Auch eine an höherer Stelle orchestrierte Digitalisierung der Verwaltung hätte großes Potenzial. Aufgaben klein-klein ist ineffizient. Und genau deshalb darf auch eine Kommunalreform, wie andere Länder sie längst umgesetzt haben, kein Tabu mehr sein. Selbst wenn, wie oft ins Feld geführt, die Einspareffekte nicht gigantisch wären, ein Signal eigenen Handelns wäre es allemal. Nur mal ein Gedanke. Vielleicht kommt es in Berlin gar nicht als Ausdruck größter Not an, wenn aus einem sehr kleinen Land mit weniger als 1 Million Einwohnern ganze 52 Bürgermeister und vielleicht noch Landräte anreisen. Das kann auch wie eine Klassenfahrt wirken, angetreten, bevor die Hausaufgaben erledigt wurden.
2: Der Kommentar von Diana Kühner-Merz. Was machen wir sonst noch im aktuellen Bericht? Wir besuchen zum Beispiel einen der ältesten Orte des Saarlandes, die Tropfsteinhöhle in Niedaltdorf. Früher für Schulklassen ein fester Haltepunkt auf jeder Saarlandrundfahrt. Dann war es dort unten lange mucksmäusenstill. In den letzten Jahren wurde die Höhle aufwendig saniert, Beleuchtung und Wege instand gesetzt. In knapp 2 Wochen ist dieses kleine Naturwunder wieder für alle zugänglich. Wir werfen gleich mal einen Blick hinein. Nach den Nachrichten, Florian Possinger ist im Studio. Er hat den Überblick über die Meldungen.
9: Guten Abend. In Blieskastel hat SPD-Bürgermeister Herzler den ersten beigeordneten Hüter von der CDU suspendiert. Hintergrund sind Ermittlungen wegen des Verdachts des Identitätsdiebstahls. Hüter soll E-Mail-Konten im Namen von Mitarbeitern der Stadtverwaltung angelegt und darüber Vorwürfe gegen einen anderen Beigeordneten verschickt haben. Hüter weist die Vorwürfe zurück. Nach Angaben der Stadt hat er selbst angeboten, sein Amt bis zur Klärung der Vorwürfe ruhen zu lassen.
3: Die Waldbrandgefahr im Saarland ist aktuell besonders hoch. Der Deutsche Wetterdienst weist vielerorts die höchste Warnstufe aus. Die Feuerwehr sieht sich für solche Wetterlagen aber gerüstet.
10: Die Feuerwehr bereitet sich letztendlich das ganze Jahr auf diese Tage vor. Selbstverständlich sind die entsprechenden Einsatzkonzepte geschrieben. Die Einheiten sind trainiert auf solche Vorfälle.
3: Die Einsatzkräfte spüren die Folgen zunehmender Hitze- und Trockenperioden. Deshalb wurde für den Einsatz vieles weiterentwickelt.
10: Die Feuerwehren haben aus den Südländern gelernt, wie die dort mit den Waldbränden umgehen. Wir haben unsere Ausrüstung verändert, wir haben unsere Taktik, unsere Ausbildung angepasst, sodass wir adäquater mit der heutigen Situation umgehen können.
3: Die meisten Waldbrände werden nach Angaben von Feuerwehr und Saarforst durch Menschen verursacht, etwa durch weggeworfene Zigaretten, Grillfeuer oder Fahrzeuge auf trockenem Gras. Bei den aktuellen Bedingungen könne sich ein Feuer innerhalb weniger Minuten auf größere Flächen ausbreiten.
9: Der Landesvorsitzende der Saarlinken, Florian Spaniol, ist in den Bundesvorstand der Partei gewählt worden. Er kündigte an, die sozial-ökologische Transformation der Stahlindustrie auf die Tagesordnung zu setzen. Außerdem kritisierte er die geplanten Kürzungen im Sozialstaat. Gemeinsam mit der Bundespartei wolle man einen Protest organisieren. Die Bundesregierung hat ihren Einstieg beim Rüstungskonzern KNDS offiziell bestätigt. Deutschland übernimmt nach dem Börsengang des Unternehmens 40% der Anteile und zieht so mit Frankreich gleich. KNDS stellt unter anderem Kampfpanzer und Munition her. Das Unternehmen hat auch einen saarländischen Standort in Freisen.
11: Im Prozess um den sogenannten Parkplatzmord bei Rehlingen-Siersburg verzögert sich das für heute erwartete Urteil. Grund ist ein Antrag des Verteidigers, ein weiteres Gutachten zur Schuldfähigkeit der Angeklagten einzuholen.
12: Hier geht es aber um einen derart besonderen Fall, wo die Beurteilung der Auswirkungen des aus meiner Sicht krankhaften Sadomasochismus meiner Mandantin gesondert beleuchtet werden muss. Das erfordert Fachwissen, besondere Expertise, die der Sachverständige, den wir gehört haben, nicht hat.
11: Simona B. wird vorgeworfen, ihre Partnerin bei Sexspielen getötet zu haben. Sie soll die 30-Jährige mit einer Kette gewürgt und über 90 Mal mit einem Messer auf sie eingestochen haben. Der Verteidiger geht von einer Affekttat aus. Damit sei Simona B. vermindert schuldfähig, anders als im ersten Gutachten festgestellt. Bei voller Schuldfähigkeit würde ihr eine lebenslange Haftstrafe drohen.
9: Auf der A6 hinter der Grumbachtalbrücke ist am frühen Nachmittag ein LKW in Brand geraten. Warum ist noch unklar. Laut Polizei wurde niemand verletzt. Beide Fahrtrichtungen waren zwischenzeitlich voll gesperrt. Inzwischen ist die Fahrtrichtung Mannheim wieder frei. Eine Maschine der Fluggesellschaft DAT ist am Morgen auf dem Weg von Saarbrücken nach Berlin wieder umgekehrt. Wie der Flughafen Saarbrücken dem SR mitteilte, hatte der Pilot kurz vor Mannheim einen technischen Defekt festgestellt. In Berlin habe es dafür keine Techniker gegeben. Es habe sich also nicht um eine Not- oder Sicherheitslandung gehandelt. An Bord der Maschine war laut Staatskanzlei auch Ministerpräsidentin Rehlinger.
13: Thomas Jacobs ist einstimmig zum Vorsitzenden des SR-Rundfunkrats gewählt worden. Der Geschäftsführer der Saarländischen Krankenhausgesellschaft war der einzige Kandidat. Es ist die zweite Amtszeit für Jacobs, der seit 2020 im Rundfunkrat sitzt und von der katholischen Kirche entsandt wurde.
14: Es ist eine spannende Zeit für den öffentlich-rechtlichen Rundfunk, der vor vielen Herausforderungen steht. Und die müssen wir als Gremien natürlich auch begleiten. Da ist es Aufgabe des Rundfunkrates, konstruktiv und kritisch dabei zu sein, sowohl was die programmliche Entwicklung, aber natürlich auch was eine organisatorische Weiterentwicklung des Saarländischen Rundfunks angeht.
13: Jacobs verweist zudem auf eine morgen beginnende Verhandlung vor dem Bundesverfassungsgericht. ARD und ZDF haben geklagt, weil die Länder die Empfehlung der Kommission zur Ermittlung des Finanzbedarfs der Rundfunkanstalten Kiew nicht umgesetzt haben. Als stellvertretende Vorsitzende des Rundfunkrats wurde außerdem die Verdi-Gewerkschaftssekretärin Julia Mohle gewählt. Der Landesjugendring hat sie in den Rundfunkrat entsandt. Der Vorsitzende sowie seine Stellvertreterin sind für 2 Jahre gewählt.
9: In den Tarifstreit bei der Saarbahn kommt offenbar Bewegung. Wie die Gewerkschaft Deutscher Lokführer mitteilte, sind für Donnerstag neue Verhandlungen geplant. Die GDL fordert unter anderem 8% mehr Lohn. Die kommunalen Arbeitgeber hatten letzte Woche ein erstes Angebot vorgelegt. Es sieht unter anderem 2 Gehaltserhöhungen um je 2,5% vor. Und soweit die Meldungen. Mehr Nachrichten gibt es in SR Info heute um 22 Uhr. Hier geht's wieder weiter mit Joachim.
2: Dankeschön, Florian. Wie verhalte ich mich bei Hochwasser? Was kann ich tun, wenn ich einen bewusstlosen Menschen finde? Wie lösche ich einen Fettbrand in der Küche? Antworten auf all diese Fragen bekommen Schülerinnen und Schüler der Gemeinschaftsschule Bruchwiese in Saarbrücken im Fach Blaulicht. Das gibt es dort seit Schuljahresbeginn mit theoretischem Unterricht und mit praktischen Übungen. Heute war die letzte große Übung vor den Sommerferien. Julia Berdin war dort.
15: Gefahren im und am Wasser erkennen. Rettungstechniken üben, lernen, mit dem entsprechenden Equipment umzugehen und die Theorie, die die Schülerinnen und Schüler im Unterricht gelernt haben, anzuwenden. Dabei ging es bei der letzten großen Übung des Blaulichtfachs vor den Sommerferien. Ein Jahr wird es nun an der Gemeinschaftsschule Bruchwiese mit 4 Stunden pro Woche unterrichtet.
16: Also insgesamt ist es so, dass es die Themen der Ersten Hilfe anbetrifft, die Brandschutzerziehung und allgemein alles, was man an den Bevölkerungsschutz oder den Katastrophenschutz anlehnen kann. Also dazu gehört zum Beispiel das Vorbereiten von Notgepäck, die richtigen Verhaltensweisen, die trainiert werden bei Großlagen, zum Beispiel Hochwasser- oder Starkregenereignissen. Kinder lernen aber auch, wie sie sich verhalten, wenn ein Gebäude einstürzen würde oder zum Beispiel bei Verkehrsunfällen, wie der Verkehr abgesichert wird. Im Prinzip alles, was irgendwie mit Notfällen und Sicherheit für die Schüler zu tun hat.
15: Die rund 40 Schüler, die das Fach aktuell belegen, haben über das Schuljahr hinweg sehr gute Noten erzielt. Vermutlich auch wegen der großen Praxisnähe.
17: Man kann jetzt halt eben nicht alles perfekt, aber man weiß schon, wenn was brennt oder wenn Hochwasser ist, wie man sich zu verhalten hat oder wie man sich darauf vorbereitet, auch mit Lebensmitteln zu Hause oder so.
18: Vor dem Blaulichtfach wusste ich nicht, was ich da machen soll, aber jetzt weiß ich es.
19: Aha, ich muss zum Beispiel das und das machen bei dieser Situation, weil dann diese ganzen Lernerei, das alles, aufpassen, mitmachen und das alles hilft mir.
15: Die Gemeinschaftsschule Bruchwiese ist Vorreiter auf dem Gebiet. Aktuell gibt es mehrere Schulen im Saarland, die Interesse haben, das Blaulichtfach ebenfalls einzuführen. Und auch Vertreter aus anderen Bundesländern haben sich bereits bei der Schule erkundigt.
2: Es ist aktuell wahrscheinlich einer der kühlsten Orte im Saarland, sicher einer der ältesten und auf jeden Fall einer der interessantesten. Die Tropfsteinhöhle in Nied-Altdorf. Über 10.000 Jahre alte Geschichten hat sie zu erzählen. Und sie hat so viele Jahre für sich behalten müssen, diese Geschichten, weil sie aufwendig saniert wurde. Am 5. Juli wird das unterirdische Juwel wieder eröffnet. Julia Berdin durfte es sich schon mal ansehen.
15: Ein beeindruckendes Naturwunder, etwa 10.000 Jahre alt, angenehme 11 Grad kühl und die einzige Tropfsteinhöhle im Saarlouis-Raum, die touristisch erschlossen wurde. Seit 1937 steht sie bereits unter Naturschutz. Ihr Fund? Ein Zufallstreffer.
20: Die Höhle wurde 1880 beim Bau eines Gasthauses entdeckt, wurde nochmal zugeschüttet und erst einige Jahre später, 1925, wieder freigelegt. Und seit 1932 dann halt auch findet Publikumsverkehr in der Höhle statt.
15: Sie befindet sich sozusagen im Keller des ehemaligen Gasthauses. Dort erstreckt sich ein enges Ganggeflecht über 120 Meter mit Tausenden von Stalaktiten und anderen Überraschungen. Das hier war zum Beispiel mal ein Vogelnest.
20: Es ist eine Höhle, die nicht so entstanden ist wie andere Höhlen durch irgendwelche Höhlräume, sondern es hat geologische Veränderungen hier gegeben. Das heißt, es haben sich Spalten gebildet und in dieser Zeit sind dann halt über die Jahrtausende die Tropfsteine gewachsen und die Höhle hat sich von dem angereicherten Kalkwasser hier in der Umgebung dann halt von oben geschlossen. Darauf deuten noch ganz viele Dinge hin. Wir haben unter anderem hier Versteinerungen von Schnecken und Muscheln gefunden, aber auch von Tieren, die längst ausgestorben sind.
15: Trotzdem, wie alt die Tropfsteinhöhle genau ist, lässt sich derzeit nur schätzen.
20: Und deshalb haben wir im Moment auch jemand, der eine Doktorarbeit schreibt an der Uni in Mainz, der im Moment auch verschiedene Exponate untersucht, um nochmal genau rauszufinden, was war vielleicht in den Jahrtausenden und wie alt sind denn überhaupt die Tropfsteine? Denn wir haben nämlich unterschiedliche Ausprägungen in der Höhle vorzufinden.
15: 12 Jahre war die Höhle geschlossen. Die Gemeinde Rehlingen-Siersburg, der sie seit 6 Jahren gehört, investierte 650.000 Euro in die Sanierung. Die Statik wurde ertüchtigt, es gibt einen neuen Vorraum und neue Beleuchtung. Für die, die sich in der engen Höhle nicht so wohl fühlen, wird ein virtueller Rundgang mit VR-Brille angeboten. Ab dem 5. Juli öffnet die Tropfsteinhöhle Niedaltorf immer mittwochs und sonntags. Dann kann man nach dem langen Dornröschenschlaf auch wieder das Dubbern der Stalaktiten hören.
2: ADHS, Aufmerksamkeitsdefizit und Hyperaktivitätssyndrom. 5% der Kinder in Deutschland und 2-3% der Erwachsenen leiden daran. Früher hat man die Betroffenen als Zappel-Philipp abgetan. Heute nehmen Wissenschaft und Medizin das Thema ernst. Und auch in der Gesellschaft ist es längst angekommen, auch bei den Musikfestspielen Saar, wie Chris Ignazi berichtet.
3: Diese verfluchte Zettelwirtschaft findet wohl jeder schlimm. Für Menschen mit ADHS sind To-Do-Listen und Alltagsaufgaben oft kaum zu meistern. Zwei junge von ADHS betroffene Musikerinnen haben sich dem Thema in ihrem Programm Funky Brain angenommen.
21: Ja, ich habe mich also vor allem als Jugendliche sehr allein gefühlt damit und kannte auch niemand anderen, der das hat und habe die ganzen Sachen erst viel später reflektiert. Und ich glaube, wenn man sowas sieht, dann kann man irgendwie eine Gemeinschaft erleben. Ja.
22: Und für mich, also ich habe die Diagnose sehr, sehr spät bekommen. Und ich frage mich häufig, wie wäre mein Leben anders gelaufen, wenn ich das früher gewusst hätte. Also da auch Aufmerksamkeit und Bewusstsein fördern.
3: Das Publikum binden die Musikerinnen mit ein. Besucher dürfen sich kleine Spielzeuge mitnehmen, an einer Wand ihre Gedanken und Gefühle äußern. Funky Brain ist mehr als Zuhören und Zuschauen, es ist Mitmachen. Auch mal mit Seifenblasen bei Debussys Träumerei. Die Musik zieht sich wie ein roter Faden durch die Geschichte einer jungen Frau, die gegen die Überforderung kämpft.
22: Wir haben zuerst die grobe Geschichte konstruiert von dieser, von der Protagonistin Luna. Die Geschichte, die wir da erzählen wollen. Und dann haben wir die Musik gesucht und die Texte, die dazu passen. Das hat sich dann auch ab und zu mal geändert. Bestimmte Texte haben uns dann besser gefallen, dann sind andere wieder rausgegangen. Aber das war der Hauptpunkt, ja.
3: Mezzosoprangesang von Clara Schneider, Bratsche von Lilia Rubin und Klavier von Ian Bodmer verschmelzen mit der Geschichte, die viele im Publikum mitreißt.
23: Die
0: Ich finde das super interessant, zumal die Sängerin eine tolle Stimme hat. Die gefällt mir sehr gut, aber auch die Zwischenteile mit ADHS, glaube ich, sind sehr gut getroffen worden.
1: Ja, finde ich super passend. Also die Debussy zwischendurch, während der Wasserkocher lief und jetzt gegen Ende dieses sehr schnelle, wenn man überfordert ist von Geräuschen und allem, was um und herum passiert, passt sehr gut, finde ich.
3: Musik mit gesellschaftlicher Relevanz. Auch das gibt es bei den Musikfestspielen Saar.
2: Musik gibt's übrigens auch bald wieder am Strandbad in Losheim. Am 4. Juli lädt die Deutsche Radio

0: Elbphilharmonie zu Klassik am See. Erholung am und Abkühlung im See. Und ja, Julia, für dich, du hast eben schon versprochen, auch auf dem See. Wir sind gespannt.
1: Und es hat tatsächlich geklappt, Joachim. Ich glaube, es ist eine Premiere für mich. Die erste Fernsehschalte vom Wasser. Und ich bin so etwas, wie man es, glaube ich, klassisch Passenger Princess nennt. Also ich bin einfach die Faule, die gar nichts macht und sich paddeln lässt. Der Aufnahmeleiter Matthias packt mit an und der Frank. Und die bringen mich jetzt gleich hoffentlich sicher ans Ufer. Aber das hier ist ein XXL-Sub. Da haben bis zu 10 Personen Platz drauf. Also ich glaube, wir werden das nicht zum Kentern bringen. Wir müssen auch ein bisschen aufs Mikrofon aufpassen. Und es ist einfach herrlich, jetzt bei diesem Wetter so in der Sonnenuntergangsstimmung auf dem Wasser rumzuschippern. Jetzt muss ich aber tatsächlich an Land und gebe mir Mühe, dass das halbwegs elegant aussieht. Frank ist mit dabei. Frank, du verleihst die Subs hier am Losheimer Stausee. Du machst das schon seit 8 Jahren und das kommt ja extrem gut an. Wie schwer ist es denn tatsächlich selber zu fahren? Ich war jetzt gerade einfach nur faul hinten drauf.
2: Ja, wenn man das richtige Material hat, ist es eigentlich nicht besonders schwer. Wir bieten hier auch Kurse an für jedermann quasi, von Kindern bis Erwachsene. Älteste Teilnehmer war, glaube ich, 78 oder sowas. Also man kann es auch in jedem Alter noch lernen. Es ist nicht wahnsinnig schwer. Und vor allem hat der See auch die richtigen Temperaturen jetzt.
1: Und es ist ja wirklich total beliebt, auch bei so einem Wetter, weil, das habe ich gerade schon gemerkt, es fühlt sich ja echt an wie so ein sanftes Gleiten auf dem Wasser. Also mit viel Action hat das nichts zu tun?
2: Na gut, es kommt darauf an, wo man fährt. Also im Meer sieht das dann schon ein bisschen anders aus. Ne? Oder teilweise hier so zum Beispiel den Saar-Altarm in Schoden, da gibt es so kleinere Stromschnellen und so. Das ist schon auch ganz witzig, auch für fortgeschrittene Paddler. Aber hier ist natürlich das optimale Einsteigerrevier, klar.
1: Vielen Dank, Frank. Das hat sehr viel Spaß gemacht. Das war für mich jetzt wirklich auch schön entspannt, jetzt nochmal so zum Ausklang. Und es ist ja aber nicht immer so entspannt am See. Also teilweise können da ja auch gefährliche Situationen passieren, wenn viele Leute im Wasser sind, wie jetzt heute. Raphael Irsch ist von der Deutschen Lebensrettungsgesellschaft. Raphael, wie war denn der Tag jetzt heute hier am See für euch?
3: Sehr voll auf jeden Fall. Es waren viele Leute da. Wir hatten einen spannenden Tag auf jeden Fall mit ein paar erwarteten Sachen auf jeden Fall heute auch, aber wir sind froh, dass alles bis jetzt recht glimpflich ausgegangen ist auch dann.
1: Was sind denn so unerwartete Sachen, wo du sagst, okay, da muss man, das sind so die häufigsten Unfälle, die hier passieren?
3: Die meisten Leute überschätzen leider ihre eigenen Fähigkeiten und die Entfernung dann auch und schaffen es dann leider nicht mehr zurück zu schwimmen oder bekommen den Krampf auch wegen der Kälte. Häufig auch leider immer noch Alkoholproblem, den wir dabei haben dann auch und ja, das sind die Hauptgründe, die wir eigentlich haben, die wir meistens haben.
1: Also ist das schon mal ein konkreter Tipp? Kein Alkohol, bevor man ins Wasser geht. Gibt es sonst noch Tipps, wo du sagst, so, das sollte man beachten?
3: Auf jeden Fall Sonnenschutz beachten, gerade bei den heißen Temperaturen und langsam ins Wasser gehen dann auch. Auch wenn es eine schöne Abkühlung ist, ist es natürlich immer noch gefährlich aufgrund des Temperaturunterschiedes, den wir dann haben. Und dann sackt der Kreislauf auch leicht mal schnell ab.
1: Es ist ja so, dass für euch die richtige Saison jetzt eigentlich ab dem Wochenende beginnt. Ab Montag sind dann Schulferien und dann seid ihr wirklich auch jeden Tag von morgens bis abends hier vor Ort, um aufzupassen mit so 6 bis 10 Mann. Die sind ja alle ehrenamtlich hier. Kriegt ihr dann immer die ganzen Plätze besetzt?
3: Genau, wir sind alle ehrenamtlich hier, sind auch immer froh, dass wir die Plätze voll bekommen. Das ist immer eine schöne Sache dann auch und wir machen es auch alle sehr gerne und wir kriegen die Plätze auch immer alle voll, unterstützen uns dann auch gegenseitig in den Ortsgruppen, aber das klappt meistens sehr gut.
1: Zum Schluss noch die Frage, es gab dieses Jahr, glaube ich, bisher 2 Unfälle. Was ist denn da passiert?
3: Genau, wir hatten bis jetzt 2 Rettungen aus Lebensgefahr hier im Losheimer Stausee auch gehabt. Und da war es auch die Situation, dass wir Leute hatten mit Krämpfen, die dann es nicht mehr geschafft haben, zurückzuschwimmen, auch zum Glück rechtzeitig beobachtet und von uns dann auch, dass wir es dann erfolgreich retten konnten.
1: Vielen Dank, Raphael. Also aufpassen, wenn man ins Wasser geht. Aber es lohnt sich auf jeden Fall, ins Wasser zu gehen. Das ist total erfrischend und angenehm. Und in den nächsten Tagen soll es ja noch heißer werden. Und damit zurück zu dir, Joachim.
0: Vielen Dank, Julia, und noch einen schönen Abend am, im und auf dem Losheimer Stausee. Tschüss nach Losheim. So, bewegt haben wir uns schon ein bisschen auf dem Wasser. Jetzt machen wir noch weiter Sport mit Tom Klose.
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5: Auch von mir einen schönen guten Abend. Es ist das höchst dotierte Tennisturnier des Saarlandes, die Saarland Open. In Saarlouis war gestern Finaltag, bereits zum 10. Mal auf der Anlage des TC Blau-Weiß Saarlouis. Gewonnen hat das Herrenturnier mit Marlon van Kaan seit langer Zeit mal wieder ein deutscher Spieler. Geschwitzt aber haben sicher alle. Georg Gitzinger.
6: Wassermarsch auf den Sandplätzen des TC Blau-Weiß war wessen Pflicht. Temperaturen über 35 Grad auf dem Center Court, Spielbeginn des Finales, 13 Uhr, dort dann sicher über 45 Grad. Eine extreme Belastung für alle beteiligten Spieler, Schiedsrichter und Zuschauer.
7: Schwierig, schwierig. Nein, wirklich, das Wetter war wirklich hart, ich glaube für alle. Ich bin das noch recht gewohnt.

0: Und ich verbringe meine Winter oft in Südamerika. Ich spiele auch wirklich eigentlich gern in der Hitze, aber wirklich diese Woche war hart, weil es wirklich jeden Tag wirklich sehr heiß war.
1: Wir haben natürlich für die Vorkehrungen getroffen, dass für die Zuschauer und auch die Spieler und den Schiedsrichtern entsprechende Schirme aufgestellt werden, was selbstverständlich und selbstverständlich sind auch die Getränke an Wasser, gekühltes Wasser für die Spieler hier zur Verfügung stand.
2: Dann hinein in das Herrenfinale. Marlon Pankan, an Nummer 4 gesetzt in diesem Turnier, traf auf Pieter de Lange aus den Niederlanden. Dominanter Auftritt des Deutschen, erster Satz 6:4 für Pankan. Starke Aufschläge, Druck von der Grundlinie. Es folgt bereits der Matchball. Pankan mit einem Ass gewinnt 6:2 im zweiten Satz. Das klingt nach einer klaren Angelegenheit für die Nummer 721 der Weltrangliste. Am Ende aber fühlte sich das für den Sieger ganz anders an. Der Sieger der Saarland Open, Marian Pankan, 6:4, 6:2.
0: Heute wusste ich, es ist nie vorbei. Es ist ein Youngster, der spielt super gut, sehr, sehr aggressiv, kann ein bisschen alles tun. Wirklich, ich habe nicht an den Sieg gedacht, bis es wirklich vorbei war, bis der Sieg wirklich zu Hause angekommen ist.
2: Dann hieß es noch munter Autogramme schreiben. Die nächste Auflage des Saluja ITF-Turniers ist schon fest geplant.
1: Das Turnier werden wir in jedem Fall im nächsten Jahr wieder fortführen. Es ist auch gesichert, dass die finanzielle Absicherung von allen Seiten, ob von Sponsoring, ob von Stadt oder dem Land, Zusagen sind, dass wir das auf jeden Fall wieder durchführen werden.
2: Viktoria Pohle vom TEC Waldau oben im Feld siegte bei den Damen. Der erste Satz 6:1. Beim Stand von 1:0 im zweiten Durchgang musste ihre Gegnerin Sophie Tricard aus Potsdam verletzungsbedingt aufgeben. Eine Woche lang starkes Tennis in Saarlouis, Sieger und Siegerin aus Deutschland. Die 11. Auflage dann im Juni 2027.
3: Dass Neunkirchen seit Jahren, auch weil ein eigener Verein, ein heißes Triathlon-Pflaster ist, das ist im Saarland mittlerweile bekannt. So heiß wie am vergangenen Wochenende war es aber in mehr als 10 Jahren selten. Saarlands größter Triathlon, eine diesmal, Sie ahnen das Wortspiel schon, besonders hitzige Angelegenheit, weiß Marc Drum.
4: Jeder kleinste, kühle Moment ist erwünscht. Bei der maximal sonnigen Aufgabe. 300 Meter schwimmen, 5,5 Kilometer zu Fuß, 20 auf dem Rad, fast 500 Triathlon-Liebhaber bei mehr als 30 Grad machen das möglich.
5: Beim Fahrtwind geht's noch. Also ist schon warm, mehr so wie Föhn.
6: Wunderbar. Wirklich gut. Ach, jetzt krieg ich alle Schuhe drin.
7: Sie mögen die Hitze.
6: Ach, nicht immer, aber heute ist gut.
8: Oh, das ist schon sehr, sehr extrem. Sehr extrem.
9: Der Körper, ne? Passt sich
8: muss
9: an.
8: Schon sagen. Ja, gut, der Körper muss sich anpassen.
9: Es war schon warm. Wie hat man sich geschützt davor? Oder haben Sie irgendwas anders gemacht? Oder?
10: Ein bisschen langsamer vielleicht.
4: Wechselzone und Start und Ziel ist die Lakai. Das Bad in Neunkirchen. Von dort aus gehen die Strecken ab über Fuhrpach, Kohlhof, die Radstrecke bis Niederbexbach. Alles eingespielt, Auflage Nummer 14 schon. Und Hitze können sie.
9: Lange Hose bei dem Wetter, wie geht das?
11: Ja, das ist, wenn man hier in der Wiese rumlaufen tut und viele Zecken sind, und da kann ich lieber lange Hose an.
9: Und die Temperaturen machen Ihnen nichts aus?
11: Die machen mir nichts aus, ne.
12: Ich muss auf jeden Fall Mütze mitnehmen, wenn man Streckenposten macht. Den habe ich leider vergessen.
9: Lerneffekt fürs nächste Mal.
12: Genau. Lernen durch Schmerz.
9: Muss sein.
13: Muss sein. Hilft. Ganz erheblich. Kühlt ab um mindestens 5 Grad.
14: Direkt was Kaltes.
15: Komm, wir holen dir mal was zu trinken.
4: Von Kaderathleten bis Jedermänner und Frauen. 210 Jahre hier auf einem Staffelbild.
16: Ja. Unser Teamname ist Unter ferner Liefen. Deshalb waren wir doch ein bisschen skeptisch, aber ich glaube, wir haben es richtig gut gemacht.
4: Alle haben alles gegeben, bis zum tatsächlich letzten Energietropfen.
3: Wie ist eigentlich unser Teamname? Das war der Sport. Joachim, zurück zu dir.

Laufende Berichterstattung hießen wir beim Firmenlauf. Danke, Tom. So, und hitzig geht's auch weiter. Michael Friemel hat die Temperaturen für die nächsten Tage. Und nach der Tagesschau gibt's Hitze im Südwesten, ein Extra hier im SR-Fernsehen. Schönen Abend, bis morgen. Tschüss.

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1: Guten Abend aus dem SR-Wetterstudio. Ja, das hochsommerliche Wetter und damit auch die Hitzewelle geht vorerst weiter. Hoch Hartmut bewegt sich kaum vom Fleck und im Zusammenspiel mit dem tiefen Luftdruck über Westeuropa wird sehr heiße Mittelmeerluft zu uns geführt und wir werden uns sogar Freitag der 40-Grad-Marke annähern. Ja, man hat den Eindruck, die Luft steht und man befindet sich unter einer regelrechten Hitzeglocke. Samstag auf Sonntag hatten wir ja zudem auch noch die kürzeste Nacht des Jahres, bevor die Sonne dann schon um kurz nach 5 Uhr morgens wieder am Firmament aufgetaucht ist. Trotzdem lohnt sich auch gerade jetzt und dann morgens noch das frühe Lüften. Auch morgen früh wieder. Vorher bekommen wir eine klare und trockene Nacht mit Tiefstwerten von 22 bis 18 Grad. Am erträglichsten wird es so in den Senkenlagen, wie etwa bei Kirkel oder bei Wellesweiler. Morgen scheint dann die Sonne wieder von früh bis spät. Nur stellenweise ziehen am Nachmittag mal ein paar Wolken, Quellwölkchen oder Schleierwölkchen durch. Es bleibt durchweg trocken und die Luft erwärmt sich dabei auf Höchstwerte zwischen 33 Grad im Hochwald und schon wieder 37 Grad an der Saar. Und es bleibt dann vorerst auch beim sehr sonnigen und sehr heißen Wetter mit nur geringer Gewitterneigung. Die Woche über gibt es kaum Wolken. Die Höchsttemperaturen klettern noch weiter nach oben in Richtung 40 Grad am Freitag. Erst am Samstag sind nach einem sonnigen Start am Nachmittag dann mehr Quellwolken dabei. Dann könnte es vielleicht mal lokal für ein kräftiges Hitzegewitter reichen. Viel Abkühlung wird aber auch ein solches Gewitter dann bis auf Weiteres nicht bringen. Auch nächste Woche wohl heiß. Gucken Sie mal, die machen es schön. Die machen einen kleinen erfrischenden Morgenspaziergang. Das sind die Gänse am Radweg an der Saar bei Saarlouis. Danke, Sigrid, fürs schöne Foto. Ich wünsche Ihnen einen schönen Fernsehabend. Machen Sie es gut und bis zum nächsten Mal. Gute Abkühlung.
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3: Guten Abend, ich begrüße Sie zur Tagesschau. Selbst in seiner Labour-Partei hatte er kaum noch Unterstützer. Der britische Premierminister Starmer hat jetzt dem Druck nachgegeben und seinen Rücktritt angekündigt. Als Parteivorsitzender und damit auch als Regierungschef, so wie es in Großbritannien üblich ist. Bis zur Wahl des neuen Labour-Chefs will Starmer aber Premierminister bleiben. Ein Nachfolger steht schon in den Startlöchern. Manchesters bisheriger Bürgermeister Burnham.
4: Es ist ein Rückzug mit Ankündigung. Als das Rednerpult aufgestellt wird, sind die Medien längst da. Keine zwei Jahre nach seinem klaren Wahlsieg gibt Keir Starmer dem Druck aus seiner Labour-Partei nach. Nach Verlusten bei der Lokalwahl im Mai und einem andauernden Umfragehoch der Rechtspopulisten von Reform UK. Die Frage, die meine Partei sich jetzt stellt, ist, bin ich der Richtige, um uns in die nächste Parlamentswahl zu führen? Ich habe die Antwort meiner Fraktion auf diese Frage gehört. Und ich akzeptiere sie mit Würde. Darum werde ich als Parteichef zurücktreten. Es war auch ein emotionaler Abschied, mit Dank an seine Frau und seine Kinder. Starmer kündigt einen parteiinternen Wettbewerb an. Bis September soll sein Nachfolger feststehen. Doch es könnte schneller gehen. Der Favorit Andy Burnham, der bisherige Bürgermeister von Manchester, reist heute mit dem Zug nach London. Er gilt als nahbarer und linker als Starmer. Ich bin voll des Lobes für das Engagement und die Verdienste von Premier Starmer. Und ich bestätige, ich werde an dem Wettbewerb um seine Nachfolge teilnehmen. Im Unterhaus wird Burnham heute zunächst als einfacher Abgeordneter vereidigt. Sein klarer Sieg bei einer Nachwahl, auch gegen Reform UK, hatte den Druck auf Starmer erhöht. Teile der Opposition fordern bereits Parlamentswahlen. Burnham habe kein Mandat, um Premierminister zu werden.
3: Mareike Aden, woran ist Starmer rückblickend gescheitert?
5: Ja, als er vor nicht einmal zwei Jahren hier in die Nummer 10 Downing Street eingezogen ist und auch im Wahlkampf davor, da hat er Change versprochen, Wandel. Aber das haben die meisten Briten nie gespürt. Stattdessen nach wie vor hohe Lebenshaltungskosten, eine schwächelnde Wirtschaft und auch die unerlaubte Einwanderung über den Ärmelkanal. Das ist ein Reizthema hier. Das hat er nie in den Griff bekommen. Und die Erfolge, die er erzielt hat mit seiner Labour-Partei, die hat er schlecht kommuniziert. Er gilt in der eigenen Partei als sehr zögerlich, als Technokrat und das dann äußerliche Schocks, wie zuletzt der Iran-Krieg, dazugekommen sind und die Wirtschaft zusätzlich unter Druck gesetzt haben. Das hat sicher auch nicht geholfen.
3: Und was spricht dafür, dass Burnham das Rennen macht?
5: Andy Burnham, der hat den Spitznamen König des Nordens. Und in Manchester, in dieser nordenglischen Stadt, wo er bisher Bürgermeister war, da hat er eine sehr erfolgreiche Wirtschaftspolitik gemacht. Das ist im ganzen Land angekommen, das ist auch in der Partei angekommen. Und dann hat er am Donnerstag eben in dieser Nachwahl um einen Parlamentssitz sehr klar gegen einen Reform UK-Kandidaten gewonnen. Und das gibt ihm jetzt in der Labour-Partei eine Aura des Gewinners. Er ist auch ein sehr guter Kommunikator, sehr bürgernah, all das, was Starmer nicht so konnte. Und deshalb gilt fast als sicher, dass er einziehen wird hier in die Downing Street. Und vielleicht wird sich gar kein anderer Herausforderer mehr melden.
3: Mareike Aden, vielen Dank. Wie kann die Rente auch für künftige Generationen gesichert werden? Empfehlungen dazu will die Rentenkommission morgen offiziell präsentieren. Durchgesickert ist bereits der Vorschlag für ein Ende der Frührente. Auch eine längere Lebensarbeitszeit über 67 Jahre hinaus soll in dem Reformpapier Thema sein. Das sorgt für Diskussionen, nicht nur in der Politik, auch in den Betrieben.
6: Elektromotoren für die Industrie. In Henningsdorf bei Berlin baut die Firma Menzel tonnenschwere Maschinen. Vieles ist noch echte Handarbeit, körperlich oft anstrengend. Deshalb schauen viele der Beschäftigten hier genau auf die geplanten Veränderungen bei der Rente.
7: Man hofft ja nicht, dass man noch, wenn man nicht mehr richtig laufen kann und körperlich nicht mehr so kann, dass man trotzdem noch muss. Ist halt, man hat ja seine Jahre schon gearbeitet. Ich habe mit 17 hier angefangen.
8: Ob man das dann bis 67 oder 70 durchhält, weil es wird ja auch immer schwieriger, denke ich mir mal.
6: Denn das könnte sich für sie ändern. Das Renteneintrittsalter soll künftig an die Lebenserwartung gekoppelt werden und sich schrittweise erhöhen. Dazu soll die sogenannte Rente mit 63 abgeschafft werden, also die abschlagfreie Frührente nach 45 Beitragsjahren. Künftig sollen zum Beispiel auch Selbstständige in die Rentenkasse einzahlen und es soll zusätzlich eine verpflichtende kapitalgedeckte Zusatzrente aufgebaut werden. Große Veränderungen, die heute auch das Gesprächsthema beim Tag der Industrie in Berlin sind. Arbeitgeberverbände kritisieren etwa die neue Kapitalrente und auch die geplanten Rentenbeiträge für Minijobber, die bisher davon befreit waren. Aber es brauche vor allem die neuen Impulse für die Wirtschaft, sagt BDI-Präsident Leibinger. Und die Vorschläge der Rentenkommission könnten ein Teil davon sein.
9: Das Paket macht einen guten Eindruck. Das sind natürlich Dinge drin, die jeder Seite wehtun. Aber wenn dieses Paket als Gesamtpaket so durchgeht, wonach es im Moment aussieht, dann wäre das sicher ein großer und wichtiger Schritt für Deutschland.
6: Also wie lange künftig arbeiten? Morgen sollen die Reformpläne dann auch offiziell vorgestellt werden.
3: Schuldenberge, steigende Ausgaben, leere Kassen. Städte, Landkreise und Gemeinden schlagen angesichts ihrer finanziellen Krise Alarm. Mit einem Aktionstag haben die zuständigen Verbände Bund und Länder aufgefordert, die Kommunen wieder handlungsfähig zu machen. Sonst müssten nicht nur weitere Schwimmbäder schließen oder wichtige Sanierungen verschoben werden. Die Menschen könnten dann auch das Vertrauen in den Staat verlieren. Der neue Linken-Chef Pantisano hat umstrittene Interview-Aussagen zurückgenommen. Er hatte der Bild-Zeitung gesagt, dass es keinen Unterschied gebe zwischen der CDU, die faschistische Politik mache, der AfD und Faschisten selbst. Jetzt bat er die CDU um Entschuldigung. Er sehe zwar einen Rechtsruck bei der CDU, er hätte aber nicht verwischen dürfen, dass die Partei im demokratischen Spektrum stehe und die AfD die Demokratie abschaffen wolle. Gewalt und Mobbing sind an vielen Berliner Schulen ein Problem. Das bestätigt eine repräsentative Studie, für die tausende Lehrkräfte und Schüler gefragt wurden. Demnach sieht mehr als die Hälfte der befragten Lehrer Gewalt als großes oder sehr großes Problem an. 61% nehmen eine Zunahme im Vergleich zur Vor-Corona-Zeit wahr. Lediglich 3% der befragten Lehrkräfte sprechen von einem leichten Rückgang.
10: Die Friedrich-Bergius-Schule in Berlin-Schöneberg hat es geschafft. Hier gehört Gewalt unter Schülern der Vergangenheit an. Heute kaum vorstellbar, dass noch vor anderthalb Jahren die Lehrkräfte einen Brandbrief geschrieben haben und die Polizei anrücken musste, weil die Stimmung unter den 13- bis 17-Jährigen so aggressiv und gewalttätig war. Damals war die Bergius-Schule ein extremes, aber nicht völlig untypisches Beispiel für die Situation an Berliner Schulen, wie die Studie jetzt ermittelte. Denn Gewalt ist ein großes Problem, außer an Gymnasien und Berufsschulen. Aber sie nimmt überall zu.
11: Die Ursachen von Gewalt sind vielfältig. Wir sehen, und die Studie sagt es ganz deutlich, dass die Frustrationstoleranz bei Schülerinnen und Schülern abgenommen hat. Die Wissenschaftler sprechen von einer Verrohung der Gesellschaft. Wir sehen einen starken Anstieg von Gewalt an Grundschulen. Das heißt, wir haben ein gesamtgesellschaftliches Thema, was Schule alleine nicht lösen kann.
10: Aber auch die Schule kann und muss etwas tun. An die Bergius-Schule kam ein neuer Schulleiter. Er setzt auf klare Regeln wie Pünktlichkeit und Respekt.
12: Amir, Ibrahim, aufhören. Auch nicht als Spiel.
10: Und er setzt auf die direkte Ansprache und Verständnis, wie er heute betont.
13: Hallo Berat, guten Morgen.
14: Was aber auch hilft, ist eine hohe Form der Kommunikation und der Empathie und eine hohe Form der Präsenz. Wissen Sie, ich stehe jeden Morgen am Schulportal. Ich bin in 90% der Pausen draußen auf dem Pausenhof. Und nicht, weil ich mich den Jugendlichen anbiedern möchte, sondern weil ich ein Gefühl für meine Schulgemeinschaft erhalten möchte.
10: Dafür brauchen Schulen aber auch die entsprechenden Ressourcen, Personal und Geld, sagt Engin Chatik.
3: Kolumbien ist nach der Stichwahl um das Präsidentenamt tief gespalten. Das Land steht vor einem Rechtsruck, denn Politikneuling de la Espriella hat die Wahl für sich entschieden. Allerdings denkbar knapp. Mit nur einem Prozentpunkt Vorsprung gewann er gegen den Kandidaten des Linksbündnisses Cepeda. Aus Protest gegen de la Espriella gab es in einigen Landesteilen Demonstrationen. Cepeda will das Wahlergebnis anfechten. Und zum Sport. Für die deutsche Nationalelf steht jetzt fest, Abwehrspieler Nico Schlotterbeck kann bei dieser WM nicht mehr antreten. Der 26-Jährige hatte sich beim 2:1 gegen die Elfenbeinküste einen Innenbandriss zugezogen und muss rund 2 Monate pausieren. Für Bundestrainer Nagelsmann ein herber Verlust, zumal er aufgrund der abgelaufenen FIFA-Frist keinen Spieler mehr nachnominieren kann. Partystimmung dagegen im Team und im Fanlager der Kapverden. Der kleine Inselstaat lässt bei der WM weiter die Muskeln spielen. Nach dem sensationellen 0:0 gegen Europameister Spanien folgte ein 2:2 gegen den zweimaligen Weltmeister Uruguay. Jetzt ist sogar der Sprung in die K.O.-Runde drin. Die kapverdischen Inseln liegen vor der Westküste Afrikas, etwa 1600 Kilometer südlich der Kanarischen Inseln.
15: Freudenexplosion auf den Vulkaninseln im Atlantischen Ozean. Die Mannschaft der Kapverden hat wieder Großes vollbracht. Zunächst das erste WM-Tor in der Geschichte des Inselstaates. Hier das 1:0 gegen Uruguay. Anschließend trafen zwar die Südamerikaner zur zwischenzeitlichen Führung, doch am Ende das 2:2. Die Kapverden haben sich nun weder vom Europameister Spanien noch vom zweifachen Weltmeister Uruguay niederringen lassen. Party in der Heimat. Uns hatte niemand auf dem Zettel. Und jetzt haben wir noch kein einziges Spiel verloren. Das allein ist historisch. Da schreibt gerade ein Land Fußballgeschichte, das ungefähr so viele Einwohner hat wie die Städte Dresden oder Hannover. Der kapverdische Trainer sagt, so sind wir. Die Welt wird uns kennenlernen, dank unserer Mannschaft und unserer Werte. Schon seit der WM-Qualifikation nutzen die Kapverden ihre Nationalelf als Werbeträger für den Tourismus, wie hier auf einer Messe in Madrid zu sehen. Nun dürfte das Interesse an der Inselgruppe weiter steigen, gelegen rund 1600 Kilometer südlich der Kanarischen Inseln. Blaue Haie, so wird die Mannschaft hier genannt. Graffitis an Häuserwänden auf den Kapverden erzählen von einem Traum. Das Team wird es bei der WM sehr weit schaffen. Ein Unentschieden gegen Saudi-Arabien könnte am Wochenende reichen, um in die Hauptrunde einzuziehen und die nächste Party zu feiern.
3: Wer nach den tropischen Temperaturen am Wochenende auf Abkühlung hofft, muss sich weiter gedulden. Laut dem Deutschen Wetterdienst bleibt es in den kommenden Tagen heiß. Teilweise steigen die Temperaturen sogar auf bis zu 40 Grad. Im Südwesten des Landes wird vor extremer Wärmebelastung gewarnt.
16: Freibadwetter. Bei rund 35 Grad heute in Freiburg, das Freibad, einer der wenigen Orte, an denen sich die Hitze gut ertragen lässt.
17: Man muss halt dann viel ins Wasser gehen, dass man es aushaltet.
16: Wohl denjenigen, die das können. Andere müssen arbeiten, schlimmstenfalls in der prallen Sonne. Das geht nur bis zum Vormittag, sagen sie hier. Und die Hitze belastet nicht nur die Menschen, sondern auch die Ernte. Denn auch der Salat kann Sonnenbrand bekommen, bislang nur außen, aber...
18: Die Bestände, die erst in 2 Wochen zum Ernten kommen, die bekommen den Sonnenbrand schon in den inneren Blattschichten. Also wir rechnen bei solchen Temperaturen, dass wir dann also schon deutliche Ausfälle haben.
16: Extremtemperaturen werden immer häufiger. Das zeigen Daten des Deutschen Wetterdienstes. Trotz Schwankungen lässt sich bei den Hitzetagen ein klarer Trend erkennen. 2025 hatten wir in Deutschland 11 Tage mit einer Temperatur von mindestens 30 Grad. Bis zu den 80er Jahren wäre das ein außergewöhnlich hoher Wert gewesen. Mittlerweile im Vergleich mit den vergangenen Jahren eher Durchschnitt.
19: Diese Hitzewellen sind natürlich jetzt nicht mehr so die Ausnahme. Das hängt eben damit zusammen, dass in Deutschland die Temperaturen schon 2 Grad angestiegen sind. Wir sind mitten im Klimawandel, damit steigen eben auch die Extreme und das ist das neue Normal.
16: Dazu gehört auch Starkregen, heute Morgen in Mittelfranken. In Erlangen wurde eine Unterführung geflutet. Wesentliche Abkühlung brachte aber auch der Regen nicht.
3: Wir schauen auf die Wettervorhersage für morgen, Dienstag, den 23. Juni.
20: Der Höhepunkt der Hitzewelle mit um 40 Grad im Schatten wird in der zweiten Wochenhälfte erreicht. Bis dahin gibt's außerdem viel Sonnenschein. Die letzten Gewitter des Abends fallen heute Nacht bald in sich zusammen und im Süden klart es auf. Über die Nordhälfte ziehen auch mal Wolken. Der Tag beginnt im Süden sonnig, im Norden auch mit ein paar Wolken. Im Süden tauchen am Nachmittag Quellwolken auf, die vor allem im Bergland einzelne Gewitter bringen können. Im Südwesten heute Nacht wieder tropisch warm, im hohen Norden dagegen stellenweise nur um 10 Grad. An der See bei auflandigem Wind morgen wieder etwas über 20, im Südwesten deutlich über 30 Grad. Auch Mittwoch sonnig und sehr heiß, an den Alpen vielleicht einzelne Gewitter. Donnerstag ähnlich, aber Freitag wird es noch heißer und von Westen steigt die Gewittergefahr.
21: Hallo und willkommen zu unserem SWR Extra Hitze im Südwesten. Ja, Sie haben es gerade gehört im Wetterbericht. Extreme Hitze in Rheinland-Pfalz, Hitzewarnung auch für Baden-Württemberg. Ja, und im Saarland, da hat Saarbrücken-Burbach diese Tage wieder Rekorde aufgestellt als heißester Ort Deutschlands. Wir schauen uns in der nächsten Viertelstunde mal in den 3 Bundesländern um. Es wird aber nicht nur geächtzt und gestöhnt. Nee, man kann den Supersommer auch genießen, immer vorausgesetzt, es ist für Abkühlung gesorgt. Janis Göbert hat aber für uns ein paar schattige Tipps.
22: Die einen schwören auf die Waffel, die anderen haben es lieber im Becher. Bei einem sind sich die Fans aber einig, Eis gehört bei diesen Temperaturen einfach dazu. Und hier in der Altstadt soll es das beste Eis Heidelbergs geben, sagen die Kunden.
23: Schokolade, Rum, Pistazie und Cheesecake. Very tasty.
24: Ich bin jetzt noch bei der Arbeit gewesen, mache eine kleine Mittagspause, esse ein Eis und freue mich, dass es schön warm ist.
25: Aber bringt das was bei der Hitze?
26: Für die Seele auf jeden Fall.
22: Gut für die Seele kann bei über 30 Grad auch ein Sprung in den Badesee sein. Der Losheimer Stausee bietet mit seinen 31 Hektar Größe auf jeden Fall genug Platz für den Ansturm an heißen Tagen.
27: Ich finde es immer cool. Also es ist für deutsches Wetter. Würde ich sagen, es ist immer gut. Man kann mehr rausgehen.
28: Deswegen immer schön Sonnencreme drauf machen und ja, hin und wieder abkühlen, ein bisschen den Ball hochhalten, irgendwie aushalten.
22: Ein guter Mix also, der auch in den kommenden Tagen die Besucher anlocken wird. In Mainz freuen sich heute viele auf das Finale der Johannisnacht. Trotz der Nähe zum Rhein kann man hier der Hitze nur schwer entkommen. Vielleicht ein Grund dafür, dass sich am Mittag noch nicht so viele aufs Fest trauen.
29: Es ist schrecklich für mich. Ich bin eigentlich gar kein Mensch für Sonne und so. Aber wir haben gesagt, dass wir wirklich gerne auch noch mittags herkommen würden. Ich meine, es ist voller, als ich erwartet hätte.
30: Bitte Leute, nicht beschweren über die Hitze. Es ist wunderschön, dass es endlich mal warm ist in Mainz.
22: Vielleicht wird die Temperatur bis zur Drohnenshow am Abend ja auch noch etwas erträglicher.
21: Na, Saarbrücken hatte ich ja schon erwähnt als heißer Kandidat für Hitzerekorde. In Rheinland-Pfalz ist Speyer die Sonnenstreberstadt. Speyer hat die meisten Hitzetage in ganz Deutschland. Ja, und in Baden-Württemberg, da ist es neben der Rheinebene oft in Freiburg besonders warm. Und dort ist mein Kollege Damian Correa-Kufen. Damian, sind denn die Freiburger schon ein bisschen abgehärtet und kommen besser klar mit Hitze?
31: Ja, absolut. Freiburg ist ja der Hitze-Hotspot, nicht nur in Baden-Württemberg, sondern auch in Deutschland. Hier waren es die letzten 4 Tage immer mindestens 35 Grad waren und es soll noch heißer werden die nächsten Tage. Und Freiburg hat auch viele Standortvorteile, wenn es ums Abkühlen geht. Freunde von mir waren jetzt zum Beispiel am Wochenende im Schwarzwald, eigentlich ganz cool, und haben sich da in der Höhe ein bisschen abgekühlt, haben sich ein bisschen in den Schatten der Bäume gelegt. Und ja, viele Leute suchen aber auch den Weg zum Wasser. Das hier ist die Dreisam, der Fluss, der durch Freiburg fließt. Und wenn es so heiß ist wie heute, dann sind immer ganz viele Menschen hier und lassen die Beine ins Wasser baumeln. Das ist immer total schön. Und auch die anderen Seen in Freiburg sind total überlaufen. Es gibt mega viele Menschen, die am Opfinger See, die am Seepark ihre Beine ins Wasser halten. Also wirklich sehr, sehr viele Menschen, die in Freiburg die Abkühlung suchen.
21: Also ein echter Standortvorteil der Schwarzwald. Vielen Dank, Damian. Ja, und in den Großstädten, wenn der Schwarzwald weit weg ist, da weiß man ja schon länger, dass man sich was überlegen muss, damit sich Asphalt und Beton nicht zu sehr aufhitzen und das Schmelzen anfangen. In Stuttgart kommt mit der Kessellage dann noch ein ungünstiger Faktor dazu. Werner Treffs hat sich da mal zeigen lassen, welche Konzepte es in der Schwabenmetropole schon gibt und ob die auch was bringen.
0: Sonne pur in Stuttgart. 34, 35, 36 Grad. Die ganze Woche herrscht Freibadwetter. Wer sich dort abkühlen will, braucht allerdings oft Geduld. Kostenlose Alternativen nennt die Stadt im Internet. Dort gibt es eine Karte der kühlen Orte in Stuttgart. Zu denen gehört beispielsweise der Hoppenlaufriedhof. Oder kühle Innenräume in verschiedenen städtischen Ämtern, wo man teilweise auch Wasser bekommen kann. Oder der Feuersee, mitten in der Stadt, ein kleines Juwel, finden viele.
1: Hier in Stuttgart hat man ja gerade in der Innenstadt jetzt auch nicht so viele Möglichkeiten. Und gerade hier, wenn dann ein bisschen Schatten ist, mit ein bisschen Luft, ist natürlich schon sehr entspannt.
2: Wir haben Schatten, wir haben ein tolles See und ja, Leben ist gut hier in Stuttgart.
0: Auch ein Wasserspiel auf dem Marktplatz sorgt für Abkühlung, kurzfristig. Um das Klima im Stadtkessel langfristig zu verbessern, setzt die Verwaltung auf mehr grüne Quartiere. Grün auch an Hausfassaden, im Neckarpark beispielsweise.
4: Da haben wir schon vor 15 Jahren das Thema, sogenannte Thema Schwammstadt gespielt, indem wir versickerungsoffene Flächen haben, Regenrückhaltung, mehr Grün in der Stadt, mehr Fassadenbegrünung. Genauso muss man versuchen, an heißen Plätzen mehr Grün zu schaffen.
0: Davon ist hier wenig zu sehen. Bewusst, um auch Großveranstaltungen zu ermöglichen. Jetzt überlegt man doch mehr Schattenspender. Ein Entwurf ist da, doch die Umsetzung kann sich die Stadt derzeit nicht leisten. Kostenlose Kühle gibt es in Kirchen. Einige wie die Liebfrauenkirche sind ebenfalls auf der Karte der kühlen Stuttgarter Orte verzeichnet.
5: Sie sind kühl, sie haben weiten Raum und dieser weite Raum ist einfach nochmal gut, frisch Luft zu holen, zu atmen.
0: Extreme Temperaturen können gesundheitsschädlich werden. Deshalb ist ab 30 Grad auch der Hitzebus des DRK in Stuttgart unterwegs. Wer wenig Geld hat, bekommt kostenlos Getränke und kleine Snacks. Außerdem gibt es an verschiedenen Stellen in Stuttgart auch Trinkwasserspender. Allerdings funktionieren nicht immer alle. Sommer in Stuttgart, heiß und der Temperaturhöhepunkt ist noch nicht erreicht.
21: Ja, das klang gerade an, ne? Hitzeschutz, das kostet schon Mühe, auch Geld. Aus der SWR-Umweltredaktion ist Margarete Holzreiter bei uns im Studio. Margarete, es soll ja noch die ganze Woche heiß bleiben. Sind denn diese Hitzeperioden schon häufiger oder auch länger? Ist das schon der Klimawandel?
6: Ja, also wir sehen auf jeden Fall in der Klimaforschung, dass Hitzewellen häufiger werden und zum Teil auch heißer. Aber das ist nicht das Einzige. Wir sehen auch, dass stationäre Wetterlagen, also dass das Wetter sich über mehrere Tage nicht verändert, dass das auch häufiger wird. Und das könnte daran liegen, dass der Jetstream sich verändert. Also das ist dieses wellenförmige Windband, was unser Wetter beeinflusst. Und Forschende, die haben da die Vermutung, dass dieser Jetstream, dass der eben langsamer wird und dass der mehr Ausbeulungen bekommt. Und wir sprechen ja jetzt gerade beim aktuellen Wetter auch von so einer Omega-Wetterlage. Das liegt eben genau an so einer Beule, so eine Omega-förmige Beule, in der das Hochdruckgebiet gerade ist. Und das wird von Tiefdruckgebieten blockiert. Und so haben wir diese Hitzeglocke, von der wir gerade sprechen.
21: Ist denn diese Omega-Beule auch schuld daran, dass es immer wieder dieselben Orte trifft, also immer wieder die Rheinebene? Da sind immer die gleichen Hitzespitzenreiter im Südwesten.
6: Also man kann sagen, wir sind im Südwesten stark betroffen, weil die warme Luft einfach sehr oft aus Frankreich und Spanien zu uns kommt. Und gut, unsere Lage im Süden, die macht uns dann eben prädestiniert dafür, dass die Luft zu uns heiß kommt. Besonders betroffen ist ja oft der Oberrheingraben. Und das liegt daran, dass das so eine Mulde ist zwischen Schwarzwald und Vogesen. Da staut sich die heiße Luft dann besonders.
21: Und wir sagen danke für die Infos, Margareta. Ja, wen trifft die Hitze am stärksten? Klar, da denkt man zuerst an ältere Menschen, aber auch für Kinder können 35 Grad richtig anstrengend sein. Die denken ja auch manchmal nicht von selber dran, sich zu schützen. Aber auch bei Hitze ist Erziehung alles. In einem Kindergarten im Kreis Karlsruhe, da gibt es inzwischen schon so eine eigene Taskforce aus Mini-Wetterexperten. Und die wissen ganz genau Bescheid. Felix Zink hat sie besucht.
7: Uah! Jona, wo ist denn unsere Wetterstation?
8: Jona weiß Bescheid. Er und ein paar seiner Freunde sind zusammen ganz offiziell das Wetterteam des St. Marien Kindergartens.

0: Schiebe nicht an.
1: Ja, der andere Sandal fehlt.
2: Bei Sonnenschein sind aber auch andere Dinge wichtig.
3: Es ist sogar richtig, sich einzucremen. Bei diesem Wetter kriegt man Sonnenstich und man kann ohnmächtig werden.
2: Bis zu 36 Grad sind heute noch möglich. Morgens spielen sie noch draußen, während der Mittagshitze geht's dann aber rein. Das wissen sie mittlerweile schon selbst.
4: Wenn die 30 schreiben für 30 Grad, merken die, das fühlt sich ganz anders an wie die 1 im Winter. Das ist also, sie kriegen aber langsam so ein Gespür, was heißt Vielzahl, was heißt Wenigzahl in Bezug auf Wetter halt schon mal.
2: Abkühlung ist das eine. Aber was Wichtiges fehlt da doch noch, oder?
5: Und heute ist ein heißer Tag. Da muss man viel trinken.
2: Und selbst das läuft hier fast komplett eigenständig.
6: Warum ist es wichtig, im Sommer viel zu trinken?
7: Weil Sommer braucht auch Flüssigkeit für den Körper.
2: Die kleinen Wetterexperten sind gerüstet. Selbst bei 36 Grad im Schatten bleibt hier heute sicherlich jeder cool.
8: Was dagegen aber gar nicht cool ist bei Trockenheit und Hitze, mit Feuer unvorsichtig herumhantieren. In allen Wäldern im Südwesten herrscht derzeit eine angespannte Lage. Feuerwehr und Forstbetriebe müssen in Alarmbereitschaft sein. Pauline Deichelmann, die fasst für uns noch mal die wichtigsten Verhaltensregeln in Wald und Flur zusammen.
9: Die Bäume im Wald spenden zumindest ein bisschen Schatten. Aber trotzdem lauern hier Gefahren. Denn im Saarland gilt aktuell die höchste Waldbrandwarnstufe. Noch seien die Wälder vergleichsweise gut durch das Jahr gekommen, sagt René Fontin vom Saarforst. Doch die Lage werde zunehmend kritischer.
10: Es hat lange nicht geregnet, es ist warm und die Wälder kommen jetzt langsam in eine Stresssituation.
9: Gras, Laub und kleine Äste können sich besonders leicht entzünden. Kommt Winter zu, breitet sich ein Feuer deutlich schneller aus. Obwohl die Wetterbedingungen für Brände derzeit günstig sind, liegt der entscheidende Auslöser laut Feuerwehr aber meist woanders.
11: Grundsätzlich ist der Mensch die Ursache. Es gibt sehr, sehr wenig tatsächlich Vegetationsbrände, die nicht aufgrund von menschlichen Handeln oder Tun entstehen. Häufig ist es Leichtsinn.
9: Wie dieser Leichtsinn im Alltag aussieht, beobachtet auch der Saarforst immer wieder. Vor allem in den Sommermonaten kommt es durch Unachtsamkeit immer wieder zu gefährlichen Situationen.
10: Zigaretten werden achtlos weggeworfen oder es wird ein Grillfeuer irgendwo entzündet oder am Abend ein Lagerfeuer, an dem man sich gemütlich zusammensetzt. Und das wird nicht ausreichend gelöscht. Am nächsten Tag kann sich das Ganze wieder entfachen und unkontrolliert dann ausbreiten.
9: Doch nicht jede vermeintliche Brandursache ist so gefährlich wie ihr Ruf.
10: In der Theorie können Glasscherben wie eine Lupe wirken. Tatsächlich ist die Gefahr nicht ganz so hoch, wie man das immer vermutet. Da müssten so viele Faktoren zusammenkommen, dass es in der Praxis eher zu keinen Gefahren kommt.
9: Wenn es dann doch mal brennt, kann sich das Feuer bei den aktuellen Wetterbedingungen schon innerhalb weniger Minuten auf größere Flächen ausbreiten.
8: Ja, hoffen wir mal, das sehen wir nicht, solche Bilder demnächst. Ja, bei diesen Bildern, da kann man durchatmen. Aber im Fernsehen können wir ihn ja nur mit ein bisschen Fantasiekühle ins Wohnzimmer schicken. Wo war es denn wirklich kalt im Südwesten? Also so richtig kalt? Nee, wirklich noch kälter. Unser Reporter Leon Löffler war in Freiburg in der Kältekammer bei minus 120 Grad.
12: Bei Alexander Scholz gibt es Hoffnung auf Abkühlung. In Freiburg betreibt er seine Kältekammer. Bei minus 120 Grad wird aus Abkühlung schnell Schockfrosten. Flüssiger Stickstoff macht's möglich.
13: So, hier steht jetzt unsere Kältekammer.
14: Wow, okay, das ist das Ding. Wie kalt wird die?
13: Wir behandeln dich gleich bei bis zu minus 160 Grad.
14: Minus 160 Grad?
13: Ja, aber für dich heute schon Frist. 120, glaube ich, reichen als Einstieg.
14: 120?
13: 120.
14: Okay.
12: Bei solchen Temperaturen müssen Füße und Hände vor der Kälte geschützt sein. Für Blutdruck- und Herzpatienten ist der Kältekessel nicht geeignet. Und jetzt wird's ernst.
14: Okay. Okay, jetzt haben wir minus 122 Grad. Aber man kann es aushalten, also außer ein bisschen zittern. Das geht es schon. Aber du sagst, es bringt mir was. Also es bringt was Gutes, hat was Gutes, dass ich hier so bibber.
13: Einerseits Schmerzen, ne? Rheumatische Geschichten, sowas ist zum Beispiel sehr interessant. Da wird die Kältekammer oft eingesetzt fürs Immunsystem, um das Ganze zu stärken. Aha. Und

0: einfach für das geile Gefühl, was du nachher hast, wenn du rauskommst. Ne? Endorphine pur, Dopamin, du wirst dich einfach herrlich fühlen.
1: Sogar Profifußballer würden seine Kammer zur Regeneration nutzen, sagt Alexander Scholz. Die Studienlage zu den Effekten ist bislang eher dünn.
2: Ja, die dampfen auch schon hier.
0: Und durch.
2: Okay.
1: Nach endlosen 3 Minuten ist Schluss.
2: Man fühlt sich so ein bisschen schon wie so ein Eis.
1: Dann heißt es für mich, es wird wieder 150 Grad heißer. Zurück nach draußen.
3: Man vergisst da drin komplett, wie warm es hier draußen ist. Jetzt erstmal Eis essen.
4: Ja, Eis essen ist immer ein Plan. Das war unser SWR Extra zur Hitze im Südwesten. Hier geht's weiter mit den Pferdedogs. Danke fürs Interesse und bleiben Sie möglichst cool. Tschüss.
5: Meistens, wenn die dann die Mittel bekommen haben zum Ablegen, dann fangen die an, mit dem Popo so ein bisschen zu wackeln. Und dann werden einfach die Beine schwach und dann fallen sie um.
6: Die Vollnarkose für den Schimmel Glory beginnt zu wirken. Das OP-Team muss für eine sanfte Landung sorgen. Mit vollem Körpereinsatz. Das Tierärztliche Zentrum für Pferde liegt im Grünen vor den Toren von Kirchheim-Teck. Ulrich Walliser und sein Team geben alles, dass die Pferde bald wieder auf die Beine kommen. Dabei wechseln sich Hoffnung und Trauer ab, denn nicht jedes Pferd kann gerettet werden. Heute operiert Chef Ulrich Walliser mit Kollegin Hanna Reek ein wertvolles Sportpferd.
7: Der Schimmel hatte auf der Weide seine Lebensfreude genossen, ist rumgebockt, wie man so schön sagt, und hat sich dabei das Fesselbein gebrochen. Und dann stand er natürlich auf 3 Beinen und kam als Notfall hierher. Wir konnten schon sehr viele Frakturen heilen, aber es gibt natürlich schon noch Frakturen, die auch nicht zu heilen sind.
6: Hanna Reek und ihre Kolleginnen haben einen Knochenjob. Sie müssen fast 600 Kilo bewegen.
8: Ich mag daran, dass es auch irgendwo ein Handwerk ist. Und Kopf und Hände einzusetzen war dann so die Zusammenführung mit der Liebe zu den Tieren.
6: Schimmel Glory schläft tief und entspannt. Kein Muskel darf jetzt noch zucken, denn der Bruch soll mit 3 Schrauben fixiert werden. Jede Schraube muss exakt sitzen, damit der Spalt glatt zusammenrutscht. Das müssen Sie immer wieder auf dem Röntgenbild kontrollieren.
9: Das
10: ist die untere.
9: Mhm.
10: Ja.
11: Nochmal Röntgen.
6: Die erste Schraube sitzt schon mal perfekt. Noch 2 müssen rein.
11: Perfekte Gottsend, gell? Ach so, ein. Gut, nehmen wir zu. Der Frakturspalt ist schön zusammengegangen. Und wenn du sehr schöne Rekonstruktion von der Gelenkfläche kriegst, und die sind sehr häufig schon nach wenigen Tagen relativ schnell schmerzarm oder schmerzfrei. Gips bleibt 2 Wochen drauf, wir sind fertig und läuft ja schon ohne Gips.
6: Und ist das etwa eine Klopapierrolle?
11: Das Klopapier ist deswegen jetzt da, dass der Kunststoffgips, der ist kurz krass, klebt sonst an den Verband. Und wenn man den später runtersägt, der klebt es so doll, dass du nicht runterkriegst. Und wenn das Klopapier als Trennschicht ist, dann lässt er sich ganz einfach lösen.
7: Ich hatte immer eine hohe Affinität zu Tieren. Und bevor ich Abitur gemacht habe, bin ich immer wieder beim Landpraktiker damals mitgefahren. Der hat mich fasziniert, die Tätigkeit. Und das war so ein bisschen einfach der Traum, den ich mir selber erfüllen wollte.
6: Die Liebe zu den Tieren liegt in der Familie. Auch Sohn Marius kommt in den Ferien oft mit seinem Vater in die Klinik.
9: Also ich finde es sehr interessant hier und ich bin auch gerne hier und gucke da halt richtig oft zu und so. Manches finde ich auch ein bisschen eklig, aber eigentlich finde ich es toll, dass die Tierärzte halt die Tiere auch retten und so.
6: Die OP ist geglückt. Jetzt wird Glory in die Aufwachbox gehievt.
8: Beim Runterfahren, kurz vor Boden, müssen wir es ganz weit rüber drücken, okay? Ja. Rüber, rüber, rüber, rüber, rüber. Ja, und runter. Jawohl. Gut, und runter.
7: Wir haben extrem wenig Probleme bei der Aufstehphase. Aber bei so Frakturpatienten ist es dann schon besser. Man hat vielleicht nur eine kleine Kontrolle zusätzlich eingebaut. Ne?
6: Darum überwachen sie das sorgsam. Ein Fehltritt beim Aufstehen und alles könnte umsonst gewesen sein. In der Zwischenzeit kümmert sich die tiermedizinische Fachangestellte Tonja Gunst um Dauergast Snoopy. Dass er heute noch hier steht, hat er einer experimentellen Methode zu verdanken. Zweimal musste das Pony wegen einer Kolik operiert werden. Nach der zweiten OP hielt die Bauchnaht nicht mehr.
8: Und dann sind wir diese dritte Kolik-OP angegangen und haben den Bauch wirklich verschlossen, indem wir sehr, sehr starken Draht eingebracht haben. Damit haben wir sein Leben gerettet.
6: Eine Kolik beim Pferd bezeichnet Bauchschmerzen, hervorgerufen durch Verstopfungen, Blähungen, Krämpfe, Darmverschlingungen oder Verschlüsse. Koliken können lebensbedrohlich sein. Snoopy hat drei überlebt.
10: Vorsicht! Vorsicht! Super!
6: Der Schimmel Glory erwacht aus der Narkose. Eine kritische Phase. Beim ersten Aufstehversuch ist Glory noch zu schwach. Kräfte sammeln. Dann ist der Schimmel soweit. Und schafft es. Trotzdem muss jeder mit anpacken, um ihn zu stützen.

0: Top, hä? Steht. Ich kann meinen Besitzer anrufen. Ja, der wartet 100% schon.
1: Super. Zweimal?
0: Ja.
1: Hat er versucht aufzustehen, aber ist nicht aufgestanden.
0: Und jetzt habe ich es packt, ne?
1: Ja.
0: Super.
2: Während Glory wacher wird, fährt Kollege Christian Schreitmüller auf den Birkenhof nach Gönningen. Tierarzt ist er über Umwege geworden.
3: Schon als Kind war ich von Pferden immer begeistert, bin viel auf den Ponyhof gegangen und ich habe dann während der Schulzeit eine Bereiterlehre gemacht. Das heißt, habe ich so Ritt und Ausbildung von Pferden ist das. Und nach der Ausbildung habe ich mich dann gefragt, was tue ich denn jetzt weiter? Dann kam tatsächlich meine Schwester damals auf die Idee, dass doch der Beruf als Tierarzt da sehr gut passen würde. Und dann musste ich noch kurz das Abi nachmachen und habe dann angefangen, Tiermedizin zu studieren.
2: Sein Patient auf dem Birkenhof ist ein Fohlen. Hofbetreiberin Bettina Armbruster und tiermedizinischer Fachangestellter Manuel Götz assistieren.
4: Kommst du auch mit?
2: Das Fohlen hat eine Fehlstellung. Eigentlich hätten sich seine Bänder und Sehnen beim Herumtollen längst festigen sollen. Das junge Tier hatte jedoch eine Erkrankung und bekam Ruhe verordnet. Die Folge: Sehnen und Bänder sind noch zu locker. Ein orthopädischer Hufschuh soll helfen.
3: Leider hat der Herr sich diesen Hufschuh jetzt runtergezogen, sodass wir den jetzt wieder neu positionieren müssen.
2: Zuerst entfernen Sie die alten Kleberreste.
3: Braucht nur ein bisschen Kraft in den Fingern. Kein Problem für zwei Männer.
2: Hofbetreiberin Bettina Armbruster hat eine schlechte Nachricht. Auch der zweite Hufschuh hat sich gelöst.
5: Weil das zweite Eisen jetzt auch weg ist.
6: Ich such's mal kurz, wa? Okay.
2: Wie die Nadel im Heuhaufen. Wenn Sie den Schuh nicht finden, verzögert sich die Behandlung. Das wäre nicht gut.
3: Wer sucht, der findet. Tata. Glücklicherweise in der Box sind wir jetzt auch noch fündig geworden. Aber ich hatte es im Gespür, dass wir ihn finden.
2: Für die Behandlung hat das Fohlen ein leichtes Beruhigungsmittel bekommen.
3: Jetzt probieren wir dadurch, dass wir den vorderen Bereich des Hufs ein bisschen einkürzen mit der Raspe und nachher diese Hufschuhe mit Verlängerungen drauf machen, einfach dieses Absinken im Fesselkopf deutlich zu reduzieren und auf Dauer ihm da einfach eine gewisse Stabilität zu geben, sodass das Gelenk und die, vor allem die Bänder und Sehnen nicht überlastet werden. Weil der soll ja noch viele Jahre auf seinen Füßen laufen können.
4: Achtung, Chrissy, der wird immer schwerer hinten.
2: Der kleine Kerl schläft doch etwas zu tief. Die Beine neu sortiert. Und weiter geht's.
3: Also es ist manchmal erstaunt, was sich da schon tut.
5: Bei dem anderen Fohlen, das ihr gemacht habt, waren es, glaube ich, 2 Wochen. Dann waren die Eisen weg und das passt dann top da.
4: Hochheben, oder was?
3: Ja, da müssen wir noch mal ein bisschen darüber. Das Vorderbein muss mal da vorne mal sortiert werden.
4: Achtung, gut. Jetzt hängt er.
3: Jetzt machen wir hier ein Ballett. So. Ich glaube, das ist geschickter.
4: Achtung, ich sehe.
3: Hopsa. Jetzt komm. Jetzt gucken wir mal einmal, wie er steht. Das ist auf alle Fälle jetzt schon besser. Das ist schon.
2: Anprobe. Sitzt, wackelt und hat Luft. Noch desinfizieren und dann kommt ein Zwei-Komponenten-Kleber zum Einsatz.
3: Muss man halt fix genug sein, bevor das aushärtet. Muss natürlich auch ein bisschen aufpassen, der wird auch warm. Ziemlich warm, also dass man es möglichst nicht selber irgendwo auf die Haut kriegt oder auch nicht beim Pferd. Also die Hornkapsel, die ist ziemlich hitzeresistent, aber die Haut halt nicht. Der ist echt brav, gell?
4: Ja.
3: Komm, schau mal drauf. Okay.
2: Christian Schreitmüller ist zufrieden. Der andere Huf bekommt die gleiche Behandlung und dann fixiert er zur Sicherheit die Hufschuhe noch mit einem Verband, sodass sie länger halten.
3: So. Jetzt sieht man, dass hier quasi der Fesselkopf nicht mehr so tief runterfußt und hoffen einfach, dass die Sehnen da hinten kräftiger werden und er halt nicht mehr so tief runterfesselt.
5: Schönen
3: also
5: Tag.
3: Danke.
5: Ciao, ja.
3: Auch.
2: Zurück in Kirchheim. Auch hier stehen alle möglichen Gelenkprobleme im Fokus. Kein Wunder bei vier Beinen. Muffin, ein Mini-Shetty mit Kniebeschwerden, kommt zur Untersuchung.
6: Was ist der Empfang?
1: Er wird gern rein.
2: Um seine Anmeldung kümmert sich Pony Muffin höchstpersönlich.
7: Ich habe Muffin vor circa 2 Monaten gekauft. Und mir ist aufgefallen, eben, dass er hinten sehr breitbeinig läuft. Und deswegen machen wir jetzt Röntgenaufnahmen, um zu sehen, ob irgendwas mit den Knien nicht stimmt. Und die Shettys sind wohl da sehr anfällig dafür, dass sie da hinten so eine Fehlstellung haben. Jetzt müssen wir mal schauen, ob man das irgendwie dann operieren muss oder ob man da irgendwie anders dann noch ihm helfen kann.
2: Ulrich Walliser überprüft den Gang des Ponys.
8: Okay, einmal bitte kehrt.
2: Erst auf hartem Boden. Dann auf weichem.
8: Ja, es fällt ihm sichtlich schwer. Okay, bitte einmal Handwechsel.
7: Okay.
8: Und einmal hier erstmal Tee ab nochmal. Okay, danke. Also der Verdacht ist, dass es natürlich so eine Kniescheibenluxation ist nach außen. Das gibt es beim Pony, beim Mini-Pony vor allen Dingen angeboren. Aber jetzt gucken wir mal. Wir röntgen den mal. So, jetzt kommt die schwierigste Aufnahme. Achtung. So. So ist gut. Gut. Gehen wir schnell rein in den Bildschirm und gucken mal, was wir gefunden haben. Man sieht hier eine relativ große Zyste, die hat dann Verbindung zum Gelenk, macht dann am Ende auch eine Gelenkentzündung, die dann schmerzhaft sein kann. Das ist jetzt erstmal ein Schock, so ein Befund,
7: ja.
8: Aber ich kenne Pferde, die damit auch im Sport gehen.
7: Hat er dann aktuell gerade Schmerzen, wenn er im Schritt läuft?
8: Nee, soll sogar im Schritt laufen. Warum? Weil die Durchblutung des Knochens bewegungstechnisch assoziiert ist und am Ende auch die Wirkung dieser Medikamente verbessert.
2: Der Chef empfiehlt aber erstmal eine medikamentöse Behandlung.
8: Die zweite Hälfte kommt in die andere Seite rein. So. Es gibt fürs Pferd zugelassene Bifosphonate, die erhöhen die Knochendichte. Die haben dann eine sehr gute Wirkung.
9: Super.
8: Bitte.
2: Muffin ist fürs Erste versorgt. Die nächste Patientin wartet schon. Eine ältere Friesenstute mit Verdacht auf Magenprobleme. Die Ärztin Lisa Schäfer will da mal reinschauen. In den Magen.
10: Wir schieben da gleich dieses Gastroskop durch die Nase in den Magen. Und die meisten Pferde lassen das unsediert nicht machen, weil das halt in der Nase kitzelt und sie müssen diesen Schlauch da schlucken, ohne ihn kaputt zu machen, weil das sind ein paar 10.000 Euro, was dieses Ding kostet. Und deswegen sedieren wir die Pferde dafür. Das dauert jetzt kurz, so 2 Minuten oder so, bis die müde sind. Ihr Kopf hängt jetzt schon relativ runter, ihre Lippe hängt runter. Eigentlich sollte sie sich diese Magenspiegelung gefallen lassen. Das ist ihr Kehlkopf. Wenn sie uns jetzt abschluckt, dann ist das Ziel, dass wir hier über den Kehlkopf in die Speiseröhre kommen. Manche Pferde schlucken das Gastroskop sehr gut, andere wehren sich immer so ein bisschen. Das macht sie jetzt erstmal auch, aber jetzt hat sie uns abgeschluckt, jetzt sind wir in der Speiseröhre. Das Gastroskop insgesamt sind 3,20 Meter. Wir sind jetzt in ihrem Magen angekommen. Und sind bei 2 Metern. Man sieht auf den ersten Blick, dass der Magen sich nicht so ganz vollständig entleert hat. Also was man hier sieht, sind noch so ein paar Futterreste. Das Pferd kam aufgrund von einer Kolik gestern Abend. Man hat es oft, dass wenn die mit einer Kolik kommen, ihren Magen nicht vollständig entleeren. Hier haben wir ihren Magenausgang. Und tatsächlich hat sie auch hier ordentlich Befunde an ihrem Magenausgang. Diese ganzen Rötungen, diese Schwellungen, da oben sieht man auch noch was. Wir hatten so ein bisschen den Verdacht, dass sie Magenschleimhautläsionen hat, weil sie auch seit 2 Wochen nicht mehr schläft. Also sie legt sich nicht mehr hin, vermutlich aufgrund von orthopädischen Problemen. Und dann haben die oft, wenn die Stress haben, sekundär auch Magenprobleme. So, der Rest vom Magen sieht in Ordnung aus.
2: Dem Pferd kann mit Medikamenten geholfen werden. Christian Schreitmüller und sein Assistent sind auf dem Weg zu einem sehr betagten Patienten. Ein 31 Jahre alter Wallach mit Arthrose. Er soll geröntgt werden.
6: Die ganze Vorbereitung dauert wie so oft alles viel länger wie das Röntgen an sich dann, oder?
3: Das ist das Pferd von meiner Kollegin. Und der hat an seinem Vorderbein Gelenkserkrankungen, die man auch schon therapiert hat. Und

0: Papi.
1: Komm, Schatzilein.
0: Ich mag keinen Streich.
2: Mit viel Geduld wird der Wallach überzeugt, auf die Klötze zu stehen.
1: Ich probiere nochmal.
2: Die Erhöhung sorgt dafür, dass man bessere Röntgenbilder machen kann.
1: So, Kopf ein bisschen rüber, Manu. Mhm. Mehr rüber. Super. Das ist ja aufregend. Hm? Da hast du richtig was zu erzählen heute Abend. So, alle mal ein Cheese. Gut. Ciao. Da sieht man hier schon, dass man da halt deutliche Zubildungen hat, vor allem halt auch an den Gelenkrändern. Und es sieht da fast so ein bisschen aus wie so ein Sägeblatt. Das sind einfach alles Zeichen einer Arthrose. Und zusätzlich haben wir auch schon arthrotische Veränderungen hier im Hufgelenk, also hier vorne und auch hinten am Strahlbein Ausziehungen. Also das ist schon ein hochgradiger Befund.
3: Ich wusste schon, dass da Befunde da sind, dass die jetzt so viel schlechter sind. Das ist schon ein bisschen schade, aber das ist eine lange Zeit einfach ein Familienmitglied gewesen. Und wir gucken jetzt, dass er die Rente, die er hier bekommt, so lange und schön wie möglich hat.
2: Und dafür empfiehlt Christian Schreitmüller ein Medikament, das man aus der Schönheitschirurgie kennt.
1: Polyacrylamid mit so einem Hydrogel. Das ist auch der Filler, wo manche in die Lippen gespritzt kriegen. Das wird eingelagert ins Gelenk und erhöht da die stoßdämpfenden Eigenschaften.
2: 31 Jahre ist für ein Pferd ein hohes Alter.
3: Der ist im Kopf überhaupt nicht so alt wie auf dem Papier. Das macht es für mich auch schwieriger. Wie lange machst du Dinge, die man tun kann, aber muss man sie tun? Oder wann will er vielleicht auch nicht mehr? Ich persönlich fühle mich damit sehr wohl, dass ich einfach auch Kollegen frage, wie siehst du das? Würdest du das bei deinem eigenen Pferd machen?
2: Im therapeutischen Zentrum in Kirchheim ist für Claudia Weinbrenner-Seibt klar, dass sie nichts unversucht lässt, um ihr geliebtes Pony am Leben zu halten. Sie ist die Besitzerin von Dauergast Snoopy und zu jedem Opfer bereit, auch finanziell.
4: Ich habe sofort gesagt, wenn nur 1% Chance besteht, dass man ihn retten kann, dann operieren.
2: Snoopys Bauchnaht hält nun, nach der dritten OP, ein Drahtgeflecht zusammen.
4: Frau Rieck und die Frau Dr. Bosnick haben eine Technik angewandt, die auch hier in der Klinik noch nie zum Einsatz kam und haben den Mut bewiesen, das zu machen. Und man sieht, der Einsatz hat sich gelohnt. Das war wirklich das Wunder von Kirchheim. Es gab viele Momente, wo man wirklich voller Verzweiflung war, wo gedacht hat, wie kann es weitergehen. Aber mich hat irgendwie immer dieses Bild vor Augen getragen, dass er hier mit mir mit dem Hänger rausfährt. Und es hat mir so viel Hoffnung und Optimismus gegeben. Und ich habe auch an alle hier geglaubt, an ihn geglaubt. Und er hat jedem gezeigt, kämpft für mich. Und sie haben alle hier wirklich jeden Tag um ihn, mit ihm gekämpft.
2: Und auch einem anderen Patienten scheint es gut zu gehen. Vor einer Woche wurde Glory wegen eines Fesselbeinbruchs operiert.
5: Der Besitzer war da, der hat gesagt, er ist total glücklich, wie der läuft.
6: Ja.
5: Ich habe überlegt, ob man damit früher oder gibt es sogar runter machen, wie geplant. Ja. Super, danke schön.
2: Im Behandlungsraum jedoch wartet ein Notfall.
6: Ich punktiere jetzt einmal seine Bauchhöhle und schaue, ob wir noch Bauchhöhlenflüssigkeit gewinnen. Wir denken, dass das Pferd einen Dünndarmverschluss hat.
2: Das wäre tödlich. Tierärztin Lisa Schäfer hofft, dass es noch Rettung für das Pferd gibt.
6: Also normalerweise sollte die Flüssigkeit, die daraus kommt, hellgelb sein, ganz klar. Wenn die so ist wie jetzt, blutig, das heißt, dass vermutlich schon Darmteile abgestorben sind.
2: Im Labor bekommt ihre Kollegin Tierärztin Vera Wiesenöcker dann traurige Gewissheit.
7: Wenn der Darm am Kaputtgehen ist, dann steigt der Wert im Bauch schneller an als der im Blut. Und genau das haben wir jetzt. Also das Pferd bräuchte eine Kolikop. Also wir müssen da gucken, was da los ist, ob man es operieren kann. Wenn wir in der OP sehen, dass da ganz viel Darm kaputt ist oder ein schlechter Anteil vom Darm oder so, dann kann es auch passieren, dass wir das Pferd nicht mehr aus der Narkose aufwachen lassen, wenn die Prognose zu schlecht ist.
2: Die OP bestätigt die Befürchtungen, das Pferd ist nicht mehr zu retten.
6: Wir haben manchmal wirklich auch so Wochen, wo wir irgendwie 4 Pferde innerhalb von 3 Tagen einschläfern müssen. Und dann nagt es schon ganz schön an einem. Ja.
2: Doch die Tierärzte geben alles, um das zu vermeiden. Wie zum Beispiel bei Snoopy. Er hat 3 Kolik-OPs überstanden. Jetzt wird er in der Klinik langsam wieder in Form gebracht.
7: Durch die Kolik-OPs musste viel stehen, dass die Wunde gut verheilen kann. Und ja, jetzt darf er wieder ins Training.
2: Und hoffentlich bald auch wieder nach Hause. Auf Tierärztin Vera Wiesenöcker wartet ein erfreulicher Termin. Sie fährt nach Weissach zu einem Züchterpaar mit Nachwuchs.
7: Fohlengeburten sind immer schön, wenn ein gesundes Fohlen zur Welt kommt. Das ist immer ganz was Tolles.
2: Erik Mücke und seine Frau züchten Schwarzwälder. Eine ihrer Stuten hatte Probleme. Vera Wiesenöcker kommt zur Kontrolle.
7: Wir schallen jetzt die eine Stute noch mal nach. Die hat vor 2,5 Monaten ein Fohlen bekommen. Und danach ist die Nachgeburt nicht komplett abgegangen. Und die hatte dadurch eine Gebärmutteralterung hinterher. Und ist dann mehrfach gespült worden und mit Antibiotika behandelt. Komm mal her, Mäuschen, komm. Das ist alles gut, passiert nichts Schlimmes. Komm mal her. So ist brav, guck. Feines Mäuschen. Also die Gebärmutter selber sieht gut aus. Da ist keine Flüssigkeit drin oder so. Was ist mit dir, du kleiner Frechdachs? So, das Ganze hier ist die Gebärmutter. Da sieht man, die ist relativ groß im Durchmesser. Aber die Stute hatte ja auch einen Fohlen dieses Jahr. Und dann sind das eben die Eierstöcke. Ja. Also das ist der rechte, der ist halt relativ klein insgesamt. Und der linke Eierstock sieht halt ähnlich aus.
8: Okay. Und die Rückbildung von der Gebärmutter ist in Ordnung?
7: Ja, ja, die ist in Ordnung.
2: Vera Wiesenöcker macht noch eine Tupferprobe.
7: So, jetzt müssen wir die einmal steril sauber machen da hinten. Dazu binden wir jetzt den Schweif einmal weg, dass die da keine Kontamination wieder drüber hat.
2: Pferde sind beeindruckende, große Tiere, die aber auch gefährlich werden können.
7: Also es sind nicht alle Stuten Nägen und wir stehen ja ungeschützt direkt hinter den Stuten. Und mit dem Arm im Hintern sind wir auch nicht so ganz flexibel. Wenn man die Stuten kennt, ist es auch kein Problem. Aber es gibt natürlich auch immer Stuten, die das nicht so angenehm finden. Und da kann es natürlich auch mal sein, dass man getreten wird, wenn man nicht aufpasst. Ist mir Gott sei Dank noch nie passiert. Und dann wird es heute Abend direkt ins Labor versandt und die setzen eine Kultur an und versuchen, den Keim anzuzüchten. Und wenn noch was wachsen würde, könnte man den Keim danach identifizieren und gegebenenfalls auch, welches Antibiotikum dagegen wirkt. Ich habe es jetzt in die Kühlbox gemacht, damit es einfach bei den Temperaturen nicht anfängt zu kochen. Es ist immer schön, wenn man kranke Pferde retten kann und einfach auch die Dankbarkeit der Besitzer zu fühlen kriegt, dass sie ihren vierbeinigen Freund behalten durften. Mir macht mein Job einfach super viel Spaß. Ich möchte nichts anderes machen.
2: In Kirchheim erfolgt, wie jeden Abend, die Übergabe von der Spät- zur Nachtschicht. Assistentin Isabel Stanzel informiert die Kolleginnen über die Eigenheiten der Patienten.
9: Ich habe es probiert mit getreidefreiem Müsli drin, frisst sie auch nicht. Also frisst nur mit Getreide und auch nur kleine Portionen und es darf nicht zu wässrig sein.
7: Okay.
2: Julia Loser ist in dieser Nacht für die Versorgung der Tiere zuständig. Wiedersehen mit einem Bekannten. Schimmel Glory erholt sich hervorragend von seinem Fesselbeinbruch.
9: Der hatte einen Cast runter bekommen und hat jetzt einen 3-lagigen Stützverband drauf. Snoopy ist halt Snoopy. Alles gut soweit. Der war vorhin noch mal draußen, war noch mal grasen, hat seine Heukops bekommen, seine Medis. Und ist glücklich.
2: Dann kommt ein Notfall rein. Das Pony Ringo lag auf der Koppel, was sehr untypisch ist. Die Besitzer hatten den Verdacht auf Kolik und haben sofort den Tierarzt gerufen.
8: Der Tierarzt kam dann gleich, der hat was gespritzt. Dann war es zuerst wieder besser und dann ging es schlagartig wieder schlechter. Und dann haben wir gesagt, ab in die Klinik.
4: Du schaffst das.
2: Die Besitzerinnen, Mutter und Tochter, hoffen das Beste. Ringo bleibt hier und Julia Loser wird ihn die Nacht über im Blick haben. Falls sich sein Zustand verschlechtert, kann sie jederzeit eine Tierärztin rufen.
10: Um 2 Uhr müssen wir nochmal Fieber messen bei Box 5. Um 3 nochmal gucken, ob es geäpfelt hat, kriegt nochmal was zu fressen. Snoopy, klar, morgen früh um 6 kriegt er erst wieder was. Und unser Hauptpatient ist jetzt heute Nacht der Ringo. Jetzt warten wir mal, wie er sich auch verhält in der Box. Der hat ja auch ein bisschen Öl gekriegt zum Abführen. Vielleicht kommt doch noch was hinten raus. Ich gehe jetzt mit ihm ein bisschen spazieren, ein bisschen joggen, damit vielleicht sich die Verstopfung löst. Das Schlimmste war tatsächlich, dass bei mir in der Nachtschicht mal ein Fohlen eingeschläfert werden musste, weil man es einfach nicht mehr retten konnte. Und wenn man auch selber Mama ist, dann weiß man einfach, wie schlimm das auch für eine Stute sein kann. Damit habe ich doch auch lang gekämpft, weil ich dann immer, man denkt einfach immer wieder dran an solche Erlebnisse, wenn man Tiere auch gehen lassen muss.
2: Inzwischen ist sie allein mit den Tieren. Ist das nicht unheimlich?
10: Man gewöhnt sich dran. Ich bin jetzt auch nicht so schreckhaft. Da gibt es bestimmt andere. Aber mir macht es jetzt hier nichts aus, weil ich habe immer Tiere um mich rum. Das ist ja auch immer ein Tierarzt in der Nähe. Und also es ist ja, allein fühle ich mich ja nicht. Ja.
2: Ringo geht es zunehmend schlechter. Julia Loser ruft die Tierärztin.
10: Wo er hier war, war unauffällig. Mhm. Erst wo er dann in der Box war, dass ich hingelegt, dann war ich mit ihm laufen. Auch dann war er ruhig. Mhm. Und dann habe ich ihn wieder rein, hat er wieder angefangen mit Koliken.
11: Mhm. Und jetzt, ja, er zittert schon ziemlich. Ne?
10: Zittert extrem.
11: Und die Blutwerte sind auch gestiegen. Wir gucken mal noch mal.
10: Ist gut.
2: Tierärztin Dora Lengil überprüft die Darmaktivität und entnimmt Ringo Flüssigkeit aus der Bauchhöhle. Ist die Flüssigkeit dunkel oder rötlich, wäre das ein schlechtes Zeichen.
11: Gut, das sieht eigentlich erstmal gut aus. Wir gucken noch die Werte an. Und dann können wir ein bisschen mehr sagen.
2: Im Labor checkt Julia Loser Ringos Blutwerte.
10: Also TP ist 1,8 und Laktat 2,5.
11: 2,5. Mhm. Okay. Also die Laktat ist tatsächlich weniger als im Blut. Das ist schon mal gut.
2: Aber Ringos Bauch ist immer noch gebläht. Er leidet. Eine weitere Untersuchung soll klären, ob er operiert werden muss.
11: Ich spritze noch ein bisschen Schmerzmittel erst. Also wir schieben die Sonde, um zu gucken, ob er Reflux hat, also ob Flüssigkeit zurück in den Magen kommt und nicht weitergehen kann.
2: Okay. Julia Loser spricht mit den Besitzern.
10: Also mit den Besitzern ist jetzt ausgemacht, das OP-Erlaubnis ja. Mhm. Narkose ist angerufen, die braucht ca. 20 Minuten.
11: Okay.
10: Isi muss das Narkosegerät noch umbauen für den kleinen Patienten.
12: Gerade eine Stunde geschlafen. Der ist jetzt halt für dieses Pferd, was ja so klein ist, viel zu groß. Das ist eigentlich für 600 bis 800 Kilo. Und deswegen baue ich das jetzt um, dass wir das dann beatmen können, falls es nicht selber atmet. Das schiebe ich eigentlich in ein normales Pferd rein. Und bei dem, denke ich mal, da brauche ich die Dicke. Mehr kriege ich nicht rein. Da passiert nichts.

0: Die OP rettet sein Leben. Ringo ist über den Berg. Am nächsten Morgen Visite. Tierärztin Hanna Reg bespricht in großer Runde den Gesundheitszustand jedes Patienten.
1: Snoopy, 15-jähriger Wallach-Dauerpatient, dreimal Kolik operiert. Geht's gut. Das Zusammenspiel aus den medizinischen Herausforderungen des Patienten, aber auch der Besitzer. Wir müssen immer einen Weg finden, der zu beiden passt.
0: Bei Dauerpatient Snoopy ist ihnen das gelungen. Heute kümmert sich die Auszubildende Rebecca Nagel um sein Wohl.
2: Viele andere Pferde nicht durchgehalten hätten, hat er stets durchgehalten und ist einfach eine Kämpferseele.
0: Auch Christian Schreitmüller und Manuel Götz sind mit ihrer rollenden Praxis wieder unterwegs. In Reutlingen schauen sie nach einem Fohlen, das sich das Hufbein gebrochen hatte.
3: Was man so ganz gut sieht, ist, dass es gut belastet und lahmfrei ist, sodass schon die Hoffnung besteht, dass man vielleicht dann in 2 Wochen schon wieder den Cast unten lassen kann. Das tun wir heute mal in den Verband wechseln. Guck mal, die Mama ist da, die passt auf. Da kann ja gar nicht so was Schlimmes passieren. Super, guck mal. Sieht man schon, dass du dich gut bewegst. Du, so wie der durchgelatscht ist, der Verband, gell? Milady.
0: Christian Schreitmüller macht gerne Hausbesuche.
3: Mir gefällt es ganz gut, dass man sich da so selber organisieren kann, selber so seine Termine macht, so seine Kunden hat, die man halt betreut, so Stammkunden.
4: Darf ab?
3: Ja. Gut, das war's auch schon.
4: Ja, das war eigentlich der große, große Wunsch, dass es ein Stütle gibt und es ist in Erfüllung gegangen. Und jetzt wären wir ganz arg glücklich, wenn Karlotag ein gesundes, großes Pferd werden wird.
0: Der nächste Hausbesuch ist rund 40 Kilometer weit entfernt in Stockhausen.
3: Das ist ein Routine-Zahntermin. Wenn es Bereiche gibt, wo Zähne überstehen oder wo sich scharfe Kanten bilden, dass man die halt immer wieder ein bisschen abrundet. Und der Patient ist so ein bisschen ein ängstlicher in seinem Naturell. Müssen wir mal schauen, wie der sich jetzt heute so gibt. Man kann ja bei den Pferden so schlecht sagen, jetzt halt mal still. Oder, also klar, man kann es sich wünschen. Und bekommt jetzt ein Medikament, was so ein bisschen auf das Schlafzentrum wirkt, sodass man dann quasi gutes Maul auch öffnen kann. Mensch, das hast du jetzt aber heute echt ohne Wenn und Aber gemacht. Du, ist ja ein Traum. Okay, jetzt müssen wir mal einen Moment warten, bis er so ein bisschen zur Ruhe kommt. Schon ein bisschen entspannter. Grundsätzlich mag ich alle Pferde gleich, aber es ist natürlich trotzdem so, dass man manche vielleicht den einen oder anderen hat, den man vielleicht ein Tickchen mehr mag. Profimäßig. Der hat schon so ein bisschen Haken und Kanten, die müssen wir auf alle Fälle ein bisschen angleichen.
0: Da Pferde ungern A sagen, braucht Spezialwerkzeug. So kann der Tierarzt dem Pferd sprichwörtlich auf den Zahn fühlen.
3: Kannst du einmal ein bisschen vorschieben?
0: Was beim Zahnarzt der Bohrer ist, hier ein Schleifer in XXL-Format. Die Zähne von Pferden wachsen ein Leben lang. Unebenheiten müssen regelmäßig geebnet werden. Es wird gefeilt und geschliffen, bis alle Kanten und Spitzen glatt sind.
3: Ich fühle ja. Also es ist zum einen natürlich, man sieht es und man fühlt auch, wo halt Spitzen sind. Und ich gleiche das halt an, dass nichts mehr die Backe in Schleimhaut verletzen kann.
0: Und nach dem Schleifen kräftig ausspülen.
3: Und hier bei dem sieht man auch ein bisschen, dass er ein bisschen Überbiss hat. Das heißt, man muss ihm da auch mal wieder ein klein bisschen die Schneidezähne einkürzen.
0: Jetzt kann sich sein Lächeln wieder sehen lassen.
4: Und er bietet richtig schöne Zehen.
0: Im tierärztlichen Zentrum in Kirchheim ist was Schlimmes passiert. Pony Snoopy ist gestorben. Das Pony mit dem großen Kampfgeist hatte eine weitere Kolik und ist dieser unterlegen. Snoopy war 1 Jahr und 3 Monate hier.
1: Ich weiß, wir tun hier alles für unsere Patienten. Und wenn wir dann auch nicht mehr helfen können, dann hat es schon seinen Grund. Und dann ist das auch für uns so ein Punkt, mit dem man dann abschließen kann. Einfach, also der uns dann nicht das schlechte Gefühl hinterlässt. Deswegen, wir tun alles für unsere Patienten und deswegen kann ich damit auch immer gut umgehen.
0: Wenn ein Tier gehen muss, ist das immer schwer. Sonja Gunst und Isabel Stanzel wissen, dass sie hier immer alles geben zum Wohl der Pferde.
5: Es ist schon manchmal schwierig, vor allem wenn die Pferde einfach lang bei uns waren. Aber ich weiß, dass wir immer versuchen, das Beste zu geben und alles medizinisch Notwendige tun. Und manchmal ist dann halt einfach der würdevolle Abschied die richtige Entscheidung für die Pferde.
0: Früh am Morgen. Das Pony Delgado lahmt immer mal wieder. Um herauszufinden, was es hat, darf es ins MRT. Hightech, auch für Vierbeiner.
6: Wir haben die Eisen runtergemacht, damit es keine Störsignale im MRT gibt vom Eisen, weil der magnetisch ist. Jetzt überprüfen wir gleich noch, ob Nagelreste drin sind, weil die auch zu Störungen führen können im Bild.
0: Besitzerin Valentina hofft, dass es nichts Ernstes ist.
7: Der ist eigentlich ganz brav, mit dem kann man alles machen. Ohne Sattel reiten oder mal drauflegen, ein bisschen Quatsch machen wir immer.
0: Und damit Delgado beim MRT keinen Quatsch macht, bekommt er ein Beruhigungsmittel.

0: Nahrungsmittel.
1: Jetzt warten wir ein paar Minuten, bis er richtig schläft. Und dann können wir schon in den Untersuchungsraum gehen.
0: Seine Kollegin Astrid Steinborn hilft ihm. Pferde können auch im Stehen schlafen. Delgado schläft jetzt. Manuel Götz muss unterstützen und setzt jedes Bein auf Position. Die richtige Dosis bei der Sedierung ist wichtig. Nicht zu viel und nicht zu wenig.
1: Also man geht immer grob nach Gewicht. Wobei es da auch Unterschiede gibt von Rasse zu Rasse. Die vertragen dann auch, die eine Rasse verträgt mehr, die andere weniger. Ja. Manchmal lassen die sich dann mit der Sedierung besonders gehen. Und dann muss man die geschwind einmal hey, hallo sagen, dass sie wieder auf ihren Beinen selber stehen und nicht so wegdösen. Weil dann knicken sie manchmal einfach um, weil sie halt so gut schlafen. Jetzt schließe ich den Sedationstropf an, damit das Pferd einfach die ganze MRT-Untersuchung sediert ist und nicht aufwacht und Angst kriegt und dann rausrennt und auch panisch wird. Also ich hatte selber noch kein wirklich schlimmes Erlebnis. Die Kollegen aber, wenn das Pferd dann wirklich von der Sedierung kurz aufwacht und erschrickt, weil es irgendwas am Bein spürt oder so, dann kann es sein, dass die hier drin rumrennen, ausschlagen, ganz panisch sind. Ja. Und das ist dann, glaube ich, auch ein ganz komisches Gefühl, wenn man hier drinnen steht, kurz machtlos ist und Angst hat, dass einem was passiert, dass hier alles kaputt geht, dass dem Pferd noch mehr passiert. Genau, jetzt lege ich die Hufspule um den Huf drumherum, damit der Magnet dann auch ein Signal kriegt und wir ein Bild erhalten.
0: Das Bein ist zwischen den beiden Polen des Magneten platziert. 1 bis 2 Stunden dauert so eine Untersuchung, je nachdem, wie viele Bereiche am Pferdebein gescannt werden. Da kann es dann auch mal sein, dass die Blase drückt. Valentina ist die ganze Zeit dabei, um ihrem Pferd Geborgenheit zu geben. Der MRT-Scan wird eine Fesselträgerreizung zeigen, die schon am Abheilen ist. Delgado ist auf dem Weg der Besserung. Solche guten Nachrichten erhoffen sich auch die nächsten Kunden. Vater und Sohn kommen aus Bad Boll mit ihrem vierbeinigen Hochleistungssportler Black zur Sprechstunde.
2: Er hatte letztes Jahr eine Verletzung an der Sehne und wir sind hier jetzt zur Kontrolluntersuchung, einfach um sicherzugehen, dass alles in Ordnung ist und wir ihn wieder aufbauen können, damit er wieder in Sport zurückfindet.
0: Black ist ein erfolgreiches Dressurpferd. Ulrich Walliser erkennt die kleinste Ungereimtheit im Gang.
3: Der Fuß gar nicht schlecht, aber der läuft schon sehr reserviert. Gell? Jetzt gehen wir also einmal in die Halle.
1: Ja.
3: Und zwar wäre es mir lieb, wenn Sie mal von hier aus der Ecke raus die Diagonale an der Hand hochtrabe.
4: Also ganz 1000-prozentig läuft er nicht. Ne? Also auch draußen ist er vorne links so ein ganz kleiner Tick. Aber man sieht hier schon, dass er auf dem weichen Boden einfach deutlich freier läuft. Ne?
3: Also es tut ihm nicht weh. Gell? Und man fühlt auch hier die alte Stelle.
2: Ne? Ja, mir wäre es einfach sicher, wenn ja. Ich sage, grünes Licht mit
3: dem Schlager. Ich sicher wäre es, wenn man einmal auf den schaltet.
2: Ja. Ja. Ja.
0: Black bekommt ein leichtes Beruhigungsmittel für die Ultraschalluntersuchung.
2: Danke. Jetzt müssen wir kurz warten, bis er ein bisschen schläft. Und dann gehen wir rein.
0: Trotz Beruhigungsmittel braucht es viel Überredungskunst, das große Pferd in den Behandlungsraum zu bugsieren. Und jetzt wollen die Besitzer Klarheit.
5: Dieser Druck, der Kunde kommt und möchte sofort eine Diagnose haben. Sie können nicht nach Hause fahren und sagen, gut, ich berate mich mal, sondern die möchten sofort eine Lösung des Problems haben. Und das ist, glaube ich, die Herausforderung schlechthin.
3: Das ist die alte Narbe. Man sieht hier eigentlich relativ deutlich, das ist alles so noch verdickt und hier in den Tunnel rein über diese Zugelung. Aber an sich jetzt akut kaputt.
2: Nix.
3: Scheint erstmal nichts zu sein. Gell? Wenn Sie hier mal runterfahren,
2: ja.
3: Darf ich
2: Ja, klar.
3: Da ist das Erbsenbein, ne?
2: Ja.
3: Und da haben Sie hier weniger Platz. Gell?
2: Ah, hier.
3: Genau. Mhm. Da ist das Erbsenbein, das ist einfach die Füllung vom Tunnel.
2: Ja.
3: Ja?
2: Okay.
3: Da ist mehr Flüssigkeit drin.
2: Ja.
3: Und das soll weniger werden im Laufe der Zeit. Wenn es nicht weniger wird, dann schön aufrufen und dann schauen wir mal. Und dann kann man von mir aus auch punktieren.
0: Das Ultraschallergebnis ist gut. Black darf nun wieder ganz normal trainiert werden. Und den Besitzern fällt ein Stein vom Herzen.
2: Wir sind jetzt

0: Eigentlich vom schlimmsten Ausgang so. Also.
1: Nein, aber nicht vom schlimmsten.
0: Nicht vom schlimmsten, aber wir haben. Ja, man kommt ja schon hier mit einer gewissen Erwartungshaltung hin. Jetzt ist natürlich umso schöner, die Erleichterung.
2: Wer weiß, vielleicht wird Black der nächste Champion. Ulrich Walliser kümmert sich auch um die Pferde von Olympiasieger Michael Jung.
3: Den Michi betreue ich seit über 30 Jahren. Einer meiner treuesten Kunden überhaupt.
4: Man hat vielleicht Kunden, die auch mal eine Olympiade mitgehen dürfen. Und wenn der eine Goldmedaille gewonnen hat, dann ist man einfach mehr als glücklich. Das sind Erfolgserlebnisse, die prägen einen ein Leben lang.
2: Jedem Pferd zu helfen, ob gefeierter Champion oder geliebtes Kinderpony. Für Ulrich Walliser und sein Team ist das Job und Herzensangelegenheit zugleich.

0: jetzt, bis es passt. Herzlich.
1: Ich habe schon Hoffnung, dass die Leute hier auf dem Land ein bisschen offener sind.
2: Hauptberuflich hat sich entwickelt, dass wir jetzt Influencer auf Instagram sind.
3: Ich hoffe eigentlich immer, dass irgendjemand um die Ecke kommt und sagt, wie es richtig geht.
4: Ich dachte nur, es wäre leichter, in so eine Situation zu starten.
1: Das ist schon möglich, dass jetzt dieser Anfangsbonus ein bisschen erschöpft hat.
5: Eigentlich kennen wir im Moment nur unsere Nachbarn, sonst kennen wir eigentlich noch nicht großartig jemand. Aber das ändert sich heute.
6: Die Ruhe und die Natur, das sind so die Sachen, auf die ich mich freue.
7: Ich weiß nicht, ich bin kein Stadtmensch, gehöre da nicht hin. Fertig.
8: Raus aufs Land.

0: Hier in Waldfischbach trete ich meine erste Stelle als Pfarrer an. Das ist ja in der Stadt ein bisschen anonymer. Da freue ich mich vor allem drauf, einfach im Dorf halt zu leben. Ja.
1: Bilder, leere Hüllen, bis auf das hier, das ist, das sieht nach Müll aus.
0: Das sieht nach Computer aus. Das hat sich erledigt.
1: Was ist denn, Jonathan? Was hast du denn?
0: Nee, guck mal, die kannst du da stehen lassen, oder? Für später. Oder soll ich die gerade in mein Büro räumen? Magst du die vielleicht in mein Büro räumen? Oh, das ist vom Spielzeug, ne? Ich habe schon Hoffnung, dass die Leute hier auf dem Land einfach ein bisschen offener sind für Gespräche. Und gerne auch für Gespräche über den Glauben. Aber ja, einfach ein bisschen offener sind, als es in der Stadt der Fall ist. Schöne Schraube hier anziehen, meine Güte. Ach so. Ich kenne ja meinen Sohn, der springt dann da drauf rum.
2: Wir bekommen die Stellen zugewiesen. Also die erste Stelle wird, da wird man entsendet. Genau.
3: Jetzt ist es Waldfischbach geworden. Die Leute hier sind natürlich ein bisschen anders. Also jetzt nicht besser oder schlechter, einfach anders. Und die muss man jetzt erstmal kennenlernen.
1: Die Ruhe und die Natur, das sind so die Sachen, auf die ich mich freue. In Kaiserslautern haben wir echt klasse gewohnt am Park, aber es ist schon ein ganz anderes Bild. Sieht ländlicher aus, mir gefällt das besser.
0: Mhm. Yeah. Was
4: machst du, die Kirche?
0: Ja.
4: Gut, dann mache ich hier zu und stell auf.
0: Danke.
2: Also erstmal ankommen. Ja, und dann wünsche ich mir natürlich beruflich gesehen, aber auch familiär gesehen, dass wir auch mit der Gemeinde auch ankommen. Also, dass wir vielleicht einfach Bekanntschaften und Freundschaften schließen.
1: Oh. Und schon ist die Arbeitszeit für mich vorbei.
3: Ja, was sind denn die Erwartungen, Philipp?
0: Meine Erwartungen?
5: Also ich könnte mir schon vorstellen, dass es eine gewisse Erwartungshaltung gibt der Jenny gegenüber, dass sie jetzt vielleicht auch ein sehr frommes Leben führt und vielleicht, sorry, es ist halt so.
3: Ja, nee, also ich bin da tatsächlich ein bisschen kirchenfern.
1: Komm, Nathan, sitz.
5: Der Barbershop in Kaiserslautern, da gehe ich immer hin, um mir die Haare und den Bart machen zu lassen, alle 4 Wochen. Es ist immer so eine schöne Fahrt nach Kaiserslautern, wo ich ja auch ein bisschen zu Hause bin immer noch so. Ja.
1: Jonathan, magst du eine Aprikose?
0: Jonathan, magst du eine Aprikose haben? Nee?
1: Nee. Banane.
0: Ich will Banane.
1: Ja? Banane, ja.
3: Ich hatte nie den Wunsch, in einer großen Stadt zu bleiben. Ich fand es furchtbar und so praktisch Kaiserslautern auch war, die Innenstadt kam für mich nicht in Frage. Also ich habe dann auch zu Philipp gesagt, ich bin froh, wenn wir wieder aus der Stadt raus sind. Ich weiß nicht, ich bin kein Stadtmensch, gehöre da nicht hin. Fertig.
0: Magst du mit der Mama mitgehen? Hi.
6: Hallo Philipp.
0: Hi, grüß dich.
6: Hi.
0: Bitte. Oh, merci, vielen Dank.
6: Wir machen so wie die letzten Mal.
0: Never change a winning horse. Genau.
6: Never change a beast. Let's go. Wie geht's dir?
0: Ach ja, Stress, aber eigentlich positiver Stress, also gut. am Montag werde ich ordiniert. Es ist ein formeller Start in meinen Job und gleichzeitig auch in gewisser Weise der Abschluss der Ausbildung. Und da ist natürlich dann eine frische Frisur, das ist natürlich dann halt schon auch ein Muss.
7: Seitdem ich dich sowieso kenne, muss immer, also am nächsten Tag oder meistens derselben Woche steht immer was Wichtiges bei dir an.
0: Ja, das ist wohl so. Am aufgeregtesten macht mich, dass vermutlich die Kirche halt komplett voll sein wird. Das passiert nur ein einziges Mal im Leben eines Pfarrers. Es ist halt anders als in einem normalen Sonntagsgottesdienst.
8: Bist du schon fertig angezogen?
9: Also für mich. Was meinst du, bist du fertig?
8: Ja. Das ist super.
9: Das ist gut. Warum? Ja. Man sieht dann halt nicht mehr viel von dem Rock. Wir machen jetzt ein Reel zur Birnenernte und zum Birneneinmachen, weil super viele immer fragen, wie wir Sachen einmachen. Und ich mache auch viel zuckerfrei ein und machen uns ein bisschen hübsch, damit wir einfach auch eine schöne Ästhetik haben für die Videos, weil das auch so ein Mehrwert ist, den man bieten kann, dass man es einfach noch ein bisschen schön macht nebenbei, neben dem inhaltlichen Mehrwert.
10: Ich glaube, Landwirtschaft und Instagram, das sind zwei explosive Themen, die aufeinandertreffen manchmal. Also wenn es um Tiere, Kinder oder um unsere schöne Umwelt geht, dann gibt es schon starke Diskussionen manchmal. Also man kann es nicht alles richtig machen, das geht nicht. Und da braucht man manchmal ein bisschen dickes Fell. Wir müssen schauen, dass du auch ein iPhone hast. Das wäre jetzt wieder so cool, um zwei verschiedene Perspektiven zu machen. Dann könnte man im Schnitt dann wechseln.
8: Muss es auch ein ganz neues sein?
10: Nee. Ja, den Blick habe ich jetzt nicht so schön drauf. Oder wir ernten nur an der Ecke, dann komme ich vielleicht von da drüben.
8: So?
10: Ja, da bist du gerade noch drauf.
8: Bis hier.
10: Und dann einen Meter, wo...

0: Ich hab Glück gehabt.
1: Du bist hier diesen Bändel. Klingt den immer noch hier oben ein.
0: Aber ich glaube, es passt. Auf
1: einem Bein.
0: Wow. What a service. Jetzt hätte ich gern so eine Hand, die eine Birne greift. Also viele fragen tatsächlich danach, wie finanziert ihr euer Leben? Und das finde ich immer so spannend, weil dieser Job Influencer oft so falsch eingeschätzt wird, weil man jeden Tag sieht, wie wir das finanzieren und das aber irgendwie nicht mitbekommt. Diese Hörner, die sind für mich schon ein Thema so. Also ich habe schon gemerkt, dass ich da Respekt vor habe. Das finde ich immer so fies. Dann kommt die immer so angeeiert. Fiese Alte.
1: Ja. Ja gut, jetzt. Hab ich.
0: Die Vreni, die ist so einfach super unberechenbar. Die kommt, lässt sich anfassen und im nächsten Moment boxt sie dir die Hörner in den Oberschenkel.
1: Tja, du musst ja einfach irgendwas ein bisschen in die Hand nehmen. Nimm ja da irgendwie dein Stativ oder so in die Hand.
0: Dann geht's auch. Ja. Dann geht's. Aber jetzt ist gerade noch mal ein schönes Bild.

0: mit dem Kindermesser geht nichts. Das willst du? Du musst nur aufpassen, gell? Das ist ganz scharf. Und Yolanda darf es nicht in die Hand nehmen. Oh, hast du doch geschnitten.
1: Können wir mal mit dem Pflaster drauf.
0: Ja, aber das ist doch gut, dann weiß das einfach. Die macht es wieder heile. Die zaubert es wieder heile. Hm? Ist es gut so?
2: Ja.
0: Ja?
3: Ja, aber eigentlich lief es ganz gut an.
0: Ich glaube, alles in allem brauche ich schon so 5 Stunden am Tag. Also ich drehe hier mal, schneide da mal. Nachts im Bett mache ich diese ganzen Kooperationssachen mit unserer Managerin.
4: Heute ist es soweit. Heute werde ich ordiniert. Das heißt, heute beruft mich die Martin-Luther-Kirchengemeinde zu ihrem Pfarrer.
5: Perfekt, Regis, Alter. Bis gleich.
6: Bis gleich.

0: Letztens bin ich in die Kirche am Sonntag rein und hab nach vorne geguckt und hab gedacht, das ist jetzt meine Kirche. So, das hatte ich auch so, ne? Dass ich gedacht, jetzt, hier bin ich jetzt zu Hause.
1: So.
2: Wir sind drei Grußworte.
1: Fertig.
2: Okay.
1: Perfekt. Mehr muss ja auch nicht sein, sonst wird es ja never ending sein.
0: Vorstellung vom Pfarrer oder auch von der Pfarrerin. Das ist ein bunter Blumenstrauß an Erwartungshaltungen. Und ich werde sicherlich nicht alle bedienen können.
3: Es hat lange gedauert und die Leute haben also, waren ungeduldig. Und haben es gesehen, endlich haben wir jetzt wieder das Pfarrhaus bewohnt, vor allen Dingen, so wie das früher war.
4: Der letzte Pfarrer, mit dem waren wir dann nicht so zufrieden, ja, weil es halt kein Familienmensch war. Ne? Der hatte keine Familie, der war also,
5: ja. Wenn jemand vorne dran steht und du das hörst, dann macht er mit und geht als Vorbild vor. Dann machen auch die Jungen mit.
6: Er muss laut sprechen, sonst verstehen wir nichts, da hören wir nichts.

0: Herzlichen Glückwunsch. Sie haben wieder einen Pfarrer. Im Pfarrhaus wohnt wieder eine Familie. Papa, Mama und zwei Kinder. Das gibt's noch. Noch stehen.
1: Was ein bisschen spannungsreich war, war, glaube ich, dass hier jetzt so die Familie, so meine Familie so stark gemacht wurde. Ich meine, ich verstehe das, Leute sind begeistert. Hier ist ein Pfarrer, der hat eine Frau mit zwei Kindern, das ist ganz klassisch. Aber natürlich sind auch andere alternative Lebensformen jetzt nicht weniger Familie deswegen. Also da hätte ich mir vielleicht ein bisschen Differenzierung gewünscht, aber trotzdem, das war ja eine sehr herzliche Ansprache. Also ich habe mich da schon gefreut drüber.
0: Der Landeskirchenrat hat sich angeordnet, dass Herr Pfarrer Philipp Daniel Loos ordiniert werden soll. Jetzt ist es passiert. Herzlichen Dank.

0: Verrückt, gell?
1: Herzlichen Glückwunsch.
2: Ja, danke dir.
3: Wow. Für Entspannung.
2: Ist das eine... Eine, wie sagt man?
3: Hängematte.
2: Wirklich?
1: Ja, wirklich.
2: Habt ihr mit der Jenny gesprochen?
3: Nee. Nein.
2: Nein. Oh, ich habe drüber nachgedacht, mir eine zu kaufen.
1: Nee,
2: perfekt.
1: Jetzt nimmer.
2: Jetzt nimmer, ja. Also. Genau.
4: Ja, gut.
2: Alles
4: das
2: gut.
4: Wollte ich nur gesagt haben. Und
2: sie kann sich melden. Dann findet man bestimmt raus, dass wir irgendwie verwandt sind. Genau. Alles Gute.
4: Danke. Und Ihnen auch.
2: Dankeschön. Mir geht's gut. Ich habe jetzt sehr viele Hände geschüttelt. Ich habe auch schon so ein Stück Wein mit Weinschorle getrunken. Die Anspannung ist ein bisschen weg und jetzt ja, wird gefeiert.

0: Mein Zimmermannskumpel Benjamin und ich sind heute dran, in der Scheune die Holzstützen auszutauschen.
1: Weil die halt unten überall, wo sie ins Erdreich gehen, halt abgegammelt sind.
0: Also die Scheune brauchen wir auf jeden Fall für zum ganzen Maschinenunterstellen als Werkstattecke.
2: Im Winter sollen auch zum Beispiel die Schafe in die Scheune, weil wir nicht genug Platz haben jetzt in Außenstellen oder sowas.
1: Guten Morgen, Oskar. Wir sägen den jetzt ab da unten.
3: Warum?
1: Weil wir machen einmal neu. Das ist so wie immer, alles, was wir jeden Tag machen, ist auch kaputt. Und wir reparieren den. So.
2: Papa macht jetzt die Motorsäge an, dann wird's laut.
3: Ja.

0: Ich habe die Kinder jetzt dem Paddy gebracht, weil ich noch für Instagram einen Dreh habe. Und das muss ich in der Stube machen und am besten in Ruhe. Diese Videos für Instagram, das ist schon wichtig, dass es dann auch wirklich terminiert fertig wird, weil da hängen ja Unternehmen mit dran und meine Managerin mit drin. Und das ist alles ausgehandelt, da sind Verträge unterschrieben. Und das ist einfach super wichtig, dass es läuft. Und Paddy weiß das auch. 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
1: Also ich war selbstständig als Zimmerer und das war so unser Haupteinkommen. Aber mit dem Umzug hat sich das eigentlich auch gewechselt. Dann kam immer mehr Instagram so in den Vordergrund und ich habe eh körperliche Probleme gekriegt und wusste, dass ich den Zimmererjob nicht mehr länger machen will oder machen kann. Was die Schwierigkeit war, ist auch so ein bisschen diesen Ego oder weil man sich ja auch einfach identifiziert mit seinem Job und sagt so, ich bin so der Zimmerer und es ist einfach mein Ding und das dann auch so aufzugeben und zu sagen, ey, ich habe aber doch so irgendwie noch meine Daseinsberechtigung. Das ist, also da muss man sich einfach neu einfinden.
2: Wie sieht's aus?
3: Ganz gut, ich hole die Zwinge. Und hau das hier mit dem Strich hin, ja, ne?
2: Schön, sauber.
4: Ich habe sonntags halt nicht frei, ne? Das ist so. Ich muss arbeiten sonntags. Leben, wo ich arbeite oder arbeiten, wo ich lebe, das hat was. Es ist halt ja so, dass ich die Zeit quasi mir selbst einteile oder mir die Aufgaben halt so zurechtlegt, wie es halt gerade passt. Und das empfinde ich eigentlich sogar sehr, sehr befreit, als Freiheit. So, es ist irgendwas zwischen selbstständig und angestellt. Genau.

Ich freue mich natürlich immer, wenn viele Leute im Gottesdienst sind. Das macht dann auch natürlich mehr Spaß, klar. Und wenn ich einen Gottesdienst habe, der gut besucht ist, dann hoffe ich natürlich darauf, dass der nächste Gottesdienst auch gut besucht ist oder vielleicht sogar noch ein bisschen besser besucht ist.

Ich habe hier auch schon gesagt bekommen, eigentlich ist es immer so ganz wenig. Das ist schon möglich, dass sich jetzt sozusagen dieser Anfangsbonus ein bisschen erschöpft hat. Ich dachte nur, es wär mir leichter, irgendwie da in so eine Situation zu starten.

0: Die sind noch nicht reif. Nee, die ist dunkelrot. Guck das doch mal an. Ess du. Und sag mal, ob es reif ist. Sehr reif. Ja, ja. Hättest du mir Moscheni getrunken.
1: Sauer macht lustig.
0: Reich. Und Action.
1: Ja, ich hab's gerade schon gesagt. Ich sag's nochmal. Die Brombeeren im Fahrgarten sind noch nicht reif. Ich hab's gerade probiert. Sauer. Nichtsdestotrotz ist es Zeit, so eine kleine Party zu feiern. Und dazu möchte ich Sie und euch herzlich einladen zu, ja, einem schönen gemeinsamen Grillfest. Und ja, das ist die Äste am Maul. Und einem, ja, gemeinsamen Abend im Pfarrgarten. Ich hoffe, dass man das jetzt noch so rausschneiden kann, dass es irgendwie gut aussieht. Also wir wollen schon einiges in der Gemeinde hier bewegen. Und dazu setzen wir auch jetzt auf Social Media, um vielleicht auch Menschen zu erreichen, die eben nicht in den Gottesdienst kommen.
0: Philipp hatte ja hier seine Schnupperphase. 100 Tage wollte er, glaube ich, einfach mal nur gucken, was läuft und wie sind die Leute so. Und dann wollte er anfangen und die 100 Tage sind jetzt vorbei. Hallo, Jonathan. Genau, und jetzt legen wir los. Wird ja auch Zeit. Ich meine, wenn man was machen will, dann muss man auch irgendwann mal damit anfangen.
1: Das muss wahrscheinlich irgendwie, keine Ahnung, MP4 oder sowas.
0: Dann machst du mir mal ein anderes Programm auf.
1: Ich fürchte, wir müssen das nochmal bei nicht windigem, schönen Wetter neu drehen.
0: Wieso? Ist das nicht das Programm, wo du rumspackt, wo das nicht abspielen will? Da, na, das Mädchen.
1: Warte, es ist, warte, öffne mit.
0: Ja, genau, das wollte ich schon machen.
1: Der VLC Media, ja, jetzt.
2: Ja, tada. Aus dem Fahrgarten. Ich wollte eine kurze Einladung loswerden.
0: Oh, und guck an, ein anderes Programm ist schon funktioniert.
1: Wohl dem, der eine Frau mit Ahnung von Technik hat. Wie ist das,
2: feiern wir hier im Fahrgarten?
0: Au. Papa, soll ich es nehmen? Ja. Gib mal her.
3: Gerade packen wir für das Dorffest in Griesen. Da ist 900-Jahr-Feier und wir dürfen mitmachen und machen dort so ein kleines mittelalterliches Lager und wollen jetzt gleich mal nach unten fahren und schauen, wie da die Stimmung ist. Eigentlich kennen wir im Moment nur unsere Nachbarn, sonst kennen wir eigentlich noch nicht großartig jemand. Aber das ändert sich heute.
4: Ich glaube, auf dem Land ist man extrem auf Netzwerk angewiesen. Ne?
5: Ich hatte die zwei großen Sorgen eigentlich. Das eine ist eben, dass wir hier nichts mehr finden. Und das andere ist, dass wenn man ein Problem hat, was man nicht selber lösen kann, dass man dafür keine Telefonnummer hat von jemandem, den man anrufen kann, von dem man weiß, dass er das löst.
3: Wir wissen halt nicht, ob der Regenschirm dicht ist, oder?
0: Doch, der ist eigentlich.
3: Also aber das ist jetzt zu viel Action, oder? Den Tisch noch mitzunehmen. Da könnten wir den Regenschirm noch.
6: Ja, aber der sieht ja überhaupt nicht authentico aus.
3: Der Schirm.
6: Gab's 1500 Äpfelschnitz auch noch nicht.
5: Wir haben jetzt echt ein bisschen Sorge wegen des Regens, dass auf dem Dorffest gar keine Leute vorbeikommen.
0: Oskar, so viel Regen jetzt. Da kommt schon der Deckel runter.
3: Sind schon richtig viele Besucher da, ja?
0: Ja?
3: Nein. Also es ist jetzt ein bisschen schade mit dem Regen. Zum richtig heute Leute kennenlernen und zum Schwätzen wird es wahrscheinlich Schwierig, aber wir versuchen das Beste draus zu machen.
4: Ich halte euch den Schirm.
3: Das ist ein Scherer,
7: du bist Mambo. Markus, wir kennen uns nicht.
3: Wir haben uns schon mal getroffen, ne?
7: Weißt, wir sind ja gerade eure Nachbarn auf dem Männerchor. Mhm. Wir haben noch keinen einzigen Sänger auf dem Rüttihof.
4: Den wollt ihr nicht geschenkt.
7: Doch, warum nicht? Wieso?
4: Ja, der singt so, wie er schnarcht.
7: Ja, er hat die coolste Truppe im Dorf für mich. 170 Jahre.
4: Gibt's den Verein schon?
7: Ja.
4: Wow.
7: 1854. Älteste Verein im Klettgau.
4: Aha.
3: Ja, also ich muss da noch mal eine Nacht drüber schlafen.
7: Da kommst du später. Was gibt's denn da zu Hause?
8: Eintopf.
7: Ja, ich sehe das
3: hier. Aber vegetarisch.
7: Ein Topf. Was ist drin?
8: Ein Topf.
3: Da ist jetzt gerade Tofu drin.
7: Tofu?
3: Weißt du, was das ist?
7: Ja. Gut. Ja.

0: mach einfach voll. 1, 2, 3, 4, 5, 6, 7.
1: Trotz dem vielen Regen war das Fest total schön und ein voller Erfolg. Wir haben so viele neue Menschen kennengelernt, Kontakte geknüpft.
2: Es hat es auf jeden Fall noch mal bestärkt, dass, es, dass wir hier in einer guten Gegend gelandet sind und echt herzlich aufgenommen wurden.
3: Ich mach mal spaßeshalber die Beleuchtung an.
4: Geht das vielleicht hier an? Hier ist auch noch ein Lichtschalter.
5: Ja. Gut versteckt. meinst du diesen.
6: Na, wer ist denn drin?
5: Ach, stopp.
6: Ah.
5: Ja. So. Toll.
6: Ihr seht schon, ich verlasse mich immer voll auf meinen Kirchendienst.
7: Gott sei Dank ist ein Hauptteil meiner Arbeit hier Seelsorgearbeit. Und dazu gehört halt auch neben Beerdigungsgesprächen sowas Erfreuliches wie eine Hochzeitsvorbereitung.
3: Wollt ihr auch noch mal unten probieren?
4: Müssen wir unten? Sollen wir noch mal unten?
8: Ja, ja. Wenn wir jetzt schon da sind, probieren wir es aus.

0: Das hat natürlich auch was, ne? So gemeinsam in eine Richtung gucken.
1: Ja. Vor allem finde ich das Fenster so schön. Das hat mir schon immer gut gefallen. Hm.
0: Aber Vanessa, du wurdest nicht hier getauft, oder?
1: Doch.
0: Du wurdest hier getauft?
1: Ja, ich wurde hier getauft, ich wurde hier konfirmiert.
0: Konfirmiert auch?
1: Ja, ja, ja.
0: Ach, Wahnsinn.
1: Deshalb wollte ich unbedingt, wenn wir kirchlich heiraten, dann unbedingt
0: dann
1: hier.
0: Dann hier, ja, ja, genau. Ja. Da führt ja kein Weg dran vorbei.
1: Ne? Nee. Also wir sind ganz eng mit der Kirche im Prinzip verbunden. Ja. Ja. Auch wenn wir jetzt vielleicht nicht so die regelmäßigen Kirchgänger sind, aber es ist halt einfach eine Verbundenheit. Ja.
0: Genau, super.
1: Ja.
0: Die Glocke, das ist die Glocke, die am meisten läutet. Ja. Also jede Stunde, jede Viertelstunde,
1: ja, das
0: und
1: stimmt.
0: Das auch irgendwie bis nachts.
1: Ja, genau. Das stimmt. Ja. Aber das sind so Kindheitserinnerungen. Ich muss mich da immer daran erinnern, wenn ich bei der Oma übernachtet habe, du hast immer die Kirche
0: genau,
1: gehört. Ja.
0: Ja, das, ja. Ist dann
1: das sind einfach schöne Kindheitserinnerungen, ja.

0: ich würde jetzt nicht sagen, dass es hier religiöser ist oder dass hier Leute vermutlich mehr glauben. Das glaube ich, es ist wahrscheinlich gleich. Hier ist einfach die gemeinschaftliche Struktur vielleicht noch ein bisschen intakter oder war vielleicht von Anfang an anders gewachsen, als es in den Städten der Fall ist.
1: Vom Opa, die Eltern, die liegen tatsächlich noch da oben.
2: Ja. Sicher, das ist wirklich so ein Generationenort,
1: ja,
2: hier.
1: Ja, genau. Ja, tatsächlich ist sogar das Herz hier, wir vermissen dich, ist sogar von mir. Weil ich vermisse jeden Tag, ja. Mhm.
2: Ja, das ist doch schön. Das ist wie so eine Kette irgendwie, ja, die zurückreicht. Und jetzt verbindet ihr eure zwei Ketten hier und dann, ja, dann geht's weiter. Wenn ich so das Gefühl bekomme, das hat irgendwie, das hat Tiefe. Da ist mehr als jetzt nur Programm, weil es jetzt zur Hochzeit dazugehört. Dann macht es wirklich Spaß. Dann macht es wirklich, wirklich Spaß. Dann ist es dieses ganze, also diese ganze Gremienarbeit und dieses ganze Verwaltungszeugs, das ist einfach dann an der Stelle wert. So.

0: Aber wir machen ihn ganz auf,
1: ja,
0: oder?
1: Ja, wenn ihr zwei könnt ja schon mal schauen, oder? Ob die, dass die hier hochkommen.
0: Ja.
1: Und ich würde gerade schon mal hier alles aufmachen.
0: Aber nicht runterlegen, sondern aufmachen.
1: Nee, ich würde es bis hier vor, vielleicht, dass wir vielleicht hier durch oder irgendwo hier, ich mache bis hierhin auf, ja?
0: Ja. Erik, wir holen die jetzt hoch, oder?
2: Das Umweiden der Kühe heute ist auf jeden Fall eine Bewährungsprobe für uns, auch hinsichtlich, ob wir die Kühe weiterhin behalten und da einfach auch ein schöner Flow zwischen denen und uns entsteht und wir uns da wohlfühlen in der Sache mit denen. Sonst müssten wir sie halt wieder abschaffen.

0: Also hinsichtlich der Umtreibaktion von den Kühen wäre für mich, glaube ich, der Worst Case, dass die so ein bisschen rot sehen und halt ab durch die Mitte gehen und wir rennen jetzt 3 Tage diesen Kühen hinterher.
1: Komm! Komm! Hopp! Willst du doch wieder locken?
2: Ja, ich versuch's mal, oder? Frieda! Komm!
1: Ich muss auch noch ein bisschen filmen hier. Vergesse ich dann ganz. Wir sind jetzt aktuell bei 254.000 Followern auf Instagram. Wir sind jetzt über den Sommer noch mal gewachsen um ungefähr 15.000 Menschen. Und das merkt man natürlich in allen Zahlen, sei es in den Stories oder in den Reels, also diese Kurzvideos, die auf dem Profil bleiben. Und wir haben eine tolle Community, die irgendwie super konstant einfach da ist, trotz allem. Und ja, das hat uns total gefreut.
2: Hopp, hier.
1: Hopp. Ich bin auf jeden Fall froh, wenn sie drin sind. Aber das ist echt gut gelaufen. Ich glaube, man bekommt auch jedes Mal dann mehr Sicherheit und die Kühe auch. Die wissen schon, wer man ist. Also das merkt man jetzt immer mehr. Sind sie hier im neuen gelobten Land.
0: Es hätte vor ein paar Monaten nicht funktioniert. Also zum einen hätten wir es uns, glaube ich, gar nicht getraut. Und zum anderen hätten wir viel zu wenig Ruhe gehabt.

gestern sind wir vom Acker zurückgekommen, haben das Gemüse geerntet und kamen hier an. Und dann habe ich zu Paddy gesagt, oh, irgendwie fühle ich mich so zu Hause. Das war immer so die Vorstellung davon, dass es sich irgendwann mal nach zu Hause anfühlt, war immer so total absurd. Und jetzt ist es so.

0: Lieber Gott, segne flott.
1: Guten Appetit.
2: Das ist die Stelle, wo keiner sieht.
3: Ja, ja, so ist es. Ja.
4: Jetzt bin ich echt gespannt.
2: Ja.
4: Wir haben eingeladen heute Abend zum Grillfest in dem Pfarrgarten. Und da hoffe ich natürlich, dass viele Leute kommen. Vielleicht sogar ein paar Leute, die nicht in den Sonntagsgottesdienst kommen. Vielleicht sogar ein paar jüngere Leute. Darauf freue ich mich. Ich habe ja auch kräftig die Werbetrommel gerührt. Also ich hoffe schon, dass es dazu führt, dass jetzt viele der Einladung folgen. Ja, es wäre schön.

0: jetzt ein paar kommen würden. Aber es ist ja noch ein bisschen Zeit. Hallo. Gehen Sie schon wieder?
1: Ja. Wir sind aus der Frieda.
0: Sie kennen schon Comics. Sie können sich schon hinsetzen, wenn Sie wollen.
1: Wir sollen schon hinsetzen.
2: Ja, hallo.
0: Da kommen Sie doch. Wenn Sie kennen, dann würde ich auch gerne noch irgendwo spazieren gehen. Das ist kein Problem.
1: Ja, Sie gesagt 18 Uhr oder 18.30 Uhr.
0: Ich habe gesagt 18.30 Uhr, aber es ist schon alles fertig. Sie kennen sich auch jetzt schon hinsetzen. Alles
1: 18
0: gut.
1: 18.30 Uhr, da haben wir doch verkehrt gehört.
2: Also hat es Elisabeth doch richtig gehört.
1: Oh. Hallo.
0: Gehen Sie einfach los. Hallo. Hallo. Einwandfrei. Ach toll. Das lege ich gleich ins Pfand. Ich werde was zu Yahin, dem hebräischen Wort für Wein im Alten Testament, werde ich was sagen, ja, auf jeden Fall.
3: Ja, gut.
0: Also ich habe mit Zucker und Cola mit ohne Zucker. Einfach, was euch schmeckt auf dem Tellerladen oder einfach auch aus der Hand, ganz egal, lasst es euch gut gehen. Schön, dass ihr da seid.

0: das große Los vom Magazin. Das ist so. Also er ist sehr, sehr flexibel und vorausschauend und vor allen Dingen, was er top mit den Menschen.
1: Er hat gleich beim ersten Gottesdienst, hat er, während ich am Orgelspielen war, die Gitarre rausgeholt und mitgespielt. Das war dann schon eine neue Erfahrung, die ganz lustig war.
2: Ich gehe schon viel mehr in die Kirche, seit mein eigener Mann Gottesdienste hält, gerade bei den großen Sachen. Wobei der ist da ein bisschen hinterhältig. Er fragt immer unseren Sohn, ja, möchtest du heute in die Kirche gehen? Und wenn der ja sagt, muss ich mitkommen, weil er kann ja nicht vorne die Predigt halten und auf die Kinder aufpassen.
3: Ich bin sehr zufrieden, dass so viele Leute der Einladung gefolgt sind und ja, ich glaube, sich auch gut unterhalten.
4: Zum Stück stinkt.
3: Letztens habe ich aus dem Fenster geguckt und habe gedacht, ja, du bist einfach jetzt hier, das ist dein Zuhause, hier gehörst du her. Und ich glaube, das merken Leute vielleicht auch. Ich würde alles genau nochmal so machen.
5: Ich habe schon lange den Traum, mein Küchenfenster aufzumachen und da steht mein Pferd Walö und ich gebe ihm eine Karotte oder so. Und jetzt ist es Zeit, es umzusetzen.
6: Der Hof ist auf der anderen Seite vom Schwarzwald. Das ist doch klar, dass wir da hinwandern.
7: Irgendwann kam so, hey, wieso machen wir keinen Campingplatz?
8: Und haben sowas halt da davor noch nie gemacht. Also ich habe keine Ahnung, was in den nächsten Wochen auf uns zukommt.
9: Wir haben halt alles aufgegeben, um das hier zu machen. Deshalb müssen wir Umsatz machen.
10: Guten Morgen.
11: Morgen. Eine halbe Mille. Ja. Jedes Jahr.
12: Muss an deiner Seite bleiben.
13: Okay.
12: Hey. Jetzt kriegen wir Ärger miteinander, Freund. So geht es nicht.
13: Hey.

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0: Hallo und guten Abend zur Spätausgabe von SR Info. Das sind in den nächsten 15 Minuten unter anderem unsere Themen für Sie. Spionagevorwürfe. CISPA-Gründungsdirektor Backes vorerst von seinen Pflichten freigestellt. Finanznot. Landkreise, Städte und Gemeinden machen mit Aktionstag auf ihre Lage aufmerksam. Wiedereröffnung. Tropfsteinhöhle Niedaltdorf ist aufwendig saniert worden. Das CISPA-Helmholtz-Zentrum für Informationssicherheit sieht sich seit einigen Tagen Vorwürfen gegenüber, wonach sensible Daten nach China abfließen könnten. Jetzt sollen die China-Kontakte des CISPA nicht nur intern, sondern auch extern untersucht werden. Mit zumindest zeitweisen Konsequenzen für den CISPA-Chef.
1: Der CISPA-Gründer Professor Michael Backes ist vorerst als wissenschaftlicher Leiter freigestellt worden. Das hat der SR aus Kreisen des Bundesforschungsministeriums erfahren. Demnach soll ein unabhängiger Sonderprüfer eingesetzt werden, um den Vorwürfen möglicher Spionage chinesischer Wissenschaftler nachzugehen, die am CISPA arbeiten. Backes werde bis zum Abschluss dieser Untersuchungen freigestellt. Das bestätigte das CISPA auf seiner Homepage. Die Maßnahme diene der unabhängigen Aufklärung und stelle keine Vorverurteilung dar, hieß es aus Berlin. Das CISPA wies die Vorwürfe eines Handelsblattberichts am Freitag zurück. Forschungssicherheit sei für das CISPA ein zentraler Bestandteil verantwortungsvoller Forschung, hieß es in einer Stellungnahme. Im Fokus des externen Sonderprüfers stehen vier Aspekte. Sind sicherheitsrelevante Forschungsergebnisse nach China abgeflossen? Wurden dabei Rechtsverstöße begangen? Welche Rolle spielte dabei gegebenenfalls die Leitung des Forschungszentrums und sind die bestehenden Maßnahmen zur Forschungssicherheit ausreichend? Alle Forschungsprojekte mit Partnern aus China werden bis zum Abschluss der Sonderprüfung pausiert. Bund und Land als Gesellschafter der gemeinnützigen Forschungseinrichtung stehen zur Aufklärung der Vorgänge nach SR-Informationen in engem Austausch mit den Sicherheitsbehörden des Bundes.
0: Die Expertenkommission der Bundesregierung will morgen offiziell ihre Empfehlungen zur Reform des Rentensystems vorstellen. Doch schon am Wochenende sind die Ergebnisse durchgesickert. Insgesamt sind es 33 Maßnahmen, aber es gibt einige größere Stellschrauben. So soll das Renteneintrittsalter an die Lebenserwartung gekoppelt werden. Die Rente mit 63 soll abgeschafft werden. Ein Teil der Rentenbeiträge soll künftig am Aktienmarkt angelegt werden. Und Abgeordnete und Selbstständige sollen in die gesetzliche Rentenversicherung mit einzahlen. Die Reaktionen aus dem Saarländischen Landtag sind gemischt.
2: Die CDU-Fraktion begrüßt die angekündigten Empfehlungen. Sie würden soziale Gerechtigkeit mit Generationengerechtigkeit verbinden.
3: Je höher die Lebenserwartung, umso mehr auch die Notwendigkeit, etwas länger zu arbeiten.
2: Den Berechnungen der Kommission zufolge würde in den 2090er Jahren dann die Rente mit 70 gelten. Die SPD-Fraktion wollte die Empfehlungen nicht kommentieren. Man warte ab, was die Kommission morgen offiziell präsentiere. Klar sei aber, die Maßnahmen müssten alle umgesetzt werden, nicht nur einzelne Punkte.
4: Wir müssen natürlich gucken, dass die Menschen mit kleinen und mit mittleren Einkommen jetzt nicht die Zeche zahlen für entsprechend eine Verfehlung von Politik, wo jahrelang einfach zu wenig passiert ist.
2: Nach Ansicht der AfD-Fraktion wird das Kernproblem nicht angegangen. Das umlagefinanzierte Rentensystem funktioniere so nicht mehr.
5: Das ist Flickschusterei, wie so richtig gesagt wurde. Und was mich halt immer ärgert, wie mit der Rente mit 63, jemand, der über Jahrzehnte, weit über 40 Jahre eingezahlt hat ins System, der kann nie das Problem sein.
2: Morgen wird der Bericht der Rentenkommission dem Bundeskanzler und der Bundesarbeitsministerin übergeben. Dann wird sich zeigen, welche Punkte umgesetzt werden und wie schnell. Denn Kritik gibt es schon jetzt, etwa von Gewerkschaften.
0: Steigende Sozialausgaben, hohe Investitionskosten und immer neue Aufgaben. Viele Städte und Gemeinden im Saarland und deutschlandweit kommen derzeit finanziell an ihre Grenzen. Die kommunalen Spitzenverbände haben deshalb zum bundesweiten kommunalen Aktionstag aufgerufen. Auch viele saarländische Kommunen haben mitgemacht.
1: Das Geld ist mehr als knapp. Das gilt auch und gerade für ländliche Kommunen wie Gersheim. Etwa 2 Millionen Euro fehlen beim aktuellen 17-Millionen-Haushalt. Für den Bürgermeister ist klar, noch mehr sparen geht nicht.
6: Wir sind eine Flächengemeinde mit 11 Ortsteilen, fast 10 Infrastrukturen, die verteilt sind. Und ja, die zu finanzieren ist gerade für kleine Kommunen sehr, sehr schwierig. Man redet immer über freiwillige Ausgaben, aber über die reden wir eigentlich schon gar nicht mehr. Die Pflichtaufgaben sind in Gefahr.
1: Doch nicht nur Städte und Gemeinden nehmen am Aktionstag Kommunen am Limit teil. Auch die Landkreise sind bei der bundesweiten Aktion mit dabei. Besonders der Regionalverband Saarbrücken habe immer größere Ausgaben, gerade in sozialen Pflichtbereichen.
7: Die Menschen benötigen unsere Unterstützung, von daher sind uns zu einem überwiegenden Teil die Hände gebunden.
1: Angesichts gestiegener Kosten kritisiert auch der saarländische Städte- und Gemeindetag die fehlende Finanzausstattung durch den Bund.
8: Herzliches Dankeschön. Allein das, was Bund und Land uns für den Aufbau der Nachmittagsbetreuung zur Verfügung stellen, für das gesamte Saarland, das sind rund 40 Millionen Euro. Also man merkt, allein die Stadt Saar-Engbert muss mehr investieren nur für die Gebäude, als eigentlich das ganze Saarland insgesamt für alle Kommunen bekommt.
1: Deshalb fordert die Kommunalvertretung, die Finanzierung in Zukunft nach dem Verursacherprinzip zu regeln.
9: Wenn der Bund künftig ein Leistungsgesetz beschließt, dann muss der Bund uns auch entsprechend das Geld dafür geben.
1: Die Botschaft ist damit eindeutig. Städte, Gemeinden und Landkreise sehen ihre Handlungsfähigkeit zunehmend gefährdet. Sie fordern von Bund und Ländern eine verlässliche Finanzierung ihrer Pflichtaufgaben.
0: In Blieskastel hat SPD-Bürgermeister Herzler den ersten beigeordneten Hüter von der CDU suspendiert. Hintergrund sind Ermittlungen wegen des Verdachts des Identitätsdiebstahls. Hüter soll E-Mail-Konten im Namen von Mitarbeitern der Stadtverwaltung angelegt und darüber Vorwürfe gegen einen anderen Beigeordneten verschickt haben. Hüter weist die Vorwürfe zurück. Nach Stadtangaben hat er selbst angeboten, sein Amt bis zur Klärung der Vorwürfe ruhen zu lassen.
10: Im Prozess um den sogenannten Parkplatzmord bei Rehlingen-Siersburg verzögert sich das für heute erwartete Urteil. Grund ist ein Antrag des Verteidigers, ein weiteres Gutachten zur Schuldfähigkeit der Angeklagten einzuholen.
11: Hier geht es aber um einen derart besonderen Fall, wo die Beurteilung der Auswirkungen des aus meiner Sicht krankhaften Sadomasochismus meiner Mandantin gesondert beleuchtet werden muss. Das erfordert Fachwissen, besondere Expertise, die der Sachverständige, den wir gehört haben, nicht hat.
10: Simona B. wird vorgeworfen, ihre Partnerin bei Sexspielen getötet zu haben. Sie soll die 30-Jährige mit einer Kette gewürgt und über 90 Mal mit einem Messer auf sie eingestochen haben. Der Verteidiger geht von einer Affekttat aus. Damit sei Simona B. vermindert schuldfähig, anders als im ersten Gutachten festgestellt. Bei voller Schuldfähigkeit würde ihr eine lebenslange Haftstrafe drohen.
0: Eine Maschine der Fluggesellschaft DAT ist am Morgen auf dem Weg von Saarbrücken nach Berlin wieder umgekehrt. Wie der Flughafen Saarbrücken mitteilte, hatte der Pilot kurz vor Mannheim einen technischen Defekt festgestellt. In Berlin habe es dafür keine Techniker gegeben. Es habe sich also nicht um eine Not- oder Sicherheitslandung gehandelt.
12: Gemeinsam mit DLRG, Feuerwehr und Johannitern haben Schülerinnen und Schüler der Gemeinschaftsschule Bruchwiese in Saarbrücken eine Katastrophenschutzübung an der Saar durchgeführt. Die Aktion fand im Rahmen des Blaulichtfachs der Schule statt. In dem Profilfach, das 4 Stunden pro Woche unterrichtet wird, lernen die Schülerinnen und Schüler, wie sie sich in Notsituationen verhalten sollen, etwa bei Badeunfällen, Bränden oder Hochwasser. Thomas Jacobs ist einstimmig zum Vorsitzenden des SR-Rundfunkrats gewählt worden. Der Geschäftsführer der Saarländischen Krankenhausgesellschaft war der einzige Kandidat. Es ist die 2. Amtszeit für Jacobs, der von der katholischen Kirche entsandt wurde. Als stellvertretende Vorsitzende wurde die Verdi-Gewerkschaftssekretärin Julia Mohle gewählt. Sie sitzt seit 2016 für den Landesjugendring im Rundfunkrat. Der Bund steigt beim Rüstungskonzern KNDS ein und übernimmt 40% der Anteile. Das hat die Bundesregierung nun offiziell bestätigt. Damit halten der deutsche und der französische Staat gleich viele Anteile an dem Unternehmen. KNDS stellt unter anderem Kampfpanzer her, außerdem Artilleriesysteme und Munition. Ein Standort des Konzerns liegt in Freisen. Dort sind etwa 700 Mitarbeiter beschäftigt.
0: Seit Wochen stand der britische Premierminister Keir Starmer unter Druck. Nun hat er seinen Rücktritt als Chef der Labour Party bekannt gegeben. Das Amt des Prime Minister will er noch so lange betreiben, bis sein Nachfolger gefunden ist. Der steht bereits in den Startlöchern.
13: Es ist ein Rückzug mit Ankündigung. Als das Rednerpult aufgestellt wird, sind die Medien längst da. Keine 2 Jahre nach seinem klaren Wahlsieg gibt Keir Starmer dem Druck aus seiner Labour-Partei nach. Nach Verlusten bei der Lokalwahl im Mai und einem andauernden Umfragehoch der Rechtspopulisten von Reform UK. Die Frage, die meine Partei sich jetzt stellt, ist, bin ich der Richtige, um uns in die nächste Parlamentswahl zu führen? Ich habe die Antwort meiner Fraktion auf diese Frage gehört. Und ich akzeptiere sie mit Würde.
14: And I accept that answer.
13: Darum werde ich als Parteichef zurücktreten.
14: I will resign as leader of the Labour Party.
13: Es war auch ein emotionaler Abschied, mit Dank an seine Frau und seine Kinder. Starmer kündigt einen parteiinternen Wettbewerb an. Bis September soll sein Nachfolger feststehen. Doch es könnte schneller gehen. Der Favorit Andy Burnham, der bisherige Bürgermeister von Manchester, reist heute mit dem Zug nach London. Er gilt als nahbarer und linker als Starmer. Ich bin voll des Lobes für die Hingabe und den Dienst von Premier Starmer und ich bestätige, ich werde an dem Wettbewerb um seine Nachfolge teilnehmen. Im Unterhaus wird Burnham heute zunächst als einfacher Abgeordneter vereidigt. Sein klarer Sieg bei einer Nachwahl, auch gegen Reform UK, hatte den Druck auf Starmer erhöht. Teile der Opposition fordern bereits Parlamentswahlen. Burnham habe kein Mandat, um Premierminister zu werden.
0: Ein Gefahrgut-Lkw ist auf der A8 bei Göppingen wegen eines Defekts liegen geblieben. Laut Polizei besteht die Gefahr, dass das Gefahrgut in Brand gerät oder explodiert. Die Autobahn wurde gesperrt und eine anliegende Ortschaft evakuiert.
1: Die Waldbrandgefahr im Saarland ist aktuell besonders hoch. Der Deutsche Wetterdienst weist vielerorts die höchste Warnstufe aus. Die Feuerwehr sieht sich für solche Wetterlagen aber gerüstet.
15: Die Feuerwehr bereitet sich letztendlich das ganze Jahr auf diese Tage vor. Selbstverständlich sind die entsprechenden Einsatzkonzepte geschrieben. Die Einheiten sind trainiert auf solche Vorfälle.
1: Die Einsatzkräfte spüren die Folgen zunehmender Hitze- und Trockenperioden. Deshalb wurde für den Einsatz vieles weiterentwickelt.
15: Die Feuerwehren haben aus den Südländern gelernt, wie die dort mit den Waldbränden umgehen. Wir haben unsere Ausrüstung verändert, wir haben unsere Taktik, unsere Ausbildung angepasst, sodass wir adäquater mit der heutigen Situation umgehen können.
1: Die meisten Waldbrände werden nach Angaben von Feuerwehr und Saarforst durch Menschen verursacht, etwa durch weggeworfene Zigaretten, Grillfeuer oder Fahrzeuge auf trockenem Gras. Bei den aktuellen Bedingungen könne sich ein Feuer innerhalb weniger Minuten auf größere Flächen ausbreiten.
0: Mehr als 10 Jahre lang war die Tropfsteinhöhle in Niedaltorf geschlossen. In dieser Zeit wurde aber aufwendig saniert und modernisiert. Jetzt hat das lange Warten ein Ende. Am 5. Juli öffnet die Höhle wieder und könnte gerade jetzt im Sommer ein Besuch wert sein.
16: Ein beeindruckendes Naturwunder, etwa 10.000 Jahre alt, angenehme 11 Grad kühl und die einzige Tropfsteinhöhle im Saarlouis-Raum, die touristisch erschlossen wurde. Seit 1937 steht sie bereits unter Naturschutz. Ihr Fund? Ein Zufallstreffer.
17: Die Höhle wurde 1880 beim Bau eines Gasthauses entdeckt, wurde nochmal zugeschüttet und erst einige Jahre später, 1925, wieder freigelegt.
16: Sie befindet sich sozusagen im Keller des ehemaligen Gasthauses. Dort erstreckt sich ein enges Ganggeflecht über 120 Meter mit Tausenden von Stalaktiten und anderen Überraschungen. Das hier war zum Beispiel mal ein Vogelnest.
17: Es ist eine Höhle, die nicht so entstanden ist wie andere Höhlen durch irgendwelche Höhlräume, sondern es hat geologische Veränderungen hier gegeben. Das heißt, es haben sich Spalten gebildet und in dieser Zeit sind dann halt über die Jahrtausende die Tropfsteine gewachsen und die Höhle hat sich von dem angereicherten Kalkwasser hier in der Umgebung dann halt von oben geschlossen.
16: 12 Jahre war die Höhle geschlossen. Die Gemeinde Rehlingen-Siersburg, der sie seit 6 Jahren gehört, investierte 650.000 Euro in die Sanierung. Die Statik wurde ertüchtigt, es gibt einen neuen Vorraum und neue Beleuchtung. Für die, die sich in der engen Höhle nicht so wohl fühlen, wird ein virtueller Rundgang mit VR-Brille angeboten.
0: Fehlen zum Schluss noch die Wetteraussichten für das Saarland. Es wartet eine weitere Nacht mit tropisch warmen Temperaturen. Es werden zwischen 22 und 17 Grad und natürlich trocken. Morgen scheint die Sonne von früh bis spät ungestört. Das heißt, es wird wieder sehr heiß. Die Luft erwärmt sich auf Höchstwerte zwischen 33 Grad im Hochwald und 37 Grad an der Saar. Die Hitzewelle hat das Saarland fest im Griff. Bis Freitag gibt es viel Sonne und Temperaturen bis zu 40 Grad. Am Samstag bleibt es erstmal heiß, ehe am Nachmittag auch kräftige Hitzegewitter möglich sind. Das war SR Info für heute. Ich wünsche Ihnen jetzt noch einen angenehmen Abend. Machen Sie es gut.
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19: Nummer 1. Wer sind Sie?
20: Ich bin Stefanie, die Kuhglockenkönigin.
19: Nummer 2. Wer sind Sie?
20: Ich bin Stefanie, die Kuhglockenkönigin.
19: Nummer 3. Wer sind Sie?
20: Ich bin Stefanie, die Kuhglockenkönigin.
19: Nur eine von den dreien rockt die Bude als Cowbell Queen. Und für Sie heißt es jetzt: Sag die Wahrheit! Und das ist das Rateteam. Kim Fischer. Pierre M. Krause. Hartnett Tesfay. Und Bodo Bach. Und hier ist Ihr Gastgeber. Michael Antwerpe.
21: Hallo, schönen guten Abend. Ein neuer Montag, eine neue Ausgabe von Sagt die Wahrheit. Die Kuhglocke ist ja sowas wie die Melodie der Berge. Ne? Oh. Sie diente ja ursprünglich dazu, dass die Bauern ihre Herden wiederfinden, die da auf den Almen so rumstreunen. Oder auch bei Schafen und Ziegen als Schutz vor Raubtieren. Ach. Heute bei uns aber als Musikinstrument. Und hier kommen die ersten verbalen Takte dazu. Ich heiße Stefanie und spiele die Kuhglocke und das äußerst virtuos. Inspiriert durch den Film Lissi und der wilde Kaiser habe ich das Kuhglockenspiel erlernt. Mein Set besteht aus 26 Glocken und mein Repertoire umfasst Oktoberfest-Hits, klassische Stücke, Rockmusik und sogar Techno. So bringe ich den Menschen das traditionelle Kulturgut auf unterhaltsame Weise näher. Entweder solo oder auch mit meiner Band trete ich nahezu an jedem Wochenende auf. Und das im In- und Ausland. Meine Kuhglocken haben sogar schon in Singapur gebimmelt. Schmunzelt Stefanie, unsere Kuhglockenkönigin. Wer sagt die Wahrheit? Das wird ein tolles Konzert, das wir später hier hören. Wenn Kim fertig ist, darf sie auch gleich loslegen.
22: Ich kann sofort loslegen, weil ich glaube, das werde ich so toll finden, welche auch immer es von euch ist. Kandidat Nummer 2, Hubert von Geusern, sagt er dir was?
23: Ja, sagt er was.
22: Gut, und ist es so ein bisschen in diese Richtung, die Musik, die ihr mit der Band macht?
23: Auch. Also das umfasst viel Volksmusik.
22: Danke. Kandidat Nummer 3, singst du dazu auch?
23: Zu den Kuhglocken nicht, nein.
22: Ach, schade.
23: Ich spiele nur.
22: Kandidatin Nummer 1, man muss, wie lange hast du es gelernt?
23: Also ich habe jetzt vor 15 Jahren angefangen,
22: oh.
23: Aber ich habe das halt viel von meinem Vater schon früh gesehen. Und
22: danke.
23: Halt
22: und, über die und jede dieser Kuhglocken hat dann unterschiedliche Töne, Kandidatin Nummer 2.
23: Genau so ist es, ja.
22: Ja, aber ich hätte jetzt auch ein bisschen konkreter fragen können. Ich fahre sehr offen. Ne? Und ich,
21: warum du fragst sehr offen, ja.
22: Du hast einfach alle geduzt, entschuldigt bitte auf einmal, merke ich gerade.
21: Ja.
24: Ja. Ich möchte gerne gesiezt werden, von nun an auch in diesem Panel. okay, Nummer 1. Die Kuh ist aber nicht mehr dran an der Glocke, wenn
23: nein.
24: sie da...
23: Nein, die steht auf dem Tisch, 26 Stück, unterschiedliche Größen.
24: Ach so, Nummer 2, das sind also eine bestimmte Anzahl von Glocken.
23: 26.
24: Nummer 3, warum eigentlich gerade 26?
23: Weil es 2 Oktaven sind.
24: Aha, Nummer 1. So eine Kuhglocke, die ist ja so, da können ja 1000 verschiedene Varianten sein, damit der Bauer seine Kuh auch erkennt. Ne? Wo werden denn Ihre Glocken hergestellt?
23: Woher? Das weiß ich nicht.
24: Also ich habe das. Sie haben doch bestimmt so ein Glocken.
23: Ja, ich bin ja aus dem schönen Berg des Gardener Land und da lasse ich auch vom Händler meines Vertrauens.
24: Nummer
23: 3,
24: wie heißt der?
23: Das weiß ich nicht.
25: Der Glöckler von Notre Dame.
24: So, Nummer 1. Ach so.
25: Ist.
22: Der kommt jetzt erst an.
25: Ja.
22: Sorry.
25: Also ich habe eine blöde Frage, das weiß doch jeder.
22: War mal okay. Also Kandidatin Nummer 1, Sie haben keinen eigenen Glockendealer. Kandidatin Nummer 3, Sie schon, aber Sie kennen den nicht. Kandidatin Nummer 2, dann Sie. Wie schwer ist Ihre schwerste Glocke?
23: Boah, meine schwerste Glocke, ich habe es tatsächlich nicht ausgemessen.
22: Und sagen Sie, wie breit sind die angeordnet, die Glocken?
23: Also ein gewisser Abstand muss schon drin sein, damit ich das gut
22: Okay, Kandidatin Nummer 3. Wie viel Platz brauchen Sie auf der Bühne?
2: So einen großen Tisch brauche ich schon.
22: Okay, also Kandidatin Nummer 1. Die Bands, mit der Sie spielen, wie viele Leute sind da drin?
2: Wir sind ungefähr zwischen 10 und 20.
22: Und Kandidatin Nummer 1, wie viele Songs haben Sie im Repertoire?
2: Boah, unterschiedlich. Wir passen es da wirklich
22: alles
2: an.
22: Alles unterschiedlich.
3: Unterschiedlich.
22: Alles unterschiedlich.
3: Bimmelimmelim.
22: Kommt drauf an. Ja, genau. Und das ist
4: Bodo, du.
3: Jetzt darf ich. Kandidatin Nummer 3. Wissen Sie, wie schwer die schwerste Glocke ist?
2: Nee.
3: Auch nicht. Kandidatin 1, es sind aber schwere Glocken. Ich habe das schon mal gesehen. Ist das anstrengend? Ab wann wird man müde und sagt, jetzt muss ich eine Pause machen?
2: Oh, man trainiert ja auch davor.
3: Ja.
2: Aber grundsätzlich ist das jetzt nicht so schwer. Man lernt ja, man kommt ja voll da rein.
3: Kandidatin 2, kann man eine Glocke stimmen?
2: Nein, eine Glocke ist schon gestimmt.
3: Es gibt berühmte Instrumentenbauer. Stradivari baut Geigen. Gibt es einen Staldivari, der Glocken herstellt, Kandidatin 3?
2: Ja, den gibt's, aber den Namen weiß ich, wie gesagt, den nicht.
3: Sie. Gut, Sie alle drei sind sehr musikalisch.
24: Oh, wegen Mu! Ja. Ich hatte ihn!
3: Du hattest ihn!
24: Ich hatte ihn als Erster. Ja. Der war sehr gut, der hat mehr... Entschuldigung! Aber der hat viel mehr Aufmerksamkeit verdient. Ja.
22: Das habe ich gemerkt.
4: Ja, der ging aber fast runter. Jetzt habe ich ihn auch verstanden.
3: Ja. Das war mir aber klar, dass es bei dir immer länger dauert.
4: Das bleibt bei mir immer länger. Ja. Auch mit den Glocken. Jetzt also, vielleicht Nummer 1, die das Ganze vor 15 Jahren beim Vater kennengelernt hat. Die Kuh ist natürlich bei ihr nicht mehr dran. Sie weiß nicht, wo die Glocken herkommen, weiß aber, dass ihre Band 10 bis 20 Mann umfasst oder Frau. Nummer 2 macht auch im Hubert von Geusern Stil, kommt aus dem Berchtesgadener Land, beim Glockengewicht Fragezeichen, aber man kann sie nicht stimmen, die Glocke, das zumindest weiß sie. Und Nummer 3 singt nicht, 2 Oktaven sind 26 Töne und braucht einen großen Tisch, sonst nix. Das hat sie behauptet, ob das stimmt, überlasse ich jetzt eure Einschätzung.
22: Kandidatin 2, die weiß, wie der Dealer heißt, der Kuhglockendealer. Und vor allem ist es so, wenn sie reden, habe ich das Gefühl, ja genau, jetzt das, die Band steht da schon und gleich geht's los.
3: Das passt.
22: Ja. Bist du anders?
24: Ich bin anders, ja. Das war schon immer ein großes Problem. Aber zurück zur Show. Also ich finde auch, alle drei sind so Stage-Personalities. Also ich glaube, wenn man seine Band kennt, dann sagt man nicht 10 bis 20 Musiker. Dann konkretisiert man das, weil man kennt seine Band, würde ich einfach mal sagen. Und Nummer 3 sagt, das ist mein Ding und sogar mein Dong. Nummer 3.
22: Ah, sehr schön. Bei Kandidatin Nummer 1, dass sie tatsächlich den Händler ihrer Klodeckel.
4: Klodeckel.
22: Wo kam das denn her?
3: Klodeckel. Kommt die Klodeckel-Königin.
22: Ihrer Kuhglocken, dass sie den nicht kennen. Das hat mich so ein bisschen irritiert. Und dann dachte ich, aber vielleicht ist das auch so eine Masche bei Kandidatin Nummer 3. Und so, weil ich finde das, also, aber ich gehe jetzt auch mal mit Ihnen.
4: Wissen wir auch, dass du unter Klodeckel-Tourette leidest.
22: Oh ja.
3: Klodeckel-Königin. Also es ist ja alles schon im Grunde gesagt. 2 hat wirklich überzeugt. Ich weiß aber, dass man Glocken stimmen kann.
22: Echt?
3: Und 3, von Ihnen werden wir gleich was hören. Und ich weiß auch, welches Stück von Q and the Gang.
22: Das ist Carsten Run.
4: Ja.
22: Carsten Run. Oh, jetzt bin ich gespannt.
4: Es gibt die klare Favoritin. Die sitzt auf der 3. Schauen wir gerne hin.

0: Klodeckelkönigin.
1: Klodeckelkönigin. Ganz toll gemacht.
2: Wenn du fragst, zeigen wir.
3: Kandidatin Nummer 1, wer sind Sie denn?
2: Ich bin die Maria Weiler, komme aus der Schweiz, bin Technikerin, im Vertrieb aber jetzt tätig und ich habe immer Kuhglocken vor meiner Haustür.
3: Das ist wohl wahr.

0: Stefanie, die Königin der Kuhglocken. Dankeschön.
1: Nummer 1. Wer sind Sie?
2: Ich bin Jürgen Köhler und erkläre Himmelsphänomene.
1: Nummer 2. Wer sind Sie?
3: Ich bin Jürgen Köhler und erkläre Himmelsphänomene.
1: Nummer 3. Wer sind Sie?
4: Ich bin Jürgen Köhler und erkläre Himmelsphänomene.
1: Nur einer der Männer ist zur Stelle, wenn UFOs gesichtet werden. Und für ihn heißt es jetzt: Sag die Wahrheit!
0: Ja, es gibt immer wieder Berichte über UFOs, also diese unbekannten fliegenden Objekte, die man ja nur allzu gern den Außerirdischen zuschreiben würde. Aber bislang ist noch kein bekanntes UFO aus dem All bei uns gelandet. Es gibt Erklärungen für diese Phänomene und unser echter Kandidat, der kennt diese Erklärungen. Die anderen beiden sind eher Usos, unbekannte Schwindlerobjekte.
5: Schwindler, griechischer Schnaps.
0: Mein Name ist Jürgen Köhler und ich habe eine UFO-Meldestelle etabliert. Bei mir können verunsicherte Menschen anrufen, die außergewöhnliche Flugobjekte am Himmel gesichtet haben. Ich arbeite mit der deutschen Flugüberwachung zusammen, mit Sternwarten und der ESA, um vermeintlich Unerklärliches zu erklären. Inzwischen sind knapp 13.600 Meldungen eingegangen und glauben Sie mir, nahezu alle Sichtungen sind ganz normale Himmelsereignisse oder Flugkörper. Ein UFO ist jedenfalls noch nicht gelandet. Weiß Jürgen Köhler, unser echter Kandidat, der UFO-Meldungen nachgeht. Ja, man sieht immer wieder am Himmel verrücktes Zeug. Meistens gibt es aber eine wirklich sehr nachvollziehbare Erklärung. Bodo, bitte.
6: Dann gehen wir es der Reihe nach durch. Kandidat Nummer 1, glauben Sie an außerirdisches Leben?
0: Ja.
6: Kandidat Nummer 2, gibt es spezielle Regionen, wo häufig solche Phänomene auftauchen?
3: Das ist immer unterschiedlich. Da gibt es natürlich welche, aber jetzt nicht explizit was. Okay.
6: Kandidat Nummer 3, haben Sie Stammkunden? Ich kann mir vorstellen, da gibt es ein paar, die sagen, jedes Mal, wenn Sie sagen, nee, das war nur ein Grill, der irgendwo gegrillt hat oder geleuchtet hat, aber die glauben natürlich, dass es das gibt. Haben Sie jemanden, der sich öfters meldet und sagt, diesmal habe ich ein UFO entdeckt?
7: Ja, sind schon dabei, aber sind in der Regel meistens die Erstkunden. Okay.
6: Kandidat 1, glaube ich, eine Chance habe ich noch. Wiederkehrende Beobachtungen, wo Sie sagen, das haben wir öfters?
7: Ja, das kommt vor. Ja.
6: Was wäre das dann zum Beispiel, Kandidat 2?
3: Ja, gerade die Starlink-Satelliten. Ah. Also Elon Musk ist der beste Kunde. Also das ist gerade so das Phänomen. Ja.
6: Ah, das müssen Sie noch erklären. Okay. Ach so, das sind Satelliten.
8: Satelliten, ja, die dann dafür gehalten, okay, werden. Kandidat Nummer 3, warum ausgerechnet Starlink-Satelliten? Fliegen die so niedrig oder warum?
7: Ganz einfach, sie sind seit 2019 werden sie in Orbit gebracht. Und die haben niedrigeren Orbit als die normalen.
8: Das wollte ich wissen. Kandidat Nummer 1. Sie haben eine UFO-Meldestelle etabliert. Machen Sie das freiberuflich?

0: freiberuflich? Machen Sie es in Ihrer Freizeit? Ist das Ihr Hauptberuf?
1: Freiberuflich, ja, im Großen und Ganzen die ganze Zeit des Tages.
0: Ah ja, aber das ist schon Ihr Hauptjob?
1: Ja.
0: Okay, Kandidat Nummer zwei. Sie haben gesagt, es sind knapp 13.600 Meldungen eingegangen. In welchem Zeitraum?
2: Ja, in den letzten Jahren. Also es sind mehrere Jahre, bei mir in dem Falle 20 Jahre, auf die kann ich zurückblicken, quasi da entstanden.
0: Danke.
1: Gut, dann Pierre, bitte.
3: Nummer eins, von diesen knapp 14.000 Meldungen haben Sie gesagt, das meiste ist gelöst. Aber gibt es auch ungelöste, ja, wo Sie keine Antwort haben?
1: Ja, es gibt ungelöste, aber das liegt meist daran, dass man nicht genaue Daten hat, dass die Fragenden es nicht genau erklären konnten.
3: Okay, Nummer zwei, das heißt, Sie kriegen einen Anruf, da ist was am Himmel, sieht aus wie ein UFO, dann gucken Sie sofort oder müssen Sie anhand der Beschreibung erstmal interpretieren?
2: Also ich brauche natürlich schon genaue Angaben, das heißt Datum, Ort, Uhrzeit und natürlich auch die Himmelsrichtung, das wäre schon ganz gut. Wenn noch mehr vorhanden ist, Bilder oder Videos, dann nehme ich sowas auch gerne.
3: Vielen Dank, Nummer drei, womit gucken Sie eigentlich?
4: Mit Teleskopen.
3: Und Nummer zwei, was für ein Teleskop ist das denn?
2: Ein besonderes Teleskop.
3: Ein besonderes?
2: Ja, ja.
3: Oh, ein magisches Teleskop. Ja. Nummer eins, die Artemis, kürzlich auf dem Weg zum Mond und wieder zurück. Hätte man die von der Erde aus sehen können? Und wenn ja, wann und wo?
1: Das ist schwierig, die zu sehen.
5: Du sagst auch Artemis.
3: Artemis.
5: Alle sagen Artemis.
3: Artemis. Artemis durch die Nacht.
5: Das
3: ist doch kein Zufall.
5: Durch das All. Ja. So, Kandidat Nummer eins, was machen Sie eigentlich beruflich?
1: Ja, also das war mal, aber...
5: Sie sind ja vom Beruf her immer
1: noch. Es war schon immer ein Interesse, dies zu tun und das ging dann sehr schnell in die Hauptsache über.
5: Okay, also Kandidat Nummer zwei, gab es schon mal eine Situation, in der Sie dachten, doch, es gibt UFOs?
2: Wenn man die Phänomene so sieht, ja, weil die KI interpretiert natürlich
5: Danke,
2: jetzt noch
5: Kandidat
2: viel mehr.
5: Kandidat Nummer drei, haben Sie einmal selber gezweifelt?
4: Ja, es gibt schon mal Fälle, wo merkwürdig
5: sind. Kandidat Nummer eins, warum wünschen wir uns das so sehr, dass es UFOs gibt? Oder machen die uns eher Angst? Was ist das für eine Verbindung zwischen...
1: Nein, das macht uns keine Angst. Aber so groß wie das Weltall ist, ist es einfach unwahrscheinlich, dass es dort nicht auch Lebewesen gibt.
5: Wie schnell... Nein, ich mache jetzt weiter.
1: Jetzt also, Kandidat 1, was haben Sie uns erzählt? Sie glauben an außerirdisches Leben, sind freiberuflich und freiwillig unterwegs und sagen, es gibt ungelöste Fragen, klar, aber wegen mangelnder Datenlage. Nummer 2, kennt keine expliziten UFO-Regionen auf dieser Welt, spricht von den Starlink-Satelliten von Elon Musk und hat 20 Jahre Erfahrung auf dem Buckel. Oder Nummer 3, der sagt, na klar, gibt es auch Stammkunden, aber eigentlich habe ich auch immer wieder mal neue Fälle mit dabei. Er schaut natürlich mit einem Teleskop in den Himmel und hat auch selbst schon mal zugegeben, Zweifel gehabt zu haben, ob das nicht doch was Außerirdisches war. Bodo?
6: Eins, ich bin nicht sicher, Sie treten noch als Bodydouble für Pierre M. Krause auf, oder? Ich finde, Sie sehen unheimlich ähnlich. Es ist irgendwie die Frisur.
3: Lassen Sie sich von dem Mann nicht beleidigen.
6: Also ich finde da eine gewisse Ähnlichkeit, oder? Das ist aber sympathisch gemeint. So, jetzt kommen wir zum Punkt. Eins.
1: Okay, Hartnett.
0: Ja, Kandidat Nummer eins, Sie sind natürlich so der Kandidat, den ich mir vorstelle als Wissenschaftler, der den ganzen Tag in den Himmel guckt. Jetzt wissen wir aber aus der vorherigen Runde, dass das ja natürlich auch eine Finte sein kann. Aber ich lasse mich jetzt von Kandidat Nummer eins blenden. Ich mache das einfach. Ich möchte, dass Sie das sind jetzt.
1: Okay.
3: Ah, ich das möchte meinem verloren geglaubten Sohn gerne zustimmen. der Aussage, dass bei der Annahme eines unendlichen Universums natürlich die Wahrscheinlichkeit, dass es Außerirdische gibt, größer ist als, und jetzt sage ich etwas, wofür es richtig Ärger geben wird, als die Wahrscheinlichkeit, dass es einen Gott gibt. Trotzdem sind sie es nicht. Wir dürfen du sagen, ne?
6: Ja.
3: Melde dich bei deiner Mutter. Das weiß ich tatsächlich. Ich gehe jetzt mal so nach dem Gefühl, am Ende ist es genau der so ein bisschen zurückhaltend ist und der so ein bisschen auch dieses im positiven Sinne Nerdige hat. Und deshalb bin ich bei Nummer 3, der am Ende ja auch nur Alltag hat.
5: Stimmt. Ich glaube, dass Kandidat Nummer 3, ich wünschte mir, Sie hätten so eine Gruppe. Sie sind der sich immer auf dieser Meldestelle, ich kannte bislang immer nur Igel-Meldestellen, aber dass es sowas auch für UFOs gibt.
3: Genau.
5: Sie rufen da immer an, genau. So, Kandidat Nummer 1, der geht dann immer ans Telefon. Ich glaube, der ist es.
3: Macht das.
1: Okay, also unser Favorit oder euer Favorit ist die Nummer 1. Jetzt schauen wir mit dem Teleskop mal hin.
0: Ein witziges Museum irgendwo.
3: Genau.
0: Aber Kandidat Nummer 3 ist Privatier.
5: Ja, jetzt glaube ich nicht mehr. Jetzt zieht hier Overacting. Nein! Ja, du bist ein Gott! Du bist ein Gott. Wow. Wow.
3: Nach Hause.
5: Im Leben hätte ich das nicht gedacht. Super. Wow.
1: Super. Aber wow. So ist der Pierre. Gnadenlos ignoriert er seinen Sohn. Das geht auf Nummer 3. Aber jetzt wollen wir das mal auflösen. Die Familienbande, Sie heißen nicht Krause. Wer sind Sie?
7: Ich heiße Jürgen Heermann. Ich habe 30 Jahre im Cockpit gesessen als Flugingenieur. Aha. Also, ich habe ein Buch geschrieben, das heißt, warum Sie oben bleiben. Und seit der Zeit erzähle ich davon.
6: Auch ein bisschen im Orbit.
1: Sehr schön.
5: Das kann ich mir...
1: Kandidat Nummer 2.
2: Ja, ich bin Michael Zilling, 37 Jahre jung. Und komme den Himmel natürlich gelegentlich doch etwas näher, nämlich auf dem Aussichtsturm, auf dem Baumkronenpfad im Nationalpark Hainich, denn da bin ich Betriebsleiter.
1: Ach, guck. Sehr schön. Ja, Jürgen Köhler, bevor wir darüber sprechen, schauen wir uns doch mal einige dieser Himmelsphänomene an. Genau. Wir haben uns ein paar Schnappschüsse mitgebracht. Da gehen Sie erstmal raus und schauen selber. Seit fast 50 Jahren machen Sie das auf den Nachthimmel. Jetzt guckt mal das schräge Zeug an hier. Das sind die Starlink-Satelliten zum Beispiel. Das ist
4: ein Raketenstart.
1: Raketenstart. Was ist das?
4: Das ist ebenfalls eine Raketenstufe, welche Treibstoff abgelassen hat im Orbit. Und das sind auch Starlink-Satelliten und das ist eine Spiegelkamera-Reflexion.
6: Was?
1: Ach, auf der Linse.
4: Ja.
1: Ach, ja. Kann natürlich auch mal vorkommen. Ne? Ja, das ist Wahnsinn. So. Und wie gehen Sie denn diesen Sachen am Ende auf den Grund? Das heißt, wie analysieren Sie so ein Foto oder so eine Beobachtung?
4: Also mal so, wir kriegen Meldungen über Telefon rein, über E-Mail. Und wenn Meldungen reinkommen, gehen wir also systematisch vor. Ich brauche bei einer Beobachtung Grunddaten. Ich brauche das Datum, ich brauche die Uhrzeit, ich brauche den Ort des Geschehens mit Postleitzahl, brauche die Himmelsrichtung, wo derjenige es beobachtet hat. Mit den Daten kann ich arbeiten. Wenn es in den Abendstunden ist, kann ich das Astroprogramm aufrufen, kann den Ort eingeben, wo derjenige das sieht und kann dann sehen, ob er am Westhimmel zum Beispiel Sirius oder Planet Venus sieht. Wenn es spektakuläre Flugbewegungen sind, kann ich über Programme schauen, ob da eine Boeing 747 geflogen ist. Wenn es weiter oben war, ein Orbit, kann ich auch feststellen, welche Starlink-Satelliten oder die ISS vorbeigekommen ist. Das lässt sich alles...
1: Wie lange dauert dann so eine Analyse, bis Sie damit fertig sind im Schnitt?
4: Ja, wenn es also recht schnell geht, sage ich mal, innerhalb von 15 Minuten ist die Sache geklärt.
1: Und Sie, sind die dann beruhigt oder glauben die weiter dran und sagen, Sie haben doch keine Ahnung, das war ein UFO?
4: Also mal so, 99% der Anrufer melden eigentlich in dem Sinne nicht ein UFO in Anführungszeichen. Die rufen ganz vorsichtig an und sagen, Herr Köhler, ich will jetzt da kein grünes Männlein melden, aber ich habe da eben was Verrücktes gesehen, ich krieg's nicht ein. Können Sie mir helfen? Ich habe Folgendes beobachtet. Mhm. Und dann setzt meine Forschung also, an.
1: Haben Sie mal einen besonders verrückten Fall gehabt, wo Sie gedacht haben, mein Gott, wie kann
4: das? Ja, es menschelt natürlich auch ordentlich. Ich hatte eine junge Frau da vor ein paar Jahren, die ist ein halbes Jahr hinterm Mond hergefahren. Wir haben dann aufgrund ihres Tagebucheintrages und der Figureintragung, wie sie das Objekt gesehen hat, festgestellt, dass es stimmig war, immer mit den Mondphasen. Dann fragt man sich natürlich, warum fährt jemand ein halbes Jahr hinterm Mond her? Sie hatte ihre Brille kaputt gemacht, ihre Linsen hat sie verloren und die ist halbblind über mehrere Kilometer über die Autobahn gefahren. Also sie hatte tausende Schutzengel.
1: Die UFO-Meldestelle, vielen Dank, dass Sie heute unser Kandidat sind. Danke. Jürgen Köhler. Und wir sind wieder auf dem Planeten Erde gelandet mit unserer dritten Runde. Die falschen UFO-Meldestelleninhaber und die falschen Kuhglockenköniginnen haben ein ganz hübsches Motto, weil das lässt Raum für viel Fantasie in Runde 3. Das heißt nämlich verschachtelt. Verschachtelt. Pierre, du darfst beginnen mit der 2.
3: Ah, okay, gut. Nummer 2. Was ist denn verschachtelt bei Ihnen?
8: Ja, durch das, dass ich in der Sauna arbeite, habe ich ein Schachtelprinzip entwickelt, wo die Leute so drapiert werden, dass wir so viel wie möglich in die Sauna reinbekommen.
5: Oh, oh.
8: Genau, das kann man sich so vorstellen, zum Beispiel auf der oberen Stufe sitzen die Leute dann mit den Beinen senkrecht.
6: Klar.
8: Und auf der unteren Stufe sitzen die dann mit den Beinen, die legen die dann so waagerecht.
3: Ah, und es gibt doch nichts Schöneres, als nackte, verschwitzte Körper an sich zu spüren.
8: Ja gut, bei uns ist es so, dass die meisten Leute tatsächlich Paare oder halt auch Verwandte oder Freunde sind.
5: Danach. Noch schöner.
3: Ach so, das heißt, danach. Aus dem Schachtel

0: System wird schnell mal ein Stecksystem dann auch. Naja, gut. Ich möchte mir das nicht einmal vorstellen, ehrlich gesagt.
1: Ja, Pierre, da geht's mir genauso.
0: Nö. Hat aber danke trotzdem. Und ich hoffe für Sie, dass Sie das nicht machen.
2: Kandidat Nummer 3 ist wirklich eine Gefahr für mich, weil ich Ihnen einfach alles glaube. Vielleicht bleibe ich jetzt standhaft.
3: Ich wohne in einem Haus, das in einem Glashaus steckt. Mhm. Wenn ich aus meinem Haus rausgehe, dann habe ich mediterranes Klima. Dort wachsen Bäume, die hierzulande nicht üblich sind. Mhm. Ein Granatapfelbaum, eine japanische Wollmispel mit besonders leckeren Früchten. Mhm. Und das Ganze ist im Sommer nicht zu warm, weil große Klappen die Lüftung bedeuten. Und im Winter ist es so, dass durch...
2: Was soll das denn jetzt? Was soll das denn? Ich habe doch gesagt, ich möchte mal nicht auf Sie reinfallen. Und jetzt erzählen Sie mir so eine schöne Geschichte. Und dann denke ich, ja. Natürlich wohnt Kandidat Nummer 3 wohnt im Glashaus. Na klar, ich hoffe, Sie werfen keine Steine, aber...
1: Aber Glashaus ums Haus rum, ne?
2: Ja, ich hab schon verstanden. Okay,
4: gut. Also, schöne Geschichten bis hierhin.
1: Guck mal, wie lässig. Bodo, bitte.
4: Jürgen, der Michael heißt, so. Bitteschön.
5: Es ist so, ich habe einen Wagen und der sieht aus wie ein Umzugskarton. Denn es ist ja immer so irgendwie, dass ich jetzt meinen Freunden sehr häufig beim Umzug geholfen habe. Und da entstehen ja immer die Probleme, also... Einmal muss man ja von A nach B kommen und das sind natürlich auch lange Wege. Ja. Und dementsprechend habe ich das so entwickelt, einen Umzugskartonwagen, der viele Umzugskartons natürlich fassen kann. Und somit kommen wir natürlich schneller von A nach B. Das macht das Ganze effizienter und dementsprechend helfe ich dann meinen Freunden. Und das hat sich auch schon rumgesprochen, sodass ich auch schon anderen helfe. Und das einfach in der Freizeit.
2: Glaube ich auch. Ich weiß nicht, was mit mir los ist.
4: Also ein Wagen, der aussieht wie ein Umzugskarton oder so in etwa. Ja. Viele Kartons können dort hinein. Habe ich es richtig verstanden? Verschachtelt ein Auto, was nach Umzug... Nein, ich... Nein, kein
1: nee.
4: Bild.
1: Nee. Nee. Kim.
6: Nur Sie und ich, hier quatscht uns keiner rein. Sie verkaufen mir jetzt Ihre Geschichte. Bitte schön.
7: Gerne. Durch meine Arbeit reise ich sehr oft. Unter anderem war ich jetzt auch schon öfters in Japan. Mein Mann und ich campen und wandern auch sehr, sehr gerne. Und man kennt es ja, so Zelt auf- und abbauen ist jetzt gerade nicht so praktisch und toll. Und auch das Schlafen ist auch nicht so gerade das Beste. Deshalb habe ich dann eine Schlummerbox entwickelt. Eine Schlummerbox. Und die ist so praktisch, also man kann sich das so vorstellen, dass man wie so eine kleine eigene Höhle hat. Sie ist super leicht zum Aufbauen. Sie ist auch super leicht zum Tragen, denn sie ist klappbar. Also man kann sie super einfach klappen und dann als Rucksack benutzen.
4: Ach so.
7: Also es ist wirklich viel, viel besser vom Komfort her. Also man schläft super gut, sie ist sicher und ja, es ist einfach super gemütlich.
6: Ich bin gerade so verliebt in Sie. Ich könnte Ihnen stundenlang weiter zuhören. Aber dann kommt das Stecksystem ja dann wieder. Also ich würde mal sagen, sehr schön erzählt, aber nicht so vorstellbar für mich. Und auch nicht, dass Sie das machen. Das kann ich mir auch nicht so richtig verstehen. Aber danke für die schöne Geschichte.
1: So, wenn ich jetzt mal rekapituliere, müsste ja Nummer 3 oder auch Hartnett richtig liegen. Jetzt gucken wir mal.
4: Ja.
6: Da würde ich auch für...
0: Ich kenne das Haus auch. Das ist ganz toll.
6: Das wird die Zukunft, Leute.
4: Das Haus.
2: Ist der nicht süß? Der ist so süß, ne?
1: Ja, die Hartnett hat einen guten Riecher gehabt, denn Jürgen Heermann lebt in einem normalen Haus, das aber wiederum umgeben ist von einem Glashaus. Wollen wir uns das mal anschauen? Hier kommt es.
2: Wow.
1: Ein Doppelhaus der besonderen Art. Außen Glas, innen Stein auf Stein. Da wachsen Feigen, da wachsen Granatäpfel und hier wohnt man. Schau mal, hell. Bei 0 Grad Außentemperatur hat es innen 20. Und der Hausherr genießt das gemäßigte Klima. Das Fensterputzen übrigens der 624 Glasscheiben übernimmt er teilweise selbst. Aber alle 3 bis 4 Jahre braucht man dann doch mal eine professionelle Reinigung. Jürgen Heermann.
4: Wie schlau.
1: Super. So, das Haus steht im Westerwald und jetzt höre ich aber schon die Unkenrufe. Ja, wie ist das denn mit der Hitze im Sommer? Es wird immer wärmer, das heizt sich doch brutal auf. Erster Punkt.
3: Also wenn einer von dem Glashaus hört, die erste Frage ist sofort und dann hört es auf. Wird das im Sommer nicht zu warm? Wer putzt die Fenster?

0: schreiben.
1: Genau.
0: Zwei völlig unbedeutende Sachen.
2: Gerade zweiteres, ja.
0: Das ist ja gerade das Tolle. Es ist draußen kalt, ja. Da drin ist warm. Wenn es also im Winter 0 Grad ist draußen, die Sonne richtig knallt, ist da drin 20 Grad. Man kann also im Hemdsärmel da sein. Im Sommer, wenn es sehr heiß ist, das hat so riesen Klappen, die aufgehen und durch wie ein arabischer Windturm gehen an der Seite, die Luft rein und oben ist das Dach offen, geht es wieder raus.
1: Was ist mit dem Thema Energieersparnis?
0: Energieersparnis ist ungefähr ein Viertel von dem, was so ein Haus in freier Natur verbrauchen würde. Und das Haus ist ganz simpel, das hat keine Isolierung, nichts. Es ist ganz einfach gebaut und dadurch sehr preiswert.
1: Jürgen Herrmann, der Mann, der im Glashaus sitzt mit einem eigenen Haus. Dankeschön, schöne Geschichte. Wir sehen uns, wenn Sie mögen, nächsten Montag wieder bei Sag die Wahrheit. Vielen lieben Dank. Ciao.

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5: Guten Abend und willkommen zu den Meistern des Alltags. Lecker sind wir heute, frisch gewaschen, soweit das möglich ist, und wollen folgende Fragen beantwortet haben. Bleibt meine dunkle Kleidung farbecht, wenn ich ein Mikrofasertuch mitwasche? Kann ich Maronen besser schälen, wenn ich sie eine Stunde lang ins Wasser lege? Soll ich Straußeneier kaufen, weil sie weniger Cholesterin haben als Hühnereier? Ich bin sehr gespannt auf die Antworten von Eni, Bodo, Jess und Antoine. Ein Straußenei vielleicht spielt mit in dieser Sendung. Vor allen Dingen geht es aber darum, dass unsere Prominenten viel Geld erspielen für die gute Sache, die Kinderhilfsaktion Herzenssache. Die profitiert davon in einzelnen Projekten. Jess und Antoine, für wen spielt ihr?
6: Unser Geld heute geht an die Zirkusschule Mosquito in Ravensburg in Baden-Württemberg.
7: Genau, und dort lernen Kinder und Jugendliche zum Thema sexuelle Gewalt und zu Übergriffen, dass sie präventiv lernen sie das, dass sie auch Nein sagen können und Nein sagen müssen.
5: Sehr gut. Da geht das Geld von Jess und Antoine hin. Man kann ja auch, wenn man das Ding hier gewinnt, doppelte Kohle mitnehmen. Das würde bedeuten, für wen gibt es ganz besonders viel in eurem Fall, Eni?
8: Also unser Geld würde an die Deutsche Kinderschutzstiftung Hänsel und Grete gehen.
9: Genau, es geht ums gleiche Thema wie bei euch. Es geht um Übergriffe, sexuelle Übergriffe gegenüber Kindern. Und zusammen mit der Kinderhilfsaktion Herzenssache wird dort den Kindern in Südwesten Hilfe geboten, sich dagegen gut zu wehren und zu verteidigen. Das ist der Punkt.
5: Sehr gut. Es geht wie so immer zunächst mal um 100 Euro mit unserer Schätzfrage. Da geht es um eine hübsche Prozentzahl, die ihr mir nach Möglichkeit gleich eingebt. Und zwar um das Thema, bin gespannt, wie das bei euch läuft, in wie viel Prozent der deutschen Haushalte mit einem Weihnachtsbaum stand der Baum denn noch 2022 nach dem 6. Januar?
8: Neues Jahr, sauber Anfang in der Wohnung, nicht das alte Gelumpel.
7: 22, ja, ich glaube, da war noch viel.
9: Okay. Aber die Müllabfuhr holt ihn immer erst so ab.
8: Oh, die holen ihn manchmal ganz spät ab. Da gibt es dann immer so Tage, an denen man den rausschmeißt.
5: Also es geht hier um eine Prozentzahl aller deutschen Haushalte, die überhaupt einen Weihnachtsbaum hatten. Wann entsorgen die den denn? 6.

0: 1. Januar ist hier der Stichtag. 10 Sekunden ab jetzt.
1: Ich sag dir mal, was ich glaube. Schau mal. Oh, das passt so. Ich weiß nicht.
2: So, ja.
3: Ja,
2: ja. Du, nehmen wir.
4: Ja, ich würde auch bei anderen Richtung bleiben. Ja?
1: Mach du mal, ja.
0: 32 zu 58. Es sind fast die Punktlandung von Jess und Antoine. 31%.
4: Was?
0: 100 Euro für Jess und Antoine also.
4: Ja, super. Ja.
3: Das ist kein Grund zur Freude.
0: Also bei einem Drittel aller Weihnachtsbaumfreundinnen und Freunde steht der Baum länger als drei König. Die ersten 100 Euro für euch und auch die Entscheidungshoheit so über.
4: Ich finde den Anfang, der ist so wichtig.
0: Hard and heavy, ja schon. Ne? Es gibt immer so gleich einen guten Einstieg in die Sendung. Oder aufdrehen und abdrehen wäre noch eine Möglichkeit.
4: Oh, schön. Aber hard and heavy klingt schon so cool, oder?
1: Wollen wir hard and heavy nehmen? Irgendwie, ich habe ein bisschen Angst davor, aber komm, ja. Machen wir.
0: Hard and heavy?
4: Ja.
0: Straußeneier.
4: Ah, nein.
0: Straußeneier kann man inzwischen auch bei uns kaufen. Klar, gibt Straußenfarmen, gibt viel aus oder vom Strauß auch bei uns. Muss gar nicht unbedingt aus Südafrika beispielsweise oder Namibia von den entsprechenden großen Farmen geholt werden. Diese Straußeneier, sie haben pro 100 Gramm weniger Cholesterin als Hühnereier. Trifft das zu?
1: Glaube ich, oder?
0: Sie sind wegen der dicken Schale 4 Monate haltbar. Hartgekochte Eier brauchen mindestens 3 Stunden. Also wenn du so ein Straußenei kochst, dann hartgekochtes Ei. Sie enthalten prozentual viel mehr Eigelb als Hühnereier.
4: Das kann ich mir schon vorstellen.
0: Sie wiegen im Schnitt 2,5 Kilo.
1: Boah, ey, das wäre ja groß, ne?
4: Die sind auch groß, die sind auch richtig schwer.
1: Ja.
4: Die sind hart und heavy.
1: 2,5, ja genau, ah, stimmt. 2,5 Kilo, das wären so 2,5 Milch. Ungefähr, ne?
4: 3 Stunden ist ja übertrieben. Dann musst du ja dich heute entscheiden, ob du morgen früh ein Frühstücksei willst.
1: Fast, ja.
4: 3 Kilo Ei.
0: Also wenn ihr meint, das trifft zu auf die Straußeneier, die es auch mittlerweile bei uns gibt. Und zwar auch von Straußenfarmen aus der Region vielleicht sogar. Dann nach links, ansonsten nach rechts. 10 Sekunden ab jetzt.
1: Also schau mal, ich glaube...
4: Das ist falsch. Nee,
1: genau. Ja, ja. Sie wiegen im Schnitt 2,5 Kilo.
4: Da bin ich mir unsicher.
1: Ja.
4: Könnte es sein? Im Schnitt kann er sein, oder?
1: Ja, kann sein, ja. Aber
4: letzter Moment.
1: Wahrscheinlich nicht, ne?
4: Oh, oh.
0: Also gehen wir die Sache mal an. Ihr meint, Sie haben pro 100 Gramm weniger Cholesterin als Hühnereier.
1: Wegen den langen Beinen.
3: Weil sie viel
4: wegen den dünnen langen Beinen.
3: Weil sie viel rennen?
0: Also es ist so, dass man... Also
1: hätte ich dünne, lange Beine, hätte ich auch weniger Cholesterin. Weißt du? Also so habe ich das jetzt abgeleitet.
0: Die Frage ist, ob Antoine solche Eier legen kann hier. Aber kann Antoine solche Eier legen? Ein Straußenei, ein Hühnerei. Nur mal, dass wir diesen Größenvergleich mal da haben.
3: Was für ein Otto.
0: Es geht um Cholesterin zunächst, wobei mittlerweile geht es gar nicht mehr so stark um Cholesterin. Das war irgendwie in den vergangenen Jahrzehnten noch ein größeres Thema. Mittlerweile hat man festgestellt, dass das gar nicht mehr in dem Ausmaß schädlich ist. Aber immer gibt es noch Menschen, die darauf achten sollten, für die vielleicht eine Alternative. Das ist absolut richtig. Sie haben weniger Cholesterin als Hühnereier. Sie sind wegen der dicken Schale 4 Monate haltbar. Die Schale ist wirklich sehr, sehr dick. Man hat das Gefühl, man hat einen Stein hier und sie sind länger haltbar. Ungekühlt mehrere Wochen, gekühlt allerdings maximal 8, das heißt 8 Wochen, 2 Monate. Also 4 Monate haltbar nicht. Dann hartgekochte Eier, um so ein Straußenei hart zu bekommen, brauchen wir mindestens 3 Stunden. Meint ihr nein?
1: Also ich kriege ja einen Braten in 2,5 Stunden schon.
0: Wobei, den willst du weich kriegen, das Ei willst du hart kriegen.
1: Das ist der große Unterschied. Deswegen dachten wir nein.
0: Ja, ja. Es ist schon eine ganze Weile, aber 60 bis 90 Minuten sollten reichen. Absolut richtig, also von euch hier zugeordnet. Sie enthalten prozentual viel mehr Eigelb als Hühnereier. Also anteilig, ne? Also nicht im Gesamten, sondern anteilig. Und es ist tatsächlich so, dass so ein Hühnerei davon, ich bin mal ganz vorsichtig sein, das sind frische Lebensmittel hier. Hühnerei sind ungefähr 30% dessen, was drin ist, ist Eigelb. Und bei einem Straußenei ist es 1/4, also 25% nur. Prozentual also etwas weniger. Ja. Dann, sie wiegen im Schnitt 2,5 Kilo.
4: Oh nein, ist falsch, ne?
0: Also man könnte damit tatsächlich Muckitraining machen, aber um es genau zu machen, hole ich mir mal eine Eierwaage beim Mann mit den grünen Handschuhen. Der hat besonders schöne Modelle, Dankeschön. Bezüglich der Waagen da. Gucken wir mal, wir haben ja nach Durchschnittswerten gefragt, aber ich glaube, wir haben hier ein durchschnittliches Straußenei da.
3: Oh, oh, oh, Vorsicht.
0: Und

0: Jetzt gucken wir mal, was das auf die Waage bringt.
1: Ich habe mal so eins in der Bowlingbahn gesehen.
0: Das so, könnt ihr ablesen, wie viel das sind?
2: 2 Kilo, ne? Oder
0: so 1,75. Das ist tatsächlich so ein Durchschnittsei. Also wahnsinnig große, sagte die Dame, die uns dieses Ei hier anvertraut hat von ihrer Straußenfarm. Wahnsinnig große, vielleicht mal 1,9, aber im Schnitt 2,5. Das sicherlich nicht. Habt ihr falsch zugeordnet? Aber immerhin, in dieser Hard-and-Heavy-Runde sind es 200 Euro für Jess und Antoine.
2: Fast die Hälfte, ne?
0: Ja.
2: Fast die Hälfte richtig. Aber ich finde das gar nicht so schlecht.
1: Das war schwer.
2: So ist fast die Hälfte.
1: Hoffentlich haben wir eine leichtere Frage.
0: Aufdrehen und abdrehen, darum geht es bei Eni und Bodo. Strom, mit der Frage. Welche Raumtemperatur, ganz wichtig jetzt, welche Raumtemperaturen, da rätseln wir ja schon lange drüber, sind laut Umweltbundesamt zu empfehlen, um beim Heizen zu sparen, einerseits, aber ohne das Schimmelrisiko zu erhöhen. Das ist ja so das andere Ding. Abgesehen davon, dass es uns vielleicht zu kühl werden könnte, gibt es das Risiko des Schimmels. Was ist denn da empfohlen, meint ihr laut Umweltbundesamt, 20 Grad im Wohnbereich? Ist das so eine Temperatur, die zwar spart, aber den Schimmel minimiert, beziehungsweise dass es da kein Schimmelrisiko gibt. 15 Grad in allen Räumen bei mehrtägiger Abwesenheit, also wenn du weg bist, macht das Sinn, 15 Grad zu halten. 18 Grad in der Küche, 12 Grad nachts in Wohn- und Arbeitsräumen, in denen man sich ja dann nachts nicht aufhält. Nachts ist man hingegen meist im Schlafzimmer. Bei 17 Grad ist das die Empfehlung.
3: Also, ich würde sagen, Thema im Schlafzimmer ist weniger als 17, aber Wohn- und Arbeitsräume würde ich mehr. Also ich hätte es genau umgedreht. Ich glaube, beim Schlafzimmer sind so gut 15.
1: Ich glaube, die 20 im Wohnbereich ist okay. Die 18 in der Küche, aber die 12 sind zu wenig, da bin ich sicher. Und deshalb sage ich, wir nehmen A, wir nehmen 15 bei Abwesenheit. 15 Grad.
3: 15 ist ganz schön wenig.
1: Ist wenig.
3: Also ich finde, in der Küche finde ich okay, im Wohnbereich finde ich okay. Ich hätte das unten umgetauscht.
1: Es geht nicht um dein Wohlbefinden, es geht um die Bildung von Schimmel. Wenn du jetzt im Urlaub
0: und es geht um 500 Euro. In 10 Sekunden ab jetzt.
3: Los geht's.
1: Nee. Wie würdest du sagen hier?
3: Ich würde so und ich würde das nicht.
1: Nochmal gucken. So.
0: Also alle Lösungsmöglichkeiten müssen angefasst werden, verschoben werden. Ihr habt jetzt nach links verschoben, wo ihr meint, das trifft zu auf die Empfehlung des Umweltbundesamtes, nach rechts, was nicht zutrifft.
1: Ohne das Schimmelrisiko zu erhöhen. Ja, genau, so wollen wir es haben.
3: Ja.
0: Wir haben da mal eine Grafik aufgestellt. Vielleicht kann man sich das dann daran irgendwie merken. Schaut mal, so schaut es aus. Nach den Empfehlungen des Umweltbundesamtes, 20 Grad im Wohnbereich, jo, das ist absolut in Ordnung. 15 Grad in allen Räumen bei mehrtägiger Abwesenheit, meint ihr, nee?
1: Ist zu wenig.
0: Wieso zu wenig?
1: Weil sich dann die Feuchtigkeit da ja, die Außentemperatur, ich weiß nicht mehr genau, wie der Fotodurchschnitt
3: ist. Also an den Fenstern bildet sich ja auch immer Feuchtigkeit.
1: Die geht dann in die Wände.
0: Es ist einfach so, kalte Luft kann Feuchtigkeit nicht so gut aufnehmen wie warme Luft. So. Und wenn du irgendwann es kalt in der Bude hast, dann setzt sich die Feuchtigkeit nämlich tatsächlich ab an den Wänden.
1: In den Deckenecken.
0: In den Ecken, an den Fensterrahmen beispielsweise. Also so eine Mindesttemperatur sollte man halten. Und dann ist es auch so, wenn du ein paar Tage weg bist und dann wiederkommst und die Bude hochheizen musst, kostet dieses Hochheizen kräftig Energie. Deswegen sollte es echt nicht unter 15 Grad gehen. So ist die Empfehlung des Umweltbundesamtes. Also 15 Grad, wenn du mehrere Tage weg bist, das ist empfohlen. Sowohl was das Sparen angeht, weil du dann nicht so dolle hochheizen musst, was Energie fressen würde, als auch was die Schimmelvermeidung angeht. 18 Grad in der Küche. Warum 18 Grad in der Küche? Weil wir davon ausgehen, dass es einige Geräte gibt, die noch zusätzlich Abwärme liefern. Kühlschrank, Herd, Ofen, all das. 12 Grad nachts in Wohn- und Arbeitsräumen.
1: Ist zu wenig.
0: Das würde ja bedeuten, dass man morgens wieder auch so viel Energie braucht, um hochzuheizen. Also da das Gleiche wie bei den Abwesenheitstagen. Habt ihr richtig gemacht. Genau, die 12 Grad, die machen keinen Sinn. Dann die 17 Grad im Schlafzimmer. Früher waren es, glaube ich, so 18 Grad, die man gesagt hat. Ne? Aber mittlerweile 17 Grad sollten uns reichen. Und da sparen wir an Energie. Hier auch in unserer Grafik ist die Empfehlung vom Umweltbundesamt. 400 Euro für Eni und Bodo. Sehr gut. Ordentlich. Ihr dürft auch weitermachen, Eni und Bodo. Mit der Entscheidung zwischen Kern und Gehäuse oder schwarz und sauber.
1: Das war das Mikrofasertuch und Kern und Gehäuse klingt nach Obst und Leben. Ich würde gerne schwarz und sauber nehmen.
0: Willst du Eni noch dazu hören oder hast du beschlossen?
2: Du kannst auch zu uns kommen, Eni.
4: Wir haben noch einen Platz frei.
3: Wenn der Bodo das möchte, dann darf er.
0: Schwarz und sauber.
1: Gut. Dankeschön. Nächstes Mal darfst du. gepflegt und sauber.
0: Befüllst du die Waschmaschine zu Hause bei dir?
1: Ja.
0: Und du trennst helle und dunkle?
1: Ich habe gewisse Erfahrungen gemacht mit farbigen Teilen, die dann alle irgendwie farbig waren am Schluss. Und deshalb gucke ich so ein bisschen, aber ich gucke eher nach der Temperatur, so, wo ich sage, das reicht mit 30 Grad und das kann ich mit 40 waschen.
0: Oh, guck mal, hier ist jetzt die Frage, wie kann man die Farbe von dunklen Textilien beim Waschen schonen oder vielleicht sogar auffrischen? Also du willst dieses Vergrauen nicht.
1: Mit Schuhcreme.
0: Ja? Dunkle Klamotte, wie kriegst du es hin, dass sie dunkel bleibt und eben nicht einen Grauschleier vielleicht bekommt? Vollwaschmittel nutzen wäre eine Überlegung. Wäsche auf links ziehen, eine andere. Statt Pulver Flüssigwaschmittel verwenden.
1: Glaube ich egal und sogar.
3: Nee, ist nicht egal. Nee. Pulver.
0: Zusätzlich Enthärter verwenden oder ein Mikrofasertuch mitwaschen.
3: Also ich weiß, bei Pulver, zum Beispiel Pulver ist, wenn du Pulver für schwarze Wäsche nimmst,
0: ja,
3: kann es sein, dass sich Pulverrückstände absetzen und dann hast du manchmal so weiße Schlieren drauf. Ich würde für schwarz immer flüssig nehmen.
0: Ja.
3: Also so mache ich das zu Hause.
0: 10 Sekunden ab jetzt.
2: Oh, schwierig.
3: Das also, nein. Ja. Das ja, das nein.
1: Nein.
3: Das würde ich denken.
1: Und so. Aber was macht das?
3: Ich weiß nicht, was es tut, aber lass es uns doch mal probieren.
0: Lass uns doch mal probieren mit der Wäsche. Ja, das ist ja so, wenn man Klamotten hat, dann möchte man die ja so lange wie möglich erhalten. Das ist sowieso das Allerbeste und Nachhaltigste, was man tun kann. Kleidung lange tragen und nicht irgendwie schnell wieder entsorgen. Deswegen wollen wir auch, dass sie weiterhin funktioniert und die Farbe behält. Vollwaschmittel nutzen bei dunklen Textilien macht keinen Sinn, meint ihr. Begründung?
3: Ist es nicht für Weiße so Vollwaschmittel?
0: Es ist Bleichmittel drin.
3: Ja.
0: Meist ist in Vollwaschmittel Bleichmittel drin, in Colorwaschmittel eben nicht.
1: Genau.
0: Deswegen Vollwaschmittel eher für die hellen oder weißen Sachen. Colorwaschmittel tatsächlich, da macht die Unterscheidung Sinn. Da macht uns die Industrie nichts vor. Das macht wirklich für die Klamotten Sinn, da zu unterscheiden. Wäsche auf links ziehen.
1: Mache ich immer.
0: Meint ihr ja?
3: Ja, es hilft, weil wenn was abfärbt, bleibt es ja in dem Kleidungsstück.
1: Und die Reibung ist anders, oder?
3: Ja.
0: Ja, es geht tatsächlich darum, dass die Kleidungsstücke ja ein bisschen aufgeraut werden und dadurch schneller vielleicht die Farbe verlieren. Und wenn sie das eben auf der linken Seite tun, ist es nicht so schlimm. Habt ihr richtig gemacht. Nochmal 100 Euro. Statt Pulver flüssig Waschmittel verwenden. Eni hat es wunderbar hergeleitet, beziehungsweise auch die Erfahrung schon gemacht, wie wir bestimmt alle schon. So weiße Schlieren zeichnen sich manchmal ab, wenn ich Pulver nehme.
3: Das mag ich nicht. Manchmal zu viel Pulver sein.
0: Ja, genau. Okay. Vorsicht mit der Dosierung generell. Immer eigentlich weniger nehmen, als man glaubt. Das reicht dann immer noch. Aber eben Flüssigwaschmittel bei dunkler Wäsche ist sinnvoller.
3: Oh Mist, wir haben es in die falsche Richtung geschoben. Und ich glaube, dass danach...
0: Ach so, jetzt warte mal. Ihr habt ja...
3: Ach, Mist.
4: Oh nein.
0: Das ist richtig erklärt, Inni, und ihr habt falsch gemacht.
1: Hab falsch geschoben.
3: Und ich glaube nämlich danach, das hätte auch in die andere Richtung gemusst. Ach, Mist.
0: Ja, das danach hätte auch in die andere Richtung gemusst, denn der zusätzliche Enthärter, was macht der? Der enthärtet. Sprich,
3: Kalk, also.
0: Genau. Und ich möchte auf den dunklen Klamotten keine Kalkablagerung haben. Von daher hilft mir der Enthärter auch bei dunklen Textilien, die dunkel zu halten. Ohne vielleicht ein paar weiße Kalkflecken drauf. Das Mikrofasertuch mitwaschen. Das macht, also kann man machen. Aber es hat mit dunkel oder hell
1: nichts
0: zu tun.
1: Können, dass es
0: hätte sein können, 200 Euro für Inni und Bodo.
3: Das haben wir schön gemacht.
2: Aber nicht mit Flüssigwaschmittel. Das
1: da war mehr drin.
3: Ja, ja, ja.
1: Da war mehr drin. Oh Mann.
2: Kein Beispieler, genau.
0: Kern und Gehäuse, Jess und Antoine.
3: Ja.
0: Oh Mann. Es geht um das Kerngehäuse eines Apfels. Ihr wisst, wo das Kerngehäuse eines Apfels ist, wisst ihr, oder? Esst ihr das
2: im
0: mit?
2: Apfel.
4: Nein, ich esse es nicht mit.
0: Ja?
2: Ich esse den komplett, bleibt bei mir nur der Stiel übrig.
4: Ja?
2: Ja,
0: ja, kann man durchaus machen. Also ist überhaupt nichts Schlimmes. Die Frage ist nämlich, das Kerngehäuse eines Apfels nennt man auch Butzen in Baden, Nüssel in Westfalen, Griebsch in Berlin, Mütschli in Württemberg, Kitsche im Ruhrgebiet. Wie sagt man denn dazu?
2: Butzen und Griebsch, sagt mir was. Der Apfel, meine Großmutter, aber die kam nicht aus Baden, es tut mir leid jetzt, aber die sagte Apfelbutzen und Griebsch auch, glaube ich. Der Apfelgriebsch, das ist für mich das Gehäuse. Kitsche, das ist Englisch für Küche.
4: Fast.
0: Wenn ihr meint, das sind Bezeichnungen für das Kerngehäuse des Apfels, nach links, ansonsten nach rechts. 10 Sekunden, los geht's.
2: Griebsch.
4: Mütschli.
2: Das ist doch die Mutter oder sowas.
4: Kitsche.
2: Kitsche und Nüsel.
4: Ah, ich weiß es nicht. Meinst du?
2: Du, die Westfalen sind eh komisch. Also.
4: Bei uns kriegt das der Hund den Rest.
2: So.
0: Butzen in Baden und auch in Teilen von Bayerns, absolut richtig. So heißt das Ding. Butzen oder Butze. Nüsel in Westfalen, meint ihr, ist ebenfalls so. Man könnte es auch mit Doppel-S schreiben. Nüssel. So nennt man diesen Apfelrest in Westfalen, ja, richtig?
4: Toll.
0: In Berlin. Mensch.
2: Der Griebsch.
4: Aber ist das der Apfelrest?
2: Ja, der Griebsch, der Apfelgriebsch.
0: Und in großen Teilen Ostdeutschlands sagt man dazu Griebsch, richtig? Mhm. Ganz genau.
4: Yes.
0: Mütschli in Württemberg.
2: Das ist die Mutter.
0: Die Mutter?
2: Die etwas ältere schon.
4: Die Mütschli.
2: Das ist dann ein Mütschli.
0: Das Mütterli.
2: Das Mütterli.
0: Mütschli gibt's auf jeden Fall auch. Aber du warst auf der richtigen Spur. In der Schweiz nennt man nämlich ein Milchbrötchen Mütschli.
4: Ah.
0: Aber nicht den Apfelputzen. Kitsche heißt es im Ruhrgebiet. Ja.
4: Ah.
0: Tatsächlich.
4: Schade, das hätte ich nicht gemacht.
0: Einziges Ding, wo ihr daneben lag, von daher 400 Euro für Jess und Antoine. Oh, sehr gut.
2: Sehr schön.
0: Gut gemacht. Respekt. In der Apfelrunde.
4: Wieder was gelernt.
1: Respekt.
0: Wir haben folgenden Zwischenstand. 700 bei Jess und Antoine. Die haben ja noch mal 100 mehr mitgenommen aus der Vorrunde, aus der Schätzfrage. 600 bei Eni und Bodo. Und jetzt geht's um entweder eine Frage bei Shoppen und Sparen oder Schälen und Häuten. Jess und Antoine, was magt ihr machen?
4: Oh, es ist so klischeehaft, ne? Aber ich finde Shoppen und Sparen wirklich gut.
2: Ja, ich auch. Schälen und Häuten, das erinnert mich an meinen Sommerurlaub. Da würde ich auch lieber Shoppen und Sparen nehmen. Ja.
4: Okay,
0: Shoppen. Wäre ja schön, wenn sich das kombinieren ließe, ne? Shoppen und Sparen. Wobei, eigentlich wird einem ja immer suggeriert, man spart. Je mehr man kauft, desto mehr spart man ja auch. Das ist ja eine gewisse Logik, die in sich ja schon besonders...
2: Shoppen und Häuten gehen würde, oder? Kann man auch irgendwie... Ah, komm, da habe ich jetzt zu viele...
0: Welche Online-Shopping-Aktionen gibt es regelmäßig?
2: Ui, das ist doch schön.
0: Ihr werdet umworben, damit ihr möglichst viel ausgebt und dabei wahnsinnig viel spart.
2: Black Friday.
0: Beim Singles Day. Gibt's das wirklich?
2: Ja, den gibt's, ja. Mhm.
0: Ihr kennt euch scheinbar aus. Black Friday.
4: Jo.
2: Ja.
0: Cyber Monday.
4: Jo.
2: Gibt's auch, ja.
0: Pinktober.
4: Habe ich noch nie gehört. Nee, das ist, glaube ich, was
0: Free
4: anderes.
0: Shipping Day.
4: Das ist auch Quatsch. Also die ersten drei, glaube ich, gibt's. Pinktober ist Quatsch. Ich glaub,
2: Pinktober ist vielleicht eine queere, aus der queeren Community.
4: Hat das nicht vielleicht auch irgendwie dieses Brustkrebsmonat? Pinktober?
0: Nee. Ihr seid euch so sicher.
4: Schleifen.
0: 10 Sekunden ab jetzt.
4: Free Shipping, also das gibt's.
2: Also bei Amazon ist ja immer Free Shipping. Nee, stimmt nicht, wenn man Prime-Mitglied ist. Ne?
4: Das ist auch keine Shopping-Aktion, oder? Free Shipping Day. Gibt's ab und zu mal, aber, oder? Sag du.
0: Also wir können es kurz machen. Ihn gibt es am 11.11. nicht nur Karnevalsbeginn oder St. Martin, sondern auch der Singles Day beim Online-Shopping. Ja, genau. Denn jetzt gucken wir mal, der Black Friday, das ist längst kein Geheimnis mehr, auch für alle, die nicht online shoppen. Das kriegst du werbemäßig auch im Radio um die Ohren gehauen. Black Friday gibt es mit super, super, mega Top-Schnäppchenjäger angeboten ohne Ende. Wobei man da auch mal drauf gucken sollte, was kosten die Produkte denn normalerweise? Sind sie wahrscheinlich gar nicht viel teurer oder kosten sogar das Gleiche? Das ist immer der vierte Freitag im November.
4: Ja, Ende November ist es.
0: Vierte Freitag im November. Dann der Cyber Monday, den meint ihr, gibt es? Was
4: ja,
0: gibt's
4: der
0: da?
4: Ist direkt danach. Ist das nicht für Elektrogeräte und so weiter?
0: Ihr wisst Bescheid, hauptsächlich zumindest für Elektrogeräte. Der Montag nach dem Black Friday ist der Cyber Monday.
4: Yep.
0: Der Pinktober.
4: Hat das nicht was mit Brustkrebsaufmerksamkeit oder so zu tun? Pinke Schleifen, Oktober.
0: Schleife, Oktober, absolut. Der Monat gegen Brustkrebs.
4: Ja.
0: Ganz genau richtig. Hat aber mit dem Shoppen nichts zu tun. Den Free Shipping Day, da geht es ja um den kostenlosen Versand. Es ist tatsächlich so, dass viele Online-Anbieter damit werben. Meist ab einer gewissen Bestellsumme kriegst du es kostenlos zugeschickt. Aber es gibt noch mal explizit 10 Tage vor Heiligabend. Ein Schelm, wer Böses denkt. 10 Tage vor Heiligabend am 14. Dezember, den Free Shipping Day. 400 Euro für Jess und Antoine. Das Geld wird nicht verschockt, sondern angelegt für die Kinderhilfsaktion Herzenssache.
1: Eni, jetzt müssen wir ran.
4: Ja. Sorry.
0: Jetzt geht es um den Sommerurlaub von Antoine, schälend und häuten.
3: Was kam unter der Schale hervor? Ein Hummer.
0: Hier, es geht um Folgendes, um die Maronen. Schaut, da liegen sie schon lecker, geröstete Maronen. Darum geht's. Lassen sich besser schälen, wenn Mann oder Frau die Schale vor dem Rösten eindrücken kann, also die noch nicht gerösteten Maronen sozusagen eindrücken könnte, sie vorab einritzt.
3: Das macht man.
0: Sie vorher eine Stunde ins Wasser legt.
3: Das würde ich auch, glaube ich.
0: Ein Schälchen Wasser mit in den Ofen stellt.
1: Dann hast du mehr Feuchtigkeit.
0: Sie kurz nach dem Rösten noch warm schält.
3: Ja. Also ich würde sie, glaube ich, ins Wasser legen. Dann wird die Schale nämlich so ein bisschen weicher.
0: Ja.
3: Dann würde ich sie einritzen und dann in den heißen Ofen ohne Wasser, weil dann zieht der Ofen ja die Hitze raus. Dadurch kannst du die, wenn die noch warm sind, weil man kauft die ja auch heiß, besser schälen.
0: Ja.
1: Gebe ich dir recht.
0: So, daraus folgt 10 Sekunden ab jetzt.
1: Kann ich nicht widersprechen. Nicht. Guck genau, das
3: wäre. Was ist mit dem ersten? Was ist mit dem ersten? Nein, ja.
1: Hab auch was gedrückt.
0: Eben. Man kann hier Bildschirme drücken oder Maronen drücken. Gucken wir mal, wie es um die gerösteten Maronen, also jene, die geröstet werden sollen, bestellt ist. Oh, also ist folgendes. Nehmen wir mal die Maronen und drücken tatsächlich zunächst auf die Schalen. Und wir stellen fest, es gibt da wirklich Unterschiede. Es gibt welche, die kann man eindrücken und welche, die sind hart. Allerdings sind die harten die guten und die eindrückbaren die eher nicht so guten. Das hat nichts mit dem Schälen zu tun.
1: Das war, was ich gedrückt habe.
0: Ja. Jetzt aber die Sache mit dem Einritzen, entweder so Einschnitt oder wie wir bestimmt es fast alle kennen, dieses Kreuz hier machen. Genau. Da wälzt sich die Schale schon so ein bisschen auf beim Rösten, dann können wir besser schälen. Einweichen die Maronen hilft durchaus beim Schälen. Genau. Dann das Schälchen im Wasser, also 1 bis 2 Stunden. Das Schälchen im Wasser.
1: Die Schale bleibt ja dann feucht und geht schlechter ab, oder?
0: Das Wasserschälchen im Ofen trägt auch dazu bei, dass die Schale weicher wird und schälbarer, das Ganze. Und was noch gut ist, da muss man allerdings auf die Finger aufpassen, also nicht sofort beim Rausnehmen anfangen, aber die noch warmen Maronen lassen sich wesentlich besser schälen, als wenn sie dann erkaltet sind. Und da kommen dann die warmen Maronen essfertig raus.
4: Und die gibt es jetzt für uns.
1: Ja, auch wenn sie trocken ist, die Schale.
0: Die gibt es jetzt für euch.
4: Das stimmt. Ja, das ganze Publikum
0: kommt jetzt hier raus. Also das ist die Lösung hier. 300 Euro für den Bruder. Ich würd die euch ja gönnen, aber ich habe, wenn ich Maronen im Mund habe, das dauert so lange, bis man den wieder leer hat. Ja. Zwischenstand 900 zu 1100. Ist ein kleiner Unterschied. Aber ist natürlich noch alles zu holen, Eni und Bodo. Strengt euch an, wir spielen jetzt Finale. 200 Euro für richtig oder falsch zugeordnet, jeweils in Behauptungen, die ich hier aufstelle. Es geht um typisch und deutsch. Typisch und deutsch. Jess oder Antoine, wer macht das bei euch?
2: Ach du.
4: Ja,
0: okay. Jess, okay. Spielt gegen Bodo. Gut, hier ist die erste Behauptung. Ist das wahr oder falsch? Das Deutsche Institut für Normung. Gibt's wirklich. Veröffentlichte 2022 ein neues Buchstabieralphabet. Ist diese Behauptung wahr oder falsch? 5 Sekunden ab jetzt.
2: Ja, das sind nämlich alles noch Begriffe von den Nationalsozialisten, ne? Also alles arische Namen. Und davor waren das jüdische Namen und die sind alle verboten worden. Und das benutzen wir bis heute. Und deswegen wurde das geändert.
0: Jetzt sitzt er da im Dunkeln, der Antoine, und hat aber trotzdem...
4: Er hat alles für mich erklärt.
0: Er hat alles richtig gesagt. Alles richtig gesagt, ganz genau. Also jetzt, ich habe Beispiele hier. N wie Nathan wurde ausgetauscht durch Nordpol. Das ist jetzt zwar kein Vorname, aber es wurden tatsächlich in der Nazi-Diktatur alle jüdischen Vornamen aussortiert. Und das haben wir bis fast jetzt eigentlich so weiter benutzt. Und deswegen gibt es eben ein neues. Und da geht es um Städtenamen, schlicht und ergreifend, um deutsche Städtenamen. Und wir sehen hier A wie Aachen heißt es, künftig B wie Berlin. Wenn wir ein A-Umlaut haben, dann heißt das einfach Umlaut Aachen beispielsweise. Das einzige Problem, das wir haben bei deutschen Städten, ist das Y. Das bleibt schlicht das Y. Ansonsten haben wir Städtenamen, das ist eben neu.
1: Das habe ich auch gewusst.
0: 200 Euro für beide Teams. Auch Bodo, vielen Dank. Nächste Behauptung im Finale heißt, bei typisch und deutsch, an Bier- und Bratwurstständen in deutschen Fußballstadien. Wir denken schon an die großen Fußballstadien der Bundesliga-Vereine. Muss Bargeld als Zahlungsmöglichkeit angeboten werden? Behauptung wahr oder falsch? 5 Sekunden ab jetzt.
1: Warum?
0: Ihr meint beide, die Behauptung ist wahr, das heißt, dass man das auch mit Bargeld zahlen muss. Klingt total logisch, oder? Tatsächlich hast du beispielsweise in manchen Stadien so Karten, die du dir vorher kaufen musst.
1: Ach so.
0: Du kannst noch nicht mal mit EC-Karte die Würstchen oder das Bier zahlen, sondern diese Karten musst du aufladen dann und dann mit diesem Guthaben hingehen. Und wenn das Guthaben gar nicht aufgebraucht ist, gehst du mit dem Guthaben wieder nach Hause und so. Riesen Fernproteste gab es.
1: American Bratwurstkarten gibt es?
0: So. Ja, tatsächlich.
1: Echt?
0: Ja.
4: Stimmt.
0: Ja. Behauptung stimmt also nicht. Das heißt, es ist nicht verpflichtend, mit Barem zu zahlen. Letzte Behauptung.

0: Achtung, hier heißt es.
1: Bratwurstgarten.
2: Ah, ärgerlich.
0: Bayerischer Leberkäse muss mehr Leber enthalten als anderer Leberkäse. Behauptung wahr oder falsch, 5 Sekunden ab jetzt.
1: Ist da überhaupt Leber?
0: Ihr meinte, Behauptung stimmt nicht?
3: Ich ja.
4: Ich glaube, das war früher so. Ich glaube, so ist es entstanden. Aber das ist heutzutage, muss der keine Leber mehr enthalten.
3: Ich glaube, da ist gar keine Leber drin.
0: Wenn das als Leberkäse angeboten wird, dann muss Leber drin sein, oder?
3: Nein.
2: Ist aber nicht.
5: Würde man denken, in Teewurst ist ja auch kein Tee.
2: Ja.
0: Siehst du mal, aber in Leberkäse ist immer Leber drin.
4: Echt? Na, wirklich.
0: Es sei denn, es ist der bayerische Leberkäse, in dem noch nie Leber drin war. Und wenn er als bayerischer Leberkäse verkauft wird, muss auch keine Leber drin sein. Habt ihr beide richtig gemacht? Beide Teams noch mal 200 Euro. Sehr gut.
4: Aber
0: das heißt insgesamt 1.300 Euro für Eni und Bodo und die deutsche Kinderschutzstiftung Hänsel und Gretel. Und Jess und Antoine gewinnen, sind Meister des Alltags. Wir verdoppeln auf 3.000 Euro glatt für die Zirkusschule Mosquito in Ravensburg, Baden-Württemberg. Glückwunsch. Sehr gut. Danke sehr. Und wir merken uns, wenn wir dunkle Textilien waschen wollen, am besten auf links drehen, dann bleiben sie auch dunkel. Hoffentlich. Meistern Sie den Alltag. Tschüss.
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0: einen wunderschönen guten Abend. Schön, dass Sie dabei sind. Wir spielen eine weitere Runde. Quizduell Olympe. Heute Abend geht es um 10.000 Euro. Und wir sind sehr gespannt, wohin das Geld heute geht. Entweder an den guten Zweck oder wieder an Sie zu Hause. Hier ist auf jeden Fall unser Team Schauspiel. Hier sind Esther Schweins und Stefan Jürgen. Hallo. Und dass ihr beiden regelmäßig vor der Kamera gemeinsam standet, das ist ja jetzt auch schon eine Weile her, ne? 30 Jahre, das ist eine verdammt lange Zeit. Ja, wenn man das hört. Ja.
1: Damals konnten wir uns noch nicht vorstellen, dass man das jemals sagen kann.
2: Nein, damals konnten wir uns so einiges noch nicht vorstellen.
0: Das ist ja auch schön. Aber ist das dann, wenn ihr heute aufeinandertrefft, so eine Art Klassentreffen oder schafft ihr es auch privat, euch immer mal wieder zu sehen?
1: Wir schaffen das Gott sei Dank auch privat.
2: Ja.
1: Stefan ist mein Freund.
0: Ja, aber das ist ja schön, ihr seid ein gutes Team und ich weiß ja auch, dass ihr schon mal hier wart und auch wirklich gut abgeliefert habt.
1: Danke.
0: Am Ende hat es aber noch nicht gereicht. Heute wollt ihr durchziehen. Ist das der Glücksbringer, den ihr mitgebracht habt?
1: Das ist der kleine Glückskäfer. Der ist natürlich auch für Sie. Wir sollen ja alle Glück haben. Wir ein bisschen mehr.
0: Boah, gerade sagen, also hier ein bisschen mehr, da vielleicht ein bisschen weniger. Mal gucken, ob es funktioniert. Hier ist auf jeden Fall unser Olymp, unsere Quizkönigin Marie-Louise Fink.
3: Hallo.
0: Heute auch so ein bisschen, ne? Marienkäferoptik.
3: Ein bisschen.
0: Und unser Professor-Quiz. Professor Dr. Eckhard Preise. Und unser Quiz-Ass, der will keine Revanche zulassen, Thorsten Zirkel.
4: Hallo.
0: Ich würde sagen, wir starten mit der ersten Runde und den ersten drei Kategorien des Abends. Die da wären draußen im Grünen: Essen und Trinken oder Bücher und Wörter. Ja, also ich muss euch sagen, Bücher und Wörter wird es auf jeden Fall. Aber ihr könnt euch entscheiden zwischen den dreien.
1: Wir fangen vielleicht mit Bücher und Wörter an. Hast du Lust?
0: Bei Thorsten?
2: Würde ich doch machen.
0: Ja?
1: Ja, machst du?
0: Thorsten.
1: Thorsten.
0: Du bist dran.
4: Lese ich mal los.
0: Dann liest du mal los. Wer sich tollpatschig oder taktlos verhält, benimmt sich laut Redewendung wie ein Ochse im Drei-Sterne-Restaurant, Braunbär auf dem Schützenfest, Elefant im Porzellanladen oder Esel auf der Rollschuhbahn.
1: Da ist ein Hm im Raum, von dem keiner was sagen möchte. Soll ich einfach einloggen? Wir müssen jetzt auch gar nicht mehr lange drüber reden.
0: Seid ihr tollpatschig? Oder?
1: Manchmal schon.
0: Manchmal ja? Ja.
1: Stefan nicht.
2: So oft haben wir uns doch nicht gesehen in den letzten Jahren.
0: Bist du ein Tollpatsch?
2: Also ja, ich kann sehr tollpatschig sein. Also wenn man zu Hause meine renommierten Möbel ansieht, dann weiß man das auch.
0: Uiuiui. Ein Elefant im Porzellanladen, so könnte man es dann auch umschreiben.
4: Ja, also man ist ja meistens dann tollpatschig, wenn man versucht, es nicht zu sein, wenn man sich besonders anstrengt und so. Ja.
0: Stimmt.
4: Alle anderen drei wären auch lustig, könnte man schöne Bilder, schöne Sketche draus machen wahrscheinlich, aber das
2: Braunbär auf dem
4: Sprichwort ist der Elefant.
0: Ja, oder so ein Esel auf der Rollstuhlbahn, das finde ich auch ein ganz nettes Bild. Aber wir bleiben beim Elefant im Porzellanladen. Wer sich zum Tequila-Cocktail eine fleischlose Pizza gönnt, genießt vielleicht Margarita und Margarita, Margarita und Margarita, Margarita und Margarita oder Moment. Margarita und Margarita.
1: Oh Gott.
2: Das ist aber jetzt wirklich nicht schlecht.
1: Margarita, Margarita. Es ist Margarita ist die Pizza. Margarita, vielleicht ist in beiden doch ein H und das ist Margarita und Margarita.
2: Das nächste Mal werde ich in der Pizzeria wirklich auf die Karte gucken, anstatt immer nur blind bestellen.
1: Mhm. Okay, die Frozen Margarita, Margarita, Margarita, Margarita.
2: Margarita, Spanisch, sieht nicht nach einem H aus.
1: Margarita, man spricht es ja nicht, Margarita. Margarita, Margarita. Du musst aussuchen.
2: Ja, ich mach zwei, komm.
0: Beides aber bitte mit H. Ist das so?
4: Sag mal so, das Einzige, für das ich immer noch Verantwortung übernehmen möchte, ich glaube, in der Pizza ist ein H enthalten.
2: Ah, das
4: ist das Einzige, was ich, glaube ich...
2: Das klingt ermutigend.
4: Ich bin mir noch nicht mal sicher, ob das jetzt stimmt, Margarita und Margherita entschieden. Es kann meiner Meinung nach, das kann auch was anderes sein.
0: Die italienische Pizza Margarita ist ja benannt nach dem italienischen König Umberto I. Margarita. Und Margarita wird mit H geschrieben.
1: Aber wird es auch
0: der
1: mit
0: Frau des Königs
1: R geschrieben?
0: Auf jeden Fall mal mit H. Und Margarita, der Cocktail, ist nach dem spanischen Wort Gänseblümchen genannt.
1: Margarita.
0: Und
1: Margarita
0: wird ohne H geschrieben und Margarita mit R. Insofern Punkt für dich, Thorsten. Du liegst richtig mit deiner Antwort.
1: Nein!
0: Phileas Fogg, der in Jules Vernes Roman in 80 Tagen um die Welt reist, wird von einem Detektiv verfolgt, weil er behauptet, ein reicher Erbe zu sein, seine Frau sehr eifersüchtig ist, man ihn für einen Bankräuber hält oder er verdächtigt wird, ein Spion zu sein. Habt ihr den Roman gelesen?
2: Ja, möglicherweise, als da war ich noch keine 20, wenn.
1: Noch sogar weit davor, wir hatten so eine Reihe. Und dann gab es den Film. Und ich weiß es nicht mehr. Ich erinnere mich nur an all die Phasen, als er schon im Ballon reiste. Mhm. Aber warum? Wenn's, also ein Bankräuber wäre doch vielleicht auch ein Polizist.
2: Er wird von einem Detektiv verfolgt, eben.
1: Ein Bankräuber wäre vielleicht ein Polizist. Ein Spion wäre auch ein Polizist.
2: Das heißt, wir klammern Bankräuber und Spion aus, weil wir der Meinung sind, da müsste eine höhere Gewalt hinter ihm her sein,
1: genau,
2: als ein Detektiv?
1: Genau, da müsste die staatliche Ordnung greifen, falls man die nicht damals Detektive
2: auch wenn das hat. Total bekloppt am Ende ist, hat es zumindest einen Sinn, der Gedanke.
1: Also, das stimmt.
2: Reicher Erbe oder die Frau ist eifersüchtig?
1: Ah, so wie Felix Krull, reicher Erbe. Ich habe keine Ahnung. Aber lass uns den Erben nehmen.
2: Liebe ist immer interessanter für eine Geschichte.
1: Aber der hat keine. Ich weiß es nicht. Ich meine, er hat keine Frau.
2: Gut, dann machen wir einen Erben.
1: Verrückt.
2: Ab jetzt hat er einen Erben. Gut? Okay?
1: Ja.
2: Gut. Sonst muss er es halt umschreiben.
0: Er behauptet, ein reicher Erbe zu sein. Deswegen bekommt er den Detektiv auf den Hals gedrückt. Und er jagt ihn um die Welt.
4: Bin mir auch nicht sicher. Ich habe irgendwas klingelt.

0: mit einem Bankraub, also das Gespräch über einen Bankraub, und er dann einfach so aufgebrochen ist, hat man ihn als Bankräuber verdächtigt und ihn um die Welt gejagt. Insofern ist es wirklich der Bankräuber, und das hat nichts mit Polizei zu tun, sondern in dem Fall mit einem Detektiv. Damit ist Bücher und Wörter aber abgehakt. Und wir haben ja noch zwei weitere Kategorien, in denen gespielt werden kann gegen Thorsten. Zum Beispiel draußen im Grün oder Essen und Trinken.
1: Draußen im Grün, oder darfst du aussuchen? Ich finde beides toll.
2: Ja, dann draußen im Grün.
0: Gut. Draußen im Grünen.
3: Den Elefant hatten wir schon, also.
0: Naja, wir kommen zum Tier des Jahres 2025.
2: Ach du
0: Ist
2: Liebe.
0: Die Pistensau, was? Der Après-Ski-Wolf, die Slalomkatze oder der Schneehase?
1: Was ist das denn?
2: Naja, das Tier des Jahres.
1: Aber das ist doch kein echtes Tier.
2: Ja, der Schneehase schon.
1: Dann kann es nur der sein.
2: Ja, klar, ist er. Ich habe das Bild ja auch gesehen.
0: Hast du dir gerade versucht auszumalen, wie denn die anderen so aussehen können?
1: Ja.
0: Der Après-Ski-Wolf. Die Slalomkatze.
2: Im Gegensatz zum Schneehasen haben wir wahrscheinlich alle anderen drei schon mal gesehen, oder?
1: Ja, Pistensäuer habe ich genug gesehen. Von hinten.
3: Après-Ski-Wolf ist, wenn Wolfgang Petri da im Stadel sind.
1: Genau.
3: Nein, habe ich auch für Schneehasen entschieden. Als einziges wirkliches Tierchen.
0: Und er lebt in Höhen ab 1300 Metern und ist in Deutschland allerdings extrem selten. Deswegen
2: und verändert
0: sein
2: Fell natürlich. Ja, das ist ja das Problem. Jetzt fällt es mir wieder ein, ja? Weil so viele Gletscher ihr Schnee verlieren, ist der arme Schneehase im Winter weiß. Mhm. Und wenn kein Schnee mehr da ist, ist er leichte Beute. Das ist ein großes Problem im Moment. Ja. Mhm. Deshalb ist es, glaube ich, auch das Ziel des Jahres, ne? Weil er unter großen Problemen leidet aufgrund des Klimawandels.
0: Der Mann kennt sich aus. Es ist der Schneehase. Wofür steht die für Gärtner wichtige offizielle Abkürzung RSM? Rosenschnittmuster, Rasensprinklermanagement, Regelsaatgutmischung oder Regensammelmodul?
2: Oh, ey, sag mal.
0: Seid ihr denn vielleicht sogar Hobbygärtner?
2: Ab jetzt nicht mehr.
0: Ab jetzt nicht mehr.
1: Das ist ja verrückt.
2: Rasensprinklermanagement. Also wohl kaum.
1: Aber auf jeden Fall wichtig. Es ist wirklich Rasensprinklermanagement. Absolut im Sommer, absolut.
2: Ehrlich?
1: Ja, ja, wichtig, wichtig. Rosenschnittmuster gibt es bestimmt viele.
2: Regelsaatgutmischung.
1: Regelsaatgut erinnert mich sofort an Hybridsamen, die man nicht mehr fortpflanzen kann.
2: Es ist so ein technischer Begriff, der da schon für mich fast
1: erlaubt ist, auszusäen, damit man keine zum Beispiel endemischen Pflanzen aussät. Das ist ja eigentlich sogar ganz wichtig.
2: Eben, damit zum Beispiel wie beim
1: Schilf,
2: damit das nicht irgendwie egal wohin, sondern damit es eine gewisse Kontrolle behält. Regelsaatgutmischung.
0: Die Regel Saatgutmischung. Und ich weiß, dass Thorsten mit Gärtnern nicht viel am Hut hat.
3: Das stimmt. Weil mein Anhaltspunkt bei der Geschichte war jetzt, ich habe mich erinnert in der Sommerzeit, dass mein Vater dann abends alle halbe Stunde raus ist. Jetzt muss ich den Sprenger umstellen, muss ich da was machen. Deshalb bin ich beim Rasensprinklermanagement gelandet. Genau, aus dieser Überlegung. Regel Saatgutmischung klingt wie so ein ganz harter Fachbegriff, den man sich nicht einfach so ausdenkt.
0: Es geht hier auf jeden Fall um eine Leitlinie für ein genormtes Mischverhältnis. Und da sind wir doch bei der Regelsaatgutmischung.
1: Meine Güte.
0: So. Okay. Da haben auch die Gärtner hier wieder was gelernt. Die Wurzeln des Feigenbaums bauen Wasservorräte für 10 Jahre auf, verankern sich nur in festem Gestein, können 120 Meter in die Tiefe wachsen oder sind giftig für andere Pflanzen.
2: Du wolltest Gartenbau.
1: Ja. Okay, die Wurzeln. Also sie sind auf jeden Fall nicht giftig für Unkraut.
2: Verankern sich nur im festen Gestein. Ist das so?

0: Ich hatte einen Feigenbaum auf Ibiza, der stand alles andere als im festen Gestein.
1: Ich würde dazu neigen, entweder Wasservorräte für 10 Jahre oder können 120 Meter wachsen.
2: Also der Wunderbaum könnte beides.
1: 120
2: Sie wachsen in extrem trockenen Gegenden. Dann lass uns die Wasservorräte nehmen.
1: Ja.
2: 120 Meter sind auch toll, was die dann für Wasser speichern könnten in den Wurzeln. Damit sie an das Wasser kommen, egal wie trocken.
0: 10 Jahre ist lange.
2: 120 Meter in die Erde. Das ist verdammt.
3: Das ist verdammt verrückt tief.
4: Das ist verdammt tief, aber es war eine der beiden Sachen, die ich auch gedacht habe. Also mit dem festen Gestein habe ich auch irgendwie ausgeschlossen. Ne?
2: Ja.
4: Klingt für Feigenbaum ist für mich nicht einer, der nur in ganz kargen Gegenden, da wo es warm ist, ja. Ich bin bei den Wasservorräten für 10 Jahre gelandet. Aber
1: wahrscheinlich war das auch die bessere Entscheidung.
3: Ja, eine von beiden Antworten ist richtig. Und in dem Fall kann ich sagen, herzlichen Glückwunsch zum Ausgleich.
2: Tada! Toll, super.
3: Jawohl. Damit ist das erste Duell gespielt. 4:4 steht's. Und jetzt warten Eckart und Marie, dass sie auch endlich ran dürfen. Körper und Geist, Klima oder Musik und Hits? Marie möchte Musik und Hits und Eckart Klima.
2: Oh, lieber Klima.
3: Lieber Klima?
1: Klima? Ladies first.
3: Eckart, Klima.
5: Ach so, gut. Ja, dann.
3: Also Ladies first in Bezug auf Esther in dem Fall. Welcher Energieträger hatte 2024 den höchsten Anteil an der Stromerzeugung in Deutschland? Kohle, Wind, Sonne oder Erdöl?
2: Also wenn wir bei Wünsch dir was sind, dann ist es Sonne. Tragisch wäre, wir wären immer noch bei Kohle. Wir sind weit vorne mit Windkraft.
0: Also Stromerzeugung in Deutschland ist definitiv noch nicht Wind, da sind wir noch nicht. Nicht 24. Es ist, glaube ich, immer noch Erdöl gewesen.
2: Ich muss 24. dir da tatsächlich folgen. Ich bin da im... Ich folge dir. Ich bin im Niemandsland und wünsche mir Wind.
0: Hoffentlich kann ich heute Abend noch zurück auf meinen Hof.
2: Ich wünsche mir Sonne und ich denke Wind.
3: Ist es das Erdöl?
5: Also ich glaube, es hat inzwischen gewechselt.
1: Ja.
5: Und also, wie heißt
1: ja, das? Jetzt.
5: Der Wind hat mir ein Lied erzählt. Ich meine, ich hätte das gelesen, dass der Wind so etwa mit 46% oder knapp 50% und der Rest teilt sich dann eben halt auf und die anderen rein, an der Spitze liegt.
3: Also Kohle ist auf Platz 2 immer noch.
5: Ja.
3: Sonne, auch wenn du es dir wünschtest, ist auf Platz 3. Erdöl ist abgeschlagen letzter und Wind ist auch 2024 schon auf Platz 1.
2: Großartig. Ach,
5: ja.
3: Die Flohkrebsart Eurythenes plasticus, die 2020 im Marianengraben entdeckt wurde, verdankt ihren ungewöhnlichen Namen dem in ihr enthaltenen Kunststoff, ihrem joghurtbecherähnlichen Äußeren, den von ihr bewohnten Tüten oder der Fangmethode mit Einwegflaschen.
5: Ja, schön. Ja, ich war noch leider nie im Marianengraben. Tut mir leid, ich habe ihn nicht gefragt, den Flo.
0: Joghurtbecherähnlichem Äußeren.
2: Gut, Joghurtbecher.
0: Die Fangmethode mit Einwegflaschen finde ich eigentlich am schönsten, aber.
2: Also es gibt solche Tierchen, die also selber in so einer Art, aber fast wie so eine Papiertüte. Also wenn da mit Plastiktüten gemeint sind, dann kann ich mir das zwar vorstellen, dramatischerweise vorstellen, ob man aber ein neu entdecktes Tier nach sozusagen der Sünde der Menschheit benennt, das fände ich geradezu
0: zynisch
2: und grotesk. Ich denke, dass die Kunststoff enthalten.
0: Die enthalten Kunststoff? Wofür sollte also ein Lebewesen kunststoffdienlich sein? Im Marianengraben.
2: Also dienlich nie. Also natürlich nehmen alle Lebewesen Kunststoffe auf. Aber Teflon wird in Eisbärmägen
0: gefunden. Ja, sie nehmen es auf.
2: Aber auch das wäre zynisch.
3: Ich gebe euch mal 10 Sekunden Zeit.
0: Marianengraben ist tief. Darf mit Einwegflaschen?
3: 3 Sekunden noch.
2: ist schrecklich.
3: 2, 1, lockt schnell ein.
0: Ah, falsch gedrückt, Mist.
2: Was wolltest du drücken?
0: Den 1.
3: Den enthaltenen Kunststoff?
0: Den wollte ich, ja.
3: Den wolltest du einloggen. Wir müssen es leider in dem Fall so lassen. Was hast du gesagt?
5: Ich bin bei den Einwegflaschen, weil die ganze Geschichte ist so skurril und man hat festgestellt im Marianengraben, das ist sozusagen nicht nur Nanopartikel, da ist alles Mögliche drin. Ja? Und was machen die Krebse? Ja, die passen sich an die Umwelt an und dann nehmen sie doch netterweise auch Einwegflaschen. Warum nicht?
3: Also viele dieser Flohkrebsarten haben die Forscher nicht gefunden, 2020 insgesamt 4. Und in einer dieser Exemplare, und das ist wirklich erschreckend, konnte PET nachgewiesen werden. Das heißt, ihr wärt eigentlich richtig gewesen. Es ist der Kunststoff, der enthaltene. Das ist richtig schade und richtig ärgerlich in dem Fall. Abhaken, weitermachen. Es ist nur ein Punkt Rückstand.
5: Da haben die Nanopartikel in meinem Hirn versagt.
3: Zur Reduzierung ihres CO2-Fußabdrucks setzte die Stadt Stuttgart im Herbst 2024 erstmals auf welches neuartige Material? Beton aus Sonnenblumenkern, Stahl aus Cheddar-Rinde, Asphalt aus Cashew-Schalen oder Steinwolle aus Bucheckernhülsen?
0: Also Beton, hart, hoch, fest, Stahl, tragend, Asphalt, Straßen, Steinwolle als Mechanismus zum Bauen.
2: Wofür wird Steinwolle verwendet? Ist das ein Dämmmaterial?
0: Das Dämmmaterial ist alles Mögliche, aber es ist vor allen Dingen ein zusätzliches Material und nicht das tragende Element. Stahl, mit Stahl baut man große Häuser sozusagen, Brücken. Und das trägt dann auch. Stahl ist das, was wirklich zu tragen hat. Beton?
2: Also Beton ist ein unfassbar hoher CO2-Abdruck.
0: Ja.
2: Und es gibt verschiedene Alternativen.
0: Die Stadt Stuttgart.
2: Klingelt am lautesten.
0: Die Stadt Stuttgart. Die baut mehr Straßen als Häuser wahrscheinlich, ne? Dann wären wir beim Asphalt.
3: 10 Sekunden laufen.
0: Straßenbau.
2: Straßenbau, Beton.
3: 4 Sekunden.
0: Asphalt.
3: 2 Sekunden.
2: Mach Asphalt.
0: Du, mach schnell,
3: schnell.
0: Drauf.
2: Man kann auch zu spät sein.
5: Ja.
2: Man kann unentschieden zu spät sein. Das kann passieren, Stefan. Es kann passieren. Es ist nicht so schlimm.
3: Was wolltet ihr denn einloggen?
0: Asphalt.
3: Was hast du genommen, Eckert?
5: Ja, also ich habe gelesen oder irgendwann gehört, dass also in Holland die Radwege auch schon aus organischen Materialien, also da wird was beigemischt. Und dann ist die Frage, Bucheckern, die muss man erstmal sammeln.
0: Ja, ja,
5: eben. Also Cashew-Schalen gibt es sehr häufig, sehr viel. Und wenn man die, und das ist ein ziemlich hartes Material. Wenn man den Asphalt nun also entsprechend mischt, dann hätten wir auch.
0: Dann wären wir einer Meinung.
5: Vielleicht für die Fahrräder.
3: Ihr seid ja einer Meinung, nur dass das Einloggen hier eben ausgeblieben ist. In herkömmlichen Asphalt wird ja Rohöl verwendet als Bindemittel. Ja. In diesem Fall wird natürliches Öl verwendet, was aus Cashew-Schalen gewonnen wird. Dran. Der Punkt geht an den Olymp.
5: Tut mir leid.
3: Gut, und damit geht's in die nächste Kategorie. Nochmal gegen Eckert. Musik und Hits hatten wir und Körper und Geist.
5: Jetzt kommt das gesungene Revanche-Foul, oder wie ist das?
2: Ich bin für Körper und Geist. Ich habe ein Musik- und Hits-Trauma, aber du darfst dir aussuchen.
0: Ich bleib bei meinem Spruch Ladies First.
3: Körper und Geist. Was tritt auf die oder trifft auf die als Krieger 2 bekannte Yoga-Position zu?
0: Das bist du jetzt.
3: Oberkörper nach vorn gebeugt, Hände am Boden, breitbeiniger Stand, Arme verschränkt, ein Bein nach vorn gebeugt, Arme gestreckt oder Schneidersitz, Hände auf den Oberschenkel.
0: Breitbeiniger Stand, Arme verschränkt.
2: Ein Bein nach vorne gebeugt, auf jeden Fall das andere gestreckt. Warte mal. Schneidersitz schließen wir aus.
0: Als Krieger zwei.
2: Breitbeiniger Stand schließen wir aus.
0: Arme verschränkt, nein.
2: Krieger. Ein Bein nach vorn und die Arme gestreckt, aber eigentlich so, das ist Krieger 2.
0: Oberkörper nach vorne gebeugt, Hände am Boden.
2: Nee, das ist Krieger 1.
0: Krieger 2, ne?
2: Krieger.
0: Ja.
2: Ja.
0: Kann ich nachvollziehen.
2: Weil alles albern. Noch, drauf, warte, noch mal gucken.
1: Nicht bevor wir schon wieder daneben liegen.
3: Eingeloggt. Alles drin. Alles drin.
5: Na, ich hab an antike Abbildungen von Kriegern gedacht. Und ich meine, die tun ja was. Nicht? Das muss ja Bewegung sein. Und dann kann es doch eigentlich nur etwas mit Beinen und Armen sein.
3: Ja.
5: Ich fühlte mich bestätigt, als da vorne am Podium diese wunderschöne Nachahmung passierte. Mhm. Doch.
3: Und so sieht die Pose aus, von der wir sprechen.
5: Ja.
3: Virabhadrasana, oder wie das dann heißt, so in die Richtung geht's. Aber ihr liegt beide richtig und Esther hat wunderbar vorgemacht. Die Liga-2-Position. So, was bestimmt man denn mit einem Orchidometer? Die Elastizität der Haut, Brustumfang bei Frauen, Fassungsvermögen des Magens oder Hodenvolumen bei Männern?
1: Sag mal, was ist das? Das gibt's doch gar nicht.
2: Ein Orchidometer.
1: Ich würde jetzt mal Hodenvolumen bei Männern sagen. Ich habe das jetzt mal frei entschieden.
2: Ja, mach, das ist, du darfst immer frei.
3: Hodenvolumen.
2: Guck mal, Eckart klatscht, dann ist es auch.
3: Also jetzt müssen wir natürlich erst mal klären, ob Eckart das wirklich wusste.
5: Naja, gut, okay. Also, für diejenigen, die kein Altgriechisch können, es gibt so einen schönen Spruch, wenn man so bedenkt, wie er da so hängt, so lose in der Hose.
2: In der Hose, genau.
5: Ja, genau. Nein, ich kann es aber auch erklären. Altgriechisch Orchis ist der Hoden und die Orchidee ist nach dieser Form des Hodens benannt.
3: Ach so,
5: deswegen
3: hat die
5: heißt die Orchidee.
1: Ich bin heute so viel schlauer hier nach Hause, das ist wirklich irre.
5: Tut mir leid.
2: Nein, das ist toll.
3: Das, ich wollte gerade sagen, also das freut sie doch, wenn du das so wunderbar erklären kannst. Und dann ist es auch noch richtig, das Hodenvolumen bei Männern. So, letzte Frage im Duell gegen Eckart. Bei der 10-10-10-Methode, die das Treffen von wichtigen Entscheidungen erleichtern soll, beziehen sich die Zahlen auf Zentimeter, Meter und Kilometer, Schlucke, Gläser und Flaschen, Minuten, Monate und Jahre oder Bissen, Stücke und Teller.
2: Die 10-10-10-Methode bei 10 Schlucke. Bei 10 Schlucke Schnaps bist du betrunken, 10 Gläser Likör auch.
1: Brauchst du also nicht mehr Flaschen. Ist die Entscheidung in 10 Minuten gut, ist sie in 10 Monaten gut oder ist sie in 10 Jahren gut?
2: Das finde ich eine sehr geistvolle Art zu entscheiden. Fast schon philosophisch.
1: Hält es 10 Zentimeter, hält es 10 Meter, hält es 10 Kilometer?
2: Ist es Zentimeter weg?
1: 10 Bissen, 10 Stücke und Teller? Kann ich nichts mit anfangen. Schlucke, Gläser und Flaschen auch nicht. Also wenn ich bei 10... Also 10 Minuten, 10 Monate und 10 Jahre wäre eine Einteilung, nach denen ich wichtige Entscheidungen so vielleicht abwägen würde.
2: Damit eher kann man leben, auch wenn es falsch ist.
1: Nehmen wir?
2: Ja.
5: Ich schließe mich den Ausreden meines Vorredners an. Ich könnte aber nicht sagen, worauf es sich konkret bezieht.
1: Ja, ich auch nicht.
5: Ne? Das ist an mir vorbeigegangen.
3: Naja, es geht einfach darum, in gewissen Zeitabständen über die Zukunft nachzudenken. Was passiert mit dieser Entscheidung in 10 Minuten?
1: Nachhaltigkeit.
3: Ja. Nachhaltigkeit in 10 Jahren. Die Antwort ist richtig, du hast es genau richtig begründet. Ja. So, Marie freut sich. Die letzten beiden Kategorien. Und hier kommen die drei, die zur Auswahl stehen, aus dem Leben die 80er oder Glaube und Religion? Glaube und Religion.
1: Okay.
3: Wofür steht im Judentum der Begriff Bar Mitzwa? Religiöses Erwachsenwerden eines Jungen, Geschichte über die Schöpfung der Welt, Dankesfest für eine erfolgreiche Ernte oder häufig zu wiederholender Gebetstext?
2: Hasse? Die Bar Mitzwa wird gefeiert, wenn ein Junge erwachsen wird,
1: so ist
2: wenn er ein Mann wird.
6: Dem schließe ich mich an.
3: Und das können ganz schön große Partys werden. Bei den Mädchen passiert das mit 12 Jahren, bei den Jungs mit 13 Jahren. Wie lautet denn der kürzeste Vers der Bibel? Abraham zürnte, Eva frohlockte, Jesus weinte oder Maria erschrak?
2: Maria erschrak.
1: Abraham zürnte ja nicht mit Isaak, seinem Sohn, sondern Er hat ja, die laut Gott die Prüfung bestanden. Jesus weinte.
2: Jesus weinte.
1: Eva frohlockte. Na, frohlockt hat sie, glaube ich, nicht. Maria erschrak, würde ich auch sagen. Als der Engel vor ihr stand, der heilige Engel, und sie zur
2: Mutter des
1: Mutter
2: neuen
1: gehörte. Ja, König. Da erschrak Maria. Definitiv ist sie da erschrocken.
3: Maria erschrak. Wie bibelkundig bist du?
6: Maria erschrak passte für mich irgendwie sprachlich nicht so richtig. Ich habe ein bisschen gesprungen zwischen Abraham zürnte und Jesus weinte, aber mein Bauchgefühl sagte mir irgendwie, Jesus weinte.
3: Der kürzeste Bibelvers steht auf jeden Fall im 11. Kapitel des Johannes-Evangeliums.
1: Und ups.
2: Dann ist es Jesus weinte.
3: Das ist richtig. Ja. Jesus weinte. Punkt für dich, Marie.
2: Aber sie hat sich auch bestimmt erschrocken.
3: Wer oder was sind die Brahmanen? Die höchste Kaste im Hinduismus, Schriftgelehrte im Islam, jüdisches Urvolk aus Ostafrika oder Hohepriester im Buddhismus? Höchste Kaste im Hinduismus, die Brahmanen.
6: Genau, es gibt ja drei Hauptgötter, unter anderem auch Brahma. Und die Kaste der Brahmanen, das sind vorwiegend Priester, so wie ich das kenne. Mhm.
3: Dem gibt es nichts mehr hinzuzufügen, nee. Oder ist das? Nee, na dann okay, machen wir kurz. Stimmt. Höchste Kaste im Hinduismus. Oh, hast du hier aber mit Glaube und Religion noch mal einen rausgehauen? Jetzt dürft ihr aber noch mal entscheiden. Aus dem Leben oder die 80er?
2: Was möchtest du?
3: Die 80er. Diesmal nicht Ladies First. Jetzt möchtest du mal entscheiden.
1: Ich war mal dran.
2: Ja.
3: Mit welchem Ereignis endete im März 1989 die Erfolgsserie Die Schwarzwaldklinik?
1: Was habe ich jetzt davon?
3: 60. Geburtstag von Professor Brinkmann, Weltreise von Klaus und Christa Brinkmann, Geburt von Benjamin Brinkmann oder die Hochzeit von Ute Brinkmann?
1: Ach du lieber Himmel. Ach du lieber Himmel.
2: Es ist auf jeden Fall.
1: Mit 60 wird man ja noch nicht pensioniert. Das kann es nicht sein. Also in den 80ern vor allen Dingen nicht.
2: Ich habe in Erinnerung, dass es
1: in
2: eine ganz
1: hierarchische Stammfolge da irgendwie.
2: Bei uns wurde die Schwarzwaldklinik
1: ja, also geschaut. Dann.
2: Ich bin mir auch sicher, dass wir die letzte Folge gesehen haben.
1: Na dann.
2: Ich aber sicher nicht ganz so aufmerksam. Ich meine, dass er seinen Abschied nimmt auch
1: ich wollte doch,
2: am
1: ja,
2: Ende.
1: Ja, also, man hört doch die Schwarzwaldklinik, dieses erfolgreichste Serienformat der 80er Jahre nicht auf, wenn
2: ding,
1: man
2: dong,
1: nicht noch die
2: ding,
1: Chance haben
2: dong,
1: möchte, es noch mal, ding, vielleicht doch noch mal dong, weiterzuführen. Ding,
2: aber ein Riesenfoto?
1: Das würde für den Geburtstag sprechen und für die Hochzeit.
2: Hochzeit von Udo Brinkmann. Mit Christa Brinkmann. Die noch nicht Christa Brinkmann hieß, weil
1: ich
2: sie noch nicht geheiratet haben.
1: Es ist doch der klassische.
2: Also sag mal hier. Christa Brinkmann hieß nicht Brinkmann, weil sie noch nicht verheiratet eben. Haben. Das haben sie zum, geheiratet mhm. haben. Das haben sie zum Schluss getan. Zumindest hätte ich so gemacht, wenn ich es produziert
1: also
2: hätte.
1: Heißt er Udo Brinkmann?
2: Das hoffe ich sehr. Ich bin mir überhaupt nicht mehr sicher. Ich weiß, vielleicht hieß auch Sascha Hehn Udo.
3: So, wir testen das jetzt nochmal mit den 10 Sekunden. Denkt an die Zeit und denkt auch daran, das einzuloggen, was ihr einloggen wollt.
2: Sascha Hehn. Ich weiß nicht, wen er heiratet, aber heiratet, oder?
1: Damit hört doch das nicht auf.
3: 5 Sekunden noch.
1: Klaus.
3: 3, 2, 1, loggt ein. Oh.
2: Aber gerade noch.
3: Es ist drin.
1: Wir haben es gerne spannend.
2: So, und jetzt du.
3: Jetzt, was hast du denn von der Schwarzwaldklinik mitbekommen?
6: Also im März 1989, da befand ich mich ja im Bauch meiner Mutter. Hm. Und da war die Akustik sehr schlecht. Deshalb habe ich das leider nicht richtig mitbekommen. Ich habe zwischen dem Geburtstag und der Hochzeit geschwankt. Und ich dachte, Geburtstag, das kann man auch verknüpfen mit, ich gebe jetzt den Staffelstab weiter oder so. Deshalb habe ich mich für den 60. Geburtstag entschieden.
3: Es war auf jeden Fall eine Riesensause. Ja?
2: Und aber welche?
3: Aber welche ist es? Ne?
2: Ob die
3: Udo hat Elke geheiratet. Udo Och. Brinkmann hat Krankenschwester Elke der geheiratet.
2: Das war sie. Das war Barbara Wusto.
3: Ja.
2: Eieieiei.
3: Ja. Ja. Was wurde französischen Schülerinnen und Schülern erst 1981 offiziell verboten? Weintrinken in der Schulkantine, Rauchen im Klassenzimmer, Herumknutschen auf dem Pausenhof oder um Geld wetten im Sportunterricht?
2: Rauchen. So, Knutschen kann man nicht verbieten. Kann man das verbieten? Nee.
0: Nee, das glaube ich
2: vielleicht
0: auch nicht. Also auch schon gar nicht in Frankreich. Also, hallo.
2: Ich denke, dass die Wein...
0: Paris ist Stadt der Arbeit.
2: Aber da wird auch bei der Arbeit getrunken.
0: Rauchen im Klassenzimmer? Hm, ich glaube, nee, das glaube ich nicht.
2: Schülern.
0: Französischen Schülern.
2: Mein Religionslehrer.
0: Also in der Grundschule Zigarre darf wahrscheinlich geraucht werden noch, ne? Aber
2: in der Grundschule.
0: Wein trinken in der Schulkantine?
2: Das kann ich nicht.
0: Geldwetten im Sportunterricht.
2: Warum sollte um Geld nur im Sportunterricht gewettet werden? Auf die anderen Schüler?
0: Also nochmal.
2: Der schafft es nie, das Seil da hoch, ich wette.
0: Nochmal, ja, da ist was dran. Nochmal, aber zum Rauchen im Klassenzimmer, dann müsste ja zumindest stehen, französischen Schülern ab 16 oder was? Weil Rauchen war auch in Frankreich vor 16, glaube ich, verboten. Ne?
2: Aber in den 80ern?
0: Ja, auch da. Also das finde ich dann zu ungenau formuliert, die Frage. Weil du kannst ja keinem 10-Jährigen das Rauchen in der Klasse, auch nicht in den 80er Jahren in Frankreich, glaube ich nicht.
2: Kannst du ihm nicht erlauben. Also Wein trinken kann ich mir wirklich vorstellen.
0: Ja, kann ich mir auch vorstellen.
2: Weil das einfach zum Wein gehört dazu.
0: Wein trinken in der Schulkantine, komm, finde ich auch.
2: So, ja. Pass auf, jetzt kommt die Herleitung.
0: Ja, jetzt genau, jetzt kommt der.
6: Also ich habe auch zwischen Wein trinken und Rauchen geschwankt. Ich habe mich gegen den Wein entschieden, weil Kantine für mich impliziert, dass die Lebensmittel gestellt werden. Und dann hätte man ja eher den Ausschank verboten als den Konsum. Und deshalb
2: siehst du, man lernt denken.
0: Kann man ja auch mitnehmen.
6: Deshalb habe ich mich fürs Rauchen entschieden, weil es da einfacher ist, dass man die Zigaretten mitbringt. Und ob das jetzt über 16 oder unter 16 ist, ja, kann ja dahin stehen. Sollten alle nicht tun.
3: Bis 1956 war ja Kindern unter 14 Jahren Alkohol trinken erlaubt. Ne? Das finde ich schon erstaunlich, weil das als förderlich galt.
2: Ja.
3: Dann irgendwann nicht mehr.
2: Ah, wirklich geraucht.
3: Dann war Kindern erst ab 14 Jahren in der Schulmensa erlaubt, mindestens ein Achtel Liter oder minimal ein Achtel Liter Alkohol am Tag in der Mensa zu trinken. Wein natürlich, aber das wurde dann abgeschafft und zwar 1981. Offiziell verboten.
2: Dankeschön.
3: So. Mal gucken, vielleicht geht es ja noch mit einem Gleichstand ins Finale. Das 1983 in Deutschland vorgestellte Navigationsgerät EFA war eine echte Innovation, funktionierte aber zunächst nur bei wolkenlosem Himmel, in Panzern und Lkw, auf einem Teilstück der A2 oder Innenstadt von Hildesheim.
2: Ist jemand aus Hildesheim hier?
0: Oder im südlichen Teil des Tiergartens in Berlin, ja, ist schon klar.
2: Also, EFA. War EFA über Satellit? Denn der wolkenlose Himmel, ich habe ja heute noch den Eindruck, dass Wolken manchmal den Empfang stören.
0: Das 1983 in Deutschland vorgestellte Navigationssystem. Es war ein Modellversuch. Und Modellversuche sind sehr eingegrenzt in der Regel. Panzern und Lkw macht für mich irgendwie keinen Sinn, weil Panzer brauchen ganz andere... Warum dann Lkw? Warum auf Lkw beschränken? Das macht keinen Sinn.
2: Weil die vielleicht große Antennen.
0: Wolkenlos.
2: Oder Himmel? Ist doch eine ganz gute Idee. Die können große Antennen auf ihren Dächern haben, die man 83 noch brauchte, um das Signal zu empfangen.
0: Wolkenlosen Himmel.
2: Also definitiv haben Wolken den Empfang
0: das, ja, gestört. Das erste Navigationssystem war ja wahrscheinlich nicht satellitengesteuert.
2: Wie war das denn gesteuert denn?
0: Das war über eine CD, dass dir bestimmte Dinge vorgab. Also reagierte dementsprechend natürlich
2: die
0: nicht.
2: Die CD, die man bekam.
0: Es war eigentlich eine wahrscheinlich war es eine sprechende Karte so. Verstehst du? Also das spricht weder
2: und
0: für Teilstück der A2.
2: Konnten sie nur die Innenstadt von Hildesheim markieren.
0: Das hast du schon drauf gedrückt.
2: Na super, ist
0: aber
2: auch
0: ich bin auch der Meinung, es war die.
2: Du bist so schlau.
0: Okay.
2: Ja, das haben wir vorher geprobt. Das sah jetzt ganz...
0: Es wär aber auch meins gewesen.
2: Als wär's so passiert, oder? in der Innenstadt von Hildesheim ist in dem Fall eingeloggt.
0: Sagen wir mal.
2: Aber wisst ihr was? Ihr kriegt Unterstützung.
6: Also es gab für mich zwei Herangehensweisen. Das eine ist, liegt es irgendwie an der Möglichkeit des Empfangs, also des Gerätes, oder liegt es eben an der Datenquelle? Und ich bin auch bei der Datenquelle gelandet, dass man eben zunächst eben nur so eine kleine Teilquelle genommen hat, die man dann eben entsprechend irgendwie bearbeiten konnte, die Karte dann entsprechend aufarbeiten konnte. Und das würde Sinn ergeben, dass das dann eben eine etwas kleinere und vielleicht auch übersichtliche Stadt ist. Und deshalb habe ich mich für Hildesheim entschieden.
3: Also Blaupunkt heißt ja der Hersteller dieses Navigationsprototyps. Und wo hat diese Firma ihren Sitz gehabt?
2: In Hildesheim. Ah. So kann es auch laufen, mit dem unfreiwilligen Einloggen. Und das beschert euch beiden. Das beschert den beiden übrigens auch schon mal 1000 Euro. Ihr habt das Duell gegen Marie gewonnen.
7: Oh, für die Tafel! Ja.
3: Und damit starten wir ins Finale. Ihr liegt einen Punkt zurück, das heißt, ihr fangt an, ihr dürft euch zwischen Gold und Silber entscheiden. Welchen hättet ihr gern?
2: Den Goldenen.
3: Den Goldenen. Oh, wunderbar, dann gibt's den Goldenen für euch.
2: Eine, du musst sprechen.
0: Ich muss sprechen.
2: Du, weil du laut und deutlich...
3: Stefan, du bist Wortführer? Ja. 5 Sekunden. Innerhalb dieser fünf Sekunden, Stefan, muss die am besten Fall natürlich richtige Antwort bei mir landen. Die erste, die du mir sagst, die gilt. Also nochmal korrigieren, auch wenn ihr noch Zeit habt, ist nicht möglich. Und wenn ihr soweit seid, dann starten wir mit dem Finale. In einem Volkslied heißt es, ein Männlein steht im
2: Walde.
0: Walde.
3: Korrekt. Wie nennt man die Hautfalte am Bauch, in der Känguruweibchen ihre neugeborenen Jungtiere tragen?
0: Beutel. Beutel.
3: Das ist der Beutel.
2: Oh, also, guck mal. Oh,
3: den 1999 verfilmten Roman Gottes Werk und Teufels Beitrag schrieb der US-amerikanische Autor John
0: Irving.
3: Ach, das ist richtig. Als Benelux-Staaten bezeichnet man Belgien, die Niederlande sowie...
0: Luxemburg.
3: Das geht gut los. 4 Fragen, 4 richtige Antworten. Die 5. folgt jetzt. 1991 veröffentlichte Michael Jackson seinen Mega-Hit Black or
2: White.
0: White.
2: White.
0: White.
3: Black or White, richtig. Er gilt als Vater des Italo-Westerns und drehte den Klassiker Spiel mir das Lied vom Tod. Der Italiener Sergio
2: Leone.
0: Leone.
3: Ist korrekt.
2: Dann, ich muss mal kurz ausspringen.
3: Welchen flachen Knochen an der Vorderseite des Oberkörpers bezeichnen Mediziner als Sternum?
2: Das Brustbein, Solarplexus, Brustbein.
0: Sag Brustbein.
3: Was? Das ist richtig. Gedacht, ja. Eine 70er-Jahre-Kultserie drehte sich um die beiden unkonventionellen Polizisten Starsky und
0: Hutch.
3: Ah, Mensch, ihr seid drin. 8 Punkte. Wie oft kommt der Buchstabe I im Wort Geschwindigkeitskontrolle vor?
0: Sag. 3-mal.
3: Richtig.
2: Oh, du machst es so spannend.
3: Welcher heutige europäische König heiratete im Jahr 2005 zum 2. Mal?
0: Charles.
2: Natürlich. Jetzt ist er ja König, damals war er
3: Prinz. Das ist richtig. Oh. Der Place de la Concorde ist der größte Platz in welcher französischen Paris. Metropole?
0: Paris.
3: Ui, das ist richtig, noch eine Frage. Und ihr habt alle Fragen richtig beantwortet. Mhm. Welcher ehemalige Staubsaugervertreter bekam den Spitznamen Tiger und sang den Hit Sexbomb?
0: Tom Jones.
3: Richtig.
2: Mein Gott.
3: Na, also,
2: alter Schwede.
3: Ich glaube, das hat euch jetzt aber auch ein paar Nerven gekostet. Also, das war wirklich teilweise spitz auf Knopf. Ihr müsst noch eine Entscheidung treffen. Diese 3 Kärtchen habe ich hier. Welche wollt ihr? Damit wir wissen, gegen wen ihr im Finale antretet.
0: Ganz rechts.
3: Ganz rechts.
2: Von ihr ganz links.
3: So, dann ist richtig rum so. Thorsten, wir sehen dich gleich im Finale. Applaus.

0: So ist er. Und Stefan haben es gerade so richtig spannend gemacht im Finale. Herzlich willkommen zurück. Jetzt ist Thorsten dran. Ihr habt euch 13 Punkte im Finale erspielt. Das heißt, viele Fehler kannst du dir nicht leisten. Genau einen. Ja? Ja. Und wenn du soweit bist, dann kommt dir die erste Frage.
1: Gerne. Mhm.
0: In einem Volkslied heißt es, grün, grün, grün sind alle meine...
1: Kleider.
0: Korrekt. In welchem Organ wird bei der Kuh die Milch gebildet?
2: Im Euter.
0: Das ist richtig. Der Bestseller Shining, der von Stanley Kubrick verfilmt wurde, stammt vom legendären US-Schriftsteller Stephen...
1: King.
0: Auch das ist richtig. Zu den drei baltischen Staaten gehören Lettland, Litauen und...
1: Estland.
0: 4 Punkte sind es damit schon mal. 1991 veröffentlichten Nirvana den Welthit Smells Like Teen...
1: Spirit.
0: Auch das ist richtig. Er gilt als einer der besten Filmemacher aller Zeiten. Der Schwede Ingmar...
1: Bergmann.
0: Auch das stimmt. Welchen flachen, dreieckigen Knochen auf der Rückseite des Oberkörpers bezeichnen Mediziner als Scapula?
1: Schulterblatt.
0: 8. Frage. Nach seiner Monty-Python-Zeit spielte John Cleese einen Hotelbetreiber in der 70er-Jahre-Kultserie Fawlty
1: Towers.
0: Damit sind es 8 Punkte. Wie oft kommt der Buchstabe E im Wort Verkehrsstreife vor?
1: Streife?
0: Streife, Verkehrsstreife.
1: 4-mal.
0: Das ist richtig. Welche Prinzessin von Monaco feierte 2025 ihren 60. Geburtstag?
1: Caroline.
0: Stephanie. Ab jetzt kein Fehler mehr, Thorsten. Piccadilly Circus ist eine der bekanntesten Straßenkreuzungen im Herzen welcher britischen Metropole?
1: London.
0: Das stimmt, es ist London. Mit dem Song Sailing landete er in den 1970er Jahren einen Welterfolg. Der schottische Popstar Rod
1: Stewart.
0: Korrekt. Mit der nächsten und auch letzten Frage kannst du ausgleichen. Auf welcher italienischen Insel befindet sich der Vulkan Ätna?
1: Der ist auf Sizilien.
0: Und damit gehen wir ins Stechen. Es steht 12-12, ja? Wir sind noch nicht am Ende.
3: Ja, super, super, super Finale. Das war grandios. Jetzt,
4: super.
3: Jetzt, oh, jetzt kann uns nur noch Gott helfen.
5: Oh. Oh nein.
4: Alles wird gut.
5: Alles wird gut.
4: Das alles wird gut.
0: Hier kommt die letzte Frage. Superstar Udo Lindenberg hat natürlich auch sein eigenes Musical. Angelehnt an einen seiner Hits trägt es den Titel hinterm... Thorsten?
1: Horizont.
0: Das ist korrekt. Die 10.000 Euro gehen in dem Fall an den Olymp. Hinterm Horizont. Was ein Ticken schneller. Herzlichen Glückwunsch an den Olymp. Herzlichen Glückwunsch gegebenenfalls an Sie zu Hause. Es war wieder ganz, ganz knapp, aber ihr geht nicht mit leeren Händen nach Hause.
4: Nein,
0: und das ist doch auch schon was. Ja. 1.000 Euro haben Sie im Duell gegen Marie gewonnen. Und mit dem Geld kann man was anfangen. So was fangt ihr damit an?
5: Wir geben es zur Arche nach Berlin.
0: Also ihr tut
5: Kinder,
0: euch zusammen.
4: Ja.
5: Die für Kinder eine Menge tun. Und Kinder ist das Potenzial unserer Zukunft. Und gerade in Zeiten wie diesen, wo wir die Kinder so sehr belasten, ist es ein kleiner Schritt, immerhin.
4: Finden Sie bei der Arche ein Zuhause.
0: Dann ganz, ganz großen Applaus für unser Team Schauspiel, für Esther und Stefan. Schön, dass ihr da wart. Und beim nächsten Mal klappt es dann vielleicht auch mit dem Sieg. Ihr kommt noch mal vorbei. Ja. Alles Liebe Ihnen zu Hause, schönes Wochenende und bis bald.
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0: Haben wir unsere Namen geklärt?
1: So.
0: Dann lernen wir jetzt unsere Straßenstars kennen. Wir spielen Straßenstars. Ich war unterwegs und habe Menschen befragt. Und diese Menschen sollen heute richtig einschätzen, so gut es irgendwie geht. Bodo Bach, Hadner Tesfay und Kossu. Und unsere drei Straßenstars sind Uli, Lars und Marion.
2: Bauingenieurin, ich arbeite beim Wetteraukreis, Wasser- und Bodenschutz. Ich habe ein Haus, ich habe einen Garten, ich habe einen Mann, zwei Kinder, einen Papagei. Spazieren gehen, Fahrrad fahren, gehe ich ab und zu mal in die Oper. Wenn ich aus dem Haus gehe, auf dem Weg zur Gartentür, robbe ich immer Unkraut raus. Neugierig, ungeduldig, ein bisschen fahrig.
0: Was würde dein Mann sagen?
2: Vorlaut, hat immer recht. Wobei, das stimmt halt auch.
3: Ich bin Editorial Treasury Manager, Schatzmeisterabteilung beim Verband Deutscher Treasurer. Bei der Fraktion der Freien Demokraten im Hessischen Landtag gearbeitet, verheiratet, zwei kleine Kinder, ein Hund. Ich habe einen Angelschein gemacht. Ich sammle gerne Warhammer-Figuren. Hörbücher. Sehr viel Rock, Heavy Metal, klassische Musik. Treffe mich natürlich sehr gerne mit Freunden. Ich habe gern Spaß. Ich bin so der Typ, ich mache schnell ja, nein, fertig. Das führt nicht immer zu den besten Entscheidungen.
4: War Lehrerin an der Berufsschule in Frankfurt. Verheiratet, zwei Töchter, drei Enkel. Ich zeichne, fertige gerne Schmuck an. Ehrenamtlich betreue ich das Papiermuseum. Ich lese ganz gern Fachbücher, Meteorologie, Quantenphysik, Krimis, Englisch, bisschen Italienisch, Französisch, Türkisch. Meistens ganz gut gelaunt. Nachtragend kann ich schon ungeduldig werden.
0: Da sind sie, unsere Straßenstand, der Verband Deutscher Treasure.
5: Treasurer.
0: Ja, aber ich hab nur Treasure verstanden, das ist irgendwas mit Heavy Metal oder sowas, aber okay.
6: Wisst ihr alle, was das ist?
0: Ja.
5: Nee,
0: Schatzmeister.
6: Dann komme ich vom anderen Planeten.
0: Das
6: erste Mal, dass ich das höre.
0: Verband Deutscher Schatzmeister.
6: Und da ist Editorial Treasure.
0: Aber er ist der Schatzmeister bei den Schatzmeistern, also wow. Der wird ständig kontrolliert.
6: Ich bin Komiker, Executive Bullshit Provider. wenn das jetzt heute so heißen muss, dann mache ich das natürlich.
0: Wo liegt denn eigentlich der Ayers Rock? Der eigentlich Uluru heißt, so haben ihn jedenfalls die Ureinwohner genannt.
5: Ja, Australien, ne?
0: Genau, liegt in Australien. Wer von den dreien weiß das? Ich habe nach dem Ayers Rock gefragt. Was glaubt ihr? Marion hat schon gesagt, sie hat immer recht. Sie mag auch Oper. Vielleicht war sie mal in Australien, in Sydney, wegen der tollen Oper. Nein, der Treasurer weiß das. Ja? Lars weiß das?
6: Irgendwie, ich weiß.
0: Schatzmeistertreffen weltweit?
6: Nee, irgendwie Allgemeinbildung, oder?
5: Ja, ist okay. Es so? Weiß ich nicht. Ayers
6: Rock hat doch jeder schon mal. Das ist doch dieser rote Felsen, der so komisch
0: aussieht. Ja, ja,
6: ja. Irgendwie hat man das doch schon mal.
0: Ich kenne ihn eigentlich von Cole Porter. Da gibt's einen Song, da kommt Ayers Rock vor. Aber der ist auch schon sehr, sehr alt. Und da war Lars noch nicht auf der Welt. Du sagst Marion.
5: Ich tippe mal auf Marion. Wollen wir mal gucken? Weißt du, wir fühlen uns ja jetzt erstmal rein. Wir kommen ja mal rein.
0: Oh, das ist ein Steinsatz, oder? Wir lernen die jetzt gerade erst alle kennen und so.
6: Jetzt. Sie hat mir 10 Euro gegeben, habe ich gesagt, kannst du benutzen.
5: Ah ja?
6: Die nehme ich auch. Comic-Gag-Provider.
5: Executive-Gag-Provider.
0: Du hast die Lehrerin gewählt?
6: Ja, natürlich, weil sie macht ja viel. Sie hat ja gesagt, sie Türkisch lernt sie, also sprachlich
0: Wahnsinn.
6: Und sie hat auch mal eine Zeit lang Aborigine, da war sie interessiert, aber das ist mit dem, dass die Didgeridoo und so, das fand sie äußerst interessant.
0: Ja.
6: Hat es aber dann nicht zu Ende gemacht, aber sie kennt natürlich diesen roten Fels. In
7: aber wenn wir nach der Musik gehen, dann müssen wir schon zu Lars, weil er mag ja den Rock.
6: Ja, kannst ja machen.
7: Ich bin ja bei ihm.
6: Ach, jetzt kam der erst an, der ist so lange, hat der
0: gemacht. Weil der Rock mag.
5: Ah.
7: Weißt du?
5: Oh mein Gott.
0: Fang an mit Marion. Marion weiß, der Ayers Rock liegt in Australien.
5: Marion.
0: Wo liegt denn der Ayers Rock? Der Uluru?
2: In Australien.
0: Da warst du schon?
2: Nein.
0: Boah, weißt du sowas? Guckst du
2: aber, also ich meine, der Ayers Rock, den, also ich bitte dich.
0: Ich bitte dich, der Ayers Rock, ich nicht recht habe, genau. Und beim Lars, der sich ja mit Rock auskennt.
5: Oh.
0: Wo liegt denn der Ayers Rock?
3: Ayers Rock.
0: Auch Uluru genannt.
3: Ich würde mal vermuten, irgendwo im englischsprachigen Raum, vielleicht auf Hawaii. Könnte auch neuseeländisch sein, aber ich sage jetzt einfach mal, es ist auf Hawaii.
0: Hawaii, Neuseeland, da hätte Australien kommen können, aber er ist zurück nach Hawaii und das sind keine Punkte für dich, aber bestimmt 10 Punkte, weil Uli
6: kulturell hochinteressiert,
0: sprachlich interessiert und alles.
6: Und kennt das natürlich.
0: Wo liegt der Uluru?
4: Das weiß ich nicht.
0: Ist auch bekannt unter dem Namen Ayers Rock.
4: Ach so, in Australien.
0: Wo, weißt du das? Warst du schon mal in Australien?
4: Nein, ich lese halt viel und höre Hörbücher und irgendwann kommt er dann mal vor.
0: Lesen macht schlau und besorgt auch 10 Punkte dem Bodo. Kontrollierst du die Elektrogeräte, bevor du die Wohnung verlässt? Macht ihr sowas eigentlich?
7: Wenn ich in Urlaub fahre, mache ich alles aus. Aber jetzt täglich nicht. Also wenn ich in Urlaub fahre, ziehe ich schon jeden Stecker eigentlich.
0: Ja, aber nur, nee, auch kontrollieren, ob du es ausgemacht hast. Es geht nicht ums Stecker rausziehen, ob du es wirklich ausgeschaltet hast.
5: Ach so.
6: Aber viele Geräte schalten sich ja jetzt inzwischen automatisch selber ab, habe ich gehört.
5: Aber ein Herd immer noch.
6: Ja. Herd nicht. Und Herd Wasserkocher nicht. Ist auch sehr gefährlich. Meine Frau macht den immer an und nicht aus. Und das ist sehr gefährlich.
0: Ich kenne Leute, die werden verrückt, wenn ihnen einfällt, dass sie den Hahn an der Waschmaschine nicht ausgedreht haben.
6: Oh nee, das mache ich nicht.
0: Obwohl die Waschmaschine aus ist.
5: Das Ding kann ja auch sein, dass das mal irgendwann passiert ist. Ja. Dass man da mal so eine schlechte Erfahrung gemacht hat, weil man wirklich irgendwas angelassen hat. Und sich denkt so, ey, da will ich nicht, dass mir das nochmal passiert.
0: Das ist, glaube ich, jedem schon mal passiert. Oder dass mein Elektrogerät anredet oder noch nie euch passiert?
5: Doch, doch, doch. Weißt du was, ich so ein Glätteisen oder so hat man vielleicht da mal angelassen. Weißt du? Weil so, ich könnte mir vorstellen, dass die Uli vielleicht
0: Uli ist auch
5: irgendwas angelassen hat und deswegen auch immer checkt, ja.
0: Du glaubst, Lars, der Treasury-Checker?
6: Electrical-Stecker-Checker.
0: Du glaubst, er ist jemand, der nochmal sagt,
6: der hat so einen gewissen Kontrollinstinkt. Der sagt, das ist ja nicht verkehrt, da mal zu schauen. Und der hat sich, glaube ich, sehr im Griff. Der ist sehr diszipliniert. Bisher kommt er so rüber. Strukturiert, sagt man heute.
0: Es gibt ja auch Leute, die checken das nochmal für andere Leute, also die, genau, mit denen sie zusammenwohnen. Marion hat ja schon gesagt, sie ist so...
1: Sie hat immer recht.
0: Sie hat immer recht, genau.
1: Genau, und dann streitet sie sich mit ihrem Mann.
0: Hast du das ausgemacht?
1: Genau. Ich guck's und dann hat sie aber recht, dann will sie natürlich recht haben, deswegen hat sie extra nochmal geguckt und macht die aus.
0: Also sie dreht nochmal eine Runde durch die Wohnung und kontrolliert die Elektrogeräte. Hier ist Marion.
8: Kontrollierst du die Elektrogeräte, bevor du aus dem Haus gehst?
9: Nein.
0: Herd angelassen. Bügeleisen, hast du ausgemacht?
9: Weiß ich nicht. Tatsächlich habe ich vorhin noch was gebügelt für meine Tochter, aber wird schon nichts passieren.
0: Da fackelt die Bude ab. Da muss man aber noch einen Rundgang machen. Check, check, Doppelcheck.
9: Also es hat schon Situationen gegeben, wo ich nochmal zu Hause angerufen habe und habe gefragt, kannst du mal gucken, ob ich das gemacht habe?
0: Aber einen Rundgang machst du
9: nicht
0: nochmal?
9: Nein, nein, nein.
0: Kein Rundgang, obwohl sie die Erfahrung schon gemacht
5: läuft
0: hat, dass sie das...
5: Ja. Läuft richtig gut.
0: Wie sieht's aus für Bodo? Vielleicht nochmal 10 Punkte, wenn Lars der Checker ist?
6: Ich denke, das könnte so kommen.
8: Kontrollierst du die Elektrogeräte, bevor du das Haus verlässt?
3: Ja.
8: Schlechte Erfahrungen gemacht oder schlechte Erlebnisse gehabt?
3: Nee, das ist meine Aufgabe. Ich bin auch der, der immer die Lichtschalter ausschaltet und alles zuschließt. Ja.
0: Also du machst immer eine Checkrunde. Herd aus, check.
3: Auch jeden Abend. Hat sich irgendwann so eingebürgert, dass es meine Aufgabe ist. Es muss aus sein. Die Geräte müssen aus sein.
0: Checker. Er ist der Chefchecker, ganz genau. Und das ist ja bei der Uli aber auch so. Die hat auch schlechte Erfahrungen vielleicht gemacht.
8: Bevor du die Wohnung verlässt, kontrollierst du noch mal alle Elektrogeräte?
9: Nein.
8: Warum nicht? Du lässt mal den Herd an oder so und vergisst, oh Gott, der Wasserkocher war an.
9: Ich vergesse zwar manchmal, ob ich schon abgeschlossen habe, aber nein, den Herd nicht.
0: Manchmal sind so Reaktionen schön, ne? Also, nein, bist du
5: genommen. Das war richtig offended, das war richtig so angegriffen von der Frage. Hallo, was ist denn das? Was belästigst du mich mit so einer Scheißfrage?
0: Weißt du, mit wem du sprichst?
5: Hallo.
0: Weißt du, was Schwarzer Krause ist, Kosso?
1: Schwarzer Krause ist ein Tee.
0: Ja?
1: Ja?
0: Hast du schon mal aufgebrüht hier?
1: Hab ich mir.
0: Wie schmeckt der?
6: Andere Generation.
1: Dunkel.
0: Deswegen habe ich ihn gefragt.
5: Nie gehört.
0: Du weißt es eigentlich.
5: Nein.
6: Guck mal. Hey, guck mal hier. Ah, ein Pilz.
0: 70er, 80er.
5: Pilz. Was ist es?
6: Der kleine schwarze Kraut. Hey,
5: ein Tabak.
0: Ja, ist ein Tabak.
5: Ich habe geraten.
0: Ja.
5: Wirklich, ist eine Art von Tabak.
0: Ganz fieser, rauchender Tabak, den man selber
6: eine
0: dreht.
6: Eine Sauerei, immer gedreht, dann mit dem Blättchen. Schwarzer Krause.
5: Ich hab geraten, ne?
0: Also jetzt, Lars ist jetzt relativ unwahrscheinlich, weil er ist der Jüngste von allen. Wir haben jetzt schon festgestellt, das ist offensichtlich eher eine Alterssache.
1: Irgendwie sehe ich neben Uli einen Mann, der wie heißt, Pfeife raucht.
0: Ja.
1: Und deswegen habe ich das Bild
5: ist
1: schon vor Augen.
5: Ist das Pfeifenzeug?
0: Also. Nee, das ist übrigens nicht Pfeifenzeug. Also
1: ja.
0: Aber ich meine, man kann das auch in eine Pfeife reintun. Ich weiß nicht, wie das dann schmeckt, aber das eigentlich ist es
1: eine Pfeife rauchen.
0: Zum selber drehen, zigarettenmäßig drehen.
5: Uli hat jemanden gedatet. Uli hat das nie selber geraucht, aber sie hat jemanden gedatet, der das geraucht
6: ich
5: hat.
6: Glaube,
5: deshalb ist ihr das in wirklich schlechter Erinnerung geblieben.
0: Du sagst Marion, weißt du das?
6: Ich glaube, die hat in der WG mal gewohnt und da gab es das auch. Da war, sie hat es nicht richtig gemocht, weil es überall auch rumlag. Aber ich glaube, sie war auch so eine WG-Frau, die mal mit Rauchern zusammen unter einem Dach.
0: Ihr seid euch einig, dass Lars das nicht weiß?
5: Glaube ich nicht.
0: Ne? Wobei, als Metal-Fan, er mag ja Metal irgendwie, aber da raucht man nicht so
1: weit.
5: Nicht unbedingt, weiß ich nicht.
0: Mal so. Wir gucken uns Lars zuerst an.
6: Mit
0: Rauch. Er weiß es offensichtlich nicht. Schwarzer Krauser ist ein Tabak.
8: Ja. Wer oder was ist Schwarzer Krauser?
3: Was ist das? Ich hätte jetzt gerade tatsächlich erst an Tabak gedacht. Das hast mich aber direkt verwirrt. Hund, Katze, eine Pflanze.
0: Was machen wir jetzt?
3: Machen wir den Hund?
0: Meinst du, ich helfe hier?
3: Ich vertraue dir jetzt, ich nehme den Hund.
5: Warum hast aber du ihn
0: nicht
5: erste
0: ich nur gemacht? Ich weiß noch nicht, wenn ihr die Sendung kennt, weiß er, dass ich eigentlich selten helfe.
5: Ja. Ne?
0: Wir müssen uns nicht groß drum streiten. Ihr habt euch für andere entschieden, zum Beispiel der Bodo für die Marion.
6: Marion.
8: Wer oder was ist Schwarzer Krauser?
9: Das ist ein Tabak.
0: Wo, weißt du das?
9: Auf einer Jugendfreizeit in Holland. In 14 Tagen 2 Päckchen Schwarzer Krauser gedreht.
0: Eieiei.
9: Ich hatte kaum noch eine Stimme, wie ich heimkam.
0: Das war Kraut wirklich.
9: Das war schlimm. Also, dass ich das überlebt habe, ist echt cool.
6: Genau so habe ich es mir vorgestellt. Genau so. Holland, Bus, wunderbar.
5: Geil.
6: Toll.
0: Und bei der Uli wird die Geschichte wahrscheinlich relativ ähnlich sein, ne?
5: Ja.
8: Wer oder was ist Schwarzer Krauser?
4: Das ist dann Zigarettentabak.
8: Hast du früher geraucht? Schwarzer Krauser, so schön, ohne Filter?
4: Den habe ich nicht geraucht, nee, aber Studienkollegen.
0: Sie hat es auch gewusst. Und wir bleiben übrigens gleich beim Rauch. Ich habe die drei gefragt, ob sie schon mal gekifft haben.
7: Mhm. Ja, klar.
0: Wer von den dreien hat schon mal, ja klar, denkt man, ne? Irgendwie, also laut einer Umfrage hat jeder dritte Erwachsene mindestens einmal in seinem Leben schon gekifft in Deutschland. Ja?
6: Mhm. Also, ich habe es auch mal gemacht.
0: Und, wie war's?
6: Furchtbar.
0: Ja.
6: Ich konnte mich nicht mehr bewegen.
0: Du wurdest plötzlich.
6: Ich saß zwei Stunden an einer Theke und konnte nicht mehr weg.
5: Das darfst du mir nicht erzählen. Ich habe ja noch nie gekifft in meinem Leben. Und was? Jeden Sommer nehme ich es mir vor. Jeden Sommer nehme ich es mir vor.
0: Du bist die klassische Sommerkifferin.
5: So, dass ich gerne mal, weißt du, ich habe so dieses Szenario so ein bisschen auch romantisiert. Natürlich, dass ich irgendwo so auf entspannt an so einem See im Sommer in der Sonne sitze und dann guckt man da so auf die Oberfläche. Ja,
0: mit Weitergeben auch.
5: Und ja, so, und ja, natürlich, ja, in so einem Kreis von Menschen, mit denen man sich gut und sicher, ja, genau, fühlt. Ja. Und wenn du mir jetzt sagst, dass du so eine hässliche Erfahrung gemacht hast.
6: Das war nicht hässlich, ich war nur gelähmt.
0: Liebe Leute, wenn ihr nächsten Sommer mal wieder irgendwo schön einen durchzieht, dann denkt dran, ladet Hartnett Tesla über den Hessischen Rundfunk ein. Schreibt dann den Hessischen Rundfunk.
5: Betrefft Kiffen. Kiffen am See, das muss schon stattfinden. Ja?
0: Okay, aber Sie sind bei Uli, die hat sofort getrimmt, Kossu.
7: Ja, Ausschlussverfahren tatsächlich, weil Marion, wenn sie in Holland war und nur schwarzen Peter geraucht hat.
0: Schwarzen Krause.
7: Ist so gut. Wenn sie nur schwarzen Krause geraucht hat, ja, dann heißt es für mich, sie hat einfach da kein Gras mit reingemacht. Weil wer zwei Packungen,
0: ja, das war ja in der Jugendfreizeit, da war sie 15. Und dann mit
7: egal, 18 in der Jugend kifft man ja. Also sorry, das muss ja da stattfinden.
5: Ich weiß nicht, wie du auf die Idee kommst, dass Marion nach Holland gefahren ist und nicht
7: hat sie doch erzählt.
5: Hat.
7: Ach so.
5: Und ja, nicht gekifft
7: wer
5: hat.
7: Wer zwei Päckchen in zwei Wochen verraucht, der muss das pur rauchen. Der kann nicht noch andere Sachen
5: hast
7: mit reinmixen.
5: Hast du Roberto vorhin zugehört? Also ich glaube schon.
0: Bodo, du bist bei Marion auch.
6: Ich bleib bei Marion, schwarzer Krauser und ein bisschen ab und zu mal oder einmal gekifft. Aha. Denke ja. Vielleicht sogar in den Niederlanden.
0: Offensichtlich ist Lars also der, der am ehesten gesagt hat, nee, danke, will ich überhaupt nicht und noch nicht mal ausprobieren, obwohl er ein neugieriger Typ ist. Hier ist seine Antwort. Hat er schon mal gekifft oder nicht? Hast du schon mal gekifft?
3: Ja.
0: Wie war's?
3: Es ist, glaube ich, kein Geheimnis, dass Studenten eher dazu neigen, aber danach nicht mehr. Mhm. Aber als Student, ja, hat auch Spaß gemacht. Freunde haben es gemacht, dann hat man mal probiert und dann, ja.
0: Jetzt aber nicht mehr oder kannst du mal vorkommen?
3: Weiß nicht. Hast du was dabei?
0: Also habe ich völlig falsch eingeschätzt in der Beziehung. Also ja, warum denn auch nicht? So, und das ist bei Uli ganz genauso. Auch die hat das schon mal getan. Hast du schon mal gekifft in deinem Leben?
4: Nein, habe ich wirklich noch
0: nicht. Echt? Warum nicht?
4: Also damals war bei uns so, wir haben Unterricht gehabt über Drogen, die Gefährlichkeit. Und ich hatte dann Leute, die manchmal so ein bisschen ausgetickt sind. Das hat mich so abgeschreckt. Und nee.
5: Ich glaube ganz ehrlich, dass Uli und ich im Sommer zusammen kiffen werden.
0: Ah, okay. Vielleicht kommt Marion ja dazu und kann euch helfen und hat Erfahrung in der Sache. Hier ist Marions Antwort. Hast du schon mal gekifft?
10: Ja, an meinem 40.
0: Und was ist passiert?
10: Es war mir schlecht und müde. Und ich habe gedacht, wieso bin ich eigentlich so besoffen? Ich habe doch gar nichts getrunken. Also das brauche ich nicht.
5: Aber also, am 40.
0: Ja, man ist doch nie für nichts zu alt. Man soll, wenn man was ausprobieren will, warum denn nicht? Wer bekommt in Deutschland einen Lola, Bodo?
6: Ein Filmpreis, oder? Ist das ja, ich glaube. Nicht der Fernsehpreis, aber ein Kinopreis, oder?
0: Genau, Lola. Filmschaffende bekommen den.
6: Wo wird der verliehen?
0: Der wird Berlin.
6: In Berlin.
0: Lola, Marlene Dietrich in dem Film Der blaue Engel.
6: Wer von den dreien wusste das?
0: Ja, genau. Wer von den dreien wusste, dass es an Filmschaffende geht? Also wer hat was mit Filmen gesagt?
6: Die Lola.
0: Bei der Lola.
7: Ah, schwierig. Okay. Hat
6: also
7: jemand
6: wer
7: was
6: kennt sich mit Filmen? Also da ist ja Uli wieder, die ist ja interessiert. Die geht in die Oper, da wird sie auch mal vielleicht sich schick gemacht. Da war vielleicht sogar mal bei
7: ja, doch.
6: Da habe ich jetzt alle überzeugt.
7: Nee, keinen.
0: Ihr seid beide bei Mario. Der Lars fühlt sich jetzt auch so ein bisschen schwer einschätzbar, oder?
5: Den Lars kenne ich noch nicht ganz greifen. Was sagst du?
7: Ach so. Ich sag, Marion hat bisher Allgemeinwissen bewiesen, dass sie das hat. Und ich glaube, das weiß sie einfach. Ich glaube auch Lars, schwierig auch noch einzuschätzen. Und Uli weiß es, glaube ich, auch. Aber ich bleibe bei Marion.
0: Okay, dann gucken wir uns zuerst den Lars an. Er weiß es offensichtlich nicht. Der Lola wird an Filmschaffende verliehen. Wer bekommt denn in Deutschland einen Lola?
3: Das ist eine Abkürzung wahrscheinlich, ne? Lola? Lohnlastenausgleich? Nein, ich weiß es nicht.
0: Na, aber hört sich doch gut an. Und wer bekommt den dann?
3: Die Lohnlasten auszugleichen dann. Ich habe keine Ahnung, was es ist.
6: Der Finanzsachbar des Jahres bekommt den Lohnlastenausgleich Bambi.
5: Geil.
6: Simon, der beste Steuerfahnder.
0: Aber da sieht man doch schon mal, in welcher Welt er so zu Hause ist, als Treasurer auch, ja, dass dann da solche Begriffe vorkommen. Und okay, ihr seid beide bei Marion.
1: Ja.
0: Marion weiß das.
8: Wer bekommt denn in Deutschland einen Lola?
10: Das ist ein Filmpreis, Berliner Filmpreis.
8: Sag ich jetzt sowas an, so Filmpreisverleihung?
10: Nein. Bambi hat man ja auch schon gehört. Ich glaube, das ist ein Filmpreis.
0: Obwohl sie sich das noch nicht mal anguckt, weiß sie das. Ja, sie weiß viel, aber vielleicht weiß Uli ja auch viel.
8: Wer bekommt denn in Deutschland einen Lola?
4: Ich glaube, die sind gerade vergeben worden, ne? Schauspieler und Filme in Berlin.
8: Filmschaffende, oder?
4: Ja, Filmschaffende.
0: Ja, auch sie alles gewusst.
5: So mit, ja.
0: Zack.
5: Geil.
0: 10 Punkte für Bodo. Du hast bis jetzt bei jeder Runde Punkte geholt, ne, Bodo?
6: Ja, ich mache das ja schon oft hier. diese Erfahrung.
0: Ab jetzt zeige ich dir die Filme auch nicht mehr vorher.
6: Dinge.
0: Ich zeige dir die Filme nicht mehr vor der Sendung.
6: Brauche ich auch nicht mehr.
0: Ja. Ich wollte von den dreien wissen, ob sie zu Hause Hausschuhe tragen. Wer läuft barfuß?
1: Oh. Was jetzt? Wer läuft barfuß?
0: Wer läuft barfuß? Ich habe sie aber gefragt, trägst du Hausschuhe? Okay. Nee, ich laufe barfuß.
1: Okay.
0: Ja. Lars ist der Barfußer?
6: Ich kann keine Begründung. Ich hatte sofort Lars.
0: Bauchgefühl. So.
6: Fußgefühl.
0: Mhm. Aha. Das glaubt wiederum Hartnett nicht, weil sie sagt, Uli ist die Barfüßerin.
5: Ich kann mir das vorstellen, dass Uli gerne zu Hause barfuß rumläuft. Weil bei mir ist es ja tatsächlich wirklich von den Außentemperaturen abhängig.
0: Ja.
5: Im Winter trage ich immer Hausschuhe, im Sommer trage ich nie Hausschuhe.
0: Okay.
5: Ui.
1: Soll ich dir einen Tipp geben?
5: Lars.
1: Ich glaube, es war die Uli. Oder wenn es die Marion war, dann nimm es einfach für die Marion. Eine gejätet Unkraut auf dem Weg.
0: Das ist Marion.
1: Wenn sie rausgeht. Marion?
5: Ja.
1: Deswegen, Marion wird es nicht sein, da du Marion nicht gewählt hast, ist es jetzt. Penible Dinge. Einfach, wer das nicht sehen kann, der will auch nicht irgendwie mit ohne Schuhe auf dem Boden, wo überall Staub und Schmutz und so. Genau, Marion aus dem Grund nicht. Und Uli sehe ich aber tatsächlich so, wie nennt man das, so gleitend zu Hause. Wisst ihr, wie ich meine? Sie sehe ich so zu Hause rumlaufen.
6: So ein Saugroboter.
0: Marion wohnt...
1: Leichtfüßig.
0: Ihr habt euch jetzt entschieden. Zweimal für Lars, einmal für Uli. Ja. Marion wohnt in Niddau-Erbstadt. Ja. Lars wohnt in Niederzeutzheim und Uli wohnt in Darmstadt.
1: Ja,
0: Niederzeutzheim, also Lars und Marion, könnten ja sein, dass sie sogar in Eigentum wohnen. Auf dem Land wohnt man ja öfter mal in Eigentum.
5: Weiter?
0: Was hat man dann, wenn man neu gebaut hat? Was macht man dann als Heizmöglichkeit daheim?
5: Fußbodenheizung.
0: Fußbodenheizung, das würde für Lars sprechen natürlich und für Marion. Aber du sagst, Uli, auch barfuß.
6: Ja,
8: trägst du zu Hause Hausschuhe?
4: Ja, ich trage zu Hause Hausschuhe, weil wir einen kalten Steinfußboden haben.
8: Ja, dann behält man die Straßenschuhe einfach an.
4: Nein, das ist unbequem.
8: So Puschelhausschuhe mit so Frösche oder sowas?
4: Nee, ganz normale.
5: Okay, fair. Jetzt bin ich mal
0: gespannt. Das war nur mal so ein Tipp
6: mit der Frage. Ja, jetzt kommt mir der Gedanke. Ja. Jetzt weiß ich auch, warum wir alle falsch liegen.
0: Meinst du?
6: Die haben Fußbodenheizung.
0: Ah, okay. Dann gucken wir uns jetzt erst Marion an, bevor wir zu Lars kommen. Keiner hat auf Marion getippt. Sie ist offensichtlich nicht barfuß, oder?
8: Trägst du zu Hause Hausschuhe?
10: Nein, ich laufe immer barfuß.
8: Im Winter?
10: Wir haben eine Fußbodenheizung. Im Sommer ist es kälter wie im Winter. Aber ich habe ganz, ganz, ganz selten Hausschuhe an.
5: So. Nein, jetzt bin ich gespannt, Leute. Jetzt bin ich gespannt.
0: Auf Lars.
5: Ja.
0: Tipp von Bodo und Kosu.
8: Trägst du zu Hause Hausschuhe?
11: Naja, eigentlich nicht.
8: Wie läufst du da rum?
11: Barfuß.
8: Habt ihr Fußbodenheizung oder was?
11: Nö, aber ich habe auch Hausschuhe. Die ziehe ich dann mal an, wenn man mal kurz am Briefkasten geht oder so.
8: Ach, Briefkastenschuhe sind das dann praktisch.
11: Briefkastenschuhe.
8: Und Mülleimerschuhe vielleicht auch.
11: Mülleimerschuhe, ja, mal kurz ans Autoschuhe, dafür sind die da.
8: Also zu Hause eher barfuß?
11: Ich laufe eigentlich immer barfuß.
0: Das geht durch als barfuß und das sind jeweils 10 Punkte. Unser Punktestand, Kosu 30 Punkte, Hartnett 40 Punkte und Bodo...
5: Hör mal.
0: Alle Punkte abgeräumt, die bis jetzt zur Verfügung standen. 60 Punkte führend.
6: Macht's gut.
0: Die Marion wurde übrigens vorgeschlagen als Straßenstar von ihrer Tochter Emma und auch Lars wurde von seiner Mama Petra vorgeschlagen. Das gilt auch für Uli, die von ihrem Mann Walter vorgeschlagen wurde. Und Sie wissen es, auch Sie können es tun. Uns einen Straßenstar vorschlagen, den wir auf der Straße treffen und der dann hier eingeschätzt wird. Jetzt kommen wir zu der Runde Dein Straßenstar. Kosu.
1: Man muss tatsächlich jetzt einfach auf Sicherheit gehen, Leute.
5: Oh, nee, du nimmst Marion, ne?
1: Ich muss.
5: Das ist das Allerletzte.
1: Muss jetzt Marion nehmen.
5: Okay, ist okay, verstehe schon. Okay, ich nehme die Uli.
6: Das habe ich mir nämlich gerade so zusammengedacht, dass ihr...
0: Dann spielst du mit Lars.
6: Natürlich, gerne, gerne.
0: Aber was soll denn dann noch passieren mit dem Vorsprung?
6: Mal gucken.
0: Ich habe Marion gefragt, in welcher Sportart es Schmetterlinge gibt.
1: Ja, im Schwimmen halt.
6: Ja, vielleicht, ne?
1: Also beim Schwimmen jetzt zum Beispiel. Aber deswegen habe ich sie gewählt, genau wegen solchen Fragen.
0: Sowas weiß sie einfach.
1: Genau, sowas weiß sie, genau.
0: Aha.
8: In welcher Sportart gibt es Schmetterlinge?
10: Schwimmen.
8: Schmetterling fliegt doch.
10: Schmetterling ist ja auch eine andere Bezeichnung für Delfinschwimmen. Sonst wüsste ich keine Sportart.
8: Ja, lass es so stehen?
10: Ja, lass es so stehen.
0: 20 Punkte für Kosu.
1: Danke.
0: Und der Uli wollte ich wissen, wie die Währung in Portugal, Österreich und Italien vor dem Euro hieß. Das war Portugal? Ist am schwierigsten. Machen wir erstmal Italien.
5: Die Lire.
0: Genau. In Österreich.
5: Schilling.
0: Und jetzt ganz schwer immer Portugal, finde ich.
5: Das weiß ich auch nicht.
6: Peso. Escudo.
5: Oh, irgendwas mit R?
6: Escudo.
0: Escudo.
5: Escudo.
0: Escudo. Escudo war die Währung in Portugal. Warte
6: mal, Opel Escudo.
0: Kriegt das Uli alle drei hin?
5: Ja.
0: Sie lernt viele Sprachen,
5: ja.
0: Papiermuseum,
5: ja.
0: Mit Geldscheinen
5: und so weiter. Ist auch gereist in der Zeit, wo man tatsächlich sich noch Gedanken machen musste, wechsle ich hier, wechsle ich da und so.
0: Ja.
5: Doch, ich glaube schon, die weiß
0: es. Warum glaubst du, weiß
5: ich? Ich glaube,
7: ich fand es jetzt selber schwer für mich gerade. Also,
5: aber du bist
0: ja,
5: auch
0: aber
5: nicht
0: Uli
5: so klug
0: ist aber mit
5: Uli.
0: Den Währungen noch aufgewachsen. Du hast nein, ja niemals...
7: Doch, Lire ist auch nicht so
5: klug wie Uli. Der ist auch einfach nicht so klug wie Uli,
0: muss
5: man auch sagen, weißt du?
0: Also, ich finde es so toll, wenn du Veto einlegst.

0: Heute war natürlich hab ich in doch Spanien gesagt. 10 da bin ich wieder, Punkte da bin ich wieder. Für Kossu und keine Punkte für Hatmet. Wir hatten den Amerikanern die Freiheitsstatue geschenkt.
1: Den Eiffelturm, warte mal.
0: Das war ein Geschenk?
1: Ja, ich glaube, es waren Franzosen.
0: Ein Symbol der Freundschaft, ganz genau. Zur Feier des 100-jährigen amerikanischen
1: Gibt es einen Namen dazu noch? Oder was? Soll man doch einen Namen wissen, wer das war?
0: Nö, einfach nur, dass es die Franzosen waren. Wer schenkte den Amerikanern die Freiheitsstatue? Hübsch
1: eingepackt. Also komm, wir gehen mal mit Lars und sagen, Allgemeinbildung, der hatte ja vorhin auch so ein paar Ideen. Das kriegt er hin.
0: Wer hat denn den US-Amerikanern die Freiheitsstatue geschenkt?
2: Die Franzosen. Und im Übrigen ist der Sockel aus hessischem Marmor. Das weiß ich, weil ich dazu mal eine Rede geschrieben habe für den Landtag.
1: Ach, die Landtagsgeschichte habe ich gar nicht drauf gehabt.
0: Wie, welche Landtagsgeschichte?
1: Dass er da auch mit war. Ja, nur den Treasure. Super. Lars, gut. Wir arbeiten gut zusammen. Weiter so.
0: Die Marion habe ich gefragt, ob sie spezielle Klingeltöne hat fürs Handy. Hat sie sowas?
3: Gibt es überhaupt noch?
0: Ja, klar, kann man doch machen.
3: Also technisch möglich.
1: Kotzende Frosch.
0: Ja klar, man schiebt sich irgendwelche Musikdateien oder Geräusche aufs Handy und dann sagt man hier dem zuordnen. Ja.
3: Nee.
0: Ah, okay.
3: Man kann nicht mehr alle Lieder einfach, so früher ging das Nokia, so, das ging.
0: Ja.
3: Aber mittlerweile geht es nicht mehr und ich glaube, sie hat auch ein Handy von ihren jüngeren Familienmitgliedern geschenkt bekommen.
1: Er hat so einen Billigvertrag, da geht es nicht.
3: Da hat sie ach, und ganz ehrlich, ich wüsste nicht mal, wie es funktioniert. Da muss man sich richtig irgendwo anmelden und das irgendwie dann alles.
0: Ja, sie hat doch vielleicht irgendwelche Neffen, Kinder.
4: Ich glaube, so schwer ist es nicht.
0: Wie so ein alter Mann. Oh, da muss man sich bestimmt irgendwo anmelden, dann haben die alten Kandidatenkarten.
3: Ich wüsste nicht, wie es geht. Ich wüsste wirklich nicht, wie man das jetzt heutzutage macht.
4: Ja. Weißt du was, ich bin ja eh schon Letzte, ne?
0: Ja.
4: Komm, scheißegal. Ich sag, dass ihr Sohn einen Klingelton für die Familie runtergeladen hat.
1: Genau.
0: Hast du spezielle Handy-Klingeltöne?
5: Also ich habe einen Klingelton auf meinem Handy. Das sind die Minions. Die sagen dann Klingeling.
0: Ach, diese kleinen
5: Klingeling.
0: Macht das also nicht irgendwann irre?
5: Ich kriege ja nicht so viele Anrufe. Aber es ist total lustig. Ich lasse es dann auch lang genug klingeln, weil zum Schluss sagt er, hallo, Aufmerksamkeit. Das finde ich sehr lustig.
0: Ja!
1: Das ist ein zusätzlicher Ton.
0: Ich finde schon, jetzt kommt
4: der. Ja, gib mir die Punkte, ist gut.
0: Hast du bekommen? Du hast 10 Punkte bekommen.
4: Geil! Yes!
0: Du hast keine Punkte bekommen.
4: Yes. Schön, das ist total beleidigt. Ich brauch's doch, Mann.
0: Findet Uli Knutschen schon fremdgehen?
4: Uli.
0: Sie hat ja gesagt, dass sie nachtragend ist vorhin, ne?
4: Nice.
0: Aber ist das wirklich ein Grund oder sagt sie, ach komm?
1: Der Kuss.
0: Ja, das Knutschen.
4: Knutschen. Nee, so, Kuss ist schon, ja, Knutschen ist ja schon auch.
0: Ja, schon ein bisschen mehr.
4: Ich glaube, also die Uli macht so einen entspannten Eindruck. Und die sagt halt so, hör mal zu, das kann schon passieren. Aber ich weiß auch nicht. Ich finde ja auch immer das in Ordnung. Ich finde es in Ordnung, wenn man das nicht so sieht. Weil ich zum Beispiel würde es auch nicht so sehen. Für mich wäre es auch schon ein bisschen schwierig.
0: Ja.
4: What?
1: Um das mal abzukürzen, Phil.
0: Pass mal Seite. Wir gucken uns Uli an und du sagst, Uli, ist das Schnuppe?
4: Nee, Schnuppe nicht, aber sie nicht, kann schon mal ein Auge zudrücken.
0: Sie findet es nicht fremdgehen.
4: Oh, nee.
0: Findest du, Knutschen ist schon fremdgehen?
6: Ja, würde ich schon sagen, ja.
0: Muss also nur ein bisschen Spaß haben, jemanden besser kennenlernen. Level ist zu kurz?
6: Ja, nee.
0: Du wärst da nicht begeistert?
6: Nee, wäre ich nicht begeistert.
0: Also, findet das nicht gut. Das sind jeweils 10 Punkte für euch beide, keine Punkte für Hartnett. Fährt der Lars mit der Eisenbahn auch mal erster Klasse?
1: Er war Landtagsabgeordneter. Ich glaube, die haben sogar so ein Ticket dann, wo sie dann, man kann sich dran gewöhnen. Also wenn man einmal Business geflogen ist, will man auch nicht mehr Economy fliegen, obwohl es auch okay ist, weil du sitzt im gleichen Flugzeug. Aber jetzt die Frage, es kostet ein bisschen mehr, manchmal aber auch nicht, wenn du rechtzeitig buchst, so eklatant ist der Unterschied nicht, habe ich jetzt gesehen. Ich habe nämlich jetzt wieder gebucht.
0: Ja.
1: Und wie war die Frage, fährt er manchmal? Oder?
0: Fährst du auch mal erster Klasse?
1: Ja.
0: Fährst du mit der Eisenbahn auch mal erster Klasse?
2: Ja.
0: Warum?
2: Weil es schön ist.
0: Was ist denn da der Unterschied? Das sind die Sitze aus Leder und das war's schon. Dann kommt einer vorbei und sagt, wollen Sie einen Kaffee? Und den muss man auch noch bezahlen.
2: Ja, macht doch Spaß, oder? Wenn man rechtzeitig bucht, wenn man das nochmal 10 Euro extra kostet oder 20, man hat ein paar Stunden Fahrt, dann ist es mir das schon oft wert.
1: Also, mehr Punkte gehen gar nicht.
0: Doch, es geht noch einer mehr, den kriegst du nämlich auch, weil du hast das auch noch genauso erzählt, weil das nur ganz wenig mehr kostet und er guckt dann da.
1: Ach, das habe ich gar nicht zugehört.
4: Das habe ich gesagt, doch nicht er. Ich möchte, dass der Punkt wieder abgezogen wird.
0: Okay,
4: Spaß.
1: Nee, das hat er schon
4: gesagt.
0: Mir kann man es ja machen. Nein. So, wir kommen zur Entscheidungsrunde. Wir hatten mit 50 Bodo-Punkten, Kossu mit 70 und Bodo mit 111 Punkten.
4: Wow.
1: Gab es, glaube ich, in der ganzen Geschichte dieser Sendung noch nie, oder?
0: Nee, ich glaube auch, weil ich mit der falschen Sendung hier.
1: Also so viele Punkte.
4: Wow.
1: Ist ja unfassbar.
4: Wow, Bodo, wow.
0: Wer von den dreien hat es mit sich machen lassen, eine Torte ins Gesicht hauen?
1: Wow. Das ist die Scheiße jetzt bei der Sendung. Ja, weil genau bei Lars war ich mir bei der Mutprobe nicht sicher. Und jetzt noch so eine Nummer.
4: Das Geile ist, wenn du Letzter bist, ist es eh egal. Weißt du? Also ich kann

0: nur noch gewinnen. Wenn ich jetzt verliere, ist eh wurscht. Aber
1: also du hast zum Beispiel
2: das Gefühl ist mir ja sehr
0: ich
2: vertraut.
0: Ich glaube nicht.
2: Das kenne ich ja.
1: Die Uli wird es nicht
0: ich
1: machen.
0: Ich glaube nicht, nein, nein.
2: Hier oben
0: die Uli ist eine richtig coole Braut, aber da hat die jetzt keine Lust drauf.
1: Ja.
0: Wirklich nicht.
1: Du hast lange überlegt. Ne? Was hast du alles abgewogen jetzt?
3: Also jetzt endgültig bin ich beim Unkraut wieder gelandet, weil ich glaube, jemand, der so wirklich penibel auf solche Dinge achtet, der möchte jetzt auch nicht nach Hause fahren mit so einem vollen Gesicht. Dann habe ich mich gefragt, ob ich dich fragen soll, ob sie so ein Schutzkleid anbekommt.
1: Nein, bekommen sie nie.
3: Bekommt sie nie, ja. Weil eigentlich ist es ja gar nicht schlimm, das wäscht man sich einmal ab und dann ist wieder gut. Schlimmer wäre jetzt wirklich Wasser und alles wäre nass, das geht ja noch. Ja. Und eigentlich dachte ich, vielleicht macht sie es. Bin dann aber meiner Vernunft gefolgt und denke mir, sie macht es nicht.
1: Ich finde es total toll, wie wir hier versuchen, Zeit zu schinden, damit dieser Mann hier mit seinen 111 Punkten, der jetzt völlig am Ende...
2: Ich bin fix und alle.
1: Er würde sie so gerne verdoppeln oder so.
0: Das Ding ist, du spielst ja eigentlich nur gegen Kosso, ne? Also ich
2: nein, 0 ist 0. Der Lars hat am Anfang gesagt, ich mache manchmal ja, nein, und dann ist das Ergebnis nicht immer so doll, wie es sein soll. So hat er, glaube ich, sich ausgedrückt. Also sehr spontan auch.
1: Ja, ist spontan, ja, genau.
2: Und jetzt kommt es auf diesen Moment an. Der sitzt da mit dem Kerl irgendwo in der Innenstadt.
0: Ja. In deiner Haut Wiesbaden, möchte ich nicht
2: direkt. Hast die Haare schick gemacht und so weiter. Kurhaus, Wiesbaden auch noch.
1: Ja, mit Wiesbaden, Kurhaus.
2: Beide gute Leute.
1: Ja.
2: Und jetzt kommt der hier.
1: Vom Staatstheater.
2: Der Showmaster Druck, mit der Torte.
0: Ist der Druck des Führenden. Weißt du, was ich meine? Wie spürst du unseren heißen Atem in deinem Nacken?
2: Ich will halt auch gewinnen.
0: Fühle
2: ich. Ist so in mir drin.
1: Das ist das erste Mal, glaube ich, seit 25 Jahren, aber gut. Ja. War das jetzt Zufall, dass dein Finger auf dem
2: Ich war mehr schon die ganze Zeit, als hier noch geredet wurde, schon bei 70% ja. Und dann habe ich gedacht, vielleicht doch, weil irgendwie nein. Aber jetzt denke ich, dieser Satz, ich mache schon mal Dinge, ja, nein, und so hat kommt halt manchmal auch was.
0: Oh, jetzt bin ich aber gespannt.
2: Ich auch.
3: Er macht es auf jeden Fall.
2: Ich auch.
1: Obwohl der Schatzmeister ist, ne?
2: Ja, aber er ist ja Treasure und das Treasure heißt ja auch so ein bisschen...
1: Trash. Okay, wir gucken uns die Uni zuerst an. Hartnett sagt sie... Uli wird das Angebot ablehnen.
4: Und Uli, habe ich für dich gemacht. 10 €, ich hau sie dir ins Gesicht.
5: Nein, das ist eklig.
4: Aber es ist schön.
5: Schade um die schöne Torte.
4: Aber du hast doch die Torte im Gesicht gehabt, ich wette drauf.
5: Nein, es gibt Erfahrungen, die muss ich nicht machen.
2: Keine Chance.
1: Hartnett, genau richtig gelegen, alle Punkte gesetzt. 100 Punkte.
2: Ist doch gut.
1: Übrigens, die Torte sieht schön aus und so weiter. Und die kann man sich auch ins Gesicht werfen lassen. Da kann auch was in den Mund von gehen. Aber die ist eigentlich nicht genießbar, falls Sie zu Hause denken. Was
2: machen wir damit?
1: Echt ein Lebensmittel? Nein, das ist einfach, das ist nicht
2: so Schaum.
1: Ja. Genau. So, die Marion, die sagt, nee, danke, Roberto, weil...
0: Die Marion macht das.
1: Also, ich fasse das Unkraut an.
3: Damit es weg ist.
0: Ah. Marion wird das machen.
6: In mein Gesicht. Oh, nee.
1: Echt? Das heißt?
6: Ah ja, komm.
1: War das deine erste Torte im Gesicht?
6: Ja, natürlich.
2: Nicht schlecht.
0: Ich hab gesagt, die Marion, mach das. Du bist selber schön.
1: Sie hat erst Nein gesagt, dann hat sie angefangen, sich auszuziehen.
3: Und dann war ein Cut plötzlich in dem Film drin. Was ist passiert in der Zwischenzeit?
0: Oh mein Gott, ich spüre den Sieg.
1: Wir haben zwei Versionen. Wenn du gesagt hättest, ja, sie macht's, hätten wir das reingeschnitten, wie sie sagt. Nein, das sowas machen wir nicht.
0: Und jetzt?
1: Bodo, wir haben gar keine Sendezeit mehr.
3: Jetzt gewinnt sie wirklich.
1: Können wir jetzt gar nicht mehr auflösen.
2: Doch, schade. Nee, ist doch gut so. 100 zu 111, dankeschön. Ich freue mich, dass du es bist. Sag schon, komm.
1: Du hast eigentlich so oder so gewonnen wahrscheinlich.
0: Nee.
2: Punkte gesetzt. Ich habe alles gesetzt, kann jetzt weg sein. Und dann haben wir Hartnett.
1: Diese Torte in deinem Gesicht, 10 € für dich.
7: Bin überlegen. Ja.
1: Du hast ja gesagt, oder?
7: Ja.
1: Sehr gut. Und auch
0: gleich
1: fett. Alles
0: mega,
1: gesetzt, das
0: mega.
1: Ist.
0: Das
1: sehr gut, wir haben einen Gewinner.
0: Geil.
1: Er heißt Bodo Baron, hat 222 Punkte. Hat mir selten sowas in der Richtung.
2: Ich bin sehr
1: richtig. Ja, 100 Punkte hat er deshalb. Und keine Punkte heute für Kosu. Dankeschön, Uli, Lars und Marion fürs Mitspielen. Danke Ihnen fürs Zuschauen. Danke euch dreien. Und bis zur nächsten Sendung. Gleich jetzt in der Mediathek, wenn Sie möchten. 222. Ich sehe es hier. Überall steht 222.
3: Wirklich?
1: Ich freue mich, dass du es
0: bist.
1: Bitte.
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9: dann schaue ich auf die heutige Gesellschaft und denke so, ja genau, und wir schaffen es nicht mal mehr, auf ein Konzert zu gehen, ohne unser Handy rauszuziehen, das Ding zu filmen, was du dir nie wieder anguckst. Mhm. Wir sind nicht im Moment und wollen aber alle total alt werden, verpassen aber das eigentliche Leben. Ja. Und damit beschäftige ich mich natürlich auch in meinem Buch, weil das ja natürlich auch mein Thema ist. Mhm. Ich denke so, Ruth, du hast so schöne Momente in deinem Leben.
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11: Ruth Moschner ist mein Gast. Ruth, herzlich willkommen.
9: Danke für die Einladung.
11: Ich freue mich sehr, dass du da bist. Lachst du mich jetzt schon aus, oder?
9: Nein, also was ja viele nicht wissen, man hat ja vorher schon so ein bisschen gequatscht und sich in der Maske getroffen und so. Ja, ja, wir sind geschminkt. Ich weiß, man sieht es nicht. Aber das war vorhin sehr lustig. Von Katzenhaaren über Kindersorgen bis hin zu Ausspracheschwierigkeiten. Genau. Sind wir alles durch.
11: Wenigstens die Katzenhaare kann man auf meinem Hemd bei gutem Licht dann auch sehen. Aber schön, dass du jetzt gleich hier so loslachst, weil eigentlich wollte ich ja einsteigen mit einem Zitat deiner ehemaligen Mitschülerinnen und Mitschüler aus der Abi-Zeitung. Mhm. Weil die haben ja, glaube ich, geschrieben, ich kann es jetzt natürlich nur aus dem Kopf zitieren, aber mit Ruth kann man Pferde stehlen, wenn sie die Pferde nicht vorher schon mit ihrem lauten Lachen verscheucht hat.
9: Ja, genau. Ja, ja, so ähnlich haben sie es geschrieben. Ja, tatsächlich. Mein Spitzname war in der Schule Kalaschnikow. Wirklich.
11: Und, aber ich finde ja, in diesem Zitat steckt ja ganz viel Wohlwollen. Also Lachen ist immer gut und erfreulich und Kumpeltyp damals gewesen. Ja. Oder wie hast du dich da wahrgenommen als Kalaschnikow? Wie hat sich das angefühlt?
9: Boah, das, ehrlich gesagt kann ich das gar nicht sagen. Was war ich für ein Typ? Also ich war jetzt gar nicht so nur in einer Clique. Ich konnte mit allen irgendwie ganz gut. Ich war auf Klassensprecherin. Und ja, war aber auch so außerhalb. Also dadurch, dass ich ja schon früh irgendwie Ehrenamt gemacht habe, war ich auch noch in anderen Cliquen, in anderen Gruppen. Daher hatte ich jetzt nie so die eine Zugehörigkeit, wo ich dachte, so da gehöre ich hin. Das bin ich, darüber definiere ich mich. Deswegen kann ich das gar nicht sagen, ob ich Kumpeline war oder... weiß ich nicht.
11: Kommt gar nicht so oft vor, dass man Klassensprecherin ist und trotzdem in verschiedenen Gruppen dann wohl gelitten ist und nicht sofort als uncool abgestempelt wird? War bei dir, aber du kannst eine Augenbraue
9: ziehen. Ja, das habe ich trainiert. Boah, das ist cool. Ja, das war eine meiner Ziele. Ja. Ich fand das immer cool, wenn das Leute konnten.
11: Oh, ja, super.
9: Und da habe ich so lange trainiert, dass ich das kann.
11: Ja, und ich merke, dass mich brutal fasziniert, aber auch einschüchtert natürlich sofort.
9: Warum?
11: Weil es was Strenges hat natürlich. So, ja. Genau.
9: Es gibt ja auch Leute, die können es mit beiden. Die können so krasse Sachen mit ihren Augenbrauen machen.
11: Aber eines schon,
9: ich kann es leider nur einseitig, aber für meinen Job reicht es.
11: Ja, auf jeden Fall schon mal großes Lob zwischendurch dafür.
9: Steht relativ weit oben im Lebenslauf. Genau, aber kann die rechte Augenbraue.
11: Das bleibt auch hängen. Aber nochmal die Frage, wie du dich da bewegt hast in diesen, ich denke, also wenn ich mich so erinnere an die Schulzeit, das war ja die Klickenzugehörigkeit war schon wichtig. Warst du Raucherin, Raucher? Warst du irgendwie, bist du mit Schlips und Kragen in die Schule gekommen oder mit dem Koffer unterm Arm? Da gab es ja so ganz...
9: Ja, stimmt, die gab es auch. So, also ich hatte letztes Jahr, hatte ich 30-jähriges Abiturtreffen und wir haben festgestellt, dass wir wirklich eine wahnsinnig nette Klassengemeinschaft waren. Also das, was ich damals auch empfunden habe, dass es jetzt nicht dieses krasse Mobbing gab, was es ja sehr, sehr viel leider Gottes schon immer gab, immer noch gibt, das war bei uns tatsächlich gar nicht so krass, wobei man natürlich auch sagen muss, es kommen natürlich nicht diejenigen, die sich nicht wohlgefühlt haben im Klassenverbund. Mhm. Daher kann man die natürlich nicht fragen, aber wir waren uns doch relativ einig und man hat auch gesehen, was für eine schöne, diverse Gesellschaft da zusammensaß. Sehr unterschiedliche Wege, sehr unterschiedliche Herkünfte, Sexualitäten, das war total klasse und da gab es bei uns nie, nie Probleme oder Spannungspotenzial. Also daher, es gab Leute, die waren super reich, es gab Leute, die waren nicht so reich, zu denen gehörte ich, zu denen gehörten viele Freundinnen und Freunde von mir. Aber das war nie irgendwie ein Thema, wo man dachte, dafür müsste ich mich jetzt schämen oder
11: sowas. München, ne?
9: Ein bisschen außerhalb, in Garching. In einer kleinen Stadt, Universitätsstadt. Aber ja, in der Nähe von München sozusagen, weil Garching kennt wahrscheinlich wirklich keiner.
11: Nicht wirklich. Ja. Vor allem die Universität Garching.
9: Ja, Technische Universität.
11: Technische, deshalb kenne ich die nicht. Das ist natürlich. Und weil du vorhin Ehrenamt angesprochen hast, du hast Religionsunterricht gegeben in Konfirmandenunterricht, oder wie ihr das genannt habt. Wie bist du dazu gekommen?
9: Ach Gott, das ist eine sehr lange Geschichte. Also ich komme ja aus einer letztendlich bireligiösen Familie. Also das Judentum war nicht offiziell. Das war so ein bisschen so hinter vorgehaltener Hand. Das durften wir nicht erzählen, weil natürlich große Angst vor Antisemitismus war, nach wie vor. Und dann sind wir, die wir in Deutschland geblieben sind, alle christlich getauft worden zum Schutz. Und ich wollte es aber dann wirklich auch wissen und ich sollte gar nicht konfirmiert werden. Und dachte ich, wenn ich jetzt schon hier diese Taufe gemacht habe, dann möchte ich das ganze Programm hier. Und das ist aber auch so typisch Ruth, also wenn dann schon hier mit dem Körper richtig ordentlich rein. Und so entwickelte sich das, dass dann nach dem Konfirmandenunterricht die Jugendgruppe kam und dann auch irgendwann mal wurde ich in den Kirchenvorstand gewählt mit 18 und dann durfte ich da plötzlich mitreden, insbesondere natürlich für die Jugendbelange.
11: Ja.
9: Was so in der Kirchengemeinde geplant werden sollte, gemacht werden sollte. Und irgendwann bin ich dann auch ausgetreten, als ich nach Berlin gezogen bin, weil ich dann festgestellt habe, huch, Religion ist ja gar nicht so gleichberechtigt und frauenfreundlich, wie ich das erlebt habe, sondern ganz im Gegenteil. Mhm. Also ich finde die Bibel nach wie vor sehr, sehr spannend. Ich wünsche mir sehr, dass man sie mal aktualisiert. Aber da mein Name ja selbst auch im Alten Testament ein eigenes Buch hat, habe ich dann natürlich auch nochmal einen ganz besonderen Bezug. Mhm. Also Ruth steht ja für bedingungslose Liebe und Freundinnenschaft und Treue. Und das ist natürlich was sehr Schönes.
11: Bist benannt nach deiner Großmutter?
9: Ja.
11: Die eine begnadete Schauspielerin war, hieß es.
9: Also man sagt es, wir können es nicht überprüfen, weil sie ja nie auf einer Bühne stehen durfte, aufgrund der Rassengesetze im Dritten Reich. Mhm. Und eine sehr, sehr traurige Geschichte und auf der anderen Seite natürlich auch sehr glanzvoll, weil sie eben diese Ausbildung am Max-Reinhardt-Seminar machen durfte, weil sie von Otto Falkenberg, der Theaterregisseure der damaligen Zeit, eine Empfehlung bekommen hatte. Aber sie musste sich eben während des Zweiten Weltkriegs verstecken, hat überlebt und ist dann leider nach dem Zweiten Weltkrieg an einer Sepsis bei einer Blinddarmoperation verstorben. Und dann habe ich diesen Namen bekommen und konnte da erstmal gar nichts mit anfangen, ehrlich gesagt. Das fand ich total komisch.
11: Hat er dich erdrückt wegen dieser Geschichte? Oder wie meinst du,
9: es war eine ziemliche Bürde. Also auf der einen Seite, niemand hieß so wie ich. Mhm. Also jeder so, die eine hieß Sabine, die andere hieß Bettina, die dritte hieß Veronika und alle konnte man schön verniedlichen und verkürzen und sonst was.
11: So gut.
9: Und ich war die einzige Ruhn. Weil du bist ja auch so ein Jörg. Jörg ist ja auch so ein...
11: Ja, gut.
9: Also,
11: Jörgi geht dann natürlich
9: aber
11: Ruti noch,
9: geht aber, auch. Ja, aber du musst verlängert werden.
11: Du musst verlängert
9: und du kannst nicht irgendwie verkürzelt verniedlicht. Ja. Und Jörgi Mausi oder sonst irgendwas ist ja dann auch ab einem gewissen Alter dann nicht mehr so. Und auf der anderen Seite dann eben dieses... ich kannte die Geschichte... das war natürlich wahnsinnig traurig und irgendwie wollte man diesen Schmerz heilen und irgendwie habe ich das gar nicht in Frage gestellt, dass ich nicht Schauspielerin werden wollen könnte. Also ich wollte aufgrund dieses Namens Schauspielerin werden. Man hat es mir nicht eingeredet, aber es war so ein unterbewusstes Ding, dass ich dachte, wenn ich das jetzt werde, wenn ich diesen Weg weiter verfolge, dann wird alles gut. Mhm. So, weil ich will ja immer, dass es alles gut geht und alles gut haben. Und irgendwann ist mir klar geworden, krass, ich habe das mein Leben lang manifestiert. Ich habe mir wirklich jeden Tag vorgestellt, wie ich auf den Bühnen der Welt stehe, irgendwelche Stücke spiele und habe die ganzen Klassiker gelesen, habe mich da in die Rollen versetzt, habe mich damit auseinandergesetzt. Aber ich hatte natürlich keinen blassen Schimmer, wie man Schauspielerin wird. Keine Ahnung von nichts, keine Kontakte, gar nichts. Und so bin ich dann in diese Medienbranche reingestolpert durch viele Umwege und hab irgendwann mal festgestellt, krass, gut, dass das nicht geklappt hat mit dem Manifestieren.
11: Ja. Aber du hast bei Rosamunde Pilcher mitgespielt.
9: Ja gut, das ist aber auch...
11: Da
9: also,
11: hat sich
9: da
11: doch der Kreis
9: auch,
11: geschlossen.
9: Hallo, das ist aber auch... Also ich meine, das ist auch wirklich cool. Also das war wirklich so ein... Also mein Buch heißt ja die Bucketlist Challenge, aber das ist so ein Bucketlist-Ding gewesen von
11: Einmal
9: mir.
11: Pilchern.
9: Einmal Pilchern. Und es war so cool. In Cornwall. Und ja, es ist da wirklich so schön, wie es im Fernsehen aussieht. Es ist großartig. Wir hatten so einen Spaß. Was haben wir gefroren? Weil es sieht zwar aus wie Karibik, aber es ist wahnsinnig windig dort. Man bekommt wahnsinnig viele Haarteile ins Haar noch reingeflochten, damit man diese stereotype Pilcher-Optik noch hat. Und ich habe sogar gesungen in der Rolle.

0: Ja, es war ganz spannend. Das war cool. Aber es reicht dann auch nach ein paar Tagen wieder.
1: Du hast eine Orthopädin, eine...
0: Doch, ich habe eine Orthopädin gespielt. Ja. Das war auch schon so untypisch Pilcher. Es war emanzipiert.
1: Ja, sehr modern.
0: So, sehr selbstbewusst auch. Selbstbewusste Frau, die den Jungs auch so ein bisschen ein Schnippchen geschlagen hat, weil meine Rollenfigur war früher sehr, sehr mächtig im Körperbau und hat dann stark an Gewicht verloren, hat eine geile Karriere gemacht und kommt dann in ihr Dorf zurück.
1: Und keiner erkennt
0: sie. Und alle
1: oder
0: so, oh, Hallöchen, also so ein bisschen auch so dieses, ich zeig's euch, war für die damalige Zeit und auch für Pilcher tatsächlich sehr fortschrittlich. Wir haben das Thema Alkoholismus auch behandelt. Also es war ein relativ moderner Pilcher.
1: Und lass mich raten, mit Happy End.
0: Selbstverständlich. Am Ende heiratet der Bruder die Schwester, die aber eigentlich gar nicht Geschwister sind. Und ach, egal.
1: Sensationell.
0: Fantastisch. Ja. Und alle sind glücklich und bla.
1: Also Pilchern abgehakt, aber weil du gesagt hast, dieses, also du hast fast so eine Verpflichtung gespürt, Schauspielerin werden zu wollen. Du hast ja Ballett gemacht, sehr, sehr erfolgreich, also als Kind. Du warst da mit acht.
0: Mit fünf habe ich angefangen, mit acht habe ich dann ein Stipendium bekommen an der Heinz-Bose-Stiftung in München. Gibt es in Stuttgart ist es John-Krenko-Schule,
1: genau.
0: Hamburg, John Neumeier, also so diese Kategorie. Damals haben sich 10.000 beworben und davon werden irgendwie dann 10 genommen oder so. Und dann gibt es alle Semester, also alle Halbjahre, gibt es eine Prüfung, ob man noch körperlich und von der Leistung her mithalten kann.
1: Du hast das neben der Schule gemacht. Das war natürlich auch sehr aufwendig und wahrscheinlich auch gar nicht so, ohne das unter einen Hut zu bringen. Du hast mit
0: das
1: 13...
0: hinterfragst du als Kind nicht.
1: Nee.
0: Also es wird man so oft gefragt, aber die Frage stellt sich einfach nicht. Du machst das einfach. Ach. Also da, interessanterweise, als Kind kriegst du ja sowas serviert und du tust einfach. Und ich glaube, so in der Phase, in der wir jetzt auch sind, so im mittleren Alter, ist man viel eher fähig, wirklich nochmal so 2-3 Schritte zurückzugehen und zu fragen, warum mache ich das eigentlich? Also mir ging es lange auch...
1: Das macht man als Kind nicht, ja.
0: Nee, also mir ging es immer nur um das Wie. Also wie komme ich zur Schule? Wie kriege ich möglichst gute Noten? Wie komme ich in den Spagat? Wie passiert das? Und irgendwann mal fängt man an, die Warum-Frage zu stellen und zu denken, okay, macht das wirklich eigentlich alles Sinn?
1: Aber manchmal
0: Sinn?
1: Ist es doch so, dass die Eltern dann in die eine oder in die andere Richtung Druck ausüben. Dass sie sagen, wenn die Noten stimmen, darfst du weiter Ballett machen oder umgekehrt. Weißt du, dass da so eine, dass man hinterfragt es vielleicht nicht so, aber man spürt Druck von der Schule oder von den Eltern oder von der russischen Ballettlehrerin, die einem irgendwie das Bein in die Luft knechtet. Ich weiß nicht, wie du das empfunden hast.
0: Ja, aber als Kind hast du diesen Druck nicht. Also mir ist es erst viel später klar geworden, dass es natürlich Kinderarbeit war. Also egal, ob ich gedreht habe oder eben in der Oper getanzt habe. Man empfindet das aber nicht so. Aber rückblickend, klar, also auf vielen Kindergeburtstagen war ich jetzt nicht und viel Freizeit habe ich nicht. Und natürlich ist das immer noch in mir drin, dass natürlich dieses Tun und das Sein bei mir eine sehr große Polarisation auslöst und ich mich natürlich im Tun viel wohler und sicherer fühle, als wenn jetzt irgendwie gar nichts passiert in meinem Leben. Also so diese große Challenge, mal Langeweile auszuhalten, die steht mir noch bevor, weil das für mich wirklich eine Herausforderung ist.
1: Aber du hast mit 13 aufgehört. Dann,
0: ich wurde aufgehört,
1: Du wurdest aufgehört, weil du dieses sehr hohe Niveau, das da auch abgefragt wird, nicht mehr halten konntest oder körperlich nicht mehr mit?
0: Genau, also es war tatsächlich der Körper, also die Körper werden ja auch immer angeschaut, bemessen und das, was ich von Natur aus habe, eben sehr lange Sehnen, eine hohe Gelenkigkeit, einen sehr schönen Tänzerinnenfuß, also ich kann meinen Fuß sehr biegen, das hatte ich von Natur aus, es wird aber an solchen Schulen eher dahin trainiert und dann wurde irgendwann mal gesagt, das würde zu gefährlich werden, die haben Angst, dass ich umknicke, dass ich mich ernsthaft verletze.
1: So.
0: Ich hätte dann zum Beispiel nach Stuttgart gehen können oder nach Wien gehen können. Aber da jetzt mein Berufswunsch nie Tänzerin war, sondern Schauspielerin, war das für mich jetzt nicht das Thema. Also daher, ich habe dann noch ein Jahr Privatballettunterricht genommen. Das war aber dann auch eher, es hat irgendwie sich keiner getraut, mich zu korrigieren, weil ich halt tausendmal besser war als alle anderen, logischerweise. Ich kam aus einer Musikhochschule für Hochbegabte, daher war das natürlich dann so ein bisschen komisch. Okay. Und dann habe ich Latein und Standardtanz gemacht.
1: Ja. Und da gab es dann also auch für dich keinen großen Abschiedsschmerz, wenn ich das jetzt
0: Doch,
1: richtig...
0: Natürlich.

0: doch?
1: Ach nein, schon? Natürlich ist die Welt zusammengebrochen, okay. Weil einfach eine große Routine meines Lebens mhm. weggefallen ist. Also wenn du, guck mal, ich habe von 8 bis 13, das sind 5 Jahre in einem sehr, sehr kleinen Leben bis zum 13. Lebensjahr, habe ich fast jeden Tag Training gehabt. Mhm. Und ich hatte so eine krasse, enge Routine. Also morgens Schule, dann schnell Hausaufgaben, dann an die Musikhochschule, vielleicht noch irgendwelche Auftritte abends oder Proben am Wochenende oder so. Wir haben ja teilweise bis zu 6 Tage die Woche trainiert. Das Leben war nur darauf ausgerichtet. Und wenn dann diese krasse Routine wegfällt, ist das natürlich ein Umschwung.
0: So, weil es klang so lässig gerade. So, und ich wollte ja eh Schauspielerin und dann so.
1: Meine Ideale werden gerade zusammenbrechen. Das war ja jetzt auch nicht überraschend. Also es war ja schon immer angekündigt, das war immer schon Thema. Daher war das so, war das jetzt keine Überraschung, aber wenn es dann passiert, ist es ja trotzdem erstmal so, oh Gott, was mache ich denn jetzt? So. Also Ablehnung muss man ja auch erstmal lernen, damit klarzukommen und letztendlich lernen, dass dadurch natürlich ganz andere Sachen sich eröffnet haben und letztendlich der eigentliche Weg dann ja erst bereitet wurde. Ja. Daher hat es schon alles Sinn gemacht.
0: Aber eine junge Spitzenballerina, die eigentlich, und das fand diese Geschichte habe ich erst vor kurzem gehört, die als Zweijährige fast im Rollstuhl gelandet wäre, weil schwere Geburt.
1: Ja, genau.
0: Mhm. Und da war wirklich die Gefahr, du warst, glaube ich, immer wieder im Krankenhaus als ganz kleines Kind.
1: Die ersten 2 Jahre.
0: Ja. Und da war wirklich die Gefahr, dass du nicht richtig laufen kannst. Oder?
1: Also man weiß heute, dass die Kinder, die nicht behandelt werden, ich hatte diese Behandlung, dass die Kinder, die nicht behandelt werden, tatsächlich im Rollstuhl landen können. Ja. Und das ist natürlich dann vor dem Hintergrund, dass ich dann stattdessen ein Stipendium für Sport hatte, ist schon sehr besonders. Mhm. Also das heißt, in meinem Kopf gibt es das Wort unmöglich eigentlich gar nicht.
0: Ja, und schön, jetzt pass auf, jetzt haben wir natürlich hier...
1: Boah, jetzt bin ich gespannt.
0: Jetzt ist toll. Ballett, die Träume von der Schauspielerei und dann Deutsche Bank München.
1: Ja.
0: Banklehre.
1: Ja, ist doch ganz logisch. Ja. Ist doch ganz logisch.
0: Deshalb
1: das liegt
0: ja
1: da total nahe.
0: Genau. Eine völlig logische Entwicklung der jungen, aufstrebenden Künstlerin Ruth Moschner.
1: Ja gut, also ich meine, da müssen wir über Privilegien sprechen. Also ich meine, es gibt Leute, die wachsen auf und Geld spielt keine Rolle. Mhm. Es ist völlig klar, dass man die akademische Laufbahn einschlägt. Es ist klar, dass man Abitur macht. Und bei anderen geht es darum, wie schaffe ich mir ein Netz, ein Sicherheitsnetz, einen doppelten Boden, wenn ich mit meinen Träumen scheitere. Mhm. Wo falle ich denn dann hin? Also sicherlich nicht sehr weich. Ja. Also war meine Logik, dadurch, dass die große Schwester auch eine Banklehre machte, dachte ich so, okay, das ist sicher. Banken hatten damals ja auch noch einen anderen Ruf. Mhm. Also man muss sich vorstellen, wir sind Mitte der 90er Jahre. Mhm. Das war noch kurz vor Helmer Kopper.
0: Die Peanuts,
1: die sich erinnern, der große Baulöwe Schneider, der in den neuen Bundesländern dubiose Geschäfte gemacht hat und die Deutsche Bank ja wirklich in einen großen Schuldenberg geworfen hat. Und da fing es ja so ein bisschen an zu bröckeln, dieses Image. Aber das war so kurz davor. Also es war wirklich so, da machst du was Anständiges, was Solides, da kannst du immer dahin zurück, wenn irgendetwas schief geht. Und es war von Tag 1 an einfach nur furchtbar. Ich war so fehl am Platze wie ein Schaf in der Wolfsherde. Es war, das ging einfach gar nicht.
0: Kalaschnikow, um deinen Spielspitznamen nochmal aufzugreifen, da in dieser eher ruhigen, bedächtigen Atmosphäre nicht unbedingt reingepasst hat? Oder?
1: Also ich gebe dir ein Bild. Ja. In München, da wo ich herkomme, Bayern, da feiert man ja kein Karneval, sondern man feiert Fasching. Mhm. Wir hatten also Faschingsdienstag und es hieß bei uns in der Bank, in der Filiale, wir kommen alle verkleidet. Klein Ruti hatte sich also selbst aus orangefarbenem Lack ein kurzes Kleidchen getackert. Ich hatte mir so Hörnchen geflochten und fette Plateauschuhe angezogen. Also ich war so eine Art Space-Pipi Langstrumpf und starkste mit diesem Outfit in die Filiale. Keiner verkleidet. Ich dachte schon so, scheiße, habe ich mich im Tag geirrt? So, Kollegin, entschuldigen Sie, wir haben uns alle gesiezt.
0: Natürlich.
1: Entschuldigen Sie, Sie sind alle nicht verkleidet. Ich bin verkleidet.

0: Doch, wir sind verkleidet. Wir tragen heute alle Jeans.
1: Das war der wilde Tag in der Bank.
0: Das war der wilde Tag in der Bank. Und jetzt erklärt sich, warum ich eventuell nicht ganz so gut da reingepasst habe. Ich musste dann auch hoch in die Buchhaltung. Ich durfte nicht in der Filiale bleiben. Ich habe sehr viel Zeit auch im Keller bei den Akten verbringen müssen, weil ich eventuell nicht ganz so in das Bild einer Bankerin gepasst habe. Aber ich habe viele interessante Dinge über Banken und über Geld gelernt, was ja auch nicht völlig umsonst gewesen sein soll.
1: Absolut nicht, ja. Absolut nicht. Weil du vorhin gesagt hast, diese Gedanken von Sicherheit und so, ne? Ich verstehe natürlich, wo das herkommt, aber oft wird einem das in dem Alter ja eher von den Eltern so mitgegeben, dass man, kannst gern alles machen hier, Schauspielerin und so, aber erstmal dieses solide. Du hast tatsächlich das für dich selbst so zusammengepuzzelt.
0: Ja, da will ich hier keinem Gottes Willen. Das war schon meine Entscheidung und meine Verantwortung.
1: Cool. Dann ging es zum Radio?
0: Ja. Also ich habe, um das Ganze abzuschließen, ich habe tatsächlich nach 8 Monaten das gemacht, was ich am ersten Tag schon wusste. Ich habe gekündigt. Mhm. Meine Mit-Azubinen und Azubis haben mir gratuliert. Die waren so toll. Also die waren wirklich alle zauberhaft. Grüße gehen raus. Die haben das so gefühlt und verstanden und gesagt, ey Ruth, wir feiern dich. Du geh zum Radio, das ist deine Welt. Hab Spaß, du wirst so viel Erfolg haben. Und das Schöne war, das ist wirklich eine sehr, sehr schwere Entscheidung für mich gewesen. Ja. Einfach aus dieser Sicherheit raus, in dieses Ungewisse. Und ich habe mir die Frage gestellt, wenn ich scheitern sollte mit meinen Träumen, will ich wirklich dahin wieder zurück? Und die Frage konnte ich ganz klar mit Nein beantworten. Und das Schöne ist, bis heute musste ich mich nie wieder umdrehen. Ja. Und ich habe es nicht bereut. Ja. Und das freut mich einfach sehr.
1: Weißt du noch, wie der Moment war, als du zum, keine Ahnung, Filialleiter gegangen bist oder Ausbildungsbeauftragten, keine Ahnung, und gesagt hast, so, ne, der Tag ist gekommen, vielleicht haben sie ihn auch schon herbeigesehnt.
0: Meine Chefin hat es gefeiert,
1: die Chefin.
0: Die hat Halleluja geschrien. Mhm. Ja, das fand die großartig. Also ich glaube, innerlich hat sie gesagt, endlich bin ich die Sabratzen los. Und die Lehrkräfte in der Berufsschule, also eventuell war ich ein bisschen der Klassenclown in der Berufsschule und habe die Aufmerksamkeit manchmal vielleicht ein bisschen zu sehr auf mich gelenkt, ganz unabsichtlich. Und mir wurde dann ausgerichtet von einem Mitschüler, der dann irgendwie meinte, so der eine hätte dann irgendwie gesagt, endlich kehrt wieder Niveau in die Klasse, als Romoschner ist weg. Ich glaube, es... Also meine MitschülerInnen waren alle ganz, ganz traurig, haben es aber total gefühlt und mir gegönnt. Mhm. Die Lehrkräfte und die Chefin fanden es, glaube ich, ganz cool. Mhm. Ja.
1: Schöner Abschiedsgruß vom Lehrer, muss man sagen.
0: Ja, ich meine, Gott, das...
1: Der aber war ja für beide Seiten gut.
0: Es ist für beide Seiten gut gewesen und daher,
1: Also Radio, dann Fernsehen in München. TV München hieß das, glaube ich, ganz kreativ. Und später dann TV Berlin, ähnlich kreativ.
0: Geschwister.
1: Ja, genau, achso, Geschwister.
0: Ja.
1: Also war ein,
0: klar.
1: Ein
0: das gehörte damals Leo Kirch und Thomas Kirch. Das war damals der Medienmogul letztendlich. Und der kam dann auf die Idee, das Ganze so ein bisschen zu amerikanisieren. Aha. Also TV München lief richtig, richtig gut. Ja. Wir hatten einen riesen Marktanteil. Ist ja letztendlich ähnlich wie SWR oder WDR und so. Einfach Lokalfernsehen. Mhm. Und dann hat er quasi die Dependance mit seinem Sohn in Berlin gemacht. Der große Fehler war, dass man Berlin und Brandenburg in einen Topf werfen wollte. Mhm. Und nicht ganz verstanden hat, dass das zwei unterschiedliche Bundesländer sind. Naja.
1: Ja. War das dann so, dass, also wenn wir sagen, bei der Bank war es so Fehl am Platze für beide Seiten. Ging das sofort,
0: da nicht.
1: Ging das sofort auf, dass du gemerkt hast, ich bin da richtig und die wissen es diesmal aber auch, also dass das gleich gespiegelt wurde auch. Jetzt geht's los oder musstest du da auch so, wie man's ich weiß nicht, so Praktikum ist ja manchmal
0: auch
1: so eine bittere
0: Praktikum,
1: Zeit.
0: Ja. Aber das war toll, ich habe es geliebt. Also ich habe wirklich 16 Stunden am Tag gearbeitet, mich von Kaffee und Zigaretten ernährt. Ich habe es geliebt, es war so toll. Ich bin da so aufgegangen, ich wusste sofort, das ist meine erste große Liebe. Und beim Fernsehen dann wussten ja viele sogar schon mehr als ich. Also die haben mich dann ja auch vor der Kamera gesehen und dann auch mich ausprobieren lassen mir Dinge anfangen. Vertraut, die ich mir vielleicht selbst gar nicht zugetraut hätte, so von selber irgendwie so, hallo, ich will mal. Das war schon echt cool. Also ja. Das hat schon wirklich sehr gut gepasst.
1: Wenn du sagst, die haben Dinge schon gesehen, die du dir vielleicht noch gar nicht zugetraut hast. Sprich, man hat dich mal vor die Kamera gestellt, noch so in dem Glauben, das ist jetzt nur mal ein Test oder so. Und also nee, du bist nicht
0: auf. Nein,
1: Moment. Du bist natürlich nicht auf Sendung gegangen. Aber die hatten dich da schon ganz bewusst mal hingestellt, eben um zu gucken, ob das Talent, das sie in dir sehen, da dann auch tatsächlich aufblüht.
0: Also muss ich das so verstehen. TV München, da gab es einen Chef, der hatte so ein krasses Charisma. Mhm. Aber so, also der war so, also wenn Napoleon und Honecker ein Kind gemeinsam hatten. Also
1: Napoleon
0: so eine krasse,
1: und Honecker.
0: So eine krasse, weiß nicht, mir fällt jetzt spontan nichts anderes ein.
1: Traum. Also,
0: eine sehr krasse Respektsperson. Das will ich damit sagen.
1: Okay.
0: Was weiß ich, nimm Günther Jauch.
1: Na, hör lieber auf.
0: Was auch immer. Also auf jeden Fall, wo du denkst so, okay, also jetzt eigentlich nicht atmen, nicht schwitzen, einfach gar nicht da sein. Mhm. So. Das war der Chef und es gab ein Casting, weil die Moderatorin der Sendung, die ich redaktionell betreut hatte, wollte mal in Urlaub fahren, ihr gutes Recht, und man suchte eine Vertretung, weil man sich darüber gar keine Gedanken vorher gemacht hat. Also wurde gecastet und ich, arme, schlecht bezahlte Volontärin, musste am Wochenende also in den Sender fahren, ohne extra Geld, war entsprechend genervt, dachte aber so, Mensch, jetzt machst du das Beste draus. So, ich war also Studiogästin und musste immer anrufen oder im Studio sitzen und irgendwelche Fragen beantworten. Und ich sage dir, ich war Studiogästin aus der Hölle irgendwann. Ich habe mich da so reingesteigert, habe mir die wildesten Geschichten ausgedacht. Und irgendwann mal steht Napoleon vor mir. Mhm.
1: Napoleon
0: und sagt,
1: Honecker.
0: Napoleon Honecker Jauch. Sie kommen jetzt zu mir. Und ich so, scheiße.
1: Übertrieben.
0: Ich verliere meinen Job. Mhm. Der feuert mich jetzt. Ich habe es übertrieben. Mhm. Oh Gott, oh Gott, oh Gott. Was ich nicht wusste zu dem Zeitpunkt, das hat mir dann später einer aus der Regie gesagt, dass der sich jedes Mal, wenn ich an der Strippe war oder vor der Kamera, sich weggeworfen hat vor Lachen.
1: Schön.
0: Oh, da ist sie wieder. Großartig, großartig. Und offensichtlich habe ich dem so gut gefallen in meiner Artikulation, dass er gesagt hat, so, die wird jetzt gecastet.
1: Ja.
0: Mal gucken, wie die sich macht.
1: Mhm.
0: Und zack, habe ich den Job bekommen.
1: Mhm.
0: Und ja, das, da kam ich dann irgendwie, bin da so reingestolpert und also ich wirklich, wenn ich mir die Sachen von früher angucke von mir, ich weiß nicht, was der in mir gesehen hat, keine Ahnung, ich hätte mir den Job nicht gegeben wahrscheinlich.
1: Du hast den denn nochmal angeschaut?
0: Ja, klar, großartig, meine Güte, Bibi Ruth, also toll, also wirklich so, wirklich cool. Der hat an mich geglaubt. Ich fand es grob fahrlässig, weil meine erste Sendung war eine Call-In-Sendung, 23 Uhr, völlig unvorbereitet. Ich war alleine im Studio und habe Anrufer entgegengenommen. Wenn ich in Ohnmacht gefallen wäre, die hätten das erst am nächsten Tag bemerkt. Hat ja auch kaum jemand zugehört und zugeschaut. Aber das war krass, wie viel Verantwortung man da auch bekommen hat sofort.
1: Und das waren ja auch keine, weil du jetzt natürlich da übertrieben hast und mit deinem Lachen und so da wahrscheinlich verzaubert hast. Aber das waren ja zum Teil auch journalistische, seriöse Themen und Sendungen, oder?
0: Ja, also nein.
1: Das war also ja kein Comedy-Format.
0: Ich habe im Zuge meines Volontariats habe ich die politische Sendung der Chefredakteurin betreut. Ich habe eine Redaktion geleitet. Ich habe die Nachrichten geschrieben.
1: Also schon das.
0: Also ich hatte schon eine gute Base.
1: Paket,
0: also so ist es nicht. Aber so, ich bin ja jetzt nicht Stereotyp gelesen wie so eine seriöse Nachrichtensprecherin. Also die Nachrichten haben sie mir dann auch noch angeboten, habe ich dann aber auch gesagt, also ich meine, entschuldigen Sie bitte, aber das, also da sehe ich mich jetzt ehrlich gesagt nicht. und das haben sie dann auch schnell sein lassen. Mhm. Und dann ging es irgendwann mal ab nach Berlin und da habe ich dann eine tägliche Sendung bekommen.
1: Ja. Schon eine schöne Geschichte, oder? Wenn du jetzt so zurückschaust.
0: Ich habe keine andere Wahl. Das ist meine eigene. Also wenn ich es jetzt schrecklich finden würde, wäre ja auch blöd.
1: Ja, man kann ja auch ein bisschen hadern. Darf man ja.
0: Ja.
1: Aber in deinem Fall sehe ich keinen Grund. Deswegen.
0: Nein.
1: Ja, ja. Weil du vorhin mal gesagt hast, im Machen geht es dir gut.
0: Mhm.
1: Und in diesem so Nichtstun und mal so, da wirst du, wie wirst du da denn? Unruhig? Unzufrieden?
0: Also mein Motto ist, ich brauche Geduld und zwar sofort.
1: Ja.
0: Ja, verstehst du, was ich meine?
1: Verstehe ich, ja.
0: Schwierig. Ja. Und es ist ja auch total wichtig, mal gewissen Sachen auch Zeit zu lassen. Mhm. Also das merke ich jetzt an dem Buch, die Fucketlist Challenge. Ich habe 3 Jahre dann daran geschrieben. Ich habe sehr viel darüber nachgedacht, daran gearbeitet, hin und her gewälzt und so. Und das ist natürlich total schön, weil da sehr viel Tiefe, sehr viel Substanz auch entstanden ist. Wir sind ja aktuell in einer Gesellschaft, bei der man glaubt, in einem 20-sekündigen TikTok irgendwie hier den Ukraine-Russland-Krieg erklären zu können. Die Sachen sind nie schwarz-weiß. Ja. Es ist immer irgendwas dazwischen. Und die Zusammenhänge durch diese zunehmende Sichtbarkeit werden ja immer komplexer. Mhm. Und das ist ja auch richtig und wichtig, dass man sich unterschiedliche Wahrheiten anguckt. Mhm. Und deswegen... Ja, ist dieses, lass dir mal ein bisschen Zeit für das ein oder andere, ja gar nicht mal so doof.
1: Nee, aber die Frage ist ja, ob du dann, also in was für einen psychischen Zustand du gerätst, wenn mal Leerlauf ist. Auf den man sich vielleicht sogar erstmal freut, wenn man sagt, oh, endlich mal. Und dann? Was passiert dann?
0: Ja, ja, nee, also das ist für mich nach wie vor, ist das eine Challenge. Also das ist so ein Fuck-it für mich. Ich weiß, dass es total toll ist und ich trainiere das ganz bewusst. Ich bewundere Menschen, die so in ihrem Sein sind. Also meine Stiefomi, die kommt ja auch sehr viel in dem Buch vor. Mhm. Die ist das Gegenteil von mir. Mhm. Die ist wirklich die Achtsamkeit auf 2 Beinen. Also Story aus ihrem Leben, als ihr Mann, mein Großvater, noch lebte, hat sie mir erzählt, sie saßen auf der Couch und haben sich ein Bild angesehen und haben über 3 Stunden lang die Veränderung des Bildes mit dem Sonnenverlauf beobachtet. Ich bekomme Schweißperlen, wenn sie mir das erzählt. Ja. Sie fühlt das mit jeder Pore. Wahnsinn. Die Frau ist 92 und die ist so unfassbar fit, auch geistig. Mhm. Und ich glaube, dass das wirklich auch der Schlüssel ihrer Longevity-Methode ist, dass sie sehr im Moment ist. Mhm. Und die... Wenn wir uns treffen, die bereitet sich 3 Wochen auf unser Treffen vor, danach schreibt sie alles auf und dann, die erzählt mir Details von Zusammentreffen von uns von vor 30 Jahren.
1: Wahnsinn.
0: Und das ist so, und da geht mir mein Herz auf und dann schaue ich auf die heutige Gesellschaft und denke so, ja genau, und wir schaffen es nicht mal mehr auf ein Konzert zu gehen, ohne unser Handy rauszuziehen, das Ding zu filmen, was du dir nie wieder anguckst. Mhm. Wir sind nicht im Moment und wollen aber alle total alt werden, verpassen aber das eigentliche Leben. Ja. Und damit beschäftige ich mich natürlich auch in meinem Buch, weil das ja natürlich auch mein Thema ist. Mhm. Ich denke so, Ruth, du hast so schöne Momente in deinem Leben und ich liebe mein Leben. Also ich bin schon auch ein Genussmensch. Ne? Mhm. Also das, ich kann schon auch in Erinnerungen schwelgen und auch im Moment sein, aber das ist etwas, was ich wirklich ganz bewusst tun muss und was bei mir eben noch nicht so ein Automatismus ist.
1: In Teilen kann ich sehr gut nachvollziehen.
0: Siehste?
1: Ich glaube, ganz so getrieben bin ich nicht.
0: Aha, verstehe. Erzähl mehr.
1: Nee, aber noch, bevor wir aufs Buch kommen, 2 Dinge, die ich toll finde, was ich von dir so...
0: Nur im, 2?
1: Nur kleiner Einschub. Ja, vielen Dank auch.
0: Genau.
1: Einmal in der Woche weinen.
0: Ja, naja, also einmal in der Woche ist schwierig.
1: Bewusstes Weinen.
0: Ja, Heuldetox.
1: Heuldetox
0: nenne ich das. Wobei man, ne, also man darf das nicht auf die gleiche Stippe nehmen. Ja. Also es gibt ja Leute, die wirklich immer diese vermeintlich schlechten Gefühle zur Seite schieben. Mhm. Und wenn man dann plötzlich in den Schmerz oder die Wut oder die Scham oder eben die Trauer reingeht, kann das schon sehr überwältigend sein. Ja. Also wenn man darin keine Übung hat und wirklich da... sensibler ist, sollte man das wirklich mit professioneller Betreuung machen.
1: Wer hilft da?
0: TherapeutInnen vielleicht.
1: Okay. Gelbe Seiten, mal gucken.
0: Ja, naja, also es sollte schon wirklich ein Pro sein, nicht so ein Insta-Coach. weil da kann natürlich einiges loslösen, aber ich habe gemerkt, dass mir das total gut tut. Man muss sich natürlich die Zeit dafür nehmen. Und dann ist es aber wirklich was Schönes, um wirklich auch was aufzulösen. So, warum bin ich denn gerade
1: traurig?
0: Kann
1: man das wirklich als Routine etablieren?
0: Ja, so, nee. Also für mich ist es eher so eine Erlaubnis. Also Routine ist albern. Also ich meine, heulen auf Knopfdruck oder irgendwie so, ist natürlich, das funktioniert nicht bei Emotionen. Also Emotionen kommen und da bin ich wirklich gut drin, dass ich denen dann auch die Zeit gebe. Und ich meine, wir wissen das beide, wir stehen vor der Kamera, du bist beim Radio und da muss man natürlich oft dann hier, jetzt ist so und so viel Uhr, jetzt musst du funktionieren, dann kannst du sagen, Moment, Mensch, ich bin gerade mal im Heul-Detox. Ja.
1: Brötchen noch.
0: So. 150 Leute backstage, so, Alter, Junge, mal ein Brötchen. aber wenn die Zeit da ist, sich den Raum nehmen, finde ich natürlich total toll. Habe ich natürlich den Luxus, ich habe keine Kinder, daher bin ich natürlich zeitlich ein bisschen flexibler als andere Menschen.
1: Ist aber auch weniger Grund zu heulen.
0: Das hast du jetzt gesagt.
1: Entschuldigung, zu Hause.
0: ja, also aber zu

0: Zum Beispiel für Kinder heulen einfach in dem Moment und gehen da so rein. Und manchmal heulen sie ja auch, weil sie einfach quengelig sind oder weil sie was erreichen wollen, weil sie Aufmerksamkeit haben wollen. Gehen mit der Stimme in sämtliche Ecken akustisch im Raum. Das ist ja total spannend, was man da auch von Kindern lernen kann, die noch nicht so in diesem, oh Gott, oh Gott, oh Gott, ich muss mich jetzt zusammenreißen.
1: Ja, ja.
0: Das ist ja auch so ein krasses Wort, zusammenreißen. So, unschön, also da wünsche ich mir für mich, aber auch für alle, die Bock haben, dass diese Brutalität an, ich darf das jetzt gerade nicht zulassen, so ein bisschen weicher wird.
1: Die Fuck It List Challenge heißt dein Buch. Du hast es nämlich vorher schon mal gesagt und den Begriff können wir hier natürlich nicht quasi unerklärt lassen. Also die Bucket List kennt man, Dinge, die man gerne machen, abhaken möchte. Du hast gepilchert.
0: Ja, das schön.
1: Haben wir schon mal. Von der Bucket List haben wir also schon mal was kennengelernt. Die Fuck It List sind also Dinge, die man aus seinem Leben rausschmeißen sollte, streichen.
0: Ja, was heißt sollte? Also es ist ja sehr individuell. Ja, also
1: du machst
0: die
1: Vorschläge,
0: Dinge. Ich erkläre quasi anhand meines Lebens, anhand meiner Laufbahn, meiner Geschichte, meiner Fehler, erkläre ich, was ich nicht mehr machen möchte.
1: Ja.
0: Und das ist quasi wie die große Schwester der Bucketlist.
1: Ja.
0: Also so ein bisschen erwachsener, wie so ein Kinderbuch für Erwachsene. Und der Anlass war letztendlich ja immer wieder Begegnungen mit dem Tod. Also wenn jemand aus meinem Umfeld gestorben ist, habe ich immer auf mein Leben geguckt und dachte so, okay, krass, es kann so schnell zu Ende sein. Und nutze die Zeit und mach wirklich was draus, weil am Ende des Tages wird niemand sagen, Mensch, die war immer so anständig angezogen, toll. Also so, es geht ja um mein Leben, es ist mein eigenes Ding und natürlich die tief verankerten, verwurzelten Strukturen können wir nicht von vorne bis hinten ganz schnell irgendwie verändern. Aber es gibt so Kleinigkeiten. Eben genauso meine Challenge, das Tun und das Sein ist so ein Fucket, wo ich denke, so ja, eigentlich könntest du es wirklich lassen, aber es ist natürlich... Mein Tempo auf diesem Weg ist nicht das schnellste, weil es eben so ist, wie es ist. Kleines Faculinho von mir wäre zum Beispiel, wenn ich streame oder fernsehe, mache ich zeitgleich einen Podcast auf, spiele ein Computerspiel und schreibe WhatsApp oder Signal mit meinen Freundinnen. Das heißt, ich mache vier Sachen auf einmal, wahrscheinlich esse ich noch irgendwas nebenbei. Und ich bin so genervt, weil ich nichts bewusst mache, da sind wir wieder bei meiner Stiefomi, die den Kopf schütteln würde, niemals im Leben würde die mehrere Sachen auf einmal machen. Und sie hat so recht. Und das ist so ein Faculinho, wo ich mir wirklich vorgenommen habe, Frau Moschner, das kriegen Sie doch bitte hin. So. Also was soll das? Warum machen wir das? Woher kommt diese mehr, dass wir multitaskingfähig sind? Ich bin es nicht. Ich weiß auch, dass ich es nicht bin.
1: Es tut einem tatsächlich nicht gut. Man merkt es dann irgendwann auch, weil man, wie du sagst, man ist total gereizt und nervös und hibbelig. Und nichts macht Spaß.
0: Total.
1: Also weder das Gucken noch das Schreiben. Man schreibt vielleicht noch irgendeinen totalen Müll an den, schickt es an falschen. Oh Gott.
0: Ihr könnt uns mal schreiben, wenn ihr hier gerade zuhört, an die bis zu dieser Stelle, habt ihr nur zugehört oder zugesehen? Oder habt ihr nebenbei was gegessen oder was anderes gemacht?
1: So würde mich
0: wirklich interessieren.
1: Geheult.
0: Ja gut, heulen ist ja
1: super.
0: Dann, das ist ja okay. Ja, das kann man glaube ich, sagen.
1: Ja. Ist eine normale Reaktion auf diese Sendung auch.
0: Genau, das kenne ich, das ist mein Alltag. Ja. Aber, auch schreien. Nein, aber ich glaube, ganz viele machen das. Da sind wir nicht alleine, aber das ist so ein kleines Faculinho, wo ich echt denke so,
1: wo ich hängen geblieben bin, ist zum Beispiel der Umgang mit dem Tod. Also es geht schon auch tief, wollte ich nur sagen, es geht nicht nur um die, also ich sitze auf dem Sofa und mache Blödsinn, sondern und ein wunderschönes Zitat, wahrscheinlich gebe ich es nicht richtig wieder, aber du schreibst irgendwie, der Tod ist die einzige Sache, die wir nicht versemmeln können, selbst wenn wir uns noch so ungeschickt anstellen. Ne?
0: Ja.
1: Also der kommt.
0: Einfach, ja, wir werden, also
1: der größte Schussel schafft's.
0: Wenn du keinen Erfolg in deinem Leben hattest, aber das wirst du früher oder später erfolgreich absolvieren können.
1: Mir ist der Tod dadurch ein bisschen sympathischer geworden.
0: Ja, es macht
1: doch
0: Mut. Man
1: kann ihn auch als Erfolg werden.
0: Genau.
1: Nein, aber das ist natürlich
0: er konnte nichts, aber das hat er hingekriegt.
1: Das hat er ganz gut. Sonst alles verstolpert. Das hat er geschafft. Nee, und eine andere Geschichte, du schreibst, da geht es wieder um den Tod. Früher war der Tod ein Schicksal und jetzt tun wir so, als wäre es quasi, als hättest du was falsch gemacht, als hätte wäre dein Lifestyle nicht der richtige gewesen. Da geht es um diese Longevity-Geschichte, schmeißt dir irgendwelche Nährstoffe rein.
0: Wenn es das nur wäre, wenn es das nur wäre. Also es ist ja eine ganze Wissenschaft daraus entstanden.
1: Ja. Und eine Industrie vor allem.
0: Industrie. Man kann natürlich auch wahnsinnig viel Geld machen, deswegen habe ich es ja auch Longevity, das Marketing mit der Angst vor dem Tod genannt. Wir wollen alle alt werden, aber wir wollen nicht alt aussehen, wir wollen uns auch nicht alt fühlen. Das verstehe ich total, geht mir ja genauso. Man merkt aber, wenn man ein bisschen näher hinguckt, ich habe ja auch eine systemische Therapeutin dabei, die Sarah Henry, die das Ganze natürlich auch nochmal aus einer anderen Perspektive anschaut. Die Studien sind alle auf aktuell weiße Frauen in meinem Alter, so um die 50.
1: Weil das die Kundschaft ist.
0: So, weil hauptsächlich das die Kundschaft ist. Ich bin die einzige weibliche Zielgruppe, die so ein bisschen Kohle hat, die so ein bisschen Geld für diese ganzen Kapseln ausgeben könnte. Es gibt Infusionen, die kosten mehrere hundert Euro, die du dir dann verabreichen kannst. Und es ist schon krass. Also es ist wirklich mittlerweile ein chemischer Cocktail. Und wenn du dir den nicht leisten kannst, dann stirbst du früher.
1: Bringt der denn wenigstens? Darf ich mal fragen? Ja, du hast ja sogar eine Ausbildung als ganzheitliche Medizin, Fernstudium gemacht.
0: Ich könnte dir was zusammenmischen.
1: Nee, aber ist es. Das war die erste Frage. Wenn es viel kostet, aber was bringt, dann kann sich es ja jeder noch überlegen, ob er es sich so irgendwie vom Munde abspart.
0: Nein.
1: Es ist also, doch vieles auch gar nicht.
0: Ich bin eine große Freundin der Wissenschaft und ich glaube, dass Longevity grundsätzlich sehr gut ist. Das ist ja nichts anderes als Präventionsmedizin. Mhm. Präventionsmedizin klingt so unsexy.
1: Ja, aber
0: ist gut. Es ist so. Gesunderhaltung. Mhm. Wir wollen gesund bleiben. Also grundsätzlich ist das ja vernünftig. Momentan wird natürlich nur an der reichen Zielgruppe geforscht. In meiner Hoffnung, dass das irgendwann mal für alle auch erschwinglich ist.
1: Ja.
0: Wenn du jetzt anfängst zu schwitzen, ne, dann bist du schon mitten im Alterungsprozess drin, weil dieses Thema löst Stress aus.
1: Mhm.
0: Und viele WissenschaftlerInnen und auch ich als Nicht-Wissenschaftlerin, aber zumindest so ein bisschen auch in einem Heilberuf ausgebildet, sehen, dass Stress einer der Alterungsfaktoren schlechthin ist.
1: Ja.
0: Und dazu dient eben auch die Fucketlist-Challenge, dass man diesen Stress so ein bisschen rausnimmt und dass man aber auch versteht, dass Gesundheit kein Sprint ist.
1: Mhm.
0: Es ist ein Marathon und ich kann nicht erwarten, wenn ich jetzt eine Woche lang nur grünes Gemüse esse, dass ich dann 120 werde. Also im Idealfall finde ich Routinen für mein Leben, die ich jeden Tag integrieren kann, die mich nicht stressen, die zu meinem Leben passen und die mich dann eben gesund altern lassen.
1: Ja.
0: Jetzt mal abgesehen von unvorhersehbaren Sachen. Und da wird es dann schon wieder so ein bisschen entkräftet.
1: Ja.
0: Also da nehmen wir schon alleine dadurch den Stress raus. Ich finde das alles sehr toll. Man kann natürlich auch viel machen mit den Mittelchen, aber Komponente Nummer eins ist der Stress.
1: Und das ist natürlich so interessant, weil wir uns, je mehr wir uns damit beschäftigen, mit diesem und wie und was kann man noch, und du liest jeden Tag, und wenn du einmal in so einem Algorithmus kriegst du jeden Tag
0: und am besten
1: das und das und das und das.
0: Kollagen,
1: und
0: dann, Kreatin,
1: genau, und dann, oder so ganz klar, hier 5 Minuten Wand sitzen, dann aber bitte die Planks nicht vergessen und aber Ausdauer ist natürlich auch und auf jeden Fall ab, was weiß ich, wie ins Fitnessstudio, Krafttraining, weil sonst wird es überhaupt nichts und so. Und dann ist aber eigentlich so, und kein Stress.
0: Ja, genau,
1: Also, Wahnsinn, der Widerspruch ist so groß.
0: Es gibt ja auch diese InfluencerInnen, die dann morgens erstmal irgendwie 5 Liter Wasser sich reindrücken, dann Journaling machen. Das stresst mich dann.
1: Was ist denn Journaling?
0: Da schreibst du deine Gedanken zum Tag auf, so für eine Stunde. Und ich denke immer so, krass, die Stunde fehlt mir aber dann bei den Sachen,
1: deutlich,
0: die ich gerne noch machen möchte. Aber gut, also wenn es denen gut tut, das ist cool, aber sie verkaufen das halt so, als sei das so völlig normal, und wenn man es nicht macht, ey Alter, dann brauchst du dich aber wirklich nicht wundern, dass du so aussiehst, wie du aussiehst.
1: Mhm.
0: Also es ist schon ein sehr elitäres Thema aktuell und man weiß ja auch aufgrund von Studien, dass arme Menschen früher sterben.
1: Mhm.
0: Also, und da haben wir noch gar nicht über das Gesundheitssystem gesprochen in Deutschland. 2-Klassensystem, machen wir uns nichts vor, da werden ja sowieso nochmal irgendwie jetzt die Kosten reduziert und Katastrophe, aber zusätzlich dazu wissen wir, Leute, die kein Geld zur Verfügung haben, sie können sich nicht gesund ernähren, sie haben natürlich mehr Stress, sie haben mehr Ängste, was dann natürlich zusätzlich nochmal stresst. Diese Menschen sterben früher und, um jetzt über deine Zielgruppe zu sprechen, arme Männer sterben doppelt so früh als arme Frauen, was ich auch nochmal sehr, sehr krass finde. Ich habe da keine Erklärung dazu gefunden. Ich glaube aber auch, dass natürlich das männliche Geschlecht sich dann nochmal zusätzlich mehr Druck macht.
1: Mhm.
0: immer noch Stereotyp, der Ernährer auf dir, auf deinen Schultern lastet, so dieses Ganze, Stress. Wenn du es nicht geschissen kriegst, Entschuldigung, dann aber so richtig blöd und das hat mich auch nochmal echt krass entsetzt. Ja. Also, und dann haben wir ja natürlich noch nicht mal über People of Color gesprochen, über schwarze Deutsche gesprochen, die eine Riesenrolle spielt, wozu es gar keine Studien gibt, weil die Wissenschaft sagt, ja, völlig uninteressant, kann man ja kein Geld mit verdienen. Und das ist so eine krasse Ungerechtigkeit. Mhm. Also es kann ja nicht sein. Und es ist momentan, ist es so, dass du gar nicht so sehr deinen Lebenswandel anpassen musst, sondern dass es eigentlich nur darum geht, wie viel Geld hast du zur Verfügung und wenn du, je mehr Geld du hast, desto älter wirst du. Mhm. Das ist jetzt sehr banal, aber letztendlich war das mein Fazit in diesem Kapitel, dass reiche Leute schlicht und ergreifend das Privileg haben, älter zu werden.
1: Mhm. Ist so.
0: Geht's noch?
1: Ja, tatsächlich. Und dein Buch wirft viele gute Fragen auf, mit denen man dann weitermachen kann. Man lernt dich auch kennen, auch mit ganz verletzlichen Seiten und auch ein paar biografischen Details. Die bleiben jetzt aber erstmal im Buch, die kann man sich da dann ganz in Ruhe durchlesen. Aber die haben mich durchaus auch bewegt, also das nur an der Stelle. Und ich wusste auch, dass ich mich mit dir verquatschen würde.
0: Wir haben keine Zeit mehr.
1: Gott. Ja. Schon wieder Stress.
0: Ja.
1: Ich danke dir sehr, dass du da warst. Hat mir große Freude gemacht.
0: Hat mir auch Spaß gemacht.
1: Alles Gute.
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3: Guten Abend und willkommen zu den Meistern des Alltags. Lecker sind wir heute, frisch gewaschen, soweit das möglich ist, und wollen folgende Fragen beantwortet haben. Bleibt meine dunkle Kleidung farbecht, wenn ich ein Mikrofasertuch mitwasche? Kann ich Maronen besser schälen, wenn ich sie eine Stunde lang ins Wasser lege? Soll ich Straußeneier kaufen, weil sie weniger Cholesterin haben als Hühnereier? Ich bin sehr gespannt auf die Antworten von Eni, Bodo, Jess und Antoine. Ein Straußenei vielleicht spielt mit in dieser Sendung. Vor allen Dingen geht es aber darum, dass unsere Prominenten viel Geld erspielen für die gute Sache, die Kinderhilfsaktion Herzenssache. Die profitiert davon in einzelnen Projekten. Jess und Antoine, für wen spielt ihr?
4: Unser Geld heute geht an die Zirkusschule Mosquito in Ravensburg in Baden-Württemberg.
5: Genau, und dort lernen Kinder und Jugendliche zum Thema sexuelle Gewalt und zu Übergriffen, dass sie präventiv lernen sie das, dass sie auch Nein sagen können und Nein sagen müssen.
3: Sehr gut. Da geht das Geld von Jess und Antoine hin. Man kann ja auch, wenn man das Ding hier gewinnt, doppelte Kohle mitnehmen. Das würde bedeuten, für wen gibt es ganz besonders viel in eurem Fall, Eni?
6: Also unser Geld würde an die Deutsche Kinderschutzstiftung Hänsel und Grete gehen.
7: Genau, es geht ums gleiche Thema wie bei euch. Es geht um Übergriffe, sexuelle Übergriffe gegenüber Kindern. Und zusammen mit der Kinderhilfsaktion Herzenssache wird dort den Kindern in Südwesten Hilfe geboten, sich dagegen gut zu wehren und zu verteidigen.
3: Das ist der Punkt. Sehr gut. Es geht wie so immer zunächst mal um 100 Euro mit unserer Schätzfrage. Da geht es um eine hübsche Prozentzahl, die ihr mir nach Möglichkeit gleich eingebt. Und zwar um das Thema, bin gespannt, wie das bei euch läuft, in wie viel Prozent der deutschen Haushalte mit einem Weihnachtsbaum stand der Baum denn noch 2022 nach dem 6. Januar?
6: Neues Jahr, sauber Anfang in der Wohnung, nicht das alte Gelumpel.
8: Ja, ich glaube, da war noch viel.
3: Okay.
7: Aber die Müllabfuhr holt ihn immer erst so
6: ab. Oh, die holen ihn manchmal ganz spät ab. Da gibt es dann immer so Tage, an denen man den rausschmeißen
3: kann. Also es geht hier um eine Prozentzahl aller deutschen Haushalte, die überhaupt einen Weihnachtsbaum hatten. Wann entsorgen die den denn? 6. Januar ist hier der Stichtag. 10 Sekunden ab jetzt.
8: Ich sag dir mal, was ich glaube. Schau mal. Das passt. Das weiß ich nicht.
6: So, ja.
8: Ja?
6: Ja, nehmen wir. Ja, ich würde auch bei einer Richtung bleiben.
8: Mach du mal, ja.
3: 32 zu 58. Es sind fast die Punktlandung von Jason Antoine. 31%. Was? 100 Euro für Jason Antoine also.
4: Ah, super.
7: Ja. Das ist, kein Grund zur Freude.
3: Also bei

0: Farmen gibt viel aus oder vom Strauß, auch bei uns, muss gar nicht unbedingt aus Südafrika beispielsweise oder Namibia von den entsprechenden großen Farmen geholt werden. Diese Straußeneier, sie haben pro 100 Gramm weniger Cholesterin als Hühnereier. Trifft das zu?
1: Glaube ich, oder?
0: Sie sind wegen der dicken Schale 4 Monate haltbar. Hartgekochte Eier brauchen mindestens 3 Stunden. Also wenn so ein Straußenei kostet, dann hartgekochtes Ei. Sie enthalten prozentual viel mehr Eigelb als Hühnereier.
2: Das kann ich mir schon vorstellen.
0: Sie wiegen im Schnitt 2,5 Kilo.
1: Boah, ey, das also wäre ja groß, ne?
2: Die sind auch groß, die sind auch richtig schwer.
1: Ja.
2: Die sind hart und heavy.
1: 2,5, ja genau, ach, stimmt. 2,5 Kilo, das wären so 2,5 Milch. Ungefähr, ne?
2: 3 Stunden ist ja übertrieben. Dann musst du ja dich heute entscheiden, ob du morgen früh ein Frühstücksei willst.
1: Fast, ja.
2: 3 Kilo Ei.
0: Also wenn ihr meint, das trifft zu auf die Straußeneier, die es auch mittlerweile bei uns gibt. Und zwar auch von Straußenfarmen aus der Region vielleicht sogar. Dann nach links, ansonsten nach rechts. 10 Sekunden ab jetzt.
1: Glaube ich nicht. Also ich, schau mal, ich glaube...
2: Das ist falsch. Nee,
1: genau. Ja. Ja. Sie wiegen im Schnitt 2,5 Kilo.
2: Da bin ich mir unsicher.
1: Ja.
2: Könnte es sein? Im Schnitt kann er sein, oder?
1: Ja, kann sein, ja. Aber
2: letzter Moment.
1: Wahrscheinlich nicht, ne?
2: Oh oh.
0: Also gehen wir die Sache mal an. Ihr meint, Sie haben pro 100 Gramm weniger Cholesterin als Hühnereier.
1: Wegen den langen Beinen.
3: Weil sie viel
2: wegen den dünnen langen Beinen.
3: Weil sie viel rennen?
0: Also es ist so, dass man... Also
1: hätte ich dünne lange Beine, hätte ich auch weniger Cholesterin, weißt du? Also so habe ich das jetzt abgeleitet.
0: Die Frage ist, ob Antoine solche Eier legen kann hier. Aber kann Antoine solche Eier legen? Ein Straußenei, ein Hühnerei. Nur mal, dass wir diesen Größenvergleich mal da haben.
3: Was für ein Otto.
0: Es geht um Cholesterin zunächst. Wobei mittlerweile geht es gar nicht mehr so stark um Cholesterin. Das war irgendwie in den vergangenen Jahrzehnten noch ein größeres Thema. Mittlerweile hat man festgestellt, dass das gar nicht mehr in dem Ausmaß schädlich ist. Aber immer... Gibt es noch Menschen, die darauf achten sollten, für die vielleicht eine Alternative? Das ist absolut richtig. Sie haben weniger Cholesterin als Hühnereier. Sie sind wegen der dicken Schale 4 Monate haltbar. Die Schale ist wirklich sehr, sehr dick. Man hat das Gefühl, man hat einen Stein hier. Und sie sind länger haltbar. Ungekühlt mehrere Wochen, gekühlt allerdings maximal 8. Das heißt 8 Wochen, 2 Monate. Also 4 Monate haltbar nicht. Dann hartgekochte Eier, um so ein Straußenei hart zu bekommen, brauchen wir mindestens 3 Stunden. Meint ihr nein?
1: Also ich kriege ja einen Braten in 2,5 Stunden schon.
0: Wobei, den willst du weich kriegen, das Ei willst du hart kriegen.
1: Das ist der große Unterschied. Deswegen dachten wir nein.
0: Ja, ja. Es ist schon eine ganze Weile, aber 60 bis 90 Minuten sollten reichen. Absolut richtig, also von euch hier zugeordnet. Sie enthalten prozentual viel mehr Eigelb als Hühnereier. Also anteilig, ne? Also nicht im Gesamten, sondern anteilig. Und es ist tatsächlich so, dass so ein Hühnerei davon, ich bin mal ganz vorsichtig sein, das sind frische Lebensmittel hier. Hühnerei sind ungefähr 30% dessen, was drin ist, ist Eigelb. Und bei einem Straußenei ist es 1/4, also 25% nur. Prozentual also etwas weniger. Ja. Dann, sie wiegen im Schnitt 2,5 Kilo.
2: Oh nein, ist falsch, ne?
0: Also man könnte damit tatsächlich Muckitraining machen, aber um es genau zu machen, hole ich mir mal eine Eierwaage beim Mann mit den grünen Handschuhen. Der hat besonders schöne Modelle, Dankeschön. Bezüglich der Waagen da. Gucken wir mal, wir haben ja nach Durchschnittswerten gefragt, aber ich glaube, wir haben hier ein durchschnittliches Straußenei da.
3: Oh, oh, oh, Vorsicht.
0: Und jetzt gucken wir mal, was das auf die Waage bringt.
3: Ich habe mal so eins in der Bowlingbahn gesehen.
0: Das so, könnt ihr ablesen, wie viel das sind?
1: 2 Kilo, ne? Oder
0: so 1,75. Das ist tatsächlich so ein Durchschnittsei. Also wahnsinnig große, sagte die Dame, die uns dieses Ei hier anvertraut hat von ihrer Straußenfarm. Wahnsinnig große, vielleicht mal 1,9, aber im Schnitt 2,5. Das sicherlich nicht. Habt ihr falsch zugeordnet? Aber immerhin, in dieser Hard-and-Heavy-Runde sind es 200 Euro für Jess und Antoine.
1: Fast die Hälfte, ne?
0: Ja.
1: Fast die Hälfte richtig. Aber ich finde das gar nicht so schlecht.
3: Das war schwer.
1: So ist fast die Hälfte.
3: Hoffentlich haben wir eine leichtere Frage.
0: Das Aufdrehen und Abdrehen, darum geht es bei Eni und Bodo. Strom, mit der Frage, welche Raumtemperatur, ganz wichtig jetzt, welche Raumtemperaturen, da rätseln wir ja schon lange drüber, sind laut Umweltbundesamt zu empfehlen, um beim Heizen zu sparen, einerseits, aber ohne das Schimmelrisiko zu erhöhen. Das ist ja so das andere Ding. Abgesehen davon, dass es uns vielleicht zu kühl werden könnte, gibt es das Risiko des Schimmels. Was ist

0: Was ist denn da empfohlen, meint ihr, laut Umweltbundesamt 20 Grad im Wohnbereich? Ist das so eine Temperatur, die zwar spart, aber den Schimmel minimiert, beziehungsweise dass es da kein Schimmelrisiko gibt? 15 Grad in allen Räumen bei mehrtägiger Abwesenheit, also wenn du weg bist, macht das Sinn, 15 Grad zu halten? 18 Grad in der Küche, 12 Grad nachts in Wohn- und Arbeitsräumen, in denen man sich ja dann nachts nicht aufhält. Nachts ist man hingegen meist im Schlafzimmer. Bei 17 Grad ist das die Empfehlung.
1: Ich würde sagen, im Schlafzimmer ist weniger als 17, aber Wohn- und Arbeitsräume würde ich mehr. Also ich hätte es genau umgedreht. Ich glaube, beim Schlafzimmer sind so gut 15.
2: Ich glaube, die 20 im Wohnbereich ist okay. Die 18 in der Küche, aber die 12 sind zu wenig, da bin ich sicher. Und deshalb sage ich, wir nehmen 15 bei Abwesenheit. Ah, 15 Grad.
1: 15 ist ganz schön wenig.
2: Ist wenig.
1: Also ich finde, in der Küche finde ich okay, im Wohnbereich finde ich okay. Ich hätte das unten umgetauscht.
2: Es geht nicht um dein Wohlbefinden, es geht um die Bildung von Schimmel. Wenn du jetzt in Urlaub
0: und es geht um 500 Euro. In 10 Sekunden ab jetzt.
1: Los geht's.
2: Nee. Wie würdest du sagen hier?
1: Ich würde so und ich würde das nicht.
2: Nochmal gucken, so.
0: Also alle Lösungsmöglichkeiten müssen angefasst werden, verschoben werden. Ihr habt jetzt nach links verschoben, wo ihr meint, das trifft zu auf die Empfehlung des Umweltbundesamtes, nach rechts, was nicht zutrifft.
2: Ohne das Schimmelrisiko zu erhöhen. Ja, genau, so wollen wir es haben.
1: Ja.
0: Wir haben da mal eine Grafik aufgestellt. Vielleicht kann man sich das dann daran irgendwie merken. Schaut mal, so schaut es aus. Nach den Empfehlungen des Umweltbundesamtes, 20 Grad im Wohnbereich, jo, das ist absolut in Ordnung. 15 Grad in allen Räumen bei mehrtägiger Abwesenheit, meint ihr, nee.
2: Ist zu wenig.
0: Wieso zu wenig?
2: Weil sich dann die Feuchtigkeit da ja, die Außentemperatur, ich weiß nicht mehr genau, wie der du wirst
1: also an den Fenstern bildet sich ja auch immer Feuchtigkeit.
2: Die geht dann in die Wände.
0: Es ist einfach so, kalte Luft kann Feuchtigkeit nicht so gut aufnehmen wie warme Luft. So. Und wenn du irgendwann es kalt in der Bude hast, dann setzt sich die Feuchtigkeit nämlich tatsächlich ab an den Wänden.
2: In den Deckenecken.
0: In den Ecken, an den Fensterrahmen beispielsweise. Also so eine Mindesttemperatur sollte man halten. Und dann ist es auch so, wenn du ein paar Tage weg bist und dann wiederkommst und die Bude hochheizen musst, kostet dieses Hochheizen kräftig Energie. Deswegen sollte es echt nicht unter 15 Grad gehen. So ist die Empfehlung des Umweltbundesamtes. Also 15 Grad, wenn du mehrere Tage weg bist, das ist empfohlen. Sowohl was das Sparen angeht, weil du da nicht so dolle hochheizen musst, was Energie fressen würde, als auch was die Schimmelvermeidung angeht. 18 Grad in der Küche. Warum 18 Grad in der Küche? Weil wir davon ausgehen, dass es einige Geräte gibt, die noch zusätzlich Abwärme liefern. Kühlschrank, Herd, Ofen, all das. 12 Grad nachts in Wohn- und Arbeitsräumen.
2: Ist zu wenig.
0: Das würde ja bedeuten, dass man morgens wieder auch so viel Energie braucht, um hochzuheizen. Also da das Gleiche wie bei den Abwesenheitstagen. Habt ihr richtig gemacht. Genau, die 12 Grad, die machen keinen Sinn. Dann die 17 Grad im Schlafzimmer. Früher waren es, glaube ich, so 18 Grad, die man gesagt hat. Ne? Aber mittlerweile 17 Grad sollten uns reichen. Und da sparen wir an Energie. Hier auch in unserer Grafik ist die Empfehlung vom Umweltbundesamt. 400 Euro für Eni und Bodo. Sehr gut. Ordentlich. Ihr dürft auch weitermachen, Eni und Bodo. Mit der Entscheidung zwischen Kern und Gehäuse oder schwarz und sauber.
2: Das war das Mikrofasertuch und Kern und Gehäuse klingt nach Obst und Leben. Ich würde gerne schwarz und sauber nehmen.
0: Willst du Eni noch dazu hören oder hast du beschlossen?
3: Du kannst auch zu uns kommen, Eni.
4: Wir haben noch einen Platz frei.
1: Wenn der Bodo das möchte, dann darf er.
0: Schwarz und sauber.
2: Gut. Dankeschön. Nächstes Mal darfst du. Schwarz und sauber.
0: Befüllst du die Waschmaschine zu Hause bei dir?
2: Ja.
0: Und du trennst? Helle und dunkle?
2: Ich habe gewisse Erfahrungen gemacht mit farbigen Teilen, die dann alle irgendwie farbig waren am Schluss. Und deshalb gucke ich so ein bisschen, aber ich gucke eher nach der Temperatur, so, wo ich sage, das reicht mit 30 Grad und das kann ich mit 40 waschen.
0: Oh, guck mal, hier ist jetzt die Frage, wie kann man die Farbe von dunklen Textilien beim Waschen schonen oder vielleicht sogar auffrischen? Also du willst dieses Vergrauen nicht.
2: Mit Schuhcreme.
0: Ne? Dunkle Klamotte, wie kriegst du es hin, dass sie dunkel bleibt und eben nicht einen Grauschleier vielleicht bekommt? Vollwaschmittel nutzen wäre eine Überlegung. Wäsche auf links ziehen, eine andere. Statt Pulver Flüssigwaschmittel verwenden.
2: Glaube ich egal und sogar.
1: Nee, ist nicht egal. Nee. Pulver
0: zusätzlich Enthärter verwenden oder ein Mikrofasertuch mitwaschen.
1: Also ich weiß, bei Pulver, zum Beispiel Pulver ist, wenn du Pulver für schwarze Wäsche nimmst.
2: Ja.
1: Kann es sein, dass sich Pulverrückstände absetzen und dann hast du manchmal so weiße Schlieren drauf? Ich würde für schwarz immer flüssig nehmen.
2: Ja.
1: Also so mache ich das zu Hause.
0: 10 Sekunden ab jetzt.
2: Schwierig.
1: Das

0: Also,
1: nein.
0: Ja.
1: Das ja, das nein.
0: Nein.
1: Das würde ich denken.
0: Und so? Aber was macht das?
2: Ich weiß nicht, was es tut, aber lass es uns doch mal probieren.
3: Lass uns doch mal probieren mit der Wäsche. Ja, das ist ja so, wenn man Klamotten hat, dann möchte man die ja so lange wie möglich erhalten. Das ist sowieso das Allerbeste und Nachhaltigste, was man tun kann. Kleidung lange tragen und nicht irgendwie schnell wieder entsorgen. Deswegen wollen wir auch, dass sie weiterhin funktioniert und die Farbe behält. Vollwaschmittel nutzen bei dunklen Textilien macht keinen Sinn, meint ihr. Begründung?
2: Ist es nicht für Weiße so Vollwaschmittel?
3: Es ist Bleichmittel drin. Ja. Meist ist in Vollwaschmittel Bleichmittel drin, in Colorwaschmittel eben nicht.
0: Genau.
3: Deswegen Vollwaschmittel eher für die hellen oder weißen Sachen. Colorwaschmittel tatsächlich, da macht die Unterscheidung Sinn. Da macht uns die Industrie nichts vor. Das macht wirklich für die Klamotten Sinn, da zu unterscheiden. Wäsche auf links ziehen.
0: Mache ich immer.
3: Meint ihr ja?
2: Ja, es hilft, weil wenn was abfärbt, bleibt es ja in dem Kleidungsstück.
0: Und die Reibung ist anders, oder?
3: Ja, es geht tatsächlich darum, dass die Kleidungsstücke ja ein bisschen aufgeraut werden und dadurch schneller vielleicht die Farbe verlieren. Und wenn Sie das eben auf der linken Seite tun, ist es nicht so schlimm. Habt ihr richtig gemacht. Nochmal 100 Euro. Statt pulverflüssig Waschmittel verwenden. Eni hat es wunderbar hergeleitet, beziehungsweise auch die Erfahrung schon gemacht, wie wir bestimmt alle schon. So weiße Schlieren zeichnen sich manchmal ab, wenn ich Pulver nehme.
2: Das mag ich nicht. Manchmal zu viel Pulver sein
3: kann. Ja, genau. Okay. Vorsicht mit der Dosierung generell. Immer eigentlich weniger nehmen, als man glaubt. Das reicht dann immer noch. Aber eben Flüssigwaschmittel bei dunkler Wäsche ist sinnvoller.
2: Oh Mist, wir haben es in die falsche Richtung geschoben. Und ich glaube, dass danach...
3: Ach so, jetzt warte mal. Ihr habt ja...
2: Ach, Mist.
4: Oh nein.
3: Du hast es richtig erklärt, Eni, und ihr habt falsch gemacht.
0: Falsch geschoben.
2: Und ich glaube nämlich danach, das hätte auch in die andere Richtung gemusst. Ach, Mist.
3: Ja, das danach hätte auch in die andere Richtung gemusst, denn der zusätzliche Enthärter, was macht der? Der enthärtet. Sprich,
2: Kalk, also.
3: Genau. Und ich möchte ja auf den dunklen Klamotten keine Kalkablagerung haben. Von daher hilft mir der Enthärter auch bei dunklen Textilien, die dunkel zu halten. Ohne vielleicht ein paar weiße Kalkflecken drauf. Das Mikrofasertuch mitwaschen. Das macht, also kann man machen. Aber es hat mit dunkel oder hell nichts
0: zu tun. Können, dass es
3: hätte sein können, 200 Euro für Eni und Bodo.
2: Das haben wir schön gemacht.
5: Aber nicht mit Flüssigwaschmittel. Das
0: da war mehr drin. Da war mehr drin. Oh Mann.
5: Kein Beispieler, genau.
3: Kern und Gehäuse. Jess und Antoine.
2: Ja.
3: Oh Mann. Es geht um das Kerngehäuse eines Apfels. Ihr wisst, wo das Kerngehäuse eines Apfels ist, wisst ihr, oder? Esst ihr das
5: Im
3: mit?
5: Apfel.
4: Nein, ich esse es nicht mit.
3: Ja?
5: Ich esse den komplett, bleibt bei mir nur der Stiel übrig.
4: Ja?
5: Ja,
3: ja, kann man durchaus machen. Also ist überhaupt nichts Schlimmes. Die Frage ist nämlich, das Kerngehäuse eines Apfels nennt man auch Butzen in Baden, Nüssel in Westfalen, Griebsch in Berlin, Mütschli in Württemberg, Kitsche im Ruhrgebiet. Wie sagt man denn das?
5: Butzen und Griebsch, sagt mir was. Der Apfel, meine Großmutter, aber die kam nicht aus Baden, es tut mir leid jetzt, aber die sagte Apfelbutzen und Griebsch auch, glaube ich. Der Apfelgriebsch, das ist für mich das Gehäuse. Kitsche, das ist Englisch für Küche.
4: Fast.
3: Wenn ihr meint, das sind Bezeichnungen für das Kerngehäuse des Apfels nach links, ansonsten nach rechts. 10 Sekunden, los geht's.
5: Griebsch. Mütschli. Das ist doch die Mutter oder sowas.
4: Kitsche
5: und Nüsel.
4: Ah, ich weiß es nicht. Meinst du?
5: Du, die Westfalen sind echt komisch. Also.
4: Bei uns kriegt das der Hund, den Rest.
5: So.
3: Butzen in Baden und auch in Teilen von Bayerns, absolut richtig. So heißt das Ding. Butzen oder Butze. Nüsel in Westfalen, meint ihr, ist ebenfalls so. Man könnte es auch mit Doppel-S schreiben. Nüssel, so nennt man diesen Apfelrest in Westfalen, richtig?
4: Toll.
3: In Berlin.
5: Der Griebsch.
4: Aber ist das der Apfelrest?
5: Ja, der Griebsch, der Apfelgriebsch.
3: Und in großen Teilen Ostdeutschlands sagt man dazu Griebsch. Richtig, ganz genau.
4: Yes.
3: Mütschli in Württemberg.
5: Das ist die Mutter.
3: Die Mutter?
5: Die etwas ältere schon.
4: Die Mütschli.
5: Das ist ein Mütschli.
3: Das Mütterli.
5: Das Mütterli.
3: Mütschli gibt es auf jeden Fall auch. Aber du warst auf der richtigen Spur. In der Schweiz nennt man nämlich ein Milchbrötchen Mütschli.
4: Ah.
3: Aber nicht den Apfelbutzen. Kitsche heißt es im Ruhrgebiet. Ja, tatsächlich.
4: Schade, das hätte ich nicht gemacht.
3: Einziges Ding, wo ihr daneben lag, von daher 400 Euro für Jason und Antoine. Sehr gut.
5: Sehr schön. Gut
3: gemacht. Respekt. In der Apfelrunde.
4: Wieder was gelernt.
0: Respekt.
3: Wir haben folgenden Zwischenstand. 700 bei Jason und Antoine. Die haben ja noch mal 100 mehr mitgenommen aus der Vorrunde, aus der Schätzfrage. 600 bei Eni und Bodo. Und jetzt geht es um entweder eine Frage bei Shoppen und Sparen oder Schälen und Häuten. Jason und Antoine, was magt ihr machen?
4: Oh, es ist so klischeehaft, ne? Aber ich finde Shoppen und Sparen wirklich gut.
5: Ja, ich auch. Schellen und Häuten, das erinnert mich an meinen Sommerurlaub. Da würde ich auch lieber Shoppen und Sparen nehmen. Ja.
4: Okay,
3: Shoppen. Wäre ja schön, wenn sich das kombinieren ließe, ne? Shoppen und Sparen. Wobei, eigentlich wird einem ja immer suggeriert, man spart. Je mehr man kauft, desto mehr spart man ja auch. Das ist ja eine gewisse Logik, die in sich ja schon besonders...
5: Weil Shoppen und Häuten gehen würde, oder? Komm mal auch irgendwie. Ah, komm, da habe ich jetzt zu viele.
3: Welche Online-Shopping-Aktionen gibt es regelmäßig?
5: Ui, das ist doch schön.
3: Ihr werdet umworben, damit ihr möglichst viel ausgebt und dabei wahnsinnig viel spart.
5: Black Friday.
3: Beim Singles Day. Gibt's das wirklich?
5: Ja, den gibt's, ja. Mhm.
3: Ihr kennt euch scheinbar aus. Black Friday.
4: Jo.
5: Ja.
3: Cyber Monday.
4: Jo.
5: Gibt's auch, ja.
3: Pinktober.
4: Habe ich noch nie gehört. Nee, das ist, glaub ich, was
3: Free
4: anderes.
3: Shipping Day.
4: Das ist auch Quatsch. Also die ersten drei, glaube ich, gibt's. Pinktober ist Quatsch. Ich glaub,
5: Pinktober ist vielleicht eine queere, aus der queeren Community.
4: Hat es nicht vielleicht auch irgendwie dieses Brustkrebsmonat? Pinktober?
3: Ihr seid euch so sicher. Schleifen. 10 Sekunden ab jetzt.
4: Free Shipping, also das gibt's.
5: Also bei Amazon ist ja immer Free Shipping. Nee, stimmt nicht, wenn man Prime-Mitglied ist. Ne?
4: Das ist ja auch keine Shopping-Aktion, oder? Free Shipping Day. Gibt's ab und zu mal, aber, oder? Sag du.
3: Also wir können es kurz machen. Ihn gibt es am 11.11. nicht nur Karnevalsbeginn oder St. Martin, sondern auch der Singles Day beim Online-Shopping. Ja, genau. Denn jetzt gucken wir mal, der Black Friday, das ist längst kein Geheimnis mehr, auch für alle, die nicht online shoppen. Das kriegst du werbemäßig auch im Radio um die Ohren gehauen. Black Friday gibt es mit super, super, mega Top-Schnäppchenjäger-Angeboten ohne Ende. Wobei man da auch mal drauf gucken sollte, was kosten die Produkte denn normalerweise? Sind sie wahrscheinlich gar nicht viel teurer oder kosten sogar das Gleiche? Das ist immer der vierte Freitag im November.
4: Ja, Ende November ist es.
3: Vierte Freitag im November. Dann der Cyber Monday, den meint ihr, gibt es? Was
4: ja,
3: gibt's
4: der
3: da?
4: Ist direkt danach. Ist das nicht für Elektrogeräte und so weiter?
3: Ihr wisst Bescheid, hauptsächlich zumindest für Elektrogeräte. Der Montag nach dem Black Friday ist der Cyber Monday. Yep. Der Pinktober.
4: Hat das nicht was mit Brustkrebsaufmerksamkeit oder so zu tun? Pinke Schleifen, Oktober?
3: Schleife, Oktober, absolut. Der Monat gegen Brustkrebs. Ja. Ganz genau richtig. Hat aber mit dem Shoppen nichts zu tun. Den Free Shipping Day, da geht es ja um den kostenlosen Versand. Es ist tatsächlich so, dass viele Online-Anbieter damit werben. Meist ab einer gewissen Bestellsumme kriegst du es kostenlos zugeschickt. Aber es gibt noch mal explizit 10 Tage vor Heiligabend. Ein Schelm, wer Böses denkt. 10 Tage vor Heiligabend am 14. Dezember, den Free Shipping Day. 400 Euro für Jesse und Antoine. Das Geld wird nicht verschockt, sondern angelegt für die Kinderhilfsaktion Herzenssache.
0: Eni, jetzt müssen wir ran.
4: Ja, sorry.
3: Jetzt geht es um den Sommerurlaub von Antoine, Schelend und Häuten.
2: Was kam unter der Schale hervor? Ein Hummer.
3: Hier, es geht um Folgendes, um die Maronen. Schaut, da liegen sie schon lecker, geröstete Maronen. Darum geht's. Lassen sich besser schälen, wenn Mann oder Frau die Schale vor dem Rösten eindrücken kann, also die noch nicht gerösteten Maronen sozusagen eindrücken könnte, sie vorab einritzt.
2: Das macht man.
3: Sie vorher eine Stunde ins Wasser legt.
2: Das würde ich auch, glaube ich.
3: Ein Schälchen Wasser mit in den Ofen stellt.
0: Dann hast du mehr Feuchtigkeit.
3: Sie kurz nach dem Rösten noch warm schält.
2: Ja. Also ich würde sie, glaube ich, ins Wasser legen. Dann wird die Schale nämlich so ein bisschen weicher. Ja. Dann würde ich sie einritzen und dann in den heißen Ofen ohne Wasser, weil dann zieht der Ofen ja die Hitze raus. Dadurch kannst du die, wenn die noch warm sind, weil man kauft die ja auch heiß, besser schälen.
0: Ja, gebe ich dir recht.
3: So, daraus folgt 10 Sekunden ab jetzt.
0: Kann ich nicht widersprechen. Nicht. Guck genau, dass wir
2: Was ist mit dem Ersten? Was ist mit dem Ersten? Nein, ja.
0: Hab auch was gedrückt.
3: Eben. Man kann hier Bildschirme drücken oder Maronen drücken. Gucken wir mal, wie es um die gerösteten Maronen, also jene, die geröstet werden sollen, bestellt ist.
2: Oh,
3: also Folgendes. Nehmen wir mal die Maronen und drücken tatsächlich zunächst auf die Schalen. Und wir stellen fest, es gibt da wirklich Unterschiede. Es gibt welche, die kann man eindrücken und welche, die sind hart. Allerdings sind die harten die guten und die eindrückbaren die eher nicht so guten. Das hat nichts mit dem Schälen zu tun.
0: Das war, was ich gedrückt habe. Ja.
3: Jetzt aber die Sache mit dem Einritzen, entweder so Einschnitt oder wie wir bestimmt es fast alle kennen, dieses Kreuzchen machen. Genau. Da wälzt sich die Schale schon so ein bisschen auf beim Rösten, dann können wir besser schälen. Einweichen die Maronen hilft durchaus beim Schälen. Genau. Dann das Schälchen im Wasser, also 1 bis 2 Stunden.
0: Nein.
3: Das Schälchen im Wasser.
0: Die Schale bleibt ja dann feucht und geht schlechter ab, oder?
3: Das Wasserschälchen im Ofen trägt auch dazu bei, dass die Schale weicher wird und schälbarer, das Ganze. Und was noch gut ist, da muss man allerdings auf die Finger aufpassen, also nicht sofort beim Rausnehmen anfangen, aber die noch warmen Maronen lassen sich wesentlich besser schälen, als wenn sie dann erkaltet sind. Und da kommen dann die warmen Maronen essfertig raus.
4: Und die gibt es jetzt für uns.
0: Ja, auch, wenn sie trocken ist, die Schale.
3: Die gibt es jetzt für euch.
4: Das stimmt. Ja, das ganze Publikum
3: kommt jetzt hier raus. Also das ist die Lösung hier. 300 Euro für den Bruder. Ich würd die euch ja gönnen, aber ich hab, wenn ich Maronen im Mund habe, das dauert so lange, bis man den wieder leer hat. Ja. Zwischenstand 900 zu 1100. Ist ein kleiner Unterschied. Aber ist natürlich noch alles zu holen, Eni und Bodo. Strengt euch an, wir spielen jetzt Finale. 200 Euro für richtig oder falsch zugeordnet, jeweils in Behauptungen, die ich hier aufstelle. Es geht um typisch und deutsch. Typisch und deutsch. Jess oder Antoine, wer macht das bei euch?
5: Ach du.
4: Ja,
3: okay. Jess.
4: Ja.
3: Okay, spielt gegen Bodo. Gut, hier ist die erste Behauptung. Ist das wahr oder falsch? Das Deutsche Institut für Normung. Gibt's wirklich. Veröffentlichte 2022 ein neues Buchstabieralphabet. Ist diese Behauptung wahr oder falsch? 5 Sekunden ab jetzt.
5: Ja, das sind nämlich alles noch Begriffe von den Nationalsozialisten, ne? Also alles arische Namen. Und davor waren das jüdische Namen und die sind alle verboten worden. Und das benutzen wir bis heute. Und deswegen wurde das geändert.
3: Jetzt sitzt er da im Dunkeln, der Antoine, und hat aber trotzdem...
4: Er hat alles für mich erklärt.
3: Er hat alles richtig gesagt. Alles richtig gesagt, ganz genau. Also jetzt, ich habe Beispiele hier. N wie Nathan wurde ausgetauscht durch Nordpol. Das ist jetzt zwar kein Vorname, aber es wurden tatsächlich in der Nazi-Diktatur alle jüdischen Vornamen aussortiert. Und das haben wir bis fast jetzt eigentlich so weiter benutzt. Und deswegen gibt es eben ein neues. Und da geht es um Städtenamen, schlicht und ergreifend, um deutsche Städtenamen. Und wir sehen hier A wie Aachen heißt es, künftig B wie Berlin. Wenn wir ein A-Umlaut haben, dann heißt das einfach Umlaut Aachen beispielsweise. Das einzige Problem, das wir haben bei deutschen Städten, ist das Y. Das bleibt schlicht das Y. Ansonsten haben wir Städtenamen, das ist eben neu.
0: Das habe ich auch gewusst.
3: 200 Euro für beide Teams. Auch Bodo, vielen Dank. Nächste Behauptung im Finale heißt, bei typisch und deutsch, an Bier- und Bratwurstständen in deutschen Fußballstadien. Wir denken schon an die großen Fußballstadien der Bundesliga-Vereine. Muss Bargeld als Zahlungsmöglichkeit angeboten werden? Behauptung wahr oder falsch? 5 Sekunden ab jetzt.
0: Warum?
3: Ihr meint beide, die Behauptung ist wahr, das heißt, dass man das auch mit Bargeld zahlen muss. Klingt total logisch, oder? Tatsächlich hast du beispielsweise in manchen Stadien so Karten, die du dir vorher kaufen musst.
0: Ach so.
3: Du kannst noch nicht mal mit EC-Karte die Würstchen oder das Bier zahlen, sondern diese Karten musst du aufladen dann und dann mit diesem Guthaben hingehen. Und wenn das Guthaben gar nicht aufgebraucht ist, gehst du mit dem Guthaben wieder nach Hause und so. Riesen Fanproteste gab es.
0: American Bratwurstkarten gibt es?
3: So. Ja, tatsächlich.
0: Echt?
3: Ja.
4: Stimmt.
3: Ja. Behauptung stimmt also nicht. Das heißt, es ist nicht verpflichtend, mit Barem zu zahlen. Letzte Behauptung. Hier heißt es.
0: Bratwurstkarten.
4: Ärgerlich.
3: Bayerischer Leberkäse muss mehr Leber enthalten als anderer Leberkäse. Behauptung wahr oder falsch? 5 Sekunden ab jetzt.
0: Ist da überhaupt Leber?
3: Ihr meinte... Behauptung stimmt nicht?
0: Ich ja.
5: Ich glaube, das war früher so. Ich glaube, so ist es entstanden. Aber das ist heutzutage, muss der keine Leber mehr enthalten.
0: Ich glaube, da ist gar keine Leber drin.
3: Wenn das als Leberkäse angeboten wird, dann muss Leber drin sein, oder?
0: Nein.
4: Ist aber nicht.
2: Würde man denken, in Teewurst ist ja auch kein Tee.
4: Ja.
3: Siehst du mal, aber in Leberkäse ist immer Leber drin.
5: Echt? Na wirklich.
3: Es sei denn, es ist der bayerische Leberkäse, in dem noch nie Leber drin war. Und wenn er als bayerischer Leberkäse verkauft wird, muss auch keine Leber drin sein. Habt ihr beide richtig gemacht? Beide Teams nochmal 200 Euro. Sehr gut.
0: Aber
3: das heißt insgesamt 1.300 Euro für Eni und Bodo und die Deutsche Kinderschutzstiftung Hänsel und Gretel. Und Jess und Antoine gewinnen. Sie sind Meister des Alltags. Wir verdoppeln auf 3.000 Euro glatt für die Zirkusschule Mosquito in Ravensburg, Baden-Württemberg. Glückwunsch.
6: Danke.
3: Sehr gut. Und wir merken uns, wenn wir dunkle Textilien waschen wollen, am besten auf links drehen, dann bleiben sie auch dunkel. Hoffentlich. Meistern Sie den Alltag. Tschüss.